0: aber halt nicht Platz für alle. Ich bin ja jetzt 7:45 hier gewesen, habe jetzt hier noch einen Platz gesichert für meinen Kollegen.
1: Rund 1300 Fans sind schon da und immer noch wollen viele rein. Eine halbe Stunde vor dem Anpfiff dann Einlassstopp. Der Biergarten ist bis auf den letzten Platz gefüllt. Die Erwartungen sind groß.
0: Ich hoffe natürlich auf so ein 3-1. V.O. Geil muss man auf jeden Fall schlagen. Wenn man die Gruppenspiele gesehen hat, dann ist es aber ein klares Ding für Deutschland.
2: Ich will, dass wir gewinnen. 7-1. Alles andere ist verloren.
3: Also mit so einem 3-1 wäre ich zufrieden. Ich denke, gegen Paraguay schaffen wir das schon mal, ja.
1: Dann rollt in den USA der Ball und in Köln fiebern jetzt alle mit. Nach 42 Minuten dann Tor für Paraguay. Der Schock ist groß.
3: War eine sehr schlechte erste Halbzeit, aber ich bleibe noch positiv.
2: Hoffnung muss bleiben, es ist trotzdem hart zu schauen, aber bitte, ich will, dass wir gewinnen. Einfach weiterkommen. Wir können nicht gegen Paraguay verlieren, das geht nicht.
1: Die zweite Halbzeit läuft. In der 54. Minute dann endlich. Deutschland gleicht aus. Alles ist wieder offen. Nach 90 Minuten steht es unentschieden. Es geht in die Verlängerung.
0: Wird aber ein knappes Ding. Also mein Herz hält das nicht mehr lange aus.
1: Bangen und hoffen. Es ist 12:45 in der Nacht. Dann das 2-1 für Deutschland. Im Biergarten gibt es kein Halten mehr. Doch dann nimmt der Schiedsrichter den Treffer zurück. Ein Auf und Ab für die Kölner Fans. Im Elfmeterschießen fliegt Deutschland dann raus. Damit hat hier niemand gerechnet.
3: Es ist sehr enttäuschend. Hätte man durchaus schaffen können. Jetzt werde ich wohl Österreich-Fan.
0: Natürlich bin ich enttäuscht. Aber ich schaue mir jetzt einmal Frankreich an. Und bin jetzt Frankreich-Fan. Und hoffe, dass sie die WM gewinnen. Da habe ich noch ein bisschen Erfolgserlebnisse, nachdem ich mir sowas hier angeschaut habe.
1: Bei Deutschland ist die Luft raus. Die WM geht trotzdem weiter.
4: Und der Sommer auch. Nach den Hitzerekorden in der vergangenen Woche war es heute wieder warm und weitgehend trocken. Und das sehen wir mittlerweile in der Stadt. Das Gras in den Parks ist ziemlich drüsch. Der Rheinpegel nur noch knapp über 1,30 Meter. Erst gestern hatte sich ja ein Hotelschiff festgefahren. Das wurde heute freigeschleppt. Und ebenfalls seit gestern ist das da, das Freibad im Ländpark, geschlossen. Wegen schlechter Sicht im Naturbadeteich.
5: Der Beckensauger hat gut zu tun. Man kann zwar schon wieder bis auf den Grund gucken, doch es schwebt immer noch einiges im Wasser und auf dem Boden herum. Kein Wunder, meint Marc Riemann von den Kölnbädern, nach so vielen Hitzetagen stößt das biologische Reinigungssystem an seine Grenzen.
6: Algen freuen sich über warmes Wasser, ja, das lieben die mehr als 19, 20 Grad. Aber starke Hitze heißt für uns im Freibad, es kommen Besucher rein. Und in der Spitze bis 4.500 Besucher. Und die bringen wirklich jede Menge Material, tragen die ein in einen Teich. Und das ist eigentlich so das Kernproblem. Ne? Also letztendlich, wir würden wirklich jeden bitten, vor dem Betreten des Wassers zu duschen. Das würde uns die Sache erheblich vereinfachen.
5: Schmutz, Schweiß, Sonnencreme in großen Mengen, zu viel für den Naturbadeteich. Schon Anfang vergangener Woche war das Becken zeitweise gesperrt, die Wasserwerte nicht optimal. Dann waren die in Ordnung, die Sicht aber nicht.
6: Bedeutet für uns, wenn wir nicht mehr auf dem Boden sehen können, können wir im Zweifel auch keinen Badeunfall erkennen. Und dementsprechend haben wir dann den Schwimmerbereich außer Betrieb genommen, den Nichtschwimmerbereich für Kinder letztendlich weiter betrieben. Da ist das kein Problem. Aber wir haben teilweise eine Sicht knapp um einen Meter gehabt. Und deswegen mussten wir zu dem Zeitpunkt den Schwimmerbereich eben komplett schließen.
5: Auch am Rhein zeigen sich Hitze und Trockenheit. Der Kölner Pegel steht knapp über 1,30 Meter. Das ist ungewöhnlich niedrig für Ende Juni. Heißt, viele Binnenschiffe fahren mit weniger Ladung. Die Ausflugsschiffe der KD haben hier bisher keine Probleme. Das Gras in vielen Parks ziemlich trocken. Die Bäume sind dort durch das feuchte Frühjahr aber noch ausreichend versorgt, so die Stadt. Trotzdem, Nachschub kann nicht schaden.
7: Die Böden sind anstatt grün eher gelb und es gibt kein so schönes Landschaftsbild her und man muss die Pflanzen teilweise bewässern. Ja.
8: Von mir aus kann es tagsüber so sein wie jetzt und nachts regnen, das wäre perfekt. Aber dann nur so bis 4 Uhr morgens. Dann wäre ich sehr zufrieden.
9: Gut tun würde als Abkühlung bestimmt schon mal, ja, auf jeden Fall.
5: Zurück im Ländpark. Auch hier müssen die Mitarbeiter der Natur jetzt nachhelfen. Normalerweise wird der Schwimmteich in angrenzenden Becken unter anderem durch Pflanzen und Mikroorganismen gereinigt. Jetzt gibt's 2 Tage volle Unterstützung durchs Schwimmbadteam. Morgen Mittag um 1 wollen sie hier wieder öffnen.
4: Ja, und wegen der anhaltenden Trockenheit sind in Bergisch Gladbach ab sofort auf den städtischen Friedhöfen offene Grablichter verboten. Die Brandgefahr sei zu hoch, so die Friedhofsverwaltung. Im Begräbniswald wurde bisher das Aufstellen von brennenden Grablaternen auf dem asphaltierten Trauerplatz geduldet. Das ist ab sofort aber ebenfalls verboten. Badegäste haben am Montagnachmittag am Ufer des Fühlinger Sees einen Mann tot aufgefunden. Nach ersten Ermittlungen handelt es sich dabei um den aus Essen stammenden 21-Jährigen, der seit Samstag vermisst wurde. Die Polizei hat ein Todesermittlungsverfahren eingeleitet und zur Klärung der Todesursache hat die Staatsanwaltschaft eine Obduktion beantragt. Und wir gehen jetzt noch mal ins Kölner Agnesviertel, schönes Viertel, viele wollen da wohnen. Und Sie ahnen schon, was das heißt. Die Mieten in dem Veedel steigen immer weiter. Manche zahlen da 20 Euro und mehr pro Quadratmeter. So wie in anderen schönen Vierteln in Köln auch. Aber dagegen regt sich jetzt Widerstand. Der Stadtrat soll was gegen die hohen Mieten tun, fordert die Partei Die Linke. Die hat eine Mietenkampagne gestartet und sammelt dafür jetzt Unterschriften. Auch im Agnesviertel.
10: Andreas Berger-Waltering unterschreibt gerade im Kiosk von Inan Akay, ein Treffpunkt im Veedel. Oft kommen Kunden und wollen mit ihm über die Lage auf dem Mietmarkt reden.
11: Es gibt Leute, die fragen nach Wohnungen. So fängt das an. Die Mieten sind sehr teuer. Und es gibt Menschen, die für die Wohnung sogar Belohnung geben wollen, eine Wohnung zu kriegen.
10: Das ist schwierig im Agnesviertel. Viele schöne alte Häuser, begehrt und dadurch teuer.
12: Ich sehe das bei meinen Kindern, die sind beide im Studium. Die haben halt echt Probleme gehabt, Zimmer zu finden. Die werden echt zum Teil abgezogen, muss man halt sagen. Ja, also insofern, jede Kampagne für bezahlbaren Wohnraum unterstütze ich jederzeit und gerne.
10: Gegenüber sitzen 2 im Schatten. Sie wohnt ums Eck, zahlt 750 Euro Miete.
13: Ich wohne zwar stadtnah, also zentral in der Stadt, was ganz gut ist, aber viel zu teuer für 34 Quadratmeter.
10: An 14 Stellen im Viertel liegen die Unterschriftenlisten aus. Auch in der Agnes-Klause, da steht Jörg Oschmann am Zapfhahn.
14: Da muss auf jeden Fall irgendwas gemacht werden, dass dieser Wahnsinn ein bisschen gestoppt werden kann.
10: Seit Jahren ist die Miete ein Dauerthema für seine Gäste, weil seit Jahren die Kosten steigen. Mietnotstand, auch am Pico-Kiosk wird gesammelt. Da sitzt Alexander Einweit. Er betreut die Listen, sammelt und bringt neue.
15: Die Reaktionen sind eigentlich primär positiv. Die Leute sind interessiert und machen gern mit, wenn man sie darauf anspricht und mit dem Thema konfrontiert. Und sie freuen sich oder sie sind erfreut, dass es jemand gibt, der das Thema anspricht.
10: Er bringt die Listen auch zur Agnes-Buchhandlung. Da wird sehr fleißig gesammelt. Schon 500 Menschen haben hier unterschrieben.
16: Wenn man dann so zumindest das Gefühl hat, okay, dann möchte jetzt jemand konkret was ändern und dafür braucht er all unsere Stimmen, dann soll er die halt auf jeden Fall erstmal bekommen.
10: Eine Lösung hat niemand, aber viele haben Sorgen. Bloß in der alten Wohnung bleiben, neu mieten würde viel teurer.
17: Ich habe nur Angst, weil mein Vermieter neulich andeutete, die Wohnung zu verkaufen, wenn ich dann Eigenbedarfskündigungen. Eine Eigenbedarfskündigung ist halt sowas, was vielen Leuten hier passiert, auch in meinem Bekanntenkreis in letzter Zeit häufig oder auch nach Trennungen. Man braucht eine neue Wohnung und dann kommt die Panik.
10: Glücklich ist, wer eine bezahlbare Wohnung hat. Auch Inan Akay musste lange suchen, obwohl er hier so viele Menschen kennt.
11: Ja, sehr lange gedauert, eine Wohnung zu finden hier. Ja. Man muss erst mal wirklich monatelang, ja, wenn man hier unbedingt hier wohnen will, nicht nur hier, nicht in bestimmten Vierteln in Köln, kriegt man sehr schwer die Wohnung. Ja.
10: Wichtiger als das Unterschriftensammeln ist jetzt erstmal für Nachschub sorgen. Aber es gibt ein Ziel, 1000 Unterschriften im Agnesviertel, 10.000 in ganz Köln. Druck auf den Stadtrat, ob es etwas nützt, zumindest schafft es mehr Gemeinsamkeit.
4: Und jetzt ein besonderer Einsatz für meine Kollegin Manuela Klein. Gemeinsam mit den Kölner Abfallwirtschaftsbetrieben. Die Frauen und Männer in Orange waren gestern Abend auf der Kölner Hohe Straße unterwegs, eins der Aushängeschilder unserer Stadt. 48.000 Menschen sind da täglich unterwegs. Dementsprechend sieht es da auch aus. Da kommt viel Dreck zusammen. Und deshalb gibt es jetzt in den Abend- und Nachtstunden eine spezielle Intensivreinigung. Viele andere Straßen sollen folgen. Eine Menge Arbeit. Und Manuela weiß das jetzt auch.
18: Der Trubel wird weniger, es wird ein bisschen dämmerig. Und das ist die Zeit für die Mitarbeiter der AWB. Die sind nämlich zurzeit in einem ganz besonderen Einsatz und reinigen die Straßen. Ich bin gerade auf der Hohe Straße und die wird richtig schön gemacht in den nächsten Tagen mit einem Spezialgerät. Peter Gilles, was Hallo. Ist das für ein Gerät? Hallihallo.
19: Das ist ein Spezialreinigungsgerät. Ja. Damit entfernen wir Kaugummis und eingetrocknete Lebensmittel, wie zum Beispiel Fett von Pommes, eingetrocknete Cola-Reste und sowas.
20: Dafür müssen die Rotorblätter der Maschine gefettet werden, denn bei Betriebstemperaturen von über 100 Grad darf nichts heiß laufen.
18: Aber erstmal braucht diese Maschine Wasser, viel Wasser, hat mir Peter Gilles gerade gesagt. Also es kommt Wasser, es ist auf jeden Fall schon aufgedreht, das ist schon mal gut. So.
19: Super, das sieht doch schon gut aus.
18: Und jetzt einfach aufdrehen.
19: Einfach aufdrehen, Wassermarsch.
18: Okay, Wassermarsch. Wie viel Liter kann die Maschine jetzt tanken?
19: Eine Ladung passt in 800 Liter Wasser rein.
18: Okay. Ist da jetzt nur Wasser gleich?
19: Nur Wasser, nur Wasser. Das wird auf 100 Grad erhitzt.
18: Aha.
19: Und damit beginnt dann die Vorreinigung.
20: Dabei kann ich nicht helfen. Peter gibt Daten wie Wasserdruck und Temperatur ein und los geht's.
18: Guck mal hier, was hier schon für ein Schmodder runterkommt überall. Guck mal hier. Wahnsinn, guckt euch das mal an. Man sieht ja wieder mal, dass das Straßenpflaster rot ist.
19: Ja, wie neu. Was wir nicht abkriegen, kann man im Prinzip nur noch wegsprengen.
20: Das größte Problem sind allerdings Millionen hartnäckiger Kaugummis. Und die sind für das Stadtbild entscheidend.
18: Sebastian Schneider von den AWB. Und warum ist das so wichtig, dass so eine Straße sauber ist?
21: Eine saubere Straße wird von den Bürgern, von den Mitmenschen besser angenommen. Das heißt, die verdreckt auch weniger schnell wieder. Also Bereiche, wo viele Kaugummis sind, da kommen auch umso schneller immer neue Kaugummis dazu.
20: Deshalb ist es nun auch Zeit für die sogenannte Lanze. Die soll den fiesen Kaugummis den Garaus machen, und zwar mit 105 Grad und 110 Bar.
18: Oh, man merkt, es ist Druck drauf. Oh, boah, Alter, das ist krass.
19: Weniger Druck machen oder geht das so?
18: Der Druck ist super.
19: Ja?
18: Ja, weniger auf keinen Fall. Aber das ist ja der Hammer, wie die wegschmelzen.
20: Doch allein in einem Radius von 2 Metern bin ich sicherlich einige Stunden damit beschäftigt.
18: Also ich mache jetzt hier das gesamte Blech sauber, ja? Und wenn da morgen auch nur ein Kaugummi wieder drauf ist, ja, dann gibt es persönlich Ärger mit mir.
20: Jetzt verstehe ich auch, warum allein die Intensivreinigung der Hohe Straße ganze 2 Monate dauert, dank Millionen ausgespuckter Kaugummis.
19: Ja Mensch, das sieht doch super aus. Besser kriegen wir das auch nicht hin.
18: Nee, also das ist aber nur ein Deckel, ja? Ein Deckel von der gesamten Stadt. Und jetzt verstehe ich auch, warum so Intensivreinigungen nur alle 3 bis 4 Jahre an denselben Standorten möglich sind. Das ist wirklich eine Sisyphusarbeit. Hammer. Also wir machen jetzt noch ein bisschen weiter, ne? Haben ein bisschen was zu tun.
19: Genau. Boah.
4: Manuela packt's an, super. Und vielleicht wäre das ja auch ein Job für Sie. Knapp 60 Schülerinnen und Schüler der Kölner Fachoberschule Polizei haben am Mittag von Innenminister Herbert Reul und Schulministerin Dorothee Feller ihre Abschlusszeugnisse bekommen. Für die Absolventen ist es ihr Einstiegsticket in den Polizeiberuf.
22: Und die Chance, eine Polizeikarriere zu starten, auch ohne vorher Abitur gemacht zu haben. 2 Jahre Ausbildung mit Schule und Praxis liegen hinter Ihnen. Die Landesregierung hatte die Ausbildung 2022 eingeführt, auch um wieder mehr junge Leute für den Polizeiberuf zu begeistern.
23: Ich glaube, dass Polizei gut daran tut, dass wir auch Menschen zu uns holen, die nicht den normalen Abiturweg sind, sondern Leute, die von mittleren Bildungsabschlüssen kommen, die wissen, wie das wahre Leben tickt. Ich bin unheimlich froh, dass wir das geschafft haben und sehen jetzt auch, es ist ein echter Gewinn für die Polizei.
22: Der Abschluss an der Fachoberschule qualifiziert die Absolventinnen und Absolventen fürs duale Studium und die spätere Kommissarlaufbahn.
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4: Das ist doch mal ein Tourneeplan. Diese Band hier spielt in London, Vancouver, Paris, Stockholm und in vielen anderen großen Städten. Sie spielt aber auch in Witscheiderhof in der Eifel. Und zwar in der Scheune von Waltraud Stehning. Im Sommer verwandelt sich ihr Garten regelmäßig in ein kleines Festivalgelände. Die Bürgerstiftung Bad Münstereifel unterstützt das Ganze. Und dieses Mal kommt eine international gefeierte Band vorbei.
1: Waltraud Stehning steht unter Druck. In 2 Stunden sollen hier zu Hause in ihrem Garten in Witscheiderhof knapp 200 Gäste aufschlagen. Bis dahin müssen alle Schilder an ihrem Platz sein.
2: Ist immer auf dem letzten Drücker, dann da kann man sich vorbereiten, wie man mag.
1: Aber sie macht es gerne.
2: Ich liebe es, dass Menschen hier sind. Und ich glaube, es ist tatsächlich auch ganz wichtig, dass Menschen hierher kommen, weil der Platz so groß ist.
1: Damit die Wege später beleuchtet sind, packt die Familie mit an. Drinnen in der Scheune hat die Band Amistad schon mal die Instrumente ausgepackt. Da geht die Arbeit leichter von der Hand.
2: Die ersten Töne mitzukriegen, ist total schön, ne? Dieses Vorgefühl dann. Ich glaube, in dem Moment, wo die ersten Töne hier erklingen, dann ist man angekommen, ne?
1: Dass die heutigen Gastmusiker international bekannt sind, finden alle Helfer aufregend.
3: Waren in Australien und weltweit und dann kommen die nach Witscheiderhof, was so ein Minidorf ist. Und es ist einfach total faszinierend, dass die Künstler sich auch darauf einlassen.
1: Musik in der Scheune, das war nicht immer so. Die Bürgerstiftung Bad Münstereifel hatte erst ein anderes Konzept.
2: Wir haben ja angefangen im Friseursalon und dachten, super, da könnten wir eigentlich eine Reihe draus machen. War alles immer ein bisschen kompliziert mit dem Friseursalon, aber sehr, sehr eng und kuschelig. Und dann kam Corona und da konnten wir nicht mit 70 Menschen in einem Friseursalon kuscheln. Und dann habe ich die Menschen hierher eingeladen zu meinem Ort, weil ich zufällig eine Scheune hatte und zufällig eine Bühne hatte.
1: Für die Zwillingsbrüder Jan und Josef, die Sänger der Band, ist der Auftritt in der Eifel etwas Besonderes.
24: Wir kommen ja meistens so mit 12, 15 Leuten und dieses Mal haben wir gesagt, nee, wir machen es ganz klein, alles gut. Daher, ich glaube, einfach sich nicht ablenken zu lassen von Sachen, die vielleicht schief gehen werden.
25: Und das ist gut, das bringt uns zurück an, das levelt uns wieder so ein bisschen.
1: Und plötzlich ist da eine lange Schlange. Jeder, der heute Abend dabei sein will, musste sich vorher anmelden. Viele sind Stammgäste.
26: Es ist so, als würden sich alle einfach im Garten treffen und ja, wie so ein kleiner Grillabend. Man kommt noch mal schön zusammen, aber es ist dann trotzdem noch mal so ein besonderes Erlebnis.
27: Dass es so was Außergewöhnliches, so tolle Musik und so eine Kunst auch gibt, wo man normalerweise solche Dinge nur in den Großstädten findet. Und hier ist es eben auch im ländlichen Bereich und ich finde, das ist wirklich eine Bereicherung, weil die Eifel ist schön und wir können das halt auch.
1: Künstler und Publikum kommen sich hier jedenfalls ganz nah. Hier in der Scheune in Witscheiderhof.

0: Sehr schön. Die Band Amistad in Witscheiderhof in der Eifel. Und von da gehen wir jetzt rüber ins Bergische zum SSV Overath. Und da wird Faustball gespielt. Vielleicht kennen Sie das noch. Faustball ist ein bisschen so wie Volleyball, soll zu den ältesten Sportarten der ganzen Welt gehören und stammt aus Südeuropa, vermutlich aus Italien. Im Bergischen ist es in jedem Fall auch beliebt. Man braucht halt nur eine ausreichend große Wiese, einen Ball, eine Schnur und schon kann es losgehen.
1: Hi, ich bin der Chris und mein Verein ist der SSV Overath Faustball.
2: Einen Steinwurf von der Ager entfernt, umgeben von Feldern und Wiesen, liegt das Vereinsgelände vom SSV Overath. Das Faustball-Mixteam trainiert zweimal in der Woche. Christopher ist seit 8 Jahren dabei.
1: Ich mag es sehr gern, dass man ein sehr großes Feld hat. Man kann sehr viel laufen. Im Gegensatz zum Volleyball, da ist es halt das Feld fast doppelt so groß. Man kann den Ball gut schlagen. Man hat keinen direkten Kontakt zum Gegner, sodass man sich kaum verletzt. Und man kann auch draußen gut spielen. Das ist auch ein Riesenvorteil.
2: Das Spielfeld ist insgesamt 50 Meter lang und 20 Meter breit. Auf jeder Seite stehen 5 Spieler. Ziel des Spiels ist es, den Ball in die Hälfte des Gegners zu schlagen. Anders als beim Volleyball gibt es aber kein Netz, sondern ein rot-weißes Flatterband. Weitere Unterschiede zwischen Faustball und Volleyball sind:
1: Beim Volleyball darf er ja nicht auftitschen, sondern hier darf er einmal auftitschen und darf dann trotzdem weitergespielt werden. Und ansonsten, wie beim Volleyball, darf er auch 3-mal im Team hin und her gespielt werden und muss dann rüber.
3: Dass man bei Volleyball halt jetzt beide Arme nehmen darf miteinander. Und beim Faustball nicht, da darf man nur eine.
1: Das ist ein deutlich härterer Ball, der titscht besser. Also wenn man hier so draufhaut, dann kommt er richtig auf den Boden, kommt richtig hoch.
2: Da die Sportart von Frühling bis Herbst auf der Wiese und im Winter in der Halle gespielt wird, sind die Herausforderungen immer unterschiedlich.
4: Klar, jetzt ist das beste Faustballwetter, ne? Aber wir haben auch bei Regen, bei Frost haben wir auch schon gespielt. Das ist immer, man muss sich immer auf die Gegebenheiten einstellen, ne? Das ist auf jeden Fall cool. Alles draußen und drinnen dann stattfindet.
2: Jeder Fehler wird unabhängig vom Aufschlag als Punkt für die andere Mannschaft gewertet. Wer zuerst 11 Punkte erreicht und dabei 2 Punkte Vorsprung hat, gewinnt den Satz. Gespielt werden meistens 3 Gewinnsätze. Das Mixed-Team vom SSV Overath spielt erfolgreich in der Rheinlandliga. Insgesamt spielen in Deutschland ca. 40.000 Menschen Faustball.
4: Grundsätzlich würde ich erstmal sagen, das ist eine große Familie beim Faustball, weil das eben so eine kleinere Sportart ist, die man halt nicht mehr so kennt. Und ja, ich finde, dass wenn man, egal wo wir hinkommen zum Spielen, dass man die Leute schon ja beim Namen kennt und dass man aufeinander zugeht, sich herzt. Also da gibt es selten, ganz, ganz selten Stress.
2: Die sportlichen Ambitionen kommen bei den meisten hier erst an zweiter Stelle.
4: Es sind so nette Leute und wir haben einfach total viel Spaß hier dabei.
5: Wir machen auch verschiedene Aktionen zusammen, Grillabend, Wandertag, Weihnachtsfeier. Also wir halten da schon zusammen und unterstützen uns.
2: Die Grillwurst nach Trainingsschluss samt Feierabenddrink dürfen bei den Faustballern vom SSV Overath dabei natürlich auch nicht fehlen.
6: Darauf ein Dreifachkeil fürs Overath!
0: Ja, ganz wichtig, so eine Nachbesprechung nach dem Training. Gruß nach Overath zum SSV. So, und jetzt müssen wir uns ranhalten für einen letzten kostenfreien Besuch im Kölner Dom. Und einen Blick auf etwas ganz Neues, nämlich die neue Marienorgel. Und ich kann Ihnen das jetzt schon sagen, die hat es wirklich in sich. Ihre Vorgängerin war die kleinste Orgel im Dom von insgesamt 4. Im ganzen Erzbistum ist wohl keine Orgel häufiger gespielt worden. Und das hat auf die Dauer Spuren hinterlassen. Vor einem Jahr ist die Entscheidung dann gefallen, die alte Marienorgel wird durch eine neue ersetzt.
7: Es tut sich Historisches im Dom. Die neue Marienorgel ist angekommen. Mitfühlend muss der Kenner zugeben, die alte Marienorgel hat ihre Zeit erreicht.
8: Die alte Orgel war auch schon wirklich ausgespielt. Sie war ein bisschen am Ende.
9: Und Orgelsachverständige haben uns bescheinigt, dass es keinen Sinn macht, viel Geld in diese Bestandsorgel zu investieren, weil sie doch ihre Zeit erreicht hat, ihre Lebensdauer erreicht hat. Und so ist die Entscheidung für ein neues Instrument gefallen.
7: Was muss die neue Orgel leisten?
10: Für mich dient eine Orgel dazu, so ein breites, warmes, weiches Bad von Klang zur Verfügung zu stellen, auf dessen Basis man Lust hat, einfach diese Scheu zu überwinden und einzustimmen in den gemeinsamen Gesang.
7: Philipp Kleis ist Orgelbauer, erfahren und glühend. Die neue Marienorgel kommt aus seiner Bonner Werkstatt und hat jetzt in 1000 Einzelteilen den Dom in Köln erreicht. Der Aufbau ist ein mehr oder weniger stilles Ballett. Vor Ort gelten die Weisungen von Stefan Rau und irgendwie freut den Beobachter die Gewissheit, dass all die Teile am Ende zusammenfinden werden.
11: Ja, das sind viele Teile, aber wenn man sich damit über ein Jahr lang beschäftigt, dann hat man sehr viel im Kopf und ansonsten gibt es Pläne, wo wir nachschauen können.
7: Als es vollbracht ist, lässt sich einer der zahlreichen Vorzüge des Instruments demonstrieren. Was lange nur in der Visualisierung ging, geht nun auch im Leben. 7 Meter kann die Orgel in die Höhe fahren. Und auf diese Weise mit ihrem Klang auch den Chorbereich nebenan erreichen, der bislang bedauernswert orgelfrei war.

0: Orgel- und Hebetechnik waren kostspielig, wie man sich denken kann.
1: Insgesamt hat die Orgel einen Wert von 800.000 Euro.
0: Seien wir ehrlich, bei diesem Preis wünscht man der Orgel ein sehr, sehr langes Leben.
2: Natürlich träumen wir Orgelbauer immer davon, dass das, was wir machen, nicht für Jahre oder Jahrzehnte, sondern für Jahrhunderte ist. Und davon träumen wir. Und manchmal gehen diese Träume auch in Erfüllung.
3: Wir Organisten pilgern manchmal zu Orgeln, die sind 300, 400 Jahre alt. Und gute Instrumente haben so eine Lebenserwartung. Und da gehe ich erstmal von aus, ich selber werde es nicht mehr erleben, aber das wird schon wirklich eine Weile dauern.

0: Übrigens, wer den Kölner Dom noch einmal kostenfrei besichtigen möchte, hatte heute die letzte Gelegenheit dazu. Denn von morgen an wird Eintritt verlangt. Erwachsene zahlen dann 12 Euro, Jugendliche 6. Mit den Einnahmen will das Domkapitel nach eigenen Angaben die gestiegenen Kosten für den Erhalt und den Schutz des Doms finanzieren. Besucher müssen sich ab morgen vor ihrem Besuch online ein Ticket buchen. Gottesdienste können auch künftig kostenfrei besucht werden. Ja, das Wetter kriegen wir alle weiter gratis. Heute wieder so um die 27 Grad in Köln. Und so geht's weiter. Zu Beginn der Nacht lassen die Schauer nach und es ist meist klar bei 16 bis 12 Grad. Morgen Vormittag gibt's dann einen trockenen Mix aus Sonne und Wolken. Am Nachmittag wird's bewölkter und es kann kurz gewittern bei 24 bis 27 Grad. So geht's dann weiter am Donnerstag. Nach sonnigem Beginn immer mal Schauer und einzelne Gewitter, 27 Grad. Am Freitag soll's trocken bleiben bei windigen 26 Grad. Am Samstag weitgehend sonnig und wärmer, dann schon bei 29 Grad. Ja, und von Sonntag bis Dienstag teilt sich die Sonne den Himmel wieder mit teilweise mächtigen Wolken. Schauer sind aber selten. Ab Mittwoch wird's klarer, Donnerstag und Freitag sogar recht sonnig bei steigenden Temperaturen. Ja, soweit das Wetter im Rheinland. Gleich geht's hier weiter mit dem Tatort. Und da haben die Kommissare Anna, Janneke und Paul Brix mit einem entführten Anwaltssohn und einem abgeschnittenen Finger zu tun. Wer zögert, ist tot. Der Tatort gleich hier nach der Tagesschau. Danke fürs Gucken.
1: Hier ist heute Ende, der letzte Tag, und zwar bei NEAPCO. Dieser Street-Scooter sollte den Autozulieferer in Düren mal retten. Stattdessen musste er aufgeben und heute muss der Standort komplett schließen.
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1: Damit herzlich willkommen am Dienstagabend. Ja, jahrelang musste der Zulieferer mit Billiglohnländern konkurrieren. Und nun aufgeben. Ein trauriger Tag für die etwa 500 Beschäftigten. Und gleichzeitig geht nach fast 60 Jahren eine große Dürener Industriegeschichte zu Ende.
3: Antriebswellen und Differentiale. Jahrelang wurden hier Bauteile produziert, ohne die fast kein Auto fährt. 1968 begann die Produktion als Fordwerk. Später übernahmen mehrere Eigentümer, zuletzt NEAPCO. Für viele Beschäftigte war es weit mehr als ein Arbeitsplatz. Manche haben hier ihr gesamtes Berufsleben verbracht. Deshalb ist der Tag heute besonders schmerzhaft. Das weiß auch Dürens Bürgermeister, der sich seit Jahren für den Betrieb eingesetzt hat.
4: Naja, das ist natürlich klar, dass ganze Familien da gearbeitet haben. Die Kinder oftmals von den Vätern es übernommen haben, dort die Lehre zu machen. Und eben diese Familientradition jetzt auch kaputt geht. Das ist schon etwas sehr Bedrückendes.
3: Hier ist NEAPCO-Geschäftsführer Jürgen Liermann rechts im Bild noch mit Ex-Minister Pinkwart in den Hallen unterwegs. Heute wollte er nicht vor die Kamera, sagte auf WDR-Anfrage, die Schließung des Werkes sei bitter, aber nicht völlig unerwartet. Jahrelang hatte er zusammen mit der Belegschaft darum gekämpft, den Standort zu

0: Und wenn dann der größte Auftraggeber verloren geht, dann ist das natürlich ein Riesenproblem. Und ja, das konnte nicht kompensiert werden. Also es gab keinen anderen, der so viele Fahrzeuge hätte brauchen können.
1: Am Ende folgte die Insolvenz und nun die Werksschließung. Viele der Beschäftigten haben schon neue Jobs. Für rund 40 von ihnen geht es jetzt in einer Transfergesellschaft in Jülich weiter. Andere bleiben noch einige Monate, um Maschinen und Hallen zurückzubauen.
2: Ah, dieses Bild tut weh, ne? Also ich glaube, an den Moment erinnern sich viele von uns gestern beim K.O.-Spiel gegen Paraguay. Da sind wir leider rausgeflogen. Der WM-Traum ist für die deutsche Nationalmannschaft ausgeträumt, aber auch unsere Nachbarn leiden, denn die Niederlande, die sind ebenfalls raus. Einzig und allein sind die Nachbarn aus Belgien noch dabei. Und in Eupen gab es heute Mitleid, Schadenfreude und Stolz.
3: Wir waren immer vor den anderen, aber mental. Hm? Und ja, es ist schön jetzt, dass wir noch einen Grund haben, Fußball zu gucken, obwohl ich ja wenig Fußball gucke. Aber meine Kinder sind froh.
4: Gestern war ich für Deutschland und ich fand es schade, dass sie verloren haben, weil, ja, Paraguay habe ich nicht viel am Hut, aber ja, Deutschland ist ja Nachbarland und voilà.
5: Ich war mal lange für die Holländer, also da tut es mir ein klein bisschen weh, aber sonst nicht.
6: Ich weiß, dass es hier sehr viele gibt, die Schadenfreude haben. Ich gehöre eigentlich nicht dazu, weil ich auch eigentlich immer positiv der Nachbarländer gegenüber oder rüberblicke. Aber es gibt ganz viele hier in der Ecke, die die Nachbarschaftsrivalität auch leben.
7: Schadensfreude, muss ich ehrlich sagen. Ich finde es eher lustig, weil die Deutschen meistens immer total stüten, wenn die gewinnen. Und jetzt stüten sie nicht mehr.
8: Wir müssen wahrscheinlich den Leuten hinter Eschweiler erklären, was Stüten ist.
7: Ach so. Wie erklären wir Stüten? Angeben. Angeben.
9: Für jede Mannschaft, die fliegt, ist es schade. Trotzdem bin ich stolz, dass wir Belgier noch die Möglichkeit haben, noch weiterzukommen. Und da bin ich neugierig.
2: Ja, neugierig können wir sein. Am Mittwochabend spielt Belgien dann um den Platz im Achtelfinale gegen den Senegal. Ja, und um Mitternacht endet der Tankrabatt in Deutschland. Dann werden Benzin und Diesel wieder um rund 17 Cent pro Liter teurer. In der Region herrscht deshalb großer Andrang an den Zapfsäulen.
10: Je leerer der Tank, desto mehr günstiger Sprit passt rein. Manche übertrieben das am Vormittag. Die Klügeren dagegen kippten nur etwas nach.
11: Den Tankrabatt noch mal ein bisschen ausgenutzt.
12: Ein bisschen, ich sehe gerade 9 Liter.
11: Ja, es ist ein kleines Auto, also da geht nicht so arg viel rein. Voll hätte ich ihn trotzdem gern.
10: Er war teuer für die Steuerzahler, der Tankrabatt. Für die Autofahrer unter ihnen trotzdem eine Entlastung.
13: Ja, auf jeden Fall. Also das spart man auf jeden Fall schon eine Menge. Das wird ja jetzt wieder so um 15 Cent wieder steigen, glaube ich, so wie ich das verstanden habe.
14: So wie ich es eben in den Nachrichten gesehen habe, sind 90% des Tankrabatts weitergegeben worden. Von daher eine gute Sache.
10: Wenn der Liter Benzin oder Diesel wieder 2 Euro oder mehr kostet, bleibt das Auto dann öfter stehen?
15: Leider beruflich bedingt nicht machbar. Man ist dann trotzdem ans Auto gebunden und wir wohnen auch noch ein bisschen abseits, wo auch keine guten öffentlichen Verkehrsanbindungen sind und da ist man halt aufs Auto angewiesen.
10: Aachener könnten theoretisch wieder nach Belgien ausweichen, wo die Spritpreise weiter auf dem deutschen Niveau mit Rabatt bleiben.
16: Gute Idee eigentlich, nochmal dahin zu fahren, da mal voll zu tanken.
17: Da wartet man auch sehr lange und wenn man kaum Zeit hat, ist das schon viel Fahrerei.
10: Im Ausland tanken ist für Behörden sowieso tabu. Der Zoll muss schließlich dafür sorgen, dass die Mineralölsteuer im Land bleibt.
2: Na und ich kann Ihnen sagen, der frisst garantiert ganz schön viel Sprit. So ein Oldtimer in den Roggendorfer Renault-Freunden in der Eifel ist das, glaube ich, total egal. Die lieben ihre Oldies und das schon seit 30 Jahren.

0: Das ist das perfekte Nicht-Perfekte, was das so liebenswürdig macht irgendwie.
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2: Der Renault Audi Club Eifel trifft sich seit 30 Jahren. Jörn Hück war von Anfang an dabei und stellt jedes Jahr dafür sein Gelände zur Verfügung. Ihm gehört das

0: Clubauto.
1: 1966. Das war quasi der Verursacher des Ganzen, dass wir das Auto machen wollten. Dieses Modellauto. Jeder spricht jeden an, hey, du kommst zum F4, kannst du Teile gebrauchen. Das ist einfach dieses ganz ungezwungene.
0: Einer, der extra aus Köln gekommen ist, ist Klaus Wahlbeck. Er fährt einen 19er Cabrio und hat sich damit einen Jugendtraum erfüllt.
2: Das Fahrzeug wollte ich eigentlich schon damals immer haben und konnte es mir nie leisten.
3: Ja? Hinten.
2: Mein Vater hatte früher einen Freund, der hatte eine Renault-Werkstatt und dann gibt halt das eine das andere. Und dann wurde halt Renault gefahren.
0: Ralf Driescher aus Mönchengladbach hat seinen gelben Oldtimer-Flitzer mitgebracht.
4: Das ist ein Renault 5 Automatik von 1980. Der hatte zwei Vorbesitzer, zwei ältere Damen, hat erst knapp 30.000 Kilometer insgesamt gelaufen.
0: Und innen ist er wie neu. Von dieser Art Kleinwagen wurden mehr als 5 Millionen Exemplare verkauft. Auch er ist seit 45 Jahren Fan der Franzosen. Markus Gores liebt die besonderen Clubtreffen in der Eifel.
5: Wie das eben so kommt, man ist mit Renault aufgewachsen, man ist mit Renault in der Inspektion gewesen, mein Vater also und ich bin immer dabei gewesen. Und somit einmal Renault, immer Renault.
0: Eine Leidenschaft, die Generationen verbindet. Au revoir und weiter gute Fahrt.
6: Die Stadtwerke Jülich wollen Wasserdieben das Handwerk legen. Unbekannte haben mit sogenannten Standrohren das öffentliche Wassernetz angezapft. Die Stadtwerke vermuten, dass Menschen damit unter anderem private Pools befüllt haben. Problematisch ist nach Angaben der Jülicher Stadtwerke, dass durch die illegal genutzten Standrohre verschmutztes Wasser in das Trinkwassernetz zurückfließen kann. Sie will jetzt verstärkt kontrollieren. Ja, und hier. Wunderschön. Die Urftalsperre, die wird dieses Jahr 125 Jahre alt. Entworfen vom Aachener Bauingenieur Otto Inse. Der war Professor an der Technischen Hochschule. Und wir haben Stefan Neumar besucht. Der arbeitet genau dort als Talsperrenwärter. Und der hat wirklich alle Hände voll zu tun.
7: Die Urftsteinmauer ist 58 Meter hoch. Genauso tief geht es für Talsperrenmeister Stefan Neu jetzt hinein in die Mauer. Körperliche Fitness gehört zu seinem Beruf.
8: Das sind so, wenn man es umrechnet, so 20 Stockwerke. Das sind 360 Stufen, die man runtergeht und 360 Stufen, die man hochgehen muss. Also so 720, das ist schon ein bisschen was, ja.
7: Das macht der 34-Jährige täglich, um Mauerwerk und Wasserdruck zu überprüfen. In den 1990er Jahren wurde die historische Staumauer modernisiert und zwei solcher Kontrollgänge eingezogen. Unten am Boden der Mauer wird es nass. Hier sickert Urftseewasser durch das Felsgestein.
8: Weil die Mauer ist eine Gewichtsmauer, die steht also nur durch ihr eigenes Gewicht, durch ihre Masse hier an Ort und Stelle. Und das Wasser, was im See ist, drückt auch unter der Mauer und versucht, die Mauer abzuheben.
7: Damit das nicht passiert, wird das Sickerwasser hier wieder abgeleitet. Sein Büro ist in diesem Haus, direkt an der Staumauer, mitten im Nationalpark Eifel. Das wird sehr oft mit einem Infopunkt verwechselt. Darum steht jetzt an der Tür, sehr geehrte Touristen, klingeln Sie nur, wenn Sie dringend Hilfe brauchen. Denn aus wirklichen Notfällen wird selten geklingelt.
8: Ja, leider aus allen möglichen Gründen. Also manche wollen Wasser haben, weil sie ihre Wasservorräte falsch eingeschätzt haben oder ihr Fahrrad defekt ist oder gefahren werden wollen, weil der Bus nicht mehr kommt.
7: Bei aller Hilfsbereitschaft, Taxifahren gehört nicht zu seinen Aufgaben. Kontrollfahrten auf dem Stausee aber schon. Die Urftalsperre dient neben der Wasserversorgung auch dem Hochwasserschutz. Bei besonderen Schlechtwetterereignissen dient sie als Puffer. Dann läuft das Wasser über die Mauer kontrolliert in den unterhalb liegenden Teil des Ruhrsees. Angeln, Schwimmen und Wassersport sind hier nicht erlaubt. Das wird von Stefan Neue und seinen Kollegen vom Wasserverband Eifel-Ruhr kontrolliert.
8: Ansonsten bei unseren regelmäßigen Kontrollen hier mit dem Boot entdecken wir natürlich leider auch immer wieder Müll, der hier landet, dadurch, dass die Zuflüsse durch bewohntes Gebiet fließen.
7: Das Wasser soll so sauber wie möglich bleiben. Boot fahren darf hier sonst keiner. Das war nicht immer so. Ab 1967 verkehrten sogar noch Ausflugsschiffe auf der Oftalsperre.
9: An der 58 Meter hohen Staumauer kann man sich in bequemen Stühlen niederlassen und Kaffee oder wieder Bier trinken.
7: Warum die Stauanlage auch nach 125 Jahren noch fasziniert?
8: Ich glaube, das ist das Zusammenspiel aus Technik und der Natur. Man sieht ja auch, dass das nicht immer ein Gegensatz sein muss. Das ist ein sehr harmonisches Bild und wunderschön hier eine Idylle im Grün. Ich glaube, das begeistert die Leute, warum sie nach hier kommen.
6: Bei mir ist jetzt Joachim Reichert vom Wasserverband Eifel-Ruhr. Schön, dass Sie da sind. Man, das hat das ja auch häufig nicht auf dem Schirm, wofür so eine Ruhrtalsperre, die Talsperre, wofür die eigentlich gut sind. Und die sind ja auch sehr, sehr gut für den Hochwasserschutz.
10: Ja, also Talsperren dienen dazu, den Abfluss zu vergleichmäßigen. Das bedeutet also, sie verhindern bei Hochwasser, dass zu viel Wasser rausfließt. Und sie sind ein Speicher, der dafür beiträgt, dass auch im Sommer genügend da ist und dieses Wasser dann im Sommer genutzt werden kann.
6: Aber wohin fließt denn das überschüssige Wasser? Das muss ja auch irgendwo hin.
10: Das fließt irgendwo hin, insbesondere dann bei einer Hochwassersituation. Dann fließt das irgendwo über diese Hochwasserentlastung. Mhm. Aber hier diese Talsperre, und das finden wir so faszinierend, hat in dem Laufe der 120 Jahre ungefähr 20 Milliarden Kubikmeter zwischengespeichert. Und jetzt fragt sich jeder, was bedeutet das eigentlich? Ja. Das sind 40% vom Bodensee. Und da sieht man im Grunde genommen diese lange Betriebsdauer, was diese Talsperre eigentlich leistet.
6: Was für ein Potenzial steckt denn eigentlich in dieser Kraft des Wassers, wenn wir jetzt mal auf die Energiegewinnung schauen?
10: Ja, also die Talsperre, die ist schon 1905 entsprechend gebaut worden. Also insbesondere hat man den Ablauf dieser Talsperre über einen Graben oder über einen Stollen in ein Kraftwerk geleitet. Das befindet sich ein paar Kilometer entfernt und hat einen großen Höhenunterschied. Und dabei wird dann eben durch dieses Wasser Strom erzeugt. Es werden Turbinen angetrieben und diese Turbinen, die arbeiten noch heute, natürlich moderne Nachfolger. Und diese Energiemenge wird ins Netz eingespeist, insbesondere dann, wenn Spitzenstrom gebraucht wird. Und der wird hier zur Verfügung gestellt.
6: Ganz interessant, es gibt auch Überlegungen und Pläne für eine weitere Talsperre in der Eifel.
10: Ja, in der Tat. Also wir haben bei der Hochwasserkatastrophe die Erfahrung gemacht, dass überall dort, wo Talsperren sich befunden haben, unterhalb die Hochwassermassen kontrolliert werden konnten. Mhm. Aber auch umgekehrt. Und insbesondere in Schleiden, Hellental und auch in Gemünd gab es eine Hochwasserkatastrophe deshalb, weil diese Nebenbäche und diese Nebentäler eben nicht kontrolliert werden durch Talsperren. Mhm. Und diese Talsperre am Preter und Plattisbach, das ist eines dieser Gewässer, das ist natürlich eine perfekte Möglichkeit, dort Hochwasserschutz zu generieren.
6: Ja. Wie sähe das denn jetzt aus? Wann könnte der Bau starten?
10: Das Ganze ist glücklicherweise in einem Plan schon mal eingetragen als potenzieller Standort. Mhm. Und wir würden, wenn wir alle Punkte dann abgearbeitet haben und die Vorbereitung gut gelaufen ist, vielleicht in 5, 6 Jahren starten können damit. Und dann würde man wahrscheinlich noch mal so eine Zeit brauchen, um es zu realisieren. Also von heute abgesehen, in gut 10, 12 Jahren ist das aus unserer Sicht machbar.
6: Warum gibt es denn eigentlich nicht mehr Talsperren? Warum ist man da schon vorher drauf gekommen?
10: Man glaubt sicherlich früher, dass die meisten Aufgaben in der Wasserwirtschaft erledigt sind. Der Klimawandel, der zeigt uns, dass die Aufgaben eben nicht erledigt sind, dass wir noch viel, viel zu machen haben. Und das hier ist der Ansatzpunkt tatsächlich für diese Talsperre. Sie dient also dem Hochwasserschutz einerseits, der Wasseraufführung andererseits und der Trinkwasserversorgung und hat deswegen ganz viele Nutzungen. Und diese vielen Nutzungen führen dazu, dass die Akzeptanz dieser Talsperre eben auch zunimmt und dass man so eine Talsperre eben auch realisieren kann. Denn es wird natürlich auch Widerstände gegen ein solches Bauwerk geben.
6: Ich wollte gerade sagen, da hätten wir natürlich auch zum Thema Naturschützer. Die sind wahrscheinlich nicht so Fan von den Talsperren gesamt.
10: Absolut. Und das ist vielleicht auch einer der Gründe, warum die letzte Talsperre erst in 2006 gebaut werden konnte. Das ist also schon lange Zeit her. Auch hier wird man natürlich die Menschen überzeugen müssen, dass unter Abwägung von allen Vorteilen und von allen Nachteilen der Talsperrenbau an der Stelle das Richtige ist. Und insofern ist die technische Herausforderung nicht für uns da, sondern die kommunikative und die Überzeugung, die wir schaffen müssen.
6: Herr Reichert, lieben Dank fürs Gespräch und dass Sie da waren. Dankeschön.
10: Gerne. Sehr gerne.
6: Na und wer heute von der Eifel Richtung Köln oder auch Bonn über die A1 wollte, der brauchte Geduld. Kurz nach 9 in der Früh war die Autobahn in beide Fahrtrichtungen wegen eines Unfalls nahe der Anschlussstelle Nettersheim voll gesperrt.
11: Der LKW einer Entsorgungsfirma war mit Asbest beladen in Fahrtrichtung Köln unterwegs, als er kurz nach der Autobahnauffahrt aus bislang ungeklärter Ursache die Kontrolle verlor und der Anhänger kippte und der Gefahrstoff sich über die Fahrbahn verteilte. Folge: Vollsperrung.
12: Asbest ist hochgradig krebserregend. Das liegt in Grunde genommen Stäbchenform vor, die über die Luft oder die Luftpartikel verstreut werden. Daraufhin ist die Autobahn auch in beide Fahrtrichtungen gesperrt worden, um da die Gefahr für die Passanten oder generell auch für die Autofahrer zu minimieren.
11: Bis in den späten Nachmittag blieb die Autobahn gesperrt, denn bevor der LKW per Kran geborgen werden konnte, mussten die Arbeiter erst das Asbest sichern. Verletzt wurde zum Glück niemand.
6: Ja, ganz typische Fächer, ne? Mathe, Deutsch, Englisch und künftig auch Leben retten. Ab dem kommenden Schuljahr lernen alle Schülerinnen und Schüler in NRW zwischen der 7. und auch der 9. Klasse, wie sie im Notfall richtig wiederbeleben. Das Ziel, klar, mehr Menschen sollen sich trauen, im Notfall sofort zu helfen. Und an der Gesamtschule Rheinbach wurde das heute schon geübt.
13: Bis zu 120 Mal die Minute mit ordentlich Kraft und das im Zweifelsfall so lange, bis die Rettungskräfte eintreffen. Das ist zwar ziemlich anstrengend, aber
14: das ist ja wichtig, weil dann würde ja Menschenleben verloren gehen und ich würde dabei zugucken. Deswegen würde ich alles geben, um die Person am Leben zu halten.
15: Geht ein bisschen auf den Handballen, aber sonst geht's eigentlich.
16: Sehr anstrengend. Komm.
13: Hier in der Gesamtschule Rheinbach starten sie schon ein Schuljahr früher mit dem neuen, möglicherweise lebensrettenden Unterrichtsstoff. Die Schulungspuppen sind schon da und in Deutschland gäbe es ohnehin Aufholbedarf.
17: Es ist einfach nötig, weil viel zu wenig Leute aktiv werden in einem Notfall bei einem Herz-Kreislauf-Stillstand. Andere Staaten wie zum Beispiel Dänemark sind uns ganz weit voraus. Die machen das schon länger in den Schulen und haben dadurch natürlich auch eine viel höhere Ersthelferquote.
13: Bei den Schülern und Schülerinnen kommt das Training auf jeden Fall gut an.
18: Ich habe es gehofft und sie sind tatsächlich total motiviert.
19: Ich mache es ja selber gerne. Ich mache selber diese Erste-Hilfe-Kurse schon sehr, sehr lange. Und ich finde, die immer gewinnbringend. Und es ist schön, dass die Schüler das auch so annehmen. Ja?
13: Gute Aussichten also für das nächste Schuljahr und für die Ersthelferquote in Deutschland. Denn dann auch in Nordrhein-Westfalen prüfen, rufen, drücken, also die Wiederbelebung, verpflichtend auf dem Stundenplan steht.
6: Einfacher Diebstahl, Raub, Stalking, häusliche Gewalt, Totschlag oder auch Mord, das sind alles Taten, die Opfer hinterlassen. Und Richter und Staatsanwälte, die sehen Opfer immer noch als Zeugen und nicht als Menschen, denen Unrecht geschehen sei. Das sagte die ehemalige Opferschutzbeauftragte von NRW. Um genau diese Menschen zu stärken, also die Opfer von Straftaten, wollte Simone Borsten einfach da sein. Und deswegen ist sie zu 2020 zum Weißen Ring gegangen. Und jetzt hat sie ganz aktuell mit der Arbeit aufgehört, aber nicht ohne uns davon erstmal zu erzählen.
20: Wir treffen Simone Borsten im Garten einer ehemaligen Klientin. Schon bevor sie beim Weißen Ring anfing, war ihr klar, nur die wenigsten Fälle von häuslicher Gewalt kommen zur Anzeige. Ein Grund dafür, die Opfer haben Angst, bei der Polizei oder den Gerichten die Tat noch einmal durchleben zu müssen. Das geht besser, meinte sie.
21: Ich war vorher im medizinischen Bereich und habe mir gedacht, was passiert eigentlich mit den Opfern nach häuslicher Gewalt, wenn sie aus dem Krankenhaus entlassen werden.
20: Der Weiße Ring ist seit 50 Jahren die Anlaufstelle für Kriminalitätsopfer, auch weil alle rund 3000 ehrenamtlichen Helfer an der hauseigenen Akademie geschult werden.
21: Also ich habe viel gelernt, wie man Anträge oder Formulare ausfüllt, weil das doch fachspezifisch ist. Empathie kann man nicht erlernen, entweder hat man sie oder man hat es nicht.
20: Die Schicksale der Opfer begleiten sie meist länger, als die offizielle Betreuungszeit dauert. Einige wird sie nicht mehr vergessen.
21: Ein Sexualdelikt an einem Kind, Kleinstkind und an einem Tötungsdelikt. Und ich habe immer noch Kontakt zu den Hinterbliebenen in dem Tötungsdelikt, wo ich immer noch Tipps geben kann. Das heißt ja jetzt nicht, wenn ich diesen Job nicht mehr mache, dass ich davon keine Ahnung mehr habe. Bei mir hört Opferschutz nicht freitags nachmittags um 15 Uhr auf.
20: Ein gutes Beispiel ist Tinka, ein von ihr betreutes Stalking-Opfer. Die Vertrautheit der beiden ist nicht die Regel, doch zeigt Tinkas Fall, wie wichtig der direkte, menschliche Kontakt in Notsituationen bleibt.
1: man kann nicht mit jedem Mensch aus der Bevölkerung darüber sprechen, weil

0: Menschen, die nicht betroffen sind, können sich das auch gar nicht vorstellen. Ich hatte das Gefühl, ich bin da irgendwie verstanden.
1: Es ist auf jeden Fall ein Vertrauensverhältnis geworden. Ich hoffe, ich kann auch ein bisschen zurückgeben, auch wenn ich das nie wieder gut machen kann, was sie alles für mich getan hat.
2: Ihr Beispiel ist ein typischer Stalking-Fall, über den wir auch im WDR schon berichtet haben. Schon die Gerichtsverhandlungen zeigen, Opfer sind vielfach hilflos, wenn man sie alleine lässt.
0: Ja, es war was wie lebensnotwendig, da durchzukommen. Durch die Prozesstage, ne? Die Befragung, das war zum Teil, als wäre ich die Beschuldigte gewesen. Sie hat für Ruhe gesorgt, so jetzt geht ihr alle mal weg und war die ganze Zeit an meiner Seite.
2: Für Simone Borsten ist gerade die ständige Erreichbarkeit wichtig.
3: Ja. Sagen wir mal, nach Angehörigen betreuen, nach einem Tötungsdelikt. Und die sollen sich dann da hinsetzen und sagen, jetzt muss ich hier noch 5 Formulare ausfüllen und da einen Antrag und da. Das kann man einfach nur in einem persönlichen Gespräch, finde ich, ja.
2: Wie wichtig der direkte persönliche Kontakt ist, wird klar, wenn Tinker erzählt, wie sie vor ihrem Stalker geflüchtet ist.
0: Ich bin dann da in den Vorgarten rein, habe mich hinter einer Hecke versteckt und habe erst die Polizei angerufen, genau, und dann habe ich Frau Borsten angerufen.
2: Denn die Polizei ließ auf sich warten.
0: Ich glaube, es hat so 15 bis 20 Minuten gedauert. Ich habe mich da gewundert. Ich hatte auch noch mal angerufen und nachgefragt. Und man hatte mir gesagt, dass es da noch andere Notfälle gerade gibt. Frau Borsten war einfach permanent am Telefon. Also wenn ich so eine Verfolgungsjagd hatte, wie da zum Beispiel, war sie immer da. Ich konnte sie anrufen. Das war egal, wie viel Uhr das war. Ob das jetzt ein Sonntag war, ein Montag, ob der 16 Uhr Dienstschluss schon vorbei war, war völlig egal.
2: Opferschutz nach vorgegebenen Geschäftszeiten? Das will Simone Borsten nicht. Auch wenn die Gesetze in Deutschland immer weiter verbessert werden, jemand muss den Opfern auch sagen, welche Rechte ihnen zustehen. Muss ihnen zuhören. Simone Borsten will weiterhelfen, sie ist immer noch ehrenamtliche Richterin und Schöffin. Nur vom Weißen Ring hat sie sich jetzt verabschiedet.
4: Wissen Sie, was das hier ist? Und wenn nicht, keine Sorge, mir ging es nämlich genauso, das ist Flachs. Und daraus wurden früher Klamotten gemacht. In Zeiten von Fast Fashion ist Flachs ein bisschen in die Vergessenheit geraten. Aber dagegen will das Handwebmuseum Ruppenrath in der Eifel was tun.
5: Ruppenrath bei Bad Münstereifel. Ein kleiner Ort, in dem die Frauen regelmäßig am Rad drehen.
6: Ich habe in der Corona-Zeit ein Spinnrad geschenkt bekommen. Das habe ich ausprobiert, weil ich überhaupt keine Ahnung hatte. Aber dann hat es mich angefixt. Und dann habe ich mir einen Doppeltritt gekauft und ja, seitdem bin ich dabei.
7: Ich bin alles. Ich bin Flachs, ich bin Baumwolle, ich bin Wolle.
5: Ihre Leidenschaft leben die Damen nicht nur zu Hause aus, sondern auch regelmäßig im Handwebmuseum. Hier kann man tief in die Geschichte der Stoffproduktion eintauchen und zum Beispiel das Spinnen von Baumwolle kennenlernen.
8: Baumwolle ist ganz kurzfasiger, ne? Und
5: damals wie heute entstanden aus dem gesponnenen Garn Stoffe. Genäht wurden daraus vor allem Hemden. Das erste aller Kleidungsstücke. Im Museum haben sie ihm jetzt eine ganze Ausstellung gewidmet. Alles wurde von Hand gemacht. Auch die Mitgift der Frauen.
9: Früher haben die Mädchen ihre Aussteuer selbst genäht. Und die Freier haben nicht auf Äußerlichkeiten geguckt, wie das Mädchen ausgeschaut hat, sondern die haben geguckt, ob das Mädchen auch ordentlich gearbeitet hat.
5: Ordentlich handarbeiten, das tun die Frauen hier auch heute noch. Besonders gerne an den Geräten von gestern. Für Theresa ist das Garnspinnen an einem über 150 Jahre alten Spinnrad genau das Richtige.
10: Man ist allein mit seinen Gedanken und das hat einen bestimmten Rhythmus und man kann alles durchdenken und ich finde das sehr entspannt.
5: Traditionelles mit den eigenen Händen gestalten, auch das wollen sie im Museum weitergeben. Einmal im Monat findet ein Spinnkurs statt. Das fertige Garn wird verschenkt, verwebt oder verstrickt. Die Leidenschaft für ein altes Handwerk ist auch im 21. Jahrhundert hoch.
7: Auch wenn ich im Auto bin, ich bin am Stricken. Wenn ihr rennt, ich bin die Strickeprinzessin. F.

0: Pferd und ich stricke.
1: Nur daran, Stroh zu Gold zu spinnen, arbeiten sie hier noch.
0: Gute Geschichte. Ja, und ich hätte noch Ihre Zuschauerfotos für Sie. Das erste schickt Robert von Heck. Da war er am Lieblarer See und hat die Hummel beim Snacken hier fotografiert. Und Norbert Gotzmann aus Hückelhofen hat uns drei Wellensittiche geschickt. Die haben sie in freier Wildbahn bei einer Radtour gesichtet. Und das in der Nähe des Adolfosees in Ratheim. Also ich finde, eine ganz witzige Begegnung. Wenn Sie auch noch zu Hause Bilder haben, dann schicken Sie uns doch gerne zu. Wichtig nur im Querformat und hochauflösend. So, und alles dann an zuschauerfoto.aachen@wdr.de. So, und bevor Sie jetzt anfangen, willst du suchen auf dem Handy, hätte ich hier noch das Wetter für Sie. Na, zu Beginn der Nacht gibt es noch kurze Schauer, dann ist der Himmel aber klar. Die Temperaturen gehen zurück auf 15 Grad im Tiefland bis 11 Grad im hohen Venn. Am Mittwochvormittag wechseln sich Sonne und Wolken ab. Dazu gibt es dann auch längere trockene Phasen. Am Nachmittag gibt es dann einige Wolken vor der Sonne, lokal auch Schauer möglich, sogar auch kurze Gewitter. Es wird kühler, 21 Grad auf dem Weißen Stein, 23 Grad in den Eifeltälern und bis 27 Grad in der Jülicher Börde. Die nächsten drei Tage sind dann wieder wärmer. Am Donnerstag nach sonnigem Beginn gibt es mehr Wolken, dazu schauern einzelne Gewitter, 26 Grad, recht windig dazu. Am Freitag ein Mix aus Sonne und Wolken, soweit ist es da aber trocken, bei 25 Grad. Am Samstag wieder schön sonnig, Wetter ohne Wolken und Regen, aber wärmer bei 27 Grad. Ja, und das war's soweit von uns. Hier geht es jetzt weiter um 20.15 Uhr im WDR-Fernsehen, und zwar mit dem Tatort. Heute ermittelt das Team aus Frankfurt. Wird also wieder spannend. Wir sehen uns dann wieder hier in der Lokalzeit Aachen. Tschüss, schönen Abend.
2: Für Deutschland ist die Fußball-WM gelaufen. Trotzdem wurde in Düsseldorf gefeiert. Die Marokko-Fans waren außer Rand und Band. Ihre Mannschaft hat den Einzug ins Viertelfinale geschafft. Daher gab es Party in Oberbilk und das noch vor dem Frühstück.
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2: Guten Abend, herzlich willkommen zur Lokalzeit. Ja, aus der WM-Traum für Fußball Deutschland, aber 16 Teams sind noch dabei und die Fans feiern wegen der Zeitverschiebung teilweise zu ziemlich ungewöhnlichen Uhrzeiten, wie eben heute Morgen in Düsseldorf.
4: Nach einem Krimi gegen die Niederlande inklusive Elfmeterschießen ging die Party direkt nach dem Spiel um kurz nach 5:30 heute Morgen los. Im sogenannten Maghreb-Viertel in Düsseldorf-Oberbilk Ausnahmezustand. Am Vormittag dann Katerstimmung. Badr Haddad führt hier ein marokkanisches Restaurant.
5: Ich habe selber auch nur ein paar Stunden gepennt oder geschlafen. Und normalerweise müssen die Mitarbeiter eigentlich schon da sein. Ist leider bis jetzt noch keiner da. Ich bin alleine jetzt hier und ich mache natürlich auch alles mit, klar.
4: Kurze Zeit später ist einer seiner Angestellten aber dann doch da.
6: 2 Stunden, 3 Stunden geschlafen und jetzt arbeiten. Aber war schön, also bis 7 Uhr war ich noch wach.
4: So geht es hier im Viertel vielen. Beim Friseur um die Ecke wird das Spiel einfach nochmal geschaut. Und hier glauben sie fest an die nächsten Siege.
7: Auf jeden Fall geht's weiter, ja. In Kanada auf jeden Fall 3-0, schauen wir.
8: 2-0 oder?
7: 3-0.
8: 3-0 oder 2-0.
9: Ja.
8: Aber muss.
4: Des einen freut, des anderen leid. Auch Achim Füller wohnt hier im Viertel. Er ist von der WM ziemlich enttäuscht.
10: Ich guck nichts mehr. Ende. Nö. Kein Bock. Gut. Ärger mich näher rum. Der verloren hat, der gewonnen. Jetzt bin ich glücklicher. Jetzt gehe ich zum Friseur beim Marokkaner. Dann fahren wir nach Hause.
4: Einige Gastronomen in Düsseldorf haben auf ordentlich Umsatz gehofft. Hier an den Kasematten am Rheinufer war während der Deutschlandspiele richtig was los.
11: Die Deutschen waren schon auf jeden Fall das starke Publikum, was gemeinsam familiär geguckt hat. Das wird auf jeden Fall wegbrechen. Die anderen Spiele werden wir übertragen und dann gucken wir mal. Die Gäste, die kommen, sind natürlich herzlich willkommen. Und dann werden wir trotzdem für die anderen Teams weiter Daumen drücken und Stimmung machen.
4: Auch die Fans in Düsseldorf müssen das, was da gestern passiert ist, erstmal verarbeiten.
12: Es ging eigentlich schon in der ersten Halbzeit, ja, los, dass man so merkte, so ganz so toll wird es dann doch nicht.
13: Ich hätte mir gewünscht, dass Deutschland weitergekommen wäre, aber muss man ja damit leben, hoffentlich beim nächsten Mal.
14: Pech gehabt.
9: hätten sich vielleicht ein bisschen mehr anstrengen müssen.

0: Vielleicht geht das Sommermärchen ja für die marokkanische Mannschaft in Erfüllung. Und dann wird sich das Maghreb-Viertel ganz sicher wieder in eine Partymeile verwandeln.
1: Haben Sie in diesen Tagen schon mal einen Blick auf den Rhein geworfen? Der macht sich gerade ziemlich dünne. Mit Argusaugen beobachten die Binnenschiffer die Pegelstände, denn für sie geht's um richtig Geld. Unser Reporter Andreas Turnseck steht am Ufer in Düsseldorf-Oberkassel. Andreas, wie dramatisch ist denn die Lage?
2: Dramatisch ist es vielleicht noch nicht zu nennen. Wir haben jetzt so einen Pegel von ungefähr 80 Zentimetern hier in Düsseldorf. Normal ist um die 90. Aber die Auswirkungen sieht man ja schon hinter mir. Hier ist schon eine Steinwüste da, wo normalerweise Wasser ist. Und wenn man ein bisschen weiter rüber schaut, dieser dunkle Fleck, da ist der Rhein vor kurzem eben auch noch gewesen. Wir können ja mal unsere Dachkamera hinzunehmen, die bei uns auf dem Studio ist, damit man mal sieht, wo wir hier stehen, inmitten dieser Steinwüste. Und in der Nähe ist auch die Einfahrt zum Düsseldorfer Hafen und ich habe mit den Neuss-Düsseldorfer Häfen gesprochen und die sagten auch, ja, das macht sich schon bemerkbar, denn die Abladetiefe der Schiffe, die wir hier sehen und wenn wir uns hier umschauen, sind die Schiffe eben auch deutlich nicht voll beladen. Die Abladetiefe liegt gerade bei 2 Metern, normalerweise bei 2 bis 4 Metern und das wirkt sich auch schon auf die Wirtschaft hier in der Region aus und zwar auf einzelne Firmen und Branchen und welche das sind. Dazu hat uns Thomas Fieten von der IHK Düsseldorf Folgendes gesagt.
3: Das ist beispielsweise Hafer in den Kornmühlen im Düsseldorfer Hafen. Das sind Eisenerz. Das ist aber auch Entsorgung der Unternehmen. Also wenn sie mal Fertigprodukte über den Rhein transportieren. Wir haben hier einen großen Kranhersteller, der fertige Kräne abtransportiert über den Rhein. Das wird dann schwierig, sage ich mal, das zu transportieren. Da müssen sie Lagerflächen für finden, dass sie das zwischenlagern können, bis es besser wird.
2: Ja, und das kann man ja auch sehen. Jetzt gerade fährt hier ein Schiff vorbei und da sieht man auch ganz deutlich, dass das längst nicht voll beladen ist. Also das ist jetzt schon zu spüren und die Tendenz ist eben auch weiter fallend.
1: Wenn die Schiffe nicht mehr voll beladen fahren können, was bedeutet das konkret für uns Verbraucher?
2: Nun ja, wir werden es nicht direkt spüren, aber wenn man sich die Wettermodelle mal anschaut, für Mitte Juli ungefähr, da wird wieder ein stabiles Hoch vorhergesagt, um die 35 Grad. Was das heißt, das haben wir ja gerade mal erlebt. Aber wenn sich das so weiter zuspitzt mit dem Niedrigwasser, dann sprechen wir natürlich von ganz anderen Pegeln. Und dann kann es natürlich sein, dass auch bei bestimmten Produkten wir selbst hier regional auch spüren, dass es zu Engpässen kommt. Wir wollen den Teufel nicht an die Wand malen, aber wir hatten ja, das ist gar nicht so lange her, 2018, am 23. Oktober 2018, den absoluten Rekordtiefstand hier mit 23 Zentimetern. Da hat wirklich die Binnenfahrt hier stillgestanden und da hat man wirklich auch die Engpässe als Verbraucher auch gespürt. Soweit ist es noch nicht, aber die nächste Hitzewelle, die rollt wohl heran und somit wohl auch das nächste Niedrigwasser.
1: Herzlichen Dank, Andreas Turnseck vom Rheinufer in Düsseldorf-Oberkassel. Heute hat die Bundesanstalt für Arbeit die aktuellen Zahlen zum deutschen Arbeitsmarkt bekannt gegeben. Die Zahl der Menschen ohne Job ist nur leicht gesunken. Eine Trendwende ist nicht erkennbar. Und gleichzeitig verstärkt sich eine Entwicklung. Unternehmen wollen selbst hochqualifizierte Jobs durch KI ersetzen. Allein bei der Düsseldorfer Ergo sollen so 200 Jobs pro Jahr verschwinden. Eine riesige Herausforderung für alle, die bald ins Berufsleben starten wollen.
4: An der Uni Köln ist der lange Abend der Studienberatung. Was soll ich studieren? Wie könnte mein Karriereweg aussehen? Eine Frage ist noch jung. Was macht KI aus meinen Plänen?
5: Ich arbeite jetzt seit einem knappen Jahrzehnt als Grafiker in der Computerspielbranche. Und da ist es natürlich schon so, dass uns die KI langsam auf die Pelle rutscht.
4: Dass KI auch hochqualifizierte Jobs betrifft, sieht man bei NTT Data Business Solutions. Dort schreibt ein eigener KI-Agent die Finanzberichte. Im Moment entlastet die KI die Mitarbeiter, sagt Vorstandschef Norbert Rotter. Doch die Zukunft sei klar, KI werde Jobs überflüssig machen.
6: Dazu wird es kommen. Das hat leider Auswirkungen auf vor allen Dingen junge Akademikerinnen und Akademiker. Man sieht es schon jetzt, dass die Einstellungsmöglichkeiten schwieriger werden.
4: Ist KI tatsächlich der große Arbeitsplatzkiller, wie es in den Schlagzeilen steht? Es hängt sehr vom Unternehmen ab. Die Ergo-Versicherung in Düsseldorf will jährlich 200 Stellen abbauen, auch wegen KI. Doch gleichzeitig ist die Reskilling Academy entstanden. Wer einen KI-gefährdeten Arbeitsplatz bei Ergo hat, kann sich in 12 Monaten für andere Stellen weiterbilden. Das Projekt sorgt in der Versicherungsbranche für Aufsehen, denn es löst ein Problem. Niemand weiß genau, wann die KI besser sein wird als der Mitarbeiter.
7: Unser Weg bei der ERGO ist, hier auf Sicht zu fahren. Das heißt, wir versuchen sehr bewusst zu balancieren und zu synchronisieren die Einführung von neuen Technologien und aber auch den Abbau von Arbeitsplätzen.
4: Was also machen als Studienanfänger? Am besten trotz KI entspannt bleiben, empfiehlt Studienberater Anthony Bülow.
8: Ein Plan kann noch so gut durchdacht sein oder klingen. In den meisten Fällen wird er doch nicht eins zu eins umgesetzt.
4: Denn wohin es einen nach dem Studium führt, das steht auf einem anderen Blatt.
1: Naja, trotzdem, solche Berufsaussichten erzeugen bei vielen jungen Menschen natürlich einen enormen Druck. Und damit der nicht irgendwann zum Burnout wird, versucht man an immer mehr Schulen gegenzusteuern. Neben den klassischen Unterrichtsfächern steht dort auch das Fach Glück auf dem Stundenplan, so auch an einer Berufsschule in Kempen. Da lernen angehende Erzieherinnen und Erzieher, wie sie resilienter werden, wie sie glücklicher werden. Aber was ist das eigentlich, Glück?
9: Es ist dieses innere Gefühl irgendwie, finde ich. Ja, und dann fühlt man sich so wohl.
10: Man lächelt eigentlich den ganzen Tag.
11: Es wird irgendwie so ein bisschen warm ums Herz.
12: Wenn ich merke, dass ich gerade mal nicht über alles nachdenke.
13: Schön, wenn man sieht, dass die anderen sich dabei also freuen, und das freut mich dann auch.
14: Was es braucht, um sich glücklich zu fühlen, lernen Schülerinnen und Schüler am Berufskolleg in Kempten von Silke Trenk. Heute sind die angehenden Erzieherinnen und Erzieher dran. Es geht um die unterschiedlichen Hormone, die für Glücksgefühle verantwortlich sind. Zum Beispiel das Kuschelhormon Oxytocin.
15: Wie lange muss ich eigentlich jemanden umarmen, damit das überhaupt ausgeschüttet wird? Wenn Sie nur einmal kurz so machen, reicht es nicht. Es wird so grob gesagt 20 Sekunden. Wen umarmen Sie 20 Sekunden?
14: Hier geht es um Themen, die aus einer leistungsorientierten Perspektive eher als nebensächlich gelten. Dabei ist Wohlbefinden auch ein wirtschaftlicher Faktor.
16: Je mehr glückliche Menschen es in einem Land gibt, desto produktiver werden die auch sein, freiwillig produktiv und ohne Druck. Das ist ja ein Unterschied. Man kann mit Druck auch Ergebnisse erzeugen, aber das Immunsystem stärkt das mit Sicherheit nicht.
14: Wer überlastet oder unglücklich ist, wird öfters krank. Glücksunterricht gibt es bislang nur an wenigen Schulen. Es brauche ein Umdenken, auch weil die Arbeitswelt sich stark verändert habe.
16: Im Team zu kooperieren, nach den Bedürfnissen der anderen zu schauen, diese Kompetenzen, die neben Faktenwissen vermittelt werden, die bringen ja im Endeffekt im Leben weiter. Und Faktenwissen, heutzutage kann man alles rausfinden. Innerhalb von Sekunden kann man Faktenwissen finden. Das ist nicht mehr die Kompetenz, die gebraucht werden wird.
14: Für den praktischen Teil ihrer Ausbildung arbeitet Emma in einer Kita. Sie bekommt jetzt schon mit, wie herausfordernd der Beruf sein kann, und findet den Glücksunterricht sinnvoll.
17: Ich erhoffe mir davon so ein bisschen mehr Resilienz vielleicht auch einfach, die ich dann selber aufbauen kann. Und ich hoffe, dass wir so ein paar Strategien da einfach vielleicht kriegen. Vielleicht auch Übungen, die man mit den Kindern zusammen machen kann, um da halt einfach auch die Kinder zu stärken. Das ist ja auch dann wiederum für die Kinder und für einen selber ein schönes Gefühl.
14: Gina Hoekstra hat ihre Ausbildung hier schon hinter sich. In ihrer Kita gab es schon oft Situationen, bei denen die Erfahrungen aus dem Glücksunterricht geholfen haben.
18: Und dann konnte man darüber sprechen, ob im Team, mit den Kindern. Das war eigentlich, die haben da sehr gut drauf reagiert eigentlich. Auch dankbar, ja.
14: Sie selber profitiere vor allem in Belastungssituationen. Denn statistisch ist für sie als Erzieherin das Burnout-Risiko besonders hoch.
18: Dass ich einfach weiß, okay, wenn meine Grenze erreicht ist, dann kommuniziere ich das klar. Und weiß auch, wo dann einfach Stopp ist oder was ich halt brauche in dem Moment, dass ich das einfach mitteile, damit es halt nicht zu so einem Fall kommt. Ne?
14: Der Glücksunterricht soll aber nicht einfach produktiver machen. Er soll auch helfen, die Begeisterung für den Beruf über Jahre zu behalten.
19: Weil man auch lernt, auf sich zu achten, achtsamer durch die Welt zu laufen, dankbar zu sein, auch für die kleinen Dinge. Letzte Woche habe ich zum Beispiel eine Wasserschlacht gemacht mit den Kindern. Das war cool, das hat mich sehr glücklich gemacht.
14: Wie wirkungsvoll das Schulfach Glück ist, dafür ist Silke Trenk selbst der beste Beweis.
16: Wenn ich das Gefühl habe, die haben etwas gelernt, was ihnen was bringt fürs Leben, auch beruflich, habe ich Sinn erleben, und das macht mich glücklich. Also ich bin gerne Lehrerin.
14: Mit diesem Frohsinn schafft sie es, auch in krisengeprägten Zeiten Lust auf die Zukunft zu machen.
1: Während der heißen Tage hat man sie ja ständig gehört, die Sirenen der Feuerwehr. Da waren Einsätze dabei, die schon bei normalen Temperaturen extrem anstrengend sind. Körperliche Belastbarkeit und Fitness sind daher ganz wichtig. Wer eine Ausbildung bei der Feuerwehr beginnen will, muss daher einen Sporttest bestehen. Der ist sehr anspruchsvoll. Rund 70% der Bewerber fallen beim ersten Mal durch. Daher gibt es auch offene Sporttests vorab. sozusagen zum Üben. Wenn man besteht, wird der Test aber angerechnet. Am Wochenende hatte die Feuerwehr Mönchengladbach dazu eingeladen.
20: Lynn-Marie Lange ist erst 17 Jahre alt, aber schon jetzt strengt sie sich an für ihren großen Traum, Feuerwehrfrau werden. Ein Praktikum bei der Feuerwehr Wickrath hat Lynn vor 2 Jahren überzeugt.
21: Ich war auch letztes Jahr beim Sportcheck schon hier. Einmal, um mir das anzugucken, da war ich tatsächlich sehr unvorbereitet. Und jetzt wollte ich es nochmal probieren, damit ich nächstes Jahr die Ausbildung anfangen kann.
20: Doch der Sporttest ist sehr anspruchsvoll. Aus gutem Grund, erklärt Ausbilder Marc Schüren.
22: Der Test ist wichtig, um halt die körperliche Fitness und Ausdauerfähigkeit zu testen. Denn es geht später in unserem Beruf halt auch um Leben und Tod, um die Sicherheit der Kollegen. Und da muss sich jeder auf den anderen verlassen können.
20: Im Kopf geht die 17-Jährige die 8 Disziplinen, die auf sie in der Halle warten, schon mal durch.
21: Ich habe am meisten Respekt vor dem Ballwurf, dem Medizinballwurf und vor der Puppe ziehen.
23: Warum?
21: Weil das sehr auch mit Armkraft zu tun hat und das für mich ein bisschen schwierig ist.
20: Diesmal soll es klappen. Dabei zählt nicht nur die Kraft. Ausdauer, Koordination und Schnelligkeit müssen gleichzeitig stimmen. In einigen Disziplinen heißt es, ein Fehlversuch und man ist raus.
22: Weil wir die Probanden darauf testen wollen, auch unter Druck ihre bestmögliche Leistung abzuliefern. Damit wir sehen können, dass die für den harten Job des Feuerwehrmannes und auch des Rettungssanitäters geeignet sind.
20: Ob Balancieren, Liegestütze, Wechselsprünge oder das Festhalten an der Klimmzugstange.
24: Und 60, wunderbar.
20: Sehr schön. Lynn hält durch und ist noch im Rennen.
21: Bis jetzt merke ich noch nicht so viel, außer ein bisschen in den Arm durch die Liegestütze.
20: Doch der Ballwurf, die Disziplin, vor der die 17-Jährige großen Respekt hat, steht ihr noch bevor.
21: Ich denke mir dann einfach, ich schaffe das und wenn ich es nicht schaffe, dann probiere ich es nächstes Jahr nochmal. Ich kann nicht mehr als mein Bestes geben.
20: Doch auch in diesem Jahr ist der seitliche Ballwurf Lynns Schwachstelle. Wenige Zentimeter fehlen ihr, um die 5. Disziplin zu bestehen. Die FSJlerin ist kaputt und enttäuscht. An ihrem Traumberuf hält sie aber fest.
25: Dann erstmal alles Gute, viel Erfolg beim Training und dann sehen wir uns im Oktober.
21: Ja.
25: Tschüss. Tschüss.
21: Ich werde daraus lernen und weiter zu Hause und im Fitnessstudio dafür lernen, damit ich im Oktober den Test schaffe.
20: Denn damit würde Lynn dem Beruf Feuerwehrfrau einen großen Schritt näher kommen.
1: Ja, wie bitter. Matthias Kempin von der Feuerwehr Mönchengladbach ist bei mir. Schönen guten Abend. Das waren ja nur wenige Zentimeter, die sie jetzt verpasst hat. Die Lynn war keine Chance dann, ne?
26: Nein, aber tatsächlich, wir haben ja festgeschriebene Kriterien, die erreicht werden müssen. Und da gibt es immer Untergrenzen. Und ja, wenn man die nicht erreicht, dann scheidet man in dem Fall aus. Aber auch die Teilnehmerin kann natürlich wiederkommen. Da freuen wir uns und drücken ihr die Daumen, dass dann mit ein bisschen Training beim nächsten Mal klappt.
1: Ja, sie hat ja gerade auch schon gesagt, im Oktober kommt sie wieder. Ja, ist es oft so, dass Bewerber, die dann durchgefallen sind, tatsächlich auch wiederkommen?
26: Ja, das ist also eher die Regel, als dass jemand im ersten Anlauf schafft. Der Test ist halt sehr umfangreich und sehr vielseitig. Wir haben ja gesehen, sind viele Übungen. Man braucht nicht nur eine Fähigkeit, sondern man muss sehr breit aufgestellt werden. Wir suchen also einen guten Allrounder. Und das fällt den meisten sehr schwer, sodass man da halt vielleicht den einen oder anderen Anlauf braucht.
1: Ja, wir haben vorhin auch, habe ich schon gesagt, in der Anmoderation, so rund 70% fallen da auch durch. Sind die dann zu schlecht vorbereitet? Ist der Test zu schwer? Wie kommt das?
26: Ja, es ist wahrscheinlich eine Kombination aus verschiedenen Sachen. Also zum einen sind die Leute vielleicht teilweise nicht fit genug und teilweise einfach auch schlecht vorbereitet.
1: Können Sie aus dem Berufsalltag eines Feuerwehrmanns mal sagen, in welchen Situationen muss man einfach so fit sein? Warum ist es so wichtig?
26: Ja, da gibt es natürlich ganz unterschiedliche Situationen. Eine, die wir zum Beispiel auch in diesem Test simulieren, das ist die sogenannte Personenrettung, wo halt ein wirklich lebensechter Dummy, sage ich mal, also ca. 75 Kilo wiegt, der über eine Strecke von 60 Metern gezogen werden muss in unter 60 Sekunden. Mhm. Da wird halt eine Personenrettung simuliert. Es geht einfach darum, auch wenn im Einsatz einem Kollegen etwas passiert, da muss ja der Kollege oder die Kollegin in der Lage sein, dann den Kollegen halt zu retten.
1: Wenn da jetzt so viele Menschen zumindest beim ersten Mal durchfallen, haben Sie denn nach wie vor genug Bewerber?
26: Ja, also grundsätzlich sind insgesamt zwar die Bewerberzahlen ein kleines bisschen rückläufig. Das merken auch wir. Nichtsdestotrotz haben wir aktuell immer noch genügend Bewerber, die auch diesen Test bestehen und die dann geeignet sind.
1: Mhm. Was würden Sie denn angehenden Feuerwehrfrauen, Feuerwehrmännern gerne mit auf den Weg geben wollen, warum es einfach sich lohnt, dran zu bleiben und bei der Feuerwehr anzufangen?
26: Ja, also ich selber mache es schon seit einigen Jahren und bin seit dem ersten Tag begeistert, habe es nie, hab's nie bereut. Ich sage immer noch, wir haben den geilsten Job der Welt und es lohnt sich einfach, dran zu bleiben. Selbst wenn es beim ersten Mal nicht klappt, einfach dranbleiben, sich gut vorbereiten. Man findet dazu alle Informationen, sind alle frei zugänglich. Ja, gut vorbereitet wiederkommen und dann klappt es hoffentlich beim nächsten Mal.
1: Ist auf jeden Fall KI-sicher, der Job, ne?
26: Auf jeden Fall.
1: Herr Kempin, ich danke Ihnen ganz herzlich für das Gespräch.
26: Vielen Dank.
1: Danke. Das war eine wirklich leckere Überraschung für einige der Beschäftigten vom Sozialkaufhaus der Caritas in Düsseldorf-Wersten. Gab es heute mal nicht den üblichen Mittagstisch.
0: Für die Langzeitarbeitslosen war es eine willkommene Abwechslung. Kostenlose Burger, Pommes und Currywurst aus dem Foodtruck. Der sollte am Wochenende eigentlich bei einem Turnier des Rhein-Polo-Clubs Düsseldorf im Einsatz sein. Das konnte wegen der Hitze aber nicht stattfinden. Wohin also mit dem Essen?
2: Da haben wir dann Kontakt zur Caritas Düsseldorf aufgenommen und die haben hier eine ganz tolle Einrichtung auf der Hafstraße in Düsseldorf, wo wir wirklich bestimmt 200-300 Leute gleichzeitig erreichen können. Und die machen wir heute satt und das ist eine gute Sache und da freuen wir uns auch drüber.
0: Quasi eine Win-Win-Situation für die Caritas und den Polo-Club. Die Langzeitarbeitslosen sind bei der Caritas in Düsseldorf zum Beispiel in der Schreinerei tätig und machen dort Möbel wieder fit. Und das konnten sie heute mit einer besonderen Stärkung.
1: Patrick Hahn war gerade 25 Jahre alt, als er Generalmusikdirektor am Sinfonieorchester Wuppertal wird. Damit war er der Jüngste in ganz Deutschland. Dass der Österreicher jahrelang im Bergischen seine Kunst präsentiert hat, war ein Glücksfall. Gefragt war er nämlich überall, weil er so anders ist, vor allem so innovativ. Jetzt zieht das immer noch junge Ausnahmetalent weiter, aber natürlich nicht ohne großes Abschiedskonzert.
3: Ein letztes Mal macht sich Patrick Hahn auf den Weg in sein Dirigentenzimmer. 5 Jahre lang hat der 30-Jährige das Sinfonieorchester geleitet.
5: Wie viel Wehmut ist heute dabei?
6: Ja, schon viel Wehmut dabei. Sein lachendes und ein weinendes Auge. Weil einerseits freue ich mich über die wahnsinnig tolle Zeit zurückblickend. Und ich freue mich auch auf das, was kommt. Aber ich werde auch das vermissen, was ich hier hatte.
5: Was bleibt von Wuppertal in Erinnerung?
6: Ein unglaublich wohlwollendes und interessiertes Publikum und ein wahnsinnig engagiertes und entdeckerfreundiges Orchester.
3: Als jüngster Generalmusikdirektor im deutschsprachigen Raum kam Patrick Hahn nach Wuppertal. Er und die Klassikfans sofort die große Liebe. Sinfonieorchester hautnah, so hieß eines seiner Konzertformate. Klassik für alle, das war und ist Patrick Hahn wichtig.
7: Wir haben ihn jetzt 5 Jahre lang begleitet. Unglaublich spannend, innovativ, frisch, fröhlich, jung. Es war einfach fantastisch.
23: Ich glaube einfach, dass er so persönlich war, also auch zu den Menschen, zu uns Jugendlichen. Ich kann mich ganz gut letztes Jahr erinnern an das Sommerkonzert. Und das war irgendwie so persönlich. Er war einfach auch, weil er so jung war. Einfach das, weil er jung war, lebendig.
27: Er hat der Stadt viel gegeben. Er hat uns Ältere vor allen Dingen auch an viele neue Dinge herangeführt. Das hat mir sehr gefallen.
3: Zum Abschied Mahler, 6. Sinfonie. Mahlers Werk? Vielseitig, experimentierfreudig, bodenständig. Ebenso wie der Österreicher Patrick Hahn das Bergische erlebt hat.
6: Die Menschen habe ich als extrem hilfsbereit und wohlwollend empfunden. Ob das irgendwie im egal, ob das im Supermarkt war oder irgendwo auf der Straße, wenn man erkannt oder auch nicht erkannt wird, die Menschen sind sehr herzlich

0: Als der letzte Ton verhallt, legt Patrick Hahn den Taktstock weg. Ein letztes Mal vor seinem Orchester und einem Publikum, das ihn minutenlang mit stehenden Ovationen feiert.
1: Wie fühlt sich das an?
2: Jetzt ist es wirklich soweit. Also, ich weiß nicht, ganz komisch. Also, wunderschön und traurig zugleich. Aber glücklich, dankbar. Ich glaube, das ist so, das fasst irgendwie zusammen.
0: Mit einer Sinfonie in Moll endet die Zeit von Patrick Hahn in Wuppertal. Jetzt zieht es ihn woanders hin, unter anderem nach Dresden und Wien. Die Erinnerung an viele besondere Abende wird bleiben.
3: Da schlägt man die Hände überm Kopf zusammen. Wie konnte das nur passieren, dass dieser wunderschöne Jugendstil-Pavillon im Düsseldorfer Hofgarten abgerissen wurde, quasi über Nacht? Willeroy und Boch hatte das Majolika-Häuschen 1902 ganz in der Nähe vom heutigen NRW-Forum errichtet. Anlass war die Industrie- und Gewerbeausstellung. Das verkachelte Gebäude war Ausstellungsort und Café und bei Spaziergängern sehr beliebt. Doch eines Morgens war es verschwunden.
4: Genau hier hat es gestanden, das Majolika-Häuschen im Düsseldorfer Hofgarten. Damals eine bunte, fröhliche Oase für Spaziergänger. Majolika bemalte Keramik als Werkschau von Willeroy und Boch. Ein optischer Knaller des Jugendstils.
5: Da stand hier an der Stelle hinter uns, wurde ungefähr 75 Quadratmeter großes Gebäude errichtet, was eigentlich eher so erst als Ausstellungspavillon gedacht war, was man vielleicht wieder abbaut. Aber das hat man sich anders überlegt und es sollte erstmal bleiben.
4: Von wegen. Der Geschmack änderte sich und 1926 stand die große Gesundheitsmesse Gesolei an. Cleane Architektur, Bauhaus war jetzt schick. Das Majolika-Häuschen zu kitschig. Über Nacht war es plötzlich weg.
6: Das ist schon sehr schade, einfach auch für die Stadtgeschichte, weil, ne, wenn Sie sich umgucken, die Architektur, die jetzt mittlerweile drumherum entstanden ist, ist ja quasi das komplette Gegenteil. Und das Majolika-Häuschen war damals während seiner Zeit eben auch ein sehr beliebter Treffpunkt und ein Zwischenstopp hier im Hofgarten für Geselligkeit, aber auch so ein bisschen zur Versorgung, weil es in seiner Anfangszeit eben auch als Milchhäuschen genutzt wurde.
4: Beim Bau des Spielplatzes sind Arbeiter 2014 auf Reste des Majolika-Häuschens gestoßen. Ein Zufallsfund. Genau 116 Fragmente untersucht seitdem ein Expertinnen-Team, unter anderem im Hettchens Keramikmuseum. Hier gibt es auch andere Majolika-Objekte. Der Name stammt vom Keramikhandwerk Mallorcas. Die echten Stars sind aber die Scherben aus dem Hofgarten.
7: Besonders spannend ist, wenn man sich die einzelnen Fundstücke hier näher anschaut, ist, dass man jetzt erstmal die Möglichkeit hat, die von Namen zu betrachten. Denn auch das darf man nicht vergessen. Wenn die tatsächlich intakt im Bau integriert sind, sind die sehr oft in einer Höhe, wo man eben nicht so genau hingucken kann.
8: Jetzt kannst du das hier auf jeden Fall erkennen, dass wir hier dieses Segment gerade in den Händen haben. Dass es eigentlich nur ein kleiner Teil von diesem großformatig angelegten Fries ist, der einmal komplett um das Gebäude gelegt wurde.
4: Schwarz-Weiß-Fotos gibt es so einige. Aber erst die Fundstücke lassen erahnen, was für eine farbliche Wucht der Pavillon gewesen sein muss.
6: Das vermisse ich, ohne es jemals so gesehen zu haben, wie es da gestanden hat. Genau, also einfach ja, so ein, als bunter, schöner Aufenthaltsort, als Kleinod.
4: Nur wenige Meter neben der Fundstelle im Restaurierungszentrum forschen Heide Trommer und ihre Kolleginnen an den Relikten.
9: Vielfach arbeiten wir mit Objekten, die im Vergleich zu uns schon deutlich älter sind und natürlich auch möglichst lange noch für die nachfolgenden Generationen erhalten bleiben sollen.
10: Hätten Sie ein Glas Milch da getrunken?
9: Im Majolika-Häuschen? Ja, natürlich, gerne. Noch lieber einen Kaffee.
4: Und wer weiß, vielleicht können ja auch Sie bei der Forschung mithelfen.
5: Deswegen hoffen wir darauf, dass womöglich der eine oder andere vielleicht bei sich zu Hause auch noch ein Stück findet, was er gar nicht weiß, wo kommt denn das her, warum habe ich das hier. Und dass das dann uns übergeben wird und wir noch mehr darüber rausfinden und noch mehr über die Farbenpracht zeigen.
4: Das Majolika-Häuschen, vor 100 Jahren über Nacht verschwunden. Aber nicht vergessen.
3: Ja, wirklich schade. Haben Sie auch diesen ganz speziellen Sommergeruch im Keller? Passiert aktuell vielen, es riecht so ein bisschen muffig. Die erste Idee ist natürlich Fenster auf, die warme Sommerluft reinlassen und mal ordentlich durchlüften. Habe ich auch gemacht und ich sage Ihnen, tun Sie es bloß nicht. Es ist das Falscheste, was man tun kann. Die warme Luft von draußen bringt jede Menge Feuchtigkeit mit. Und sobald die auf die kalten Kellerwände trifft, kondensiert sie. Und der Keller fängt also quasi an zu schwitzen. Und genau diese Feuchtigkeit wollen wir eigentlich weghaben. Daher am besten immer nur abends oder nachts lüften, wenn die Außentemperatur mindestens 5 Grad unter der Kellertemperatur liegt. Und bevor Sie jetzt in den Keller rennen, schauen wir erstmal, ob es sich heute Nacht auch genug abkühlt. Hier kommt das Wetter. Heute Nacht sind die abendlichen Schauer längst abgezogen. In der zweiten Nachthälfte klart der Himmel immer häufiger auf. Es bleibt trocken. Die Tiefstwerte liegen bei 16 bis 13 Grad. Der nordwestliche Wind weht schwach. Morgen Vormittag wechseln sich sonnige Momente und Wolken ab. Dazu bleibt es größtenteils trocken. Am Nachmittag sind auch mal mehr Wolken drin. Dabei sind lokal Schauer möglich. Sogar ein kurzes Gewitter ist nicht ausgeschlossen. Dazu 25 bis 27 Grad und der Nordwestwind weht schwach bis mäßig. Am Donnerstag nach sonnigem Beginn aus Nordwesten mehr Wolken und aufkommende Schauer und einzelne Gewitter um 26 Grad recht windig. Am Freitag ein Wechsel aus Sonne und kompakten Wolken überwiegend trocken um etwa 25 Grad weiter windig. Am Samstag insgesamt viel Sonnenschein, meist lockere Wolken rund 28 Grad bei stark böigem Wind. Von Sonntag bis Dienstag ein Mix aus Sonne und dicken Wolken. Schauer sind eher selten. Am Mittwoch werden die Wolken wieder weniger. Donnerstag und Freitag werden sie sogar recht sonnig bei steigenden Temperaturen. Und ab Samstag deutet sich dann wieder weniger stabiles Sommerwetter an. So, das war's von uns. Die Lokalzeit ist schon wieder rum. Nach den Nachrichten wird's hier spannend. Da sehen Sie einen Tatort mit dem Titel Wer zögert, ist tot. Hört sich doch vielversprechend an, oder? Wir sehen uns auf jeden Fall morgen wieder. Ich freue mich, wenn Sie dann wieder einschalten und wünsche Ihnen jetzt einen schönen Abend.
11: Wir wollen ja auch mal positive Nachrichten verbreiten, sogar über die Bahn. Pendler zwischen Remscheid und Düsseldorf bekommen den modernsten Zug in ganz NRW. Batteriebetrieben. Der RE47 startet morgen.
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11: Hallo, schönen guten Abend zusammen. Ja, das Leiden hat ein Ende zwischen Remscheid und Düsseldorf jedenfalls. Schon 2024 sollte diese Schnellverbindung ja starten. Dann fielen aber die Triebwagen aus der Regiobahn dauerhaft und damit die damals gerade neu eingeführte Bahnverbindung. Ab morgen, 4.40 Uhr, gibt es den Neustart des RE47 und zwar mit dem ersten batteriebetriebenen Zug in ganz NRW.
13: Es gibt Menschen, die sammeln Trikots. Achim Büttgen sammelt jetzt ein kleines Stück Bundesliga-Geschichte. Genau von diesem Sitz aus hat er die Meisterschaft erlebt. Die Tore, die Ekstase, den Platzsturm, als Bayer ungeschlagen deutscher Meister wurde.
14: Das ist schon sehr speziell, muss ich sagen. Das ist also wirklich mein Sitz hier, ist auch wirklich original meiner, den jetzt hier zu Hause habe. Das ist schon sehr gutes.
11: Das zeigen wir Ihnen erst später. Das ist eine witzige Geschichte, da kommen wir später nochmal drauf. Jetzt wollen wir aber mal gucken, wie er denn aussieht, dieser niegelnagelneue, hochmoderne, batteriebetriebene Zug. Auf geht's.
15: Großer Bahnhof am kleinen Bahnhof in Remscheid-Lennep. Vorstellung des neuen Triebwagens, der künftig der Remscheid-Düsseldorf-Express ist.
16: 3 Jahre Durststrecke finden ein Ende. Und sie finden nicht nur einfach so ein Ende, sondern sie finden ein qualitätsvolles Ende.
15: Die Ersatzbushaltestellen haben ab morgen ausgedient. Der VRR und die Regiobahn sind stolz. Sie haben Politik und Presse eingeladen. Remscheids Oberbürgermeister Sven Wolf hält den Elektrozug nicht nur als Verkehrsverbindung, sondern auch als Technologie für wichtig.
17: Es hat sich gelohnt, dass wir alle gemeinsam immer so beharrlich geblieben sind und dass jetzt hier nicht die Münsterbrücke elektrifiziert werden muss, sondern ein batterieelektrischer Zug fährt. Das passt wunderbar zur Geschichte unserer Region. Wir sind Tüftler, wir sind Erfinder.
15: Auch wenn es die Bergischen nicht selbst erfunden haben, sie haben als Erster einen Batterietriebwagen in Betrieb. Die Technik kommt von Siemens und gilt als ausgereift. Die Gäste wollen natürlich sofort in den Führerstand des ersten E-Zugs. Patrick Kemper steuert und fährt ohne Oberleitung.
18: Elektrisch oder generell elektrisch ist natürlich deutlich sprintstärker, schneller und vor allem viel ruhiger und sanfter. Also das merkt man einfach deutlich.
15: Der Akku hält rund 100 Kilometer. Das ist hier mehr als genug für die Strecke über die Münchner Brücke. Hier könnte keine Elektrofahrleitung installiert werden. Trotzdem hat der neue Triebwagen einen klassischen Stromabnehmer.
18: Wir machen gleich in Solingen, haben wir planmäßig einen Halt. Und dann werden wir einmal auch den Stromabnehmer heben und dann ganz normal mit Stromabnehmer wieder weiterfahren.
15: Und in diesem Moment lädt dann auch der Akku wieder. Für den VRR-Vorstandsvorsitzenden ist das eine Technologie mit Zukunft.
19: Wir werden noch eine ganze Flotte Ende nächsten Jahres mit 76 weiteren Fahrzeugen in Betrieb nehmen. Wir wollen die Diesellokomotiven ersetzen und überall da, wo es keine Fahrdrähte gibt, trotzdem elektrisch fahren. Und das schaffen wir mit diesen hochmodernen BEMO-Fahrzeugen.
15: So elektrisch wie ein ICE, aber eben im regionalen Pendelverkehr ins Bergische Land. Die örtlichen Verkehrspolitiker sind zufrieden. Mit Luft nach oben.
20: Also wenn wir es jetzt noch hinkriegen würden, dass dieser Zug vielleicht nicht nur einmal die Stunde fährt, sondern zweimal die Stunde perspektiv.

0: Laut Bahn dauert das noch mindestens bis Donnerstag früh. Ja, ich hoffe, Sie sitzen gemütlich. Es gibt ein paar tausend Leute, die sind wahrscheinlich gerade so glücklich über ihre neuen Sitzplätze, dass sie gar nicht mehr aufstehen wollen. Und zwar Fans vom Fußball-Bundesligisten Bayer 04 Leverkusen. Die können sich jetzt Erinnerungen zum Niedersetzen nach Hause holen. Die alten Sitzschalen aus der Bay-Arena. Die sind in den vergangenen Wochen ausgebaut worden und landen jetzt bei den stolzen Fans zu Hause.
1: Es gibt Menschen, die sammeln Trikots. Achim Büttgen sammelt jetzt ein kleines Stück Bundesliga-Geschichte. Genau von diesem Sitz aus hat er die Meisterschaft erlebt. Die Tore, die Ekstase, den Platzsturm, als Bayer ungeschlagen deutscher Meister wurde.
2: Das ist schon sehr speziell, muss ich sagen. Also wirklich mein Sitz hier ist auch wirklich original meiner, den jetzt hier zu Hause habe. Das ist schon ein sehr gutes Gefühl.
1: Zum Glück hat er seinen Sitz im Stadion in den letzten Jahren immer gut behandelt.
2: Ja, ist schon alles gut, schon so wie es war. Ich bin halt auch keiner, der im Stadion groß ist oder so. Von daher habe ich da nicht viele Flecken drauf gemacht.
1: Dass die neue Deko auf seiner Terrasse speziell ist, weiß Achim. Denn nicht bei allen Familienmitgliedern kommt der rote Plastiksitz gut an.
2: Meine Frau ist nicht so begeistert. Meine Söhne, Bayer-Fans, umso mehr. Und wir haben eigentlich so im Familienkreis das besprochen. Meine Söhne sagten direkt, wir haben eine Stehplatzkarte, da gibt's das nicht, also deinen Sitz kaufen. Von daher waren wir drei uns da einig.
1: In der Bay-Arena sind die alten Sitzschalen inzwischen komplett ausgebaut. Die Meistersaison Reihe für Reihe verschwunden. Wie eine wertvolle Kulisse nach dem ganz großen Kino.
3: Weil die Meisterstühle natürlich einen symbolischen Wert für viele Fans haben. Und wir haben auf diesen Sitzen etwas erlebt, was es hier in Leverkusen vorher noch nicht gab. Und von daher ist natürlich der Reiz da einfach zuzuschlagen.
1: Aus allen Bereichen des Vereins haben Mitarbeitende mit angepackt. 25.000 Sitzschalen wurden abgeschraubt, geputzt und versandfertig gemacht. Ein paar Sitze verkauft Bayer aktuell noch für knapp 50 Euro im Onlineshop. Der Rest wird recycelt oder gespendet.
3: Die Idee ist, dass wir natürlich hier in der Region stark verwurzelt sind, vor allem in Leverkusen und in den Nachbarstädten. Und auf die sind wir zugegangen, dass wir entsprechend ein Angebot an öffentliche Einrichtungen, Vereine etc. haben, dass die Sitzschalen bekommen können für ihre Fußballplätze, Footballplätze oder was auch immer. Und die haben halt die Möglichkeit, diese sich kostenlos abzuholen in den nächsten Wochen und damit ihre Liegenschaften auszustatten.
1: Die schwarzen Sitzschalen sind besonders begehrt. Von ihnen gab es im Stadion deutlich weniger als von den roten. Für Achim spielt die Farbe seiner Sitzschale aber keine Rolle. Für ihn ist die neue Deko auf seiner Terrasse in Schlebusch sowieso viel mehr als Plastik und Metall.
2: Die Meisterschale, aber es ist natürlich auch irgendwo das Stück Stadion, was man zu Hause hat. Es sind ja auch die Leute, die um einen rum sind. Ich gehe also mit mehreren Bekannten jedes Mal zum Spiel. Da sitzen wir zusammen. Das ist nicht nur die Meistersaison oder die Meisterschale, sondern das gesamte Stadionerlebnis über die vielen Jahre, wo ich halt diesen Platz schon habe.
1: Die alten Sitzschalen sind Erinnerungen an eine Zeit, die in Leverkusen niemand vergessen wird. Und dafür reicht manchmal schon ein einziger Sitzplatz.
0: In Wuppertal ist gestern eine musikalische Ära zu Ende gegangen. So muss man das echt sagen. Und was hatten wir für ein Glück, diese Ära hier im Bergischen miterleben zu können. Die Musik, die der jüngste Generalmusikdirektor Patrick Hahn hier in die Orchestergräben gebracht hat. Der Österreicher, der ist echt besonders, innovativ, anders und sehr sympathisch. Gefragt ist er auch überall. Und bevor er jetzt weiterzieht, hat er gestern sein Abschiedskonzert in Wuppertal gegeben. Das war auch für ihn ein bewegender Abend.
4: Also jetzt zum Schluss war mir so klar, das wird's jetzt, das war's jetzt mal. Also und dann nimmt man noch mal, dann nimmt man das noch mal alles irgendwie mit und dann weiß gar nicht, ob man jetzt wo man hinschauen, wo man hinhören soll, ob man überhaupt hinschauen will, sondern einfach noch irgendwie genießen.
5: Stunden vor dem Konzert. Ein letztes Mal macht sich Patrick Hahn auf den Weg in sein Dirigentenzimmer. 5 Jahre lang hat der 30-Jährige das Sinfonieorchester geleitet.
6: Wie viel Wehmut ist heute dabei?
7: Ja, ist schon viel Wehmut dabei. Es ist ein lachendes und ein weinendes Auge. Weil einerseits freue ich mich über die wahnsinnig tolle

0: Zeit zurückblickend und ich freue mich auch auf das, was kommt. Aber ich werde auch das vermissen, was ich hier hatte.
1: Was bleibt von Wuppertal in Erinnerung?
0: Ein unglaublich wohlwollendes und interessiertes Publikum und ein wahnsinnig engagiertes und entdeckerfreundiges Orchester.
2: Als jüngster Generalmusikdirektor im deutschsprachigen Raum kam Patrick Hahn nach Wuppertal. Er und die Klassikfans sofort die große Liebe. Sinfonieorchester hautnah, so hieß eines seiner Konzertformate. Klassik für alle, das war und ist Patrick Hahn wichtig.
3: Wir haben ihn jetzt 5 Jahre lang begleitet. Unglaublich spannend, innovativ, frisch, fröhlich, jung. Es war einfach fantastisch.
4: Ich glaube einfach, dass er so persönlich war, also auch zu den Menschen, zu uns Jugendlichen. Ich kann mich ganz gut letztes Jahr erinnern an das Sommerkonzert. Und das war irgendwie so persönlich. Er war einfach auch, weil er so jung war. Einfach das, weil er jung war, lebendig.
5: Er hat der Stadt viel gegeben. Er hat uns Ältere vor allen Dingen auch an viele neue Dinge herangeführt. Das hat mir sehr gefallen.
2: Zum Abschied Mahler, 6. Sinfonie. Mahlers Werk? Vielseitig, experimentierfreudig, bodenständig. Ebenso wie der Österreicher Patrick Hahn das Bergische erlebt hat.
0: Die Menschen habe ich als extrem hilfsbereit und wohlwollend empfunden. Ob das irgendwie im egal, ob das im Supermarkt war oder irgendwo auf der Straße, wenn man erkannt oder auch nicht erkannt wird, die Menschen sind sehr herzlich,

0: Als der letzte Ton verhallt, legt Patrick Hahn den Taktstock weg. Ein letztes Mal vor seinem Orchester und einem Publikum, das ihn minutenlang mit stehenden Ovationen feiert.
1: Wie fühlt sich das an?
2: Jetzt ist wirklich soweit. Also, ich weiß nicht, ganz komisch. Also, wunderschön und traurig zugleich. Aber glücklich, dankbar. Ich glaube, das ist so, das fasst irgendwie zusammen.
0: Mit einer Sinfonie in Moll endet die Zeit von Patrick Hahn in Wuppertal. Jetzt zieht es ihn woanders hin, unter anderem nach Dresden und Wien. Die Erinnerung an viele besondere Abende wird bleiben.
3: Et kalt ja kaum noch einer platt. Ich kann es auch nicht, wie Sie hören. Platt sprechen, das ist für die einen total verpönt, für die anderen Heimat. In Solingen, da gibt es eine Gruppe, die trifft sich regelmäßig, um miteinander Solinger platt zu reden. Und mittendrin ist Hatschi, ein Solinger Türke, der will unbedingt auch platt können.
4: Das wirst du nicht schaffen, haben die mir gesagt.
5: Hatschi Aybogan ist in Solingen geboren, aber platt sprechen, damit hatte er nie zu tun, bis er vor 2 Jahren Conny Steingans getroffen hat.
6: Den Hatschi habe ich ja kennengelernt auf einem Ausflug nach Maastricht. Und ja, dann haben wir was hier kalt wir haben uns unterhalten und ich sage immer, hast du nicht mal Lust, wir haben eine Mundartgruppe, du bist ein Türke, willst du nicht Solinger platt lehren? Ja, hat er ein bisschen prakisiert, wollen wir mal überlegen und dann kam er.
5: Inzwischen prakisiert er nicht mehr, sondern ist da, alle 2 Wochen zum Gruppentreffen der Höpperlings und kann auch im Vokabeltest standhalten.
7: Hatschi, weißt du, was ein Frosch, ob Solinger platt ist?
4: Höpperlings.
7: Genau.
5: Conny Steingans leitet die Höpperlings, eine der allerletzten Hobbygruppen, die das Platt noch hochhalten.
6: Der Solinger Platt ist eine Wurzel. Und da habe ich auch drüber geschrieben, oder ich weiß, komme selber aus so einer Schleperfamilie, ich aus dem Dahl in Merscheid, wo das alte Richterhaus steht, erstmal vom Bauernhof und so weiter. Da wurde schon Platt gekallt.
5: Mit ihr kallen jetzt rund 15 Menschen aller Altersgruppen, die Lust haben, die Sprache ihrer Vorfahren zu sprechen.
8: Ich bin halt aus einer Generation, die halt im Umfeld, wo halt in der Schule und generell es verpönt war, platt zu sprechen.
7: Solinger Platt ist für mich Heimat. Solinger Platt ist für mich meine Eltern, meine Großeltern. Und wenn ich dann schon mal irgendwo unterwegs bin und dann höre ich so ein bisschen den Singsang, dann bin ich zu Hause.
5: Hatschi genießt die Treffen, auch wenn es

0: manchmal nicht so einfach ist.
1: Ich will es ja lernen und noch vieles machen.
0: Jeden zweiten Freitag treffen sie sich mit Kaffee und Kuchen und dann wird gelesen.
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0: Aber auch aktuelle Diskussionen gibt's mal, natürlich auch platt. Heute geht's um die Zukunft der Solinger Feuerwachen.
3: Wenn den Wall brennt und da ist die Feuerwehr weg, die muss dann vom Schlagbohm dahin fahren. Was droht werden kann, wenn man jetzt neu macht? Das wird doppelt, dreifach, weiß ich, wie Döckes Tür.
4: Da wird man schrohen, dann krieg ich, wie sagt der Solinger, die Fleude im Maren und dann krieg ich echt Pin.
0: Hatschi hat sogar ein eigenes Gedicht, das man für ihn geschrieben hat.
1: To Kampf, noch dann, du mit. Ich später mit, ich statt kallen kann.
3: Du musst noch ein bisschen mehr üben. Hatschi, weißt du, was ein Drehtösken ist?
1: Nein.
3: Dann behalt dir, das ist ganz wichtig, das ist eine Toilette.
0: Mehr Menschen vom Platt überzeugen, das ist das Ziel. Dafür zeigt sich die Gruppe auch mal öffentlich. Für Hatschi ein echtes Erlebnis.
1: Stadt Köln kann.
5: Schluss mit Schweigen. Zeit, drüber zu reden. Die Solingerin Nicole Fronzek ist jetzt 55 Jahre alt und will endlich ihre Geschichte erzählen. Die Geschichte von Missbrauch in ihrer Kindheit. Denn sie will, dass andere Kinder nicht so leiden müssen wie sie. Darum will sie aufklären, auch Eltern. Also geht sie jetzt offensiv an die Öffentlichkeit und auch vor unsere Kameras.
6: Ja, und da, Kommunion, 8 Jahre, und da hat das dann angefangen. In dem Alter hat sich ein naher Verwandter, der noch gar nicht mal so viel älter war als ich, an mir vergangen. Und das immer und immer wieder in den unterschiedlichsten Situationen. Ich war nicht aufgeklärt. Ich wusste gar nicht, was der eigentlich da mit mir macht.
7: Nicole Fronzek wächst in den 70er Jahren behütet auf. Ihre Welt ist in Ordnung. Der Missbrauch verändert alles.
6: Du fühlst dich benutzt, du fühlst dich ohnmächtig, du fühlst dich hilflos. Und dann ist es natürlich Scham, weil das ist etwas, wo ja nicht drüber gesprochen wird. Es ist ja ein Tabu und das spürst du ja. Und das merkst du ja auch. Und dann traust du dich auch nicht, darüber zu reden. Und dann kommt ja noch hinzu, und da arbeiten ja alle Täter mit, ja, das ist unser großes Geheimnis. Das hat er damals auch zu mir gesagt. Das ist unser großes Geheimnis, da darfst du nicht drüber reden. Und dann habe ich das auch nicht gemacht.
7: Sie erzählt es auch nicht ihren Eltern. Also ist niemand da, der ihr hilft.
6: Und bei mir hat das ja auch erst aufgehört, als ich 9 war, wo ich in der Schule gelernt habe, was der da eigentlich macht, wo ich aufgeklärt worden bin. Und dann bin ich zu ihm hingegangen und gesagt, hör mal, da kriege ich Babys von, das will ich nicht. Und dann hat er aufgehört, aber der hatte eine Angst, ne, dass ich ihn halt eben oder das verrate. Ne?
7: Jahrzehntelang hat sie den Missbrauch für sich behalten. Selbst ihrem Mann konnte sie erst nach mehreren Jahren sagen, was passiert war.
8: Ich wusste immer, dass da irgendwas war. Also das irgendwie, das gehemmt war, sagen wir mal so, ne? Bis sie dann erzählt hat. Ne?
7: Hat sich in ihrer Beziehung was verändert dadurch?
8: Ja, ich bin mehr aufs Eine gegangen. Also ich glaube auch, dass das eine Hilfe für sie war und ihr so ein bisschen die Scham nehmen, sagen wir mal so. Ne?
7: Heute bleibt Nicole Fronzek nicht mehr still. Sie schreibt an einem Buch, geht sogar auf die Bühne und hat mit ihrer Missbrauchsgeschichte einen Preis bei einem Redewettbewerb gewonnen.
9: Und ich habe geschwiegen. Ich habe meine innere Stimme verloren. Ich habe mein Strahlen verloren. Ich habe mir einen Schutzpanzer angefressen und habe dick gleich mit hässlich gesetzt.
7: Nicole Fronzek hat der Missbrauch krank gemacht. Aber sie hat sich herausgekämpft, auch mit psychologischer Unterstützung. Jetzt will die 55-Jährige anderen helfen.
6: Es wird nicht jedem gefallen, wenn du mit sowas rausgehst. Und es gibt genug, die dann da meckern, ist ja das Einfachste der Welt, das kann ja jeder. Ne? Aber das ist mir egal, weil ich weiß ja, ich will die erreichen, denen es nicht so gut geht und die das rauslassen sollen. Und wenn ich auch nur eine Kinderseele retten kann, dann war es das schon wert.
5: Ja, da müssen wir erstmal schlucken und nochmal drüber sprechen mit dem Profi vom Weißen Ring, Thomas Biquet, bei uns im Studio. Sie hören zu, ohne zu werten. Sie helfen weiter an verschiedenen Stellen. Vielleicht fangen wir erstmal ganz vorne an. Wie kann das sein, dass Missbrauchopfer das so lange für sich behalten, so lange schweigen?
10: Ja, da sind ja schon einige Themen in dem Bericht aufgegriffen worden. Und wir erleben das auch in den Gesprächen. Da ist ganz viel Scham. Da ist auch die Frage, wem kann ich mich anvertrauen? Weil gerade bei Kindesmissbrauch, bei Missbrauch von Jugendlichen sind die meisten Täterinnen oder Täter wirklich aus dem Familienumfeld, aus dem sozialen Umfeld. Und das dann zu erzählen, dass einem geglaubt wird, ist schon mal sehr schwierig. Und die Leute, wie es auch hier geschrieben wird, die Täter und die Täterinnen, arbeiten ja auch sehr perfide. Das heißt, es bleibt unser Geheimnis oder wenn du das nicht sagst, dann passiert dieses. Das heißt, da werden auch Drohgebärden aufgebaut. Da wird mit Strafen, mit Sanktionen gedroht. Und das macht es so unheimlich schwierig, dieses Thema als Jugendliche, als Kind an die Öffentlichkeit zu bringen.
5: Wie kann man denn da überhaupt rausbrechen dann in so einer Situation?
10: Das ist einfach eine Sache, wo die Menschen für sich halt irgendwann merken, boah, ich kann damit nicht mehr umgehen. Vielleicht hat man gedacht, okay, ich werde älter, vielleicht kann ich mit dem Thema umgehen. Das ist ganz oft nicht der Fall. Und dann ist es eben gut, sich an Hilfsorganisationen zu wenden, den Weißen Ring anzusprechen. Wir können dann mit den Betroffenen sprechen. Wir können gucken, welche Möglichkeiten gibt es noch.
5: Genau, Sie können auch ganz konkret an die Hand nehmen. Ja. Sie machen Behördengänge, Sie haben sogar finanzielle Unterstützung.
10: Genau. Also wir können zum Beispiel auf der einen Seite dafür sorgen, dass Opfer eine anwaltliche Beratung bekommen, um sich einfach mal auf der juristischen Seite klar zu werden, was kann ich tun, was macht da Sinn. Aber es gibt eben auch noch die Möglichkeiten, dann eben über Traumaambulanzen, über therapeutische Maßnahmen. Es gibt die Möglichkeit, beim Landschaftsverband noch auch entsprechend Hilfe zu beantragen. Und wir begleiten die Leute eben auch nicht nur in einem Gespräch, sondern auch wenn zwischendurch noch mal Fragen und Themen sind, stehen wir da auch gerne bereit, den Leuten zu helfen.
5: Das ist ja dann mit einem Mal nicht getan. Ne? Dauert dann wirklich länger. Was macht Sie besonders betroffen? Sie hören da jetzt seit mehreren Jahren zu.
10: Das ist wirklich sehr erschreckend, was den Opfern da widerfährt und welche Auswirkungen das hat. Das geht hin von, da kann der Job verloren gehen, weil man sich nicht mehr raustraut. Das geht darum, teilweise, dass die Leute umziehen müssen, weil sie gestalkt werden, weil sie im sozialen Umfeld nicht mehr sicher sind. Oftmals sind das auch Familien mit Kindern, die sich dann einen neuen Lebensmittelpunkt suchen müssen. Also das ist wirklich in jedem Einzelfall immer wieder sehr erschreckend, welche Auswirkungen solche Straftaten haben.
5: Toll, dass Sie sich da engagieren und diesen Menschen helfen. Vielen Dank, Thomas Biquet, auch für Ihren Besuch hier.
10: Sehr gerne. Dankeschön.
5: Tja, die meisten von uns, die wollen am liebsten im Moment gar nicht tanken, bei den hohen Preisen gerade. Aber gestern, da gab es echte Gewinner an Zapfsäule 3 in Solingen-Odix. Da gab es einen technischen Fehler und den Liter Benzin für einen Rekordtiefpreis von 1,34. Auch unser Kollege hatte Glück.
11: Brühwarm erzählt WDR-Reporter Christian Licht einem Bekannten von seinem Tankerlebnis gestern Abend nach der Arbeit.
12: Erstmal habe ich gedacht, ich bin besonders clever. Heute läuft ja der Tankrabatt aus. Ich gehe noch mal vorher tanken während des Fußballspiels, weil das macht bestimmt kein Mensch. Dann habe ich mich schon gewundert, dass die Tanke ziemlich voll war. Bin dann zur Zapfsäule gefahren. Da war quasi auf der Säule auf einmal ein ganz anderer Preis, als vorne angezeigt war.
11: Gut 50 Cent weniger als auf der Tafel. Deswegen war er skeptisch.
12: Erstmal habe ich getankt und habe geguckt, ob das sich dann hinterher wirklich an der Kasse auch bewahrheitet, was ich da an der Säule gesehen habe. Aber das war wirklich so.
11: Der Betreiber der Tankstellenkette Orlen aus Elmshorn erklärte dem WDR, dass anscheinend während einer regulären Preisanpassung wegen eines technischen Fehlers für wenige Minuten ein zu niedriger Preis nur an einer Zapfsäule angezeigt wurde. Das hatte auch die Kassierer überrascht.
12: Die wussten zu dem Zeitpunkt noch gar nicht, dass es so günstig war, hatten sich auch nur gewundert, warum schon so viele Autos in einer Schlange standen. Vielleicht hat sich das herumgesprochen hier, das geht ja ganz schnell.
11: Während er sich über seinen ganz besonders günstigen Preis freut, blieb den anderen immerhin bis zum Mittag der günstige Tankrabatt, mit dem es jetzt zu Ende ist.
5: Ja, Glück gehabt. Und jetzt gucken wir auf ein Schulfach, das uns auch staunen lässt. Glück. Das steht auf dem Stundenplan der Berufsschule in Kempen. Denn die Idee dahinter ist, Glück können wir lernen. Also passen wir jetzt mal ganz gut auf und fangen an mit der Frage, wie fühlt sich denn das an, das Glück?
13: Es ist dieses innere Gefühl irgendwie, finde ich. Ja, und dann man fühlt sich so wohl.
14: Man lächelt eigentlich den ganzen Tag.
15: Es wird irgendwie so ein bisschen warm ums Herz.
16: Wenn ich merke, dass ich gerade mal nicht über alles nachdenke.
17: Schön, wenn man sieht, dass die anderen sich dabei also freuen, und das freut mich dann auch.
18: Was es braucht, um sich glücklich zu fühlen, lernen Schülerinnen und Schüler am Berufskolleg in Kempten von Silke Trenk. Heute sind die angehenden Erzieherinnen und Erzieher dran. Es geht um die unterschiedlichen Hormone, die für Glücksgefühle verantwortlich sind. Zum Beispiel das Kuschelhormon Oxytocin.
19: Wie lange muss ich eigentlich jemanden umarmen, damit das überhaupt ausgeschüttet wird? Wenn Sie nur einmal kurz so machen, reicht es nicht. Es wird so grob gesagt 20 Sekunden. Wen umarmen Sie 20 Sekunden?
18: Hier geht es um Themen, die aus einer leistungsorientierten Perspektive eher als nebensächlich gelten. Dabei ist Wohlbefinden auch ein wirtschaftlicher Faktor.
20: Je mehr glückliche Menschen es in einem Land gibt, desto produktiver werden die auch sein, freiwillig produktiv und ohne Druck. Das ist ja ein Unterschied. Man kann mit Druck auch Ergebnisse erzeugen, aber das Immunsystem stärkt das mit Sicherheit nicht.
18: Wer überlastet oder unglücklich ist, wird öfters krank. Glücksunterricht gibt es bislang nur an wenigen Schulen. Es brauche ein Umdenken, auch weil die Arbeitswelt sich stark verändert habe.
20: Im Team zu kooperieren, nach den Bedürfnissen der anderen zu schauen, diese Kompetenzen, die neben Faktenwissen vermittelt werden, die bringen ja im Endeffekt im Leben weiter. Und Faktenwissen, heutzutage kann man alles rausfinden. Innerhalb von Sekunden kann man Faktenwissen finden. Das ist nicht mehr die Kompetenz, die gebraucht werden wird.
18: Für den praktischen Teil ihrer Ausbildung arbeitet Emma in einer Kita. Sie bekommt jetzt schon mit, wie herausfordernd der Beruf sein kann, und findet den Glücksunterricht sinnvoll.
21: Ich erhoffe mir davon so ein bisschen mehr Resilienz vielleicht auch einfach, die ich dann selber aufbauen kann. Und ich hoffe, dass wir so ein paar Strategien da einfach vielleicht kriegen. Vielleicht auch Übungen, die man mit den Kindern zusammen machen kann, um da halt einfach auch die Kinder zu stärken. Das ist ja auch dann wiederum für die Kinder und für einen selber ein schönes Gefühl.
18: Gina Hoekstra hat ihre Ausbildung hier schon hinter sich. In ihrer Kita gab es schon oft Situationen, bei denen die Erfahrungen aus dem Glücksunterricht geholfen haben.
22: Und dann konnte man darüber sprechen, ob im Team, mit den Kindern. Das war eigentlich, die haben da sehr gut drauf reagiert eigentlich. Auch dankbar, ja.
18: Sie selber profitiere vor allem in Belastungssituationen. Denn statistisch ist für sie als Erzieherin das Burnout-Risiko besonders hoch.
22: Dass ich einfach weiß, okay, wenn meine Grenze erreicht ist, dann kommuniziere ich das klar. Und weiß auch, wo dann einfach Stopp ist oder was ich halt brauche in dem Moment, dass ich das einfach mitteile, damit es halt nicht zu so einem Fall kommt, ne?
18: Der Glücksunterricht soll aber nicht einfach produktiver machen. Er soll auch helfen, die Begeisterung für den Beruf über Jahre zu behalten.
23: Weil man auch lernt, auf sich zu achten, achtsamer durch die Welt zu laufen, dankbar zu sein, auch für die kleinen Dinge. Letzte Woche habe ich zum Beispiel eine Wasserschlacht gemacht mit den Kindern. Das war cool, das hat mich sehr glücklich gemacht.
18: Wie wirkungsvoll das Schulfach Glück ist, dafür ist Silke Trenk selbst der beste Beweis.
20: Wenn ich das Gefühl habe, die haben etwas gelernt, was ihnen was bringt fürs Leben, auch beruflich, habe ich Sinn erleben, und das macht mich glücklich. Also ich bin gerne Lehrerin.
18: Mit diesem Frohsinn schafft sie es, auch in krisengeprägten Zeiten Lust auf die Zukunft zu machen.
5: So, und jetzt gucken wir noch mal ganz schnell auf gestern Abend. Nein, nicht auf die Nationalelf, die hatte ja nicht so viel Glück gestern. Haben wir alle mitgelitten, alle außer Herbert Gönster. Gucken Sie mal. Ich weiß nicht, ob der Glück schon kann und sogar nach dem Spiel raus ist. Dann hat er diesen schönen Vollmond, den Erdbeermond, in Vohwinkel fotografiert. Toll, oder? Und ich finde, wenn wir das so sehen, den Mond, die Sterne, dann wird so eine Fußball-Weltmeisterschaft plötzlich wieder ganz klein, oder? Gucken wir mal, ob es heute Nacht bewölkter ist oder ob es sich lohnt, aus dem Fenster zu gucken. In der Nacht, da sind die Schauer abgezogen, dann kommen nur noch ein paar Wolken und es bleibt trocken. Temperaturen gehen zurück auf angenehm kühle 15 bis 12 Grad, könnte also einen schönen Blick auf den Mond geben. Morgen starten wir dann mit Sonne und Wolken, es bleibt aber trocken. Nachmittags dann so ein paar kompaktere, dicke Wolken, bringen aber auch nur ganz wenige Schauer oder Gewitter und es wird wieder warm. 26 Grad sehe ich da. Und das bleibt jetzt auch in den nächsten Tagen so. Wir gucken auf die Aussichten. Da sehen wir am Donnerstag ein paar Gewitter oder Schauer, recht windig, aber immer wieder auch Sonne. Und so wechselhaft geht es weiter. Und Sie sehen selber am Wochenende wieder 27 Grad. Das wird wärmer, mit richtig böigem Wind dann auch dabei. Tja, und was das Wetter so in den nächsten Tagen bringt, es wird wieder wärmer. Es bleibt dann auch trocken, aber danach geht es dann wieder runter. Da müssen wir mal gucken, was uns das bringt. Das war's von uns. Geht immer so schnell mit Ihnen. Nach der Tagesschau kommt hier der Tatort. Machen Sie sich einen schönen Abend. Machen Sie es gut. Tschö.

0: Gibt es Rotaviren im Naturfreibad? Das Gesundheitsamt hat hier heute Proben genommen. Ein Krankenhaus berichtet von Patienten mit Magen-Darm-Problemen. Ob die mit dem Freibad zusammenhängen, ist aber noch völlig unklar.
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0: Und mit Ihnen ganz herzlich willkommen. Schönen guten Abend. Ja, was ist da los im Naturfreibad Stierum? Mitten im Sommer. Vor kurzem war es geschlossen und jetzt wird über mögliche Viren im Wasser diskutiert. Um all das genau zu prüfen, war heute auch das Gesundheitsamt vor Ort.
2: Ist das Wasser im Naturbad Stierum gefährlich? Heute ist das Freibad in Mülheim fast wie ausgestorben. Die Diskussion um die Belastung ist groß, denn hier wird bis auf das Kleinkindbecken nicht geklort. Die Algen sind eigentlich unbedenklich, heißt es. Oder wimmelt es hier doch vor Viren? Badleiter Andreas Lux kann sich das nicht vorstellen. Er nimmt jeden Tag Proben und?
3: Wir werden ja alle 10 Tage mikrobiologisch überprüft. Also alle 10 Tage kommt ein unabhängiges Institut aus Mülheim hier und die nehmen unsere Wasserwerte, untersuchen auf E. coli, Enterokokken, Pseudonomen.
2: Trotzdem stand das Gesundheitsamt heute unangemeldet auf der Matte, wollte aber nicht gefilmt oder interviewt werden.
4: Die Jahreskontrolle findet eigentlich später statt, wurde jetzt aber vorgezogen, weil sich ein besorgter Bürger oder eine Bürgerin bei der Stadt gemeldet hat, deren Kind angeblich nach einem Besuch hier im Freibad eben erkrankt ist am Rotavirus.
2: Vom Gesundheitsamt wurden heute Wasserproben genommen und die gesamte Anlage inspiziert. Denn es liegen mittlerweile 20 Hinweise des Evangelischen Krankenhauses Oberhausen auf Fälle mit Magen-Darm-Symptomatik und sogar 2 Verdachtsfälle auf das Rotavirus vor, einem besonders ansteckenden Virus, das vor allem bei Kleinkindern Magen-Darm-Beschwerden verursacht. Es sei jedoch völlig unklar, ob die Erkrankungen mit dem Besuch des Freibades in Zusammenhang stehen. Ein paar Badegäste lassen sich heute aber nicht abschrecken.
5: Meine Kinder hatten hier nie Magen-Darm. Ich selber hatte hier nie Magen-Darm. Ich habe auch keine Freunde oder deren Kinder oder jetzt schon Enkelkinder hier mal Magen-Darm hatten. Also von daher sag ich, das ist Quatsch.
2: So werden die meisten Becken gereinigt. Das Wasser fließt in den Überlauf und wird in 4 Schilffelder nebenan geleitet. Dort sickert es durch Sand, wird gefiltert und geht dann zurück ins Bad. Wenn sich die Wasserqualität wegen zu hoher Belastung verschlechtert, schließt das Bad. Das Wasser bekommt Zeit, sich zu erholen. Der Badleiter wünscht sich auch Aufklärung, denn die Rufschädigung belastet ihn.
3: Tut mir natürlich sehr leid, wenn einer krank wird. Das ist natürlich nichts in unserem Sinne. Ja, aber im Augenblick, also unsere Werte waren vorher okay, waren danach okay.
2: Deswegen bleibt das Bad auch erstmal geöffnet. Die Proben, die das Gesundheitsamt heute genommen hat, sollen jetzt schnell überprüft werden.
0: Und kurz vor der Sendung hat uns noch eine aktuelle Info dazu erreicht. Bei der Kontrolle heute stellte das Gesundheitsamt eine technische Störung am Babybecken fest. Das wird nämlich geklort. Eine Messelektrode soll defekt sein, weshalb möglicherweise nicht die richtige Menge an Chlor ins Wasser gegeben wurde, heißt es. Ob das aber wirklich die Ursache ist, ist eben noch nicht geklärt. Das Babybecken ist aber erstmal gesperrt worden. Und jetzt rüber zur Essener Uniklinik. Da gibt es seit heute ein neues Zentrum für Therapie. Diese Technik soll bei der Krebsdiagnose, aber auch bei der anschließenden Therapie helfen.
6: 3, 2, 1.
7: Am Nachmittag wurde das Gebäude unter anderem von Bundesgesundheitsministerin Wagen und Ministerpräsident Wüst feierlich eröffnet. Die Politik setzt große Hoffnungen in das neue Zentrum.
8: Wir sind technologisch ganz, ganz weit vorne, können damit in bildgebenden Verfahren Medikamente testen, können Therapien testen, also auch forschen, entwickeln.
7: Die neuen Geräte hier sollen aber vor allem Krebserkrankungen schon in einem so frühen Stadium erkennen, wie es bisher nicht möglich war.
9: Also nicht erst, wenn Patienten einen Tumor haben, sondern schon deutlich vorher. Wenn irgendwelche Auffälligkeiten im Blutbild sind, versuchen wir dann mit diesen neuen Geräten sozusagen schon, bevor der Tumor wirklich groß ist, die zu diagnostizieren.
7: Durch die technische Präzision soll es anschließend möglich sein, Tumore so punktgenau zu behandeln, dass das umliegende Körpergewebe nicht in Mitleidenschaft gezogen wird. Gleichzeitig will die Klinikleitung die Untersuchungen aber auch schneller durchführen. Sie hofft, 50% mehr Patienten behandeln zu können als bisher.
0: Auch ein halbes Jahr nach dem spektakulären Einbruch in die Gelsenkirchener Sparkasse gibt es ja immer wieder neue Kapitel in dieser wirklich hochkomplexen Geschichte. Ein Betroffener erzählt uns jetzt, dass er Probleme mit einer seiner Versicherungen habe, ausgerechnet mit der Versicherung, die er extra für sein Schließfach abgeschlossen hatte. Jetzt kämpft er darum, den Schaden reguliert zu bekommen und hat sich deswegen auch bei uns gemeldet.
10: Ein gewisses Restrisiko verbleibt und dafür gibt es Versicherungen und Versicherungsgesellschaften.
11: Wenn es nicht so tragisch wäre, würde ich lachen. Also das ist ein Witz.
12: Die Sparkasse Gelsenkirchen war für Torben Kuzjanka und seine Familie eigentlich schon immer eine wichtige und vor allem vertrauensvolle Bank.
13: Meine Eltern hatten schon immer hier bei der Sparkasse ein Schließfach, weil die immer der Meinung waren, nichts ist sicherer als ein Tresor bei der Bank.
12: Nach dem Tod seines Vaters übernahm er dessen Schließfach und nutzte es auch genauso weiter, als sicheren Ort für Wertgegenstände und Bargeld. Weil Torben Kuzjanka Versicherungskaufmann ist, wollte er den Schließfachinhalt auch richtig gut absichern. Und zwar 30.000 Euro durch seine Hausratversicherung, in der das Schließfach mitversichert ist, und 50.000 Euro durch eine extra Schließfachversicherung bei der Provinzial. Leider wurde genau diese Bankfiliale Ende letzten Jahres Ziel eines spektakulären Einbruchdiebstahls mit schätzungsweise 3.000 geschädigten Kunden. Trotz dieser Katastrophe fühlte sich der Versicherungsmakler perfekt abgesichert.
11: Ich habe Kontoauszüge der letzten Jahre eingereicht, wo man tatsächlich regelmäßig sehen kann, dass meine Frau und ich Bargeldabhebungen hatten. Dass wir die wirklich an die Seite legen konnten und sparen konnten. Ich habe alles zusammengestellt, das waren insgesamt, meine ich, um die 100, 120 Seiten, die ich eingereicht habe. Bei der Hausratversicherung kam dann irgendwann, Herr Kuzjanka, reicht bitte, hören Sie auf, also wir haben mehr als wir brauchen. Alles wunderbar belegt und dann haben sie halt auch ausgezahlt. Und die Provinzial, die sieht es tatsächlich mal ganz anders. Für die ist das alles kein Nachweis.
14: Es gibt in Deutschland hunderte verschiedene Versicherungspolicen. Einige davon sind Pflicht, wie zum Beispiel eine Krankenversicherung oder eine Kfz-Haftpflichtversicherung. Dann gibt es Versicherungen, die selten abgeschlossen werden. Bankschließfachversicherungen gehören dazu. Sie werden selten abgeschlossen, weil sie relativ teuer sind und eigentlich für einen Fall versichern, der so gut wie nie vorkommt. Zumindest in der Theorie. Wichtig ist bei so einer Versicherung im Schadenfall, und das ist auch ein bisschen die Krux, man muss nachweisen können, so genau wie möglich, was im Schließfach drin war. Aber kann man das überhaupt zu 100%?
12: Ich frage bei einem Anwalt für Versicherungsrecht nach. Wie kann man beweisen, was genau zur Tatzeit im Schließfach war?
15: Das Schwierige dabei ist natürlich tatsächlich zunächst einmal, dass keiner dabei war. Und deshalb hat die Rechtsprechung da auch so Prinzipien entwickelt, dass man keinen Vollbeweis erbringen muss. Sowohl nicht für den Einbruch, als auch nicht für das, was in dem Schließfach oder in der Wohnung bei einem Einbruch gewesen ist. Da gibt es eine Beweiserleichterung. Das heißt, man muss Umstände beweisen, die eine hinreichende Wahrscheinlichkeit begründen.
12: Für Torben Kuzjankas Hausratversicherung, die VPV, sind die 120 Seiten Belege plausibel. Der Provinzial genügt das nicht. Ich möchte wissen, warum.
14: Die Provinzialversicherung war zu einer Stellungnahme vor der Kamera nicht bereit. Sie hat sich aber entschieden, schriftlich Stellung zu nehmen.
12: Unser Ziel ist eine faire und nachvollziehbare Regulierung auf Basis der abschließenden Stehlgutliste und der eingereichten Nachweise. Sobald die erforderlichen Unterlagen vorliegen und die Prüfung abgeschlossen ist, regulieren wir berechtigte Ansprüche. Torben Kuzjanka hat Kontoauszüge aus 5 Jahren und Kaufbelege eingereicht, rund 120 Seiten. Mehr habe er nicht. Warum das für die Hausratversicherung ausreicht, will die Provinzial nicht kommentieren. Das frustriert.
11: Wenn die eine Versicherungsgesellschaft sagt, die Belege sind mehr als ausreichend und die Provinzial sagt, das interessiert uns alles nicht, wir glauben ihnen nicht, dann bezichtigen die mich der Lüge. Und das werde ich mit Sicherheit nicht auf mir sitzen lassen.
12: Sollte die Provinzial nicht auszahlen, wird er klagen. Für sein Recht und seine Reputation.
0: Jetzt aber mal etwas Schönes. In Altenessen gibt es heute Abend ganz besonderes Programm. Auf dem Platz vor der Kirche der Gemeinde St. Johann Baptist wird nämlich getanzt. Beim sogenannten Line Dance. Nastaran Amihachi ist mit unserem Team vor Ort. Nastaran, da haben sich offenbar viele Leute angemeldet. Wie genau sieht denn die Choreo aus bei euch?
16: Ja, die Choreo, die ist recht einfach. Hier gibt es jemanden, der das Ganze einmal vorab erklärt und dann kann man im Prinzip loslegen. Ich würde mal sagen, wir schauen uns das jetzt erstmal an.

0: Also, Tanzen unter freiem Himmel, das sieht ganz toll aus. Seit 19 Uhr läuft das Ganze hier schon. Sind, ich habe mal durchgezählt, um die 70 Leute hergekommen, um gemeinsam Line Dance zu tanzen. Da sind Anfänger dabei, aber auch ein paar Profis. Eine von ihnen stelle ich Ihnen mal vor. Das ist nämlich die Eva. Hallo. Du machst es nicht zum ersten Mal?
1: Nee, richtig, genau. Einmal in der Woche gehe ich in der Tanzschule mit ein paar Freundinnen und ja, da machen wir Line Dance.
0: Du hast deine Freundin heute mitgebracht und deine Eltern. Was macht so diese besondere Atmosphäre hier aus?
1: Ja, es ist halt Outdoor, ne? Das macht halt viel aus. Sonst immer drin in der Tanzschule. Und ja, mit meinen Eltern macht es halt auch mega Spaß. Ne? Sind beide ja, langjährige Tänzer und ja.
0: Dann halte ich dich mal nicht weiter auf. Also Seite, Seite. Rückschritt und dann drehen, ne?
1: Genau.
0: Danke. Ja, und das Ganze läuft ja natürlich nicht ohne jemanden, der den Takt vorgibt. Das macht heute Abend Elke Smith. Die macht das ja mit einer Leidenschaft, würde ich sagen. Die kommt jetzt einmal gleich zu mir runter. Hallo, danke, dass Sie einmal den Tanz für uns unterbrechen. Sie machen das ja total gerne. Das liegt, habe ich das Gefühl, immer mehr im Trend. Warum?
2: Ich denke mal, das ist einfach so interessant, weil diesen Tanz, Line Dance, kann man alleine tanzen. Man braucht keinen Partner und oft sind ja die Frauen, die Spaß am Tanzen haben. Und man braucht halt nicht auf jemanden warten, sondern man kann einfach dann teilnehmen. Und es sind halt von einfachen Kombinationen bis schwierigen, ist alles dabei und man hat einfach nur Spaß am Tanzen.
0: Ist das auch so die Rückmeldung, die Sie hier von den Leuten bekommen?
2: Sonst würden die nicht hier hinkommen. Das machen wir jetzt schon 3 Jahre lang, dass es hier im Sommerprogramm Line Dance gibt. Und ja, es werden immer wieder mehr Leute und immer wieder neue und alte Gesichter.
0: Danke Ihnen. Ich lasse Sie mal weiter tanzen. Also, Line Dance, das Ganze findet natürlich hier unter freiem Himmel statt. Hat natürlich das Ziel, die Menschen zusammenzubringen, dass sie gemeinsam tanzen, eine gute Zeit verbringen. Und die Zeche Karl, die stellt das Ganze hier auf die Beine. Julian Eckstein, das haben Sie ja jetzt schon häufiger gemacht. Haben Sie das Gefühl, die Nachfrage steigt von Mal zu Mal?
3: Ja, also der Line Dance ist total beliebt. Wir haben das in der Zeche Karl jetzt auch schon öfter gemacht, aber gerade hier draußen total Begeisterung.
0: Wann wird es das nächste Mal geben?
3: Das findet man gerne heraus auf altenessen.de, wo das ganze Sommerprogramm dieser Bürgerinitiative zu checken ist. Das sollte nächsten Monat sein.
0: Da können wir uns drauf freuen. Das Ganze ist kostenlos. Ich würde sagen, wer Lust hat, sollte das Programm sich mal anschauen, vorbeikommen. Gerade jetzt, wo es ein bisschen kühler geworden ist, lohnt sich das.
4: Und ich bin sehr beeindruckt. Vielen Dank an dich, Nastaran, und allen noch ganz viel Spaß da vor Ort. Ist ja vielleicht auch eine Idee für ein kleines Tänzchen mit anderen Fahrgästen an der Haltestelle. Vor allem bei uns im dicht besiedelten Ruhrgebiet sind ja jeden Tag viele Leute mit Bus und Bahn unterwegs. Und in den Werkstätten kümmern sich viele fleißige Menschen darum, dass auch alles läuft und rollt. Zum Beispiel hier.
5: 9 Uhr in der Buswerkstatt des Hagener Nahverkehrsunternehmens. Ein Ort, an dem gewartet, geprüft und repariert wird. Und hier steckt man oft tief im Linienbus drin.
6: Man könnte sagen, du wohnst da drin.
7: Das könnte man wirklich sagen.
6: Ist ja riesig,
7: man,
6: oder?
7: Man verschwindet da drin, ja, alles richtig.
5: Genau das macht diesen Job so besonders. Große Busse mit großen und manchmal auch kleinen Problemen, die in der Hagener Werkstatt behoben werden müssen. Bis zu 40 Linienbusse gehen hier jeden Tag durch die Hände von Kfz-Mechatroniker Emil und seinen Kollegen.
8: Das ist der Bremszylinder. Der löst hier die Bremskolben aus, dass die Bremsbeläge auf die Bremsscheibe gedrückt werden. Der muss dann runter. Und dann kann der ganze Bremsteil abgenommen werden.
5: Oh je, das sieht nach einer großen Bus-OP aus. Aber Emil und sein Arbeitskollege Nils kennen das schon. Beide müssen so etwas häufiger machen.
7: Also wir machen das meistens so, dass wir das parallel machen, weil das halt öfter dann schneller geht, ne? Wenn man das zu zweit macht. Anstatt dass jetzt ein Geselle hier an eine Bremse alleine geht, das dauert dann die doppelte Zeit.
6: Wie lange braucht ihr für sowas?
7: Für eine vordere Bremse im Durchschnitt 2 Stunden. Ja, Formel 1-mäßig ist das hier nicht, auf jeden Fall nicht. Nee. Aber das soll es ja auch nicht sein, darum geht es ja auch gar nicht. Ne?
5: Doch es geht um mehr als nur Reparaturen. Rund 150 Linienbusse sind in Hagen unterwegs. Und jeder Einzelne wird hier alle 3 Monate genauestens unter die Lupe genommen. Prüfer Oliver kennt jeden Bus in der Stadt wie seine Westentasche.
9: Ja, sollte man schon machen, wenn man überlegt, wie viele Menschen damit rumfahren, sollte man schon ein sensibles Auge dafür haben. Also es ist nicht zu unterschätzen. Und die Sicherheit der Fahrzeuge ist schon viel wert. Wenn da einmal was passiert, dann sind das nicht so schöne Schlagzeilen, die wollen wir nicht haben.
5: Aber auch im Inneren wird so ein Bus ordentlich geprüft, ob was wackelt oder nicht richtig verschließt.
9: Und überprüfen noch die Türen. Ja, ob man sich hier nicht einklemmen kann, ob man sich an diesen Türen nicht verletzen kann. Hier sind Druckwellen drin. Das bedeutet, wenn ich dagegen drücke, gehen die sofort wieder auf. Dass sich hier keiner irgendwie verletzen kann.
5: Alles okay. Schon bald kann der Bus wieder zurück auf die Straße. In der Haupthalle riecht es hingegen nach einem besonderen Duft. Der Duft eines Neufahrzeugs.
10: Ja, das ist ein neuer Bus. Der kam erst vor 2 Wochen hier hin. Wir sind gerade dabei, die aufzurüsten. Und damit die auch vernünftig auf Linie fahren können.
5: Für Kfz-Mechatroniker Kevin gibt es am Neuankömmling noch einiges zu tun.
10: Dann müssen wir noch einen Entwerter verbauen, der hinten schon vorbereitet ist. Eine Überfallkamera muss noch installiert werden. Wir haben hier aber auch so eine Liste, wo alles draufsteht. Okay. Muss ich dann alles nach und nach abhaken und halt auch kontrollieren, dass auch alles davon gemacht wird.
5: Insgesamt sind es 26 Positionen auf Kevins Arbeitsliste. Ob er heute damit noch fertig wird?
10: Also heute auf jeden Fall noch auf Linie. Ja.
5: Aber nicht nur neue Busse sorgen für Glücksmomente im Team. Auch wenn etwas auf Anhieb funktioniert, so wie hier bei der Einstellung der Lenkstange.
11: So, eingestellt. Das war's. Ja, jetzt guckt der Kollege, dreht jetzt noch einmal und dann gucken wir, ob es passt und dann fertig, nächsten holen.
12: Mehr war's nicht?
11: Mehr war's nicht.
5: Und auch Emil und Nils sind hochzufrieden mit ihrer Arbeit. Bremsscheiben und Belege sind nach knapp 2 Stunden ohne Probleme montiert.
13: Hier noch dran schrauben, den Anschluss dran und das Rad wieder drauf. Also es ist tatsächlich gar nicht so kompliziert, die Arbeit.
12: Ich hoffe danach. Mal
13: gucken. Da wird's schon was finden. Haben wir genug.
5: Ja, und das jeden Tag. Alle Stadtbusse in Hagen warten darauf, gewartet zu werden.
4: Eine wichtige Arbeit offenbar. Und jetzt geht es bei uns um einen Begriff, der auch im Ruhrgebiet viele Menschen beunruhigt und der auch für viel Unsicherheit sorgt, die Pflegereform. Die Bundesregierung plant ja ein großes Sparpaket. Und das könnte dann eine Gruppe besonders treffen, pflegende Angehörige. Da geht es zum Beispiel um Assistenten und Helfer. Diese Familie hier macht sich jetzt schon große Sorgen.
14: Du brauchst noch eine Wasserflasche. Ja. Dann fürs Schwimmen, heute ist ein warmer Tag. Ne? Ja. Und dann kommt der Tim heute Nachmittag, ja?
15: Ja.
14: Und holt dich ab.
16: Beate Klimek pflegt seit 19 Jahren ihren Sohn Jonas. Er hat das Down-Syndrom und ist leicht autistisch. Er braucht rund um die Uhr Betreuung. Die Hernerin arbeitet deswegen in Teilzeit. Das ist nur mit Unterstützung von Freizeitassistenten möglich. Aber die sollen nach den aktuellen Plänen der Bundesregierung bald nicht mehr so wie bisher finanziert werden. Dass bei pflegenden Angehörigen gespart werden soll, hat Beate Klimek schwer getroffen.
14: Ich war schockiert gewesen. Schwierig zu beschreiben, aber das hat mich sehr mitgenommen. Ich habe gedacht, oh Gott, mir wurde erstmal der Boden wieder unter den Füßen aufgerissen. Ich hatte Existenzängste plötzlich bekommen und gesagt, kann ich überhaupt arbeiten, wenn das rauskommt? Wie sieht es für meinen Sohn aus? Kann er noch zu Hause gepflegt werden oder müssen wir uns für ein Pflegeheim entscheiden? Na, bin ich arbeitslos? Wie werde ich finanziell? Wie sieht es bei uns finanziell aus?
16: Und es geht noch um mehr. Cool. Jonas und sein Freizeitassistent Tim kennen sich seit 12 Jahren. Okay. Er gehört quasi zur Familie. Überall sind Fotos der beiden, weil sie so viel zusammen unternehmen.
14: Guck mal, da habt ihr beide Quatsch gemacht. Ah, ich weiß, wo ihr wart. Guck mal, das ist die Schwimmtasche. Wollt ihr da wieder schwimmen?
17: Ja.
14: Ist das cool?
17: Tim.
14: Alles hast du mit Tim gemacht, das stimmt.
16: Dass Tim durch die Reform nicht mehr da sein könnte, ist unvorstellbar.
14: Das wäre, ja, eine psychische Belastung für ihn, ganz klar. Also, ne, er hängt sehr an ihn, nicht nur an ihn, er hat auch noch weitere Assistenten. Das gehört zu seinem Leben dazu. Jonas ist 19 Jahre, er hat Wünsche, trotz seiner geistigen Behinderung, wie alle anderen Jugendlichen eben auch, dass er gerne Sachen unternimmt. Natürlich nicht mit Mama, sondern eben mit Menschen in seiner Altersgruppe.
16: In der neuen Pflegereform soll auch bei der Rente von pflegenden Angehörigen gespart werden.
14: Der halbe Fuß raus, was ist das denn? Ich bin schon von Armut gekennzeichnet, aufgrund meiner Teilzeitstelle. Und als ich das noch gehört habe, habe ich gesagt, oh mein Gott, wie wird das im Alter aussehen? Hat mich die Pflege jetzt tatsächlich arm gemacht?
16: Die 41-Jährige denkt, dass die Regierung nur auf dem Papier Kosten spart. Denn wenn Geld und Unterstützung fehlen, könne das System am Ende zusammenbrechen.
14: In meinem Fall, und ich bin kein Einzelfall, bedeutet das, ich verliere wahrscheinlich meinen Beruf. Ich kann ihn nicht mehr weiter ausüben. Das heißt, ich falle in die Grundsicherung. Oder ich entscheide mich dafür, mein Kind in ein Pflegeheim zu geben, was ich aktuell überhaupt nicht möchte. Und das möchte mein Sohn genauso wenig. Dann kostet dieser Platz 10-mal so viel wie die Pflege zu Hause.
16: Sie hofft, dass die Pläne für die Pflegereform noch mal überarbeitet werden, damit sie keine Angst vor der Zukunft haben muss.
4: Da wünsche ich auf jeden Fall alles Gute. Und bei uns im Studio ist Jutta Meder von der Alzheimer-Gesellschaft in Bochum. Frau Meder, Sie haben ja auch Kontakt zu pflegenden Angehörigen. Von welchen Gedanken und vielleicht auch Sorgen berichten die Ihnen aktuell?
15: Das, was eben auch die junge Mutter erzählt hat, ne? Sorge, wie sieht die Zukunft aus? Auch wir hoffen, dass die Pflegereform so nicht umgesetzt wird, wie sie vorgestellt ist, weil das wäre für alle pflegenden Angehörigen, die zu Hause pflegen, und das sind 80%, ein Schlag ins Gesicht.
4: Ja, diese pflegenden Angehörigen kümmern sich eben um andere Menschen aus ihrem Umfeld, um die Familie, tun etwas dafür, dass es ihnen gut geht. Wie belastet sind sie selbst?
15: Genau, also pflegende Angehörige haben den großen Wunsch, ihre zu Pflegenden zu Hause zu pflegen, so lange wie möglich. Und ja, ringen oft auch damit, erstmal Hilfe anzunehmen. Das dauert schon eine gewisse Zeit, auch seinen pflegebedürftigen anderen anzuvertrauen. Da gehört was zu. Und wenn dann dieser Schritt gegangen ist, können Angehörige so ein bisschen Luft holen und auch an sich denken. Und das genau soll wegfallen. Also zum einen hofiert man pflegende Angehörige, der größte Pflegedienst in Deutschland. Und zum anderen kriegen sie eine Ohrfeige, wenn gesagt wird, genau die niedrigschwelligen Hilfen, die gut finanzierbar sind, sollen wegfallen. Und das sieht die Reform vor. Die Verhinderungspflege soll gänzlich wegfallen. Darüber können eben Betreuungshelfer, wie wir gerade gesehen haben, oder Gruppenangebote im niedrigschwelligen Bereich. Also da wird nicht viel Geld verdient. Und genau deshalb ist es für diese Familien, besonders für Familien, deren Pflegende von einer Demenz betroffen sind, die auch rund um die Uhr Betreuung brauchen, davon profitieren und eben gut aus dem vertrauten Umfeld helfen in Anspruch nehmen können.
4: Welche Möglichkeiten gibt es denn noch für die Betroffenen, dafür, ich sag jetzt mal, zu kämpfen und sich dagegen zu wehren, dass es jetzt eben gestrichen wird?
15: Ja, also es soll erst im Herbst vom Bundesrat abgesegnet werden, von der Bundesregierung. Und bis dahin kämpfen. Also Verbände sind unterwegs, es gibt im Internet, wenn Sie den Suchbegriff Pflegeneuordnungsgesetz eingeben und Kampagnen, eine Menge Möglichkeiten, auch online da ein Veto einzulegen. Es gibt inn.de, das sind die pflegenden Angehörigen als Verband, aber auch Wohlfahrtsverbände. Angehörige sollten sich möglichst anderen Organisationen anschließen, gucken, wo finden auch Protestmärsche statt. Verdi ist ja da immer vorne mit den Ruhrpott-Rebellen auch aufgerufen, dagegen zu kämpfen. Aber eben auch Petitionen im Internet, wenn es nicht ganz so
4: umfangreich mit all den Argumenten, die es da gibt, natürlich auch von der Bundesregierung, die eben ihre Argumente
15: hat. Es ist kein Sparpaket. Es wird gekürzt auf Kosten der Angehörigen.
4: Vielen Dank auf jeden Fall fürs Gespräch und Ihnen auch alles Gute für Ihren Job.
15: Dankeschön.
4: Und wir schauen nach Essen zur Grugerhalle. Da haben sich heute nämlich rund 5000 Landfrauen getroffen am bundesweiten Landfrauentag. Und dass die Landwirtschaft auch im Ruhrgebiet eine wichtige Bedeutung hat, sehen wir ja an vielen Stellen, zum Beispiel in Kirchhellen. Mit viel Herzblut schmeißt eine Familie hier den Laden und den Hof, neugieriger Nachwuchs inklusive.
18: Carla, magst du gerne Bieren?
19: Ja.
18: Ja. Mag auch gerne Bieren.
20: Alina Schmidtgen checkt mit Tochter Carla Obstplantagen auf ihrem Familienhof Maßen. Um Wasser zu sparen, wurde eine Tröpfchenbewässerung installiert.
19: Und jetzt tropft der Boden hier unten nass, direkt an der Wurzel.
20: Den Klimawandel spürt mehr. Die Familie enorm. Sie leben von Pflanzen und auch dem Hofladen.
21: Wir sind halt aufs Wetter angewiesen und wenn es halt heiß und trocken ist und wir keine Ernte haben und halt Ernteverlust haben, ist das schon natürlich ärgerlich.
20: Und doch ging für die gelernte Hauswirtschafterin in Bottrop ein Traum in Erfüllung. Mit eigenen Kindern, inzwischen 4, auf dem Land leben.
21: Weil die einfach die Natur auch viel mitkriegen. Viel draußen sind und wir die hier auch ganz gut, dass die hier ganz gut groß werden, würde ich fast sagen. Ne?
20: 120 Hektar Land bewirtschaftet sie mit Ehemann Philipp. Der Anbau auch von Zwiebeln und Kartoffeln bedeutet Einsatz von früh bis spät.
21: Sind das die größten jetzt bis jetzt?
22: Das sind jetzt die größten.
20: Kennengelernt hat sie Philipp während ihres Hauswirtschaftspraktikums auf dem Hof Maaßen.
22: Irgendwo wird immer gearbeitet und das muss man wollen.
23: Sie haben gemerkt, die will das.
22: Ja, sonst wäre sie ja nicht hier. Also weiß ich nicht.
20: Wir begleiten beide zum wichtigsten Part, dem Kürbisfeld. Im Herbst werden die Pflanzen aufwendig tonnenweise präsentiert. Angefangen hat Alina mit Kürbisschnitzen nur für Freunde.
21: Wo manche gesagt haben, ach, wer kommt denn zum Kürbisschnitzen? Und mittlerweile ist es ja riesig und total voll geworden, weil die Leute das super annehmen. Und die kommen auch die Wochen davor gerne, also den ganzen September schon.
20: Philipp sagt, von Zwiebeln und Kartoffeln allein kann der Hof seiner Eltern heute nicht mehr existieren. Die Kreativität seiner Frau, die Rettung.
22: Das ist, glaube ich, Alinas gute Eigenschaft. Man muss den Betrieb irgendwo immer wieder verändern und neue Sachen reinbringen, weil sonst wären wir irgendwo wahrscheinlich nicht mehr da, weil man irgendwie nicht so die ganze Zeit weitermachen kann wie vor 20 oder 30 Jahren.
20: Obst und Gemüse direkt vermarkten. Dazu zählt für Alina auch das Projekt, umliegende Schulen über Fördermittel mit Obst zu beliefern.
21: Ich habe mit ganz wenig Schulen angefangen. Ich glaube, am Anfang waren so 3, 4. Und mittlerweile sind es auch ein bisschen mehr geworden. Und eigentlich ganz schön. Wir kriegen oft positives Feedback und auch Leute, die einkaufen kommen und sagen, ach, wir haben das Obst mal beim Schulobst dabei. Und Butter.
20: Mittagszeit. Gleich sitzen hier Hofmitarbeiter und die Familie am Tisch. Dreimal die Woche kocht eine befreundete Mitarbeiterin. Alina unterscheidet selten zwischen Privatleben und dem Betrieb.
21: Und das ist eigentlich auch völlig in Ordnung. Ja, aber vielleicht liegt es auch daran, weil ich gerne mit Menschen zusammen bin und wir auch nicht so eine starke Trennung haben. Also so als Beispiel, wir sind die Chefs und das sind die Mitarbeiter, sondern das verläuft sich so ein bisschen.
20: Und doch sind da ältere Kunden, die im Hofladen die Schwiegermutter vermissen und wie es früher war.
24: Persönlicher. Man war hier zu Hause, man ist um die Ecke gegangen und hat gesagt, ich brauche Eier.
20: Und einen Plausch. Die Schwiegermutter arbeitet noch manchmal mit auf dem Hof. Alina selbst hat die alte Zwiebelscheune umbauen lassen für eine Kürbisgastronomie.
21: Also ganz so viel wollen wir tatsächlich nicht machen. Es soll auf den Kürbis spezialisiert sein. Mal gucken, was uns alles so einfällt, was wir anbieten können. Und lassen wir uns selber mal überraschen.
20: Bis September kann Alina durchatmen. Dann beginnt die wichtigste Zeit, die Kürbissaison.
4: Jawohl, ganz viel Spaß weiterhin. Und wir gucken zum Schluss wie immer noch auf die Wetteraussichten für die kommenden Tage. In der Nacht ziehen die letzten abendlichen Schauer ab. Danach ist es teils sternenklar bei 15 bis 13 Grad. Morgen wechseln sich sonnige Momente und Wolken ab. Es bleibt wohl trocken. Am Nachmittag gibt es allerdings neben Sonnenschein selten auch mal Schauer oder Gewitter bei 25 oder 26 Grad. Und die 30 Grad erreichen wir wohl erstmal nicht, kann ich schon mal sagen. Vielen herzlichen Dank fürs Einschalten. Jetzt gleich nach der Tagesschau um 20.15 Uhr kommt der Frankfurter Tatort mit dem Titel Wer zögert, ist tot. Und ich wünsche Ihnen noch einen schönen, entspannten Abend heute bei uns im Ruhrgebiet. Machen Sie es gut und bis morgen, wenn Sie mögen. Würde ich mich sehr freuen. Bis dahin.
25: Meter hoch schlagen die Flammen gestern Abend in den Abendhimmel über Waltrop. Eine Lagerhalle steht lichterloh in Brand. Eine riesige Rauchsäule ist kilometerweit zu sehen. Für die Feuerwehr beginnt gestern Abend ein stundenlanger Kampf gegen das Feuer.
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25: Schönen guten Abend wünsche ich Ihnen. Ja, das hat die Einsatzkräfte teilweise wirklich an die Belastungsgrenze gebracht, dieser Großbrand gestern. 2 Feuerwehrleute wurden auch verletzt. Heute, am Tag danach, ist die große Gefahr gebannt, aber zu tun gibt es für die Feuerwehr immer noch genug.
5: Auch am Morgen nach dem Großbrand ist der Einsatz noch längst nicht vorbei. Aus den Überresten der Lagerhalle im Waltrupper Gewerbegebiet steigt weiterhin Rauch auf. Wo gestern noch gearbeitet wurde, liegt heute ein Trümmerhaufen. Immer wieder müssen Feuerwehrleute Glutnester bekämpfen, die tief unter der abgestürzten Dachkonstruktion vor sich hin glimmen.
0: Das, was wir jetzt machen, ist eigentlich mehr, damit man kleinere Sachen kurzfristig auskriegt. Aber die Rauchbelästigung für die Firmen drumherum werden wir so nicht im Griff kriegen. Das heißt, wir werden vermutlich mit einer professionellen Abbruchfirma hier weiterarbeiten müssen.
5: Schon beim Eintreffen der ersten Einsatzkräfte gestern Abend ist klar, für die Lagerhalle gibt es keine Rettung mehr. Es beginnt ein Kampf gegen die Flammen. Meter hoch schlagen sie in den Abendhimmel. Die Hitze ist gewaltig. Die Waltrupper Feuerwehr setzt alles daran, ein Übergreifen der Flammen zu verhindern.
0: Aufgrund dessen haben wir uns auch sofort entschlossen, nicht klein zu denken, sondern haben die Nachbarstädte Datteln und Kastrop zunächst alarmiert, die mit jeweils einer Drehleiter gekommen sind, sodass wir insgesamt drei Drehleitern hatten, um Wasserwände aufzubauen, um hier halt runterzukühlen und den Brandüberschlag zu vermeiden. In der Folge haben wir dann noch Drohneneinheiten sowohl von DLRG als auch von der Feuerwehr Recklinghausen hier gehabt. Und dann ganz wichtig noch die Berufsfeuerwehr Dortmund, die mit einem speziellen Löschsystem hier hingekommen sind.
5: Die Belastung für die 150 Einsatzkräfte ist enorm. Zwei Feuerwehrleute werden verletzt. Eine Feuerwehrfrau kommt ins Krankenhaus. Über Waltrop steht eine riesige Rauchwolke. Anwohner werden aufgefordert, Fenster und Türen zu schließen. Und in der Halle lagern explosive Stoffe.
0: Im Gebäude waren Sauerstoff- und Acetylenflaschen. Die ein oder andere ist auch während der Löschphase explodiert. Deswegen haben wir auch keinen Innenangriff mehr mit Personal vorgenommen.
5: Am späten Abend gibt es schließlich Entwarnung. Das Feuer ist unter Kontrolle. Hinter den Einsatzkräften liegen viele Stunden harter Arbeit. Doch in dieser Sommernacht erleben viele von ihnen auch besondere Momente.
0: Wir haben gleich ganz am Anfang kam ein Bürger und hatte, hier vorne ist ein Aldi-Markt, hat also von sich aus Mineralwasser gekauft und kam mit dem Wagen angeschossen und hat gesagt, hier Jungs, also tolle Geste.
5: Warum die Lagerhalle gebrannt hat, ist noch unklar. Nach dem Feuer bleibt also noch viel Arbeit. Auch die Ausrüstung muss gewartet und gesäubert werden, damit die Waltrupper Feuerwehr für den nächsten Einsatz wieder bereit ist.
0: Das ist wirklich jede Menge Arbeit, die eigentlich keiner sieht. Also man meint dann immer, Feuerwehreinsatz ist beendet. Nein, nein, da kommt ein Riesenrattenschwanz hinterher.
5: Am Mittag wird die Lagerhalle doch noch abgerissen, damit die letzten Glutnester gelöscht werden können.
25: Ja, Wasserflaschen für die Feuerwehrleute besorgen, ne? Es kann so einfach sein, mal so ein bisschen Mitgefühl zu zeigen. Großer Einsatz heute übrigens auch für die Feuerwehr in Hagen-Vorhalle. Dort ist am Mittag bei einem Brand in einem Mehrfamilienhaus ein 60-jähriger Mann ums Leben gekommen. Die Feuerwehrleute, die konnten verhindern, dass der Brand auf andere Wohnungen übergriff. Noch bevor die Einsatzkräfte überhaupt da waren, versuchten drei Ersthelfer, in diese Wohnung zu gelangen. Sie mussten wegen des verrauchten Treppenhauses aber aufgeben und kamen mit Verdacht auf eine Rauchgasvergiftung ins Krankenhaus. Auch sehr mutig von denen. Bis zum frühen Nachmittag liefen die Löscharbeiten. Wenn wir über häusliche Gewalt sprechen, dann ploppt bei den meisten von uns wahrscheinlich ein Bild auf, dass es nämlich in den allermeisten Fällen ein Mann ist, ein Vater zum Beispiel, der seine Frau oder auch die Kinder misshandelt. Es gibt aber auch den umgekehrten Fall, Frauen, die zu Hause gewalttätig werden. Für betroffene Männer hat Dortmund im letzten Jahr ein Hilfsangebot geschaffen. Und einer, der dort Hilfe gefunden hat, der erzählt uns seine Geschichte.
1: Meine Ex-Frau war ein sehr impulsiver Mensch. Temperamentvoll, die sich gedanklich in irgendwas reingesteigert hat, weil sie sich über etwas geärgert hat. Hat es dann nicht ausgesprochen, sondern das hat sich dann entladen. Wie ein Gewitter in diesen Gewaltakten.
2: Er möchte nicht erkannt werden. Wir nennen ihn Benno. Anfangs wäre es noch harmlos gewesen, übliche Konflikte mit der Partnerin, die man im Alltag eben hat. Heftiger sei es geworden, als das erste Kind da war.
1: Ich war arbeiten, meine Frau zu Hause, also ganz klassisch. Und dann gab es schon mal öfter Konflikte, Erwartungen, die ich nicht erfüllt hatte. Es wurde lauter und auf einmal hatte ich irgendwann auch mal eine Ohrfeige gespürt.
2: Erste Warnsignale für das, was noch kommen sollte.
1: Und irgendwann war meine Frau dermaßen erbost, da hat sie sich dann irgendwas genommen, was gerade so auf dem Tisch lag, hat damit geworfen, irgendwie ein Teller, Besteck. Irgendwann war es dann auch mal ein Küchenmesser, da ist sie dann auf mich zugekommen. Da ist es richtig eskaliert. Ich habe mich dann einmal in den Keller eingeschlossen und die Tür hinter mir zugemacht. Und sie hat dann da auch davor getreten. Das war richtig schlimm.
2: Die Geschichte von Benno ist kein

0: Opfer von Gewalt geworden sind.
1: Dass auch Männer Opfer werden können, ist nicht so in der Öffentlichkeit bekannt. Und wenn ich mit den Vätern spreche, haben sie häufig das Gefühl, stimmt bei mir was nicht, passiert nur mir was, mache ich was falsch. Also sie haben gar nicht das Bewusstsein dafür, dass sie gar nicht so alleine sind.
0: Hierher zu kommen ist eine riesige Hürde für die meisten, auch wenn sie die Gewalt, die sie erleben, extrem belastet.
1: Manchmal ist es aber auch so, dass Männer, die den ersten Schritt getan haben, so überlaufen, dass sie, wenn sie einmal erzählen, quasi gar nicht zu stoppen sind. Das hört sich vielleicht negativ an, aber also so einen Redebedarf haben und gerne alles mitteilen möchten, dass sie dann auch breiten Raum in der Gruppe einnehmen.
0: Benno besucht die Treffen regelmäßig. Der Austausch tut ihm gut. Er hätte sich das Angebot aber schon früher gewünscht.
2: Ich hätte mir das vor allen Dingen in der Entscheidung gewünscht, diesen Absprung zu finden. Bleibe ich jetzt noch weiter in dieser schwierigen Partnerschaft oder gehe ich raus? Also ich glaube, das hätte sehr gut getan, da mal was gespiegelt zu bekommen oder da einfach mal drüber reden zu können.
3: Ja, das sind bewegende Geschichten, die wir da hören. Mauritz Fulde, Sie haben wir schon ganz kurz im Film gesehen. Sie gehören zu den Mitinitiatoren dieses Hilfsangebots. Nehmen Sie uns mal mit. Wann ist Ihnen da aufgefallen, dass da Bedarf wäre in Dortmund? Psychologische Beratungsstelle, Sie kümmern sich in der Regel um Familien. Wie kriegt man da raus, dass beim Mann was nicht stimmt?
4: Ja, der Anmeldegrund ist in der Regel nicht partnerschaftliche Gewalt, sondern es geht eher um Schulthemen oder um Trennungsscheidungssachen. Und wenn die Eltern sich geöffnet haben, wenn die ein bisschen Vertrauen gefasst haben, dann kommen so die eigentlichen Themen dahinter. Und dann wird unter anderem auch das Thema Gewalt sowohl von Mann zu Frau wie auch von Frau zu Mann ein Thema. Und unsere Erfahrung ist, dass wenn Kinder partnerschaftliche Gewalt mitbekommen, ein großer Bedarf an Hilfe für Kinder notwendig ist. Und so ist die Idee entstanden.
3: Ist das denn leicht, da Männer zu so einem Angebot zu bewegen? Oder stellen Sie fest, dass das auch nochmal ein Unterschied ist zu Frauen?
4: Ja, die Hürde ist sehr hoch. Also wir haben in der Regel so 3 bis 6 Männer, die das Angebot wahrnehmen. Und zwischen den Terminen haben wir viele Anfragen. Immer wieder kommen E-Mails oder telefonische Anfragen. Allerdings schaffen es nicht viele von denen dann wirklich zu dem Angebot. Genau.
3: Was ist das für eine Form von Gewalt, die Männer in einer Partnerschaft, in einer Familie-Ehe da erleben? Ist das zu vergleichen mit dem, was Frauen berichten, oder ist es eine andere Form?
4: Also das, was die Männer in der Gruppe berichten, glaube ich, ähnelt dem schon. Sie beschreiben auch körperliche Gewalt, ist es mal ein Tritt, ist es mal ein Schlag. Dann kommt aber auch psychische Gewalt, ich ruiniere dich, ich nehme die Kinder weg. Du wirst nie wieder glücklich sein. Das ist alles auch Trecken, mit Handy ausspionieren. Das sind alles Sachen, die die Männer berichten, die ihnen widerfahren.
3: Wie kann man diesen Menschen konkret helfen? Also am Ende geht es doch auch darum, aus einer toxischen Partnerschaft herauszufinden wahrscheinlich.
4: Ja, in der Gruppe selber sind die Männer in unterschiedlichen Situationen. Manche sind noch in der Beziehung drin, manche haben aber auch schon die Beziehung beendet, haben sie schon einen anderen Weg für sich gefunden. Und dadurch gibt es in der Gruppe so die Möglichkeit, sich selber ein bisschen zu spiegeln, zu gucken, was passiert da eigentlich, welche Möglichkeiten, Ideen gibt es. Und mit etwas Glück kommen die Männer nach den Terminen auch immer mit einer Idee raus, was ein nächster Schritt sein könnte für sie.
3: Wie man es ändern kann, ne? Wie man an der Situation etwas ändern kann. Sie werden in Ihrer Arbeit auch oft mit dem gegenteiligen Fall zu tun haben, dass Frauen Gewalt in einer Beziehung erleben. Was ist Ihr Eindruck, wie wichtig ist es, dass sich die Gesellschaft auch öffnet für die andere Seite, dass es das eben auch gibt?
4: Als psychologischer Beratungsdienst haben wir den Auftrag, für alle Dortmunder Familien da zu sein. 80%, haben wir eben gehört, sind Frauen, die partnerschaftliche Gewalt erfahren, und 20% sind eben Männer. Und um diese Lücke zu schließen, dadurch ist die Idee entstanden, dass es für uns wichtig, da Unterstützung zu leisten.
3: Ja, und da kann man auch ein bisschen Aufklärungsarbeit leisten dann in dem Fall. Sagen Sie noch mal ganz kurz zum Schluss, wann treffen Sie sich genau?
4: Genau, mittwochs treffen wir uns immer am ersten Mittwoch im Monat von 17 Uhr bis 19 Uhr in der Märkischen Straße 109. Eine Anmeldung vorher ist hilfreich, aber nicht nötig.
3: Genau, also das noch mal als Appell an alle, die sich da vielleicht angesprochen fühlen. Da kann man einfach vorbeikommen und sich Hilfe holen. Ich danke Ihnen fürs Gespräch.
4: Danke auch.
3: Jetzt sind wir wo ganz anders unterwegs, in Hagen nämlich. Wildschweine fühlen sich immer wohler in den Städten. Und die betroffenen Menschen, die fühlen sich immer unwohler, zu Recht, denn Wildschweine sind gefährlich und es werden auch immer mehr. Ihre Vermehrungsrate liegt, halten Sie sich fest, aktuell bei mehr als 240%. Das bedeutet, die Population kann sich also innerhalb eines Jahres verdreifachen. Weil die Winter milder geworden sind zum Beispiel und deshalb mehr Frischlinge überleben. Dann ist durch Komposthaufen oder Mülltonnen einfach

0: genug Futter gibt. Und die Wildschweine, die haben auch längst kapiert, dass sie in den Städten nicht bejagt werden. Da kann man es sich auch als Sau mal da gemütlich machen, wo eigentlich Kinder spielen sollten.
1: Morgens auf einem Spielplatz in Hagen im Stadtteil Helfe. Hier laufen regelmäßig Wildschweine über die Straße oder auch über Schulhöfe. Rund um die Grundschule Helfe halten sich immer wieder Wildschweine auf. Lena Witte ist Mutter von zwei Kindern. Ihr Sohn wird im Sommer hier eingeschult. Eigentlich könnte er gut alleine gehen, sie hat aber Angst.
2: Gestern waren wir dort in der Schule und da sagt die auch, nachmittags wären sie an den Klassenräumen gewesen.
3: Die?
2: Schweine. Wildschweine. Direkt an der Grundschulklasse, da wo mein Sohn dann hinkommt, sagten die Lehrer, da wühlen sie weiter alles auf.
1: Eine Bache liegt am hellichten Tag am Straßenrand und säugt ihre Frischlinge. Sogar im Garten von Lena Witte haben Wildschweine vor kurzem Nachwuchs bekommen, sagt sie.
2: Die haben halt auch keine Angst, ne? Das ist es halt auch. Die sind das jetzt gewohnt, die sind umgeben von den ganzen Kindern dort. Und bei uns im Garten haben wir es ja auch gesehen. Meine Schwiegermutter sitzt auf dem Rasenmäher und fährt an den Schweinen vorbei und die liegen da seelenruhig und sonnen sich.
1: Wildschweine mitten in der Stadt. Es ist das Gesprächsthema in Hagen. Deutliche Spuren. Frisch aufgewühlte Erde. Viele Eltern sind besorgt.
4: Das Gefühl, dass da immer einer um die Ecke kommt oder wie die hier am Spielplatz entlang laufen. Die Wiesen sind zu groß mit der Zeit. Du weißt nicht, ist da was in der Hecke? Also man traut sich manchmal wirklich nicht, die Kinder dann auch mal sagen, du gehst eine Stunde, zwei Stunden alleine dahin.
1: Der evangelische Friedhof in Hagenböhle. Hier traut Sabine Schwien sich seit einiger Zeit nicht mehr alleine hin. Nur noch in Begleitung ihres Mannes besucht sie das Grab eines Freundes. Vor wenigen Wochen sind Wildschweine hier über den Friedhof gelaufen und haben Gräber verwüstet.
5: Ich habe eine Wahnsinnsangst davor, dass hier irgendwie so ein Schwein rumläuft. Man rechnet ja auch nicht damit, normalerweise auf dem Friedhof nicht. Weil das ist ja auch eigentlich eine Totenruhe, die bewahrt werden sollte.
1: Sie hat sich erkundigt, wie sie sich am besten verhält, wenn ihr ein Wildschwein oder sogar mal eine ganze Rotte begegnet.
5: Man sollte langsam zurückgehen, aber im Grunde genommen macht man das dann richtig? Greifen die nicht trotzdem an? Das weiß ich nicht.
6: Die Frage ist, ob jeder die Ruhe bewahren kann, genau. Wenn so eine Rotte da ist, einfach sich dann langsam zurückzuziehen. Oder ob man Panik kriegt und wegläuft.
1: Tipps für den Alltag hat die Stadt in einem Flyer zusammengefasst. Und sie versucht mit verschiedenen Methoden das Wildschweinproblem zu lösen.
7: Wir haben die Bejagung erhöht. Wir haben im ganzen Stadtgebiet mehr als doppelt so viel Wildschweine schon erlegt wie im Jahr zuvor. Wir haben Flyer, um Informationen zu haben. Wir machen Kontrollaktionen. Wir sammeln den Müll auf, damit das ausgelegte Futter sammeln wir auf. Wir weisen darauf hin, dass Menschen das nicht tun, sondern wir werden nochmal Schilder aufstellen. Wir haben Vergrämungsmittel angebracht. Also alles, was rechtlich irgendwie möglich ist und wo wir uns auch nur sonst wie einen kleinen Effekt erhoffen, das machen wir.
1: Erschießen, das fordern viele Hagener. Das wäre auch wohl das Einfachste, ist aber nur mit Sondergenehmigung in sogenannten befriedeten Gebieten erlaubt, weil es extrem gefährlich ist und eine Kugel mehrere Kilometer weit fliegen kann.
8: Die Wildschweine werden wir kurzfristig nicht aus den besiedelten Bereichen rauskriegen. Also müssen wir wohl oder übel damit anfangen zu leben.
1: Heute hat die Stadt rund um die Grundschule in Hagen-Helfe Granulat verteilt, auf Geranienbasis. Es ist ein Versuch. Es soll die Wildschweine fernhalten und den Kindern wieder Sicherheit auf Spielplätzen bringen.
0: Ja, wir bleiben den Wildschweinen in Hagen auf den Fersen. Mal sehen, wie sich das Problem in den Griff kriegen lässt. Das Dortmunder Ballett war gerade 3 Wochen auf Tour. Nicht hier bei uns in Deutschland, sondern in Südkorea. Die bislang größte Tour mit mehreren Vorstellungen und einem, Sie werden es gleich sehen, begeisterten Publikum. Gibt richtig tolle Aufnahmen von diesen Wochen. Hier haben wir mal einen kleinen Eindruck. Da sehen wir das LG Arts Center in Seoul. Dort hat das Dortmunder Ballett allein an 5 Terminen gespielt, alle ausverkauft. Und da wurde vorher natürlich ordentlich geprobt, um sich auf die neue Bühne einzustellen. Und dann ging's los. No! bei jeder Vorstellung waren 1200 Zuschauerinnen und Zuschauer und das Dortmunder Ballett hat sich in die Herzen der Menschen getanzt. Das hört man auch. Ja, da wird sogar gewunken. Seit gestern sind alle zurück und einige Tänzerinnen und Tänzer, die trotzen dem Jetlag und haben heute schon wieder im Ballettzentrum geprobt. Ja, einige stehen jetzt gerade auf der Bühne. Da kommt man gar nicht dazu, diese ganzen Eindrücke aus Südkorea mal sacken zu lassen. Ne? Denn die waren schon was Besonderes. Zwei Tänzer haben uns erzählt, wie sie das südkoreanische Publikum erlebt haben.
9: Das ist vor allem vom neuen Publikum in Asien, die etwas zurückhaltender natürlich sind, auch sehr spannend dann zu sehen, wie sie auf ein Stück wie Midsommar reagieren. Vor allem bei Midsommar sind wir immer dann ganz vorne an der Bühne, um uns zu verbeugen. Das ist ganz eng am Publikum dran, deshalb ist es immer sehr schön, dort dann das Publikum auch in den Augen schauen zu dürfen.
10: Ich würde sagen, dass sie bislang das reaktionsfreudigste Publikum waren, besonders in den interaktiven Momenten mitten im Stück. Ich glaube, das war das Publikum, das am meisten reagiert und am stärksten mit den Tänzerinnen und Tänzern interagiert hat. Und die Standing Ovations nahmen kein Ende.
0: Eben die Künstlerinnen und Künstler dachten doch, ne, für Standing Ovations. Der Intendant des Dortmunder Balletts, Jasch Utrin, ist bei uns.
11: Schönen guten Abend.
0: Und natürlich waren Sie dabei und Sie sind auch noch ein bisschen geflasht, ne, von diesem Abenteuer Südkorea.
11: Es ist einfach der Wahnsinn. Also ich bin so stolz auf die Tänzer, auf das Team. 3 Wochen, 2 Kontinente, 2 Produktionen. Sie haben gerade den Ausschnitt vom Publikum gesehen. Das war einfach der Hammer.
0: War das eine ganz neue Erfahrung? So, man kennt das deutsche Publikum. Wie reagieren die Dortmunderinnen und Dortmunder? Und dann Südkorea? Wie war das für Sie?
11: Es ist immer eine gewisse Ungewissheit dabei. Man weiß nie, wie man ankommt. Wir reden über andere Kulturen, andere Mentalitäten. Aber es ist so, dass die Ballettkunst einfach jeden ergreift.
0: Berührt im Herzen.
11: Berührt. Und daher sind wir äußerst glücklich.
0: Sie haben es gerade schon gesagt, 2 Wochen war Südkorea und dann haben Sie noch mal in Spanien so einen Abstecher gemacht.
11: Was tatsächlich, haben Sie dort gemacht? Ist ja Sommer, hier war Hitze, ja. Und das heißt, wir sind ein bisschen der Hitze aus dem Weg gegangen.
0: Okay.
11: Nein, Spaß beiseite. Es haben sich tatsächlich von den 2 Promotern die Daten so verquickt, dass es keinen Sinn gehabt hat.
0: Nochmal zu Hause vorbeizuwandern?
11: Genau, nach Dortmund.
0: Wo waren Sie da in Spanien?
11: In Valencia, okay. In einem Wahnsinns, es ist eigentlich ein Viertel, Les Arts. Ein wahnsinns Open House mit einem Museum für Wissenschaft, mit einem ozeanografischen Museum. Also die Leute leben wirklich für dieses Viertel. Und das Auditorium ist einfach der Hammer, über 1200 Plätze.
0: Sie haben vorhin im Vorgespräch zu mir gesagt, das ist auch etwas, das schweißt dieses ganze Ballettteam noch mal so richtig zusammen. Nehmen Sie uns da mal mit. Wie viel sind es insgesamt?
11: Also wir sind 34 Tänzer, ja. Wir waren aber knapp 70 unterwegs mit dem technischen Team,
0: ja,
11: alle, die dazu gehören. Tourneen sind etwas ganz Besonderes, weil sie natürlich das Team zusammenschweißen.
0: Man ist sehr familiär dann, ne?
11: Genau, man ist 3 Wochen dort, man kann nicht nach Hause gehen und sozusagen die Tür hinter sich zusperren. Es ist aber auch so, dass wir uns wirklich bewusst sind, dass wir Kulturbotschafter der Stadt Dortmund sind. Also wir tragen den Namen Dortmund in die Welt. Und das wollen wir auch in der Zukunft machen.
0: Und es ist schon so, Sie können nicht selbst bestimmen, wohin Sie mal einen Abstecher machen, sondern man wird eingeladen, ne?
11: Also tatsächlich kann man schon bestimmen, welche Einladung man annimmt.
0: Das ist was anderes.
11: Das ist was anderes. Aber tatsächlich wird man eingeladen und Ballett Dortmund war schon immer ein Big Player in diesem Business. Aber was wir in dieser meinen ersten Spielzeit schon alles erreicht haben, macht mich einfach sehr stolz.
0: Ja, Sie sind noch kein ganzes Jahr dabei. Sie sprechen gerade selbst davon, Big Player. Das Niveau möchte man natürlich auch halten. Was braucht es, damit Dortmund weiter Big Player im Ballett bleibt?
11: Also wir wollen es nicht nur halten, sondern wir wollen es erhöhen.
0: Genau.
11: Dafür haben wir strategische Schritte gemacht. Wir haben ein Kompetenzzentrum aufgebaut. Wir sind uns dessen bewusst, dass die Tänzer nicht nur Künstler sind, sondern Hochleistungssportler.
0: Ja,
11: wir bauen ein Health Center auf. Also
0: wir
11: machen sehr viel, dass wir strukturell auch besser werden. Und dann werden auch die Choreografen auf Aufmerksamkeit werden, die wir noch nach Dortmund holen wollen.
0: Genau, wir sind gespannt. Wir werden das weiter begleiten. Vielen Dank für den Besuch bei
11: Danke
0: uns.
11: Danke Ihnen.
0: Was wir da im Supermarkt an, ich sag mal, perfekten Erdbeeren, Möhren oder Kartoffeln gewohnt sind, das entspricht ja ganz oft gar nicht der Realität auf dem Feld, ne, wenn geerntet wird. Also was passiert eigentlich zum Beispiel mit diesen regionalen Kartoffeln, wenn die ein bisschen zu klein oder zu krumm geraten sind? Schlechter sind die deshalb ja nicht. Die gehören doch genauso ins Supermarktregal. Darum geht es beim neuen Konzept der Do-Toffel. Ja, Sie haben richtig gehört. keine Dortmunder Sorte, sondern eher sowas wie so eine Kartoffelrettungsaktion. Das hat sogar den Bundeslandwirtschaftsminister Alois Rainer heute auf einem Bauernhof interessiert.
12: Das ist so hart, das geht gar nicht. Das ist so trocken.
13: Trotzdem holt Landwirt Dirk Liedmann ein paar Kartoffeln für uns aus dem Boden. Sorte Glorietta. Vermarktet werden sollen sie als Dotoffel, und zwar die großen und die kleinen.
12: Man muss halt gucken, dass man die gesamte Ernte irgendwie vermarktet und nicht nur immer die guten. Weil in der gesamten Wertschöpfungskette vom Feld bis nachher beim Endkunden gehen bis zu 50% der Rohware verloren.
13: Es geht um mehr Wertschöpfung, weniger Lebensmittel, die für den Müll oder die Biogasanlage produziert werden. Da ist die Dotoffel ein wichtiger Baustein für die Region, sagt der Bundeslandwirtschaftsminister heute auf diesem Wittener Bauernhof.
14: Wir müssen ran an die Lebensmittelbildung, dass das Mindesthaltbarkeitsdatum zum Beispiel ein Mindesthaltbarkeitsdatum ist. Also es kann durchaus auch länger haltbar sein. Also solche Dinge müssen wir ran, dass man den Einkauf plant, dass man richtig einkauft und solche Dinge. Lebensmittel sind ein sehr, sehr hochwertiges Gut. Man sollte schauen, dass man die nicht wegschmeißen muss.
13: Die Dotoffel wird zurzeit in Dortmund, Witten, Bochum und Essen angebaut und unter anderem an städtische Kitas geliefert. Mit dem regionalen Anbau soll auch die regionale Lebensmittelversorgung gestärkt werden.
12: Wir würden damit auch praktisch die Selbstversorgung stärken, auch eine Resilienz gegenüber Nahrungsmittelkrisen, die es ja schon gegeben hat und die mit Sicherheit auch noch kommen werden, würden wir diese Region ein bisschen stärken und zukunftssicherer machen auch.
13: Noch werden viel zu viele Kartoffeln weggeworfen. Mit der Dotoffel soll sich das im Ruhrgebiet jetzt ändern.
0: Ja, und wer hat schon was gegen eine krumme Kartoffel, ne? Die sind ja wohl mindestens genauso gut und schmecken doch als Bratkartoffeln, so in der Pfanne. Ist doch gar kein Unterschied. Da wird mir die Frau, die wir Ihnen jetzt gleich vorstellen, mit Sicherheit zustimmen, obwohl Kartoffeln jetzt nicht zu ihrem Kerngeschäft gehören. Erstmal vorab, in Essen in der Grugerhalle, da haben sich heute mehrere tausend Landfrauen getroffen am bundesweiten Landfrauentag. Ja, und dass Frauen wie Aline Schmidtgen in der Landwirtschaft unverzichtbar sind, das sehen wir auch hier im Ruhrgebiet an ganz vielen Ecken und Enden und stellen wir auch regelmäßig hier in der Lokalzeit vor. Der Hof, der liegt in Kirchhellen, den wir jetzt sehen. Mit viel Herzblut bewältigt sie hier gemeinsam mit der Familie den Alltag.
15: Da magst du gerne Bieren?
16: Ja.
15: Ja. Mag auch gerne Bieren.
17: Alina Schmidtgen checkt mit Tochter Carla Obstplantagen auf ihrem Familienhof Maßen. Um Wasser zu sparen, wurde eine Tröpfchenbewässerung installiert.
18: Und jetzt tropft der Boden hier unten nass, direkt an der Wurzel.
17: Den Klimawandel spürt die Familie enorm. Sie leben von Pflanzen und auch dem Hofladen.
19: Wir sind halt aufs Wetter angewiesen und wenn es halt heiß und trocken ist und wir keine Ernte haben und halt Ernteverlust haben, ist das schon natürlich ärgerlich.
17: Und doch ging für die gelernte Hauswirtschafterin in Bottrop ein Traum in Erfüllung. Mit eigenen Kindern, inzwischen 4, auf dem Land leben.
19: Weil die einfach die Natur auch viel mitkriegen, viel draußen sind und für die hier auch ganz gut, dass die hier ganz gut groß werden, würde ich fast sagen.
17: 120 Hektar Land bewirtschaftet sie mit Ehemann Philipp. Der Anbau auch von Zwiebeln und Kartoffeln bedeutet Einsatz von früh bis spät.
19: Sind das die größten jetzt bis jetzt?
20: Das sind jetzt die größten.
17: Kennengelernt hat sie Philipp während ihres Hauswirtschaftspraktikums auf dem Hof Maßen.
20: Irgendwo wird immer gearbeitet und das muss man wollen.
21: Sie haben gemerkt, die will das.
20: Ja, wenn man das, sonst wäre sie ja nicht hier. Also weiß ich nicht.
17: Wir begleiten beide zum wichtigsten Part, dem Kürbisfeld. Im Herbst werden die Pflanzen aufwendig tonnenweise präsentiert. Angefangen hat Alina mit Kürbisschnitzen nur für Freunde.
19: Wo manche gesagt haben, ach, wer kommt denn zum Kürbisschnitzen? Und mittlerweile ist es ja riesig und total voll geworden, weil die Leute das super annehmen. Und die kommen auch die Wochen davor gerne, also den ganzen September schon.
17: Philipp sagt, von Zwiebeln und Kartoffeln allein kann der Hof seiner Eltern heute nicht mehr existieren. Die Kreativität seiner Frau, die Rettung.
20: Das ist, glaube ich, Alinas gute Eigenschaft. Man muss den Betrieb irgendwo immer wieder verändern und neue Sachen reinbringen, weil sonst wären wir irgendwo wahrscheinlich nicht mehr da, weil man irgendwie nicht so die ganze Zeit weitermachen kann wie vor 20 oder 30 Jahren.
17: Obst und Gemüse direkt vermarkten. Dazu zählt für Alina auch das Projekt, umliegende Schulen über Fördermittel mit Obst zu beliefern.
19: Ich habe mit ganz wenig Schulen angefangen. Ich glaube, am Anfang waren es 3, 4. Und mittlerweile sind es auch ein bisschen mehr geworden. Und ja, eigentlich ganz schön. Wir kriegen oft positives Feedback. Und auch Leute, die einkaufen kommen und sagen, ach, wir haben das Obst mal beim Schulobst dabei.
3: Und Butter.
17: Mittagszeit. Gleich sitzen hier Hofmitarbeiter und die Familie am Tisch. Dreimal die Woche kocht eine befreundete Mitarbeiterin. Alina unterscheidet selten zwischen Privatleben und dem Betrieb.
19: Und das ist eigentlich auch völlig in Ordnung. Ja, aber vielleicht liegt es auch daran, weil ich gerne mit Menschen zusammen bin und wir auch nicht so eine starke Trennung haben. Also so als Beispiel, wir sind die Chefs und das sind die Mitarbeiter, sondern das verläuft sich so ein bisschen.
17: Und doch sind da ältere Kunden, die im Hofladen die Schwiegermutter vermissen und wie es früher war.
16: Persönlicher. Man war hier zu Hause, man ist um die Ecke gegangen und hat gesagt, ich brauche Eier.
17: Und einen Plausch. Die Schwiegermutter arbeitet noch manchmal mit auf dem Hof. Alina selbst hat die alte Zwiebelscheune umbauen lassen für eine Kürbis-Gastronomie.
19: Also ganz so viel wollen wir tatsächlich nicht machen. Es soll auf dem Kürbis spezialisiert sein. Mal gucken, was uns alles so einfällt, was wir anbieten können. Und ja, lassen wir uns selber mal überraschen.
17: Bis September kann Alina durchatmen. Dann beginnt die wichtigste Zeit, die Kürbissaison.
0: Ja, ich sag nur einen Hoch auf die Landfrauen. Ne? Die große Hitze ist weg. Endlich macht es wieder Spaß, morgens mal das Fenster aufzureißen und dabei den einen oder anderen Gartenbewohner zu Gesicht zu bekommen. Das ist Volker Reimann aus Berghofen geglückt. Da war nämlich ein Eichhörnchen an seinem Solarbrunnen unterwegs. Vielen Dank fürs Foto. Wir gucken auf die Wetteraussichten. In der Nacht bleibt es trocken und oft sternenklar. Dazu kommt endlich noch mal ein Schwung kühle Luft mit 15 bis 12 Grad. Morgen scheint zum Start die Sonne neben einigen Wolken. Am Nachmittag setzt sich der Sonne-Wolken-Mix fort. Schauer oder Gewitter sind zwar möglich, aber selten. Für die meisten bleibt es trocken bei angenehmen 24 bis 26 Grad. Durchwachsen sind die nächsten Tage. Donnerstag kann es noch mal knallen und regnen. Freitag und Samstag wieder eher trocken und sonnig. Die Temperaturen steigen noch mal leicht an. Wenn wir uns den Trend anschauen, dann sehen wir bis Mitte kommender Woche teilt sich dann die Sonne den Himmel mit dicken Wolken. Danach wird es noch mal sommerlicher. Aber wir sehen es nicht mehr so heiß wie zuletzt. Nirgendwo. Irgendwas mit 39 Grad zu sehen, ist schon mal gut. Ein Entführungsfall mitten in Frankfurt beschäftigt gleich die Tatortermittler nach der Tagesschau. Und wir wünschen Ihnen einen schönen Abend aus Dortmund. Tschüss.
22: Pflanzenkohle rein in den Asphalt? Ja, in Rheine entsteht gerade so die erste klimafreundlich gebaute Straße im Münsterland. Bei der neuen Fahrradstraße am Bahnhof spart die Baufirma 70% CO2 ein.
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22: Guten Abend, liebes Münsterland. Ich freue mich sehr, dass wir auch heute zusammen sind an diesem Dienstagabend. Ja, klimafreundlich bauen im Wohnungsbau, da gibt es ja schon viele Ideen und Bauherren und Firmen, die arbeiten schon in der Praxis mit vielen Verbesserungen. Aber der Straßenbau dagegen, der gilt wirklich als sehr CO2-lastig. Kein Wunder, da ist Bitumen im Asphalt und das ist ein Erdölprodukt. Dazu hohe energiefressende Verarbeitungstemperaturen. Doch eine Firma bei uns in Rheine, die geht jetzt neue Wege. Sie baut Straßen und schafft es dabei, massiv CO2 einzusparen.
24: Dieser Asphalt hat es in sich. 350 Meter Fahrradstraße in Rheine und beim Bau sparen die Asphaltierer jede Menge CO2. Das geht schon los bei den Temperaturen. Nicht mal 150 Grad statt der üblichen 180.
25: Damit liegen wir einige Grad niedriger als im konventionellen Bereich. Und damit können wir halt sehr viel Energie einsparen im Mischwerk. Und gleichzeitig heißt das natürlich CO2 einsparen, weil man deutlich weniger, aktuell ist es noch, Braunkohlestaub verfeuern muss. Und das hilft eben auch ein gutes Stück in der CO2-Bilanz.
24: Auch die Mitarbeiter profitieren. Niklas Ladwig fährt den Asphaltfertiger. Gerade im Sommer ein schweißtreibender Job, dazu die Dämpfe. Der 33-Jährige empfindet die neue Asphaltmischung als wesentlich angenehmer.
2: Wenn die LKWs andocken und ankippen, der ganze Hitzeschwall, der bleibt weg. Man hat nicht mehr so viel temperaturbedingte Konzentrationsschwierigkeiten hier oben. Das ist schon echt viel besser.
24: Auch der Asphalt selbst ist anders. Zum Bitumen dazugemischt jede Menge Pflanzenkohle. Sie besteht aus alten Bäumen und Ästen, die eine Firma in Dülmen unter Luftabschluss erhitzt, im sogenannten Pyrolyseverfahren. Eine weitere große CO2-Ersparnis.
3: Weil normalerweise das Waldrestholz verrotten würde, das CO2 wird gasförmig, geht in die Atmosphäre. Wir machen es in der Pyrolyse zu einem festen Stoff und bauen es dann in Beton und Asphalt ein.
24: Die Baufirma aus Rheine hat herausgefunden, dass die sehr feine Kohle den Straßenbelag nicht nur umweltfreundlich, sondern auch besser macht.
25: Dass wir mit der Pyrolysekohle ein Instrument gefunden haben, die technisch dem Asphalt hilft und gleichzeitig sehr viel CO2, also vor allem diesen Kohlenstoff, dauerhaft über 1000 Jahre im Asphalt einlagern kann. Und damit schaffen wir den Asphalt 73%, wie in diesem Fall, CO2-ärmer zu bauen als eine herkömmliche Mischung. Also das ist schon sehr viel.
24: Doch die Biokohle ist nicht das ganze Geheimnis. Bei der klimafreundlichen Straße in Rheine ist der Aufbau auch anders. So ist hier die Frostschutzschicht aus Schotter deutlich dicker. Die Tragschicht und die reine Asphaltdecke aber dünner als im konventionellen Straßenbau, weil in diesen Schichten viel erdölhaltiges Bitumen steckt. Schon im vergangenen Jahr haben die Pioniere aus dem Münsterland klimafreundlich asphaltiert, einen großen Parkplatz der Post in Duisburg. Und der habe sich im Alltagsbetrieb bewährt. Die kurze Fahrradstraße in Rheine kostet 800.000 Euro und damit nur 4% mehr als eine normale Straße.
4: Wir sparen hier 40 Tonnen ein. Das ist 40 Tonnen hört sich erstmal nicht viel an oder kann man auch schlecht fassen. Wenn man es aber mal umrechnet, sind das 280.000 Kilometer. Das ist ungefähr 7-mal um die Erde mit einem normalen Pkw fahren. Das ist sehr gut. Und wenn wir das überlegen, dass wir das zukünftig öfter anwenden, dann leisten wir nicht nur einen symbolischen Beitrag, sondern einen echten Beitrag für die Klimaneutralität von Rheine.
24: Das Verfahren, versichert die Baufirma, kann für jede Straße in Deutschland angewendet werden.
22: Gestern haben wir groß darüber berichtet. Über 50 Kinder, die das Naturbad Ennigerloh besucht hatten, sind am Wochenende erkrankt. Und vorhin haben wir durch das Gesundheitsdezernat des Kreises Warendorf erfahren, leiden sie offenbar am Norovirus. Das Virus ist hochgradig ansteckend und löst halt Durchfall, Bauchschmerzen und auch Erbrechen aus. Das St. Franziskus-Hospital in Aalen, wo etliche der erkrankten Kinder behandelt wurden, hat das Virus in Stuhlproben nachgewiesen. Möglicherweise hat ein erkranktes Kind die Keime mit ins Freibad gebracht. Durch die Hitze hätten sich die Bakterien dann sehr schnell vermehren können, heißt es. Was noch offen ist, das sind die Wasserproben. Die Ergebnisse sollen Freitag vorliegen. Hinweise auf eine Bombe im Zug? Es gab den Verdacht. Heute Vormittag ist die Polizei wegen einer möglichen Bombe zu einem Zug nahe des Hauptbahnhofs Münster gerufen worden. Eine akute Bedrohungslage, die sich letztlich allerdings zum Glück als Fehlalarm herausstellte.
5: Für eine halbe Stunde ging an Münsters Hauptbahnhof heute Vormittag nichts mehr. Eine Person hatte die Polizei gerufen und behauptet, in einem Zug Richtung Münster eine Bombe dabei zu haben. Die Bundespolizei hatte daraufhin den Bahnhof für alle Züge gesperrt und ein Gleis geräumt.
6: Wir hatten eine Personenbeschreibung, die die Person bei dem Anruf selbst gegeben hatte. Nach Ankunft des Zuges wurde dann nur eine Tür geöffnet. Unsere Einsatzkräfte sind in den Zug reingegangen und haben den systematisch abgesucht nach dieser Person. Hierbei haben sich die Reisenden vorbildlich verhalten. Es kam keine Panik auf oder sonstiges Chaos.
5: Weder Person noch Bombe konnten gefunden werden. 17 Züge verspäteten sich oder fielen aus. Passagiere, die dadurch in Münster gestrandet sind, wurden von Bahnmitarbeitenden betreut.
22: Nach einem Brand in einem kleinen Supermarkt in Ahaus ermittelt jetzt eine Mordkommission. Denn die Polizei Münster schließt Brandstiftung nicht aus. Da das Feuer gestern kurz nach Mitternacht ausgebrochen ist, bestand laut Polizei auch akute Lebensgefahr für die schlafenden Hausbewohner, die über dem Laden wohnen. 6 Menschen wurden leicht verletzt bei dem Brand. Okay, beim Blick auf die Wetterkarte, da sind wir ja im Moment froh, dass es nicht mehr ganz so heiß ist wie in der vergangenen Woche. Aber Ende Mai, vielleicht erinnern Sie sich daran noch, da sah es wettertechnisch ja anders aus. Erst warm, dann Gewitter, Starkregen und streckenweise viel Hagel. In Rheine und Umgebung sind die Keller vollgelaufen und der Hagel hat auch für viel Schaden gesorgt. unter anderem an Autos. Das bedeutet heute immer noch viel Arbeit für die Versicherung. Deswegen hat die LVM-Versicherung nicht nur Gutachter im Einsatz, sondern auch einen Hagelscanner angemietet und in Rheine hingestellt.
1: Norbert Schaschny ist extra aus Saarbeck gekommen, um sein Auto mit dem Hagelscanner checken zu lassen. Der Scan geht schnell, 2 bis 3 Minuten, dann ist das Auto durch. Auf dem Monitor grüne Punkte, das sind Hagelschäden, so kaum zu erkennen.
7: Das passierte, ich glaube, Ende Mai war das, 30. Mai oder 29., weiß ich nicht genau. Da war so Hagelschaden, ziemlich große bei uns. Und ja, und passierte auf dem Dachbarbeule, auf die Motorhaube, obwohl ich habe das zuerst gar nicht gesehen.
1: Innerhalb von wenigen Tagen zogen 2-mal schwere Gewitter über Rheine und Umgebung hinweg mit Gewitter, Starkregen, Hagel. Norbert Schaschny sagt, er habe damals gerade sein Auto aus der Garage geholt. Da ging der Hagel los. So wie ihm ist es 300 Autobesitzern in Rheine ergangen. Genau deshalb hat die LVM-Versicherung den Hagelscanner gemietet. KI zur schnelleren Abwicklung.
8: Das dient eigentlich dazu, dem Kunden schnell und unkompliziert zu helfen, dass wir hier dann wirklich in einer festen Taktung die Gutachten am Tag oder bei dieser Sammelbesichtigung dann durchführen. Im Vorfeld werden die Fahrzeuge durch den Hagelscanner durchgefahren und er erkennt schon die Dellen im Lack, erkennt er schon am Fahrzeug.
1: Mit dem KI-Scanner können die Gutachter rund 25 Autos pro Tag prüfen. Das hilft, sonst bräuchten sie Monate dafür. Norbert Schaschny ist froh darüber.
7: Da kann man nicht alles mit Augen sehen, ne? Deswegen ist das gut, dass so gescannt ist und dann genau der Kunde weiß, was los ist. Ne?
1: Und er bekommt schneller das Geld von der Versicherung.
22: Mit dem Tag morgen, dem 1. Juli, schreibt die Universität Münster Geschichte. Es wird eine neue Fakultät eröffnet, die Islamische Theologie. Und damit entsteht die erste staatliche Fakultät für Islamische Theologie in ganz Europa.
9: Für die Münsteranerin Jasmin Bakker hat die islamische Theologie eine große Bedeutung. Die 25-jährige Studentin möchte ihren Glauben wissenschaftlich besser verstehen und später selbst Wissen weitergeben.
10: Theologie interessiert mich sehr, weil es ist schön, seiner Religion auf wissenschaftlicher Basis zu begegnen. Es ist schön, dass man lernt, auch zu dekonstruieren, was man vielleicht von zu Hause gelernt hat, dass man patriarchale Strukturen in der Religion auffindet und versucht, daran irgendwie ranzugehen und sich auch als Frau besser in seiner Religion zugehörig zu fühlen.
9: Die islamische Theologie gibt es in Deutschland schon länger, in Münster zum Beispiel seit 2012. Neu ist aber, aus dem jetzigen Zentrum wird eine richtige Fakultät.
11: Eine Fakultät hat erstens eigene Promotionsordnung, eigene Habilitationsordnung, eigene Gremien, auch wo man selber Entscheidungen treffen kann über sich selbst. Und das unterscheidet sich von einem lediglichen Institut oder einem Zentrum für islamische Theologie.
9: Für Professor Muhannad Khorshid, den Gründungsdekan der neuen Fakultät, ist das mehr als eine organisatorische Veränderung. Rund 500 Studierende sind bereits eingeschrieben, vom Lehramt bis zum Masterstudium.
11: Und vieles, was auch Muslime über den Islam denken oder sogar praktizieren, ja, ist stark vermischt mit vielen Traditionen, die eigentlich so nicht mit den Ursprüngen des Islams zu tun haben. Und es ist wichtig, diese Aufklärungsarbeit auf akademischem Niveau zu leisten.
9: Dazu kommt in Münster noch ein neuer Unicampus, auf dem evangelische, katholische, islamische Theologie und die Judaistik eng zusammenarbeiten werden. Dadurch soll es mehr Austausch zwischen den Religionen, aber auch mit Politik, Kultur und Gesellschaft geben. Außerdem wird dort eine der größten Forschungsbibliotheken weltweit zum Thema Religion gegründet. Für Jasmin ist das auch ein wichtiges Zeichen der Anerkennung.
10: Also ich bin ja jetzt weit im Bachelor und ich möchte auch gerne weiter studieren. Also ich würde auch ganz gerne dann im Bereich der Forschung auch bleiben.
9: Ab dem kommenden Wintersemester geht's los. Die neue Fakultät soll dazu beitragen, mehr akademischen Nachwuchs für die islamische Theologie in Deutschland auszubilden.
22: Zu diesem Thema begrüße ich jetzt den Gründungsdekan der neuen Fakultät, Muhannad Khorshid. Guten Abend, Herr Khorshid.
26: Guten Abend, ich grüße Sie.
22: Wie lange hat es gedauert, von der ersten Idee jetzt bis zur Eröffnung morgen?
11: Mindestens 10 Jahre oder vielleicht länger sogar. Seitdem arbeiten wir daran. Damals, muss ich gestehen, hat man nicht gedacht, dass irgendwann doch dieser Traum Wirklichkeit wird. Umso mehr freuen wir uns, dass morgen 1. Juli, erster Tag der ersten islamisch-theologischen Fakultät Europas überhaupt.
22: Warum ist es Ihnen so wichtig und haben sich dafür stark gemacht? Oder auch anders gefragt, warum reicht da ein Zentrum nicht? Warum ist es jetzt eine Fakultät und warum war Ihnen das so wichtig?
11: Es ist ein großes Zeichen der Anerkennung, dass islamische Theologie nicht lediglich so an einem Zentrum stattfindet, sondern auf Augenhöhe auch mit der katholischen, evangelischen Theologie. Wir haben starke Theologien hier an der Uni Münster und da gehört auch die islamische Theologie. Dazu kommt auch, dass wir jetzt eigene Gremien haben werden. Wir können uns selbst bestimmen, Entscheidungen werden nicht über uns getroffen, sondern so hat man mehr Spielraum und gerade auch meine Vision von einem aufgeklärten, weltoffenen Islam zu etablieren, das hoffentlich nicht nur in Deutschland, sondern darüber hinaus in Europa und darüber hinaus in die islamische Welt auch ausstrahlen wird.
22: Wenn jetzt im Oktober die ersten Studierenden an der Fakultät anfangen, was steht auf dem Lehrplan? Ändert sich was?
11: Also die Studiengänge, das sind ja dieselben, die seit etwa 10 Jahren durchgeführt werden. Was sich dann ändert, dadurch, dass wir Fakultät werden, das macht es ja viel attraktiver für viele Studierende, die sagen, ja, ein Fakultätabschluss ist was anderes als ein Zentrum. Die Internationalisierung spielt auch eine wesentliche Rolle. Mhm. Seit viele im Ausland das mitbekommen haben, bekommen wir, wenn überschwimmt eigentlich mit Anfragen, Kooperationen oder junge Menschen, die promovieren wollen bei uns, also ihre Doktorarbeit schreiben, die sagen, das gefällt mir nicht so. Der traditionelle Islam, der islamischen Welt, ihr macht was Neues, was anderes. Und da hoffe ich mir, dass wir noch mehr Studierende und noch mehr in der Tiefe auch von vielen, auch sensiblen Themen, wenn man an Islam und Demokratie und Gleichberechtigung und solche Themen denkt, da hoffe ich sehr, dass wir hier vorankommen werden.
22: Wer bestimmt die Inhalte, die in der Lehre stattfinden?
11: Zum Glück gilt die Freiheit der Wissenschaft in den deutschen Universitäten. Das ist ein oberstes Prinzip, so das, was Lehre angeht, Projekte. Wir arbeiten ergebnisoffen, niemand schreibt uns was vor. Natürlich haben wir einen konfessionellen Beirat, der lediglich ein Vetorecht aus religiösen Gründen, wenn jemand die Grundsätze des Islams, also wie jemand zweifelt an die Existenz Mohammeds oder Gott, im katholischen, evangelischen wird man genauso etwas Stress bekommen, sagen wir so.
22: Okay. Und als Nicht-Muslime könnte ich aber auch bei Ihnen studieren und ist das auch gewollt?
11: Wir haben viele nicht-muslimische Studierende auch, allerdings, die auf Lehramt studieren, weil Lehramtsstudiengänge sind konfessionsgebunden für später, wenn man arbeiten möchte. Also ein katholischer Religionslehrer kann keinen evangelischen Religionsunterricht jetzt anbieten und auch ein muslimischer nicht. Das heißt, die auf Lehramt studieren, sind hauptsächlich Muslime. Aber viele nicht-muslimische Studierende kommen und besuchen Lehrveranstaltungen, die sich anrechnen lassen als Wahlfächer. Viele aus Interesse, viele Studien im Alter auch. Da freuen wir uns natürlich auf diese Interdisziplinarität.
22: Ja, und vor allen Dingen, das soll dann ja auch der Austausch sein, wenn dann der Campus, wenn dann da alle sind. Ja. Da wird es auch noch einen großen Tag der offenen Tür geben, haben Sie mir gesagt, dann wahrscheinlich im nächsten Jahr. Aber wo kann man auch noch mal ins Gespräch kommen? Da gibt es doch bald schon eine Gelegenheit, vielleicht noch ganz kurz.
11: Tatsächlich, also Ende August, NRW-Tag, da haben wir
22: in Münster,
11: 80 Jahre NRW-Tag wird gefeiert. Und die Islamische Theologische Fakultät, aber auch der Campus, auch die Kolleginnen und Kollegen aus den anderen Theologien sind stark vertreten. Wir laden alle von der Öffentlichkeit, alle Interessierte, müssen überhaupt keine Ahnung haben von Religion, also auch Laie, sind mehr als herzlich willkommen, dazu kommen, Fragen zu stellen, ins Gespräch zu kommen.
22: Sagt Muhannad Khorshid, Gründungsdekan der neuen Fakultät an der Uni Münster. Ich bedanke mich sehr für das Gespräch und den Besuch bei mir im Studio.
11: Danke für das sehr schöne Gespräch.
22: Danke, vielen Dank. Ich weiß nicht, wenn Sie jetzt mal kurz so eine Zeitreise machen und sich zurück so überlegen, wann gab es eigentlich den letzten Schuster oder Uhrenmacher bei Ihnen im Ort? Erinnern Sie sich noch dran? Das sind ja Handwerke, die es kaum noch gibt. So ist es auch mit dem Hutmacher. Und im Münsterland muss man lange suchen, aber wir haben eine Hutmacherin gefunden. Die einzig aktive in Münster. Annette Ehling, alle nennen sie Anna. Und ihr Geschäft mit kleiner Werkstatt liegt mitten in Münsters Altstadt.

0: Für einen perfekten Hut braucht es eine Hutform, einen Filzrohling und natürlich eine Hutmacherin wie Anna Ehling. In ihrer Mini-Werkstatt lässt Anna Ehling ihrer Kreativität freien Lauf. Bis zu 15 Stunden Arbeit stecken in einem Hut.
1: Man kann eine schlichte Grundform haben und die kann 20 Mal anders aussehen, je nachdem, wie man sie gestaltet.
0: Oder auch, wie der Kunde sie sich wünscht.
1: Ich merke auch, mit zunehmender Erfahrung kann ich auch noch andere Vorschläge machen. Weil man einfach, wenn man einmal diesen Flow hat, dann kommt er immer wieder, kann man sich drauf verlassen.
0: Und dieser Flow begleitet sie bereits seit 30 Jahren.
1: Bevor ich mich selbstständig gemacht habe, habe ich ein ganzes Skizzenbuch gefüllt für den Fall, dass mir die Ideen ausgehen. Aber das ist bisher noch nie passiert. Also ich habe noch keinen einzigen Hut daraus gemacht, weil sich immer was anderes ergibt.
0: Anna Ehlings Kunden zahlen ab 80 Euro aufwärts für einen Hut. Ihre Lehre machte sie bei einer Meisterin in den Niederlanden.
1: Ich wollte einfach mehr in die Tiefe gehen. Für Haute Couture-Shows habe ich also mitgearbeitet oder auch für Ausstellungen oder so. Wir haben da ganz andere Dimensionen gehabt oft und Materialien, zum Beispiel Cinemae, das ist so ein feines Strohgeflecht. Von daher habe ich sehr viel gelernt, ja.
0: Ihre außergewöhnlichen Hutkreationen schafften es sogar in Londoner Hutausstellungen.
1: Ja, dann schauen wir doch mal.
0: Ja. Und auch Barbara Blasum trägt Annas Entwürfe mit großer Freude bei den Pferderennen im britischen Ascot. Kaum ist sie zurück, beginnt schon die Suche nach dem nächsten Lieblingsstück.
2: Und farblich. Wirklich.
1: Ja, sieht super aus. Ja. Ganz toll. Passt zu dir.
2: Passt zu allen Farben. Ganz toll. Ja. Also wirklich, steht mir. Ja. Der König wird begeistert sein.
1: Das glaube ich auch.
0: Viele ihrer Hüte sind filigrane Handarbeit. Immer ist ihre Kreativität gefragt. Dass das einmal enden soll, kann sie sich nicht vorstellen.
1: Das ist kein Beruf, glaube ich, den man wirklich mit 65 an den Nagel hängt. Das kann ich mir nicht vorstellen. Solange die Hände mitmachen und ne, die Augen natürlich auch, dann bleibt man dabei.
0: Mut zum Hut ist ihr Motto. Anna geht nie ohne vor die Tür.
3: Und jetzt gibt's noch einen echten Klassiker, der in diesen Tagen Geburtstag feiert. Die Vespe wird 80. Für viele das Symbol für Italien. Einer, der ganz viele davon besitzt und auch noch fährt, ist Friseur Mike Hardanacke bei uns aus Westfalen.
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5: Mike Hardanacke ist der Mr. Vespa aus Finnentrop-Heggen. Der 52-Jährige besitzt 8 Vespen, die ältesten stammen aus den 50er Jahren. Seine Liebe zur italienischen Kultmarke begann schon als Kind in den 80ern.
6: Ich war 12, 13 Jahre alt. Da habe ich in einer Hör-zu-Zeitung von meiner Oma zum Preisausschreiben habe ich eine Vespa gesehen, die konnte man gewinnen. Und leider habe ich die nicht gewonnen. Zum Trost hat meine Oma so ein Riesenpaket mit Nivea-Creme und Sonnencreme gewonnen.
5: Aber die Liebe zur Vespa war entfacht. Die meisten haben ordentlich Dampf und fahren locker 90 bis 100 Stundenkilometer. Da kommt am Berg kein LKW mehr vorbei.
6: Nee, auf keinen Fall. Also berghoch fährt die schon recht zügig. Das Schöne an dieser Viergangschaltung ist, dass man auch runterschalten kann und relativ zügig überholen kann. Das ist das Gute.
7: Also reiner Fahrgenuss?
6: Ja, mega. Doch. Also allein der Sound, der Zweitaktermotor, der Vespa, es ist immer wieder schön.

0: Heute schraubt und bastelt Mike Hardenacke oft an seinen Sammlerstücken. Seine Lieblingsmodelle sind natürlich die ganz alten aus den 50er Jahren, teilweise neu lackiert, teilweise im Originalgewand.
1: Das sind meine Rosinen, also die liebe ich alle. Die haben alle irgendwo eine Besonderheit. Die ist halt sehr schön von der Erscheinung her, weil die einfach ehrlich ist. Und die Leute sind immer verwundert, wenn die sowas sehen. Dann denken die, das wäre Rost, einfach Schrott. Aber die ist technisch so einwandfrei und vom Motor her macht die so viel Spaß zu fahren. Also das ist eigentlich mein Lieblingsstück. Kaum zu glauben, ne?
0: Es ist einfach pure Liebe zwischen Mike Hardenacke und dem italienischen Klassiker. Denn nicht nur die inneren Werte haben ihn überzeugt.
1: Die Form der Vespa, ich liebe die schmale Vespentaille, die wunderschönen Pobacken, wie man so sagt, wie eine wunderschöne Frau.
0: Auch Auslandstouren stehen regelmäßig auf dem Programm. Hier sind Mike Hardenacke und die Vespa Raiders Sauerland in der Schweiz unterwegs. Den 80. Vespa-Geburtstag in Rom wird er aber nicht mitfeiern.
1: Leider nicht, weil in Italien neue Gesetze rausgekommen sind. Das bezieht sich auf Zweitaktermotoren, der nicht der Euro 4 angeschlossen sind und dafür Fahrverbot für die Innenstadt gilt. Deswegen werden wir leider nicht da teilnehmen.
0: Das Fahrverbot in Rom wurde doch noch spontan aufgehoben. Mike Hardenacke tourt trotzdem lieber durchs Sauerland. Ist ja auch viel schöner hier.
2: Ja, und wo ist es sonst noch schön bei uns in Westfalen? 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Und damit das ein toller Abend wird mit Spielen, Musik und vielen Urlaubstipps hier vor der Haustür, könnten wir vorab noch ein bisschen Hilfe von Ihnen brauchen.
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2: Und ich weiß, für ganz viele bei uns aus dem Münsterland ist auch jedes Jahr ein Ort im Sauerland festes Ausflugsziel im Sommer. Ich rede von Elspe. Ja, seit dem Wochenende laufen dort wieder die großen Karl-May-Festspiele. Aufgeführt wird in diesem Jahr ein echter Klassiker, Winnetou 1. Mit ganz vielen Schauspielern, Pferden und auch einem Weißkopfseeadler. Der heißt Milo, ist 15 Jahre alt und hat an der Seite von Winnetou seinen großen Auftritt. Damit das klappt, musste natürlich lange vorher geübt werden.

0: Er ist der neue Star in Elspe, Weißkopfseeadler Milo.
1: Hi, mein Freund. Na du? Hallo. Hallo.
0: Milos engster Vertrauter ist Winnetou-Darsteller Jean-Marc Birkholz. Man nähert sich vorsichtig an. Immer dabei, Falknerin Maike Schmidt.
2: Nee, im Moment sieht er ganz entspannt aus. Tatsächlich. Man sieht zwar schon, dass er ganz aufmerksam alles im Blick hat und schaut, dass irgendwas anders ist als sonst. Aber im Moment sieht er noch ganz, ganz tiefenentspannt aus.
0: Jean-Marc Birkholz hat Milo schon kennenlernen dürfen. Richtig zusammengearbeitet haben die beiden aber noch nicht. Jetzt will er eher
1: fliegen. Nee, ist noch ungewohnt, aber ich mochte den vom ersten Moment an. Und irgendwie finde ich den toll.
0: Besonders wichtig im täglichen Training, das Kennenlernen der Umgebung. Ein Adler will wissen, was um ihn herum passiert. Geräusche und Bewegungen, alles ist neu hier für Milo. Auf seinen ersten Auftritt muss er gut vorbereitet sein.
2: Der muss schon wirklich recht viel leisten, denn auf so einer großen Freilichtbühne gibt es extrem viele Eindrücke. Da sind Pferde im Hintergrund, da sitzen 4000 Leute, die machen natürlich auch Geräusche. Das ist eine Wahnsinnsgeräuschkulisse, die da einfach herrscht.
0: Das Highlight der Show sind natürlich Milos Flüge. Die darf er auch zeigen. Mehrfach segelt er von Falknerin Maike Schmidt zu Tiertrainerin Sarah Kühne und zurück. Das klappt schon gut. Jetzt will auch Jean-Marc Birkholz seinen neuen Freund auffangen.
3: Wie fühlt sich das an, wenn er kommt auf den Arm?
1: Boah, majestätisch, wirklich. Das ist so ein schönes Tier. Das ist großartig.

0: das Gefühl.
1: Nach 12 Flügen ist der Trainingstag zu Ende. Jetzt braucht Milo wieder Ruhe.
2: Milo ist gut geflogen, würde ich sagen, zügig geflogen. Es war jetzt allerdings auch drumherum noch nicht sehr viel Eindruck. Das heißt, es war ja sehr viel Ruhe, es gab keine Arbeiten oder so im Moment. Das heißt, da fühlt er sich schon sehr sicher. Jetzt müssen wir noch daran arbeiten, dass auch wenn drumherum noch ein bisschen Action ist und ein bisschen was passiert, dass er sich dann auch immer noch sicher fühlt. Und das wird dann eher die Herausforderung der nächsten 3 Wochen werden, die wir noch für die Proben haben.
0: Also ich bin happy mit ihm, ich freue mich wie so ein kleiner Junge. Ich darf halt diesen Vogel in Empfang nehmen und das ist für mich mega, muss ich sagen. Vielleicht spürt er das auch, dass ich da Spaß dran habe. Tschüss Milo, Dankeschön.
3: Beeindruckende Bilder von einem beeindruckenden Tier. Aber ich freue mich auch immer sehr, wenn wir tolle Zuschauerfotos von Ihnen bekommen. Und Eberhard Mehm hat uns eins geschickt und auch eine nette Mail dazu geschrieben. Vielen Dank dazu. Er schreibt Pusteblume im Sonnenlicht. Das ist ein sehr schöner Titel. Aufgenommen hat er es in Münster-Lütgemeck. Und er pustet die übrigens auch nicht, sondern er wartet immer, bis der Wind dann quasi seine Arbeit erledigt. Vielen Dank für das Foto. Und damit geht es dann auch rüber in die Wetteraussichten fürs Münsterland. Heute Abend und in der Nacht können ein paar Regentropfen runterkommen. Richtig viel wird es aber wohl nicht. Später bleibt es überall trocken und lockere Wolken. Tiefstwerte 11 bis 14 Grad heute Nacht. Wir starten in den Mittwoch mit Sonne und ein paar Wolken. Erstmal trocken. Am Nachmittag sind einzelne Schauer oder vereinzelt auch Gewitter möglich. Angenehm wird es morgen, 24 bis 26 Grad, finde ich. Und der Nordwestwind weht dazu schwach bis mäßig. Wenn wir uns die kommenden Tage angucken, es wird sommerlich, aber nicht ganz so heiß mehr. 25 Grad am Donnerstag, auch dann sind Schauer möglich. Am Freitag 24 Grad, am Samstag wieder ein bisschen wärmer. Miträtseln, wer der Täter ist, entspannt vom Sofa aus, lieben wir und haben wir heute Abend im Programm für Sie. 20.15 Uhr bei uns im WDR, vorher noch die Tagesschau. Lokalzeit lieben wir auch und wir sehen uns gerne morgen wieder.
4: Badespaß ohne Gesundheitsprobleme? In OWL haben die Naturbäder keinen Ärger mit Hitzefolgen. Anderswo in NRW müssen welche schließen wegen möglicher Bakterienbelastung und trüben Wassers. Jetzt unser erstes Thema.
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4: Einen schönen guten Abend. Blick ins nachbarliche Münsterland. Ganz in der Nähe von Herzebrock-Klarholz und Reda-Wiedenbrück im Naturbad Enningerloh, da kamen rund 50 Kinder wegen schwerer Magen-Darm-Erkrankungen in die Klinik. Es könnte das Wasser gewesen sein. Naturbäder sind chemiefrei und bei den hohen Temperaturen kann sich alles Mögliche im Wasser vermehren. Beispielsweise E. coli-Bakterien oder Schwebstoffe. Einige Naturbäder in NRW haben gerade Probleme. Nicht bei uns. Wir waren heute im Naturbad Altenautal in Lichtenau-Atteln und haben uns darüber informiert, wie das Wasser dort sauber bleibt.
6: Wer in dieses Wasser springt, muss sich keine Sorgen machen. Das Naturbad Altenautal in Lichtenau-Atteln hatte noch nie größere Probleme. Die Technik funktioniert seit mehr als 20 Jahren. Das Wasser wird angesaugt, sickert dann durch Kiesschichten, erklärt der Freibad-Vereinsvorsitzende Ralf Zumbrock, und wird so gefiltert, auch durch Bakterien und Schilf. Es sei wie in einem Aquarium.
7: Wir können das ganze Wasser ca. 1 Million Liter bis zu 11 Mal am Tag umwälzen.
8: Und dann bleibt es sauber.
7: Dann bleibt es sauber. Und bis zum nächsten Morgen ist es auch wieder glasklar, so wie jetzt.
6: Diese Technik habe sich schon bei verschmutzten Gewässern in Ostdeutschland bewährt. Die Lichtenauer haben sich bewusst für dieses Filtersystem entschieden. Schwimmerinnen und Schwimmer aus nah und fern mögen es.
8: Wie gefällt Ihnen denn das Schwimmbad hier?
9: Ja, sehr schön. Wir sind hier für das zweite Mal. Voriges Jahr waren wir hier auch. Und es hat so gut gefallen, dass wir kommen wieder.
10: Das ist ausgesprochen toll, dass wir hier dieses Naturbad haben, dass das Wasser nicht mit Chlor gefiltert wird, sondern wirklich durch die Naturfilteranlage. Besser kann man es nicht haben.
11: Ich finde die ganze Natur drumherum richtig schön, dass es halt ohne Chemie groß läuft.
6: Schwimmmeister Christian Jung hat nicht nur die Badenden im Blick, sondern auch die Technik im Griff. Er spricht von seinem Baby, wenn er das Naturbad erwähnt.
12: Hier haben wir Molche drin, die kommen natürlich, laichen hier dann auch und wie man sieht, fühlen die sich wahrscheinlich hier auch wohl, genauso wie die Badegäste auch. Ich sage immer, der Molch selber ist ein Indikator für gutes Wasser, weil wenn die nicht da sind, stimmt irgendwas nicht.
6: Auch das hilft der Wasserqualität. Maximal 1200 Menschen am Tag.

0: dürfen ins Naturbad Altenautal. Geklortes Wasser sei tot, sagen sie im Freibadverein.
1: Na, das ist doch beruhigend zu wissen, dass man bei der Hitze hier bei uns in OWL mit gutem Gewissen ins Naturbad gehen kann für eine schöne Abkühlung. Wir gehen jetzt aber dahin, wo richtig viel geschwitzt wird, nach Lemgo in die Physiotherapiepraxis Körperbau. Dort wird fleißig trainiert, um den Körper wieder fit zu machen. Es gibt dort aber auch den ultimativen Kältekick fürs Wohlbefinden. Unsere Reporterin Annika Kroos guckt sich das für uns genau an. Annika, schwitzt ihr oder friert ihr?
2: Ja, weder noch. Das liegt aber auch unter anderem daran, dass wir hier vorhin einmal kräftig durchgelüftet haben. Wir stehen hier im Trainingsraum von der Praxis und hier, da haben eben noch bestimmt ein gutes Dutzend Leute fleißig am Körper gearbeitet. Also wir haben draußen so um die 25, 26 Grad, hier drinnen waren es so um die 30. Da kann man sich dann vorstellen, was hier für eine Luft war. Also ziemlich stickig und gar nicht so frisch, weil die Leute eben wirklich richtig, richtig viel hier geschwitzt haben. Wir können ja mal eben reingucken, wie das vorhin aussah bei den vielen Leuten, die hier trainiert haben. Das ist auch das Besondere hier in Lemgo. Hier sind viele Profisportler am Arbeiten, also am Trainieren. Bundesliga-Handballer, Bundesliga-Fußballer, Olympioniken diverser Sportart. Und wenn die eine schwere Verletzung haben, dann kommen die hier eben hin, um sich wieder fit zu machen durch eben Physiotherapie oder andere Hilfsmittel. Und da kommen wir dann tatsächlich wohl auch zum vermutlich einer der kältesten Orte in ganz Ostwestfalen-Lippe, der Eisbox. Das hier ist die Eisbox. Wahnsinnige minus 87 Grad sind da drin zur Kryotherapie, so heißt das. Und was das genau ist, das kann einer der Chefs am besten erklären, Physiotherapeut Jan von der Heide. Jan, aber jetzt erstmal eine andere Frage bei den Hitzewerten letzte Woche. Wie oft wart ihr selbst drin?
3: Also jede Mittagspause. Ich habe mein T-Shirt eingesprüht, schnell reingeworfen. Dann friert das sofort ein. Das habe ich danach angezogen. Und dann haben wir es jede Mittagspause genutzt, eigentlich jeder.
2: Dafür ist sie aber ja eigentlich nicht da. Also was ist der Hauptnutzen dieser Eisbox?
3: Also wir setzen die viel zur Regeneration ein, bei Profisportlern, wenn die bei uns zur Reha sind, oder bei Leuten, die nach intensiven Sporteinheiten regenerieren wollen.
2: Als ich hier eben reingekommen bin, habe ich so einen Banner gesehen, da stand drauf, gut gegen Muskelkater, gegen Müdigkeit, gegen Schmerzen, Entzündung, gut gegen Falten und Zellulite. Und also es klang alles viel zu schön, um wahr zu sein, und viel zu einfach. Das ist es aber nicht.
3: Nein, also die Kryo gibt ja nur einen Reiz auf unseren Körper und der reagiert darauf und das hat viele positive Effekte.
2: Also es ist jetzt keine Wunderbox, aber testen will ich sie natürlich trotzdem auf jeden Fall. Und dazu muss ich mich jetzt gleich einmal umziehen und dann sprechen wir uns gleich nochmal.
1: Annika, minus 87 Grad, habe ich das gerade richtig gehört? Und du willst es jetzt testen? Jetzt schon, Chapeau, Riesenrespekt, ich bin gespannt, bis gleich.
2: Ja, ich muss.
1: Hat sie gerade noch gesagt. Ja, ich muss. Ja, musst du auch. So, bei uns geht es so mit diesem Thema weiter. Wenn die Feuerwehr gerufen wird, muss jeder Handgriff sitzen. Und das gilt auch hinter dem Steuer. Gerade bei Waldbränden, Hochwasser oder in unwegsamen Gelände müssen Einsatzkräfte ihre Fahrzeuge sicher beherrschen. In einem Steinbruch bei Anröchte haben jetzt Feuerwehrleute genau den Ernstfall geübt beim Offroad-Training mit ihren Einsatzfahrzeugen.
4: Gleich zu Anfang des Parcours wartet auf Robin Tolle und seine Kollegen von der Feuerwehr Sundernhagen eine richtige Herausforderung. Eine Abfahrt, 70% Gefälle, fast senkrecht.
5: Das ist schon steil, das wird nicht ohne. Aber gucken.
4: Feuerwehren aus Westfalen sind in den Steinbruch in Anröchte gekommen, um das Fahren im Gelände zu trainieren. Denn sie wissen, wenn es im Wald brennt oder bei Hochwasser, dann wird es keine geraden Straßen auf dem Weg zum Einsatz mehr geben. Dann muss man wissen, was das Fahrzeug kann.
5: Wir haben den jetzt seit September letzten Jahres noch nicht ganz so viel damit gefahren, dass wir hier immer das Fahrzeug auch an die Grenzen kriegen, dass wir mal wissen, wie weit können wir gehen, wie weit kann das Fahrzeug und vor allem, was kann das auch alles. Ne?
6: Also heute hier mit eurem Unimog erstmalig ein Gelände fahren. Ja? Dafür sind wir heute hier.
4: Und um dabei zu klären, was das Fahrzeug kann, fährt Unimog-Profi Dominik Scherf an der Seite der Feuerwehrleute bei den Trainingstouren mit.
7: Ein bisschen Gas geben, ein bisschen nur halten uns etwas links, genau. Ich halte mal die Hinterachssperre einfach mal dazu.

0: Hinaufzufahren war noch einfach, jetzt aber kommt die steile Abfahrt.
1: Es ist komisch, wenn man hier oben sitzt, man sieht überhaupt nicht, wo es runtergeht. Man sieht nur ein tiefes Loch.

0: und jetzt geht es auch wieder bergunter auf einmal. Aber man sieht das nicht im Wasser.
1: Also das ist schon Wahnsinn. Das kennt man so nicht. Das ist schon cool.
2: Lass uns die Wolke 4 bitte nie mehr verlassen, weil wir auf Wolke 7.
3: Nach 2 Runden ist jetzt erstmal Zeit, anderen zuzuschauen.
1: Alter, guck dir das mal an, ey.
3: Und es ist Zeit für eine erste Bilanz. War das jetzt ein realistisches Szenario, ein gutes Üben für den Ernstfall oder vor allem Spaß?
1: Klar, in erster Hinsicht ist das zum Üben gedacht, aber es macht natürlich Spaß. Oder? Das ist, da ist mal wieder ein kleines Kind hier, da darf man wieder ein bisschen mit Wasser spielen und ein bisschen Stahl fahren. Natürlich macht das Spaß, aber klar, wir sind da, um es zu lernen für einen Ernstfall. Aber es ist eine gute Mischung aus beiden hier.
3: Und wer sagt, dass Arbeit und Üben nicht auch mal Spaß machen dürfen?
4: Heute hat die Bundesagentur für Arbeit die aktuellen Zahlen zum Arbeitsmarkt vorgestellt. Viel spannender ist aber die Frage, wie sieht der Arbeitsmarkt von morgen aus? Künstliche Intelligenz verändert schon heute viele Berufe und gerade junge Menschen fragen sich, ob sich ihr Traumstudium überhaupt noch lohnt. KI kann immer mehr, manches schneller und günstiger als der Mensch. Auch ein Unternehmen in Bielefeld setzt bereits auf KI-Agenten zur Unterstützung.
5: Es ist der lange Abend der Studienberatung an der Uni Köln und der Abend der großen Fragen. Was soll ich studieren? Wie könnte mein Karriereweg aussehen? Und es kommt noch eine Frage dazu. Kommt mir KI dabei in die Quere?
6: Ich arbeite jetzt seit einem knappen Jahrzehnt als Grafiker in der Computerspielbranche. Und da ist es natürlich schon so, dass uns die KI langsam auf die Pelle rutscht.
7: Also bei mir konkret jetzt als Beispiel ist es zwischen BWL. Also da ist die KI-Gefahr ja riesig. Ob ich dann sage, nee, es ist sowieso bewegt, ich finde was, ich muss einfach anpassungsfähig bleiben und dann wird das schon. Oder gehe ich zur Medizin und finde auf jeden Fall einen Job.
5: Anthony Bülow kennt diese Sorge aus seinen Beratungsgesprächen, wie künstliche Intelligenz auch Akademikern zusetzt.
8: Unsicherheiten in Bezug auf Berufsperspektiven hat es immer schon gegeben. Aber die KI gibt da vielleicht noch mal so einen extra Schub.
5: Dass KI auch hochqualifizierte Jobs betrifft, sieht man in Bielefeld. Bei NTT Data Business Solutions gehen jeden Monat viele Finanzberichte ein, wie das eigene weltweite Geschäft läuft. Diese Berichte schreibt demnächst ein eigener KI-Agent.
9: Diese Berichterstattung, die dann ans Headquarter geht, dauert für jede Region etwa oder dauerte in der Vergangenheit 4 bis 5 Stunden. Und durch diese Plattform waren wir jetzt in der Lage, das auf etwa 30 Minuten pro Region zu begrenzen.
5: Im Moment entlastet die KI die Mitarbeiter, sagt Vorstandschef Norbert Rotter. Doch die Zukunft sei klar, KI werde Jobs überflüssig machen.
10: Dazu wird es kommen. Das hat leider Auswirkungen auf vor allen Dingen junge Akademikerinnen und Akademiker. Man sieht es schon jetzt, dass die Einstellungsmöglichkeiten schwieriger werden.
5: KI, das ist der große Arbeitsplatzkiller, wenn man den Schlagzeilen glaubt. Viele Menschen werden ihre Jobs an eine KI verlieren. 10 Berufe, die KI bis 2030 überflüssig macht. Ob das tatsächlich passiert, hängt sehr von den Unternehmen ab. Die Ergo-Versicherung in Düsseldorf geht einen eigenen Weg. Sie will 200 Stellen jährlich abbauen, auch wegen KI. Doch gleichzeitig ist die Reskilling Academy entstanden. Wer einen KI-gefährdeten Arbeitsplatz hat, kann sich hier für andere Stellen weiterbilden. In Seminaren vor Ort oder digital.
11: Wir gehen davon aus, dass diese Lernpfade bis zu 12 Monate dauern, bis man voll produktiv in einer Stelle ist. Und sie starten mit einem höheren Anteil an Lernen. Und später kommt dann immer mehr Training on the Job.
5: Das Projekt sorgt in der Versicherungsbranche für Aufsehen, denn es löst ein Problem. Niemand weiß genau, wann die KI besser ist als der Mitarbeiter.
12: Unser Weg bei der Ergo ist, hier auf Sicht zu fahren. Das heißt, wir versuchen sehr bewusst zu balancieren und zu synchronisieren die Einführung von neuen Technologien und aber auch den Abbau von Arbeitsplätzen.
5: Was also machen als Studienanfänger? Am besten trotz KI entspannt bleiben, empfiehlt Studienberater Anthony Bülow.
8: Ein Plan kann noch so gut durchdacht sein oder klingen, in den meisten Fällen wird er doch nicht 1:1 umgesetzt.
5: Denn wohin es einen nach dem Studium führt, das steht auf einem anderen Blatt.
4: Ja, und auch bei dem Thema könnte der Mensch ersetzt werden. Ohne Orgelmusik ist für viele ein Gottesdienst kaum vorstellbar. Doch vielerorts fehlt inzwischen der musikalische Nachwuchs oder der Organist fällt kurzfristig aus. Ein Tüftler aus dem Kreis Gütersloh hat dafür jetzt eine sehr

0: ungewöhnliche Lösung entwickelt, einen digitalen Notfallorganisten.
1: Montagnachmittag in der Kapelle von Stockkempen. Markus Stein spielt hier nur zu besonderen Gelegenheiten die Orgel. Für den Fall, dass mal kein Organist da ist, hat er den Notfallorganisten entwickelt. Eine App, die man statt einer echten Orgel spielen lassen kann.
2: Und dann kann ich schon loslegen. Da kann ich das Vorspiel starten. Mir war es wichtig beim Notfallorganisten, dass auch den Menschen, die den nachher benutzen und auch die Gemeinde, die nachher singt, dass sie mit Freude und mit großer, emotionaler Überzeugung auch dabei sind, dass es nicht darum geht, dass man irgendwie geführt wird, sondern dass man auch wirklich Freude und spirituellen Geist darin spürt.
1: Diese Idee ist die Antwort auf den immer größer werdenden Organistenmangel. Diakon Heinrich Bittner hatte schon vor längerer Zeit den Wunsch. Wichtig ist beiden, dass der Notfallorganist keinen echten Organisten ersetzt.
3: Notfallorganist kommt sicherlich aus meiner Zeit als Knastseelsorger. Der ein oder andere Seelsorger hatte zwar immer auch einen Organisten, den er mitbrachte, aber ich hatte das also nicht. Und das Organisten einsitzen im Knast, das kommt auch mal vor, aber selten. Sodass ich relativ schnell mir überlegte, es muss was anderes passieren.
1: Professionell sollte es sein und am besten so klingen, als ob ein richtiger Organist in der Kirche spielt. Und da war Markus Stein genau der Richtige. Zu Hause hat er Lieder aus dem Gesangsbuch eingespielt. Zunächst einmal die Top 100, die wichtigsten Stücke, die man so in einem Gottesdienst braucht.
2: Der Aufwand ist schon insgesamt groß, weil ich jede Strophe, jedes Vorspiel einzeln eingespielt habe. Ich habe also nicht mir es leicht gemacht, einmal eine Strophe einzuspielen und dann wird das dann quasi alle 7 Strophen durchgehalten. Das macht keinen Spaß, weder mir noch der Gemeinde, die nachher dazu singen muss.
4: Im Namen des Vaters und des Sohnes und des Heiligen Geistes. Amen.
1: Und so klingt er dann, der Notfallorganist im Gottesdienst.

0: Klimafreundlich bauen. Im Häuserbau praktizieren das Firmen und Bauherren ja schon lange. Der Straßenbau dagegen gilt als sehr CO2-lastig. Kein Wunder, Bitumen im Asphalt, ein Erdölprodukt. Dazu hohe energiefressende Verarbeitungstemperaturen. Doch eine Firma aus Rheine im Münsterland, die geht jetzt ganz neue Wege.
1: Dieser Asphalt hat es in sich. 350 Meter Fahrradstraße in Rheine und beim Bau sparen die Asphaltierer jede Menge CO2. Das geht schon los bei den Temperaturen. Nicht mal 150 Grad statt der üblichen 180.
2: Damit liegen wir einige Grad niedriger als im konventionellen Bereich. Und damit können wir halt sehr viel Energie einsparen im Mischwerk. Und gleichzeitig heißt das natürlich CO2 einsparen, weil man deutlich weniger aktuell ist es noch Braunkohlestaub verfeuern muss. Und das hilft eben auch ein gutes Stück in der CO2-Bilanz.
1: Auch die Mitarbeiter profitieren. Niklas Ladwig fährt den Asphaltfertiger. Gerade im Sommer ein schweißtreibender Job, dazu die Dämpfe. Der 33-Jährige empfindet die neue Asphaltmischung als wesentlich angenehmer.
3: Wenn die LKWs andocken und ankippen, der ganze Hitzeschwall, der bleibt weg. Man hat nicht mehr so viel temperaturbedingte Konzentrationsschwierigkeiten hier oben. Das ist schon echt viel besser.
1: Auch der Asphalt selbst ist anders. Zum Bitumen dazugemischt jede Menge Pflanzenkohle. Sie besteht aus alten Bäumen und Ästen, die eine Firma in Dülmen unter Luftabschluss erhitzt. Im sogenannten Pyrolyseverfahren. Eine weitere große CO2-Ersparnis.
4: Weil

0: Normalerweise das Waldrestholz verrotten würde, das CO2 wird gasförmig, geht in die Atmosphäre. Wir machen es in der Pyrolyse zu einem festen Stoff und bauen es dann in Beton und Asphalt ein.
1: Die Baufirma aus Rheine hat herausgefunden, dass die sehr feine Kohle den Straßenbelag nicht nur umweltfreundlich, sondern auch besser macht.
2: Dass wir mit der Pyrolysekohle ein Instrument gefunden haben, die technisch dem Asphalt hilft und gleichzeitig sehr viel CO2, also vor allem diesen Kohlenstoff, dauerhaft über 1000 Jahre im Asphalt einlagern kann. Und damit schaffen wir den Asphalt 73%, wie in diesem Fall, CO2-ärmer zu bauen als eine herkömmliche Mischung. Also das ist schon sehr viel.
1: Doch die Biokohle ist nicht das ganze Geheimnis. Bei der klimafreundlichen Straße in Rheine ist der Aufbau auch anders. So ist hier die Frostschutzschicht aus Schotter deutlich dicker. Die Tragschicht und die reine Asphaltdecke aber dünner als im konventionellen Straßenbau, weil in diesen Schichten viel erdölhaltiges Bitumen steckt. Schon im vergangenen Jahr haben die Pioniere aus dem Münsterland klimafreundlich asphaltiert, einen großen Parkplatz der Post in Duisburg. Und der habe sich im Alltagsbetrieb bewährt. Die kurze Fahrradstraße in Rheine kostet 800.000 Euro und damit nur 4% mehr als eine normale Straße.
3: Wir sparen hier 40 Tonnen ein. 40 Tonnen hört sich erstmal nicht viel an oder kann man auch schlecht fassen. Wenn man es aber mal umrechnet, sind das 280.000 Kilometer. Das ist ungefähr 7-mal um die Erde mit einem normalen Pkw fahren. Das ist sehr gut. Und wenn wir das überlegen, dass wir das zukünftig öfter anwenden, dann leisten wir nicht nur einen symbolischen Beitrag, sondern einen echten Beitrag für die Klimaneutralität von Rheine.
1: Das Verfahren, versichert die Baufirma, kann für jede Straße in Deutschland angewendet werden.
4: Ja, und wir schalten jetzt noch mal live nach Lemgo in die Physiotherapiepraxis Körperbau zu meiner Kollegin Annika Kroos. Du hast es wirklich gemacht, Annika. Wie geht's dir? Kannst du überhaupt noch sprechen bei der Kälte?
5: Also Nina, es ist tatsächlich schon relativ tüchtig. Also wir sind jetzt gerade so ein Minütchen hier schon drin, um uns ein bisschen zu akklimatisieren. Man sieht schon so ein bisschen Schneegestöber. Wir haben halt minus 87 Grad. Also man soll so 3 Minuten hier drin bleiben. Und wir haben jetzt auch die Maske auf. Ich weiß nicht, ob man das hier sehen kann. Und die Ohren gut verpackt, damit das wirklich die Kälte nichts kaputt macht. Und ja, das lässt sich gut aushalten. Was genau, Jan, macht das jetzt in meinem Körper?
6: Ja, das ist jetzt ein extremer Kältereiz. Die Gefäße unter unserer Haut ziehen sich zusammen. Unser Körper kann sehr gut eigentlich Temperatur regulieren. Das macht er jetzt gerade. Die Körperkerntemperatur bleibt ja immer so bei 37 Grad. Und gleich, wenn wir dann wieder rausgehen, weiten sich die Gefäße und dann fühlen wir uns wach und frisch.
5: Ich habe das gerade gar nicht gesagt. Also der Physiotherapeut Jan von der Heide ist mit mir hier zusammen drin, auch wegen der Sicherheit. Jan, woran merke ich denn, dass mir das jetzt gut tut oder eben vielleicht auch nicht?
6: Ja, wenn sowas auftritt wie Schwindel oder man natürlich Angst im engen Raum bekommt, kann man jederzeit rausgehen. Die Tür ist nie verriegelt, die ist immer offen, das ist immer möglich. Und so Schwindel könnte ein Anzeichen dafür sein, hatten wir bisher noch nie. Wir passen immer auf, machen ein kleines Screening vorab, damit alles sicher ist.
5: Also mir geht es noch relativ gut hier. Wir haben ja so 2,5 Minuten geschafft. Ich merke aber gerade, ich habe keine Handschuhe an. Und deswegen würde ich sagen, Jan, gehen wir mal gerade raus.
6: Ja.
5: Vorsicht, jetzt sieht man das auch hier, was hier so ein Schwall an Luft rauskommt. Ja, also am besten ist immer, man soll so wenig wie möglich anhaben, damit es halt passt. Aber soll aber auch Mütze und Handschuhe haben, damit eben nichts kaputt geht. Das ist aber für jedermann?
6: Ja, das ist für jedermann. Natürlich bei Herz-Kreislauf-Erkrankungen und so gibt es so manche Sachen, die man beachten muss. Aber die machen wir eben in unserem Screening dann und raten dann davon ab, wenn es eben irgendwie gefährlich sein könnte.
5: Und ihr macht das für eure Patienten zur Regeneration und es kann aber jetzt auch so ein Normalbürger bei der Hitze auch theoretisch kommen und?
6: Ja, natürlich. Es kann jederzeit sich anmelden bei uns und das für sich nutzen. Rein zum Abkühlen ist es eigentlich ja nicht. Es ist ja auch immer ein therapeutischer Zweck dahinter. Aber wenn es so die heißen Tage sind, dann kann man das auch mal dafür nutzen, natürlich.
5: Ich habe ja gehört, dass die Lippische Kaltbadevereinigung auch schon hier drin trainiert hat. Also, und zum Thema Hitze, das ist aber trotzdem gut.
6: Hitze an sich ist die Eisbox, ja, natürlich. Bei der Hitze muss man natürlich immer ein bisschen aufpassen, dass man vielleicht reingeht und dann erstmal eine kürzere Zeit macht, damit es nicht zu extrem ist.
7: Also ich kann es definitiv empfehlen. Das hier ist definitiv bei Hitze einer der kältesten Orte in ganz Ostwestfalen-Lippe.
4: Respekt an meine Kollegin Annika Kroos. 2,5 Minuten bei minus 87 Grad. Also Wahnsinn. Ich wäre nach 10 Sekunden rausgelaufen. Dankeschön. Kommen wir zu dieser Geschichte. Die Diagnose Parkinson verändert ein Leben von einem Tag auf den anderen. Katharina Bayer traf sie viel früher als die meisten Betroffenen, nämlich als junge Mutter. Statt aufzugeben, hat sie gelernt, mit der Krankheit zu leben. Wir haben sie an einem Ort getroffen, der ihr dabei besonders viel Kraft gibt, dem Tönsberg in Oerlinghausen.
8: Ich bin Katharina, ich bin 44 Jahre alt und ich lebe in Oerlinghausen. Und ich bin mit 34 Jahren an Parkinson erkrankt. Das heißt, ich lebe schon 11 Jahre mit der Diagnose und engagiere mich für andere jung an Parkinson erkrankte Menschen.
9: Die Diagnose war für Katharina ein Schock. Alles begann mit einem Tremor, also einem Zittern in der rechten Hand.
8: Dann bin ich zum Arzt gegangen, eigentlich ganz unbedarft und dachte, ich habe Vitaminmangel. Und als sie dann sagten, oh nee, das sieht irgendwie besorgniserregend aus, da müssen wir sie zum Neurologen überweisen, war ich total perplex und habe damit gar nicht gerechnet. Und die Diagnose kam wie so ein Schwert von oben und hat mein Leben in das davor und danach eingeteilt.
9: Noch nie habe ihr Arzt so eine junge Parkinson-Patientin gehabt. Katharina war verzweifelt, überfordert und wusste nicht, wie Parkinson ihr Leben verändern würde. Alles, was sie im Internet dazu fand, machte ihr Angst.
8: Am Anfang habe ich versucht, die Krankheit zu ignorieren und habe versucht, einfach normal weiterzuleben, habe weiter gearbeitet und mich furchtbar angestrengt, die Symptome zu unterdrücken und zu verheimlichen. Und irgendwann habe ich gedacht, es dreht sich in meinem Leben eigentlich alles darum, dass ich versuche zu verstecken, zu erklären oder zu irgendwie wegzudrücken, dass ich Parkinson habe und es muss weniger Raum einnehmen.
9: Deswegen hat sie sich entschieden, offener mit ihrer Erkrankung umzugehen und ihre Geschichte zu erzählen. Sie hat ein Buch geschrieben und dadurch tatsächlich andere jung an Parkinson erkrankte Menschen kennengelernt.
8: Es muss ja nicht jedem so gehen wie mir, dass er sich so alleine damit fühlt. Sondern wenn es andere junge Patienten gibt, wäre es schön, wenn die irgendwo einen Anker finden, an dem sie sich festhalten können. Irgendwas, was ihnen Hoffnung und Mut macht, dass es so schlimm wie das, was man im Internet so findet, nicht sein muss. Sondern dass man eben doch relativ normal noch leben kann.
9: Katharina schreibt viel, gibt Musikworkshops, sie sprudelt vor Kreativität. Aber das Wichtigste sind ihre Kinder. Die beiden sind, wie sie selbst sagt, ihr Motor.
8: Auch an Tagen, wo es mir nicht so gut geht, sind die Kinder einfach der Grund, warum ich aufstehe und alles versuche, so gut wie möglich zu schaffen. Auch vielleicht ihnen ein Vorbild zu sein, dass es im Leben auf andere Dinge ankommt, als immer nur zu funktionieren.
9: Um beweglich zu bleiben, macht sie regelmäßig Sport. Seit 10 Jahren geht sie mehrmals die Woche zur Ergotherapie. Trainerin Nina hilft ihr dabei, fit zu bleiben.
8: Und auch wenn es nicht immer einfach ist, sich zu motivieren, auch gerade an schlechten Tagen, wo der Parkinson mal sagt, eigentlich will ich mich gar nicht bewegen und möchte mich ins Bett legen, dann komme ich trotzdem immer her oder fast immer.
9: Vor einem Jahr wurde sie am Gehirn operiert. Dadurch werden die meisten Symptome relativ gut unterdrückt. Heute geht es ihr deutlich besser.
8: Aber die Symptome, die man sieht, sind auch nur eigentlich so, es ist so die Spitze des Eisbergs, also das, was sichtbar ist. Und unten drunter hat man noch ganz viele andere Symptome. Mit der Zeit wird einem das schon immer bewusster, dass man schon langsamer ist, dass man weniger Antrieb hat. Ich habe immer wieder depressive Phasen, auch in denen es wirklich schwer ist für mich, positiv nach vorne zu gucken.
9: Der Tönsberg in Oerlinghausen wird zum wichtigen Ort für Katharina. Hier ist sie oft mit ihrem Verlobten Rainer, den sie vor 2 Jahren in einer Klinik kennenlernte. Auch er hat Parkinson.
8: Ich bin immer ganz viel, wenn ich nachts nicht schlafen konnte, ganz früh morgens hier hingekommen und habe mir den Sonnenaufgang angeguckt. Und daraus ist so ein bisschen dieses Motto von mir entstanden, die Sonne geht auf jeden Tag. Und egal, was am Tag vorher passiert ist, beginnt immer ein neuer Tag. Und das habe ich hier so eindrucksvoll wie nirgendwo anders erleben können.
4: Tolles Lebensmotto. Hier in Bielefeld hat es um 7 rum zu regnen begonnen. Das freut jetzt vor allem die Pflanzen- und Tierwelt und mich auch, denn jetzt kommt hoffentlich ein bisschen Abkühlung. Hier kommen auf jeden Fall die Wetteraussichten. Es wird eine wolkige Nacht. Vereinzelt können auch noch Gewitter unterwegs sein. In der zweiten Nachthälfte bleibt es aber trocken. Die Luft kühlt sich bis zum Morgen ab auf 16 bis 14 Grad. Am Mittwoch scheint die Sonne neben einigen Wolken und es ist erstmal trocken. Am Nachmittag geht es mit wolkigen und sonnigen Phasen weiter. Örtlich muss auch mal mit einem Schauer oder kurzen Gewittern gerechnet werden. Nass wird es aber längst nicht überall und die Temperaturen steigen auf 23 Grad im Lipper Bergland bis 25 Grad an Ems und Lippe. Am Donnerstag gibt es mehr Wolken und aufkommende Schauer und einzelne Gewitter bei 25 Grad recht windig. Am Freitag bei einem Wechsel aus Sonne und Wolken mit 24 Grad weiter windig. Am Samstag insgesamt viel Sonnenschein, Temperaturanstieg auf rund 25 Grad. Von Sonntag bis Dienstag teilt sich die Sonne den Himmel wieder mit teilweise mächtigen Wolken. Schauer sind aber selten. Am Mittwoch werden die Wolken wieder weniger. Donnerstag und Freitag werden sogar recht sonnig und steigende Temperaturen. Es wird wieder sehr spannend im Tatort. Wer zögert, ist tot, heißt es um 20.15 Uhr direkt nach der Tagesschau. Schönen Abend.
10: Schwimmen verboten. Die ersten Naturfreibäder haben geschlossen. So wie hier in Kreuztal-Krombach ist das Wasser zu trüb. Die Qualität sei okay, aber man hat keine gute Sicht. Und deshalb geht Schwimmen erstmal nicht.
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10: Einen schönen guten Abend und herzlich willkommen. Ja, erstmal zum Abkühlen ins Freibad. Das haben in den vergangenen Tagen einige tausend Menschen bei uns in Südwestfalen gemacht. Vor allem Naturfreibäder ohne Chlor und im Grünen sind da ja besonders beliebt. Aber die haben es auch besonders schwer bei hohen Temperaturen und mit vielen Badegästen.
12: Heute Nachmittag im Naturfreibad Kreuztal-Krombach. Wo sich in den letzten Tagen noch hunderte Badegäste abgekühlt haben, herrscht gähnende Leere. Das Freibad erst einmal geschlossen. Das einzige Geräusch, der Besen von Bademeister Christopher Menn.
13: Wir machen einfach die Sachen, die sonst liegen bleiben. Gebäude noch ein bisschen was streichen, Rasen mähen, den Beckenrand wieder schön herrichten dafür, wenn die Badegäste wieder kommen, damit sie schön haben. Unkraut jäten, all sowas, was einfach nicht gemacht werden kann, wenn normaler Badebetrieb stattfindet.
12: Der Grund für die Freibadschließung ist das Wasser. Die Qualität ist laut Betriebsleiter Stefan Klupsch zwar gut, das Problem ist aber die Trübe.
14: Ja, wir haben jetzt gerade die Sichttiefe gemessen. Die ist sehr relevant eben so für die Verkehrssicherung, dass wir eben gewährleisten können, dass wir wirklich, falls es zum Ernstfall kommt, die entsprechenden Personen auch noch sehen können bei der Badeaufsicht. Ja, und die befindet sich standaktuell bei 60, 65 Zentimetern. Und Vorgabe vom Gesundheitsamt sind da der Meter, den wir einhalten müssen, mindestens.
12: Davon ist das Krombacher Freibad also knappe 40 Zentimeter weit entfernt und muss erstmal geschlossen bleiben.
14: Ja, das Problem bei warmem Wetter ist tatsächlich, dass wir wenig Zufluss haben, wenig Frischwasser haben. Da lebt ein Naturfreibad von. Bei warmem Wetter haben wir natürlich viele Badegäste, die im Nichtschwimmerbereich spielen. Die Kinder spielen im Nichtschwimmerbereich. Dadurch hat man dementsprechend Aufwirbelung und das dauert alles seine Zeit, bis sich das wieder abgesetzt hat.
12: Wann der Badespaß in Krombach wieder starten kann, ist unklar. Bis dahin heißt es für Bademeister Christopher Menn, fegen oder streichen statt Badeaufsicht und laut pfeifen.
10: Inzwischen hat die Feuerwehr im Rahmen einer Übung frisches Wasser in das Naturfreibad gepumpt, in der Hoffnung, dass man da bald wieder schwimmen kann. Und außer in Krombach sind auch die Naturbäder in Bielstein und Willensdorf geschlossen. Infos über andere Naturbäder in der Region finden Sie in der Regel auf der Internetseite der Städte und Gemeinden. Tja, und Abkühlung könnten wir definitiv gebrauchen heute, oder? Nach diesem Fußballdesaster gestern Abend. Das frühe WM-Aus der deutschen Männer hat bei vielen den Puls hochgeschraubt. Dazu kam noch der Schlafmangel, also eine gute Stimmung ist das heute bei vielen nicht. Es sei denn, man schaut mit Gottes Beistand, so wie Schwester Katharina in Olpe. Sie ist Franziskanerin und ein großer Fußballfan. Eigentlich war sie auch ganz zuversichtlich, dass wir es in eine Runde weiter schaffen. Aber wie heißt es so schön? Der Mensch denkt und der Fußballgott lenkt.
15: Noch eine Kerze anzünden, dann kann ja eigentlich nichts mehr schiefgehen fürs deutsche Team. So der Plan von Schwester Katharina. Die Fußballfachfrau schaut zusammen mit Schwester Veronika. Zugegeben, die WM-Vorfreude war schon mal größer.
16: Ja, Euphorie würde ich es nicht nennen. Ich bin noch ein bisschen skeptisch. Das muss ich einfach zugeben nach diesen letzten beiden Deutschlandspielen.
15: Und das bisschen Euphorie wird auch schnell im Keim erstickt, denn es läuft wenig beim deutschen Team. Paraguay geht sogar in Führung.
16: Es ist nicht zu glauben.
17: Schwester Katharina, wir sind ein bisschen schockiert.
16: Ne? Ja, total schockiert. Weil sie haben 70% Ballbesitz und versuchen immer wieder den Weg zu finden. Und mit der zweiten Ecke schaffen die anderen das Tor. Ich bin entsetzt.
15: Zur Halbzeit geht Schwester Veronika schon schlafen. Aber nach der Pause gibt es tatsächlich Hoffnung. Havertz erzielt den Ausgleich. Erleichterung nicht nur bei Bundestrainer Julian Nagelsmann.
16: Ja! Ja, glaubst du es denn?
17: Das kam aber jetzt überraschend.
16: Aber mehr als überraschend, das gibt's doch gar nicht. Ne, sie haben wie immer so hin und her und hin und her, auf einmal ist es drin.
15: Anschließend ist aber wieder Langeweile auf dem Platz angesagt. 1:1 steht's auch nach 90 Minuten.
16: Verlängerung finde ich schrecklich. Ich hatte, ja, erstes Mal, es ist schon sehr früh am Morgen. Und ich hatte wirklich gehofft, dass sie das geregelt kriegen in der normalen Zeit.
15: Aber umso schöner, wenn dann noch Tore fallen, vor allem fürs deutsche Team, das vermeintliche 2:1 durch Jonathan Tah.
16: Gibt's das denn? Eben ist er noch dran vorbeigelaufen.
15: Das Tor zählt am Ende doch nicht. Das Drama nimmt seinen Lauf. Schwester Katharina kann es, wie wir alle, kaum glauben.
16: Nicht zu fassen.
15: Und am Ende heißt das Drama Elfmeterschießen. Havertz und Woltemade haben schon verschossen und auch Jonathan Tah wird an diesem Abend zum Unglücksraben.
16: Es ist nicht zu fassen.
15: Um kurz vor 2:30 der letzte Strafstoß des Abends. Paraguay besiegt die deutsche Mannschaft. Schwester Katharina leidet mit.
16: Jetzt bin ich wirklich traurig. Ne? Also zwischendurch habe ich gedacht, Leute, wenn ihr das jetzt nicht hinkriegt, das ist eure Schuld. Ne? Aber jetzt mit so einem Elfmeterschießen, wo jeder weiß, da kann alles passieren. Und dann war es wirklich unglücklich. Und dieses nicht gegebene Tor von Tah und jetzt verschießt er, der wird unglücklich sein. Ne? Aber jetzt bin ich wirklich traurig.
15: Jetzt heißt es aber schnell ins Bett. Schließlich steht schon in wenigen Stunden das nächste Morgengebet an.
16: Okay, gute Nacht.
18: Beten hilft vielleicht auch dem einen oder anderen, der sich von der WM nicht nur viele Tore für die Deutschen, sondern auch eine klingelnde Kasse versprochen hat. Veranstalter von Public Viewing Events zum Beispiel, die sich gestern Abend noch über volle Plätze vor den Leinwänden gefreut haben. Und das an einem späten Montagabend. In Meinerzhagen und Lüdenscheid zum Beispiel, da war gestern noch richtig viel los.
19: Rund 1500 Fans waren an der Bahnhofsallee in Lüdenscheid fest entschlossen, den Achtelfinaleinzug zu feiern. Sie sangen, schwenkten Fahnen und hofften bis zur letzten Sekunde. Unter ihnen auch die Veranstalter Nikolas und Dominik Leitgeb.
20: Die Stimmung ist immer noch ein bisschen gedrückt. Also das muss man schon verkraften, was unsere Mannschaft da abgeliefert hat. Das fällt uns sowohl als Deutschland-Fan, als Fußball-Fan, als auch als Veranstalter total schwer. Also wir können das noch nicht so richtig greifen. Grande Katastrophe, würde ich sagen.
19: Aufräumen und abbauen am Tag danach in Meinerzhagen. Hier ist die Show vorbei. Hier wird kein Public Viewing mehr angeboten.
21: Jung und alt, alle haben hier zusammen friedlich gefeiert in einer richtig schönen Atmosphäre. Und ja, wir würden es immer wieder so machen. Wir hätten es auch noch gerne länger gemacht, aber ja, leider ging das nicht. Und dann machen wir es halt in 2 Jahren zur EM wieder.
19: Anders als in Meinerzhagen ist in Lüdenscheid noch nicht Schluss. Die Veranstalter wollen weiterhin WM-Spiele zeigen. Aufgeben kommt für sie nicht in Frage.
22: Gestern auf Montag um 22.30 Uhr Anstoß hatten wir hier einen vollen Platz. Das heißt, das Interesse war da und das WM-Feeling ist auch immer mehr nach Lüdenscheid gekommen. Deshalb denke ich, dass da eine große Enttäuschung auch hier in Lüdenscheid ist. Aber nicht ausgeschlossen, dass die Leute auch hier mit uns noch gemeinsam vielleicht die eine oder andere Feier gestalten wollen.
19: Auch heimische Brauereien wie Krombacher und Veltins hatten sich vom Turnier mehr erhofft. Viel wichtiger sei aber für sie jetzt ein stabiler Sommer und andere Open-Air-Veranstaltungen.
18: Ja, und andere Open-Air-Veranstaltungen, das ist ein gutes Stichwort. Touren zum Beispiel wäre ja eine Alternative für den ein oder anderen Nationalspieler. Und das geht sogar auf dem Rasen. Beim Rudelturnen ist die Wiese schon das 10. Jahr in Folge gut gefüllt. Markus Gritschall ist für uns heute in Kreuztal dabei. Da muss man ja heute auch Gott sei Dank kein Tor treffen, Markus. Wird denn schon ordentlich geschwitzt?
0: Wurde es auf jeden Fall. Es war ja 2 Stunden heute und jetzt ist man in der Mobility drin. Das heißt, der Körper wird so ein bisschen runtergekühlt. Es wird sich gedehnt, mobilisiert sozusagen. Das findet jetzt gerade statt hier vor dem Schulzentrum in Kreuztal. Und die Übungen, die macht der Patti hier vor auf der Bühne, damit das auch alle sehen können und ganz professionell auch nachmachen können. Vor einer Stunde sah es hier noch ganz anders aus. Da wurde auf laute Musik noch richtig im Rhythmus hier rumgehopst und sich bewegt und alles mit dem eigenen Körpergewicht. Richtig ins Schwitzen wurden die Leute hier gebracht, die Männer und Frauen. 50 Stück, rund 50 sind hier dabei und machen mit. Und ich erlaube mir jetzt mal gerade den Patti hier zu fragen, ihn mal zu unterbrechen. Hör mal, bei so Temperaturen, heute geht's hier, aber letzte Woche war es heiß, ihr trainiert trotzdem. Worauf achtest du? Worauf muss man achten, wenn man sowas macht?
2: Selbstverständlich muss jeder ja ein gutes Körpergefühl haben und wissen, wann genug ist. Also gerade bei den Temperaturen ist es wichtig, auf sich selber zu hören. Es ist immer tagesformabhängig. Und ja, wenn ich sehen sollte, dass jemand das schlecht einschätzen kann, würde ich einschreiten. Aber die Teilnehmer haben meistens ein ganz gutes eigenes Körpergefühl.
0: Okay, super. Also darauf achten, innere Stimme, trinken, das sind die wichtigsten Sachen und wahrscheinlich im Schatten am besten, oder?
2: Im Schatten lieber mal auf eine Sporteinheit auch verzichten, wenn es zu extrem wird. In der vergangenen Woche hatten wir das. Davon ist noch keiner gestorben. Ehrlich zu sich selber sein und wenn, dann eher eine lockere Einheit mal einschieben und im Großen und Ganzen einfach ein gutes eigenes Körpergefühl entwickeln und wissen, wann genug ist.
0: Super, Patti, vielen Dank. Mach weiter, die Leute warten. Ja. Danke dir für die kurze Unterbrechung. Ja, es gibt natürlich die unterschiedlichsten Menschen, die unterschiedlichsten Ansprüche, warum man hier mitmacht. Seit 10 Jahren gibt es das Rudeltouren hier. Und eine Dame, die hier seit vielen Jahren mitmacht, das ist die Steffi. Die liegt jetzt gerade hier unten und zu der komme ich jetzt mal hier unten. Steffi, du bist, habe ich gehört, ein Sport-Junkie. Fitnessstudio seit über 40 Jahren. Warum kommst du überhaupt noch hier hin?
3: Zwei Fitnessstudios.
0: Warum machst du überhaupt noch mit?
3: Weil Rudeltouren einfach zum Sommer gehört.
0: Zum Sommer?
3: Ja, absolut. Dafür lasse ich dann sogar mal das Fitnessstudio ausfallen.
0: Okay, du lässt dafür Sachen ausfallen. Klasse, danke dir. Viel Spaß weiterhin. Auf der anderen Seite ist die Janet. Habe ich eben erfahren, die ist noch gar nicht so lange dabei. Was ist denn deine Motivation, dieses Jahr hier mitzumachen?
23: Ich habe aufgehört zu rauchen und will jetzt einfach Sport machen, mich bewegen und was für meinen Körper tun.
0: Okay, super. Und das ist in der Gemeinschaft dann gut? Das motiviert?
23: Auf jeden Fall. Das ist in der Gemeinschaft besser als alleine. Zu Hause mache ich nichts.
0: Ich wünsche dir viel Erfolg. Ich weiß, wie schwer das ist, mit Sport anzufangen. Toi, toi, toi. Wunderbar. Ja, seit 10 Jahren, ich hatte es gesagt, läuft die Veranstaltung und am Anfang ist die Motivation ja immer groß. Und so eine Veranstaltung läuft aber jetzt immer. Chris Kramer von Anfang an dabei. Was ist das Erfolgsrezept vom Rudeltouren, dass ihr so viele Leute habt?
24: Ich glaube, das Erfolgsrezept ist einfach, dass jeder willkommen ist und jeder mitmachen kann. Du siehst es ja auf der Fläche, wir haben Männer, wir haben Frauen, wir haben etwas Ältere, wir haben etwas Jüngere, wir haben die Fitten, wir haben die nicht so Fitten. Und das ist halt unsere Aufgabe, die wir erfüllen wollen und das funktioniert seit Tag 1 wunderbar.
0: Du machst das so viele Jahre, machst du auch manchmal mit?
24: Ich habe tatsächlich noch nie mitgemacht, weil ich eigentlich ja für die Fotos und Social Media zuständig bin. Und ich habe tatsächlich selber noch nie mitgemacht.
0: Super, vielen Dank dir. Weiterhin viel Erfolg, dass das noch weitere 10 Jahre läuft. Alles Gute. Und wir schauen jetzt mal genau hin. Ich habe eben gehört, man muss nach einer Anstrengung nicht unbedingt sofort hart dehnen, eher langsam bewegen. Das ist das, was ich heute mitnehme. Und damit zurück zu dir, Anne.
18: Ja, ganz herzlichen Dank und Grüße nach Kreuztal. Und das Training, das wir jetzt miterleben dürfen, das ist schon ziemlich spektakulär. Und ich behaupte, es wird viele Jungs veranlassen, sich bei der Feuerwehr vorzustellen. Mädels auch. Ein Offroad-Training mit einem Allrad-Unimog in einem Steinbruch. Das sind krasse Dimensionen. Und die zu bezwingen, das müssen alle Fahrerinnen und Fahrer erstmal üben. So geschehen am Wochenende in Anröchte.
25: Gleich zu Anfang des Parcours wartet auf Robin Tolle und seine Kollegen von der Feuerwehr Sundernhagen eine richtige Herausforderung. Eine Abfahrt, 70% Gefälle, fast senkrecht.
1: Das ist schon Stall, das wird nicht ohne, aber gucken.
25: Feuerwehren aus Westfalen sind in den Steinbruch in Anröchte gekommen, um das Fahren im Gelände zu trainieren. Denn sie wissen, wenn es im Wald brennt oder bei Hochwasser, dann wird es keine geraden Straßen auf dem Weg zum Einsatz mehr geben. Dann muss man wissen, was das Fahrzeug kann.
1: Wir haben dann jetzt seit September letzten Jahres noch nicht ganz so viel damit gefahren, dass wir hier einmal das Fahrzeug auch an die Grenzen kriegen, dass wir mal wissen, wie weit können wir gehen, wie weit kann das Fahrzeug und vor allem, was kann das auch alles, ne?
5: Also heute hier mit eurem Unimog erstmalig ein Gelände fahren, ja? Dafür sind wir heute hier.
25: Und um dabei zu klären, was das Fahrzeug kann, fährt Unimog-Profi Dominik Scherf an der Seite der Feuerwehrleute bei den Trainingstouren mit.
6: Ein bisschen Gas geben, ein bisschen nur halten uns etwas links, genau. Ich halte mal die Hinterabsperre einfach mal dazu.

0: Hinaufzufahren war noch einfach, jetzt aber kommt die steile Abfahrt.
1: Es ist komisch, wenn man hier oben sitzt, man sieht überhaupt nicht, wo es runtergeht. Man sieht nur ein tiefes Loch und ja, ich bin gespannt. Es ist sehr spannend auf jeden Fall. Der Puls geht ein bisschen nach oben, aber wird schon werden.
2: Lenkrad festhalten und jetzt fahren wir hier runter.
0: Geschafft. Und jetzt geht's um das Fahren bei Hochwasser. Schwierig, wenn man nicht sieht, worüber man gerade fährt.
1: Oh, das ist schon tief jetzt hier.
2: Rechts. Ja, ja. Aber hier sind wir bei 1,20 Meter ungefähr. Und dann geht's auf einmal berghoch.
1: Ja.
2: Und jetzt geht's auch wieder bergunter auf einmal. Also man sieht das nicht im Wasser.
1: Also das ist schon Wahnsinn, das kennt man so nicht. Das ist schon cool.
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0: Nach zwei Runden ist jetzt erstmal Zeit, anderen zuzuschauen.
4: Alter, guck dir das mal an, ey.
0: Und es ist Zeit für eine erste Bilanz. War das jetzt ein realistisches Szenario, ein gutes Üben für den Ernstfall oder vor allem Spaß?
1: In erster Hinsicht ist das zum Üben gedacht, aber es macht natürlich Spaß. Oder? Das ist, da ist mal wieder ein kleines Kind hier, da darf man wieder ein bisschen mit Wasser spielen und ein bisschen Stahl fahren. Natürlich macht das Spaß, aber klar, wir sind da, um es zu lernen für einen Ernstfall. Aber es ist eine gute Mischung aus beiden hier.
0: Und wer sagt, dass Arbeit und Üben nicht auch mal Spaß machen dürfen?
5: Auf jeden Fall, das geht. Wir sprechen mit dem Pressesprecher der Feuerwehr in Sundern, Michael Salmen. Einen schönen guten Abend.
6: Guten Abend, Frau Wilmes.
5: Ja, das war ja wirklich ein richtig tolles Event für alle Beteiligten. Aber wie wichtig ist aus Ihrer Sicht dieses Offroad-Training wirklich für die Feuerwehrleute?
6: Das ist natürlich extrem wichtig. Gerade wo hochkomplizierte Technik zum Einsatz kommt, ist es extrem wichtig, dass unsere Leute geschult werden und auch im Einsatzfall bestens vorbereitet sind. Nämlich, es wäre das Schlimmste, wenn die Technik unsere Maschinisten beherrschen würde. Wichtig ist also hier, dass die Fahrzeugführer die Technik beherrschen.
5: Also auch selber, ne? Wenn man im Auto unterwegs ist, extreme Situationen sollte man immer schon mal geübt haben. Wie zum Beispiel Hochwasser haben wir gesehen. Aber wie realistisch war das in diesem Steinbruch? Was kommt da auf die Feuerwehrleute in Zukunft zu oder auch jetzt schon?
6: Gut, wir wissen ja aus den zurückliegenden Jahren in Sundern, 2025, 2022 oder auch bei der Hochwasserlage 2021, dass wir schon in Extremlagen sind, wo also dann wirklich schwergängig diese Brandgebiete zu erreichen waren. Und da hätte uns diese Technik sicherlich schon ein bisschen weitergeholfen, um hier effizient vorgehen zu können. Also es ist schon ziemlich realistisch, wie gesagt, mit Blick auf die gar nicht zurückliegenden Brandereignisse.
5: Ja, wenn Sie von dieser Technik sprechen, dann sprechen Sie von diesem Allrad-Unimog, der relativ neu ist in der Truppe. Ist das Standard inzwischen, so ein schweres Gerät, Fahrzeug?
6: Nein, keinesfalls. Ich glaube, es ist eher die Ausnahme. So ein Fahrzeug ist ja in der Anschaffung und Unterhaltung sehr teuer. Und wir wissen alle, die öffentliche Hand ist nicht gerade so gut ausgestattet, als dass dann möglicherweise jede Einheit im Stadtgebiet mit so einem Fahrzeug ausgestattet ist. Dementsprechend sind wir froh, dass wir zumindest eins bei der Einheit Hagen stationiert haben, wo aber dann letztendlich das gesamte Einheitspotenzial der Stadt Sundern auch entsprechend darauf zugreifen kann.
5: Das heißt, man tauscht sich aus, man leiht sich dann auch aus bei Lagen. Kann das jeder? Also, oder gibt es dann Teams, die wirklich speziell dann auf diesem Unimog zum Einsatz kommen?
6: Ja, natürlich. Also ich denke mal, wer nicht an diesem Fahrzeug unterwiesen ist und auch nicht entsprechend geschult ist, der wird an seine Grenzen stoßen. Von daher ist es für uns wichtig und legen wir also auch ein sehr, sehr großes Augenmerk drauf, dass die Fahrzeugführer entsprechend ausgebildet, aber auch weitergebildet werden. Und ich glaube, das Training hat auch insoweit gezeigt, dass es ganz, ganz wichtig ist, in solchen Extremlagen, die uns taktisch ereilen können, auch entsprechend vorbereitet zu sein.
5: Ja, das haben wir gesehen und ich kann mir vorstellen, viele haben jetzt noch mehr Bock, das zu lernen und zu üben. Ganz herzlichen Dank, Herr Salmen, und viel Erfolg bei weiteren Einsätzen.
6: Danke. Ja, danke und danke, guten Abend nach Siegen.
5: Eine Fahrradstraße ist an sich ja schon eine sehr umweltfreundliche Angelegenheit. Im Münsterland setzen sie aber jetzt noch einen drauf. Die geplante Strecke dort, die soll gebaut werden, ohne dass dabei CO2 entsteht. Also CO2-neutral sozusagen. Dabei geht es vor allem um das Material, einen besonderen Asphalt. Eine Premiere.
4: Dieser Asphalt hat es in sich. 350 Meter Fahrradstraße in Rheine und beim Bau sparen die Asphaltierer jede Menge CO2. Das geht schon los bei den Temperaturen. Nicht mal 150 Grad statt der üblichen 180.
1: Damit liegen wir einige Grad niedriger als im konventionellen Bereich. Und damit können wir halt sehr viel Energie einsparen im Mischwerk. Und gleichzeitig heißt das natürlich CO2 einsparen, weil man deutlich weniger aktuell ist es noch Braunkohlestaub verfeuern muss. Und das hilft eben auch ein gutes Stück in der CO2-Bilanz.
4: Auch die Mitarbeiter profitieren. Niklas Ladwig fährt den Asphaltfertiger. Gerade im Sommer ein schweißtreibender Job, dazu die Dämpfe. Der 33-Jährige empfindet die neue Asphaltmischung als wesentlich angenehmer.
7: Wenn die LKWs andocken und ankippen, der ganze Hitzeschwall, der bleibt weg. Man hat nicht mehr so viel temperaturbedingte Konzentrationsschwierigkeiten hier oben. Das ist schon echt viel besser.
4: Auch der Asphalt selbst ist anders. Zum Bitumen dazugemischt jede Menge Pflanzenkohle. Sie besteht aus alten Bäumen und Ästen, die eine Firma in Dülmen unter Luftabschluss erhitzt. Im sogenannten Pyrolyseverfahren. Eine weitere große CO2-Ersparnis.
8: Weil normalerweise das Waldrestholz verrotten würde, das CO2 wird gasförmig, geht in die Atmosphäre. Wir machen es in der Pyrolyse zu einem festen Stoff und bauen es dann in Beton und Asphalt ein.
4: Die Baufirma aus Rheine hat herausgefunden, dass die sehr feine Kohle den Straßenbelag nicht nur umweltfreundlich, sondern auch besser macht.
1: Dass wir mit der Pyrolysekohle ein Instrument gefunden haben, die technisch dem Asphalt hilft und gleichzeitig sehr viel CO2, also vor allem diesen Kohlenstoff, dauerhaft über 1000 Jahre im Asphalt einlagern kann. Und damit schaffen wir den Asphalt 73%, wie in diesem Fall, CO2-ärmer zu bauen als eine herkömmliche Mischung. Also das ist schon sehr viel.
4: Doch die Biokohle ist nicht das ganze Geheimnis. Bei der klimafreundlichen Straße in Rheine ist der Aufbau auch anders. So ist hier die Frostschutzschicht aus Schotter deutlich dicker. Die Tragschicht und die reine Asphaltdecke aber dünner als im konventionellen Straßenbau, weil in diesen Schichten viel erdölhaltiges Bitumen steckt. Schon im vergangenen Jahr haben die Pioniere aus dem Münsterland klimafreundlich asphaltiert, einen großen Parkplatz der Post in Duisburg. Und der habe sich im Alltagsbetrieb bewährt. Die kurze Fahrradstraße in Rheine kostet 800.000 Euro und damit nur 4% mehr als eine normale Straße.
9: Wir sparen hier 40 Tonnen ein. Das ist, 40 Tonnen hört sich erstmal nicht viel an oder kann man auch schlecht fassen. Wenn man es aber mal umrechnet, sind das 280.000 Kilometer. Das ist ungefähr 7-mal um die Erde mit einem normalen Pkw fahren. Das ist sehr gut. Und wenn wir das überlegen, dass wir das zukünftig öfter anwenden, dann leisten wir nicht nur einen symbolischen Beitrag, sondern einen echten Beitrag für die Klimaneutralität von Rheine.
4: Das Verfahren, versichert die Baufirma, kann für jede Straße in Deutschland angewendet werden.
5: Ja, da bleibt uns noch ein schöner Perspektivwechsel. Die berühmte Vogelperspektive, die nehmen Verhaltensbiologen der Uni Bielefeld nämlich regelmäßig ein. Denn sie sind auf der Suche nach den Nestern von Greifvögeln. Sie wollen die Jungtiere erfassen und untersuchen. Aber dafür muss man sie, wie gesagt, erstmal finden.
10: Irgendwoher müssen sie doch sein. Professor Oliver Krügers Team hat im Frühling, als die Bäume noch kein Laub hatten, 300 Quadratkilometer Wälder und Felder nach Greifvogelnestern abgesucht. Das hat er schon als Junge gemacht.
11: Ich fand es total faszinierend, dass diese Vögel mir immer weggeflogen sind. Und dann habe ich mich gefragt, warum fliegen die dahin und nicht dorthin? Bin ihnen nachgelaufen. Dann habe ich die ersten Horste gefunden und dass da so spannende Dinge am Horst und im Horst passieren. Und seitdem ist es geschehen. Ich bin, glaube ich, wohl bekennender Greifvogelfetischist.
12: Da sind zwei Küken. Oben genau im richtigen Leiter, wie wir sie wollen.
13: Mäusebus, ja?
14: Jetzt
9: nicht.
12: Mit gewisser Übung ist das gar nicht so anstrengend. Mittlerweile gibt es auch elektrische Geräte, die das leisten können, aber warum sollte man für zusätzlich Sport bezahlen? Nicht?
10: Die Eltern sind geflüchtet. Die beiden jungen Mäusebussarde im Nest halten still, als sie eingetütet werden. Die Uni Bielefeld untersucht schon seit 50 Jahren, wie viele Mäusebussarde, Habichte, Uhus und Rotmilane es jeweils gibt. So lange Zeitreihen sind für die Verhaltensbiologie sehr wertvoll.
11: Ein, zwei Jahre ist für eine Population und für die Ökologie nichts. Veränderungen sieht man erst über Jahrzehnte. Und das heißt, man braucht Langzeitdaten. Die werden immer wichtiger.
12: Okay, Küken kommen.
13: Der ist jetzt schon ziemlich ruhig. Ne?
14: Wir wissen ja nicht so ganz genau, was ihnen da passiert, aber trotzdem decken wir sie dann gleich ab.
15: Das ist die gleiche Vene, die man auf einen Menschen nehmen würde.
12: Tupfer.
9: Na, mit der Blutprobe kann man auf Parasiten nachschauen. Die wird gerade geföhnt. Das ist ein Abstrich, ne, für Vogelmalarien.
15: Jetzt setze ich hier diese Flügelmarke. Das ist die Flügelhaut. Die ist nicht wirklich so durchblutet. Und dementsprechend müsste unser Vogel jetzt nicht mal zucken. Sehen Sie, macht er auch nicht.
9: Jetzt kontrolliere ich auf Ektoparasiten. Ektos 0.
14: Küken ist ein Weibchen.
9: Shit happens. Die Population ist stark angestiegen. Jeder Quadratkilometer unseres Untersuchungsgebietes hat ein Bussardpaar.
10: Die beiden Küken werden wertvolle Daten liefern, wie die Lebensbedingungen für Mäusebussarde sind. Im Sack geht's wieder nach oben in den Baum. Ein paar Kilometer weiter brüten auf einer Lichtung Uhus mitten auf dem Boden. Die Eltern flüchten auf die umliegenden Bäume.
9: Ja, da oben ist der.
10: Die Uhu-Bestände haben sich in den letzten 100 Jahren wieder stark erholt.
9: Das ist eine andere Größenklasse, ne?
10: Die Tiere jagen Habichte. Die standen lange an der Spitze der Nahrungskette. Jetzt sind die Uhus zurück und verdrängen die Habichte wieder.
9: Und dadurch sind die ganz seltenen Arten dabei zuzunehmen. Rotmilan. Wir haben jetzt wieder Rohrweihe bei uns im Untersuchungsgebiet. Ne? Und das ist einfach super spannend, dabei zu sein, wenn hier der Rückkehrer, der wirklich dann das Ökosystem hier neu strukturiert und sich ein neues dynamisches Gleichgewicht einstellt. Und das als Forscher begleiten zu dürfen, das ist ein Stück Glück.
10: Auch die jungen Uhus dürfen zurück in ihr Versteck. Wenn die Forscher sie das nächste Mal sehen, können sie zuordnen, woher die Tiere kommen und die Langzeitforschung zu den Greifvögeln fortsetzen.
5: Weg ist er, das ist schon süß. Wenn der Sommer in einem Bild festgehalten werden kann, dann in diesem, oder? Nicole aus Hainchen hat das Heuwetter fotografiert. Wir sagen ganz herzlichen Dank für das schöne Bild und wir schauen noch, ob es so bleibt bei uns in Südwestfalen. Heute Nacht geht es mit Schauern los. Vereinzelt sind auch noch Gewitter unterwegs. Später bleibt es aber trocken. Wir können wieder gut durchlüften bei 15 Grad an der Sieg und 12 Grad rund um Winterberg. Der Mittwoch beginnt mit Sonne und einigen Wolken. Am Nachmittag bleibt es erstmal so. Hier und da kann aber ein Schauer oder ein kurzes Gewitter aufploppen. Die Temperaturen steigen auf 23 bis 26 Grad. Im Rothaargebirge 19 bis 22 Grad. Die 28 kommen erst später. Am Donnerstag dann erst Sonne, dann Schauer und Gewitter. Tageshöchsttemperaturen um 25 Grad, recht windig dazu. Am Freitag bei einem Wechsel aus Sonne und kompakten Wolken einzelne Schauer, 24 Grad. Am Samstag dann viel Sonne, lockere Wolken und trocken. Und dann gibt es noch mal 28 Grad, aber das sind wir inzwischen gewohnt. Von Sonntag bis Dienstag teilt sich die Sonne den Himmel wieder mit teilweise größeren Wolkenfeldern. Schauer sind aber sehr

0: selten. Und wir pendeln uns auf einem, wie ich finde, sehr angenehmen Sommerniveau ein. Dienstag ist Tatorttag bei uns im WDR. Das heißt, nach der Tagesschau ermittelt hier das Team Frankfurt in einem spannenden Entführungsfall. Und dabei wünschen wir spannende Unterhaltung. Machen Sie es gut.
1: Es ist heiß, keine ausreichende Klimaanlage und das auf der Intensivstation. Im St. Joseph Hospital in Bonn-Beuel kamen am Wochenende alle an ihre Grenzen. Ein Mitarbeiter hat sich an uns gewandt.
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1: Und damit guten Abend und ganz herzlich willkommen zu Ihrer Lokalzeit. Schön, dass Sie dabei sind. Ja, keine ausreichende Klimaanlage auf der Intensivstation, das ist heftig. Die Deutsche Stiftung Patientenschutz hat jetzt ein Hitzestopp-Intensivinvestitionsprogramm für ganz Deutschland gefordert, das der Bund komplett bezahlen soll. Was am St. Joseph Hospital getan wird, um kommenden Hitzewellen Herr zu werden, wir haben nachgefragt.
3: Durchlüften nach der Hitze, das geht jetzt wieder, auch am St. Joseph Hospital in Bonn-Beuel. Weil es hier keine Klimaanlage gibt, musste das Intensivpflegeteam in den letzten Tagen viel improvisieren.
4: Wir haben Ventilatoren, die eigentlich ja nicht erlaubt sind, aber letztendlich keine andere Lösung bringen. Wir haben Rollos, aber auch nicht an jedem Fenster. Wir haben Kühlakkus. Es gibt Mitarbeiter, die haben sich so Kühltücher geholt, die ganz gut waren.
3: Aber das alles bringt immer nur kurzfristige Erleichterung und das ist zu wenig. Denn Hitze ist in Krankenhäusern nicht nur unangenehm, sondern kann für die Patienten richtig gefährlich werden.
4: Ja klar, die haben alle Fieber, die schwitzen. Wir haben Probleme, die EKG-Elektroden zu befestigen. Es löst sich der Verband vom Zugang.
3: Klimaanlagen in Krankenhäusern sind also nicht einfach netter Luxus, sondern notwendig. Die Deutsche Stiftung Patientenschutz fordert daher, ein Hitzestopp-Investitionsprogramm in Höhe von 30 Milliarden Euro ist zu beschließen. Der Bund soll es komplett bezahlen und möglichst schnell umsetzen. Möglichst schnell will das Klinikteam auch schon seit Jahren die Intensivstation vom St. Joseph Hospital neu bauen lassen, mit Klimaanlage. Seit 2019 liegt der Förderantrag dafür beim Land.
5: Deswegen ist immer wieder ist hinausgeschoben worden, die Klimatisierung der Intensivstation. Weil wir immer dachten, wir kriegen jetzt den Förderbescheid und dann können wir es richtig komplett neu machen.
3: Der Bescheid ist jetzt gekommen, der Neubau kann beginnen. Er wird aber auch rund 5 Jahre dauern. Doch die Extremtemperaturen und die erneute Diskussion darüber haben auch jetzt schon was gebracht.
5: Dass man heute mobile Klimageräte auf die Intensivstation gebracht hat, heute, wo wir jetzt gerade hier das Interview führen,
3: dann muss vielleicht bei der nächsten Hitzewelle weniger Wind gemacht werden.
1: Wer heute von der Eifel Richtung Köln oder Bonn über die A1 wollte, der brauchte Geduld. Ab kurz nach 9 war die Autobahn in beide Fahrtrichtungen wegen eines Unfalls nahe der Anschlussstelle Nettersheim vollgesperrt.
6: Der LKW einer Entsorgungsfirma war mit Asbest beladen in Fahrtrichtung Köln unterwegs, als er kurz nach der Autobahnauffahrt aus bislang ungeklärter Ursache die Kontrolle verlor und der Anhänger kippte und der Gefahrstoff sich über die Fahrbahn verteilte. Folge: Vollsperrung.
7: Asbest ist hochgradig krebserregend. Das liegt in Grunde genommen Stäbchenform vor, die über die Luft oder die Luftpartikel verstreut werden. Daraufhin ist die Autobahn auch in beide Fahrtrichtungen gesperrt worden, um da die Gefahr für die Passanten oder generell auch für die Autofahrer zu minimieren.
6: Bis in den frühen Abend blieb die Autobahn gesperrt, denn bevor der LKW per Kran geborgen werden konnte, mussten die Arbeiter erst das Asbest sichern. Verletzt wurde zum Glück niemand.
1: Ein lauter Knall unter der Dusche und plötzlich brechen Fliesen aus der Wand. Genau das ist der 86-jährigen Heiderose Unger aus Meckenheim Ende Mai während eines Unwetters passiert. Hinter dem Loch in der Dusche eine marode Wand und jede Menge Wasser. Seitdem kämpft sie mit ihrem Vermieter. Wir sind dem Fall nachgegangen.
8: Die Hauptstraße mitten in Meckenheim. Das Haus von außen, hier. Im ersten Stock wohnt Heiderose Unger. Für die 86-Jährige beginnt das Problem Ende Mai in ihrem Bad.
9: Also am 29. Mai war ja dieses Unwetter. Und da habe ich einen riesen Knall gehört. und habe gedacht, der Blitz ist eingeschlagen. Da lag Mörtel, da lagen zwei Fliesen. Das war alles voller Sand und es war bis hier voller, bis zum Rand voller Wasser. Und dann habe ich gesehen, dass hier zwischen den Mauern ist eine Spalte. Und da sprudelte das Wasser raus. Und wenn ich 5 Minuten später auf die Toilette gegangen wäre, dann wäre die Wohnung überschwemmt gewesen.
8: Sie alarmiert die Feuerwehr. Die stellt Mängel im großen Ausmaß fest. Frau Unger informiert auch ihren Vermieter. Der schickt einen Handwerker. Eine Plexiglasscheibe wird notdürftig vor das Loch geklebt. Aber was ist beim nächsten Regen, sorgt sich die alte Dame. Wir bekommen ein Video vom Dach. Der Kamin ist abgestürzt, Ziegel haben sich gelöst. Unter diesem Abschnitt befindet sich auch das Bad von Frau Unger. Laut Vermieter liegt der Kamin schon seit langem dort.
9: Ich habe natürlich auch Angst, dass da plötzlich die Decke runterkommt.
8: Über dem Eingang ihrer Wohnung sieht es so aus. Auch hier schwere Schäden. Der Vermieter Ferdinand Fahl ist zu einem Treffen bereit. Er kommt mit einem Anwalt und Handwerkern. Er beteuert, dass ihre Wohnung in Ordnung sei. Der Schaden, nur ein Wasserrohrbruch, den er beseitigen will.
10: Die Wand ist nass und wir können uns mit 3, 4 Mann kommen, stellen uns alle in die Dusche rein. Und dann können wir das sehen, dass sie so schwer in Ordnung ist. Hier können sie alles machen. Hier, komm, stell euch hier alle mit rein. Die ist in Ordnung.
8: Wir zeigen ihm das Video vom Dach. Aber was sagen Sie denn dazu? Ich wüsste es einfach ganz neutral gerne. Was sagen Sie zu einem so defekten Dach?
10: Das geht Sie doch gar nichts an. Das geht Sie überhaupt nichts an, weil es nicht in der Wohnung ist. Der Schornstein liegt außerhalb dieses Wohnbereiches.
8: Aber der Verdacht liegt nahe, dass der Ursache für die zerstörte Wand hinter der Dusche ist. Darf ich mitgehen mit der Kamera?
10: Nein, wir dürfen da nicht mitgehen.
8: Wir bekommen ein Video aus dem Raum hinter der Dusche. Deutlich zu sehen, das Loch im Dach.
10: Das Dach ist in Ordnung.
11: Dann gehen wir mal zusammen.
10: Nein, wir gehen oben nicht hoch. Nein, worüber sollen wir denn reden? Sollen wir jetzt über hinten das Anbau reden?
9: Wir reden darüber, dass ich mich hier bedroht fühle. Ich würde wünschen, dass der Vermieter mich ernst nimmt, dass er meine Sorgen ernst nimmt.
8: Und der Vermieter, er ist der Meinung, die Mieterin verhält sich falsch.
10: Der Balkon darf nicht genutzt werden.
8: Bis Freitag soll die 86-Jährige den sanierungsbedürftigen Balkon leerräumen, zusätzlich den angeblich zu Unrecht genutzten Speicher und die Treppe wegen Brandschutzgefahr. Dafür bietet er seine Hilfe an. Und zum Sanierungsstau rund um ihre Wohnung?
10: Ja, die Frau Unger hat von mir. Kann das nicht. Ist gut. Ich sag das.
8: Immerhin, seit unserem Dreh vergangene Woche sind Handwerker intensiv mit dem Kamin und der Reparatur des Daches beschäftigt, berichtet uns Frau Unger.
0: Münireger Revi Cox ist jetzt bei mir vom Mieterbund Bonn-Rhein-Sieg-A. Ja, Frau Unger hat schon mit Ihnen Kontakt aufgenommen, hat also den Mieterbund kontaktiert. Wie sehen Sie den Fall?
12: Also ich sehe jetzt zum ersten Mal diese Bilder und ich muss sagen, das ist schon noch viel dramatischer, als wenn man sich das Kleid auf dem Handy anschaut. Mhm. Ne? Der Fall ist schon massiv, ein massiver Mangel, der hier vorliegt. Als Mieterbund, der 26.000 Mitgliedshaushalte vertritt, sehen wir viele Mängel, aber der ist schon sehr eindeutig.
0: Krass, ja. Das Haus wirkt ja fast schon baufällig. Muss da nicht ein Statiker gucken? Das könnte ja gefährlich sein.
12: Das wäre anzuraten, auch im Interesse des Vermieters. Er sollte da mal jemanden schauen lassen. Vielleicht hat er ja andere Pläne mit dem Objekt.
0: Ja, aber der Vermieter rührt sich ja kaum. Was hat man da für Möglichkeiten als Mieter? Wir sind ja hier auf der Mieterseite.
12: Ja, als Mieterin hat Frau Unger genau das Richtige gemacht. Den Vermieter über den Mangel informiert, eindeutig dokumentiert. Also besser dokumentieren kann man es ja gar nicht. Ihn auf den Schaden aufmerksam gemacht und ihm eine Frist gesetzt. So sollte man das immer machen. Eine Frist setzen und ankündigen, ansonsten auch die Miete zu mindern.
0: Mindern heißt weniger bezahlen. Wie viel weniger?
12: Das kann man so pauschal nicht sagen. Kommt immer auf den Fall an. Da sollte man sich Rat holen, in welcher Höhe man mindern darf. Aber hier in dem eindeutigen Fall muss man wirklich sagen, da braucht es keinen Sachverständigen, um beurteilen zu
0: ist
12: können,
0: klar.
12: Dass woher das Wasser kommt.
0: Ja.
1: nennen Sie mein Hausnummer jetzt 50%

0: halten und sagen, also falls der Mangel nicht rechtzeitig behoben wird, mindere ich die Miete eben rückwirkend.
1: Ja, Sie meinten eben, der Vermieter könnte auch andere Pläne mit dem Objekt haben, heißt?
0: Also mich wundert es einfach, dass er sich nicht rechtzeitig gekümmert hat und auch noch die Behauptung aufstellt, das würde niemandem was angehen, wie das auf dem Dach aussieht. So ist es nicht. Also ich habe gesehen, der Dachboden ist auch nicht gedämmt, was eigentlich auch nicht sein darf. Dem muss man auch nochmal nachgehen, ob hier möglicherweise das Gebäude Energiegesetz tangiert ist. Ansonsten kann man nur sagen, also er muss auf jeden Fall tätig werden.
1: Okay, ne? Was kann Frau Unger jetzt noch tun?
0: Ja, weiter dranbleiben.
1: Weiter dranbleiben.
0: Wir bleiben auch dran. Gespräch bleiben.
1: Ja. Genau. Apropos Gespräch, Sie sprechen auch mit Vermietern. Ne? Wie wichtig ist das, dass Sie da in Dialog gehen?
0: Das ist total wichtig. Also ich habe jetzt auch das Gefühl gehabt, der Vermieter war hier ein bisschen aufgebracht, dadurch, dass sich jetzt die Öffentlichkeit dem ganzen Thema
1: kann
0: widmet.
1: Kann man auch verstehen.
0: Ja. Man muss sagen, leider ist es so, da kann man sich als Juristin die Finger wundschreien, den Mund fusselig reden. Aber manchmal hilft es auch in geeigneten Fällen, da die Öffentlichkeit zu informieren. Und wichtig ist es eben aus unserer Sicht tatsächlich trotzdem, ne, nicht zu unterstellen, dass der Vermieter sowieso nichts macht, sondern erstmal davon auszugehen, dass er im eigenen Interesse ja auch das Gebäude erhalten will.
1: Na klar.
0: Und dann muss man einfach nur mal miteinander ins Gespräch gucken und gucken, wo die Lösung ist.
1: Genau. Vielen Dank für das Gespräch heute, Frau Garibi-Cox. Danke, dass Sie da waren.
0: Sehr gerne.
1: Ja, und wir bleiben an dem Fall natürlich dran. Wer an heißen Sommertagen in Meckenheim Abkühlung sucht, der bekommt ab sofort digitale Unterstützung. Die Stadt hat eine neue Cooling-Spots-Karte online gestellt. Sie zeigt öffentlich zugängliche Orte, die Schatten, Kühle oder Trinkwasser bieten, von Parks und Grünflächen bis hin zu kalten Innenräumen. Die Karte entstand mit Hilfe von Bürgerinnen und Bürgern, die ihre persönlichen Wohlfühlorte gemeldet haben. Hintergrund sind die zunehmenden Hitzetage durch die Klimakrise. Die Stadt versteht das Angebot als ersten Überblick, der künftig um weitere Standorte ergänzt werden kann. In Bonn endet morgen der kostenlose Nahverkehr. Seit dem 15. Juni durften Fahrgäste Busse und Bahnen im Bonner Stadtgebiet ohne Ticket nutzen, um den Verkehr nach der Sperrung der Nordbrücke zu entlasten.
2: Insgesamt haben laut den Stadtwerken etwas mehr Menschen im Juni den Bonner Nahverkehr genutzt. Allerdings sei das nicht nur auf das kostenfreie Angebot zurückzuführen. Viele Pendler hätten nach der Sperrung der Nordbrücke Alternativen zum Auto ausprobiert.
3: Linien, die weitgehend eigene Spuren nutzen, haben eine sehr hohe Fahrgastnachfrage verzeichnet. Linien, die massiv von der Sperrung der Nordbrücke betroffen waren, hingegen und damit auch Stau, da haben wir einen Fahrgastrückgang.
2: Genaue Fahrgastzahlen für den Juni würden noch nicht vorliegen. Die Bonner Stadtwerke wollen den kostenlosen ÖPNV nicht fortsetzen. Das Angebot im Juni habe die Stadt rund 500.000 Euro gekostet. Man wolle in Zukunft aber weitere Anreize schaffen, damit Menschen vom Auto auf den öffentlichen Nahverkehr umsteigen.
1: Mathe, Deutsch, Englisch und künftig auch Leben retten. Ab dem kommenden Schuljahr lernen alle Schülerinnen und Schüler in Nordrhein-Westfalen zwischen der 7. und 9. Klasse, wie sie im Notfall richtig wiederbeleben. Das Ziel, mehr Menschen sollen sich trauen, bei einem Herz-Kreislauf-Stillstand sofort zu helfen. An der Gesamtschule Rheinbach wurde das heute schon geübt.
4: Bis zu 120 Mal die Minute mit ordentlich Kraft und das im Zweifelsfall so lange, bis die Rettungskräfte eintreffen. Das ist zwar ziemlich anstrengend, aber...
5: Das ist ja wichtig, weil dann würde ja Menschenleben verloren gehen und ich würde dabei zugucken. Deswegen würde ich alles geben, um die Person am Leben zu halten.
6: Geht ein bisschen auf den Handballen, aber sonst geht's eigentlich.
7: Sehr anstrengend. Komm.
4: Hier in der Gesamtschule Rheinbach starten sie schon ein Schuljahr früher mit dem neuen, möglicherweise lebensrettenden Unterrichtsstoff. Die Schulungspuppen sind schon da und in Deutschland gäbe es ohnehin Aufholbedarf.
8: Es ist einfach nötig, weil viel zu wenig Leute aktiv werden in einem Notfall bei einem Herz-Kreislauf-Stillstand. Andere Staaten wie zum Beispiel Dänemark sind uns ganz weit voraus. Die machen das schon länger in den Schulen und haben dadurch natürlich auch eine viel höhere Ersthelferquote.
4: Bei den Schülern und Schülerinnen kommt das Training auf jeden Fall gut an.
8: Ich habe es gehofft und sie sind tatsächlich total motiviert.
9: Ich mache es ja selber gerne. Ich mache selber diese Erste-Hilfe-Kurse schon sehr, sehr lange. Und ich finde die immer gewinnbringend. Und es ist schön, dass die Schüler das auch so annehmen. Ja?
4: Gute Aussichten also für das nächste Schuljahr und für die Ersthelferquote in Deutschland.

0: Denn dann auch in Nordrhein-Westfalen prüfen, rufen, drücken, also die Wiederbelebung, verpflichtend auf dem Stundenplan steht.
1: Der Fall hat weit über das Rheinland hinaus für Aufsehen gesorgt. Ein Pfleger am Rhein-Maas-Klinikum in Würselen ist zu lebenslanger Haft verurteilt worden, wegen zehnfachen Mordes an Patienten und versuchten Mordes in 27 Fällen. Wir haben mit einem Angehörigen gesprochen, dessen Vater den Mordversuch überlebt hat. Er möchte nicht gezeigt werden, aber seine Geschichte will er erzählen.
2: Die Familie ist damals erleichtert, dass ihr Vater so schnell im Rhein-Maas-Klinikum aufgenommen wird. Er hat Krebs und nach einer OP eine große Kopfwunde. Auf der Palliativstation soll er auf die richtigen Schmerzmittel eingestellt werden.
3: Mein Vater war zu der Zeit ganz, ganz normal, geistiger, guter geistiger und körperlicher, vor allem körperlicher, guter Zustand. Und trotz seiner Krankheit war das halt immer sehr, auch sehr positiver Mensch.
2: Doch der Zustand verschlechtert sich deutlich.
3: Nach ungefähr einer Woche, als er da war, kamen wir dann schon mal hin und dann war er dann auch tatsächlich verloren. Wenn man mit ihm sprechen wollte, musste man ihn wirklich anfassen, damit man seine Aufmerksamkeit bekommt. Und dann hatte man so für 10, 20 Sekunden so seine Aufmerksamkeit. Dann konnte man mit ihm sprechen und dann hat er sich dann wieder so in seinen Gedanken verloren.
2: Sein Sohn denkt damals, dass der Krebs vielleicht aufs Gehirn drückt und er deswegen so abwesend wirkt. In Erinnerung bleibt der 88. Geburtstag seines Vaters im Krankenhaus.
3: Wir sind halt mit der ganzen Familie und noch so ein paar Leute dahin und wollten auch Geburtstag feiern, aber da war der an diesem Tag, war der in so einem schlechten geistigen Zustand. Und der hat uns überhaupt niemanden von uns wahrgenommen.
2: Wie er heute weiß, hat sein Vater da wohl einen Mordversuch des ehemaligen Pflegers Ulrich S. überstanden. Der hatte laut Staatsanwaltschaft vielen seiner Patienten eine Überdosis an Schmerz- und Narkosemitteln verabreicht.
3: Das Gericht hat es wohl nachgewiesen, dass es zwei Mordversuche gab. Man konnte also genau auch die Daten feststellen. Das war dann relativ schwer. Also sowohl ja, für meine Eltern, für mich natürlich auch, klar. Und weiß man nicht, wie man damit umgehen soll auch. Ne?
2: Nach 3 Wochen im Krankenhaus kann sein Vater wie geplant nach Hause. Und er berappelt sich.
3: So, dass er dann eine Woche da drauf hier einen Rasen gemäht hat und die Hecke geschnitten. Und also so fit war er dann wieder nach einer Woche. Ne?
2: Im Gerichtsprozess gegen Ulrich S. ist er Nebenkläger. Besonders erschüttert ihn, als er im Protokoll eine Aussage des Pflegers über seinen Vater liest.
3: Der könne ruhig da in seinem eigenen Blut sterben. Das mit seiner Kopfwunde, das war für ihn auch ziemlich anstrengend anscheinend oder so. Das ist dann ziemlich, geht dann einem schon ziemlich, ziemlich nahe, wo ich eigentlich so ein bisschen ja, enttäuscht bin oder auch sauer bin, ist auf das Krankenhaus. Dass man da nicht früher gemerkt hat, dass da irgendwas aus dem Ruder läuft. Man hat ja auch nachgewiesen, dass da wirklich viele Auffälligkeiten war, die aber nie aufgefallen sind. Ne? Wenn ich so darüber nachdenke, dann wird mir schon manchmal schlecht. Ne?
2: Sein Vater ist 7 Monate später in einem Hospiz gestorben. Dort gab es vorher noch einen Vorfall, den sein Sohn nicht vergessen kann und der für ihn mit den Erlebnissen im Rhein-Maas-Klinikum zu tun hat. Denn sein Vater reagierte panisch auf die Pfleger dort.
3: Der hat am Fenster gestanden und dann gingen Spaziergänger unten vorbei und hat dann Hilfe, zwei Stunden lang Hilfe gerufen. Die bringen mich hier um und die wollen mich umbringen, ja. Das Verhalten ist definitiv so eine Angst nach dieser Behandlung. Ja, das war so für uns alle tatsächlich das Schlimmste, was wir erlebt haben.
2: Dass sein Vater, der sonst nie wehleidig war und stets positiv ins Leben schaute, am Ende so gelitten hat, schmerzt ihn. Sein Vertrauen ins System Krankenhaus ist für immer erschüttert.
1: Wir haben das Rhein-Maas-Klinikum angefragt, vor allem mit der Frage, ob die Vergabe von Betäubungsmitteln besser kontrolliert werden kann. Der Anwalt hat uns geantwortet, dass das Krankenhaus im Zusammenhang mit Arzneimitteln strenge gesetzliche Vorgaben hat und die wohl durch Dienstanweisungen und Kontrollen eingehalten werden sollen. Sie gehören wohl zur unbeliebtesten Berufsgruppe überhaupt, Politessen. Heute sind die Verkehrsaufseherinnen, so die offizielle Bezeichnung, ein gewohnter Anblick. Vor 60 Jahren war das ganz anders. Da wurden hier in Bonn zum ersten Mal weibliche Hilfspolizisten eingesetzt, um den ruhenden Verkehr zu regeln. Sie sollten Charme ins Knöllchen verteilen bringen. Ob das geklappt hat, wir haben im WDR-Archiv nachgeschaut.
4: Ein ganz neuer Anblick in Bonn. Am 1. Juli 1966 drehen zum ersten Mal weibliche Hilfspolizisten ihre Runden.
5: Die Damen können Strafzettel ausschreiben, Gebühren kassieren und auch bei Verkehrsunfällen hilfsweise tätig werden.
4: In Bonn sind anfangs drei Kolleginnen im Einsatz. In dunkelblauem Kostüm und Fashionhütchen verteilen sie handschriftlich Zahlkarten an Autofahrer, die auch schon vor 60 Jahren das Parkverbot ignorieren.
6: Guten Tag. Wussten Sie, dass Sie hier falsch stehen?
7: Ja, ich wusste es schon, ne?
8: Ja, sicher weiß ich das.
9: Ja, ich hatte noch wichtige Besorgungen zu machen.
4: Sich unbeliebt machen gehört also auf jeden Fall zum Berufsbild.
10: Auch damit müssen die Hilfspolizisten fertig werden. Sie sollen mit Charme und Höflichkeit Verkehrssünder überzeugen. In Zweifelsfällen sind sie gehalten, einer Auseinandersetzung aus dem Wege zu gehen und großzügig zu verfahren.
4: Charmant sollten sie also sein und zwischen 25 und 45 Jahre alt. Alles Weitere ist schnell gelernt.
11: Eine 4 Wochen lange Kurzausbildung vermittelte den charmanten Augen des Gesetzes das nötige Rüstzeug für ihren Beruf. Nach der letzten Unterrichtsstunde ging es in die Kleiderkammer. In diesen Schultertaschen werden die Polizistinnen einmal die Denkzettel mit sich führen, mit denen sie sich vermutlich bald unbeliebt machen werden.
4: Und dann geht's raus auf die Straße. Allerdings zeigt sich da sofort, einfach wird's nicht.
11: Schmunzelnd verfolgen die Kollegen die ersten Schritte ihrer Konkurrenz.
4: Auch die Presse bestaunt die Frauen im Einsatz und stellt wichtige Fragen.
12: Sie sind beide verheiratet, ja?
13: Ja.
12: Haben auch Kinder, darf ich fragen?
13: Ja.
12: Was machen denn die Kinder, wenn sie ihren Dienst tun?
13: Ja, da habe ich die Oma dabei, nicht?
12: Die passt dann auf,
13: ja. Die passt dann auch nicht.
4: Die Zeiten werden bunter. Die Hilfspolizistin nennt sich nun offiziell Verkehrsaufseherin. Aber bloß nicht provozieren lassen bleibt das Kernthema, auch in den Schulungen.
14: Ich darf Sie nur bitten, behalten Sie die Ruhe draußen. Lassen Sie sich nicht nervös machen. Manche Verkehrsteilnehmer meinen immer, sie wollten ihnen was, aber machen Sie ihnen klar, dass das gar nicht an dem ist, dass sie ihnen nur helfen wollen.
4: Immer im Blick der Schutz und die Sicherheit der schwächsten Verkehrsteilnehmer.
15: Das, was uns dieser Fahrer des hässlichen Entleins vorführt, ist schon kein einfacher Verkehrsverstoß mehr, der mit einem schlichten Verwarnungsgeld zwischen 45 D-Mark geahndet wird. Wenn andere Verkehrsteilnehmer erheblich gefährdet werden, muss die Politesse durch eine Anzeige ein Bußgeldverfahren einleiten.
4: Damit verlagert sich das Ganze von der Straße zu den Damen in die Verwaltung. Und auch die kämpfen mit uneinsichtigen Verkehrssündern. Standardausrede hier, ich war's nicht.
16: Ja, da schreibt er uns doch, ich habe nicht gefahren, ich habe nur meine Nummernschilder verliehen. Gibt es sowas? Nee, also weil die Leute uns auch für Arbeit machen.
4: Jede Menge Arbeit, damals wie heute. 60 Jahre Politessen auf Bonner Straßen. Herzlichen Glückwunsch.
1: Ja, herzlichen Glückwunsch. Mehr als 4000 Kostümteile lagern im Fundus von Malentes Theaterpalast in Bonn. Die meisten sind schrill, bunt und außergewöhnlich. Kleider, Hosen, Hemden und unzählige Paar Schuhe. Das Lager platzt aus allen Nähten und deshalb haben die beiden Theaterleiter Dirk Vossberg van Marke und Knut van Marke beschlossen, Platz zu machen und einen Teil der Kostüme zu verkaufen. Und so ging es im Theater zu wie auf einem großen Flohmarkt.

0: zugegeben, diese Klamotten sind nur was für die ganz Mutigen und für alle, die Kleidung oder Gegenstände mit Geschichte mögen. Wie Britta Jauernick und ihre Freundin Tatjana Banjakovic. Sie haben Matrosenkleider entdeckt, Kostüme aus einer Schlagershow.
1: Das ist aus einer ganz wirklich sehr, sehr alten Show. Schlagerraketen hieß diese Show. Schlagerraketen, ich meine, das sieht da aus, ne? Wie zwei Raketen hier neben mir stehen. Passt
0: das? 2013 hatten Knut van Marke und Dirk Vosberg van Marke die Kleider schneidern lassen. Für eine Sängerin, die damals zusammen mit ihnen auftrat. Bis zum Verkaufstag lagerten die Kleider hier im Kostümfundus von Malentes Theaterpalast. Unter rund 4000 Kleidern, Hosen, Hemden, T-Shirts.
2: Das ist angefertigt für eine Darstellerin, die hieß Christine. Und das gibt's auch zweimal, wenn man also...
3: Für Christina. Das ist für Christina gewesen.
1: Und es gibt dann auch die Petticoats, die da drunter kommen.
3: Mhm. So, die Alufolie drum, damit die Knöpfe geschont werden.
2: So, was haben wir noch? Das zum Beispiel habe ich in den 70er Jahren angehabt.
1: Das haben wir eigentlich schon im Schmidt-Theater in Hamburg angehabt.
2: Stimmt, ja, so lange.
1: Mitternachtsshows.
2: Ja, da passe ich bestimmt nicht mehr rein.
1: Aber top in Schuss.
2: Ja, ja, top in Schuss. Ja, ja klar, ist jedes Kostüm irgendwie irgendwo mit einer kleinen Geschichte verbunden. Aber das ist ja mit allem, was man findet, auf dem Dachboden, im Wohnzimmer, in der Schuhkiste, ist irgendwo mit irgendwas verbunden. Aber trotzdem muss man irgendwann mal sagen, komm. Da sollen mal neue Leute Spaß dran haben, oder?
0: Ja. Und den haben alle beim Stöbern und Anprobieren im Theaterfoyer.
4: Es ist total verrückt, aber ja, sowas bekommt man normalerweise in normalen Geschäften nicht. Von daher bin ich total glücklich.
5: Wenn man so ein Teil anhat, das gibt es nicht noch einmal. Und das trägt man dann super gerne. Wo hast du den Fummel her? Vom Malente.
6: Ich war direkt verliebt.
0: Nicht nur Kleidung haben die beiden Theaterleiter aussortiert, auch Requisiten.
4: Mein Großvater hat bei Areola gearbeitet und dementsprechend hatte ich alle möglichen Kinderschallplatten, die man sich denken kann. Und natürlich dann auch in so einem Koffer hier. Als ich den gerade gesehen habe, habe ich gedacht, boah, ich muss den haben. Ich hoffe, wir kriegen den.
7: Wir kriegen den.
4: Ja?
7: Ja, ja.
4: Oh, das ist ja geil.
0: Simon Pirius mag den Stil der 50er und 60er, vor allem wenn es um schicke Anzüge geht.
8: Die Hose könnte obenrum ein bisschen enger noch sein, aber sonst.
0: Er nimmt den Anzug, ein Hemd und ein Strickoberteil. Mit roten High Heels machen die beiden Matrosinnen Tatjana und Britta ihren Partnerlook perfekt.
2: Damit seid ihr beim nächsten, was auch immer.
9: Stopp,
2: mehr sage ich nicht.
10: Ne? Wir sind dabei.
11: So kommen wir zur nächsten Show.
0: Und zufällig passen auch die Schuhe perfekt.
12: Wow, hat sich doch gelohnt. 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Ja, und hören können Sie den unter anderem auf Spotify. 27 Grad heute in Bonn. Gefühlt steht die Hitze irgendwie immer noch, oder? Wir schauen, wie es weitergeht. Hier sind die Aussichten für Bonn und die Region. In der Nacht bleibt es meist trocken. Die Temperaturen gehen zurück auf 16 Grad in den Städten am Rhein und bis auf 11 Grad im Ahrgebirge. Am Mittwochvormittag wechseln sich sonnige Momente und Wolken ab. Dazu bleibt es länger trocken. Am Nachmittag schieben sich einige kompakte Wolken vor die Sonne. Lokal sind Schauer möglich, auch ein kurzes Gewitter ist nicht ausgeschlossen. Und die Temperaturen nicht mehr ganz so heiß, steigen auf sommerliche 23 bis 27 Grad. Am Donnerstag erst sonnig, dann Schauer, einzelne Gewitter, 27 Grad, recht windig. Am Freitag Sonne und Wolken, meist trocken, ein bisschen kühler, nur noch 25 Grad und weiter windig. Und am Samstag sonnig und wieder wärmer. Ja, soweit von uns aus dem Bonner Studio für heute. Wir sagen danke, dass Sie dabei waren. Hier im WDR kommen Fans der Fernsehkrimis jetzt auf ihre Kosten, gleich nach der Tagesschau. Ihnen jetzt einen schönen Abend. Tschüss und wir sehen uns morgen. Bis dahin.
13: Große Kontrolle heute, schon wieder, muss man sagen, am Weißen Riesen in Duisburg-Hochheide. Im Fokus der Ermittlungen steht möglicher Betrug rund um Sozialleistungen.
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13: Ja, schönen guten Abend, herzlich willkommen. Den ganzen Tag über haben Dutzende Mitarbeiter der Stadt Duisburg und der Polizei Duisburg in Hochheide an einem der sogenannten Weißen Riesen eine Kontrolle durchgeführt. Das Ziel der Aktion: aufspüren, wer sich illegal in Deutschland aufhält und wer zu Unrecht Sozialleistungen bezieht. Schon seit 2 Jahren steht das 20-stöckige Hochhaus immer wieder im Mittelpunkt von Ermittlungen.
9: Vorläufige Festnahme. Die Ausländerbehörde muss nun prüfen, ob 2 Personen sich illegal in Deutschland aufhalten. Außerdem wurde hier ein Mann angetroffen, der von 3 Staatsanwaltschaften gesucht wird. Es geht so die Polizei um eine mögliche Beteiligung an Vermögensdelikten. In den frühen Morgenstunden begann der Einsatz. Im Rathaus betont der Ordnungsdezernent, dass solche Kontrollen seit knapp 2 Jahren stattfinden, schon damals mit eindeutigen Ergebnissen.
10: Bei der Kontrolle, der Großkontrolle Ende 2024 sind insgesamt 500 Personen von Amts wegen abgemeldet worden. Das heißt, die waren zwar da gemeldet, aber de facto nicht dort wohnhaft. Wir haben dann die Meldedaten an die Familienkasse zur Überprüfung gesendet. Und dabei kam heraus, dass hier Rückforderungen in der Größenordnung von knapp 200.000 Euro zu tätigen waren, also unrechtmäßiger Kindergeldbezug.
9: Die Einsparungen alleine durch das gestrichene Kindergeld liegen laut Stadt mittlerweile im Millionenbereich. Für die Anwohner vor Ort geht es immer um dieselben Probleme: Lärm, Müll, aggressive Stimmung. Viele finden die Kontrollen gut.
11: Von mir aus einmal im Jahr und noch viel öfters.
14: Wollen Sie weiter hier wohnen bleiben?
11: Es ist mittlerweile schwierig, ja. Ich muss gestehen, ich bin versucht, auch auszuziehen. Allerdings sehe ich nach wie vor nicht als Lösung an, einfach abzuhauen.
9: Hier, wo mittlerweile 3 der 6 Weißen Riesen gesprengt worden sind, soll ein Park entstehen. Die Wohnqualität soll so verbessert werden. Hans-Gerd Bosch ist der Bezirksbürgermeister der SPD.
15: Wir müssen versuchen, Sauberkeit und Ordnung wiederherzustellen. Wir haben entsprechende Gesetze und die sollten auch entsprechend angewendet. Das heißt, dass wir einen Ordnungsdienst haben, der den Platz kontrolliert, der auch abends um 22 Uhr kontrolliert. Die Bürger sollen sehen, sie brauchen nicht anrufen, wir sind da.
9: Silke Petersen lebt hier seit 16 Jahren und berichtet, dass Nachbarn regelmäßig Müll, sogar altes Öl aus dem Fenster heraus entsorgen.
16: Es ist nie Ruhe. Jetzt ist Ruhe bis heute Nachmittag, dann geht es los. So, und kommt ständig Müll. Man lebt ja wirklich hier, wenn das nicht eingezäumt wäre, gefährlich.
14: Da ist jetzt gerade Müll runtergekommen.
16: Ja, das auch nachts. Also man liegt manchmal im Bett, jetzt sind ja die Fenster offen, wenn das so ist. Und dann ja, hört man das immer klack. Da fliegt immer das Müll aus dem Fenster.
9: Bilanz von heute: 50 Personen leben hier, ohne offiziell angemeldet zu sein. Über 140 Männer und Frauen sind gemeldet, leben hier aber nicht. Darüber werden nun das Jobcenter und die Familienkasse informiert.
13: Bombenfund in Goch. Auf dem Gelände eines Supermarktes am Rande der Innenstadt ist am Nachmittag eine 5-Zentner-Bombe aus dem Zweiten Weltkrieg entdeckt worden. Und sie wird noch heute Abend kontrolliert gesprengt. Das teilt die Stadt mit. In einem Radius von 300 Metern um den Fundort herum waren 1.400 Einwohner aufgerufen, ihre Häuser und Wohnungen zu verlassen. Ein Einkaufszentrum, ein Baumarkt mussten vorzeitig schließen und auch die Strecke des RE10 ist gesperrt. Ja, lange Nacht gestern, das war bitter, das Aus im 16-Finale. Aber woran lag's? Woran hat es gelegen? Ja, am Trainer, an Spielern, der Einstellung. Viele Fragen drängen sich da jetzt im Nachhinein natürlich auf. Und wir haben mitgelitten, vor allem auch hier beim Rudelgucken in Duisburg.
17: Duisburg letzte Nacht, 2:30 in der Früh. Bange Blicke beim Public Viewing im Biergarten. 90 Minuten Spielzeit, Verlängerung und Elfmeterschießen. Momente, in denen Helden geboren werden oder Träume zerplatzen. Doch der Reihe nach. Gut 3 Stunden vorher. Etwa 350 Fans versammeln sich im Coupé 1900, haben hier in großen Baum Tische gebucht. Auch Jörg und Kumpel Zischi sind bereit für einen großen Fußballabend.
18: Heute 3:0 für Deutschland. Wir werden heute ganz klar gewinnen, denn wir haben was wieder gut zu machen.
19: Also ich bin da nicht ganz mit einverstanden.
20: Auf jeden Fall.
19: Wird höher ausfallen für Deutschland. Wir gehen ins Elfmeterschießen.
20: Doch.
17: Optimismus vor dem Spiel. Geschlossenheit bei der Hymne. Doch auf dem Spielfeld nimmt das Drama langsam seinen Lauf. Die Mannschaft agiert ideenlos, langes Ballgeschiebe und dann passiert's. Paraguay geht überraschend in Führung. Fassungslosigkeit.
20: So, und dann ist Pause.
17: Und die Stimmung erstmal am Tiefpunkt.
21: Ich bin echt maßlos enttäuscht gerade.
22: Schwierig, sehr schwierig.
23: Es wird auf jeden Fall noch gedreht jetzt.
17: Munter putzen, den Glauben nicht verlieren. Noch sind ja 45 Minuten Zeit. Und tatsächlich, das 1:1 wie eine kleine Erlösung.
24: Hier geht noch was. Noch nichts vorbei heute.
25: Ich hab's doch gesagt. Wir bleiben jetzt so bis ins Elfmeterschießen und dann gewinnen wir 7:6. Und dann sind wir weiter.
17: Klingt einfach, ist es aber nicht. Doch beinahe wird der Traum schon in der Verlängerung wahr. Deutschland dreht das Spiel.
20: Run! Yeah!
17: Und jetzt hält's niemand mehr auf den Sitzen. Bis der Unparteiische seinen Auftritt hat.
20: Kein Tor.
17: Das Tor zählt nicht. Foul am Torwart, die Fans können es nicht fassen. So geht es doch ins Elfmeterschießen und die Nacht wird lang und länger. Ab jetzt wird es ein reines Nervenspiel.
20: Nein, um Gottes Willen, wir sind die Besten da drin.
17: Ja, so war es früher immer. Doch diesmal kennt der Fußballgott keine Gnade. Der Jubel hält nicht lang. 3 verschossene Elfer sind am Ende zu viel. Deutschland ist raus bei der WM wieder früh zum 3. Mal in Folge.
26: Ja, scheiße. Ehrlich, ist unglaublich, unfassbar. Katastrophe gewesen heute, Katastrophe.
27: Das war's dann leider aus der Traum.
17: Und so geht die WM wieder mal ohne uns weiter. Deutschland und Fußball irgendwie passt das nicht mehr richtig zusammen.
13: Am Niederrhein läuft der Tourismus auf Hochtouren, steigende Buchungszahlen, gute Stimmung. Ja, aber warum eigentlich? Weite Landschaften, Rad, Wanderrouten, Camping, Seen, Flüsse. Wir haben einfach einiges zu bieten und das zieht ja seit Jahren viele Menschen hier bei uns in die Region. Die Sommerferien stehen auch so langsam vor der Türe und am Niederrhein, da macht man sich parat für die Gäste, die da kommen werden.
28: Mit der Familie in die Sonsbecker Schweiz, eine Fahrradtour entlang des Rheins oder eine Runde Kanu fahren. Zum Urlaub machen kommen immer mehr Menschen an den Niederrhein. Bei Ulrich Büssers im Sport- und Tagungshotel Deport in Goch ist der Buchungsplan voll. Das ist typisch für das aktuelle Jahr am Niederrhein. Fast 300.000 Menschen haben in der Region in diesem Jahr bereits übernachtet. Ein Plus von mehr als 9%. Im Schnitt bleiben die Gäste 2 bis 3 Nächte.
29: Also unser Hauptgeschäft ist das Seminargeschäft. Wir arbeiten mit allen großen Gewerkschaften, DGB, IGBCE, Verdi und so weiter zusammen, die feste Kontingente bei uns haben, die erfüllen. Das ist sozusagen unsere Basis. Ja. Dann im Frühjahr und speziell im Sommer natürlich Fußballtrainingslager mit Amateuren und Profis.
28: Laut der Niederrhein Tourismus GmbH ergänzen sich in der Region klassischer Tourismus und Geschäftsreisen. Und das, obwohl es in dieser Zeit Hotelschließungen in der Region gab und die Preissensibilität der Gäste aufgrund der wirtschaftlichen Gesamtsituation deutlich zugenommen hat. Für Ulrich Büssers wird auch das Geschäft mit den Radfahrurlaubern immer wichtiger. Er hat deshalb in eine neue Fahrradgarage investiert. Die Region sei durch die Nähe zu den Niederlanden und der flachen Wege für Radfahrer attraktiv. Dadurch lohnt sich auch das Hotelgeschäft wieder.
29: Also nach Corona war wirklich ein Schnitt in allem, ist es dann Schritt für Schritt nach oben gegangen. Und nicht ohne Stolz darf ich sagen, dass wir 23, dann 24, dann 25 jedes Jahr ein Rekordjahr hatten. Und auch für 26 sieht es wieder sehr gut aus, sodass wir grundsätzlich sehr zufrieden sind.
28: Die Hotelbranche arbeitet auch eng mit lokalen Unternehmen wie der Eventbranche, dem Einzelhandel und der Gastronomie zusammen.
29: Wenn wir Trainingslager zum Beispiel haben, ist je nachdem, woher kommt ein Team. Ein Team aus Emirates hat zum Beispiel keinen Bus vor Ort. Dann profitiert auch entsprechend Die Busfirmen, mit denen wir zusammenarbeiten, das sind unterschiedliche. Ja. Ich weiß aber auch von dem Sporthändler hier in Goch, Sportmatern oder am Markt die Eiscafés.
28: Die Touristen am Niederrhein kurbeln so die Wirtschaft in der gesamten Region an.
13: Na, guten Abend von Niederrhein Tourismus. Schön, dass Sie die Zeit gefunden haben, dass wir noch mal drüber sprechen können, über den Tourismus hier bei uns am Niederrhein. Das ist ein wichtiger Faktor geworden. Ne?
0: Absolut. Wir haben ja 2023 den Wirtschaftsfaktor errechnen lassen und dann kamen wir zu dem Ergebnis, dass wir mit den kleinen, also alles, was unter 10 Betten liegt, weil nur ab 10 Betten wird statistisch erfasst, hatten wir 5,3 Millionen Übernachtungen in der Region und einen Umsatz von 1,4 Milliarden brutto. Das ist schon ein erheblicher Wirtschaftsfaktor, der mit der Wertschöpfung in der Region dann auch und den Betrieben, die da involviert sind, sei es der Bäcker, sei es die Wäscherei, natürlich auch Wertschöpfung in der Region bleibt, Steuern in der Region bleiben, Löhne in der Region bleiben. Also
13: jetzt bin ich selber getragen. Hier vom Niederrhein, Kind vom Niederrhein. Wir müssen es im Prinzip gar nicht erklären, aber vielleicht ist nicht jeder ganz so firm, man kann uns überall sehen. Warum zieht der Niederrhein über die vergangenen Jahre immer mehr Menschen an?
0: Weil wir, glaube ich, ein Hauptgrund ist, ein ehrliches Preis-Leistungs-Verhältnis haben. Die Menschen bekommen noch was für ihr Geld. Und was ist wichtiger in diesen Zeiten, als auch zu gucken, was kriege ich auf meinen Teller, dass es regionale, frische Produkte sind, wenn ich in Restaurants gehe, dass die Zimmerpreise nicht überzogen sind, auch nicht zu Messezeiten überzogen sind. Deshalb haben wir auch diese wunderbare Balance zwischen Geschäftsreisen und Freizeitgästen von montags bis Donnerstag. Sind es meist Geschäftsreisende und dann kommen die Touristen von nah und fern in die Region. Und ich glaube, das ist genau das Ziel. Und wir haben natürlich eine wunderschöne Landschaft mit einer Spitzenleistung, das Radfahren. Das ist uns attestiert worden, dass wir da Spitzenreiter sind. Und letztendlich zählt das auch, sich zu bewegen, zu entschleunigen, zu genießen, zu entspannen. Und all das trägt dazu bei, dass die Leute gerne kommen, als Tagesreisende oder auch als Übernachtungsgäste.
13: Kann das vielleicht auch wie so ein Bumerang irgendwann zurückkommen? Man kennt ja die Hotspots in der Welt, die irgendwann so überlaufen sind, dass man schon gar nicht mehr hin möchte. Haben Sie da Konzepte dagegen zu steuern, dass es eben so entspannt bleibt und nicht ja, zu viel wird?
0: Wir möchten natürlich durch die Digitalisierung das Thema Besucherströme lenken. Das machen wir schon und bieten auch immer wieder neue Ausflugsziele an auf unserer Webseite oder auch über unseren regionalen Reiseveranstalter, der da gute Reiseangebote zusammenstellt. Also insofern sind wir auch noch weit weg von dem sogenannten Overtourism. Aber wir haben natürlich Hotspots, die an bestimmten Tagen auch ein Stück weit überlaufen sind. Das muss man so ehrlich sagen.
13: Ja, wir haben da ein Auge drauf. Ich denke, wenn die Saison rum ist, dann sprechen wir einfach wieder, wie es gelaufen ist. Jetzt gerade der Sommer, wir gucken da auch mit Interesse hin. Ja, Martina Baumgärtner, herzlichen Dank für
0: Vielen
13: den
0: Dank.
13: Besuch. Dankeschön.
0: Danke.
13: Tja, man kann sich auch die Frage stellen, was ist denn da eigentlich los im Naturfreibad Stürum in Mülheim? Jetzt mitten im Sommer, vor kurzem war es geschlossen und jetzt wird über mögliche Viren im Wasser diskutiert. Um all das genau zu prüfen, war heute auch das Gesundheitsamt vor Ort.
1: Ist das Wasser im Naturbad Stürum gefährlich? Heute ist das Freibad in Mülheim fast wie ausgestorben. Die Diskussion um die Belastung ist groß, denn hier wird bis auf das Kleinkindbecken nicht geklort. Die Algen sind eigentlich unbedenklich, heißt es. Oder wimmelt es hier doch vor Viren? Badleiter Andreas Lux kann sich das nicht vorstellen. Er nimmt jeden Tag Proben und?
2: Wir werden ja alle 10 Tage mikrobiologisch überprüft. Also alle 10 Tage kommt ein unabhängiges Institut aus Mülheim hier und die nehmen unsere Wasserwerte, untersuchen auf E. coli, Enterokokken, Pseudonomen.
1: Trotzdem stand das Gesundheitsamt heute unangemeldet auf der Matte, wollte aber nicht gefilmt oder interviewt werden.
3: Die Jahreskontrolle findet eigentlich später statt, wurde jetzt aber vorgezogen, weil sich ein besorgter Bürger oder eine Bürgerin bei der Stadt gemeldet hat, deren Kind angeblich nach einem Besuch hier im Freibad eben erkrankt ist am Rotavirus.
1: Vom Gesundheitsamt wurden heute Wasserproben genommen und die gesamte Anlage inspiziert. Denn es liegen mittlerweile 20 Hinweise des Evangelischen Krankenhauses Oberhausen auf Fälle mit Magen-Darm-Symptomatik und sogar 2 Verdachtsfälle auf das Rotavirus vor, einem besonders ansteckenden Virus, das vor allem bei Kleinkindern Magen-Darm-Beschwerden verursacht. Es sei jedoch völlig unklar, ob die Erkrankungen mit dem Besuch des Freibades in Zusammenhang stehen. Ein paar Badegäste lassen sich heute aber nicht abschrecken.
4: Meine Kinder hatten hier nie Magen-Darm, ich selber hatte hier nie Magen-Darm. Ich habe auch keine Freunde oder deren Kinder oder jetzt schon Enkelkinder hier mal Magen-Darm hatten. Also von daher sag ich, das ist Quatsch.
1: So werden die meisten Becken gereinigt. Das Wasser fließt in den Überlauf und wird in vier Schilffelder nebenan geleitet. Dort sickert es durch Sand, wird gefiltert und geht dann zurück ins Bad. Wenn sich die Wasserqualität wegen zu hoher Belastung verschlechtert, schließt das Bad. Das Wasser bekommt Zeit, sich zu erholen. Der Badleiter wünscht sich auch Aufklärung, denn die Rufschädigung belastet ihn.
2: Tut mir natürlich sehr leid, wenn einer krank wird. Das ist natürlich nichts in unserem Sinne. Ja, aber im Augenblick, also unsere Werte waren vorher okay, waren danach okay.
1: Deswegen bleibt das Bad auch erstmal geöffnet. Die Proben, die das Gesundheitsamt heute genommen hat, sollen jetzt schnell überprüft werden.
13: Ja, und uns hat noch eine aktuelle Info erreicht. Bei der Kontrolle heute stellte das Gesundheitsamt eine technische Störung am Babybecken fest. Das wird nämlich geklort. Eine Messelektrode soll defekt sein, weshalb möglicherweise nicht die richtige Menge Chlor ins Wasser abgegeben wurde, heißt es. Das Babybecken ist erst einmal gesperrt. Und wir machen weiter mit dem Thema Lastenräder. Die gelten als Hoffnungsträger für die Verkehrswende, auch im Handwerk tatsächlich. Leise, klimafreundlich, gesünder. Aber wie sieht der Alltag wirklich aus, wenn ein Malerbetrieb zum Beispiel damit unterwegs ist, bei Regen im Verkehr und leider auch häufig über schlechte Radwege? Wir haben einen Dienstlakener Handwerker auf seiner Fahrt begleitet, quer durch Dienstlaken, und schnell wird klar, die Idee ist gut, aber im Arbeitsalltag wird es interessant.
5: Das Wetter muss das Ganze hergeben. Bei Eiserskälte, Schnee und Frost wollte ich mich nicht aufs Fahrrad bewegen. Bei Regen, Graupelschauer etc., da geht's schon. Gibt Schöneres, aber der Scheibenwischer sorgt wenigstens für klare Sicht, das passt schon.
6: Im Test ein Lastenrad wie ein Minitransporter gebaut für den Alltag im Handwerk. 20.000 Euro teuer. Malermeister Alexander Neumann startet heute seine letzte Testfahrt.
7: Macht Spaß, 6 Wochen haben wir es jetzt im Test. Wir sind tagtäglich mit auf der Baustelle unterwegs für Kleinprojekte primär. Geht jetzt weniger um die großen Schinken. Aber alles, was ich lokal bedienen kann, da ist das wirklich eine echte Ergänzung für unseren Betrieb.
6: Alles, was der Malerbetrieb heute braucht, kommt hier rein. Bis zu 300 Kilo pro Fahrt.
7: Wir merken natürlich auch, dass gewisse Punkte, Ladungssicherung, ganz wesentlich fürs Handwerk, noch so ein bisschen jungfräulich bedient werden bei diesem Fahrrad. Aber das ist dann eben auch Verbesserungspotenzial, was vielleicht in der Zukunft, wenn so ein Fahrrad bei uns vielleicht tagtäglich implementiert wird, dann angepasst werden müsste.
6: 8 Kilometer durch Dienstlaken. Vom ländlichen Hiesfeld durch die Innenstadt bis zur Baustelle. Je nach Verkehr dauert der Weg zwischen 30 und 45 Minuten.
7: Jeder, der so ein bisschen Fahrradfahren mag und da auch eine Affinität für mitbringt, der hat da einfach Lust drauf. Wir haben einen gewissen Anzug, das heißt, die 25 km/h werden sofort übersetzt. Man ist relativ zügig, da hat das nicht nur einen technischen oder einen Baustellennutzen, sondern es ist vielmehr auch noch so ein gewisser Spaßfaktor, den ich dabei verspüre. Und so ein bisschen Fahrtwind durchs Gesicht zu spüren, ja, das ist schon ziemlich cool.
6: Parallel zum Regen wird auch der Verkehr mehr. Mitten in der Innenstadt wird die Fahrt zum Kraftakt.
7: Ich muss mir bewusst sein, dass eins ganz wichtig ist, und das erhöhte Aufmerksamkeit. Da ist es nicht mal mit entspanntem Fahren. Ich muss umsichtig sein. Das muss ich beim Autofahren auch, beim Fahrrad, aber noch viel mehr. Ich bin mutmaßlich das schwächste Glied in der Kette. Ich habe nicht viel Stauraum. Wenn es einmal knallt, dann ist mein Knochen durch. Oder wenn im Worst Case liege ich ganz auf der Straße. Und das möchte ich tunlichst vermeiden.
6: Zu enge Radwege, zu viele Autos. Jeder Bordstein, jede Kante wird zum Risiko. Die Nerven liegen schnell blank.
7: Ich muss auch aufpassen, wie reagieren Passanten letztlich auf dieses Lastenfahrrad, weil auch das ist so ein Thema. Ich habe eine kleine Klingel, ich kann den Kunden, den Leuten nicht direkt bewusst machen, mit was für einem Gefährt ich gerade hinter denen unterwegs bin. Da muss ich manchmal rufen, manchmal vielleicht auch ein bisschen lauter schreien. Aber im Grunde, wenn man vorsichtig fährt und wirklich die Umgebung auch gut im Blick hat, passt das schon.
6: Nach der Testphase ist klar, die Idee reicht nicht ganz. Bei 20.000 Euro lohnt sich das Rad nur im Dauereinsatz und wenn alle Mitarbeiter mitziehen.
7: Wenn ich so die letzten 6 Wochen Revue passieren lasse, würde ich schon sagen, dass sich das Fahrrad wirklich bewährt hat. Nicht als Ergänzung, vielleicht aber als Alternative für lokale kleine Bauprojekte. Dafür kann es eine wirkliche Ergänzung sein, wenn der Preis stimmt.
13: Gewalt in der Partnerschaft ist ein Thema, über das Betroffene nachvollziehbarerweise eher selten sprechen. Scham und Angst spielen da eine große Rolle. Betroffen sind vor allem Frauen, keine Frage, aber eben nicht nur. Auch Männer erleben Gewalt durch Partner oder Partnerinnen. Für betroffene Männer hat Dortmund jetzt im vergangenen Jahr ein Hilfsangebot geschaffen. Und einer der Männer, der dort Hilfe gefunden hat, erzählt uns seine Geschichte.
8: Meine Ex-Frau war ein sehr impulsiver Mensch, temperamentvoll, die sich gedanklich in irgendwas reingesteigert hat, weil sie sich über etwas geärgert hat. Hat es dann nicht ausgesprochen, sondern das hat sich dann entladen, wie ein Gewitter in diesen Gewaltakten.
9: Er möchte nicht erkannt werden. Wir nennen ihn Benno. Anfangs wäre es noch harmlos gewesen, übliche Konflikte mit der Partnerin, die man im Alltag eben hat. Heftiger sei es geworden, als das erste Kind da war.
8: Ich war arbeiten, meine Frau zu Hause, also ganz klassisch. Und dann gab es schon mal öfter Konflikte, Erwartungen, die ich nicht erfüllt hatte. Es wurde lauter und auf einmal hatte ich irgendwann auch mal eine Ohrfeige gespürt.
9: Erste Warnsignale für das, was noch kommen sollte.
8: Und irgendwann war meine Frau dermaßen erbost, da hat sie sich dann irgendwas genommen, was gerade so auf den Tisch lag. Hat damit geworfen, irgendwie ein Teller, Besteck. Irgendwann war es dann auch mal ein Küchenmesser. Da ist sie dann auf mich zugekommen. Da ist es richtig eskaliert. Ich habe mich dann einmal in den Keller eingeschlossen und die Tür hinter mir zugemacht. Und sie hat dann da auch davor getreten. Das war richtig schlimm.
9: Die Geschichte von Benno ist kein Einzelfall. 2024 waren laut Bundeskriminalamt 171.069 Menschen Opfer partnerschaftlicher Gewalt. 79,3% der Opfer sind Frauen, 20,7% sind Männer. Unterstützungsangebote für diese Männer sind rar. Seit einem Jahr gibt es eins in Dortmund. Betroffene Männer können sich hier über ihre Erfahrungen austauschen. Die Idee dazu hatten Norbert Köhring und Mauritz Fulde. Bei ihrer Arbeit im psychologischen Beratungsdienst stellten sie immer wieder fest, dass einige Väter Opfer von Gewalt geworden sind.
10: Dass auch Männer Opfer werden können, ist nicht so in der Öffentlichkeit bekannt. Und wenn ich mit den Vätern spreche, haben sie häufig das Gefühl, stimmt bei mir was nicht, passiert nur mir was, mache ich was falsch. Also sie haben gar nicht das Bewusstsein dafür, dass sie gar nicht so alleine sind.
9: Hierher zu kommen ist eine riesige Hürde für die meisten, auch wenn sie die Gewalt, die sie erleben, extrem belastet.
10: Manchmal ist es aber auch so, dass Männer, die den ersten Schritt getan haben, so überlaufen, dass sie, wenn sie einmal erzählen, quasi gar nicht zu stoppen sind. Das hört sich vielleicht negativ an, aber also so einen Redebedarf haben und gerne alles mitteilen möchten, dass sie dann auch breiten Raum in der Gruppe einnehmen.
9: Benno besucht die Treffen regelmäßig. Der Austausch tut ihm gut. Er hätte sich das Angebot aber schon früher gewünscht.
8: Ich hätte mir das vor allen Dingen in der Entscheidung gewünscht, diesen Absprung zu finden. Bleibe ich jetzt noch weiter in dieser schwierigen Partnerschaft oder gehe ich raus? Also ich glaube, das hätte sehr gut getan, da mal was gespiegelt zu bekommen oder da einfach mal drüber reden zu können.
13: 5000 Landfrauen aus der Region sind heute in Essen zusammengekommen. Und dabei ist das Klischee der Landfrauen, die Zwiebelkuchenrezepte austauschen und daheim ihren Männern den Rücken stärken, längst überholt. Im Ruhrgebiet selbst gibt es, trotz Großstadtregion, Bauernhöfe, auf denen Frauen den Betrieb führen, wie auf dem Hof Maßen.
11: Carla, magst du gerne Bieren?
12: Ja.
11: Mag auch gerne Bieren.
14: Alina Schmidtgen checkt mit Tochter Carla Obstplantagen auf ihrem Familienhof Maßen. Um Wasser zu sparen, wurde eine Tröpfchenbewässerung installiert.
15: Und jetzt tropft der Boden hier unten nass, direkt an der Wurzel.
14: Den Klimawandel spürt die Familie enorm. Sie leben von Pflanzen und auch dem Hofladen.
16: Wir sind halt aufs Wetter angewiesen und wenn es halt heiß und trocken ist und wir keine Ernte haben und halt Ernteverlust haben, ist das schon natürlich ärgerlich.
14: Und doch ging für die gelernte Hauswirtschafterin in Bottrop ein Traum in Erfüllung. Mit eigenen Kindern, inzwischen 4, auf dem Land leben.
18: Weil die einfach die Natur auch viel mitkriegen. Viel draußen sind und für die hier auch ganz gut, dass die hier ganz gut groß werden, würde ich fast sagen.
14: 120 Hektar Land bewirtschaftet sie mit Ehemann Philipp. Der Anbau auch von Zwiebeln und Kartoffeln bedeutet Einsatz von früh bis spät.
18: Und das die größten jetzt bis jetzt?
19: Das sind jetzt die größten.
14: Kennengelernt hat sie Philipp während ihres Hauswirtschaftspraktikums auf dem Hof Maaßen.
19: Irgendwo wird immer gearbeitet und das muss man wollen.
20: Sie haben gemerkt, die will das.
19: Ja, man, wenn man das, ja genau, sonst wäre sie ja nicht hier. Also ist ja, weiß ich nicht.
14: Wir begleiten beide zum wichtigsten Part, dem Kürbisfeld. Im Herbst werden die Pflanzen aufwendig tonnenweise präsentiert. Angefangen hat Alina mit Kürbisschnitzen nur für Freunde.
18: Wo manche gesagt haben, ach, wer kommt denn zum Kürbisschnitzen? Und mittlerweile ist es ja riesig und total voll geworden, weil die Leute das super annehmen. Und die kommen auch die Wochen davor gerne, also den ganzen September schon. Ja, hier sind
14: jetzt unsere Philipp sagt, von Zwiebeln und Kartoffeln allein kann der Hof seiner Eltern heute nicht mehr existieren. Die Kreativität seiner Frau, die Rettung.
19: Das ist, glaube ich, Alinas gute Eigenschaft. Man muss den Betrieb irgendwo immer wieder verändern und neue Sachen reinbringen, weil sonst wären wir irgendwo wahrscheinlich nicht mehr da, weil man irgendwie nicht so die ganze Zeit weitermachen kann wie vor 20 oder 30 Jahren.
14: Obst und Gemüse direkt vermarkten. Dazu zählt für Alina auch das Projekt, umliegende Schulen über Fördermittel mit Obst zu beliefern.
18: Ich habe mit ganz wenig Schulen angefangen. Ich glaube, am Anfang waren so 3, 4. Und mittlerweile sind es auch ein bisschen mehr geworden. Und eigentlich ganz schön. Wir kriegen oft positives Feedback und auch Leute, die einkaufen kommen und sagen, ach, wir haben das Obst mal beim Schulobst dabei. Und Butter.
14: Mittagszeit. Gleich sitzen hier Hofmitarbeiter und die Familie am Tisch. Dreimal die Woche kocht eine befreundete Mitarbeiterin. Alina unterscheidet selten zwischen Privatleben und dem Betrieb.
18: Und das ist eigentlich auch völlig in Ordnung. Ja, aber vielleicht liegt es auch daran, weil ich gerne mit Menschen zusammen bin und wir auch nicht so eine starke Trennung haben. Also so als Beispiel, wir sind die Chefs und das sind die Mitarbeiter, sondern das verläuft sich so ein bisschen.
14: Und doch sind da ältere Kunden, die im Hofladen die Schwiegermutter vermissen und wie es früher war.
21: Persönlicher. Man war hier zu Hause, man ist um die Ecke gegangen und hat gesagt, ich brauche Eier.
14: Und einen Plausch. Die Schwiegermutter arbeitet noch manchmal mit auf dem Hof. Alina selbst hat die alte Zwiebelscheune umbauen lassen für eine Kürbis-Gastronomie.
18: Also ganz so viel wollen wir tatsächlich nicht machen. Es soll auf den Kürbis spezialisiert sein. Mal gucken, was uns alles so einfällt, was wir anbieten können. Und lassen wir uns selber mal überraschen.
14: Bis September kann Alina durchatmen. Dann beginnt die wichtigste Zeit, die Kürbissaison.
13: Ja, von Herbst aktuell noch keine Spur. Sie merken es, wir sind beim Wetter. Hier kommen die Aussichten. Heute Nacht, da sind eventuell noch einzelne Schauer unterwegs, aber dann liegen die Tiefstwerte bei wirklich angenehmen 12 bis 15 Grad. Und morgen starten wir sonnig in den Mittwoch. Zum Nachmittag hin bleibt es größtenteils auch so. Rund um Kleve können Gewitter dabei sein. Ansonsten in der Spitze 27 Grad. Am Donnerstag auch eher durchwachsen bei 25 Grad. Freitag 24 Grad. Da wird es sehr angenehm. Es bleibt wahrscheinlich trocken. Ebenso am Samstag, da zieht ja, das Wetter aber wieder langsam an, 27 Grad, es wird wärmer. Die Nächte allerdings, da bleibt es angenehm und kühl. Der Tatort im WDR-Fernsehen hier nach der Tagesschau. Bleiben Sie also gerne bei uns. Und ansonsten haben Sie uns hier von der Lokalzeit jederzeit im Netz oder morgen Abend live, wie Sie mögen. Schönen Abend.

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0: Schon auf der Fährfahrt beginnt der Urlaub. Es geht nach Bornholm, Dänemarks vielleicht schönste Insel. Die Dänen gelten als sehr entspannt. Und die Bornholmer sind vielleicht noch ein bisschen lockerer drauf. Bornholm ist dänisch, liegt aber vor der Küste Südschwedens. Vom Fährhafen Rönne geht es über Arkirkeby nach Svaneke, Gudjem bis in den Norden nach Allinge und Hässle. Als einer der schönsten Orte ganz Dänemarks gilt das Hafenstädtchen Svaneke, einer der Insel-Hotspots. Samstags sind Straßen und Cafés richtig voll. Aber wie überall, ein Sprung in die Seitenstraßen und es ist Ruhe. Svaneke ist das Zentrum der Insel für schöne Dinge und für Lakritz. So heißt dieser Laden. Lakritz ist die Nationalsüßigkeit der Dänen mit langer Tradition. Und die wird hier ordentlich aufgemischt. Glucose, Zucker, indisches Süßholz, Melasse und Stärkemehl sind die Zutaten für die schwarze Masse. In welchem Verhältnis, ist natürlich Betriebsgeheimnis. Die Lakritze wird in Stangen ausgerollt, in kleine Stücke geschnitten und dann weiter verfeinert. Diesmal bekommen die Stücke einen feinen Schokoladenüberzug. Der macht sie schön rund. Schokopulver drauf und fertig sind die Design-Lakritzkugeln. Machen echt was her. Und der Geschmack ist speziell, irgendwo zwischen salzig und süß. Der alte Leuchtturm ist das Wahrzeichen von Svaneke. Jetzt ist er stillgelegt und wird als Ferienhaus vermietet. Und der nächste Strand ist auf Bornholm auch nie weit entfernt. Eine besondere Inselbäckerei betreiben Kasper und Ilse, seine Mitarbeiterin. Ilse war früher Erzieherin. Hier hat sie ihre neue Berufung gefunden. Seit ein paar Jahren gibt es Bio-Brot und Bio-Brötchen für Urlauber und Einheimische.
1: We used to come here in Bornholm and there was no good bread, I thought.
2: Wir sind früher oft nach Bornholm gekommen und haben nie Brot gefunden, das uns schmeckte. In Kopenhagen verwenden sie das Biomehl von Bornholm und die Bornholmer Bäcker benutzen Mehl aus Deutschland, um eine Krone pro Kilo zu sparen. Ich dachte mir, das ist doch verrückt. Die Kornfelder sind hier vor der Tür und wir haben sogar eine Kornmühle. Lass uns doch versuchen, daraus was zu machen. Wir dachten, das wäre einfach. Das war es zwar nicht, aber es macht Spaß und wir machen wirklich gutes Brot, glaube ich.
0: Der Sauerteig ist Grundzutat für alle Brotsorten. Kasper ist eigentlich bildender Künstler und kommt aus Kopenhagen. Das Bäckerhandwerk hat er erst hier gelernt und sich so ein zweites Standbein geschaffen.
2: Das ist unser Logo, ein Parallelogramm.
0: Über mangelnde Kundschaft kann sich der neue Bäcker nicht beklagen. Der Laden brummt, nicht nur in der Ferienzeit.
2: Zu Anfang waren die Bornholmer sehr skeptisch, aber sie waren auch neugierig. Und dann kamen sie und haben das Brot probiert und manche kamen immer wieder. Es war am Anfang nur als Sommerprojekt gedacht. Inzwischen haben wir das ganze Jahr über geöffnet. Damit hatten wir gar nicht gerechnet. Ohne die Bornholmer Kunden könnten wir nicht das ganze Jahr über geöffnet haben. Das ist ein großer Erfolg für uns.
0: Der Juni ist eine gute Reisezeit. Die Hauptsaison hat noch nicht begonnen und die Bornholmer feiern ihr Kildefesten. Es ist früher Morgen und die Jungen aus Svaneke holen mit einem Wagen die Mädchen von zu Hause ab. Die Konfirmanden des Jahres feiern ihren Tag. Es ist der Tag vor der Mittsommernacht. Frisches Eichenlaub wird zu Girlanden verarbeitet, die später den Festplatz schmücken.
3: Als ich ein Kind war, vor fast 30 Jahren, habe ich das auch gemacht. Nun bin ich selbst Mutter und binde die Girlanden mit meinem Sohn.
4: Ich finde das lustig, dass es diese Tradition immer noch gibt, nach so vielen Jahren.
0: Nur auf Bornholm gibt es das Kildefesten. 2 Tage Vorbereitung, dann geht's los. Am Abend des 23. Juni, wie immer. Nicht nur die Bornholmer kommen, auch die Feriengäste feiern mit. Essen und trinken und einfach nur beisammensitzen, dazu kommen sie auf den Festplatz. Und wenn es dunkler wird, brechen alle zum Leuchtturm auf. Wie überall in Dänemark wird an diesem Abend am Strand ein riesiges Feuer entzündet. Das Fest ist eine Mischung aus christlichen und heidnischen Bräuchen. Die Sommersonnenwende, der Geburtstag Johannes des Täufers und das Ritual, die Hexen auf den Blocksberg zu schicken. 3 Feste in 1. Es wird nicht wirklich dunkel in diesen Tagen und es entsteht eine ganz besondere Stimmung hier im Norden. Es geht ins Inselinnere. René ist Inselguide.
2: Merkst du was?
0: Tatsächlich, der Stein wackelt.
4: As the ice melted 15,000 years back.
5: Als vor 15.000 Jahren das Eis schmolz, wurde dieser Fels hier abgelagert. Er liegt auf einem weiteren Stein auf und das macht es möglich, dass man ihn wirklich ein bisschen bewegen kann. Wenn er auf Erde liegen würde, wäre er unbeweglich. Aber dies ist einer der Bornholmer Wackelsteine.
0: Es gibt noch eine prähistorische Besonderheit. Also mit René auf zum Strand. Diesmal hat er eine Schaufel dabei, um seine Beobachtungen freizulegen.
5: Wenn wir die schwarze Oberfläche entfernen, können wir darunter den hellen Sand erkennen. Der reichte ursprünglich bis zu dieser Höhe hier. Dann kamen Dinosaurier, wanderten hier entlang und machten Fußspuren in den Sand. Das hier ist tatsächlich das Abbild einer Dinosaurierfußspur im Querschnitt. Also, der helle Sand reichte bis hier. Dann kam der Dinosaurier, hinterließ eine Spur, stapfte weiter, machte den nächsten Abdruck und so können wir seinen Weg verfolgen.
0: Renés Spur führt zurück an seinen Arbeitsplatz. Naturbornholm. Es ist das Naturkundemuseum Bornholms in der Nähe von Örkeröby. Dort kann man sich die Geschichte mit den Dinosauriern genau ansehen. Und das ist der Fußabdruck, den wir am Strand gesehen haben. In Originalgröße. So anschaulich präsentiert macht Naturgeschichte Spaß.

Bornholm ist berühmt für seine Rundkirchen. Die Kirche von Österlars stammt aus dem 12. Jahrhundert. Wer Augen und Ohren offen hält, kann diese seltene Vogelart entdecken. Eine Lerche. Übrigens, bei Radfahrern ist diese flache Insel sehr beliebt. Der Rundkurs um Bornholm ist etwa 110 Kilometer lang. Nächstes Ziel, Gudjem. Der Ort war früher ein kleines Fischerdorf und bekannt für seinen Heringsmarkt. Bis ins 17. Jahrhundert war es sogar der größte Ort der Insel. Heute leben gerade mal 700 Einwohner hier. Doch der Hafen ist immer noch imposant. Und dort startet auch ein Schiff mit Kurs auf die Nachbarinsel Christiansø. Für die 18 Kilometer braucht es eine knappe Stunde. Wenn man Glück hat, sieht man die Robben, die sich vor der Inselgruppe in der

0: Dänen auf Kristiansø eine Festung mit einem Hafen für die dänische Flotte. Auch Handelsschiffe konnten danach sicher anlegen. Die ehemaligen Soldatenquartiere wurden mittlerweile zu Wohnungen umgebaut. Auf Kristiansø sind weder Autos noch Räder gestattet. Erneuerbare Energien versorgen die Bewohner. Kristiansø ist auf dem besten Wege zu einer Ökoinsel. Zurück nach Bornholm. Es geht zu einem sehr bekannten Künstlerpaar. Maybrit und Piet haben eine Werkstatt und ein Atelier für Glaskunst. Ihre Objekte werden mittlerweile in der ganzen Welt ausgestellt. Maybrit hat in Kopenhagen Kunst und Design studiert, Piet in den USA. In den 70er Jahren kamen sie für immer auf die Insel. Von Glaskunst war damals noch gar nicht die Rede. Die künstlerischen Möglichkeiten erkannten sie erst hier.
1: Als ich nach Bornholm kam, 1976/77, begann man hier damit, Glas zu blasen. Ich hatte damals einen Sommerjob hier. Ich lebte in Kopenhagen. Und mir gefiel es hier sofort. Ich fand es fantastisch. Maybrit kam dann auch aus Kopenhagen und wir eröffneten 1981 unser Studio.
0: Ihre Kreativität lässt die beiden bis heute nicht im Stich.
1: Unsere Inspiration ist Bornholm. Wir finden überall Anregungen. Im Meer, in den Pflanzen, im Wasser, in den Tieren, den Blumen. Eine unendliche Fülle.
0: Haus und Garten ist das Refugium der beiden. Ihre Glaskunst steht auch schon da. Eine geologische Besonderheit ist das Ekkodal. 12 Kilometer lang, 60 Meter breit, entstanden durch Erdspannungen, die den Fels zum Bersten brachten. Ein imposantes Gebäude mitten in der Natur. Das Kunstmuseum Bornholms gibt es schon seit Ende des 19. Jahrhunderts. 1993 kam das neue Haus dazu. Schwerpunkt der Sammlung sind die Werke der Bornholmer Schule. Die Künstler waren Vertreter des Expressionismus. Ihre Motive wählten sie aus ihrem unmittelbaren Lebensumfeld auf der Insel. Ihr wichtigster Vertreter ist der Maler Olof Höst. Er war Bornholmer. Nach dem Studium in Kopenhagen kam er zurück auf seine Heimatinsel. Höst ist einer der bedeutendsten Künstler Dänemarks. Er setzte Bornholm auf die Karte der Kunstgeschichte seines Landes.
2: And he was a good chooser.
1: Er hatte ein gutes Auge und er war mutig, wenn es um die Wahl seiner Motive ging. Einmal entschieden, blieb er dabei und zeigte Bornholmer Ansichten aus wirklich jeder Perspektive. Bildete er dabei die Realität ab? Nein, Kunst ist nicht die Realität. Aber wenn er zum Beispiel einen Bauernhof mit Garten malte, bei dem die Sonne durch das Tor scheint, dann ließ er ein Bild entstehen, bei dem jeder die Sehnsucht fühlt, die er ausdrücken wollte. Er wollte Gefühle entstehen lassen mit seinen Bildern.
0: Olof Höst lebte in Gudjem. Wohnhaus und Atelier des Künstlers sind heute Museum. Hier lebte er mit seiner Familie mitten in der kleinen Fischergemeinde und blieb doch ein Fremder. Es geht weiter in den Inselnorden, in die Region um Allinge. Die Burgruine Hammershus ist eine der größten Burgkomplexe Nordeuropas. Sie liegt 74 Meter über dem Meer und stammt aus dem 12. Jahrhundert. Der Burgherr ließ damals eine Kirche unter den Privaträumen errichten und erhob sich somit über das Gotteshaus.

0: Nächste Etappe, Hässle. Ein Fischerort mit Yachthafen und einer ganz besonderen Räucherei. Diese Fischräucherei gilt als die beste von Bornholm. Sie ist die einzige, die den Fisch noch auf althergebrachte Weise bearbeitet. Geräuchert wird mit feuchtem Erlenholz. Sören lässt das Feuer keine Minute aus den Augen.
1: Hier in Hässle räuchern wir noch auf die alte Art. Bis auf einen Unterschied. Früher hat man den Fisch zuerst ein paar Stunden lang draußen in der Sonne getrocknet. Heute darf man das nicht mehr. Wir nehmen ihn morgens aus dem Eis. Dann ist er noch feucht und muss erst mal hier drinnen abtrocknen, bevor wir ihn räuchern können. Deshalb dauert es heute alles etwas länger.
0: Etwa eine Stunde später und der Fisch ist fertig. Guten Appetit. Die Räucherei mit den markanten Kaminen ist das Wahrzeichen von Hässle. Zurück am Hafen von Rönne. Und dann heißt es, einsteigen in die Schnellfähre in Richtung Heimat.
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0: Denkst du an unsere Verabredung heute Abend? Katrin rechnet fest mit dir und Ina. Ich will Katrin überzeugen, dass sie Hanna zu der Reha an der Ostsee begleitet. Ihr müsst mir dabei helfen.
1: Entschuldigung, Dr. Stein.
2: Ja.
1: Kann ich im Moment sprechen?
2: Geht's dir nicht gut?
1: Ich bin gerade noch aus Tansania zurück. War eine ziemlich anstrengende Reise.
2: Was kann ich denn für Sie tun?
1: Ich wollte Ihnen nur meinen Beileid aussprechen wegen Marie. Ich bin Jagers. Hat Marie nichts von mir erzählt?
2: Nein.
1: Wir waren zusammen, also ein Paar, in Köln. Und ich habe erst vor ein paar Tagen von einem Freund erfahren, dass sie...
2: Ich brauche eine Liga!
3: Hey, hallo aus der Sachsenklinik. Mir wurde vorhin ein Stück Knorpel aus dem Knie entfernt. Und obwohl ich eigentlich nur ambulant da bin, habe ich mir trotzdem ein Zimmer gegönnt. Ruheräume, Mädels. Zu Hause geht's heute auch mal ohne Supermami und die Großen passen auf die Kleinen auf. Was soll ich sagen? Läuft bei mir. Hm? Und da kommt auch schon der Superarzt.
4: Schalten Sie das bitte aus, ja?
3: Ich melde mich gleich nochmal.
4: Oh. Wie geht's Ihnen?
3: Mein Knie schmerzt schon noch.
4: Naja, der Eingriff war komplizierter als erwartet. Das hier haben wir in Ihrem Knie zwischen Ihren Bändern gefunden.
3: Was ist das? Knorpelstückchen?
4: Das sind Teile Ihrer Knieschleimhaut, die sich verknöchert haben.
3: Aber ich dachte...
4: Wir haben intraoperativ festgestellt, dass der ursprüngliche Befund falsch war. Sie leiden unter einem tendosynovialen Riesenzelltumor. Das ist eine gutartige Erkrankung der Gelenkinnenhaut, die dann diese Stückchen hier bildet.
3: Okay. Und was bedeutet das jetzt?
4: Wir gehen jetzt mal davon aus, dass wir alles entfernt haben, aber um ganz sicher zu gehen, müssen wir das noch mal mit einem MRT kontrollieren.
3: Jetzt? Ich sollte eigentlich gleich wieder entlassen werden.
4: Wie gesagt, wir machen erst mal das MRT und dann sehen wir weiter. Solange können Sie ja unsere Klinik in Szene setzen.
3: Sie auch?
4: Ich dachte, wir hätten das geklärt.
2: Haben Sie Schmerzen?
1: Kopfschmerzen, ja. Im Flugzeug war es kalt. Es ist wahrscheinlich nur eine Erkältung.
5: Er hat Fieber 39,8.
1: Ach, naja.
2: Setzen Sie sich bitte mal auf, Herr
1: Suyan. Jahres Suyan heiße ich.
2: Bitte mal tief ein- und ausatmen. Lunge ist frei. Und Sie waren in Tansania?
1: Ja, für Ärzte am Äquator. Hm?
2: Kollege, was gibt's da für Krankheiten? Dengue-Fieber, Malaria?
1: Ich weiß, wie Dengue-Fieber aussieht und Malaria-Prophylaxe habe ich genommen.
2: Lymphknoten sind geschwollen. Können Sie den Kopf bitte mal locker lassen?
1: Alles gut. Keine Schmerzen.
5: Der Blutdruck ist in Ordnung.
2: Was mit Ihrem Bein?
1: Fibula-Fraktur. Bin vor 4 Monaten in ein Loch getreten.
2: Ziemlich geschwollen dafür, dass das so lange her ist. Also wir brauchen Blut fürs Labor, EKG, Röntgen, Thorax und Wadenbein. Und sagen Sie Dr. Bantano Bescheid.
5: Wir nehmen ihn stationär auf.
2: Ja.
6: Hallo, Frau Ritter. Sagen Sie, haben Sie die Materialbestellung schon fertig?
5: Ich bin noch nicht dazu gekommen. Ich bin gerade so im Stress.
6: Hallo, guten Morgen. Auch schön, dass Sie auch schon da sind, halbe Stunde nach Dienstbeginn.
5: Tut mir echt leid, ich habe Cosmo einfach nicht aus dem Bett gekriegt.
6: Ah, wenn ich jedes Mal zu spät gekommen wäre, wenn Bastian verschlafen hat.
5: Ich bin noch nie zu spät gekommen. Wir sollten keine große Sache daraus machen.
6: Ja, wenn sich das nicht zu einem grundsätzlichen Problem auswächst.
5: Was meinen Sie jetzt genau damit, grundsätzlich?
6: Naja, ich meine damit, dass Ihre plötzliche Mutterschaft und eine Vollzeitstelle vielleicht gar nicht so einfach unter einen Hut zu bringen sind.
5: Schwesternzimmer Ritter?
6: Denken Sie an die Materialbestellung.
5: Dr. Hoffmann, entschuldigen Sie, dass Sie vorhin hier niemanden angetroffen haben. Ich kümmere mich darum.
7: Das mit Cosmo Rico und mir, das muss ich doch erstmal einspielen.
5: Ist schon gut. Beeilen Sie sich.
8: Ich kenne auch nicht alle Freundinnen und Freunde meiner Kinder.
2: Bei Ihnen hat es sich so angehört, als wären Sie länger zusammen gewesen. Vergiss es. Laborbericht. Also, Nierenwerte, Herzenzyme, alles im Normalbereich. Die Entzündungswerte sind erhöht.
8: Nicht so, dass damit das Fieber erklärt wäre.
2: Wo sind die Röntgenbilder? Die müssen auch schon längst da sein.
8: So, hier sind sie. Was ist denn los?
2: Ja, schau, Fraktur ist noch nicht ausgeheilt. Das ist die Entzündung. Ich frage mich, ob er Claras Vater ist.
8: Mhm.
2: Ich habe so ein Gefühl.
9: Die Knochenfragmente sind nekrotisch. Es ist alles entzündet. Sie müssen höllische Schmerzen beim Gehen haben.
2: Das ist wahrscheinlich auch der Grund für Ihren schlechten Allgemeinzustand.
9: Also die Nekrosen müssen auf jeden Fall entfernt werden.
1: Ich habe den Bruch zu früh belastet. Wir waren chronisch unterbesetzt. Ich musste einfach wieder arbeiten. Können Sie mich gleich operieren?
9: Wenn eine OP frei ist, klar.
2: Wir haben auch eine Blutprobe von Ihnen ins Tropeninstitut geschickt, zur Sicherheit.
1: Maria hat oft von Ihnen erzählt. Schon komisch, dass wir uns jetzt ohne Sie treffen. Wie ist sie?
2: Sie ist an den Folgen ihrer Moya-Moya-Erkrankung gestorben.
1: Was? Warum hat sie mir nie davon erzählt?
2: Sie lebte schon eine ganze Weile damit. Aber dann hat sich ihr Zustand plötzlich verschlechtert. Wir haben noch alles versucht, aber... Und Sie beide waren ein richtiges Paar.
1: Für 7 Monate. Wir haben uns in einem Club kennengelernt. Ich war gerade aus dem Kongo zurück und hatte an der Uniklinik in Köln angefangen.
2: Wie lange ist das her?
1: Dass wir uns getrennt haben? 1,5 Jahre. Ich wollte unbedingt zurück nach Afrika und Marie wollte nicht mit. Und dann war sie enttäuscht und ich ein Dickkopf.
5: Na, hoffentlich schmeckt's wenigstens lecker.
7: Sagen Sie mal, kennen wir uns irgendwoher?
5: So geht's mir oft. Wahrscheinlich kennen Sie mich aus meinem Blog, Mutti Mama Mutsch.
7: Nee, Sie sind doch die Mutter von Hannes, oder? Cosmo und er gehen in dieselbe Klasse. Sie saßen, glaube ich, letzte Woche beim Elternabend vor mir. Ich bin seine Pflegemutter.
5: Hallo.
7: Hi. Mama, Mutti.
5: Mutti Mama Mutsch. Lohnt sich für alle Mütter.
7: Dann sollte ich da vielleicht auch mal reinschauen.
5: Oh, kannst du mir bitte noch meine Handtasche geben? Wir können uns doch duzen, wenn unsere Kinder in eine Klasse gehen.
7: Klar, gerne. So.
5: Danke sehr.
7: Dann bis gleich und guten Appetit.
5: Und nächste Woche geht's dann für Hannah in die Reha. An die Ostsee.
10: Warum fahren Sie nicht mit? Könnte Ihnen doch auch gut tun, oder?
5: Das würde ich gern. Aber ich kann hier nicht weg.
10: Doch, natürlich. Sie müssten es nur wollen.
5: In den letzten Wochen ist so viel liegen geblieben. Mein Terminkalender in der Schmerzklinik ist voll.
10: Aber da wird sich doch jemand finden lassen, der Sie vertritt, oder? Ist nicht jeder zu ersetzen?
8: Es kommt drauf an. Martin und Ina können heute Abend nicht.
5: Das ist aber schade. Haben Sie heute Abend schon was vor?
10: Was, ich?
5: Nur so eine Idee. Wir haben eine Menge zu essen.
10: Und damit Sie dem Essen zahlenmäßig nicht unterlegen sind...
5: Würden wir uns über Ihre Gesellschaft sehr freuen. Oder?
10: Klar. Na dann helfe ich, wo ich kann.
5: Perfekt. Um 8.
9: Dass er mit so einem Bein noch rumgelaufen ist... Wir müssen noch mehr vom Knochen wegnehmen. Lühr, ohne Platte bekommen wir die Fraktur nicht stabil. Herr Sujan kannte Ihre Tochter?
2: Ja, aber ich habe ihn heute zum ersten Mal gesehen.
9: Also, er ein Bekannter.
7: Ich habe mir gerade in der Mittagspause mal kurz deinen Blog angeschaut. Das ist ja echt irre. Wie machst du das mit 4 Kindern und einem Hund?
11: Ach, man gewöhnt sich dran.
7: Dass du die Kinder jetzt auch einfach so alleine zu Hause lassen kannst.
11: Ja, das sind meine 4 Sonnenscheine.
7: Und da geht's nie mal drunter und drüber?
11: Nee, eigentlich nie. Erziehung ist kein Zufall. Man braucht einen Plan und Überzeugung.
7: Na, ich habe mit Cosmo ehrlich gesagt noch gar nicht so einen richtigen Plan. Heute Morgen zum Beispiel, da habe ich ihn einfach nicht aus dem Bett gekriegt. Egal, was ich probiert habe.
11: Und was hast du gemacht?
7: Ich habe eine Stunde lang versucht, ihn aufzuwecken.
11: Warum hast du ihn nicht einfach liegen lassen?
7: Weil er in die Schule muss.
11: Die Konsequenzen dafür, die muss er tragen.
7: Und wenn er dann bis nachmittags liegen bleibt?
11: Das auch. Tut er aber nicht.
7: Also einfach liegen lassen?
11: Ich sage mal laissez-faire, laissez-aller. Lass sie laufen, lass sie machen.
12: Achtung, da ist er. Horch, wer kommt denn da? Was machst du denn schon hier? Was ist los?
2: Wir haben einen neuen Patienten in der Klinik. Ein ehemaliger Partner von Marie. Er könnte Claras Vater sein.
9: Es ist gut gelaufen. Wir haben die Nekrosen entfernt und gründlich gespült.
1: Sehr gut.
9: Und auch sonst müsste es eben bald wieder besser gehen.
1: Da kann ich endlich zu Maries Grab. Kannten Sie sie?
12: Also nur, wer mit Marie zusammen war, muss er nicht gleich Claras Vater sein.
2: Ich denke aber, nur er kommt in Frage.
12: Nur weil er es behauptet, muss es doch nicht gleich stimmen.
2: Er behauptet es gar nicht. Er weiß gar nichts von Clara.
12: Na also, warum hat Marie es ihm denn nicht gesagt?
9: Und auch deshalb hat Maries Tod hier alle sehr betroffen. Zum Glück hat das Baby alles gut überstanden.
1: Was denn für ein Baby?
12: Was willst du jetzt machen?
2: Das Richtige. Ja, Dr. Montana. Ah. Danke fürs Bescheid geben. Jetzt weiß er's.
7: Und sie hat schon über 50.000 Follower, obwohl sie mit dem Blog gerade erst angefangen hat. Aber das wundert mich auch nicht. Sie ist ziemlich perfekt. 4 Kinder und ich bin schon mit einem überfordert.
12: Sie sind gerade erst Mutter geworden.
7: Sie meinte auf jeden Fall, ich hätte Cosmo einfach schlafen lassen sollen.
12: Ja, und dann?
7: Wann hätte er gelernt, Verantwortung zu übernehmen? Ihre Kinder haben das wohl auch so gelernt. Mhm. Glauben Sie das nicht?
12: Bei meinen Kindern wäre es für Öl ins Feuer zu gießen. Ich muss Herr Sujan aus dem Opferraum abholen. Bis später.
7: Später.
13: Blumen für Frau Bese.
7: Zimmer 51.
13: Danke.
7: Und Ihr Mann ist natürlich auch perfekt.
12: Ich komme gleich noch mal, um das Antibiotikum anzuhängen.
2: Wie geht es Ihnen?
1: Müde. Sehr müde. Warum haben Sie mir nichts von Maries Baby erzählt? Seit wann?
2: Ich kenne sie nicht.

0: Marie war schwanger, als sie aus Köln hergekommen ist.
1: Sie hätte wegen Moje Moje ihre Schwangerschaft abbrechen müssen, oder?
0: Ja, aber das wollte sie nicht. Das Einzige, was wir noch tun konnten, war, das Baby zu retten.
1: Wie heißt das Kind?
0: Es ist ein Mädchen. Sie heißt Clara.

0: Ist sie meine Tochter?
1: Ich weiß nicht. Möglich.
0: Kann ich sie sehen?
1: Bestimmt.
0: Sieht sie denn aus wie ich?
1: Das kann man im Alter noch nicht sagen. Und wenn Sie es genau wissen wollen, brauchen wir einen Test.
0: Warum hat mir Marie nichts davon erzählt?
1: Keine Ahnung. Hätten Sie denn versucht, ihr die Schwangerschaft auszureden?
0: Machen Sie bitte den Test.
2: Hey, hallo. Ich habe gerade erfahren, dass ich noch was in der Klinik bleiben muss. MRT ist super, aber es kommt wohl noch was Blut. Macht euch aber keine Sorgen, Hannes und Julchen, die schmeißen den Haushalt. Und sowas hier bekommt Supermami von Superpapi, sogar wenn er auf Dienstreise ist. Ist das nicht mega?
3: Hast du die Blumen gerade selber bezahlt? Alles okay? Kein Problem. Das kann schon mal vorkommen. Ist das schon öfter passiert? Okay, ich besorge dir mal frische Kleidung und dann sage ich Dr. Hoffmann Bescheid.
2: Was?
3: Na, das muss ja abgeklärt werden. Inkontinenz könnte das Symptom von einer ernstzunehmenden Krankheit sein.
2: Ach Quatsch, Inkontinenz. Das war ein kleines Missgeschick, mehr nicht.
4: Und dann sagte mein Onkel, aber das ist kein Schaf. Das ist der Hund.
5: Was? Oh, der Arm. Oh, oh Mann.
6: Das Essen war sehr gut.
5: Danke. Ich hole noch Wein.
4: Vielleicht könnte man den Dienstplan so umbauen, dass es mit der Ostsee doch klappt. Aber wir haben doch auch noch andere Oberärzte in der Schmerzklinik. Da wird sich doch jemand finden lassen, der sie vertritt. Sonst bin ich ja auch noch da.
5: Ich glaube, das ist zu kompliziert.
7: Mama, ich finde meine rote Hose nicht.
8: Schatz, wir können doch noch morgen packen.
7: Aber die war gestern hier im Schrank.
8: Ich komme. Bin gleich wieder da.
4: Warum lassen Sie mich so hängen?
6: Also erreichen Sie bei ihr gar nichts. Sie hat gesagt, sie will nicht. Da müssen Sie sich schon etwas geschickter anstellen.
5: So, Hose ist wieder aufgetaucht. Es gibt noch Dessert. Wer möchte?
6: Och, ich bin satt.
4: Oh, dann nehme ich beide.
5: Gern.
9: Muss es wirklich sein? Ja gut, wenn du meinst, ja.
10: Ina? Sieh mal hier, das Foto ist, finde ich gerade in Maries Sammlung. Meinst du, das könnte er sein? Das sieht doch nicht aus. Und verliebt. Die beiden waren bestimmt ein schönes Paar.
9: Otto, du musst dir keine Mühe mehr geben. Martin will einen Vaterschaftstest machen. Dann werden wir es ja wissen. Ich verstehe es einfach nicht. Ist Ihnen denn total egal, dass wir dann Clara vielleicht an einen völlig Fremden verlieren?
10: Nein. Martin liebt Clara. Er will nur nichts falsch machen.
9: Das Fieber ist weiter hochgegangen.
0: müsste längst drunter sein.
5: Er reagiert kaum noch.
0: Ich verstehe das nicht.
1: Haben wir schon was vom Tropeninstitut?
0: Malaria und Denguefieber schließen sie aus.
1: Wir verlegen ihn auf die ITS.
3: Und dann war er die halbe Nacht im Internet und hat Nutschips gegessen. Heute Morgen ist er natürlich wieder nicht aus den Federn gekommen.
2: Hauptsache, du hast ihn verschlafen lassen. Damit er sieht, wohin das führt. Ja, das muss man aushalten. Sonst lernt er nichts draus.
11: Guten Morgen.
3: Guten Morgen.
11: Dr. Kaminski, ich bin Urologe. Dr. Hoffmann hat mich gebeten, nach Ihnen zu sehen.
2: Danke. Ich brauche keinen Urologen.
11: Das habe ich schon öfter gehört, stimmt aber fast nie. Das Schicksal meiner Fachrichtung.
3: Das soll ja auch erstmal eine Art Gesprächsangebot sein.
2: Danke. Nein, mein Knie schmerzt, ansonsten geht es mir gut.
11: Inkontinenz ist nicht peinlich, sondern ein medizinisches Problem, mit dem man sich in Ihrem Alter nicht abfinden muss.
2: Ich weiß ja nicht, was man Ihnen erzählt hat. Aber ich habe es nur ein einziges Mal nicht zur Toilette geschafft. An mir verdienen Sie kein Geld.
11: Schade. Die 3,80 Euro hätte ich gut gebrauchen können.
1: Wie geht's ihm?
12: Das Fieber ist gesunken, aber ist die meiste Zeit nicht ansprechbar. Da hat sich nichts geändert.
1: Noch immer nichts vom Tropeninstitut.
12: Nein.
1: Guten Morgen. Wie geht's?
4: Was ist mit dem Vaterschaftstest?
1: Der ist im Labor. Das Ergebnis kommt heute irgendwann im Laufe des Tages. Herr Sojan? Ein epileptischer Anfall. Eine Ampulle Lorazepam. Wenn der Krampf sistiert, machen wir ein Schädel-CT. Und ein EEG und ein MRT.
12: In der T2-Gewichtung sieht man bilateral hyperintense Bereiche in der weißen Substanz.
13: Parasitäre Enzephalitis?
12: Das kam auch von den Neurologen.
13: Die afrikanische Schlafkrankheit könnte Ursache für eine derartige Entzündung sein.
1: Dann wäre der Erreger ein humanpathogener Einzeller durch den Stich einer CC-Fliege.
13: Tansania gehört zum Ausbreitungsgebiet.
12: Und der Erreger ist in der Lage, die Bluthirnschranke zu durchbrechen und ins Zentralnervensystem einzudringen. Macht Sinn.
1: Der Erreger war im Blut nicht nachweisbar.
13: Im Nervenwasser?
1: Gut, dann machen wir jetzt eine Lumbalpunktion.
12: Habe ich bereits veranlasst.
2: Warten auf das Entlassungsgespräch. Und dann ist wieder Zeit für Haus, Garten und Kinder.

0: Warum hast du Dr. Kaminski weggeschickt?
1: Ich habe mir hier gerade was Eigenes aufgebaut. Und ich verdiene auch schon ein bisschen Geld damit. Ich glaube, ich kann das ganz gut. Und die Leute mögen, was ich mache. Und wie es läuft. Das hier, das
0: passt nicht in dein Leben.
1: Genau. Hannes, warum bist du nicht in der Schule? Nee. Das hat Emma nicht gemacht. Ihr habt nicht den verdammten Hund rasiert! Sag Oma, sie soll mich sofort zurückrufen, wenn sie wieder da ist. Warum blutet denn das so?
0: Dr. Hoffmann?
2: Ja. Da ist ein größeres Blutgefäß verletzt. Das müssen wir revidieren. Melden Sie Frau Bese bitte im OP an, ja?
1: Noch eine OP? Ich muss auch zu meinen Kindern.
3: Wie sieht's denn bei Ihnen nächste Woche aus? Ob Sie einen Dienst in der Schmerzklinik übernehmen könnten? Wenn man Dr. Globisch rausnimmt, bleiben schon ziemlich viele weiße Stellen.
4: Ist das mit ihr abgesprochen?
3: Ich will erst eine Lösung haben, bevor ich das Problem noch mal zu einem mache.
4: Sie können doch nicht als Physiotherapeut den Dienstplan der Schmerzklinik ändern.
3: Ich kann das nicht entscheiden. Alles andere schon. Auch als ganz einfacher Physiotherapeut.

0: Die afrikanische Schlafkrankheit. Sicher nachgewiesen.
1: Welche Form?
0: Trypanosoma rhodiense. Weit fortgeschritten. Wir sollten Melasoprol geben.
2: Krämpfe, Fieber, Ohnmacht.
0: Sind bekannte Nebenwirkungen. Was sagen Sie?
2: Geben Sie mir das Zeugs. Hoffen wir, dass es noch anschlägt.
0: Okay.
1: Der Vaterschaftstest.

0: Bitte.
1: Sieh mal, Clara. Da drüben ein Kaninchen.
2: Wo?
1: Kannst du sehen?
2: Wo denn?
0: Ja, jetzt ist es weg.

0: Martin Sachs. Er ist der Vater.
1: Ja.
0: Was heißt das jetzt?
1: Kannst du bitte mit Clara herkommen? Er möchte sie sehen, es geht ihm nicht gut.
0: Du, wir sind im Park und Clara ist müde. Ist jetzt wirklich ungünstig.
1: Ina, das ist für mich auch nicht leicht. Bitte überleg's dir.
0: Ich muss mich jetzt um Clara kümmern.
1: Ina, wir... Wir bleiben Claras Familie.
2: Na dann, bis nächste Woche. Wegen vorhin. Stopp. Wenn Sie mir was Kompliziertes sagen wollen, dann müsste ich mitschreiben. Ansonsten bitte nur Hauptsätze. Wissen Sie, ich bin nur Physiotherapeut.
3: Es war nicht so gemeint.
2: Sie sind doch Dr. Globes Freund, oder? Sie sehen doch, wie dringend Sie eine Auszeit brauchen.
3: Hm. Sehe ich genauso. Wie sind Sie mit Ihrem alternativen Dienstplan weitergekommen?
2: Aber es bleibt kompliziert.
3: Immer noch viele Lücken.
2: Weniger als heute Morgen. Die meisten der Ärzte ziehen mit. Aber jetzt ist das Ganze so ziemlich ausgereizt. So üppig ist die Personaldecke der Schmerzklinik nicht.
3: Multiple Sklerose.
2: Ein Patient hat sie liegen lassen. Aber er ist gut eingestellt. Kommen Sie rein, Herr Haufe. Hi. Wie geht's dem Knie?
4: Dr. Hoffmann hat die Blutung gestillt, das Gefäß vernäht und eine neue Drainage eingelegt.
5: Haben meine Kinder angerufen?
4: Auf der Station zumindest nicht.
5: Vielleicht steht das Haus noch.
4: Warum lügst du?
5: Weil ich meine Kinder nicht sich selbst überlassen habe?
4: Ich hab dir geglaubt. Und jetzt finde ich raus, dass das alles nur Fassade ist.
5: Die Leute wollen sowas sehen. Die haben zu Hause schon Probleme genug.
4: Meinst du nicht, dass sie es vielleicht schön fänden, wenn die jemanden sehen würden, der ihre Probleme teilt? Mir persönlich würde das wesentlich mehr bringen. Jetzt überleg doch mal, wie viele Frauen Kontinenzprobleme haben und sich deswegen schämen, weil sie sich minderwertig fühlen. Und was du mit deiner Reichweite bewirken könntest.
0: Dass ich noch mal sowas wie eine Mutter sein darf, ist ein Wunder. Auch wenn ich mich manchmal dafür schäme, wegen Marie.
6: Marie wäre glücklich, wenn sie wüsste, wie ihr euch um Clara kümmert. Du und Martin.
0: Ich kann es mir einfach nicht mehr ohne sie vorstellen. Das Haus wäre ganz schön leer und leise ohne sie, oder?
7: Können die Herzrhythmusstörungen auch eine Nebenwirkung sein?
1: Na, solange es bei den paar Extrasystolen bleibt, ist das vertretbar. Wie geht's Ihnen sonst?
7: Das Medikament macht mich fertig.
1: Sie haben Besuch. Das ist Clara.

0: Es war gut, dass du mit hierher gekommen bist.
1: Hatte ich eine Wahl? Wird er wieder?
0: Sieht so aus, als ob das Medikament wirkt.
1: Hat er gesagt, wie er sich das jetzt vorstellt, wie es weitergeht?
0: Nein. Aber...
1: Wir sollten mit dem Jugendamt reden. Ich meine, du hast das Sorgerecht. Er kann doch nicht...
0: Was ist das Beste für Clara?
2: Wir, oder?

0: Ach.
1: Sie haben doch gesagt, ich soll es mir überlegen.
0: Wenn ich das gesagt hätte, dann wüsste ich es. Ich freue mich aber trotzdem, dass Sie hier sind.
1: Unter einer Bedingung.
0: Bedingung? Wir verhandeln hier nicht über Ihre Kapitulation.
2: Frau Bese hat einen Blog.
1: Und ich will versuchen, offen mit meinem Problem umzugehen.
0: Heißt das, meine ärztliche Tätigkeit soll Gegenstand Ihres Blogs werden?
1: Mhm.
0: Besteht die Möglichkeit, die Homepage meiner Praxis zu verlinken?
1: Ja, klar. Das mache ich gleich im Anschluss. Supermami beim Top-Urologen zum Thema Blasenschwäche. 4 Kinder.
0: Erst die Pflicht, dann die Kür.
1: Haben Sie mal überlegt, einen Urologie-Blog zu machen? Ich könnte Sie da beraten.
0: Falls Sie nach einem Medizinstudium eventuell Urologen werden wollen, könnte ich Sie ebenfalls beraten.

0: Danke.
1: Ina ist ziemlich fertig. Und wie geht's dir mit all dem? Clara hat mir geholfen, aus dem Loch rauszukommen. Sie hat Maries Lächeln. Und ihren Dickkopf. Und jetzt ist die Kleine Teil meines Lebens.
2: Hast du mit Herrn Suja schon mal darüber gesprochen, wie es weitergehen soll?
1: Nein. Ina will, dass Clara bei uns bleibt. Und ich will das auch. Aber Herr Suyan ist nun mal Claras Vater und ich finde, wir müssen das respektieren. Herr Suyan.
3: Was machen Sie eigentlich mit Ihren Händen?
4: Das habe ich mir angewöhnt.
3: Sieht ein bisschen so aus, als ob Ihre Hände taub wären.
4: Und für mich sieht das so aus, als wollten Sie von Ihrem Auftrag ablenken. Konnten Sie die Lücken füllen?
5: Sieht nach einer supraventrikulären Tachykardie aus.
1: Haben Sie ihm schon Adenosin gegeben?
6: Herzstillstand.
7: Ich reanimiere.
1: Kammer flimmern. Laden auf 150.
6: Ist.
1: Weg vom Bett. Nochmal. Laden auf 200.
6: Ist.
1: Weg vom Bett. Ist wieder da.
8: Wir müssen das Medikament absetzen.
1: Dann stirbt er. Wir brauchen einen ICD. Trotz des implantierten Defibrillators wird er das Medikament noch eine ganze Zeit lang nehmen müssen.
8: Und es wird dauern, bis sich sein Herz wieder erholt hat. Wenn überhaupt.
1: Dann machen wir jetzt den Härtetest. Wir induzieren Kammerflimmern mit einem 50-Hertz-Burst.
8: Kann losgehen. Ausgelöst. Perfekt.
1: Ihre Herzprobleme wurden wahrscheinlich durch das Medikament verursacht. Sie sind bald wieder auf den Beinen. Da bin ich mir sicher.
9: Mein Platz als Arzt ist in Afrika. Da werde ich am meisten gebraucht. Und das geht nicht mit Kind.

0: Jedenfalls meinte Dr. Kaminski, dass in Gabrieles Fall ein gezieltes Beckenbodentraining völlig ausreichend wäre. Sie hätte einfach nur zum Arzt gehen müssen.
1: Aber gut, dass sie sich bei Ihnen und Ihren anderen Followern gleich entschuldigt hat. Mhm.
2: Ah, Frau Ritter. Frau Schneider, schauen Sie mal. Dieses Foto von unserem Klinikmittagessen kursiert im Internet.
0: Frieke, hi. Was will er?
1: Sieht doch gut aus.
2: Ja, aber wir sind doch kein 5-Sterne-Lokal.

0: Luxushotel. Dann erwarten andere Patienten auch sowas.
1: Man muss nicht alles glauben, was man im Internet so findet.
0: Ja, Frau Ritter, bitte kümmern Sie sich darum.
2: Ich soll Gemüse für Cosmo kaufen.
1: Gemüse?
2: Ja, nachdem er gestern den ganzen Tag nur Chips gegessen hat, war ihm heute den halben Tag schlecht. Und jetzt ist er wohl offen für was anderes.
1: Vielleicht hatte Frau Bese mit ihren anderen Tipps ja auch recht. Eher nicht.
3: Ich habe mich für die noch offenen Dienste eingetragen.
1: Mhm.
3: Hältst du mich für nicht ausreichend qualifiziert?
1: Doch.
3: Aber es geht nur um die 2 Wochen. Deine Dienste sind auf viele Schultern verteilt. Du begleitest deine Tochter jetzt zur Reha.
1: Warst du das? Oder etwa sie?
4: Ich? Ganz allein? Niemals. Und? Was sagen Sie?
1: Das ist toll, das ist fantastisch, aber...
4: Viel Spaß an der Ostsee.
1: Danke.
4: Bitte.

0: Na, hast du auch alles dabei?
1: Ich gehe auf keine Expedition, Otto. Ich fange nur wieder an zu arbeiten.
0: Ja, klar, aber manchmal fehlt ja noch dies und das.
1: Hm, du wirst mir fehlen. Was macht ihr heute noch Schönes?
0: Ja, erst mal spazieren, Mittagessen, dann spielen wir eine Runde.
1: Ach, klingt traumhaft. Ach, der Pastinakenbrei von gestern Abend, den fand sie richtig lecker.
0: Sehr gut, probieren wir nachher gleich aus. Grüß Martin.
1: Fertig.
0: Und wir beide, wir machen uns jetzt einen wunderschönen Tag. Was raschelt im Strom?
2: Hauptsache, Frau Josen bringt uns nächste Woche den Rollstuhl wirklich zurück. Ich ruf gleich zurück. Oskar, was ist los?
3: Ich bin gleich in der Sachsenklinik.
2: Wieso denn das? Wo bist du gerade?
3: Ich bin im Krankenwagen und hab mir vielleicht das Bein gebrochen.
2: Was?
3: Es tut mir so leid, Mama, wirklich. Das wollte ich nicht.
2: Was ist denn passiert?
3: Benno hat mich die Treppe runtergeschubst. Ich glaube, wir sind gleich da.
2: Ich bin gleich bei dir. Philipp.
4: Oskar Brentano, 11 Jahre alt. Unterschenkelfraktur rechts mit Verdacht auf Weichteilschaden.
5: Oskar, Mensch, was macht ihr denn?
3: Papa!
6: Ich übernehme. Alles klar, Dr. Schulter weiß Bescheid.
5: Hast du starke Schmerzen?
3: Voll.
5: Dann bekommst du gleich noch mal was dagegen und dann sehen wir uns dann beiden an, ja?
2: Oskar, wir sind jetzt bei dir. Alles wird gut.
6: Sieht nicht gut aus.
2: Ja, das muss operiert werden. Nicht nur, weil die Weichteile geschädigt sind. Wollen Sie dabei sein?
6: Sie machen das schon. Obwohl, für meine Frau wäre es natürlich beruhigend, sozusagen. Aber ich weiß, dass es keine gute Idee ist. Als Vater.
2: Ist es wirklich nicht? Wie werden Sie mir versprechen, dass Sie sich zurückhalten?
6: Ich denke, um eine Plattenosteosynthese werden wir. Ich gehe zu Oskar und bespreche. Ja.
7: Und denkst du bitte daran, dass Rico heute Elternabend hat? Bist du fertig? Wenn man schon zu dritten hat, dann sollte man nicht auch noch zu spät kommen. Alles okay?
8: Ach, alles gut. Fühl ich bloß ein bisschen schlapp. Lass mich mal fühlen. Du bist ganz schön warm. Vielleicht solltest du besser zu Hause bleiben, hm?
9: Das ist doch nichts Schlimmes.
8: Wir messen jetzt erstmal Fieber.

0: 38,5. Du bleibst auf jeden Fall zu Hause. Ich rufe auf der Arbeit an und sag ab.
1: Wenn du dich damit besser fühlst, dann bleibe ich zu Hause. Aber du musst nicht hier bleiben. Ich weiß, wann es ernst ist und wann nicht.
0: Bist du dir sicher?
1: Ich habe 112 auf Kurzwahl. Ich bin mir sicher.
0: Okay, aber nur, wenn du versprichst, dass du auf jeden Fall anrufst, wenn was ist, ja? Und wenn man krank ist, dann legt man sich ins Bett
1: und der hängt natürlich nicht den ganzen Tag vor der Klotze.

0: 120 zu 80.
1: Das ist normal. Sie arbeiten auf dem Bau?
2: Ja, ich bin Maurer. Wir machen gerade den Rohbau in der Käthe-Kollwitz-Straße.
1: Oh, das ist schwere körperliche Arbeit. Haben Sie auch Rückenschmerzen?
2: Nee, eigentlich nur Bauchschmerzen.
1: Legen Sie sich mal hin.
2: Aber so richtig heftig. Also sowas hatte ich noch nie. Oh.
1: Abwehrspannung kann ich nicht feststellen. Beim Gehen tut's am meisten weh, sagen Sie.
2: Ja, genau. Und wenn ich pinkle, dann habe ich auch Schmerzen. Oh.
1: Winkeln Sie bitte mal das rechte Bein an.
0: Das tut nicht weh?
2: Nee, also glaube ich.
1: Sie können sich wieder hinsetzen. Eine Blinddarmentzündung würde ich erst mal ausschließen. Ich bräuchte ein Aufnahmelabor und machen Sie zur Sicherheit auch CRP und PCT mit. Und von Ihnen hätte ich gern eine Urinprobe. Die Schmerzen beim Wasserlassen deuten auf eine Blasenentzündung hin.
2: Wie jetzt gleich hier? Ich kann aber gerade nicht.
1: Bringen Sie ihm bitte ein Glas Wasser.
0: Gleich.
2: Mhm. Wasser mache ich überhaupt nicht.
0: Beim Kiosk gibt's auch was anderes.
1: Ja.
2: Ja, kann ich mir dann mal die Beine vertreten?
1: Ja, aber dann melden Sie sich bitte wieder bei uns.

0: Alles stabil. Bei Ihnen auch?
1: Ja, alles gut.
2: Nee, das war auch nur so ein Gedanke. Ich freue mich ja, wenn er sich in der Schule wohlfühlt. Okay, bis dann. Tschüss.
3: Hallo, hier ist die Mailbox von...
0: Grund zur Sorge?
2: Ich glaube nicht. Ich habe Cosmo jetzt erstmal 2 Tage krank gemeldet. Ich weiß immer noch nicht, wie ich mit ihm umgehen soll.
0: Er ist doch erst seit einem knappen Monat bei Ihnen. Das finden Sie heraus.
2: Und bei Ihnen? Wieder Mailbox?
0: Die Klassenlehrerin hat eben am Telefon gesagt, dass Oskar und Benno seit einer ganzen Weile keine Freunde mehr sind.
4: Kinder in dem Alter unterschätzen oft die Kraft, die sie schon haben. Und wenn sie dann ihre Emotionen nicht im Griff haben?
1: Das stimmt schon, aber trotzdem sollte das Konsequenzen haben.
4: Ein gebrochenes Bein ist nicht schön, aber es hätte wirklich schlimmer kommen können.
1: Daran möchte ich lieber nicht denken.
0: Klar gab es bei den beiden auch mal einen Streit. Benno war ja erst Oskars Freund. Als sein Mats in dieselbe Stufe kam, haben die beiden sich auch angefreundet.
2: Eifersucht?
0: Es gab kleine Rivalitäten, aber ich hätte nie gedacht, dass das so ausarten könnte.
2: Vielleicht hat er ja Schwierigkeiten zu Hause.
0: Das wäre auch kein Grund, jemanden von der Treppe zu schubsen. Mhm. Bei einem Verständnis, wenn ein Kind Schwierigkeiten hat, das muss man doch merken.
2: Rieke, hi.
5: So, jetzt habe ich kurz Zeit.
2: Ich weiß immer noch nicht, was ich davon halten soll.

0: Meine Kollegen brauchen mich dort.
1: Das denken wir Ärzte alle.
0: Was?
1: Du denkst doch, dass du nicht zu ersetzen bist. Aber es stimmt nicht. Wenn du es nicht machst, dann macht es ein anderer.
0: Und ich könnte in Köln meinen Facharzt machen. Und Clara könnte doch bei mir leben.
1: Ich dachte, wir haben die beste Lösung gefunden.

0: So, Herr Heinz, die Urinprobe zeigt ziemlich hohe Entzündungswerte.
1: Oha.
0: Wir haben eine Blasenentzündung und dagegen verschreibe ich Ihnen jetzt ein Antibiotikum.
1: Ja, super. Dass Sie es so schnell rausgefunden haben.
0: Haben wir das Antibiotikum nicht sogar hier?
2: Ich glaube schon.
0: Nehmen Sie am besten gleich eine.
1: Ach, das mache ich lieber zu Hause in aller Ruhe.
0: Je eher, desto besser. Warum kommt Ihr Freund nicht selbst?
1: Was?
0: Ich habe Sie gesehen.
1: Ach Gott. Er ist nicht versichert. Wir arbeiten zusammen auf dem Bau und mein Kollege, der Giso, der arbeitet da nicht ganz legal.
0: Der hat kein Geld, einen Arzt zu bezahlen.
1: Ach, bitte zahlen Sie mir nicht an. Mensch, ich wollte ihm doch nur helfen. Hier, am besten wir vergessen das alles. Schnell.
0: Sagen Sie Ihrem Kollegen, er soll heute Nachmittag zu mir in die Notambulanz am Bahnhof kommen. Dort behandeln wir Leute, die nicht versichert sind. Und zwar umsonst.
2: Ich gebe Ihnen die Adresse.
1: Vielen Dank.
0: Herr Heinz, Ihre Blutwerte sind völlig in Ordnung.
3: Frau Schmidt hat gesagt, dass Oskar und Benno gerade sehr viel streiten.
4: Kann sein.
3: Und warum erzählt ihr mir nichts davon?
4: Keine Ahnung.
3: Ist in letzter Zeit irgendwas passiert? Hat Benno Probleme in der Schule? Hast du gesehen, wie Benno Oskar geschubst hat?
4: Nee.
3: Max, du kannst mir alles sagen, das weißt du doch. Pass auf, wir gehen jetzt zu Oskar und schauen erstmal, wie es ihm geht. Und danach finden wir bestimmt was, womit wir euch beide aufheitern können.
4: Okay.
5: Ja, rein. Hey. Wie geht's, Oskar? Alles gut gelaufen?
6: Ja. Wolltest du mich deshalb sehen?
5: Ja, es hat sich das mit Clara noch mal überlegt.
6: Wie überlegt?
5: Er will, dass sie bei ihm groß wird.
6: Du hast ihm hoffentlich gesagt, dass das nicht geht.
5: Das Standesamt und das Jugendamt waren da sehr klar. Wenn er das Sorgerecht will, bekommt er es.
6: Ja, aber wir hatten vereinbart, dass sie bei uns bleibt. Ist das jetzt egal? Wer will dann plötzlich für ein Kind sorgen? Letzte Woche wusste er doch noch nicht mal, dass er eins hat.
5: Jetzt weiß er es.
6: Was können wir jetzt machen? Können wir das gerichtlich anfechten?
5: Wollen wir das?
6: Nicht? Das hat

0: Warum? Warum dieser Sinneswandel? Woher wissen wir, dass du nächste Woche nicht was ganz anderes willst? Clara braucht Beständigkeit in ihrem Leben.
1: Und ich will versuchen, ihr die zu geben.
0: Als Arzt, der ständig unterwegs ist?
1: Ich bleib jetzt doch in Köln und mache meinen Facharzt. Das geht mit Kind auch in Teilzeit.
0: Wie willst du das alleine schaffen? Du hast keinerlei Erfahrung mit Kindern.
1: Ich lerne und außerdem bin ich nicht alleine.
0: Wir sind aber nicht in Köln.
1: Ihr seid 4,5 Stunden mit dem Zug entfernt. Das ist in Afrika gar nichts.
0: Mach doch wenigstens erstmal deine Ausbildung fertig.
1: Könntest du so lange auf dein Kind warten?
2: Wir müssen jetzt mit Bennos Eltern reden. Das geht so nicht.
3: Ich warte darauf, dass sie mich zurückrufen. Dann bin ich mal gespannt, was sie erzählen.
4: Okay. Du darfst auf keinen Fall was sagen, klar?
5: Ich weiß.
4: Und wenn du mich verpetzt, dann gibt's richtig Ärger.
5: Ja, Mann, hab ich kapiert. Und jetzt hör auf, mich zu nerven.
3: Und wieso hat sich Benno so wenig im Griff?
2: Ich weiß es auch nicht.
3: Ich muss wieder auf meine Station.
4: Und sag Benno, er soll den Mund halten und nicht...
2: Ich hab was zu trinken für dich. Da warst du aber ganz schön tanzen von heute Morgen. Wie fühlst du dich jetzt?
4: Ganz gut.
3: Okay. Gregor, hallo. Es geht um Benno. Du weißt, dass ich euren Sohn sehr mag, aber wir können die Sache von heute Morgen nicht auf sich beruhen lassen. Oskar hat sich das Bein gebrochen und zum Glück ist nichts Schlimmeres passiert. Er hat was?
2: Max, könntest du deinem Bruder einen von diesen Comics vom Kiosk holen? Bist du so lieb? Hier nicht so langweilig.
6: Au, Jimmy. Als die 90er vorbei waren, hatte ich genug gespart, um zurückzugehen nach Georgien.
7: Warum sind Sie dann wieder hier?
6: Ich hatte eigene Firma. Pleite gegangen. Ich dachte, in Deutschland, ich schaffe noch mal.
7: Was ist das Problem?
6: Ah, viel verändert. Auch auf dem Bau.
7: Zusätzlich zu Ihrer Blasenentzündung leiden Sie vermutlich unter einer beginnenden Appendizitis. Das passt zum Druckschmerz im unteren Bauch.
6: Ist das was Schlimmes?
7: Eine Blinddarmreizung. Am besten wäre es, den Blinddarm zu entfernen.
6: Nein, nein, nein, nein, keine OP. Gibt es nicht Tabletten dafür?
7: Das Antibiotikum haben Sie bereits. Ich gebe Ihnen noch ein entzündungshemmendes Schmerzmittel. Damit dürfte die Reizung weggehen.
6: Ja.
7: Aber wenn es trotzdem zu einer Entzündung kommt, müssen wir operieren.
6: Ein Kollege von mir musste bezahlen 12.000 Euro. Für einen OP? 12.000 Euro! Nein. Tabletten. Das wird klappen. Das sind Chinkali. Eine georgische Spezialität.
7: Oh.
6: Habe ich selbst gemacht. Mit Hackfleisch und ganz viel Koriander.
2: Was ist los? Ist was mit Oskar?
3: Nein. Ich habe mit Bennos Eltern telefoniert. Und die sagen, dass der Streit von Oskar ausging.
2: Hm. Ja, kann ja sein, aber Oskar hat Benno nicht das Bein gebrochen.
3: Nein. Aber Benno wurde wohl in den letzten Wochen öfter von Oskar verprügelt.
2: Was? Von unserem Oskar?
3: Blaue Flecken, geschwollene Augen. Erst jetzt hat sich Benno getraut, seinen Eltern davon zu erzählen.
2: Ach, das kann ich mir nicht vorstellen.
3: Ich auch nicht, aber es...
2: Fragen wir Oskar.
3: Nein. Lass uns das bitte erstmal in Ruhe besprechen, bevor wir die Kinder damit reinziehen.
2: Na gut. Vielleicht hast du ja

0: recht. Also ich glaube eher, dass Benno lügt, weil er Angst vor den Konsequenzen hat.
1: Vielleicht nicht nur er.
2: Tausend Dank, Pierre. Ich schuld dir was. Bis bald, mein Lieber. Hallo. Hi. Ich habe gerade eine Zwei-Zimmer-Wohnung über einen Kumpel bekommen in Köln. Gut. Wir können das so machen, wie das für Ine, Otto und dich am besten ist. Ich weiß, das ist jetzt ein großer Schritt und wir haben alle Zeit der Welt.
3: Wenn das für dich in Ordnung ist, dann machen wir das hier schnell und unkompliziert. Morgen nach deiner Entlassung nimmst du Clara mit.
4: Komm schon. Nein, verdammt. Alter, ich habe heute extra krank gemacht, damit wir die Kampagne zu Ende spielen. Tschüss.

0: Na, wer hat dir denn erlaubt aufzustehen?
1: Das durfte ich nicht.
0: Mit einem gebrochenen Bein natürlich nicht. Hattest du jetzt doch Hunger oder warum bist du hier?
1: Nee.
0: Sondern?
1: Mir war langweilig.
2: Ich gehe schon mal zu Pauline nach oben. Gute Nacht, ihr zwei.
3: Nacht, Mama.
4: Bis gleich.
5: Mach dir keine Sorgen. Oskar wird bald wieder ganz gesund.
6: Was passiert jetzt eigentlich mit Benno?
5: Benno wird sicherlich hart dafür bestraft, dass er Oskar verletzt hat.
6: Und wie?
5: Das weiß ich nicht. Aber er kann ja nicht einfach jemandem wehtun. Ganz egal, ob er gute Gründe hatte, Oskar zu schubsen.
6: Woher weißt du das?
0: Ich hol dir mal einen Rollstuhl und dann bringe ich dich auf dein Zimmer.
1: Nee, geht schon. Ah.
5: Dann stimmt das also?
6: Was? Nein.
5: Max.
6: Benno hat das nicht nur so gemacht. Er hat sich gewehrt, weil Oskar ihn immer ärgert.
0: Du weißt, dass du immer die Wahrheit sagen musst, oder? Sonst wissen deine Eltern gar nicht, wie es dir geht. Aber das hier ist ja zum Glück nur ein Schokoriegel. Ich hol mal einen Rollstuhl.

0: bin gleich da.
1: Ja, gut. Wir müssen jetzt echt mal mit Cosmo reden.
0: Miri, Kinder lügen manchmal. Das ist nicht so schlimm.
1: Ja, aber die Frage ist, ob wir ihm das durchgehen lassen können.
0: Du, ich glaube, das ist jetzt nicht so eine gute Idee, ihn zu beschuldigen. Vertrauen geht in beide Richtungen. Entspann dich, ja? Bis gleich.

0: Wieso macht Oskar sowas?
1: Vielleicht war er frustriert und wusste nicht, wohin mit seiner Wut.
0: Wieso hat er denn uns nichts gesagt? Er hätte doch mit uns reden können.
1: Das war offenbar keine Option für ihn.
0: Glaubst du, er vertraut uns nicht?
1: Nein, aber Jungs in dem Alter können nicht über ihre Gefühle reden.
0: Ich hätte es merken müssen.
1: Ach.
0: Doch. Wenn ich jetzt darüber nachdenke, erinnere ich mich an Situationen, in denen er mir verändert vorkam.
1: Komm, jetzt mach dir keine Vorwürfe. Du hast nichts falsch gemacht.
0: Unser Sohn drangsaliert andere Kinder und lügt uns an. Was ist denn da bitte schiefgelaufen?
1: Das werden wir herausfinden. Und wer weiß, am Ende ist vielleicht alles halb so schlimm.
0: Halb so schlimm? Oskar schlägt andere Kinder. Das kann man ihm doch so nicht durchgehen lassen.
1: Und das werden wir auch nicht. Aber wir müssen ihm wenigstens die Chance geben, seine Version der Geschichte zu erzählen.
0: Und du denkst, dass er uns dann die Wahrheit sagt?
1: Ja. Hoffentlich.

0: Ich suche Dr. Hallmann.
1: Hallo, Herr Zagarelli.
0: Hallo.
1: Offenbar ist aus der Reizung eine ernsthafte Entzündung geworden. Wir müssen operieren.
0: Nein, nein, nein, nein. Was passiert, wenn er Sie nicht operieren lässt?
1: Dann kann es zu lebensbedrohlichen Komplikationen kommen.
0: Oh, Weime! Mensch, das ist doch nicht wert. Wieso? Was nutzt das ganze Geld im Grab? Ist der OP kompliziert?
1: Das ist ein Routineeingriff, den habe ich schon sehr oft gemacht. Sie brauchen keine Angst zu haben.
0: Ist der dann günstiger?
1: Falls Sie es noch nicht verstanden haben, es geht hier um Leben und Tod.
2: Ja. Jetzt erzähl doch mal, wie das genau passiert ist.
3: Ben hat mich die Treppe runtergeschubst. Habe ich doch schon so oft gesagt.
2: Habt ihr euch gestritten? Streitet ihr oft?
4: Stimmt es, dass du Benno schon öfter wehgetan hast?
3: Wieso?
4: Weil er das gesagt hat. Lügt er?
3: Es hat ja auch immer einen Grund.
2: Was meinst du?
3: Egal.
4: Warum tust du Benno weh?
3: Weil er ein Idiot ist.
2: Das ist er nicht. Machst du das alles aus Wut?
3: Kann sein.
4: Warum bist du wütend?
2: Hat das was mit Max zu tun?
3: Nein.
2: Oskar.
3: Max ist mein Bruder. Ich hab ihn lieb. Alles gut.
4: Dass er zwei Klassen übersprungen hat, das heißt gar nichts. Jeder ist in irgendwas gut. Im Fußball bist du besser als die meisten.
2: Aber es geht nicht, dass du anderen wehtust, hast du?
4: Hast du Schmerzen?
3: Nein, egal, alles gut. Könnt ihr rausgehen?

0: Sag mal, sollte der hier auch mit?
1: Klar, du hast ja schon Marie gehört.
0: Ja, eben.
2: Ihr seid am Packen, hm? Ulala, ich glaube, da braucht jemand eine frische Windel. Hm.
0: Ich kann mir das alles überhaupt noch nicht vorstellen. So ganz ohne die Kleine. Aber wir werden einen guten Weg finden. Ich halte es für wichtig, dass Yaris von Anfang an eine Rolle in ihrem Leben spielt.
1: Ja, da hast du recht. Aber es macht es nicht leichter. Für uns alle.
0: Ina wird auch damit zurechtkommen. Sie hat ja immerhin noch dich.

0: Wie geht es Cosmo?
1: Der ist jetzt den zweiten Tag krank zu Hause. Und ich habe mich auch noch mit Rieke deswegen gestritten. Was ist mit Oskar?
0: Oskar hat... Er hat uns angelogen. Benno hat sich nur verteidigt. Mein Kind mobbt Mitschüler.
1: Und jetzt haben Sie Angst, dass Sie ihm nicht mehr vertrauen können?
0: Nein. Ich bin vor allem wütend auf mich selbst. Weil ich nicht mitbekommen habe, wie schlecht es ihm geht. Dass er sich zurückgesetzt fühlt. Es kommt mir vor, als hätte ich als Mutter komplett versagt.
1: Sie sind eine gute Mutter. Das kann doch jeder auf 10 Kilometer Entfernung sehen, dass Sie und Ihr Mann Ihre Kinder über alles lieben. Das ist doch das Wichtigste.
0: Ja.

0: Die Entlassungspapiere.
1: Hat Marie nichts erzählt, weil sie mich als Vater nicht wollte?
0: Habt ihr denn nie über Kinder geredet?
1: Doch. Am Abend, wo wir uns kennengelernt haben. Da haben wir über Gott und die Welt gesprochen. Wie viele Kinder wir wollen. Wo wir uns mal vorstellen zu leben. Ich wollte eine kleine Hütte am Strand und Marie?
0: Ein Hausboot.
1: Sie fehlt mir.
0: Mir auch. Bereit?
1: Du?
0: Wir schaffen das. Wir alle.
1: Wenn ihr wollt, das ist vielleicht doch noch mal.
0: Lass uns kurz machen.
2: Es ist so unfair. Max kann alles. Jeder will mit ihm befreundet sein. Und jeder mag ihn lieber als mich.
3: Also ich nicht. Ich mag dich genauso gern wie Max.
4: Ich kenne das Gefühl. Wenn man wütend ist, wenn man sich ungerecht behandelt fühlt, da will man am liebsten
2: Hefte zerknallen?
4: Ja. Zum Beispiel. Versprichst du mir, dass du zu mir oder zu Mama kommst, wenn du das nächste Mal wieder richtig wütend bist? Darüber reden hilft nämlich auch. Was ist denn los?
2: Mein Bein!
5: Alles deutet auf ein Compartment-Syndrom hin.
4: Compartment-Syndrom?
6: So plötzlich?
5: Ja, Oskar meinte, er hatte heute früh schon Schmerzen.
6: Und wir dachten, er will einfach nur seine Ruhe haben. Was schlagen Sie vor?
5: Ich muss so schnell wie möglich eine Fasziotomie durchführen.
6: Nochmal operieren.
5: Naja, ein Falschspiel handelt
6: sich. Ja, ich weiß. Ich organisiere sofort ein OP.
5: Dr. Brentano?
6: Ja.
5: Sie wollen mir aber nicht nochmal assistieren. Dr. Stein ist der Gefäßspezialist und Sie sind der?
6: Der Vater. Haben ja recht.
0: Kommst du gleich mit, um Clara zu verabschieden?
7: Das Bein wurde definitiv zu früh belastet.
0: Hm?
7: Ich habe mich schon von ihr verabschiedet. Außerdem habe ich noch viel zu arbeiten.
0: Ich spalte jetzt die Faszie.
4: Zum Glück sind unsere Kinder nicht gut im Lügen. So sind wir schneller bei der Wahrheit.
7: Sowas darf nie wieder passieren. Hoffentlich ist es nicht zu spät.

0: Ich mache eine vollständige Druckentlastung. Hoffentlich können wir die Motorräder halten.
1: Meinst du, es war noch rechtzeitig?
0: Bin ich mir nicht sicher.
1: Wir kriegen das hin.
2: Ich habe fast keine Schmerzen mehr.
3: Der Blinddarm ist raus, gerade noch rechtzeitig. Sie hatten eine beginnende Bauchfellentzündung.
4: Darf ich reinkommen?
3: Ja.
2: Friedrich.
4: Mann, wie geht's dir?
2: Blinder Darm ist raus.
4: Die OP lief gut?
3: Ja.
4: Mann, ich habe mir echt Sorgen gemacht um dich.
2: Ich kann immer noch nicht glauben, dass ich nicht zahlen muss für OP.
3: Bei einer Notfall-OP wie dieser muss man das nicht.
2: Danke, Dr. Roland.
4: Und arbeiten musst du die nächsten paar Wochen auch nicht.
5: Was ist das?
4: Die Kollegen haben zusammengelegt.
2: Aber ich gebe euch alles. Danke.
3: Und wenn Sie mal wieder Schmerzen haben, kommen Sie direkt zu mir, ja?
2: Sehr nett, Doktor. Aber ich glaube, ich bleibe nicht mehr lange in Deutschland. Jeden Tag Angst, vielleicht wieder zum Arzt. Nein, aber bevor ich fahre, versprochen, komme ich vorbei und bringe Ihnen noch mal Chingali.
3: Jetzt kann ich es ja sagen, Koriander ist nicht so mein Fall.
6: Die hat Clara gefallen.
7: Habe ich auf dem Weg gekauft.
8: Hey, Mäuschen. Hallo, mein kleines Mäuschen.
7: Hey, kleines Mäuschen.
5: Ich weiß nicht, ob ich alles ins Auto bekomme.
7: Brauche ich das Bett?
9: Du hast ja noch das Reisebett. Also kannst du es ja später mal abholen. Hm.
5: Oder es bleibt hier. Ich find's toll, wenn Clara auch ein Zuhause bei ihrer Leipziger Familie hat.
9: Das hat sie sowieso.
6: Seid hier immer willkommen.
5: Danke. Ich weiß, wie gut sie es hier hatte. Und ich werde alles dafür tun, dass sie es bei mir genauso gut hat.
9: Ich denke, das bekommst du hin.
5: Kommt Ina noch?
9: So, laden wir mal ein.
5: Auf geht's.
10: Hast du das alles alleine gemacht? Solltest du dich nicht eigentlich ausruhen?
11: Ich wollte was besprechen. Ich will morgen nämlich wieder in die Schule.
10: Und dein Fieber?
11: Sieben. Kerngesund.
10: Und dem kann man trauen, ja?
11: Also,
10: pass auf. Rico und ich, wir vertrauen dir. Du kannst immer über alles mit uns sprechen. Selbst wenn du nur Lust auf einen Schokoriegel hast.
11: Schokoriegel?
10: Ja, okay, das war jetzt ein blödes Beispiel, aber
11: ich vertraue euch und ihr könnt mir auch trauen. Und jetzt das Kosmos-Spezial. Für Rieke haben wir später auch noch was.
10: Kosmos-Spezial?
11: Camembert-Ananas-Schinken. Vorspeise, Hauptgericht und Nachtisch in einem.
10: Kosmos-Spezial.
12: Es ist alles gut gelaufen. Du brauchst jetzt erstmal ein bisschen Ruhe und das Bein darf vorerst nicht belastet werden.
13: Ich passe jetzt besser auf. Und es tut mir leid, dass ich so doof war. Und es tut mir auch leid, dass mit Benno. Es war meine Schuld mit dem Unfall.
10: Und?
13: Ich kann mich auch bei Benno entschuldigen.
14: Und?
13: Auch bei Max. Und ich weiß, dass ihr mich lieb habt. Ich hab euch auch lieb.

0: Und?
1: Es war gut, dass du nicht da warst. Es war echt nicht leicht.
0: Hat Clara geweint, als sie gefahren sind?
1: Nein, nein. Sie war fröhlich und Jahres hat es auch gut gemacht.
0: Bisschen.
1: Ja, da kommt der Mann mit der lauten Ratsche und das Kind ist weg.
2: Kinder sind immer ein Minusgeschäft, so wie du.
1: Was soll das denn heißen? Ich helfe dir, wo ich kann.
2: Geschenkt. Wir müssen jetzt nur dann und wann ein Paket packen und häufiger nach Köln fahren, um den Kontakt zu Clara nicht abreißen zu lassen. So. Teller könnt ihr euch selbst holen. Muss ja nicht alles für euch machen.
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20: Gestern Nacht um kurz nach eins, Fassungslosigkeit und ganz lange Gesichter in Kölns Kneipen und Biergärten. Deutschland ist raus, verliert gegen Paraguay im Elfmeterschießen. Eine lange Fußballnacht endet mit einer großen Enttäuschung.
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20: Hallo aus Köln und schönen guten Abend. Freue mich, dass Sie bei uns sind. Das hatten wir uns gestern natürlich alle völlig anders vorgestellt. Heute wissen wir, Deutschland ist raus, verliert schon das erste WM-K.O.-Spiel mit 4:5. Der Frust ist groß, dabei hatte der Abend gestern wirklich schön angefangen. Beste Bedingungen, um draußen zu gucken, endlich angenehme Temperaturen und überall ganz viel Zuversicht. Auch im Biergarten am Aachener Weiher. Eine dramatische Nacht, wir waren von Anfang an dabei.
21: Wer hier einen guten Platz haben will, muss früh da sein. So wie diese vier. Sie haben einen Platz in der ersten Reihe ergattert.
22: Schade, dass es so früh immer voll ist, vor allem wenn man noch arbeiten muss oder so. Aber wir hatten ja jetzt auch Glück.
23: Man muss halt hoffen, dass man noch einen Platz bekommt. Ne? Ist da natürlich sehr geile Stimmung, aber halt nicht Platz für alle. Ich bin ja jetzt 7:45 hier gewesen. Habe jetzt hier noch einen Platz gesichert für meinen Kollegen.
21: Rund 1300 Fans sind schon da. Und immer noch wollen viele rein. Eine halbe Stunde vor dem Anpfiff dann Einlassstopp. Der Biergarten ist bis auf den letzten Platz gefüllt. Die Erwartungen sind groß.
23: Ich hoffe natürlich auf so ein 3-1. Powergeil muss man auf jeden Fall schlagen. Wenn man die Gruppenspiele gesehen hat, dann ist es auch ein klares Ding für Deutschland.
24: Ich will, dass wir gewinnen. 7-1. Alles andere ist verloren.
22: Also mit so einem 3-1 wäre ich zufrieden. Ich denke, gegen Paraguay schaffen wir das schon mal, ja.
21: Dann rollt in den USA der Ball und in Köln fiebern jetzt alle mit. Nach 42 Minuten dann Tor für Paraguay. Der Schock ist groß.
22: War eine sehr schlechte erste Halbzeit, aber ich bleibe noch positiv.
24: Hoffnung muss bleiben, es ist trotzdem hart zu schauen, aber bitte, ich will, dass wir gewinnen. Einfach weiterkommen. Wir können nicht gegen Paraguay verlieren, das geht nicht.
21: Die zweite Halbzeit läuft. In der 54. Minute dann endlich. Deutschland gleicht aus. Alles ist wieder offen. Nach 90 Minuten steht es unentschieden. Es geht in die Verlängerung.
23: Wird aber ein knappes Ding. Also mein Herz hält das nicht mehr lange aus.
21: Bangen und hoffen. Es ist 12:45 in der Nacht. Dann das 2:1 für Deutschland. Im Biergarten gibt es kein Halten mehr. Doch dann nimmt der Schiedsrichter den Treffer zurück. Ein Auf und Ab für die Kölner Fans. Im Elfmeterschießen fliegt Deutschland dann raus. Damit hat hier niemand gerechnet.
22: Es ist sehr enttäuschend. Hätte man durchaus schaffen können. jetzt werde ich wohl Österreich-Fan.
0: Natürlich bin ich enttäuscht, aber ich schaue mir jetzt einmal Frankreich an und bin jetzt Frankreich-Fan und hoffe, dass sie die WM gewinnen. Dann habe ich noch ein bisschen Erfolgserlebnisse, nachdem ich mir sowas hier angeschaut habe.
21: Bei Deutschland ist die Luft raus. Die WM geht trotzdem weiter.
20: Und der Sommer auch. Nach den Hitzerekorden in der vergangenen Woche war es heute wieder warm und weitgehend trocken. Und das sehen wir mittlerweile in der Stadt. Das Gras in den Parks ist ziemlich drüsch, der Rheinpegel nur noch knapp über 1,30 Meter. Erst gestern hatte sich ja ein Hotelschiff festgefahren. Das wurde heute freigeschleppt. Und ebenfalls seit gestern ist das da, das Freibad im Lendpark, geschlossen. Wegen schlechter Sicht im Naturbadeteich.
5: Der Beckensauger hat gut zu tun. Man kann zwar schon wieder bis auf den Grund gucken, doch es schwebt immer noch einiges im Wasser und auf dem Boden herum. Kein Wunder, meint Marc Riemann von den Kölnbädern, nach so vielen Hitzetagen stößt das biologische Reinigungssystem an seine Grenzen.
8: Algen freuen sich über warmes Wasser. Ja, das lieben die mehr als 19, 20 Grad. Aber starke Hitze heißt für uns im Freibad, es kommen Besucher rein. Und in der Spitze bis 4.500 Besucher. Und die bringen wirklich jede Menge Material, tragen die ein in einen Teich. Und das ist eigentlich so das Kernproblem. Ne? Also letztendlich, wir würden wirklich jeden bitten, vor dem Betreten des Wassers zu duschen. Das würde uns die Sache erheblich vereinfachen.
5: Schmutz, Schweiß, Sonnencreme in großen Mengen, zu viel für den Naturbadeteich. Schon Anfang vergangener Woche war das Becken zeitweise gesperrt, die Wasserwerte nicht optimal. Dann waren die in Ordnung, die Sicht aber nicht.
8: Bedeutet für uns, wenn wir nicht mehr auf dem Boden sehen können, können wir im Zweifel auch keinen Badeunfall erkennen. Und dementsprechend haben wir dann den Schwimmerbereich außer Betrieb genommen, den Nichtschwimmerbereich für Kinder letztendlich weiter betrieben. Da ist das kein Problem. Aber wir haben teilweise eine Sicht knapp um 1 Meter gehabt. Und deswegen mussten wir zu dem Zeitpunkt den Schwimmerbereich eben komplett schließen.
5: Auch am Rhein zeigen sich Hitze und Trockenheit. Der Kölner Pegel steht knapp über 1,30 Meter. Das ist ungewöhnlich niedrig für Ende Juni. Heißt, viele Binnenschiffe fahren mit weniger Ladung. Die Ausflugsschiffe der KD haben hier bisher keine Probleme. Das Gras in vielen Parks ziemlich trocken. Die Bäume sind dort durch das feuchte Frühjahr aber noch ausreichend versorgt, so die Stadt. Trotzdem, Nachschub kann nicht schaden.
12: Die Böden sind anstatt grün eher gelb und es gibt kein so schönes Landschaftsbild her und man muss die Pflanzen teilweise bewässern. Ja.
19: Von mir aus kann es tagsüber so sein wie jetzt und nachts regnen, das wäre perfekt. Aber dann nur so bis 4 Uhr morgens. Dann wäre ich sehr zufrieden.
25: Gut tun würde als Abkühlung bestimmt schon mal, ja, auf jeden Fall.
5: Zurück im Lendpark. Auch hier müssen die Mitarbeiter der Natur jetzt nachhelfen. Normalerweise wird der Schwimmteich in angrenzenden Becken unter anderem durch Pflanzen und Mikroorganismen gereinigt. Jetzt gibt's 2 Tage volle Unterstützung durchs Schwimmbadteam. Morgen Mittag um 1 wollen sie hier wieder öffnen.
20: Ja, und wegen der anhaltenden Trockenheit sind in Bergisch Gladbach ab sofort auf den städtischen Friedhöfen offene Grablichter verboten. Die Brandgefahr sei zu hoch, so die Friedhofsverwaltung. Im Begräbniswald wurde bisher das Aufstellen von brennenden Grablaternen auf dem asphaltierten Trauerplatz geduldet. Das ist ab sofort aber ebenfalls verboten. Badegäste haben am Montagnachmittag am Ufer des Fühlinger Sees einen Mann tot aufgefunden. Nach ersten Ermittlungen handelt es sich dabei um den aus Essen stammenden 21-Jährigen, der seit Samstag vermisst wurde. Die Polizei hat ein Todesermittlungsverfahren eingeleitet und zur Klärung der Todesursache hat die Staatsanwaltschaft eine Obduktion beantragt. Und wir gehen jetzt noch mal ins Kölner Agnesviertel, schönes Viertel, viele wollen da wohnen. Und Sie ahnen schon, was das heißt. Die Mieten in dem Veedel steigen immer weiter. Manche zahlen da 20 Euro und mehr pro Quadratmeter. So wie in anderen schönen Vierteln in Köln auch. Aber dagegen regt sich jetzt Widerstand. Der Stadtrat soll was gegen die hohen Mieten tun, fordert die Partei Die Linke. Die hat eine Mietenkampagne gestartet und sammelt dafür jetzt Unterschriften. Auch im Agnesviertel.
26: Andreas Berger-Waltering unterschreibt gerade im Kiosk von Inan Akay, ein Treffpunkt im Veedel. Oft kommen Kunden und wollen mit ihm über die Lage auf dem Mietmarkt reden.
27: Es gibt Leute, die fragen nach Wohnungen. So fängt das an. Die Miete ist sehr teuer. Und es gibt Menschen, die für die Wohnung sogar Belohnung geben wollen, eine Wohnung zu kriegen.
26: Das ist schwierig im Agnesviertel. Viele schöne alte Häuser, begehrt und dadurch teuer.
1: Ich sehe das bei meinen Kindern, die sind beide im Studium. Die haben halt echt Probleme gehabt, Zimmer zu finden. Die werden echt zum Teil abgezogen, muss man halt sagen. Ja, also insofern, jede Kampagne für bezahlbaren Wohnraum unterstütze ich jederzeit und gerne.
26: Gegenüber sitzen zwei im Schatten. Sie wohnt ums Eck, zahlt 750 Euro Miete.
2: Ich wohne zwar stadtnah, also zentral in der Stadt, was ganz gut ist, aber viel zu teuer für 34 Quadratmeter.
26: An 14 Stellen im Viertel liegen die Unterschriftenlisten aus. Auch in der Agnes-Klause, da steht Jörg Oschmann am Zapfhahn.
4: Da muss auf jeden Fall irgendwas gemacht werden, dass dieser Wahnsinn ein bisschen gestoppt werden kann.
26: Seit Jahren ist die Miete ein Dauerthema für seine Gäste, weil seit Jahren die Kosten steigen. Mietnotstand, auch am Pico-Kiosk wird gesammelt. Da sitzt Alexander Einweit. Er betreut die Listen, sammelt und bringt neue.
6: Die Reaktionen sind eigentlich primär positiv. Die Leute sind interessiert und machen gern mit, wenn man sie darauf anspricht und mit dem Thema konfrontiert. Und sie freuen sich oder sie sind erfreut, dass es jemand gibt, der das Thema anspricht.
26: Er bringt die Listen auch zur Agnes-Buchhandlung. Da wird sehr fleißig gesammelt. Schon 500 Menschen haben hier unterschrieben.
7: Wenn man dann so zumindest das Gefühl hat, okay, da möchte jetzt jemand konkret was ändern und dafür braucht er all unsere Stimmen, dann soll er die halt auf jeden Fall erstmal bekommen.
26: Eine Lösung hat niemand, aber viele haben Sorgen. Bloß in der alten Wohnung bleiben, neu mieten würde viel teurer.
9: Ich habe nur Angst, weil mein Vermieter neulich andeutete, die Wohnung zu verkaufen, wenn ich dann Eigenbedarfskündigung. Eine Eigenbedarfskündigung ist halt sowas, was vielen Leuten hier passiert, auch in meinem Bekanntenkreis in letzter Zeit häufig oder auch nach Trennungen. Man braucht eine neue Wohnung und dann kommt die Panik.
26: Glücklich ist, wer eine bezahlbare Wohnung hat. Auch Inan Akay musste lange suchen, obwohl er hier so viele Menschen kennt.
27: Ja, sehr lange gedauert, eine Wohnung zu finden hier. Ja. Man muss erst mal wirklich monatelang, ja, wenn man hier unbedingt hier wohnen will, nicht nur hier, eigentlich in bestimmten Vierteln in Köln, kriegt man sehr schwer die Wohnung. Ja.
26: Wichtiger als das Unterschriftensammeln ist jetzt erstmal für Nachschub sorgen. Aber es gibt ein Ziel, 1000 Unterschriften im Agnesviertel, 10.000 in ganz Köln. Druck auf den Stadtrat, ob es etwas nützt, zumindest schafft es mehr Gemeinsamkeit.
10: Und jetzt ein besonderer Einsatz für meine Kollegin Manuela Klein, gemeinsam mit den Kölner Abfallwirtschaftsbetrieben. Die Frauen und Männer in Orange waren gestern Abend auf der Kölner Hohe Straße unterwegs, eins der Aushängeschilder unserer Stadt. 48.000 Menschen sind da täglich unterwegs. Dementsprechend sieht es da auch aus, da kommt viel Dreck zusammen. Und deshalb gibt es jetzt in den Abend- und Nachtstunden eine spezielle Intensivreinigung. Viele andere Straßen sollen folgen, eine Menge Arbeit und Manuela weiß das jetzt auch.
11: Der Trubel wird weniger, es wird ein bisschen dämmerig und das ist die Zeit für die Mitarbeiter der AWB. Die sind nämlich zurzeit in einem ganz besonderen Einsatz und reinigen die Straßen. Ich bin gerade auf der Hohe Straße und die wird richtig schön gemacht in den nächsten Tagen mit einem Spezialgerät. Peter Gilles, was Hallo. Ist das für ein Gerät? Hallihallo.
28: Das ist ein Spezialreinigungsgerät. Ja. Damit entfernen wir Kaugummis und eingetrocknete Lebensmittel, wie zum Beispiel Fett von Pommes, eingetrocknete Cola-Reste und sowas.
29: Dafür müssen die Rotorblätter der Maschine gefettet werden, denn bei Betriebstemperaturen von über 100 Grad darf nichts heiß laufen.
11: Aber erstmal braucht diese Maschine Wasser, viel Wasser, hat mir Peter Gilles gerade gesagt. Also es kommt Wasser, es ist auf jeden Fall schon aufgedreht, das ist schon mal gut. So.
28: Super, das sieht doch schon gut aus.
11: Und jetzt einfach aufdrehen.
28: Einfach aufdrehen, Wassermarsch.
11: Okay, Wassermarsch. Wie viel Liter kann die Maschine jetzt tanken?
28: Eine Ladung passt in 800 Liter Wasser rein.
11: Okay. Ist da jetzt nur Wasser gleich?
28: Nur Wasser, nur Wasser. Das wird auf 100 Grad erhitzt.
11: Aha.
28: Und damit beginnt dann die Vorreinigung.
29: Dabei kann ich nicht helfen. Peter gibt Daten wie Wasserdruck und Temperatur ein und los geht's.
11: Guck mal hier, was hier schon für ein Schmodder runterkommt überall. Guck mal hier. Wahnsinn, guckt euch das mal an.
3: Man sieht ja wieder mal, dass das Straßenpflaster rot ist.
13: Ja, wie neu. Was wir nicht abkriegen, kann man im Prinzip nur noch wegsprengen.
29: Das größte Problem sind allerdings Millionen hartnäckiger Kaugummis. Und die sind für das Stadtbild entscheidend.
3: Sebastian Schneider von den AWB. Und warum ist das so wichtig, dass so eine Straße sauber ist?
14: Eine saubere Straße wird von den Bürgern, von den Mitmenschen besser angenommen. Das heißt, die verdreckt auch weniger schnell wieder. Also Bereiche, wo viele Kaugummis sind, da kommen auch umso schneller immer neue Kaugummis dazu.
29: Deshalb ist es nun auch Zeit für die sogenannte Lanze. Die soll den fiesen Kaugummis den Garaus machen, und zwar mit 105 Grad und 110 Bar.
3: Oh, man merkt, es ist Druck drauf. Oh, boah, Alter, das ist krass.
13: Weniger Druck machen oder geht das so?
3: Der Druck ist super.
13: Ja?
3: Ja, weniger auf keinen Fall. Aber das ist ja der Hammer, wie die wegschmelzen.
29: Doch allein in einem Radius von 2 Metern bin ich sicherlich einige Stunden damit beschäftigt.
3: Also ich mache jetzt hier das gesamte Blech sauber, ja? Und wenn da morgen auch nur ein Kaugummi wieder drauf ist, ja, dann gibt es persönlich Ärger mit mir.
29: Jetzt verstehe ich auch, warum allein die Intensivreinigung der Hohe Straße ganze 2 Monate dauert, dank Millionen ausgespuckter Kaugummis.
13: Ja Mensch, das sieht doch super aus. Besser kriegen wir das auch nicht hin.
3: Nee, also das ist aber nur ein Deckel, ja? Ein Deckel von der gesamten Stadt. Und jetzt verstehe ich auch, warum so Intensivreinigungen nur alle 3 bis 4 Jahre an denselben Standorten möglich sind. Das ist wirklich eine Sisyphusarbeit. Hammer. Also wir machen jetzt noch ein bisschen weiter, ne? Haben ein bisschen was zu tun.
13: Genau.
20: Manuela packt's an, super. Und vielleicht wäre das ja auch ein Job für Sie. Knapp 60 Schülerinnen und Schüler der Kölner Fachoberschule Polizei haben am Mittag von Innenminister Herbert Reul und Schulministerin Dorothee Feller ihre Abschlusszeugnisse bekommen. Für die Absolventen ist es ihr Einstiegsticket in den Polizeiberuf.
15: Und die Chance, eine Polizeikarriere zu starten, auch ohne vorher Abitur gemacht zu haben. 2 Jahre Ausbildung mit Schule und Praxis liegen hinter Ihnen. Die Landesregierung hatte die Ausbildung 2022 eingeführt, auch um wieder mehr junge Leute für den Polizeiberuf zu begeistern.
16: Ich glaube, dass Polizei gut daran tut, dass wir auch Menschen zu uns holen, die nicht den normalen Abiturweg sind, sondern Leute, die von mittleren Bildungsabschlüssen kommen, die wissen, wie das wahre Leben tickt. Ich bin unheimlich froh, dass wir das geschafft haben und sehen jetzt auch, es ist ein echter Gewinn für die Polizei.
15: Der Abschluss an der Fachoberschule qualifiziert die Absolventinnen und Absolventen fürs duale Studium und die spätere Kommissarlaufbahn.
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20: Das ist doch mal ein Tourneeplan. Diese Band hier spielt in London, Vancouver, Paris, Stockholm und in vielen anderen großen Städten. Sie spielt aber auch in Witscheiderhof in der Eifel. Und zwar in der Scheune von Waltraud Stehning. Im Sommer verwandelt sich ihr Garten regelmäßig in ein kleines Festivalgelände. Die Bürgerstiftung Bad Münstereifel unterstützt das Ganze. Und dieses Mal kommt eine international gefeierte Band vorbei.
17: Waltraud Stehning steht unter Druck. In 2 Stunden sollen hier zu Hause in ihrem Garten in Witscheiderhof knapp 200 Gäste aufschlagen. Bis dahin müssen alle Schilder an ihrem Platz sein.
18: Ist immer auf dem letzten Drücker, dann da kann man sich vorbereiten, wie man mag.
17: Aber sie macht es gerne.
18: Ich liebe es, dass Menschen hier sind. Und ich glaube, es ist tatsächlich auch ganz wichtig, dass Menschen hierher kommen, weil der Platz so groß ist.
17: Damit die Wege später beleuchtet sind, packt die Familie mit an. Drinnen in der Scheune hat die Band Amistad schon mal die Instrumente ausgepackt. Da geht die Arbeit leichter von der Hand.
18: Die ersten Töne mitzukriegen, ist total schön. Ne? Dieses Vorgefühl dann. Ich glaube, in dem Moment, wo die ersten Töne hier erklingen, dann ist man angekommen.
0: Dass die heutigen Gastmusiker international bekannt sind, finden alle Helfer aufregend.
5: Waren in Australien und weltweit und dann kommen die nach Witscherderhof, was so ein Minidorf ist. Und es ist einfach total faszinierend, dass die Künstler sich auch darauf einlassen.
0: Musik in der Scheune, das war nicht immer so. Die Bürgerstiftung Bad Münstereifel hatte erst ein anderes Konzept.
18: Wir haben ja angefangen im Friseursalon und dachten, super, da könnten wir eigentlich eine Reihe draus machen. War alles immer ein bisschen kompliziert mit dem Friseursalon, aber sehr, sehr eng und kuschelig. Und dann kam Corona und da konnten wir nicht mit 70 Menschen in einem Friseursalon kuscheln. Und dann habe ich die Menschen hierher eingeladen zu meinem Ort, weil ich zufällig eine Scheune hatte und zufällig eine Bühne hatte.
0: Für die Zwillingsbrüder Jan und Josef, die Sänger der Band, ist der Auftritt in der Eifel etwas Besonderes.
8: Wir kommen ja meistens so mit 12, 15 Leuten und dieses Mal haben wir gesagt, nee, wir machen es ganz klein, alles gut. Daher, ich glaube, einfach sich nicht ablenken zu lassen von Sachen, die vielleicht schief gehen werden.
12: Und das ist gut, das bringt uns zurück an, das levelt uns wieder so ein bisschen.
0: Und plötzlich ist da eine lange Schlange. Jeder, der heute Abend dabei sein will, musste sich vorher anmelden. Viele sind Stammgäste.
19: Es ist so, als würden sich alle einfach im Garten treffen und ja, wie so ein kleiner Grillabend. Man kommt noch mal schön zusammen, aber es ist dann trotzdem noch mal so ein besonderes Erlebnis.
21: Dass es so was Außergewöhnliches, so tolle Musik und so eine Kunst auch gibt, wo man normalerweise solche Dinge nur in den Großstädten findet. Und hier ist es eben auch im ländlichen Bereich und ich finde, das ist wirklich eine Bereicherung, weil die Eifel ist schön und wir können das halt auch.
0: Künstler und Publikum kommen sich hier jedenfalls ganz nah. Hier in der Scheune in Witscheider Hof.

0: Sehr schön. Die Band Amistad in Witscheiderhof in der Eifel. Und von da gehen wir jetzt rüber ins Bergische zum SSV Overath. Und da wird Faustball gespielt. Vielleicht kennen Sie das noch. Faustball ist ein bisschen so wie Volleyball, soll zu den ältesten Sportarten der ganzen Welt gehören und stammt aus Südeuropa, vermutlich aus Italien. Im Bergischen ist es in jedem Fall auch beliebt. Man braucht halt nur eine ausreichend große Wiese, einen Ball, eine Schnur und schon kann's losgehen.
1: Hi, ich bin der Chris und mein Verein ist der SSV Overath Faustball.
2: Einen Steinwurf von der Ager entfernt, umgeben von Feldern und Wiesen, liegt das Vereinsgelände vom SSV Overath. Das Faustball-Mixteam trainiert zweimal in der Woche. Christopher ist seit 8 Jahren dabei.
1: Ich mag sehr gern, dass man ein sehr großes Feld hat. Man kann sehr viel laufen. Im Gegensatz zum Volleyball, da ist es halt das Feld fast doppelt so groß. Man kann den Ball gut schlagen. Man hat keinen direkten Kontakt zum Gegner, sodass man sich kaum verletzt. Und man kann auch draußen gut spielen. Das ist auch ein Riesenvorteil.
2: Das Spielfeld ist insgesamt 50 Meter lang und 20 Meter breit. Auf jeder Seite stehen 5 Spieler. Ziel des Spiels ist es, den Ball in die Hälfte des Gegners zu schlagen. Anders als beim Volleyball gibt es aber kein Netz, sondern ein rot-weißes Flatterband. Weitere Unterschiede zwischen Faustball und Volleyball sind:
1: Beim Volleyball darf er ja nicht auftitschen, sondern hier darf er einmal auftitschen und darf dann trotzdem weitergespielt werden. Ansonsten, wie beim Volleyball, darf er auch dreimal im Team hin und her gespielt werden und muss dann rüber.
3: Dass man bei Volleyball halt jetzt beide Arme nehmen darf miteinander. Und beim Faustball nicht, da darf man nur eine.
1: Das ist ein deutlich härterer Ball, der titscht besser. Also wenn man hier so draufhaut, dann kommt er richtig auf den Boden, kommt richtig hoch.
2: Da die Sportart von Frühling bis Herbst auf der Wiese und im Winter in der Halle gespielt wird, sind die Herausforderungen immer unterschiedlich.
4: Klar, jetzt ist das beste Faustballwetter, ne? Aber wir haben auch bei Regen, bei Frost haben wir auch schon gespielt. Das ist immer, man muss sich immer auf die Gegebenheiten einstellen, ne? Das ist auf jeden Fall cool. Also es ist draußen und drinnen dann stattfindet.
2: Jeder Fehler wird unabhängig vom Aufschlag als Punkt für die andere Mannschaft gewertet. Wer zuerst 11 Punkte erreicht und dabei 2 Punkte Vorsprung hat, gewinnt den Satz. Gespielt werden meistens 3 Gewinnsätze. Das Mixteam vom SSV Overath spielt erfolgreich in der Rheinlandliga. Insgesamt spielen in Deutschland ca. 40.000 Menschen Faustball.
4: Grundsätzlich würde ich erstmal sagen, das ist eine große Familie beim Faustball, weil das eben so eine kleinere Sportart ist, die man halt nicht mehr so kennt. Und ja, ich finde, dass wenn man, egal wo wir hinkommen zum Spielen, dass man die Leute schon ja beim Namen kennt und dass man aufeinander zugeht, sich herzt. Also da gibt es selten, ganz, ganz selten Stress.
2: Die sportlichen Ambitionen kommen bei den meisten hier erst an zweiter Stelle.
4: Es sind so nette Leute und wir haben einfach total viel Spaß hier dabei.
5: Wir machen auch verschiedene Aktionen zusammen, Grillabend, Wandertag, Weihnachtsfeier. Also wir halten da schon zusammen und unterstützen uns.
2: Die Grillwurst nach Trainingsschluss samt Feierabenddrink dürfen bei den Faustballern vom SSV Overath dabei natürlich auch nicht fehlen.
6: Darauf ein Dreifachkeil fürs Overath!
0: Ja, ganz wichtig, so eine Nachbesprechung nach dem Training. Gruß nach Overath zum SSV. So, und jetzt müssen wir uns ranhalten für einen letzten kostenfreien Besuch im Kölner Dom. Und einen Blick auf etwas ganz Neues, nämlich die neue Marienorgel. Und ich kann Ihnen das jetzt schon sagen, die hat es wirklich in sich. Ihre Vorgängerin war die kleinste Orgel im Dom von insgesamt 4. Im ganzen Erzbistum ist wohl keine Orgel häufiger gespielt worden. Und das hat auf die Dauer Spuren hinterlassen. Vor einem Jahr ist die Entscheidung dann gefallen, die alte Marienorgel wird durch eine neue ersetzt.
7: Es tut sich Historisches im Dom. Die neue Marienorgel ist angekommen. Mitfühlend muss der Kenner zugeben, die alte Marienorgel hat ihre Zeit erreicht.
8: Die alte Orgel war auch schon wirklich ausgespielt. Sie war ein bisschen am Ende.
9: Und Orgelsachverständige haben uns bescheinigt, dass es keinen Sinn macht, viel Geld in diese Bestandsorgel zu investieren, weil sie doch ihre Zeit erreicht hat, ihre Lebensdauer erreicht hat. Und so ist die Entscheidung für ein neues Instrument gefallen.
7: Was muss die neue Orgel leisten?
6: Für mich dient eine Orgel dazu, so ein breites, warmes, weiches Bad von Klang zur Verfügung zu stellen, auf dessen Basis man Lust hat, einfach diese Scheu zu überwinden und einzustimmen in den gemeinsamen Gesang.

0: nachschauen können.
1: Als es vollbracht ist, lässt sich einer der zahlreichen Vorzüge des Instruments demonstrieren. Was lange nur in der Visualisierung ging, geht nun auch im Leben. 7 Meter kann die Orgel in die Höhe fahren. Und auf diese Weise mit ihrem Klang auch den Chorbereich nebenan erreichen, der bislang bedauernswert orgelfrei war.

0: Orgel- und Hebetechnik waren kostspielig, wie man sich denken kann.
1: Insgesamt hat die Orgel einen Wert von 800.000 Euro.
0: Seien wir ehrlich, bei diesem Preis wünscht man der Orgel ein sehr, sehr langes Leben.
2: Natürlich träumen wir Orgelbauer immer davon, dass das, was wir machen, nicht für Jahre oder Jahrzehnte, sondern für Jahrhunderte ist. Und davon träumen wir. Und manchmal gehen diese Träume auch in Erfüllung.
3: Wir Organisten pilgern manchmal zu Orgeln, die sind 300, 400 Jahre alt. Und gute Instrumente haben so eine Lebenserwartung. Und da gehe ich erstmal von aus, ich selber werde es nicht mehr erleben, aber das wird schon wirklich eine Weile dauern.

0: Übrigens, wer den Kölner Dom noch einmal kostenfrei besichtigen möchte, hatte heute die letzte Gelegenheit dazu. Denn von morgen an wird Eintritt verlangt. Erwachsene zahlen dann 12 Euro, Jugendliche 6. Mit den Einnahmen will das Domkapitel nach eigenen Angaben die gestiegenen Kosten für den Erhalt und den Schutz des Doms finanzieren. Besucher müssen sich ab morgen vor ihrem Besuch online ein Ticket buchen. Gottesdienste können auch künftig kostenfrei besucht werden. Ja, das Wetter kriegen wir alle weiter gratis. Heute wieder so um die 27 Grad in Köln. Und so geht's weiter. Zu Beginn der Nacht lassen die Schauer nach und es ist meist klar bei 16 bis 12 Grad. Morgen Vormittag gibt's dann einen trockenen Mix aus Sonne und Wolken. Am Nachmittag wird's bewölkter und es kann kurz gewittern bei 24 bis 27 Grad. So geht's dann weiter am Donnerstag. Nach sonnigem Beginn immer mal Schauer und einzelne Gewitter, 27 Grad. Am Freitag soll's trocken bleiben bei windigen 26 Grad. Am Samstag weitgehend sonnig und wärmer, dann schon bei 29 Grad. Ja, und von Sonntag bis Dienstag teilt sich die Sonne den Himmel wieder mit teilweise mächtigen Wolken. Schauer sind aber selten. Ab Mittwoch wird's klarer, Donnerstag und Freitag sogar recht sonnig bei steigenden Temperaturen. Ja, soweit das Wetter im Rheinland. Gleich geht's hier weiter mit dem Tatort. Und da haben die Kommissare Anna, Janneke und Paul Brix mit einem entführten Anwaltssohn und einem abgeschnittenen Finger zu tun. Wer zögert, ist tot. Der Tatort gleich hier nach der Tagesschau. Danke fürs Gucken.
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Herzlich willkommen, meine Damen und Herren. Das wird eine sehr musikalische Sendung. Wir freuen uns sehr, dass Sie eingeschaltet haben. Vielen Dank, dass Sie wieder mit dabei sind. Sie können gerne mitspielen, wenn Sie wollen. ARD Quiz App, das ist der Weg zum Glück. Dann können Sie entweder hier

0: heute die Fragen mit beantworten. Oder Sie kommen mal bei uns ins virtuelle Publikum und haben dann auch vielleicht die Chance, noch Geld zu gewinnen. Ja? Also, wenn Sie noch nicht haben, einfach mal runterladen. Wir freuen uns sehr über Malik Harris. Herzlich willkommen, Malik. Schon die Namenskonstellation lässt ein bisschen darauf schließen, es ist eine deutsch-amerikanische Kombination bei dir.
1: Genau.
0: Ja. Ja. Du bist ein noch junger, aber durchaus schon sehr erfolgreicher Sänger. Ja, und hast dich so richtig so hochgespielt, so ganz kleine Bars und Kneipen angefangen.
1: Ja, ist echt abgefahren. Also gerade wenn man so zurückdenkt an die ersten Auftritte, das war bei mir wirklich ganz klassisch in Bars vor 2, 3 Leuten, die Bierchen getrunken haben und ich stehe da und mache meine Musik und dann irgendwann auf großen Bühnen zu stehen, das ist schon echt abgefahren.
0: Ja. Was war so das größte Publikum, vor dem du bisher gespielt hast?
1: Also ich habe die James Blunt Tour mitgemacht damals. Wow. Das waren also auf jeden Fall mehr, als ich zählen konnte. Einige tausend Leute.
2: Mehr, als ich zählen konnte.
1: Also so bei 5, 6 habe ich dann aufgehört.
0: Ja, genau. Aber es waren viele.
1: Ja, aber einige.
0: Okay, heute mit Bernhard im Team. Ja, Duett. Viel Erfolg euch beiden. Malik und Bernhard. Und auf der anderen Seite Stefanie Heinzmann, meine Damen und Herren. Da muss ich gar nicht mehr so viel dazu sagen, Stefanie. Ne? Ich meine, deine musikalischen Erfolge sprechen für sich. Auch viel ausgezeichnet, viele Preise in der Zwischenzeit bekommen. Aber auch du bist jemand, der nach wie vor sehr großen Spaß hat an richtig guter, handgemachter Musik. Egal, wie viel Publikum da ist, auch mal kleinere Umgebungen, Bars, vielleicht nicht mehr Bars im Sinne, aber kleinere Hallen auf jeden Fall.
3: Auf jeden Fall. Also für mich ist auch das der Reiz, so alles spüren zu dürfen, die kleinen Sachen, weil das sind halt die intimen Konzerte, ne? Wenn ich die Leute auch wirklich sehen kann, wenn ich mit den Leuten kommunizieren kann. Und aber es ist natürlich auch beeindruckend, große Sachen zu spielen und diese Energie zu spüren.
0: Ja. Und in deiner Heimat der Schweiz, ne, bist du natürlich ein Superstar, aber auch hier in Deutschland, ne? Dürfen wir dich ja absolut dazu zählen. Ja? Die Leute lieben dich hier. Schön, dass du da bist im Team mit Elton, Stefanie Heinzmann. Und ich habe gleich was ganz Spannendes für Sie zum Anfang, meine Damen und Herren. Wussten Sie eigentlich, dass Fallschirmspringer es zu einer schönen Tradition gemacht haben, ihren 100. Sprung auch mal nackt durchzuführen?
3: Wow.
1: Aha.
0: Seid ihr schon mal Fallschirm gesprungen?
1: Nee, aber jetzt weiß ich, wie ich es machen werde.
3: Es steht auf meiner To-Do-Liste.
0: Ja, Elton schon mal?
4: Ich bin zu schwer, leider.
2: Ha? Nee.
4: Bis 100 Kilo darf man, glaube ich.
2: Echt, danach?
4: Ja.
2: Du bist doch...
0: Ja.
4: Sorry, leider 101.
0: Vielleicht kommen wir da noch mal hin.
2: Bei 101 musst du nur nackt springen, dann bist du leichter.
3: Ah, ja.
0: Jetzt gucken wir mal auf die Zuschauerverteilung. Auch heute wieder 48 Zuschauer hier bei uns im Studio. Die anderen kommen übers virtuelle Publikum dazu. Und die Verteilung sieht folgendermaßen aus. Für Malik und Bernhard haben sich 47 Zuschauer entschieden. Oh. Für Stefanie Heinzmann und Elton 51.
2: Ah.
0: Das heißt, Team Elton darf heute beginnen. Und wir schauen jetzt auf die heutigen 12 Kategorien. Hier ist die Wand. 12 Kategorien heute sind Musical, das Fragezeichen, Edelsteine, Zuhause, New York, Neuheit, Buchstaben, Vorsicht Falle, Bauwerke, total genial, Museum und Fitness. Ihr habt die freie Auswahl, jede richtige Antwort 500 Euro und jedes Team hat einen Publikumsjoker.
4: Nimm irgendwas.
3: Ich würde total gern, ich habe schon was. Also ja. Ich würde super gern mit Zuhause anfangen.
4: Machen wir.
3: Weil ich gerne zu Hause bin.
4: Ja.
3: Hilft bestimmt. Hm?
0: Was sollte bei der Planung eines Hauswirtschaftsraums beachtet werden?
3: Darf ich fragen, was ein Hauswirtschaftsraum ist?
0: Vielleicht erklärt es sich ein bisschen mehr über die Antwortmöglichkeiten. Ansonsten erkläre ich dann noch was dazu. A. Bügelstationen sollten nicht in Fensternähe stehen. B. Putz- und Waschmittel sollten nicht im selben Schrank lagern. Oder C. Waschmaschine und Trockner sollten sich keinen Stromkreis teilen.
3: Ich habe ja sonst gerne in dieser Sendung, wenn ich das gucke, so ein Bauchgefühl. Ich habe gerade noch kein Bauchgefühl. Waschmaschine und Trockner bist du so, kannst du sowas anschließen? Weißt du, ob man das an den gleichen Stromkreis?
4: Ja, also was ich mir ein bisschen vorstellen kann, wenn das der gleiche Stromkreis theoretisch ist und du hast beides gleichzeitig laufen, die verbrauchen unfassbar Energie. Aha. Nicht, dass da vielleicht eine Sicherung rausknallt oder sowas, weil das zu viel Strom verbraucht. Aber habe ich tatsächlich auch noch nie von gehört.
3: Hab sowas auch noch nie angeschlossen selbst.
4: Also ich überlege gerade, wie das bei mir ist. Also da sind zwei Steckdosen, die stecke ich, habe ich beide drinne. Und manchmal läuft es auch beides gleichzeitig.
3: Warte, warum könnte denn, nochmal, warum sollte denn eine Bügelstation nicht in Fensternähe sein?
4: Ja, das ist...
3: Weil man...
4: Aber was ist die Bügelstation? Das ist ein klassisches Bügelbrett?
3: Bügelbrett, genau. Ja. Das dampft, da ist Strom. Nee, das glaube ich nicht. Putz und Waschmittel sollten nicht im selben Schrank. Also ich meine, wenn da irgendwas Feuer fängt oder so, glaube ich, ist da in beiden Sachen ja, also nehmen wir C.
4: Also ich kann mir dann eher nur C vorstellen, dass es vielleicht zu viel Strom ist, frisst oder halt nicht gut ist. Ja gut, wir probieren einfach
3: mal. Wir probieren das mal.
0: Gucken wir mal mit C. Sollten sich keinen Stromkreis teilen.
5: Bei der Planung eines Hauswirtschaftsraums sollte für eine ausreichende Elektroinstallation gesorgt werden. Werden zwei Großgeräte wie Waschmaschine und Trockner gleichzeitig in einem Stromkreis betrieben, kann die Leitung überhitzen und die Sicherung rausfliegen. Denn die Geräte haben eine Anschlussleistung von jeweils über 2000 Watt und übertreffen damit die maximale Leistung des Stromkreises. Um die Installation nicht zu überlasten, sollten Geräte über 2000 Watt einen eigenen Stromkreis haben.
0: Stromkreis heißt getrennte Sicherungen. Ja. Richtige Antwort, die ersten 500 Euro. Perfekter Einstieg.
2: Ja, ne? Okay. So, hast du einen Favoriten, Mann? Ja, also ich bin, du bist ja Musiker. Ich mag Musical. Wir sind in Hamburg der Musicalstadt. Hinter uns sind nur Musical-Fans.
6: Okay, also...
2: Wie wär's mit Fitness?
6: Ja,
2: genau.
6: Ja, da würde ich
2: würdest
6: sagen...
2: Würdest du mit mir
6: ja,
2: ein Musical komm, nehmen? Allein schon, weil ich liebe Musical.
6: Ja, geil. Nehmen wir.
2: Es kommt auch so selten vor, dass...
0: Wie protestierte Andrew Lloyd Webber 2019 gegen die aus seiner Sicht misslungene Verfilmung seines Musicals Cats? A. Er ging täglich als Grinch verkleidet in eine Kinovorstellung. B. Er schrieb ein Musical über den ersten Film des Regisseurs. Oder C. Er schaffte sich einen Hund an. Hast du eine Beziehung zu Musicals?
1: Ich habe ein Musical, und zwar Hamilton. Und das fand ich großartig, das habe ich gesehen, auch 2019. Und das ist das einzige Musical, das ich jemals gesehen habe. Das fand ich aber Wahnsinn. Also ich würde mich jetzt nicht als Experten bezeichnen. Ich bin ein Hamilton-Experte, aber...
2: Können wir dann bitte die Hamilton-Frage...
1: Ja, ich wollte gerade sagen, kann man das noch ändern?
0: Kommt vielleicht.
1: Ja, also ich habe das so ein bisschen mitbekommen mit Cats, dass das total schlecht ankam.
2: Ja.
1: Aber jetzt mit Andrew Lloyd Webber, wie er das protestiert hat, da habe ich tatsächlich überhaupt nichts im Kopf. Also ich finde das mit dem Hund eigentlich ganz clever, sage ich jetzt mal, weil er auch davon profitiert, weil er einen Hund hat.
0: Das sind Wortspiele, die kommen eigentlich von mir. Ja. Der findet das mit dem Hund ganz clever.
1: Verstehen Sie?
2: Kläffen, Kläffer, haha.
0: Kläffer.
1: Ach so.
2: Nee, nur weil ich nicht lache, heißt das nicht, ich hab's nicht verstanden. Ich hab's schon verstanden.
0: So. Ganz clever.
2: Aber es ändert bei mir emotional gerade gar nichts.
0: Aber das fand ich sehr schön, war ein schöner Beitrag.
2: Ja, clever. Herzlichen Dank.
1: Hey, hast du...
2: ist die erste Frage, und ich bin jetzt schon fertig.
1: Unangenehm.
2: Ich finde, warum sollte er das? Das ist ja total aufwendig. Jeden Tag. Also ich finde einen Film blöd und setze mich dann jeden Tag rein. Ja, und dann noch verkleidet, ganz ehrlich. A würde ich ausschließen. Ich fand dann erklärt mit einem Hund, du schaffst dir einen Hund an. Also das ist so ein... Wenn man das machen will, ist das eine schöne Gelegenheit. Also ich kann mir C... realistischsten vorstellen. B wäre natürlich sehr lustig.
1: Ja, also ich würde es genauso sagen wie du. Also C ist sehr realistisch, B, also es wäre cool. Wenn es B wäre, würde ich mich ärgern, aber ich hätte auch einen heilen Respekt, noch mehr als vorher über Andrew Lloyd Webber. Aber ich würde
2: Er ist schon cool, aber...
0: Für welche Antwort würde ich
2: nehmen wir C. C wie clever.
5: 1981 brachte Komponist Sir Andrew Lloyd Webber mit Cats eines der erfolgreichsten Musicals aller Zeiten auf die Bühne. 38 Jahre später will Regisseur Tom Hooper an den Erfolg anknüpfen und scheitert. Die Verfilmung von 2019 floppte. Der bekennende Katzenfan Webber protestierte auf seine Weise. Das war das erste Mal in meinen über 70 Jahren auf diesem Planeten, dass ich losgegangen bin und mir einen Hund gekauft habe. Seitdem begleitet ihn der kleine Havaneser Mojito.
0: Mega clever.
2: Mega clever.
0: Auch für euch die ersten 500 Euro.
2: Nice.
3: Tja.
4: So, wann nun?
3: Mich reizt irgendwie das total genial.
4: Ja.
0: Wie lassen sich Möhren und anderes Wurzelgemüse monatelang lagern?
3: Oh.
0: A. In einem mit Watte gefüllten Jutebeutel auf der Fensterbank. B. Lichtgeschützt in einer mit feuchtem Sand gefüllten Kiste. Oder C. Im Handtuch eingewickelt mit der Spitze nach unten im Spargeltopf.
3: Ah ja. Also meine Eltern lagern... Nee, die lagern Äpfel und Kartoffeln. Aber könnte ja ähnlich sein. Ist ja auch Wurzelgemüse.
0: Wo lagern die denn?
3: Die lagern das in der, auf der Terrasse in einem lichtgeschützten Behältnis. Und aber da ist kein feuchter Sand drin. Ich könnte mir aber schon vorstellen, weil zum Beispiel, wenn Möhren austrocknen, dann kann man die in kaltes Wasser reinlegen und dann ein paar Stunden drin lassen und dann werden die wieder hart.
4: Und der Sand gibt vielleicht die Feuchtigkeit nicht so schnell ab,
3: genau,
4: sondern immer langsam. Ja. Und deswegen, also könnte ich mir B auch vorstellen. Weil A, da ist kein, wenn man jetzt die Watte ein bisschen nass macht vielleicht.
3: Aber das steht da ja nicht.
4: Steht da ja nicht. Deswegen A raus und Handtuch, da ist auch nichts Feuchtes. Okay, bleib, sind wir relativ schnell
3: B,
4: bei,
3: ne?
4: B, ne?
3: Würde ich jetzt auch tippen.
4: Okay, wir nehmen B.
0: Nehmen wir B. Es klang auch wirklich sehr profunde, was Stefanie da gerade gesagt hat.
4: Ja. Mhm.
5: Wer keinen Keller hat, kann Möhren und anderes Wurzelgemüse in größeren Mengen auch in der eigenen Wohnung für längere Zeit lagern. Dafür wird der Boden eines Eimers oder einer Kiste mit leicht feuchtem Sand bedeckt. Anschließend werden die Möhren im Wechsel mit einer Lage Sand geschichtet. Der Behälter sollte an einem möglichst dunklen und kühlen Ort gestellt werden. So gelagert kann das Wurzelgemüse einzeln entnommen werden und hält sich für mehrere Monate.
0: Viele Grüße an die Eltern.
3: Ja, kann ich ausrichten.
0: 1000 Euro sind es bei euch.
2: Insofern
0: Jutebeutel.
1: Alles klar. Ja, krass, ey, Respekt. Das hätte ich sowas von gar nicht gewusst. Wir haben uns hier schon abgesprochen taktisch. Ja. Wir tendieren zu New York.
3: Oh, schlau.
0: Ja. Danke. Bis in die 1940er Jahre ritten die sogenannten West Side Cowboys durch die Straßen Manhattans, um A. Prügeleien in Kneipen aufzulösen, B. Touristen aus dem Westen Amerikas anzulocken oder C. Fußgänger vor einfahrenden Güterzügen zu warnen.
2: So, also Prügeleien in Kneipen aufzulösen.
1: Also da müssen ja echt einige entstehen, dass du da wirklich eine Gruppe organisierst, die da einfach rumreitet.
2: Nur mal, dass ich jetzt verstehe. Also es ritten Menschen auf Pferden durch die Straßen Manhattans, also durch komplett Manhattan.
1: Mhm.
2: Einfach so, erstmal einfach so. Und die nannten sich Westside Cowboys. Das heißt...
0: Welche Beziehung hast du zu New York, Malik?
2: Heißt das so?
1: Mein Dad ist ja Amerikaner, dementsprechend bin ich ab und zu in den USA und das ist mein Lieblingsstadt. Also meine Familie ist in Boston und das sind ein paar Stunden im Auto entfernt.
0: Nicht so weit weg.
1: Ja, genau, und war da ein paar Mal. Und ich war tatsächlich, letztes Jahr hing ich am Times Square, was echt abgefahren
0: auf
1: war.
0: Auf so einem großen, ja, auf so einem großen Billboard, ja, zu einem Werbeding? Ja. Echt?
1: Ja. Echt? Das war auch echt krass.
0: Wie kam es dazu?
1: Das war ganz witzig, weil ich habe einen Anruf bekommen von meinem Manager und der meinte irgendwie, hey du Malik, mir wurde gesagt, du sollst jetzt mal diese Live-Kamera auf YouTube vom Times Square anmachen. Und ich so, hä, okay, da gibt es halt eine Kamera, die ganze Zeit auf diese Billboard strahlt. Und ich habe es gar nicht verstanden, ich dachte, vielleicht ist meine Oma da und winkt.
3: Ach,
1: oder süß. Keine Ahnung, hä, was
3: guter
1: soll das?
3: Gedanke.
1: Und dann habe ich das angemacht und dann war, glaube ich, dieses Riesenplakat von den Foo Fighters und dann das ja digital, dann switcht das so weg und auf einmal komme ich da so hoch. Ich dachte mir, ach,
3: boah, ist das
1: heiliger.
0: Und was war, da war aber ja nicht nur ein Bild von dir drauf wahrscheinlich, sondern?
1: Das war, da hatte ich gerade eine neue Single, When We've Arrived, rausgebracht und das kam dann über Amazon Music, da sind ja immer diese Streaming-Plattformen, die diese Dinge haben und die fanden den Song wohl ganz cool.
0: Ich glaube, das können in der Tat noch nicht so viele von sich behaupten. Ja. dass ich da schon mal auf so einer Werbetafel war.
1: Echt crazy, ja. Leider hilft es halt hier nicht so ganz, ne?
2: Nee. Vorstellen kann ich mir alles. Mhm. Man muss jetzt quasi ein bisschen das ausschließen, was man für unwahrscheinlicher hält.
0: Das war's fürs Publikum?
2: Ja, das habe ich auch schon überlegt, ob das jemand weiß, das vielleicht gesehen hat oder sich eine Idee hat. Nur ganz kurz zu den Touristen aus dem Westen Amerikas. Da ist die Idee, die reiten als Westside Cowboys rum in voller Montur, damit die Touris aus dem Westen das Gefühl haben, wow, hier ist ja auch Amerika, der wilde Westen.
1: Wahrscheinlich, ja.
2: Also, wenn wir das Publikum fragen und keiner gibt eine Antwort, müssen wir ja, was wäre dein Gefühl?
1: Ich möchte niemanden beeinflussen.
2: Nee, das tust du eh nicht. Die haben alle eine eigene Meinung.
0: Ja. Du
2: wirst es jetzt sehen. Die stehen jetzt alle auf und wissen nicht, wer zuerst antworten soll.
0: Vielleicht weiß es
2: so, siehst du?
0: Guck da.
1: Jawohl.
0: Schau mal da.
2: Super.
0: Kollege kommt mit dem Mikrofon.
2: Sehr cool.
0: Hallo und herzlich willkommen.
7: Oh, danke.
0: Hallo, mit wem haben wir denn das Vergnügen?
7: Karin aus Hamburg.
0: Du hast eine Idee?
7: Ja, also ich würde eher zu B tendieren.
0: Mhm. Alles klar.
7: Aber es ist nur eine Tendenz.
0: Ja. Show. Also, das war die Erklärung, die Bernhard gegeben hat. Kannst du mal sehen, was du für einen Einfluss auch auf die Menschen hast?
2: Ja, ich würde danach dann entscheiden, ob es ein guter ist oder ein schlechter.
0: Okay, Karin, wir haben B festgehalten und schauen es uns an. Die Westside Cowboys.
5: Auf der Westside von Manhattan liegt die 10th Avenue. 1846 wurden hier Schienen für den Transport von Gütern wie Milch, Kohle und Rindfleisch gelegt. Sie waren auf Straßenniveau verlegt, was sich als Gefahr für Passanten entpuppte. Um schwere Unfälle zu verhindern, beschloss die Stadt, Cowboys aus dem Westen der USA nach New York zu locken. Sie hatten die Aufgabe, den Zügen voranzureiten und die Fußgänger vor den Zügen zu warnen.
0: Wer weiß denn sowas? Ja. Der letzte Cowboy ritt 1941. Ja. Es bleibt bei euch bei 500 Euro. Ihr könnt in Führung gehen mit der. Ach nein, ihr liegt ja jetzt schon in Führung. Ihr habt ja angefangen.
3: Tja.
0: Ihr könnt eure Führung
4: ausbauen.
0: Du hast
4: sehr gut ausgesucht. Mach bitte so weiter.
3: Soll ich das nochmal machen?
4: Ja.
3: Ich weiß nicht warum, aber irgendwie ist es Vorsicht Falle.
4: Ja.
3: Es klingt eigentlich nach einer Falle, ne? Aber
4: ja, eben.
0: Bei verdächtigen Anrufen Unbekannter raten Verbraucherschützer dazu, A, mit Roboterstimme zu sprechen, B, auf banale Fragen nicht mit Ja zu antworten oder C, während des Gesprächs Raute 69 Stern zu wählen.
3: Also, ich habe schon mal gehört, dass jemand angerufen wurde und der hat mit Ja, also einfach nur den Anruf angenommen, Ja, und hat sich damit automatisch eine Kiste Wein bestellt. Also weil das sozusagen, du hast bestätigt.
7: Wie cool ist das?
3: Du hast einfach eine Frage, die du nicht gehört hast, bestätigt. Total doof,
1: ja,
3: ne? Aber weiß man jetzt auch nicht so genau, wie viel Wahrheit dahinter liegt. Aber ich habe auf jeden Fall schon mal gehört, dass man nicht Ja sagen soll. Und mein Papa, der guckt immer ganz doll drauf, dass der nicht mit Ja irgendwas antwortet. Mhm. Bei so,
0: aber nur bei Unbekannten oder bei
3: natürlich
0: dir auch?
3: Nicht.
0: Ne?
4: Ja, was soll ich da noch viel? Dann nehmen wir doch einfach mal B.
0: Sollen wir B einloggen?
3: Mhm. Ja, komm, mir fällt sonst auch nichts ein.
2: Der Elton sagt gar nicht so viel heute, habe ich das gesehen.
5: Ruft eine unbekannte Nummer an, ist oft Vorsicht geboten. Unter falschem Vorwand verwickeln einige Kriminelle ihre Opfer per Telefon in ein Gespräch. Dabei werden harmlose Fragen wie »Hören Sie mich gut?« gestellt, auf die Betroffene häufig mit »Ja« antworten. Die Kriminellen schneiden das aufgezeichnete Gespräch später geschickt so zusammen, dass der Eindruck entsteht, es wäre ein telefonischer Vertrag zustande gekommen. Verbraucherschützer empfehlen daher, beim Telefonat mit Fremden das Wort Ja zu vermeiden und stattdessen in ganzen Sätzen wie Ich kann Sie gut hören zu antworten.
0: Sehr gut. 1500 Euro.
4: Ist doch super.
0: Und Sie wissen Bescheid, wenn demnächst jemand mit unbekannter Nummer anruft.
1: Gut zu wissen.
0: Nächste Frage für euch.
1: Also ich kann persönlich Museum schon mal stark ausschließen. Persönlich. Ansonsten.
2: Hast du schon mal mit Buchstaben zu tun gehabt?
1: Boah, was ist denn das nochmal?
2: Wir gucken uns das mal an.
1: Alles klar.
2: Wir nehmen mal diese Buchstaben.
4: Womit fängt das Alphabet an?
2: Ja, genau. Genau. Und A, B, B, C, C.
0: Der sogenannte QWERTY-Effekt beschreibt, dass A. Buchstaben auf der linken Tastaturseite häufig verwechselt werden. B. Wörter aus Buchstaben der rechten Tastaturseite positiv wirken. Oder C. Erfolgreiche Buchtitel häufig aus nur 6 Buchstaben bestehen.
2: Das ist ja
0: der QWERTY-Effekt.
2: Also es hat auf jeden Fall was mit Tastaturen zu tun.
1: Mhm. Also dieses Buchtitel bestehen aus 6 Buchstaben. Was das mit diesem QWERTY, mit diesem Tastaturbild zu tun hat, weiß ich nicht. Weißt du mal?
2: Das würde ich, also den Zusammenhang würde ich auch nicht verstehen. Also höchstens, man will damit, ich kann mir höchstens verstehen, Buchstaben auf der linken Tastatur werden häufig verwechselt, weil man mal Y und Z häufiger verwechselt.
1: Aber,
2: als, ja. Weil die ja auf der einen Tastatur sind sie so, auf der anderen sind sie so. Also, das kann passieren, weil man tippt einfach. Und wenn die Taste, kennst du das, wenn du auf einem anderen Rechner schreibst, wo die Tastatur ein bisschen enger ist und du dann auf einmal anders...
1: Stimmt. Das, so. Ja, doch.
2: Und vielleicht ist das dieser Effekt, wenn du auf verschiedenen Tastaturen arbeitest, werden dort das Y und das Z häufiger verwechselt, zum Beispiel.
1: Ich kenne das total gut auch am Handy, wenn du mal eine andere Tastatur auf einem anderen Handy schreibst, dass du auch genau diese Buchstaben oft verwechselst. Deswegen, weil ich finde, B, Wörter aus Buchstaben der rechten Tastaturseite, dass sie positiv wirken, finde ich ein bisschen komisch.
2: Wir haben für A doch eine Erklärung.
1: Ich würde auch sagen, oder A ist das Einzige, was irgendwie schlüssig
2: ist. Ja, das Einzige, was schlüssig ist, und das andere wäre interessant.
1: Das stimmt.
2: Wir nehmen das Schlüssige. A.
0: Ist das auch der Schlüssel zum Erfolg?
2: Ja.
5: Forschende des University College London und der University of Chicago entdeckten 2012 in einer interdisziplinären Studie ein von ihnen QWERTY-Effekt genanntes Phänomen. Wörter werden von uns als positiv oder negativ empfunden, je nachdem aus welchen Buchstaben auf einer Tastatur sie bestehen. So verbinden wir Wörter mit Buchstaben von der rechten Tastaturseite mit angenehmeren Emotionen als Wörter der linken Seite. Eine mögliche Erklärung könnte die geringere Anzahl und damit einhergehend ein erleichtertes Tippen von Buchstaben rechts von der Tastaturmitte sein.
1: Ja, da möchte ich nochmal einen Fact-Checker schicken, das glaube ich nicht. Nee.
0: Es gab eine Untersuchung dazu.
2: Klo zum Beispiel.
0: Ja, es bleibt bei 500 Euro.
4: So, wir haben ja noch Publikum. Jetzt können wir auch so ein bisschen gucken, was Publikum
0: sind auch beste Dinge. Ihr habt ja bisher auch alle Fragen richtig beantwortet.
4: Und was uns interessiert. Also Museum und Bauwerk ist auch nicht so meins.
3: Können wir das Fragezeichen nehmen?
4: Wir können natürlich auch das Fragezeichen nehmen.
3: Ich würde so gern das Fragezeichen
4: nehmen. Ja, klar, nehmen wir das Fragezeichen.
3: Danke.
0: Wer den Nun-Algorithmus anwendet, kann herausfinden, A, ob eine Kreditkartennummer korrekt angegeben wurde, B, ob sich die Abgabe einer Lohnsteuererklärung auszahlt oder C, wie das Fahrtempo den Kraftstoffverbrauch eines Pkw beeinflusst.
3: Weil du das gerade schon erwähnt hast, ne? Wir haben noch das Publikum. Vielleicht einfach, weil du es gesagt hast.
4: Ist das eine Publikumsfrage, ob da einer weiß, was der Loon-Algorithmus ist?
3: Weil das Problem ist so ein bisschen, dass ich mir einfach kein, also ich krieg so keinen Link. Kreditkartennummer korrekt.
4: Ja, aber was ist der Algorithmus, ob eine Kreditkartennummer korrekt angegeben wurde?
3: Ja, das kann ja, also wenn du deine Kreditkartennummer falsch angibst und man weiter drückt, dann kommt ja danach so Karte, also ungültige Nummer. Vielleicht ist das der Loon-Algorithmus, der...
4: Aber das findet dann ja der Computer heraus, nicht du. Ich würde A erstmal so ein bisschen ausschließen.
3: Sehr gut. Das ist gut.
4: Ja, ich glaube, wir nehmen eh das Publikum. Weil, also ich kann mir B und C vorstellen.
3: Machen wir das Publikum? Findest du das gut?
0: Das war ja alles gut.
3: Weißt du eigentlich die Antworten vorher schon? Weißt du die jetzt schon?
4: Ah, guck.
3: Oh, das ist sehr gut.
0: Das
3: gefällt mir.
0: Ja, das ist immer, das ist sehr gut. Wenn sich jemand so schnell meldet, dann... Hallo, wie heißt du?
8: Nina.
0: Hallo Nina, woher kommst du?
8: Aus
0: Gifhorn. Jetzt natürlich im Applaus, akustisch nicht verstanden.
8: Aus Gifhorn.
0: Okay. Was machst du beruflich, Nina?
8: Ja, ich bin angestellt in einem großen Autokonzern.
0: Okay. Und hast du da irgendwas mit Algorithmen zu tun?
8: Nee, also ich muss auch ganz ehrlich sagen, das ist jetzt rein vom Gefühl her Antwort B. Ob sich die Abgabe einer Lohnsteuererklärung auszahlt, also die muss ja gemacht werden. Ich glaube einfach nur vielleicht, um vorab schon mal zu sehen, ob was bei rumkommt. Also ob,
0: ach so.
8: Ne?
0: Nicht,
8: also
0: ob man sie überhaupt machen sollte, sondern ob man, ob was rauskommt hin.
3: Ach so, genau.
0: Es gibt ja Rückerstattung sowas, ne? Daran denkst du. Gut, Nina, Antwort B haben wir festgehalten und We make the Loon algorithms great again.
5: Der deutsche Informatiker Hans-Peter Loon entwickelte in den 1950er Jahren die nach ihm benannten Algorithmus. Dieser erstellt eine Prüfziffer, die an eine Identifikationsnummer, zum Beispiel für Kreditkartennummern, angehängt werden kann. Nun kann die vollständige Nummer von rechts nach links summiert werden, wobei jede zweite Ziffer verdoppelt und, wenn dabei ein Wert größer als 9 herauskommt, 9 subtrahiert wird. Ist die Kreditkartennummer korrekt angegeben, ist das Ergebnis durch 10 teilbar. Nein.
3: Das ist für YouTube. Also das war die einzige Antwort, die wir direkt ausgeschlossen haben.
0: Ich könnte mir aber tatsächlich vorstellen, dass das tatsächlich in einem Computer Anwendung findet.
3: Wahrscheinlich.
0: Weil irgendwie
3: dann, ne?
0: Prüfen die Ziffern ja auch.
3: Wahnsinn. Also Mathe ist nicht meine wahnsinnige
0: Den Herrn Loon. Hatte man jetzt länger nicht auf dem Schirm.
4: Ja.
0: So, es bleibt bei 1.500
3: okay.
0: Euro.
3: Ist okay. Ja, komm.
0: Wir können ein Stück rankommen.
1: Sollen wir einfach mal Neuheit probieren?
2: Wir probieren mal Neuheit.
1: Wir probieren
2: Neuheit.
1: Einfach mal gucken, was rauskommt.
0: Die Tastaturfrage ist ja raus.
2: Hier raus.
1: Sei Dank.
2: Die können wir jetzt beantworten.
1: Ja.
0: Ab 2022 soll eine Wärmebildkamera an Bord der Raumstation ISS dabei helfen, A, die Bewässerung landwirtschaftlicher Flächen zu optimieren, B, Moorgebiete vor der Austrocknung zu schützen oder C, Mikroplastik in den Weltmeeren zu reduzieren.
2: Mach mal weiter, da kommt noch was. Es kommt noch, das, was ich dachte, kommt noch.
0: Was hast du denn gedacht?
2: Ach, irgendwas mit Temperatur, weil die schießen da was hoch und da können mehrschichtig die Temperatur messen.
0: Aber ist doch so viel mit Temperatur dabei.
2: Ja, ja.
0: Alles mit Temperatur zu tun.
2: Naja.
1: Okay, eine Wärmebildkamera. Mikroplastik in den Weltmeeren zu reduzieren.
2: Das C würde ich ausschließen.
1: Ja, auf jeden Fall.
2: Moorgebiete vor der Austrocknung zu schützen.
1: Das heißt, dass man quasi durch ein Wärmebild sieht, welche Gebiete, also das weiß man doch jetzt schon, hätte ich gedacht, oder?
2: Es ist halt die Frage, ob man das, also wahrscheinlich, vielleicht gibt es da auch Unterschiede in der Wärme, aber es kann natürlich sein, dass du, das könntest du ja auch mit Bodensensoren, aber das ist natürlich, die Idee ist, dass du von oben drauf guckst. Und wenn man dann merkt, wir merken hier einen Temperaturunterschied, das heißt, es besteht die Gefahr der Austrocknung, dann könnte man durch Bewässerungssysteme...
1: Ja, also, was meinst du? Ich würde zu B tendieren.
2: Also bei A bräuchte der Landwirt ja quasi auch eine detailliertere Information. Also da geht es ja darum, dass man jetzt nicht das ganze Feld flutet, sondern nur den Nordteil, den Südteil, oben, unten.
1: B. Irgendwas, oder?
2: Ja. Neben B.
0: Gut. Ja. Wir haben hier alle notwendigen Informationen.
2: Wir haben da mal was vorbereitet.
5: Forschende des Fraunhofer Instituts für Kurzzeitdynamik haben ein System entwickelt, das ab 2022 von der ISS aus helfen soll, die Landwirtschaft zu optimieren. Das von Dr. Max Gulde und Marius Bierdel entwickelte Verfahren misst mit Hilfe einer Wärmebildkamera die Temperatur auf der Blattoberfläche der Pflanzen. Da sich bei Wassermangel die Verdunstung von Wasser über die Blätter verringert, steigt die Temperatur auf der Blattoberfläche. Erkennt das System einen Temperaturanstieg, können Landwirte über eine App ihre Bewässerung anpassen. Dadurch soll Wasser gespart und der Ernteerfolg gesteigert werden.
2: Das ist krass. Ich habe das sogar mal gesehen.
0: Das ist natürlich dann doppelt ärgerlich.
2: Wenn man es dann...
0: Es bleibt bei 500 Euro.
4: Was ist denn mit Fitness?
0: Wir haben noch Edelsteine, Bauwerke, Museum und Fitness.
3: Das ist auch unser Thema.
4: Wir nehmen Fitness.
0: Was hat es zu bedeuten, wenn der Schweiß Sporttreibender nach Ammoniak riecht? A. Ihre Kohlehydratspeicher sind stark entleert. B. Die Bänder im Schulterbereich sind überlastet. Oder C. Sie haben zu viel Magnesium konsumiert.
3: Ja, man braucht eine Dose. Wenn der Schweiß nach Ammoniak... Hat das vielleicht irgendwas mit dem Magnesium zu tun?
4: Ja, du nimmst ja Magnesium, um Krämpfe zu vermeiden. Muskelkrämpfe, Wadenkrämpfe zum Beispiel. So, jetzt ist die Frage, also bei A und C gibt es eine Körperreaktion. Wenn du zu viel Magnesium hast, versucht der Körper, das zu viele Magnesium auszuschwitzen.
3: Ja.
4: Und jetzt riecht dann Magnesium in Zusammenhang mit Schweiß, dann nach Ammoniak, kann ich mir sehr gut vorstellen, weil wenn der Kohlenhydratspeicher leer ist, dann hast du ja keine also bei Magnesium kommt ja noch ein Stoff hinzu und das verbindet, also das macht eine Reaktion im Körper. Wenn bei A was leer ist, wie soll der Körper denn darauf dann reagieren?
3: Vor allem, dass der Schweiß dann so, also dass der Schweiß dann Geruch an. Nehmen wir C? Weil ich, also B würde ich so, also bei B kann ich mir einfach grundsätzlich nicht vorstellen.
4: Warum nur im Schulterbereich? Also warum nicht Füße oder, oder also es ist überall gleich. Ja, da sind wir bei C, ne?
3: Ja.
4: Okay,
3: ich hänge mich, da an dich dran.
0: Wenn es bei Ihnen demnächst mal nach Ammoniak riecht, wissen Sie warum.
5: Ammoniak ist eine chemische Verbindung aus Wasserstoff und Stickstoff mit einem charakteristisch stechenden Geruch. Beim Sport verbrennt der Körper normalerweise Kohlenhydrate und Fette. Sind die Kohlenhydratspeicher entleert, greift der Körper auf Aminosäuren zur Energiegewinnung zurück. Dabei trennt sich der Stickstoff aus den Molekülen der Aminosäure und wird im Blut zu Ammoniak umgewandelt. Da Ammoniak für den Körper giftig ist, wird er mit dem Urin oder Schweiß ausgeschieden. Riecht der Schweiß stark nach Ammoniak, benötigt der Körper also Kohlenhydrate.
3: Wie spannend der Körper ist, ne?
0: Wenn das dauerhaft und auch ohne Sport der Fall ist, dann deutet das eher auf Leberprobleme hin. Dann unbedingt den Arzt konsultieren.
3: Man lernt hier schon auch was, ne?
0: Auch fürs Leben. Ja, es bleibt bei 1.500 Euro. Ihr könnt ein Stück rankommen.
1: Yes.
2: Ja? Ja, also, wir haben jetzt eine neue Strategie. Wir nehmen jetzt etwas, wovon wir keine Ahnung haben. Wovon, wo kennst du dich weniger aus? Weniger Museum oder weniger Bauwerke?
1: Museum.
2: Dann nehmen wir Museum.
1: Nehmen wir Museum.
0: Was wird das Besondere an einer für März 2022 geplanten Ausstellung im Baltimore Museum of Art sein? A. Im Gebäudeinneren wird es 12 Stunden am Tag regnen. B. Sie wird vom Sicherheitspersonal des Museums kuratiert. Oder C. Alle Exponate sind einmal gestohlen und wiedergefunden worden.
1: Oh Gott. Alles irgendwie spannend.
2: Also, es kann natürlich sein, dass das besondere Kunstwerke, ist ja eine bestimmte Ausstellung, dass das besondere Kunstwerke sind, die mit Pflanzen zu tun haben, Regenwald, mit so etwas zu tun haben sollen. Und dass man das die ganze Zeit und wir laufen mit Schirmen rum, um irgendwie so ein. Also, das kann ich mir sehr lustig vorstellen. Mhm. B. Sie wird vom Sicherheitspersonal des Museums kuratiert. Das heißt, man hat die Security zusammengerufen und hat gesagt, was würdet ihr denn hier ausstellen? Dann sagt der eine, hier meine Socke, da ist ein Bild, hier meine Tochter hat was gemalt.
1: Genial, ich würde es nehmen.
2: Super, total gut. Ja, würde ich hingehen. C. Alle Exponate sind einmal gestohlen und wiedergefunden worden. Das ist natürlich ein lustiges Konzept.
1: Ja.
2: Welche von diesen drei unfassbar tollen Möglichkeiten
1: entzückt
2: denn dein Herz?
1: Ach, also entzückend tut es auf jeden Fall das Sicherheitspersonal, das ist klar, die einfach immer wieder ihre kleinen Sachen mit reinwerfen. Aber würde ich tatsächlich eher ausschließen. Alle Exponate sind einmal gestohlen und wiedergefunden worden. Ist ja weitaus bekannt, dass viele Dinge in den Museen, die wir so kennen, gestohlen wurden. Und es ist eigentlich ganz schön, das in einem Museum zu verpacken, diese ganzen
0: Geschichten. Welche Antwortmöglichkeit führt euch
2: also
0: das
2: Also wir sind denn? So, wir strömen auf C zu,
1: ich würde
2: oder?
1: Auch sagen, ja.
2: Sollen wir dann einfach der Strömung folgen und springen jetzt?
1: Wir folgen der Strömung.
2: Wir springen in C.
0: Ab. Antwort C.
5: Das 1914 gegründete Baltimore Museum of Art beherbergt eine vielfältige Sammlung altägyptischer und zeitgenössischer Kunst. Im März 2022 findet dort die Ausstellung Guarding the Art statt. Dafür haben die insgesamt 17 Sicherheitskräfte die Aufgabe, die Kunstobjekte auszuwählen, die Installationen zu planen und einen Ausstellungskatalog zu erstellen. Das Museum will damit die Perspektive des Sicherheitspersonals zeigen, das die meiste Zeit in den Ausstellungsräumen verbringt.
0: Diese schöne Idee hat dich sofort angelächelt und dann hast du dich davon verabschiedet. So, es bleibt bei 500 Euro. Es ist noch alles möglich, aber die letzte Frage solltet ihr möglichst richtig beantworten. Hier, ihr könnt noch mal wählen, Edelstein oder Bauwerke.
3: Was hast du so eine Tendenz?
4: Also wenn, dann eher Bauwerke.
3: Wahrscheinlich, ne? Vielleicht Bauwerke. Könnte man was mal aufgeschnappt haben von irgendeinem Bauwerk.
0: Die Vorgängerin der Hohenzollernbrücke in Köln A. trug aufgrund ihrer Konstruktion den Spitznamen Mausefalle. B. diente als Vorbild für die Golden Gate Bridge in San Francisco. Oder C. war doppelt so lang wie ihre Nachfolgerin.
3: kann eine Brücke, warum müsste die doppelt so lang sein?
4: Das macht keinen wirklichen Sinn. Ich würde auch C erstmal ausschließen.
3: Diente als Vorbild für die Golden Gate Bridge. Dann ist es ganz schön schade, dass sie die weggemacht haben, würde ich sagen. Hast du mal ein Foto gesehen vom alten Köln?
4: Nee, leider auch überhaupt gar nicht.

0: Ich kann mir aber A irgendwie vorstellen, weil die Kölner an sich, die geben immer gerne Gebäuden irgendwelche Spitznamen.
1: Mausefalle ist lustig. Vielleicht, also früher gab es bestimmt so Mäuseplagen und sowas. Vielleicht sind die da, haben die da runtergeschubst, die Mäuse einfach. Fände ich lustig. Ich kann mir das einfach gut vorstellen mit Kölnern, dass die so eine Brücke Mausefalle nennen.
2: Ah.
3: Ist noch immer Jutje Janne.
4: Die Dombrücke wurde von 1855 bis 1859 erbaut und sollte dem Ausbau des Eisenbahnnetzes dienen. König Friedrich Wilhelm IV. Legte den Grundstein. Aufgrund ihrer Gitterstruktur und ihrer verschließbaren Eingänge wurde sie Mausefalle oder auf Kölsch Moosfall genannt. Nach rund 50 Jahren konnte die Brücke dem steigenden Bahnverkehr nicht mehr standhalten, sodass an gleicher Stelle die Hohenzollernbrücke gebaut und 1911 eröffnet wurde.
5: Damit steht ihr bei 2000 Euro. Und ihr könnt noch 500 oben drauf packen. Aus der Kategorie Edelsteine kommt die Frage. Wenn Rohdiamanten nach Antwerpen kommen, werden sie zunächst A. zentrifugiert, B. unter Starkstrom gesetzt oder C. gekocht?
6: Heiliger. Zentrifugiert. Ist das
7: schnell gedreht?
6: Schnell umher.
7: Wir werden schnell gedreht. Also, ich weiß, dass aus Südafrika einmal im Jahr ein komplette A380 auf allen Sitzen Säcke voller Rohdiamanten drauf. Das ist ein Flug wohl, also, der dann ankommt.
8: Wann ungefähr? Dann.
5: Ja. Ja, das kannst du hier nicht erzählen.
8: Lass uns da mal vorbeifahren.
5: Sollte nie öffentlich gemacht werden.
7: So. Sie werden zunächst. Was passiert denn, wenn ich Diamanten unter Starkstrom setze?
6: Ich habe keine Ahnung.
7: Wenn man sie kocht, werden vielleicht Viren und Bakterien.
6: Also weggekocht, ja.
7: Insekten. Also. Verunreinigungen aus den Herkunftsländern. Vernichtet, bevor sie dann in den weiteren Verarbeitungsprozess in den Handel kommen.
6: Also das ist meiner Meinung nach zumindest das Einzige, was mir
7: Sinn
6: was
7: macht,
6: vorstellen
7: ne?
6: kann.
7: Genau.
6: Dass da
7: dann Effekt. Sollten wir es nicht nehmen.
6: Gut, raus damit. Nächstes.
7: unter Starkstrom gesetzt. Passiert, da fangen die an
1: das
7: zu leuchten.
1: Das macht schon auch echt Spaß hier, ne?
7: Ja. Ja, Spaß macht. Spaß macht. Spaß macht's. So. Weil zentrifugiert wäre höchstens, dass man die dann nach Größe sortiert. Und Verunreinigungen fliegen raus. Aber das ist.
6: Ist das nicht ein ganz schön aufwendiger
5: Prozess? Ich will euch nicht stressen, aber.
7: Also gekochen ist doch das, was wir am vernünftigsten
6: ja,
7: finden, oder?
6: Ja. Komm, nehmen wir's. Einmal muss es ja auch richtig
7: einmal
6: sein.
7: Einmal muss es ja richtig sein. Oder? Einmal mit. Wir nehmen C, verdammt nochmal.
5: Nochmal was Verrücktes zum Abschluss.
4: Diamanten nehmen während ihrer Entstehung verschiedene Materialien auf, die sich auf die Oberfläche, in die Spalten und Risse des späteren Rohdiamanten setzen. Damit ein Diamant den größtmöglichen Wert erhält, müssen diese Verunreinigungen entfernt werden. In Antwerpen, einem der größten Umschlagsorte weltweit, geschieht dies zunächst, indem die rohen Steine in einem Bad aus Chemikalien wie Wasserstoffperoxid und Schwefelsäure gekocht werden.
5: Damit haben wir folgenden Zwischenstand vor dem Finale. Stefanie Heinzmann und Elton haben 2000 Euro auf dem Konto. Malik Harris und Bernhard 1000 Euro. Es ist noch alles möglich. Und hier ist das Finale. Die Kategorie, aus der die heutige Masterfrage kommt, ist Bäume.
9: Okay, Bäume, super Thema.
5: Beide Teams haben gesetzt. Hier ist die heutige Masterfrage. Welche Früchte wachsen an einem Weichselbaum? A. Birnen, B. Sauerkirschen oder C. Haselnüsse? Ihr habt 20 Sekunden.
7: Was? Ab jetzt.

0: Beide Teams haben Geld gesetzt, haben sich für eine Antwort entschieden. Stefanie Heinzmann und Elton haben gesetzt. 999 Euro.
1: Ja.
0: Okay. Ja. Ja. Und Bernhard haben gesetzt. Natürlich alles.
2: Ja.
0: Auf welche Antwortmöglichkeiten wurde getippt? Team Elton tippt auf. Antwort B. Team Bernhard tippt auf. Antwort C. Oh, es ist noch alles möglich. Ich kann ja mal ein bisschen aus dem Nähkästchen plaudern, denn ich sehe ja immer, wie die Entscheidungen hier so fallen. Malik und Bernhard waren sehr schnell und sehr entschlossen bei Antwort C.
3: Was kein gutes Zeichen ist, nur dass sie das richtig einordnen.
4: Fühlt ihr nicht sicher.
0: Und Stefanie und Elton waren auch zuerst bei C und dann hat Stefanie auf B umgeschaltet.
4: Weiß ich nicht, einfach aus einem Affekt. Und Elton hat, das möchte ich kurz festhalten, Elton hat jetzt, seitdem ich das gemacht habe, körperliche Schmerzen.
5: Ja,
4: oh Gott, Elton, es tut mir so leid. Hast du mich danach trotzdem noch lieb?
3: Ja, natürlich. Aber frag die hinter uns.
4: Ja, das tut mir leid. Ich lade euch trotzdem ein Konzert ein. Okay? Sehr gut.
0: Birnen. Birnen werden zum Beispiel in Bayern auch Klatzen genannt. Sauerkirschen werden auch Amarellen genannt. Und Haselnüsse heißen Haselnüsse, aber der botanische Name der Haselnuss, der ist Corylus coulurna. Was uns dazu bringt, dass die Sauerkirsche auch als Weichselkirsche bezeichnet wird. Antwort B ist richtig.
1: Haben wir aber diesen.
0: Und damit Stefanie und Elton 2.999 Euro. Ja.
4: Das lag nur an der Glücksfarbe.
0: Das ist die
4: Pflaume.
0: Genau. Ja. 2.999 Euro heißt für jeden von euch 58,80 Euro. Herzlichen Glückwunsch. Glückwunsch zum Sieg. Vielen Dank an Stefanie Heinzmann.
4: Danke
0: und viel Erfolg natürlich auch an Malik Harris. Danke an Bernhard und Elton. Das war's von uns. Tschüss, bis Montag. Ja.

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9: Das ist Familie Baumeister aus Willich. Mit diesem kleinen Wohnwagen fahren sie nach Frankreich. Sie haben eine besondere Route geplant. Von Willich geht es an den Atlantik, in die Schiffsbaustadt Saint-Nazaire, an der Mündung der Loire. Typisch für die Stadt, viel Industrie und viel Natur. Und wer schon mal hier ist, sollte die Brücke über die Loire-Mündung gesehen haben. Weiter nach Saint-Emilion, UNESCO-Weltkulturerbe, denn hier haben schon die Römer Wein angebaut. Saint-Emilion ist auch heute noch berühmt für Rotwein und gutes Essen. Von da aus nach Bordeaux. Bordeaux, die Perle im Südwesten Frankreichs, hat 250.000 Einwohner und ist die Weinmetropole der Region. Bordeaux liegt voll im Trend und macht Paris Konkurrenz. Die Baumeisters wollen auch zur berühmten Dune du Pilat. Es ist die höchste Wanderdüne Europas. Und auf dem Rückweg liegt das große Ziel ihrer Reise, Paris. Die Stadt der Liebe. Für Michael Baumeister eine Premiere. Er will wissen, warum viele von der Stadt so schwärmen.
10: Tour de France-Einlauf schon unendlich mal geguckt. Und das Tollste, wenn die da mit dem Hubschrauber drüber fliegen und Paris von oben, das würde ich mir wirklich gerne mal angucken. Die Stadt, die große Stadt von oben. Also, das kann ich mir toll vorstellen.
11: Mal schauen, kriegen wir bestimmt hin.
10: Ja, cool, cool.
12: Ich freue mich.

0: 9 Uhr morgens in Willich am Niederrhein.
1: Guten Appetit zusammen.
2: Guten Appetit.
1: Brauchen wir die Butter.
0: Die Familie will mit dem eigenen Wohnwagen eine Tour de France machen.
2: Ja, hoffentlich kommen wir gut durch.
1: Und wir dürfen nur 100 fahren.
3: Habe ich ja nur 100?
1: Ja, weil wir mit Bruno nur 100 km/h fahren dürfen.
0: Vor 13 Jahren sagten Conny und Michael ja. Kurz danach kam der heute 12-jährige Oskar zur Welt. Und vor 7 Jahren dann Anton. Conny übt seit Wochen Französisch. Sie fände es gut, wenn Oskar in der Schule Französisch als zweite Fremdsprache wählt.
2: Weißt du, was Danke auf Französisch heißt? Hm. Oskar, du?
3: Wüsste ich jetzt nicht mehr.
1: Ja, steht ja auf der Packung immer drauf.
3: Ah, merci.
0: Doch Oskar hat eigentlich andere Interessen.
4: Für mich im Urlaub ist es sehr wichtig, mich zu bewegen. Ich werde auch meine Inliner in den Urlaub mitnehmen. Muss ich gleich noch packen.
0: Die Jungs sind nämlich Sportskanonen. Der Große spielt bei der Düsseldorfer EG. Anton spielt Fußball und Rollhockey. Er freut sich auf Frankreich.
5: Dann müssen wir aber auch die Badehose mitnehmen.
1: Ja, können wir auf jeden Fall mal eine einpacken.
4: Viel Spaß beim Baden im Atlantik.
0: Die Eltern haben einen kleinen Wohnwagen gekauft. Nach dem Motto, Konzentration aufs Wesentliche.
1: Wir nehmen das Minimalste mit, wo wir darauf verzichten, auch im Urlaub mal. Also ich finde es auch gut, auf einem Campingplatz anzukommen, vielleicht nur mit wenig Gepäck.
2: Ich wünsche mir für unseren Urlaub, dass wir Frankreich abenteuerlich entdecken, auch mit unserem kleinen Bruno, dass wir sehr viele Highlights sehen, die wir ins Herz schließen und die uns in Erinnerung bleiben.
0: Vor 2 Wochen.
6: Sie erreichen ihr Ziel um 13.54 Uhr.
0: Conny und Michael holen ihren Wohnwagen Modell Bruno ab. Den haben sie im Vorjahr schon mal Probe gefahren und ihn dann gekauft. Für 25.000 Euro.
1: Ich bin gespannt, ob die das jetzt alles richtig gemacht haben oder ob wir alles richtig bestellt haben. Das ist ja
2: Moment, ob ich alles richtig bestellt habe.
1: Ja, die Farbe meinst du, oder?
2: Ja,
1: oder?
2: Ob dir das gefällt.
0: Ankunft in Löchgau, nördlich von Stuttgart. Bis hierhin sind sie gut 400 Kilometer gefahren.
2: Oh, guck mal, da sind sie ja schon alle.
0: Peter und Daniel sind eigentlich Messebauer. Seit 4 Jahren bauen sie auch Wohnwagen nach individuellen Wünschen.
7: Aber seid ihr aufgeregt, oder?
2: Ja, total.
0: Jetzt sehen sie ihr neues Urlaubsgefährt zum ersten Mal. Für 4 Menschen ist der wirklich nicht groß.
2: Ui, ui, ui, ui, ui, ui, ui. Oh, Michael, du bist zu breit, ich sehe nichts.
1: Du siehst nichts.
2: Ich sehe nichts. Oh, wie schön. Guck mal.
1: Hast du gut ausgesucht, die Farbe.
2: Oh, ich bleib hier. Dürfen wir den mitnehmen?
1: Gefällt's dir?
2: Ja, total.
0: Gut 4 Meter lang und knapp 2 Meter breit. Das ist klein. Die Familie will eng und kuschelig verreisen. Vorteil? Man kann den Bruno mit normalem PKW-Führerschein fahren. Nachteil? Drinstehen kann man nicht. Es gibt keine Heizung, kein Wasser, keine Küche. Eigentlich nur ein Schlafsofa mit Stauraum.
1: Ich fahre da jetzt nicht nach Frankreich, um auf dem Campingplatz zu kochen. Auf keinen Fall. Also ich möchte essen gehen, ich möchte auch das essen, was die Leute da essen. Also das ist dann schon eher meins.
7: Michael, jetzt sag mal, wo geht's denn jetzt als erstes hin?
1: Ja, also als erstes geht's nach Frankreich. Meer, Atlantik.
7: Oh, genial.
1: Ja.
2: Ja, wollten wir eigentlich immer schon mal hin. Und ja, Mittelmeer kennt man schon, aber Atlantik war irgendwie so ein Sehnsuchtsort, sage ich mal so. Ja, und dann zum Schluss wollen wir nach Paris. Ja, in die Großstadt mit dem Bruno.
0: Im Bruno haben nur 2 Platz. Auf dem Bruno schlafen daher die Jungs.
8: Zelt steht.
0: Ein großes Dachzelt. Zwar wasserdicht, aber unbeheizt.
1: Das wird ja wie in so eine Räuberhöhle und das wird mega für die. Also da werden sie richtig Spaß dran haben.
2: Auf geht's!
8: Tschüss!
1: Tschüss.
0: Die erste Tour mit eigenem Bruno zu viert. 8 Tage Frankreich. Sie haben einen kleinen Wohnwagen und große Pläne. Es geht los. Heute ist Abfahrttag. Nach minimalistischem Urlaub mit wenig Gepäck sieht das allerdings nicht aus.
1: Ja, wollt ihr das nicht mit ins Auto?
0: Wie ist die Familie überhaupt aufs Campen gekommen?
2: Ich habe tatsächlich gesagt, ich würde gerne mal anders Urlaub machen. Ich wollte mal was erleben, ich wollte wirklich ein Abenteuer haben. Und ja, und dann sagt Michael, ja, dann gehen wir halt campen.
0: Die Familie hat sich viel vorgenommen. 5 Ziele. Das bedeutet immer wieder packen und weiterfahren. Wird das Stress? Die letzte Etappe, campen in Paris. Hier wollen sie etwas entdecken, das nicht in jedem Reiseführer steht. Das Abenteuer beginnt jetzt. 10 Stunden Fahrt von Willich nach Saint-Nazaire. Die Stadt südlich der Bretagne ist berühmt für den Schiffsbau. Früher Kriegsschiffe und Überseedampfer, heute vor allem Kreuzfahrtschiffe. Hier hat die Familie eine besondere Verabredung. Und da ist sie, die berühmte Brücke von Saint-Nazaire.
8: Das ist schon ein beeindruckendes Bauwerk. Meinst du, wie lange die dafür gebraucht haben, die zu bauen?
9: Ich glaube schon sehr lange, vielleicht 2 Jahre.
0: Die Brücke ist über 3 Kilometer lang und wurde 1975 nach 3 Jahren Bauzeit eröffnet. Die Baumeister staunen über die Loire. Der längste Fluss Frankreichs mündet hier in den Atlantik.
2: Ich bin so aufgeregt, das Meer.
0: Bevor sie auf den reservierten Campingplatz fahren, machen sie spontan Halt.
2: Oh, ich sehe es schon. Guck mal, wie schön.
0: Damit haben sie nicht gerechnet.
2: Komm, wir gehen mal runter.
1: Und machen Fotos.
2: Dann machen wir mal ein paar Fotos.
0: Es ist das Kunstwerk Schlange des Ozeans. Die Baumeisters haben Glück. Nur bei Ebbe ist die 130 Meter lange Skulptur über Wasser.
2: Oh Gott. So, Selfie.
10: Hallo.
1: Sieht man nicht? Oh.
0: Jetzt nur noch 15 Minuten Fahrt und sie sind am Campingplatz.
2: Wir müssen ja da erstmal rein in die Rezeption.
0: Conny hat vorher online gebucht. Ihr Platz kostet knapp 40 Euro die Nacht.
2: Bonjour.
11: Bonjour, bonjour.
2: Can we speak English?
11: Yes.
2: Yes. We reserved a pitch for our caravan.
11: Okay. Enrique, this is for you. Oh.
12: The restaurants are open now?
11: Yes,
12: oh, it is. Very fine.
2: Ich möchte natürlich auch noch ein bisschen Französisch sprechen, weil ich habe mich auch ein bisschen vorbereitet. Aber wie es meistens halt so ist, mich überkommt dann halt so ein bisschen die Panik. Und deswegen schwenkt man dann halt ganz schnell um.
0: Connys Französischkenntnisse werden noch zum Einsatz kommen. Der 4-Sterne-Platz direkt gegenüber Saint-Nazaire hat Zugang zum Meer, viele Stellplätze und Mobilhomes, Restaurants und Pools. Conny achtet besonders auf die Sauberkeit der Sanitäranlagen.
2: Vier Sterne für die Toilette, weiß nicht, also würde ich jetzt nicht geben, vielleicht 3 nur. Wir haben ja hier Männlein und Weiblein zusammen und dass es dann halt nur 2 Toiletten gibt, finde ich jetzt ein bisschen wenig.
0: Auch wenn die Baumeisters den Bruno schon mal geliehen hatten, routiniert sind sie nicht.
1: Den ersten Mal jetzt den selber aufbauen, den eigenen, ist schon cool.
13: Tschö, wir gehen jetzt Fußball spielen.
1: Ja, viel Spaß, viel Spaß.
0: Der Bruno fällt bei den Nachbarn auf.
1: Ich glaube, es ist gut, oder?
0: Michael muss viel kurbeln, damit er gerade steht.
1: Sehr gut. Ja, ich glaube, ich kaufe eine Wasserwaage.
0: Solche Schwierigkeiten haben die Campingnachbarn Carole und Philippe mit ihrem Wohnmobil nicht.
2: Salut, bonjour.
14: Bonjour.
2: Bonjour.
14: Vous allez bien?
2: Très bien.

0: Der Autolackierer und die Pflegehilfe aus der Bretagne verbringen Wochenenden in der Umgebung.
1: Ist ein bisschen größer als unserer, Michael.
2: Merci beaucoup.
0: Wir lieben Camping, weil es ein Abenteuer ist und weil man reisen kann, wie man will.
3: La liberté.
0: Und was halten Carole und Philipp von Bruno? Praktisch, kompakt und schnell im Aufbau, meinen die beiden.
4: Ja, ich finde das nett, aber nee, für mich wäre das jetzt nichts.
0: So langsam geht der erste Urlaubstag zu Ende. Im Bruno haben die Camper-Neulinge schon ihr Nachtlager vorbereitet. Für einen Schlummertrunk vor dem Wohnwagen machen sie es sich gemütlich.
3: Oh mein Schatz.
2: Eine Tasse und Tee. Schön haben wir es hier.
5: Ja.
0: Die Jungs haben es in ihrem 4 Quadratmeter großen Dachzelt bequem. Schlafsäcke, Isomatten, Decken, Kissen und Felle. Alles da für eine traumhafte Nacht.
6: Mama, Papa?
5: Ja?
6: Gute Nacht.
1: Oh, ist jetzt Ruhe. Gute Nacht, ihr Süßen.
6: Gute Nacht.
5: Gute Nacht. Schlaf gut.
1: Ich finde, es war ein toller erster Tag.
3: Auf jeden Fall.
1: Ja, so kann es weitergehen.
3: Ja.
0: Die erste Nacht im eigenen Wohnwagen war wunderbar. Auch ohne Küche ist ein Frühstück vor dem Wohnwagen schnell gemacht.
1: Die Kinder hatten eben auch riesigen Hunger.
4: Ja, aber jetzt scheint der Fußballplatz ja interessanter zu sein. Ist doch gut.
1: Ja.
6: Muss doch mal einhalten.
0: Conny und Michael hoffen, die Jungs haben sich ausgetobt und jetzt Lust auf einen Ausflug.
1: Hallo.
5: Hallo.
1: Und, habt ihr genug?
6: Wir wollen erst Fußball spielen.
4: Ja, nee, wir wollen doch jetzt hier Mamas Überraschung, oder?
1: Wir gehen gleich in ein Museum. Das habe ich extra so ein bisschen für die Jungs rausgesucht.
0: Konkret, es geht zum U-Boot Espadon. Das ist das französische Wort für Schwertfisch. Und wie ein großer Fisch sieht es ja auch aus.
7: Ich bin sehr gespannt, was uns da erwartet.
0: Der Direktor des Museums nimmt sich persönlich Zeit für die deutschen Touristen. Ich habe einen tollen Beruf. Wir arbeiten mit der Vorstellungskraft unserer Besucher. Die verwandeln sich in Passagiere und sogar in Offiziere des U-Boots. Mit den Audioguides können die Baumeisters jetzt ins U-Boot steigen. Das U-Boot hat 25 Jahre lang die Weltmeere durchquert. Es war das erste französische U-Boot, das im Polareis getaucht ist.
4: Das ist ja der Kommandoraum hier.
7: 40 Grad war es hier drin.
4: Ich stelle mir mal vor, wenn hier die Maschinen funktioniert haben, muss ja grausam laut, warm und auch gestunken haben. Also ich möchte das nicht, ich möchte mit denen nicht tauschen.
0: Bis zu 65 Mann stark war die Besatzung, inklusive Smoot.
6: Und hier haben mal wirklich Leute drin gewohnt.
4: Ja, hier sind mit Leute auf hohe See gefahren. Monate unter Wasser.
0: Die Baumeisters können sogar die Torpedos ausprobieren. Also fast.
4: Guck mal, da sind die Torpedorohre.
7: Nicht drauf. Seid ihr verrückt?
4: Wieso?
7: Ja, weiß ich nicht. Der ist nicht.
4: Ja, jeder. Also, als
6: der hat
4: da
6: gesagt, drück.
8: Giro déviation 90 degrés.
9: Attention pour lancer.
8: Attention pour lancer.
9: Feu!
6: Das sind zum Beispiel auch Sachen, die ich vorher noch nie gesehen habe. Mama hat das wirklich sehr gut rausgesucht.
0: Conny gelingt es immer wieder, ihre Söhne zu begeistern. Und sie hat schon wieder eine Idee.
4: Komm, wir sagen Dankeschön, ne?
7: Wir sagen Danke, ja.
8: Merci.
7: Dankeschön. Merci beaucoup.
8: Avec plaisir.
7: Ah, das war doch toll, oder?
4: Ja.

0: Das war sehr schön.
1: Bevor die Familie Saint-Nazaire au revoir sagt, machen sie einen Ausflug ans Meer.
2: Wann sind wir endlich da?
3: Ja, gleich.
1: An der Bucht von Saint-Nazaire liegen 20 Strände. Conny hat den schönsten ausgesucht. Der liegt etwas versteckt zwischen Felswänden und ist nur über eine lange Treppe zu erreichen. Die Baumeisters wollen hier entspannen. Der kleine Wohnwagen lässt sich leicht rangieren und passt überall rein.
4: Gib noch einen Kaffee, bevor wir am Strand sind. Ja, das gehört zum Camping dazu, oder? Eben schnell noch einen Kaffee, bevor es an den Strand geht. Kaffee am Meer.
5: Kaffee am Meer. Ja, guck mal, was für ein schöner Blick. Und hätten wir jetzt einen Schnorchel dabei, könnten wir da ein bisschen schnorcheln gehen. Wer schießt?
2: Du.
0: Hey, da hinten. Und?
4: Hast du toll ausgesucht, mein Schatz.

0: Anton wollte ja ins Meer. Leider haben sie die Badehose doch nicht dabei.
1: Anton ist gut!
2: Boah. Der ist glitschernass.
1: Ja klar, ist der glitschernass.
2: Ja, und jetzt?
3: Die ist nass.
1: Ja, und jetzt?
2: Na,
1: hol mir mal eine neue.
2: So frech.
1: Ja, klar. Ich hab's dir doch gesagt. Ich hab es dir doch gesagt, aber nein.
3: Jetzt ziehst du da halt aus.
1: Nein, die lässt du jetzt an.
3: Ja, okay.
1: Bleib doch bitte jetzt hier. Meine Güte.
0: Entspannend ist der Zwischenstopp eher nicht. Aber eine halbe Stunde später ist das vergessen.
1: Der Tag war gut. Ich habe nicht damit gerechnet, dass wir uns heute hier so schön an dem tollen Strand hier austoben können. Ja, die Kinder hatten ihren Spaß. Anton ist einmal ins Wasser gefallen.
3: Ja, das war doch cool.
0: Vor ihrem großen Ziel Paris geht es jetzt erstmal Richtung Süden. Gut 400 Kilometer Strecke liegen vor ihnen. Sie wollen heute noch nach Saint-Émilion. Sie freuen sich besonders auf das Städtchen, denn das hat vieles zu bieten. Es ist umgeben von Reben. Die Weinregion Saint-Émilion liegt östlich von Bordeaux. Die beliebteste Traube ist hier Merlot. Klar wollen auch die Baumeisters hier lecker essen und trinken. Conny hat wieder einen Campingplatz in der Nähe vorher reserviert. Ein einfacher kleiner Platz direkt neben einem Bauernhof. Die meisten Gäste sind Franzosen. 25 Euro pro Stellplatz und Nacht zahlen sie hier. Schnell ist alles aufgebaut und verstaut.

0: 20 Minuten später. Ein kleiner Tisch, Karten raus, Kinderidylle im Wohnwagen.
1: Aussetzen. Eins.
2: Was hast du für Karten?
3: Zum Wohl.
4: Wenn ich mir den Sonnenuntergang angucke, kriegen wir morgen bestimmt schönes Wetter.
5: Ja, klar. Ich würde gerne morgen ein bisschen Fahrrad fahren. Mitten durchs Land, die kleinen Gassen, die kleinen Straßen, vielleicht ein paar Weinberge. Ja, da freue ich mich sehr drauf, wenn das klappt. Mit dem Wetter, mit allem drum und dran. Ja, das wäre schon toll. Also da, warten wir. Drücken die Daumen.
0: Der nächste Tag in Saint-Emilion wird die Familie überraschen.
6: Guten Morgen.
1: Guten Morgen.
0: Das Daumendrücken hat geholfen. Michael kann aufs Bike.
4: Bei uns ist es selbstverständlich, dass auch jeder mal so ein bisschen Zeit für sich braucht. Von daher soll er Fahrrad fahren. Zu Hause geht er in den Keller und von daher alles gut.
0: Michael ist Hobbybiker. Er will die knapp 50 Kilometer mit dem Rad fahren und dann seine Familie treffen.
7: Au revoir.
8: Au revoir.
7: Au revoir.
1: Tschüss, Papa.
0: Der Campingplatzbesitzer begrüßt die Deutschen persönlich, denn die sind eher selten auf seinem Platz. Den hat er vor 33 Jahren eröffnet. Mit 19 habe ich eine Campingtour gemacht, jede Nacht auf einem anderen Campingplatz. Da habe ich gedacht, Camping ist super. 3 Monate im Jahr arbeiten und danach seine Ruhe. Doch so läuft das nicht. Auf dem Platz wird auch Gemüse und Obst angebaut. Conny will etwas über die berühmten Périgord-Trüffel wissen.
4: How do you find it here with dogs or with truffle pigs?
9: Pigs is over.
0: Olivier erklärt, die Trüffelsuche mit Schweinen sei out. Die Schweine nicht vorsichtig genug. Meistens nehme man Hunde und trainiere sie. Michael kommt schnell voran. Es gibt zwar keine extra Radwege, aber die Straßen sind in gutem Zustand. Nach 3 Stunden ist er in Saint-Emilion.
5: Ja, war sehr schön, mein Gott. Ein bisschen Wind, aber ganz toll. War echt toll.
0: Eine halbe Stunde später ist die Familie wieder vereint.
4: Bonjour, Madame.
10: Bonjour.
11: Français ou allemand?
10: Allemand,
11: ja, kann ich auch.
4: Oh,
10: Sie sprechen Deutsch.
11: Ich komme aus dem Bayerischen Wald, Niederbayern.
4: Oh, das trifft sich ja super.
10: Und was hat sie hierhin verschlagen?
11: Die Liebe.
4: Ach so.
11: Die Liebe zum Wein.
0: Elfriede Rankel ist nach ihrer Zeit als Au-pair-Mädchen in Frankreich hängen geblieben. Sie erzählt, in der Region um Saint-Emilion gibt es 800 verschiedene Weingüter. Die Baumeisters dürfen probieren, doch Michael ist wählerisch.
11: 2017, ein bisschen frischerer Jahrgang, also etwas leichter wie 16 oder 18. Perfekt zum Jetzt-Trinken, Fruchtaromen. Ein bisschen mehr rote Früchte, vielleicht ein bisschen mehr an Kirschen denken.
10: Und wo liegt man denn bei den Flaschen hier?
11: Diese hier ist bei 25 Euro.
10: Okay.
0: So ganz überzeugt sind die Baumeisters noch nicht. Versuch Nummer 2.
11: Das wäre jetzt ein 2018er. 18er, ein exzellenter Jahrgang. Sehr sonnig, sehr reife Trauben. Also etwas vollere, rundere, wärmere Fruchtaromen gibt.
10: Der mir jetzt mehr zu sagt, was kostet die Flasche?
11: Sind wir es bei 20 Euro.
10: Okay.
11: Noch ein anderer Wein oder ist das okay für Sie?
10: Ich glaube, das ist erstmal okay, danke.
4: Au revoir.
10: Au revoir, genau.
0: Von wegen gute Reise. Die Familie bleibt erstmal hier.
11: Für die Franzosen gehört Wein, also dass man Wein konsumiert zum zum Leben. Also ist sehr wichtig. Es wird jeden Tag regelmäßig Wein konsumiert. Also viel mehr wie in Deutschland. Und es gehört einfach zu einem guten Essen dazu, ein Gläschen Wein.
0: Enge Gassen, Natursteinhäuschen, Gebäude aus dem Mittelalter. Hier gibt es viel zu sehen für die Baumeisters.
4: Ach, guck mal, wie schön.
10: Boah, das ist ja ein schöner Blick. Soll ich ein Foto machen von euch?
1: Ja.
10: Sehr schön.

0: Und jetzt gönnen sie sich, worauf sie sich so gefreut haben.
1: Bonjour.
2: Bonjour, monsieur.
3: We have two seats.
1: You are ready for the order?
3: Yes, please.
1: Yes, okay.
3: Du startest?
2: Je voudrais. Tu prends le burger.
0: Die Kinder nehmen Burger und Schnitzel. Die Eltern ein, typisch französisch, Drei-Gänge-Menü. Michael probiert Gänsestopfleber. Conny Ente mit Honig-Aprikosenkruste.
4: Ich finde, die Franzosen können gut kochen.
3: Ja, sehr lecker alles.
0: Eine Flasche Rotwein kostet hier zwischen 30 und 100 Euro. Michael trinkt zwei Gläser à 6 Euro.
3: Ich wäre dafür, dass du heute mal zurückfährst.
4: Okay?
3: Gute Idee.
0: Sie wollen heute noch nach Bordeaux fahren.
4: Saint-Emilion ist eine sehr, sehr schöne Stadt. Von Bordeaux erwarte ich, dass sie mindestens genauso schön ist, aber halt ja natürlich ein bisschen größer.
5: Ich freue mich in Bordeaux auf das Rollschuhfahren.
6: Rollschuh fährst du?
5: Inliner.
0: Nur eine Stunde Fahrt zur Stadt am Wasser. Das breite, modern ausgebaute Ufer der Garonne ist legendär für Freizeitsportler. Inlinern müsste hier gut funktionieren. In der Altstadt von Bordeaux hat Conny vorab etwas organisiert. Sie wollen einen Turm besteigen.
3: Hast du einen Plan?
4: Ja, ich habe immer einen Plan. Da lang. Oh, wie schön hier.
3: Oh, toll.
4: Oh, toll. Canelés. Hier gibt's Canelés. Die können wir uns gleich holen. Okay?
3: Habe ich noch nie probiert.
4: Canelé, das sind kleine Zimtkugelhupfe, habe ich gelesen, muss man unbedingt gegessen haben in Bordeaux.
6: Und die kommen hier aus der Gegend, oder was?
4: Kennst du zum Beispiel den Marmorkuchen, den ich schon mal backe? Ja. In so einer Kugelhupfform. Das ist ein Kugelhupf.
3: Ja, hätte ich mir so nicht vorgestellt. Also, so weich innen drin.
4: So, meine Lieben, ist das nicht ein schönes Gebäude hier? Das habe ich für euch organisiert, dass wir hier auf diesen Turm gehen können. 200 und paar Stufen.
0: Der Turm Pey-Berland ist ein Glockenturm aus dem späten Mittelalter. Besucher müssen sich vorab anmelden. Wer hochsteigt, wird belohnt.
5: Der Blick.
4: Wow. Da es aber heute sehr windig ist, ist natürlich auch noch die steife Brise hier oben. Tolle alte Stadt. Gefällt mir gut.
0: Das nächste Highlight steht an. Die Baumeister sind noch nie zu viert Inliner gefahren.
4: Oh Gott!
3: Soll ich dich drücken?
4: Ja.

0: Sollten wir öfter machen, mal die Inliner mitnehmen, oder? Für zufriedene Kinder?
1: Für zufriedene Kinder, genau.
2: Ich bin zufrieden.
3: Nächster Tag und ein großes Ziel. Die weltberühmte Düne von Pilar. Es ist die höchste Wanderdüne Europas. Die Düne verschiebt sich jedes Jahr um bis zu 5 Metern landeinwärts. Die Baumeisters erhoffen sich eine tolle Sicht auf die Bucht von Arcachon.
2: Wo lang geht's zur Düne?
0: Hier.
2: Ich bin aber wirklich gespannt, wie groß die Düne ist.
4: Ja, hoch ist sie auf jeden Fall schon mal, ne?
2: Ja.
4: Na, aber ich bin gespannt, wie breit die
0: ist. Ja, wie es von da oben aussieht, oder? Ich finde es nett gemacht hier alles mit dem Mulch und den kleinen Häuschen hierbei. Also echt nett.
4: Schick, schick, schick, schick.
0: Wenn ich hoch gucke, dann hochkommen Leute.
4: Hast du Angst?
0: Nee, ich habe keine Angst, aber ich kann jetzt schon nicht mehr, wenn ich da nur hoch gucke.
4: Quatsch.
0: Wie sich da auch die Wellen brechen auf dem offenen Meer, da, ne? Krass. Komm, dann lass mal da oben hochgehen. Der Anblick hier entschädigt das alles. Also finde ich schon großartig.
4: Oh, krass imposant, auf jeden Fall.
0: Toll.
4: Hier kommen wir noch mal hin, das steht fest.
0: Wahnsinn.
4: Ich finde es toll hier, wirklich.
3: Ob Camping in der Weltmetropole eine gute Idee ist, das wollen die Baumeisters jetzt wissen. Die Metropole an der Seine ist nach Bangkok und London die meistbesuchte Stadt der Welt. Und für die Baumeisters der lang ersehnte Traum. Knapp 700 Kilometer trennen sie vom Höhepunkt der Reise. Über 8 Stunden sind sie dafür unterwegs. Ihre Herausforderung? Kann man auch als Camper die Stadt entdecken? Und werden Sie in Paris was erleben können, das nicht schon in jedem Reiseführer steht? Nächster Morgen 9 Uhr. Conny hat den stadtnahen Campingplatz vorher reserviert. Der liegt am östlichen Stadtrand, einer von 2 Campingplätzen, keine 30 Minuten vom Zentrum. Inzwischen ist die Familie beim Campen ein eingespieltes Team. Schneller Aufbau, festgelegte Schlafplätze, reichlich Stauraum. Zu viert auf kleinem Raum, das ist für die Baumeisters Urlaub und das Gegenteil von zu Hause. Während die Jungs noch kuscheln, erkunden die Eltern den Platz.
5: Mein Eindruck ist sehr geräumig, sehr schön angelegt, viele schöne Pflanzen. Wir sind vor den Toren von Paris, das ist natürlich super. 66 Euro die Nacht ist natürlich auch eine Stange Geld. Aber ja, weil vor Paris, das natürlich, ja, entschädigt das halt. Das einzige Manko, was ich halt finde, dass der Supermarkt vorne nicht auf hat, obwohl es dran steht.
3: Es sind Camper aus ganz Europa auf der Anlage.
5: Morgen.
1: Morgen.
3: Urlauber, Geschäftsreisende und Künstler übernachten auf dem Campingplatz. Sie wollen teure Hotelkosten sparen. Der Platz ist groß und das ganze Jahr über gut besucht.
5: Hallo, guten Morgen.
1: Guten Morgen, hallo.
5: Dürfen wir Sie mal ansprechen?
1: Ja.
5: Sie sitzen hier so schön.
1: Sind Sie schon länger hier in Paris?
6: Ja, wir sind schon seit ein paar Tagen da.
1: Ja, schön, schön.
6: Wollen Sie sich mal hinsetzen?
1: Oh, gerne, gerne. Sind Sie Profis im Camping?
6: Nein.
7: Gar nicht. Ich bin das allererste Mal mit diesem Riesending unterwegs.
1: Ah, auch Anfänger.
7: Ja, wir ja auch. Anfänger.
5: Sehr schön.
1: Ja, sehr schön.
3: Familie Woolley hat auf enge und teure Hotelzimmer in der City keine Lust. Marc ist Brite, Miluska ist Tschechin. Mit 3 Kindern leben sie in München und erkunden Paris 5 Tage lang.
7: Auf dem Campingplatz ist alles dabei, was man braucht. Die Kinder können draußen spielen, was auch vorteilhaft ist. Weil im Hotel, im Stadtzentrum würden die keine Bewegung kriegen zum Beispiel. Ja. Und das ist auch preiswert.
6: Ich glaube, ich bin jetzt ein Fan vom Reisen mit Wohnmobil. Ich würde gerne auch in den Sommerferien noch mal losfahren.
1: Vielen Dank, Nilsi. Habt noch eine schöne Zeit hier. Und tschüss.
5: Gute Reise. Bis dahin. Ciao.
1: Tschüss.
3: Eine halbe Stunde später an der Bushaltestelle. Michael plant eine Überraschung für Conny.
1: Nachdem die Conny fast jeden Tag für mich oder für die Kinder eine tolle Überraschung hatte, habe ich mir jetzt auch was überlegt. Und wenn alles klappt, glaube ich, wird das ein richtig super, super Ereignis nochmal.
3: Die Überraschung kommt am Ende des Tages. Dafür müssen sie erstmal ins Zentrum mit Bus und Metro. Kostenpunkt für ein Tagesticket 13 Euro. Ihr erstes Ziel? Eine berühmte Leckerei auf den Champs-Élysées. Die Länge und Breite der Prachtstraße überrascht die Baumeisters. Knapp 2 Kilometer lang führt sie vom Arc de Triomphe zum Place de la Concorde. Conny weiß, Macarons haben ihre Männer noch nie probiert. Sie entscheidet sich für ungewöhnliche Geschmackssorten.
5: Schwarzer Knoblauch und Basilikumessig.
1: Dankeschön.
5: Für den Oscar Schokolade und Schokolade und Schokolade. Und für den Anton auch Schokolade und Schokolade, Schokolade.
1: Dankeschön.
5: Und ich habe Mandarine mit Olivenöl. Bon Appetit.
3: Die gefüllten Kekse kosten hier 4 Euro das Stück und sind schnell verputzt. Die Jungs interessieren sich am meisten für den Eiffelturm und wollen den endlich in echt sehen.
1: Bist du sicher, dass wir richtig sind?
2: Mama, da ist er.
5: Da ist er. Guck mal. Oh. Guck mal.
1: Ist der groß.

0: So lange drauf gewartet, ne?
1: So groß haben sie sich den Eiffelturm nicht vorgestellt. Die alte Dame aus Eisen. So nennen ihn die Franzosen.
2: Nein, können wir da jetzt hoch?
0: Nee, da können wir nicht hoch. Da muss man Tickets vorher bestellen. Aber ich habe eine andere Idee. Lasst euch überraschen.
1: Knapp 2 Kilometer entfernt gibt es einen wenig bekannten Park. Hier wollen sie von oben auf die Stadt schauen. Kosten 20 Euro. 10 Euro weniger als ein Eiffelturm-Ticket.
2: Ist das die Überraschung?
0: Ja, wir können uns jetzt mal den Ballon anschauen, oder?
2: Anschauen können wir auch damit hochfliegen?
0: Vielleicht. Ja! Michael, du wolltest doch eine schöne Sicht auf Paris.
3: Mit dem Ballon? Ja, ja. Mein Gott, cool.
2: Boah, cool.
0: Bordeaux von oben und jetzt Paris von oben. Ist ja alles perfekt.
3: Absolut.
1: Ein echter Geheimtipp. Der Ballon steigt bis auf 150 Meter und bietet eine tolle Sicht.
3: Ja, das gefällt mir gut.
0: Ja, und hier ist auch so schön ruhig. Da unten war es so trubelig. Also ich finde es immer ganz schön, wenn man so den Blick von oben hat. Toll. Ich finde es auch toll, da hinten anstellen am Eiffelturm. Und ja, hier war nichts los. Also von daher super, perfekt.
2: Ich finde, die Überraschung ist gut gelungen.
3: Es hat Spaß gemacht.
1: Das war ein voller Erfolg.
4: Bonjour. Bonjour.
1: Doch längst nicht das letzte Highlight.
3: Was macht die denn hier?
0: Ah, gute Frage.
1: Zufällig entdecken sie die Freiheitsstatue. Das Original in New York war ein Geschenk der Franzosen an die Amerikaner. 1989 schenkten sie eine kleine Version zurück.
0: Sie ist in Richtung ihrer größeren Schwester im New Yorker Hafen aufgebaut worden.
3: Ach so, wenn wir jetzt immer geradeaus fliegen, dann kommen wir nach New York.
0: Ja.
3: Hast du gehört, Anton?
1: Michael will Conny auf Montmartre überraschen. Dahin nehmen sie jetzt die Metro. Conny und Michael haben gute Laune in der Stadt der Liebe. Von Montmartre aus wollen sie auf das abendliche Paris schauen.
2: Boah, guck mal, wie viele Leute da oben stehen.
3: Ja.
2: Wieso stehen die da eigentlich alle?
3: Ja, da wollen wir jetzt auch hoch, oder? Weil ich glaube, alle wollen von da oben mal runter gucken.
0: Boah.
1: Seit über 10 Stunden sind sie in Paris unterwegs und noch kein bisschen müde. Sie nehmen die Seilbahn. Hier gilt das normale Metro-Ticket.
3: Mein Gott.
0: Wow. Toll. Wahnsinn. Ich weiß gar nicht, was ich sagen soll. So toll ist das. Also
3: toll.
1: Trotz der vielen engen Gassen gibt es jede Menge Restaurants und Bars.
3: Wollt ihr was trinken?
0: Ja, gerne.
3: Ja, dann lass uns doch mal hier rein und dann trinken wir was, okay?
0: Sehr gut.
3: Okay. Ja.
1: Michael hält seine Idee bisher geheim.
3: Ich gehe jetzt mal eine Überraschung fertig machen. Hat jemand Lust mitzukommen?
2: Ja, ich.
3: Dann los, dann gehen wir.
0: Ich freue mich total auf Michaels Überraschung. Ja, normalerweise gibt es immer zu Weihnachten, aber ich meine, schön, dass ich es heute erleben darf. Ich bin sehr gespannt.
3: Da wollte ich hin, da hinten wollte ich hin.
1: Auch wenn Michael noch nie hier war, den Tipp hat er von einer Freundin. Place du Tertre. Da sitzen die vielen Maler. Michael sucht einen, der ein Foto der Familie von Bruno abmalt. Das Bild will er dann Conny schenken.
5: I will see the caravan and the family.
1: Der 60-jährige Petru Batte aus Moldawien malt seit über 20 Jahren täglich hier. Er kann Michael helfen.
3: Guck mal, der malt die Mama gerade. Siehst du, erkennst du die Mama schon?
2: Noch nicht ganz.
1: Vielleicht wird Conny das Bild gar nicht so gefallen.
3: Very nice.
6: Thank you, very nice.
3: Yeah.

0: vielen Dank. Super. Meinst du, die Mama wird sich freuen? Wonderful. Hallo, ihr
1: Hallo.
0: Beiden.
1: Ach, da seid ihr ja. Hallo.
0: Hat etwas länger gedauert.
1: Ich wollte gerade sagen, ist ja schon fast dunkel geworden.
0: Hat etwas länger gedauert, aber ich habe eine kleine Überraschung. Für die Mama von uns allen.
1: Um Himmels Willen.
0: So.
1: Von Bruno. Ah, cool. Oh, schön.
0: Wer ist das hier?
1: Toll.
0: Das ist eine gute Idee.
1: Ja, das ist toll.
0: Ja?
2: Über 2000 Kilometer auf engstem Raum durch Frankreich. Das war ein besonderes Abenteuer.
0: Wir waren jetzt 8 Tage unterwegs und haben wahnsinnig viel erlebt. Besonders gut, muss ich sagen, in Bordeaux auf dem Turm. Ganz alleine mit meiner Familie oben auf dem Turm zu stehen, über Bordeaux zu gucken, das war ein Traum. Paris hat mich beeindruckt. Also mehrfach stand ich da und so, boah, Wahnsinn. Was wir heute alles gesehen haben, das machen andere in 3 Tagen, glaube ich. Ne?
3: Dein schönster Moment in dem Urlaub war die Dune du Pilat. Das war so ein Aha-Moment, wo ich eigentlich auch überhaupt nicht mit gerechnet habe.
4: Das Schönste war der Campingplatz mit dem Fußballplatz.
3: Ich finde es sehr spannend und sehr cool, mit dem Bruno zu verreisen, weil wir wollen den Kindern ja auch zeigen, ey, wir machen was mit euch, wir sind für euch da, wir wollen euch eigentlich die Welt zeigen. Und deswegen finde ich das gut, dass wir so auf engem Raum sind.
5: Ich habe schon Lust bekommen, die Sprache zu lernen. Beim Getränkebestellen benutze ich sie ja auch ein bisschen. Aber ich kann sie halt noch nicht so richtig ausführlich. Deswegen will ich sie gerne lernen.
0: Die Jungs, echt tapfer waren die in den 8 Tagen. Wir haben viele Städtetouren gemacht, wir haben viel gesehen auch. Wir sind viel gelaufen und das haben die Jungs toll gemacht. Ne? Da bin ich natürlich stolz auf meine Jungs.
3: Es war definitiv nicht unsere letzte Campingreise nach Frankreich. Wir haben so unheimlich schöne Hotspots kennengelernt, die eigentlich noch ein bisschen intensiver entdeckt werden müssten.

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1: Der 1. Juli bringt Veränderungen. Der Kölner Dom kostet ab heute Eintritt und getankt wird jetzt wieder ohne Steuerrabatt. Das gleich bei uns in der Sendung. Herzlich willkommen. Zuerst zu einem Brand mit schweren Folgen in Monschau in der Eifel. Da sind heute Nacht 3 Menschen ums Leben gekommen. Mittlerweile ist das Feuer in dem Wohnkomplex gelöscht. Gegen 1.30 Uhr war der Brand ausgebrochen. Wer die 3 Todesopfer sind, das ist noch unklar. Mehr als 30 Menschen mussten aus ihren Wohnungen geholt werden. Es gab glücklicherweise keine weiteren Verletzten. Ein Brandsachverständiger ist jetzt vor Ort, soll helfen, die Ursache des tödlichen Feuers herauszufinden. Unsere Reporterin Julia Küppers ist vor Ort in Monschau. Julia, das ist ja ein großer Wohnkomplex, viele Menschen, die da wohnen. Was war da entsprechend los in der Nacht?
2: Es war eine sehr, sehr schreckliche Nacht für die Menschen, die hier wohnen. Nicht nur in dem Gebäudekomplex, in dem Mehrfamilienhaus, das wir hier hinter mir sehen, da oben in dem Fenster, hinter dem Fenster hat der Brand stattgefunden, sondern auch nebenan, da ist ein Gebäude auch noch von der Caritas mit Menschen mit Behinderungen. 30 Menschen sind dann vorsorglich auf Rauchgas untersucht worden und in eine Turnhalle gebracht worden, die eben in diesem Mehrfamilienhauskomplex gewohnt haben oder wohnen. Und natürlich ist es so, dass es viele Menschen auch betrifft hier in der Region. Wir sehen hier hinter mir auch, es haben schon Menschen Blumen hingebracht und ja, ihr Beileid bekundet. Und das ist natürlich hier in der Region und auch darüber hinaus eine ganz, ganz schreckliche Sache.
1: Was sagt die Feuerwehr denn bisher zu dem Brand?
2: Bisher kann man noch nicht sagen, wo der Brand genau ausgebrochen ist und warum. Das ist noch nicht ganz klar. Da ermittelt die Polizei auch schon seit den frühen Morgenstunden. Aber ich habe natürlich gesprochen hier auch mit dem Eigentümer dieses Wohnhauses, Hans-Wilhelm Johannessen. Und für Sie ist das natürlich auch eine ganz schreckliche Sache. Wie betroffen sind Sie?
3: Ja, das ist eine Tragödie. Mich hat der Blitz getroffen, als mich unser Hausmeister heute Nacht um 2 Uhr informierte. Ich habe mich dann sofort ins Auto gesetzt und bin ganz benebelt von Viersen nach Monschau gefahren. Und als ich dann hier ankam, da sah ich das ganze Ausmaß. So viel Polizei, so viel Feuerwehr habe ich hier noch nie gesehen. Und ich habe mich dann direkt informiert. Es gab keine Verletzten, aber es gab leider 3 Verstorbene. Und das ist ganz, ganz, ganz, ganz schrecklich.
2: Die Polizei identifiziert die Verstorbenen noch, aber aus dem Haus habe ich gehört, dass es sich dabei um einen etwa 30-jährigen und einen 60- und einen 70-jährigen Mann handeln soll.
1: Vielen Dank für diese Eindrücke von vor Ort. Julia Küppers, live aus Monschau. Der Tankrabatt ist Geschichte. Seit Mitternacht gibt es die 17 Cent Steuersenkung nicht mehr. Sie sollte ja für 2 Monate den Anstieg der Kraftstoffpreise abbremsen nach Beginn der Angriffe auf den Iran. Die Frage ist jetzt, wer hat denn jetzt eigentlich profitiert? Kunden oder doch Mineralölkonzerne? Und wird es jetzt wieder richtig teuer? Der ADAC hatte geraten, am besten gestern vor 12 noch mal zur Zapfsäule zu fahren.
4: Einmal noch mit Rabatt tanken, bevor es um 12 Uhr richtig teuer wird. Das haben sich am Vormittag einige Autofahrer gedacht, so wie hier in Wuppertal.
5: Ich habe jetzt noch mal getankt, weil es soll ja deutlich teurer werden. Aber ich habe den Eindruck, es ist schon alles sehr viel teurer geworden.
6: Grundsätzlich halte ich die Maßnahme, die der Staat vor 2 Monaten ins Leben gerufen hat, für mehr oder weniger nicht gut, weil ich der Glauben bin, dass sehr viel von diesen 17 Cent in der Vergangenheit verpufft ist.
4: Der 2-monatige Tankrabatt der Bundesregierung, von Anfang bis Ende politisch umstritten. Mit Beginn des Iran-Kriegs Ende Februar waren die Benzin- und Dieselpreise massiv gestiegen. Seit dem 1. Mai gilt der Tankrabatt. Die Preise gingen seitdem langsam zurück. Gestern Mittag aber bereits ein deutlicher Anstieg. 1,92 für Super E10, 1,85 für einen Liter Diesel. Aus Sicht des ADAC ist diese Preiserhöhung nicht gerechtfertigt.
7: Wir haben einen weiterhin niedrigen Ölpreis, einen konstanten Euro-Dollar-Wechselkurs und vor allen Dingen gab es gestern definitiv noch günstig versteuerten Sprit in den Tanks. Trotzdem haben die Mineralölkonzerne das Ende des Tankrabatts praktisch vorgezogen, die Verbraucherinnen und Verbraucher zur Kasse gebeten und das völlig ungerechtfertigt.
4: Rund 1,6 Milliarden Euro hat der Tankrabatt den Staat an Mindereinnahmen durch die Senkung der Energiesteuer gekostet. Klingt viel, aber die Ersparnis für jeden Einzelnen gering. Eine Studie der RWTH Aachen rechnet vor, gerade mal 10 bis 15 Euro Entlastung pro Monat seien bei den Haushalten angekommen. bei ärmeren Haushalten sogar nur 3 bis 4 Euro.
8: Der Tankrabatt ist eine relativ zielungenaue Maßnahme. Unsere Simulationsergebnisse haben gezeigt, dass von dem Entlastungsvolumen für Privathaushalte nur um die 8 bis 9% bei bedürftigen Haushalten ankommen.
4: Um 12 Uhr sind die Preise in Wuppertal noch mal deutlich gestiegen. 2,16 Euro für einen Liter Super. Harte Zeiten für Autofahrer.
1: Der Kölner Dom ist die meistbesuchte Sehenswürdigkeit Deutschlands. Bisher konnte jeder einfach rein. Ab heute heißt es 12 Euro bitte für alle, die nur zum Gucken und nicht zum Gottesdienstbesuch oder Beten kommen. Mein Kollege Jochen Hilgers steht vor dem Dom. Wie läuft's denn an?
9: Also ich habe schon den Eindruck, es ist ganz schön ruhig geworden hier am Hauptportal des Kölner Doms. Ich schaue mich noch mal eben um. Also so riesige Schlangen hat es den ganzen Tag oder den ganzen Vormittag nicht gegeben. Hier ist der Eingang für die, die Online-Tickets geholt haben oder sich eben im Ticketshop welche besorgt haben. Und hier von mir aus gesehen links ist der Gruppeneingang. Da ist außer Fernsehteams im Moment gar nichts los. Also es ist nicht so richtig gut angelaufen, würde ich sagen. Aber ein paar hundert Euro oder ein paar tausend Euro werden für den Kölner Dom schon zusammengekommen sein. Was sagen aber die Menschen dazu? Wir haben Reaktionen eingefangen.
10: Ist gut. Es gibt ja auch in der Türkei zum Beispiel eine Moschee, da muss man ja auch Eintritt zahlen. Deswegen finde ich das ganz gut, dass man eigentlich Eintritt zahlen muss.
11: Die Touristen sollen hier, sage ich mal, auch frei reingehen können und besichtigen. Also ich finde das nicht in Ordnung mit dem Eintritt.
12: Ich esse mal dramatisch, weil jetzt wird schon in Aachen überlegt, ob die eventuell nachziehen.
13: Ich finde es sehr gut. Ich war noch nie im Dom drinne. Das ist jetzt mein erstes Mal. Und ich finde es sehr atemberaubend. Das ist sehr schön.
9: Die ausländischen Touristinnen und Touristen übrigens haben Verständnis dafür. Das hat mich ein bisschen erstaunt.
1: Die beten wollen oder einfach nur eine Kerze anzünden, die dürfen ja auch weiter kostenlos rein. Wie ist das denn ja rein logistisch gelöst? Also wie gelingt da eine Trennung?
9: Also das Domumfeld hat sich ganz schön verändert. Wir sehen hier auch diese Baustellenabsperrung. Man muss über den Bahnhof gehen und kommt dann zur Nordseite des Doms, zur Nordpforte. Und da ist ein kleiner, wir sehen hier den Eingang zur Nordpforte. Und dann ist so ein kleiner abgesperrter Bereich innerhalb des Doms, wo man beten kann, wo man auch Kerzen aufstellen kann. Das ist der einzige Bereich des Kölner Doms, den man jetzt ohne zu bezahlen betreten darf. Das ist natürlich für die Kölnerin und Kölner ein bisschen wenig, das haben die uns auch gesagt. Aber der Dom sagt auf der anderen Seite, wir brauchen das Geld unbedingt, um die Instandhaltung gewährleisten zu können. Und es gibt ja auch 2000 Messen im Jahr und dann soll man halt die nutzen.
1: Vielen Dank für diese Eindrücke, Jochen Hilgers, live vom Kölner Dom, der ab jetzt Eintritt kostet. Köln und Düsseldorf haben die größten offenen Drogenszenen in NRW. Suchtkranke, die da konsumieren, dealen, ihren Rausch ausschlafen, betteln, für jeden sichtbar. Anwohner und Passanten fühlen sich da oft unwohl oder unsicher. Es wurde schon viel versucht von Streetworkern, der Drogenhilfe, auch Polizei, aber das Problem bleibt. In Köln rund um den Neumarkt und in Düsseldorf am Worringer Platz, nähe Bahnhof.
14: Einsatz für die Polizei Düsseldorf. Kontrolle von 2 polizeibekannten Crack-Dealern.
15: Sagen wir hier Crack?
16: Einmal bitte außen rum.
15: Und das sind jetzt halt ein Stein, ist für eine Pfeife. Und damit sind halt 1, 2, 3, 4, 5, 6, 7 Leute, die quasi glücklich gemacht werden können.
14: Einer der Dealer, ein Afghane, hat bereits rund 30 laufende Anzeigen.
15: Wir haben jeden Tag ihn beobachtet, ihn beim Handeln und. Da ist es so, man denkt, okay, jetzt schon wieder er und trotzdem passiert nichts.
14: Fast genauso schwer wie die Crack-Dealer zu fassen, ist es, sich um die Abhängigen zu kümmern. Unterwegs mit den Sozialarbeitern Alina und Oliver. Crack, sagen sie, hat die Straße verändert.
17: Resa!
18: Du wolltest ins Krankenhaus gehen.
17: No. Hier ist da. Olli. Doch.
18: Das ist halt so dramatisch, weil der mal ein ganz bürgerliches Leben hatte. Aber das sagen alle Städte, die halt Crack bekommen haben, dass es halt wie so ein bisschen, ich sag das mal so salopp im Szene-Jargon, zombie-mäßig ist.
14: Crack putscht auf, macht die Abhängigen oft aggressiver, unberechenbarer. Rund um den Düsseldorfer Bahnhof kann man das spüren und sehen.
19: Ich habe auch mehrmals die Polizei gerufen, weil ich nachts wach geworden bin, weil sich Leute geschlagen haben.
20: Ich versuche immer relativ schnell durchzulaufen und den Weg auch möglichst zu meiden.
14: Crack, ein Gemisch aus Kokain und Natron, hat das Leben in Nordrhein-Westfalen verändert. Für die, die abhängig sind und für die, die einfach nur in ihrer Nähe leben.
1: Und das waren Ausschnitte aus einer 30-minütigen Doku zwischen Spritzen, Crackpfeifen und Angstleben im Drogen-Hotspot. Und die läuft heute Abend 22.15 Uhr hier im WDR Fernsehen. In Deutschland wird bei jeder zweiten Zahlung noch im Portemonnaie gekramt. Bei vielen Ländern um uns herum ist die Karte oder das Smartphone deutlich beliebter. Schweden zum Beispiel. Einige Läden, die nehmen da gar kein Bargeld mehr an. Doch das wird sich jetzt wieder ändern. Lebensmittelgeschäfte und Apotheken müssen Scheine und Münzen akzeptieren. Der Grund: Sorge vor Cyberangriffen und Technikversagen.
16: Bei diesem Stockholmer Kiosk geht nichts mehr. Nein, winkt der Verkäufer ab, wir nehmen kein Bargeld an. Das gilt fast überall in Schweden, selbst in kleinen Geschäften, Alltag in dem skandinavischen Land. Ich bezahle mit Karte. Es nimmt ja auch keiner mehr Bargeld hier an. Vor 5 Jahren hatte ich immer Bargeld dabei im Portemonnaie. Aber damit habe ich aufgehört. Keiner benutzt mehr Bargeld. Das will die schwedische Regierung wieder ändern. Ab heute sind Supermärkte und Apotheken dazu verpflichtet, wieder Bargeld anzunehmen. Wir Deutsche, so scheint es, kleben am Bargeld. Nur Bares ist Wahres. Das wurde von Generation zu Generation so weitergegeben. Doch diese Einstellung ändert sich gerade. Laut einer Studie des Kölner Handelsforschungsinstituts EHI wird die Kartenzahlung immer beliebter. Allein in den vergangenen 5 Jahren hat sich der Karteneinsatz beim Einkaufen nahezu verdoppelt. Bei den meisten Einkäufen liegt Bargeld mit gut 50% immer noch knapp vorne. Aber das digitale Bezahlen wächst stetig. Daher rechnen Handelsforscher damit, dass es sich auf Dauer durchsetzen wird.
20: Fast nur noch mit Karte eigentlich.
21: Mal so, mal so. Heute hatte ich Bargeld dabei, aber geht auch mit Karte.
16: Immer noch sind viele Deutsche nicht hundertprozentig überzeugt von der Kartenzahlung. Der Grund für das schwedische Rückrudern zum Bargeld hat mit Krisenvorsorge zu tun. Als Notfallreserve solle jeder Erwachsene 1.000 Kronen zu Hause haben. Das empfiehlt die Regierung. Das entspricht etwa 90 Euro. Durch die neue geopolitische Lage hat Bargeld wieder eine größere Bedeutung. Es geht dabei um Sicherheit, darum, dass es Bezahlmöglichkeiten gibt, die auch dann funktionieren, wenn beispielsweise Internet- oder Stromversorgung ausfallen. Seit heute gilt die Pflicht zur Annahme von Bargeld für Supermärkte und Apotheken. Es gibt allerdings Überlegungen, weitere Geschäfte zu verpflichten.
1: Und jetzt geht's um Fußball, aber nicht um die aktuelle WM, sondern die EM vor 2 Jahren hier bei uns. Es gibt den Verdacht der Korruption. Haben Organisatoren Tickets spendiert und Mitarbeitende etwa von Stadtverwaltungen die angenommen? Um eine Antwort auf diese Frage zu finden, gab es unter anderem hier in Gelsenkirchen Durchsuchungen. Beteiligt sind die Staatsanwaltschaft Bochum, das Landeskriminalamt und die Polizei. Einsätze gab es auch in anderen Stadtverwaltungen wie in Köln, Düsseldorf und Dortmund. Auch die DFB-Zentrale in Frankfurt steht im Fokus. Grund für die Ermittlungen: Stadtverwaltungen sollen offenbar tausende Tickets für die EM 2024 zu Vorzugspreisen erhalten und auch genutzt haben. Jetzt mehr Nachrichten aus NRW, die haben wir für Sie zusammengefasst.
22: Das Oberlandesgericht Düsseldorf soll darüber entscheiden, ob die Stadt Datteln 600 neue iPads für ihre Schulen anschaffen darf oder nicht. Geklagt hatte Apples größter Konkurrent, der Elektronikkonzern Samsung. Die Kommune nutzt seit 2021 Geräte von Apple. Sie will dabei bleiben, das ganze IT-System sei darauf zugeschnitten, eine Umstellung schwierig. Samsung will erreichen, dass Neuanschaffungen herstellerneutral ausgeschrieben werden müssen. Ein Präzedenzfall, der möglicherweise vor dem Europäischen Gerichtshof landet. In der Bestechungsaffäre rund um die JVA Euskirchen haben interne Prüfer keine weiteren gravierenden Sicherheitsmängel gefunden. Das geht aus einem vertraulichen Bericht hervor. Das Rätsel um die verschwundenen Generalschlüssel der Einrichtung konnten die Mitarbeiter des Justizministeriums aber nicht lösen. Die Ermittlungen der Staatsanwaltschaft gegen 8 Bedienstete aus Euskirchen wegen des Verdachts der Korruption laufen weiter. Sie haben nichts mit dieser internen Untersuchung zu tun. In der Universität Münster nimmt heute offiziell die Islamisch-Theologische Fakultät ihre Arbeit auf. Sie ist die erste in Deutschland und in Europa. Die Mitarbeitenden und Studierenden sitzen noch in provisorischen Räumen. Im kommenden Jahr sollen sie dann umziehen in den neuen Campus der Religionen. Der Dekan der neuen Fakultät, Muhannad Khurshid, erwartet 500 Studierende, die dann zum Beispiel auf Lehramt studieren könnten. Allein NRW benötigt hunderte Lehrkräfte für den islamischen Religionsunterricht. Nach dem Erdrutsch in Coesfeld-Lette verzögert sich die Auffüllung des Erdlochs an der Bundesstraße. Es fehlen Lkw-Fahrer, sagt das zuständige Quarzwerk. Denn das Bauprojekt konkurriert mit anderen Großbaustellen im Münsterland, beispielsweise mit dem Bau der B67 direkt nebenan. Eigentlich sollte die Straße noch im Juli fertig werden, ein neuer Termin stehe jedoch noch nicht fest. Die Stelle ist seit dem Erdrutsch im Februar nicht mehr passierbar.
1: Morgens so ein leichtes Jäckchen, weil es doch recht frisch ist. Davon konnten wir vergangene Woche nur träumen. Jetzt haben wir wieder normales Sommerwetter. Hier die Aussichten. Viel Sonnenschein erwartet uns heute Nachmittag. Es können einzelne Schauer und vielleicht auch ein Gewitter ins nördliche Westfalen ziehen. Sonst trocken bis 27 Grad. In der Nacht klart der Himmel auf. Es kühlt sich ab auf 16 Grad im Aachener Land, 15 in den Städten des Ruhrgebiets und bis 10 Grad in Eifel und Sauerland. Morgen geht es sonnig los, dann überquert uns ein Tiefausläufer mit kompakten Wolken, lokalen Schauern in Ostwestfalen-Lippe, auch Gewittern, 20 bis 27 Grad. Am Freitag starke Windböen, Schauer am ehesten in Ostwestfalen bei 23 bis 26 Grad, Samstag viel Sonnenschein bis 29 Grad, Sonntag mehr Wolken und im Nordosten einzelne Schauer und Gewitter. Soweit das Wichtigste von uns. Hier im Programm übernehmen Pinguin, Löwe und Co. Und wir melden uns dann mit mehr Nachrichten um 16 Uhr wieder. Bis dahin, machen Sie sich einen schönen Nachmittag.
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0: Im Nasenbär-Gehege des Münsteraner Zoos ist Leben in der Bude. Der geringelte Schwanz des tagaktiven kleinen Bären zeigt wie so oft in die Höhe. Und die bewegliche lange Nase ist nach unten gerichtet. Auf Fressbares, was sonst, ist das sensible Organ aus. Auf Bäumen gehen die kleinen Raubtiere ebenfalls gern auf Nahrungssuche. Dort richten sie auch ihre Nester für den Nachwuchs ein. Nachwuchs ist auch in Münsters Zoo angekommen. Vor 2 Wochen war es endlich mal wieder soweit. Nach einer Tragzeit von rund 70 Tagen hat eine Handvoll Sympathieträger das Licht der Welt erblickt. Das heißt, die Augen der Nasenbärbabys sind ja anfangs noch zu. Mit dem richtigen Sehen beginnen die kleinen Kleinbären erst Tage später. Heute haben die Mini-Nasenbären die Augen schon auf. Und richtig keck werden sie schon. Zur Freude von Peter Vollbracht und Theresa Wilmen, den beiden Bärenpflegern.
1: Oh, ich glaube, von hier aus können wir sie am besten sehen.
0: Die Leiter haben Theresa und Peter zur besseren Sicht dabei.
1: Also sie liegt immer noch da unten. Oder vielmehr da hinter dem Baumstamm. Und ich meine, gesehen zu haben am Wochenende, dass die schon die Augen geöffnet haben.
2: Oh, das ist doch schön.
1: Ja, kannst du noch mal gucken? Kannst du sie sehen? Ach so, ist sie
2: ziemlich. Man sieht sie, ja.
1: Ziemlich ruhig.
2: Genau. Die liegen da bei ihrem Baum.
1: Jetzt müssten aber
2: auch. Ein ganzes Stück gewachsen wieder, ne?
1: Was ich gesehen habe, müssten das 4 sein.
2: Oh, das ist doch klasse.
0: Die letzte Nasenbärgeburt im Zoo liegt schon 2 Jahre zurück.
3: Wir hatten so lange keine Jungtiere mehr im Revier. Und ja, das ist schon klasse. Freut man sich, weil das ist halt schön. Das bringt wieder neuen Pep in die Gruppe rein. Und das ist einfach schön zu beobachten. Und ja, ist einfach nett zu sehen, wie die sich entwickeln jetzt.
0: Ein halbes Jahr etwa säugt das Muttertier die Kleinen und in den ersten 5 Wochen lässt die Mutter ihre Jungen überhaupt nicht aus den Augen. Dann aber lässt sie es lockerer angehen und schließt sich samt Nachwuchs wieder ihrer Frauengruppe an.
1: Dann lass uns noch mal nach den Männern gucken.
2: Ja, Streithähne.
1: Ja.
0: Weibchen leben von Männchen getrennt in eigenen Gemeinschaften. Die männlichen Tiere sind oft Einzelgäner.
2: Willst du das ich?
1: Mach ich.
0: Die Weibchen müssen von den aufdringlichen männlichen Nasenbären abgesondert werden. Aber auch innerhalb der Männerwelt gibt es oft Streit. Die kleinen Nasen jedoch haben mit all dem noch nichts zu tun. Alle Jahre wieder kommt der Schafescherer Martin Heuermann auf Dienstreise vorbei. Heute geht es den Wesson-Schafen ans Fell.
4: Hi Martin.
5: Moin Ferdi.
4: Ist das Jahr wieder um?
5: Ja,
4: geht's
5: klar.
4: Wieder an die Schafe ran?
5: Jo, ich hoffe, ihr habt sie im Trockenen.
4: Ja,
5: Schäfchen.
4: 5 Stück. Wir haben gestern extra eingesperrt, dass
5: ja,
4: es schön
5: prima.
4: Trocken ist. Ne?
5: Ja, dann wollen wir mal loslegen, damit
4: super.
5: Sie nicht mehr so schwitzen in diesem Sommer.
4: Stündchen sind wir fertig, ne? Soll ich was nehmen?
5: Stündchen, ja, gerne. Könntest du die Maschine schon mal nehmen?
4: Ja.
5: Maschine, habt ihr ein Verlängerungskabel?
4: Haben wir da.
5: Ja, habt ihr da.
4: Haben wir da, ja.
5: Prima, dann nehme ich noch die Maschine, die
4: Deine
5: Werkbank
4: Bank.
5: Und dann ist gut. Okay.
0: Die dicke Wolle bringt die Minischafe bei sommerlichen Temperaturen mehr und mehr ins Schwitzen. Da kommt der Friseurtermin mit Martin gerade recht.
4: So, hier sind sie. So, geh du mal vor, damit mir die nicht alle weglaufen.
5: Na, hauen sie schon alle ab?
4: Ja, ich fange den
5: Na,
4: gleich
5: ihr
4: wieder.
5: Kleinen Schäfchen? Okay, was sind die Kleinen?
4: Was? Warum laufen denn alle weg, Kinder?
5: Vorsicht, kannst du mal mich da hinlassen?
4: Soll ich dir den Sack mal da wegtun, dass du besser arbeiten kannst?
5: Ja, arbeiten müsste ich hier hinter. Der Rest.
2: So.
5: So könnte ich arbeiten.
0: 5 Vierbeiner stehen auf Martins Kundenliste. Die Lämmer allerdings kommen noch ungeschoren davon.
5: Kurz ölen. So, wichtig ist, dass die Messer richtig stehen. So, dann könnten wir eigentlich anfangen.
0: Kurzhaarfrisuren sind in.
5: Wenn du mir mal eins gibst. Ja.
4: Genau.
0: Ferdinand Heinemann und Sandra Deichert assistieren.
5: Einfach hier mit dem Hintern hinsetzen. Ne, so. So hinsetzen. Okay, so. Prima. So komme ich schon alleine klar. Okay, was sind die Kleinen, wa? erstmal Anfang suchen.
4: Ja, Anfang ist das Schwerste, ne?
5: Ja.
4: Ja, ja. Hast du da ein bestimmtes System, wo du Angeln anfängst, oder machst du das frei nach Schnauze?
5: Ne, ich mach immer gleich.
4: Fang
5: immer in der Mitte an.
4: Ja, bei allen Schafen oder nur bei diesen kleinen?
5: Ne, bei allen Schafen eigentlich. Besser, wenn man ein System drin hat.
0: Die Tiere von der Wolle befreien, das ist das Hauptanliegen der Schur. Die Wolle selbst wird nicht groß genutzt.
4: Sieht das bei diesen jetzt besser, weil da so kleine sind?
5: Nee, eigentlich schwieriger.
4: Schwieriger?
5: Ja. Die große Schafe, da ist der Kopf bis hier ungefähr.
4: Ja, ja.
5: Und dann hat man mehr zum Scheren.
4: Ja.
5: Kann man besser durchfahren. Bei diesen kleinen hier, da hat man alle Augenblicke Ecken und Kanten.
4: Obwohl, die sind ja relativ ruhig. Ne? Sie sagt, der ist eigentlich gar nichts.
5: Ja, wenn die einmal so auf dem Hintern sitzen, dann können die sowieso nicht mehr so ganz viel machen.
0: Einige Zaungäste haben sich mittlerweile im Streichelzoo eingefunden. Schafe scheren, auch nicht ganz alltäglich. Die Haarschneidemaschine zieht ihre Bahnen. Auch die Kleinsten haben natürlich größtes Interesse am Schnitt.
5: Mal gucken, ob es schön aussieht.
4: Ich halte es mal so, dass du es sehen kannst.
5: Jo.
4: Ey, du bist ja total schick.
5: Prima, lass mir laufen.
4: Bist du gut, Jan?
5: Ja, du bist weg.
4: Dann setze ich dich nämlich da drüber.
5: Ach so, ja.
4: Das stört die uns hier nicht.
5: Ja, gerne.
0: Nummer 1 hat es schon hinter sich. Vier Kandidaten sind noch in der Warteschleife. Bei Breitmaulnashorn Emmy will sich einfach kein Nachwuchs einstellen. Insgesamt 3 Kühe und ein Nashornbulle leben in Münster unter einem Dach, zusammen mit Schabrackenschakalen. Nun soll bei Emmy durch Hormongaben nachgeholfen werden.
3: Schaut aus wie Styropor.
6: Es ist Styropor. Nee, keine Ahnung. Das ist so, angeblich ist das für Sauen, also damit die dann regelmäßig heiß werden. Und gedeckt werden von ihrem Ehebruchen. So, Emmy. Bitte schön. Schmecken lassen. Mmh. Auf dass du das nächste Mal Drillinge kriegst, hä? Na, Vicky. Alten Schlammschweine, hä? Ah, können heute wieder schön in eure Sule gehen, ne? Gegen die Bremsen tun. Da siehst du ja da die schwarzen Punkte, da ist alles Blut. Eingetrocknet ist, also die Bremsen sind jetzt wie die Bekloppten auf den drauf. Also wir spritzen die auch gar nicht mehr so ab, damit die Haut nicht so aufweicht.
3: Ja.
6: Sondern die sollen einfach in ihre Sule reingehen und dann pappen die sich richtig, richtig mit Leben voll. Na, Vicky? Oh. So, jetzt geht's raus mit euch.
0: Matthias und Katrin wissen, dass die dünnhäutigen Dickhäuter das Schlammbad über alles lieben. Gorilla-Weibchen Ghana hat ein Baby. Mutter und Kind leben zurzeit allein mit dem Weibchen Fatima zusammen, während der junge Affenchef Quango sich Räume mit der schwangeren Janga teilt. Regelmäßig wird der Kot der Gorillas im Zoo auf Magen-Darm-Parasiten untersucht. Beim Jüngsten können bestimmte Würmer besonders gefährlich werden. Gefährdung durch Parasiten ist in allen Zoos ein Dauerproblem. Doch bisher sind die Münsteraner Gorillas verschont geblieben. Die Gesundheit des Kleinen liegt den Affenpflegern natürlich besonders am Herzen. Kotproben sollen weiteren Aufschluss über den Wurmbefall der Affen geben.
5: Gepennt haben.
4: Ja, kann man ja sehen.
5: Hoppsala. Samio, viel Spaß da oben beim Rein.
4: Guck mal, da haben wir schon was gefunden. Ha. Auf jeden Fall. Und da hinten ist noch was. Also das sieht schon mal ganz gut aus. Ich würde sagen, dass Sie dann von 2 Stellen nehmen am besten, ne?
5: Ja, möglichst viele, viele kleine Proben, ne?
4: Ja.
5: Mit dem Kopf und so, hast du sicherlich Lust. Das ist
4: alles nicht so einfach für den Pfleger. Ach, da ist ja noch was, das ist ja gut.
5: Vom Kleinen auch, oder?
4: Ja, vom Kleinen ist schwierig. Also da habe ich bisher so noch nichts gefunden, ne? Ich meine, wenn das da so zwischen dem Stroh liegt, siehst du das ja sowieso schlecht, ne?
5: Ja, wohl.
4: Also wir haben auf jeden Fall haben wir dann von Ghana und Fatima, das ist schon mal ganz wichtig, ne?
0: Kot vom Jungtier ist Peter Bein und Markus Frenke besonders wichtig.
5: Ja, auch zu schön gewesen, ne?
7: wenn wir auch noch was gefunden hätten. Von der kleinen. Los. Upsala.
6: Wow. Gucken wir mal.
8: Ja, lass uns mal draußen einmal gucken. Vielleicht ist hier vorne noch was. Ja, schön, schön, schön. Vielleicht ist ja hier noch irgendwo was. Das müsste farblich ja eigentlich auch anders aussehen.
6: Ja, heller, ne?
8: Ja.
6: Nee, das ist ein
8: Trick. Weil ihr trinkt ja noch eigentlich normal Milch. Oh, hier ist was, guck mal. Das sieht ganz, ganz anders aus.
6: Ja.
8: Ist sehr hell.
6: Könnte.
8: Könnte, ja, ich meine.
6: Wenn man das mit dem anderen vergleicht, ne?
8: Ja.
6: Von der Farbe her.
8: Ja. Ja, würde ich sagen, dann lass uns das so einfach mit eintüten und fertig. Das packen wir hier auf den Porree.
6: Mitnehmen kann
8: nehmen wir mit nach vorne und dann packen wir das in der Tüte.
6: Ja.
8: Und dann schauen wir, man muss halt gucken. Auf jeden Fall ist es ganz anders. Wäre natürlich schön, wenn das halt von der Kleinen wäre. Wäre optimal, ne? Schauen wir mal.
0: Peter und Markus sind fündig geworden.
8: Hallo Ghana.
6: Dann gucken wir mal.
8: Ja. Meine, wir haben ja bisher eigentlich immer Glück gehabt, ne?
6: Sicherlich, aber da sind halt ne, die gleichen Würmer, die ja im Endeffekt auch Menschen haben können, ne?
8: Also das können, da können wir uns auch ruckzuck mit anstecken und das wäre natürlich unangenehm, ne? Das muss nicht sein. So, rein da, zack. So, wisst ihr wohl. So, dann ist das doch schon mal gar nicht schlecht. Ja. Und dann wollen wir mal schauen, ne? Das ist... Machst du das da noch mit rein?
6: Ja.
0: Auch für Menschen sind Würmer unangenehm, manchmal gefährlich.
8: So, dann machen wir mal schauen, dass wir die nach vorne kriegen. Und ja, fahren wir mal los.
0: Nun müssen die Proben zuerst bei der Tierärztin und das Mikroskop. Ein Nasenbärmännchen lebt die meiste Zeit getrennt von den Weibchen. Nur zur Paarungszeit nähert sich ein männlicher Nasenbär der Frauengruppe und wird von den Weibchen für kurze Zeit akzeptiert.
9: Ja?
0: Peter und Theresa wollen nach den Nasenbärmännchen schauen. Dort war nämlich so viel Zoff, dass man die Tiere trennen musste.
9: Ja?
2: Nicht erschrecken, aufpassen.
9: So ist fein.
0: Die Bärenpfleger haben Futter dabei, heute rein pflanzliche Kost, obwohl Nasenbären auch tierisches wie Insekten, Larven, sogar Mäuse mögen.
9: Na du? Na komm mal da hin.
2: Ist die Kohldämpfe?
0: Männliche Nasenbären können sich in ziemlich aggressive Konkurrenzkämpfe verbeißen.
2: Der Pepino lebt normalerweise mit dem Henry zusammen. Und der Henry war unten zum Decken bei den Mädchen. Und ist dann halt hier hochgekommen und war aber noch so hormonell in Aufruhr, dass er erstmal seinen Rivalen, den Pino in dem Falle, der normalerweise halt nur Mitbewohner ist, ist dann in dem Moment für ihn Rivale gewesen. Und ja, wie man sieht, die haben sich halt tierisch gebissen und gezofft und der musste dann halt auch genäht werden. Deswegen ist halt jetzt hier die ganzen Macken im Fell, wo er rasiert worden ist, damit das wieder vernünftig alles abheilen kann.
1: Also der hatte wirklich, ich glaube, 8 Stellen waren das, ne? Und einige
2: ja,
1: bis 8 bis 10 Zentimeter lange Wunden davon getragen. Und das ist schon erheblich. Also wir dachten schon gar nicht, dass er durchkommt. Und jetzt ist es eben die Schwierigkeit, die beiden Tiere wieder aneinander zu gewöhnen.
0: Nix mit coolem Zusammenleben in einer Männer-WG. Die Pfleger verstehen sich auch als Schlichter.
1: Ist gut. So, brauchst du jetzt nur?
2: Hältst du?
1: Ja.
0: Aktuell beruhigt wohl frische Kost die Gemüter.
2: Pepin, komm mal mit, komm! Pepin!
0: Wie aber können Pepin und Henry wieder in Friede, Freude und Einvernehmen leben? Keins der erwachsenen USA-Schafe soll ungeschoren davonkommen. Scharfscherer Martin befreit Zwergschaf Nummer 2 von seinem schweißtreibenden Kleid aus Wolle zum Anfassen.
4: Sag mal, möchtet ihr mal ein Schaf streicheln? Habt ihr Lust? Das ist die Bernadette. Die ist ganz, ganz lieb. Guck mal, möchtest du mal die Bernadette streicheln? Hey, guck mal.
10: Ganz weich ist das.
4: Ja, was guckst du so misstrauisch? Die tut nichts. Kannst du ruhig streicheln.
10: Bist Ist sie nicht niedlich? Genau, ganz vorsichtig.
11: Kommt die von dem Schaf, was als erstes geschoren wurde?
10: Nein, die Mutter von der Bernadette ist gestorben, als sie eine Woche alt war. Und jetzt müssen wir die mit der Flasche großziehen. Das heißt, sie bekommt fünfmal am Tag eine Flasche mit Schafsmilch. Die kann man als Trockenmilch kaufen. Die rührt man in heißes Wasser ein, kühlt die Flasche und dann gibt man der das. Warum ist sie auch so zahm? Die wird also fünfmal am Tag mit der Flasche gefüttert. Gut, die kann da sogar drauf stehen dann. Schön, vorsichtig. Du musst können.

0: Langsam. Genau, ist ganz weich, die Wolle. Ja. Möchte jemand ein Souvenir mitnehmen? Ich habe noch ein bisschen Wolle. Ganz schwarze. Das ist von der Tante. Die wird jetzt gerade geschoren. Möchtet ihr das mitnehmen?
1: Ja.
0: Ja, so als Souvenir. Genau.
2: Besonders seiner dichten Unterwolle verdankt das USA-Schaf seine Wetterfestigkeit.
0: Die Nücken wird jetzt von den anderen beiden weggestoßen, weil die völlig anders aussieht als vorher. Das heißt, Schafe, geschorene Schafe, erkennen sich gegenseitig gar nicht mehr nach der Schur. Und die beiden anderen Schafe denken, das ist ein fremdes Tier. Und das dauert so 2 bis 3 Stunden, bis sie akzeptieren, dass das ihre alte Kollegin ist.
2: Kaum wiederzuerkennen in der schicken Kurzhaarfrisur.
0: Nücken, komm. Ab zu deinen Kindern. Die sind auf der Seite, komm. Geh mal zu deinen Kindern.
2: Auch ein Schafstall kann etwas Ordnung gebrauchen.
3: Herr Kleiner, hast du dich verlaufen? Komm mal her. So, bitte schön.
2: Martin weiß, mit Tieren umzugehen.
3: Willst du mich mal lieber wieder in Sicherheit bringen, wa?
2: Der Schafscherer wurde im Allwetterzoo als Tierpfleger ausgebildet. Nun hat er eine eigene Schafherde und kommt jedes Jahr mit seinem Rasierapparat vorbei.
3: So, Ferdi, nächste bitte.
2: Minischaf Nummer 3 ist an der Reihe. Gut, dass Ferdi ein ausgeschlafener Schafsfänger ist. Ein Griff in die Wolle genügt.
0: Gut, dass das keine großen Schafe sind. Die sind noch handlich.
3: Ja, die großen springen alleine drüber.
0: Ja, genau.
2: Erst kurz säubern, dann geht's weiter mit der Rasur.
3: Ein bisschen sauber machen.
2: Schon zieht die Spezialhaarschneidemaschine für Schafe wieder ihre Bahnen. Auf ein weiteres Schaf wartet noch die Schur. Und was ist mit dem Bock? Affenpfleger Peter Bein hat die Kotproben der Gorillas im Gepäck. Der Affenkot soll bei Zootierärztin Dr. Sandra Selinski auf Würmer untersucht werden.
4: Hallo,
5: ich habe ein bisschen was mitgebracht.
4: Da können wir echt aus dem Vollen schöpfen. Das ist ja Wahnsinn.
5: Ja. Ja?
4: Vielen Dank.
5: Nicht zu danken.
4: Da ist wirklich jemand gut mit uns
5: gemeint. Da wünsche ich viel Spaß.
4: Jo, danke.
5: Okay, tschüss.
4: Bis dann, tschüss.
5: So, dann wollen wir mal wieder gucken.
2: Viel Kot, viel Spaß bei der tiermedizinischen Untersuchung. Die Zootierärztin bezieht Henrike Gregersen mit ein. Die Studentin macht zurzeit ein Praktikum im Zoo und kennt sich bereits gut aus mit Diagnostik. Im Mikroskop kann ein geübtes Auge Wurmeier recht gut erkennen. Ist dies runde Gebilde ein Parasitenei?
6: Oh Mensch, da ist doch eins drin.
4: Echt? Zeig mal her.
6: Im letzten Winkel noch gefunden.
4: Ja.
2: Sandra Selinski will ganz sicher gehen.
4: Oh ja, schönes Nematodenei. Hast du noch mehr drin oder ist das das einzige?
6: 2 hätte ich gesehen.
4: Insgesamt 2. Ja. Okay. Hätte ich ja nicht mehr mitgerechnet, dass wir das noch mal bei den Gorillas finden. Ich dachte, die hätten wir gut entwurmt. Okay, da müssen wir noch mal ran. Also für die Erwachsenen ist es ja eigentlich kein großes Thema, vor allem jetzt hier die 2. Ja. 2 Eier, hast du gesagt,
6: ja,
4: insgesamt in der Probe. Das ist ja doch eher geringgradig, aber doch nachweisbar.
6: Und das Baby.
4: Aber fürs Jungtier, also da wollen wir ja gar kein Risiko eingehen. Stellst du die Entwurmung oder suchst mal raus, was du vorschlägst und rechnest schon mal durch und dann können wir das morgen gleich den Gorillas verabreichen.
6: Okay, gut.
4: Ja, schön.
2: Oder vielmehr gar nicht schön, das mit den gefundenen Rundwurmeiern. Mit den Hufen scharren sie die afrikanischen Breitmaulnashörner. Ein wenig Futter, ein bisschen Sonne und frische Luft. Und dann wartet ja auch noch, für den der will, das Schlammbad.
7: So, hüpf mal durch. Dann steckst du deinen Schlüssel in die dafür vorgesehene Öffnung. Ja, haben wir?
4: Ja.
7: Dann drehst du den Schlüssel nach links. Ja, und dann drücke man auf die Stellung auf und lasse den Finger da drauf.
4: Oh.
7: Und dann ist das wie Skilift fahren. So, kannst du aufhören? Okay, jetzt aber Avantika Lobby.
2: Matthias Bartel drückt auf die Tube. Der Tierpfleger will mit Umschülerin Katrin Markert den Nashörnern endlich etwas Luft verschaffen. Und natürlich eine Futterration.
7: Machen wir es heute mal ein bisschen römisch alternativ. Ich muss dann erst noch mal auf die Elefantenseite eine Gabel holen. Also nicht, dass du denkst, wir machen das immer so. Ich weiß zwar nicht, wie die Leute, die sonst hier arbeiten, das gemacht haben, aber...
4: Scheint ja zu funktionieren.
7: Und vielleicht geht's ja auch so.
2: Matthias ist locker drauf. Und auch das Gras ist locker genug.
7: Gut, jetzt reicht's aber wirklich. Wolltest du fahren? Soll ich fahren?
4: Fahr nur.
7: Ja. Wieso frage ich eigentlich? Warst du nie hier irgendwie Umschüler oder sowas? Irgendwas mache ich verkehrt. Ich bin zu gut für diese Welt. Jetzt fahre ich dir schon die Schubkarre hier. Jetzt fällt die Hälfte runter. Ich sehe es schon, komm.
2: Mit dem Grünfutter wird den Breitmaul-Nashörnern der Gang nach draußen zusätzlich schmackhaft gemacht. Reine Vegetarier sind ja die Nashörner. Die Spitzmaul-Nashörner haben sich auf Baumlaub spezialisiert. Die Breitmäuler hingegen sind Grasspezialisten. Ihre langen Lippen wirken beim Grasfressen quasi wie Rasenmäher.
4: Aber drüben kommt gar nichts hin. Kommt gar nichts hin.
7: Also hier, das ist so zum Füttern okay mit dem Pflasterboden.
4: Ja.
7: Und das ist jetzt bloß, dass die Mädels halt rausgehen. Also mal gucken, ob wir das jetzt hinkriegen. Ja. Da kannst du als erstes den Schieber wieder zumachen. Mhm. Bleibst dann am Tor und ich mach drinnen auf und lasse kommen. Mhm. Und wenn zwei durch sind, machst du da das Torchen zu.
2: Das Dirigieren der Kolosse ist eine Wissenschaft für sich. Mit einem ausgeklügelten System von Schiebetüren können die Pfleger die Kolosse nach draußen navigieren. Und auch dort von einem Gehegeabschnitt in einen anderen. So laufen die Open-Air-Auftritte der Breitmäuler durchweg nach Plan. Vicky und Emmy haben ihren Platz an der Sonne schon so gut wie sicher. Fehlt eigentlich noch der Dritte im Bunde, Harry, der Nashornbulle. Seit ihrem Streit leben Peppino und Henry in getrennten Gehegen. Nun sollen sich die beiden Nasenbären wieder aneinander gewöhnen. Eine Maschendrahtkiste soll dabei helfen.
1: Oh, da ist sie ja schon.
8: Ja. Ich weiß nicht, ob die da durchpasst.
2: Die Kiste soll an die Grenze beider Gehege buxiert werden. Also eine Art Schleuse, in der ein kleiner Bär Platz nehmen kann, um vom anderen beschnuppert zu werden.
1: Ah, das Brett schiebt sich weg. Meinst du, wir kriegen die getragen?
8: Etwas anheben und ich drück mal hoch.
2: Fast schon zu schwer ist die stabile Kiste für Theresa Wilmen und Peter Vollbar.
8: Noch ein Stück geradeaus.
2: Zum Glück ist das Stück aus der Zoo-Werkstatt Maßarbeit.
8: So ein Stück.
1: Sollen wir erst den Stamm?
8: Ah, den Baumstumpf müssen wir auch noch einen wegmachen.
1: Erst den Stamm?
2: Peppino sieht das Geschehen von einer höheren Warte aus.
8: Wir müssten eigentlich mit dem dicken Stamm jetzt ganz bis in
4: der
8: Ecke
4: gehen.
8: Mit dem
4: Hintern?
8: Ja, ganz hin, dass wir den hier ein bisschen rausziehen können.
4: Ne?
8: Ja.
1: Ich gehe aber lieber von der anderen. Nee, doch nicht.
8: Also den Kleinen können wir auch zur Seite setzen noch vielleicht.
2: Gar nicht so einfach, sich in die menschlichen Pläne hineinzuversetzen.
1: Okay.
8: Augenblick, ich glaube, der ist doch noch wieder fest hier. Da ist er los. Und hier. Nochmal. Stopp mal.
2: Die Stämme sind der Kiste im Weg.
8: Noch weiter zurück, weil den kriege ich ja hier gar nicht rum.
1: Ja, ja, er ist nach hinten, aber dafür müssen wir ja.
8: Ja, gut, dann
1: wenn wir
8: mal
1: den hier runter haben, dann haben wir ja schon die halben.
8: Wer will aber noch?
1: Wo ist denn der da? Wie haben wir den hier reingekriegt?
8: Weiß ich nicht.
2: Eine verwirrende Konstruktion.
1: Und wenn wir ihn so rumdrehen.
8: Wenn du jetzt, heb du mal hier kriegen vorne noch mit an.
1: Und dann?
8: Einmal hoch und dann wackeln wir den mal ein bisschen.
1: Ach, wir sind doch hier, die Hängematten.
8: Ach, der ist ja am anderen noch fest, ne?
2: Theresa hat das Prinzip erkannt.
1: Scheiße. Wo ist eine andere Bitte hingekommen?
2: Emilia ist auf dem Wege der Besserung. Ihr Bein hatte eine kleine Wunde und dort hatten sich Maden eingenistet. Noch lebt das Bartkauzweibchen in Quarantäne. Doch dank der medizinischen Betreuung kann der Bartkauz sicher bald in seine Heimatvoliere zurück. Monika Evering muss den Vogel heute noch mal fangen. Termin bei der Tierärztin, signalisiert der Kescher, den die Vogelpflegerin so zielsicher einsetzen kann. Heute gibt es keine Narkose, nur eine antibiotische Spritze, ein Schluckmittel gegen Pilze und eine entzündungshemmende Salbe. Doch das weiß der Vogel natürlich nicht. Monika kann den Stress des Vogels im Moment nur durch gutes Zureden lindern.
4: Oh, hallo. Wir machen jetzt eins nach dem anderen, weil er jetzt so schön fixiert ist, kriegt er erstmal die Mittel hier in die Brustmuskulatur gespritzt, auf beide Seiten. Und ganz zum Schluss schauen wir das Bein an, weil das auch ein bisschen länger dauern wird. So, und jetzt kriegt er sein Medikament in die Schnabel.
1: So, geht das so?
4: Ja, so, komm, mach mal auf. Ja, das gefällt dir nicht so gut. Das gefällt dir nicht so gut. Okay, dann machen wir doch mal Teamwork. Henrike, ich halte dir den Schnabel auf und du gibst ihm das mit der Kropfsonde ein.
2: Ein eingespieltes Team sind die Zootierärztin und die Praktikantin mittlerweile.
4: So, und jetzt kannst du mich schön da über die Spritze drüber gehen und richtig schön in den Kropf rein. Ja, das sieht doch gut aus. Zack, rein damit. Ja, Schnabel wieder zu. So, und jetzt gucken wir uns mal das Bein an.
2: Ein Klageweib ist Emilia nicht.
4: Okay, also die Maden sind wir losgeworden. So viel steht fest. Da kommt auch nichts mehr raus. Aber hier, es sieht man schön, dass das ganze Bein hier doch noch entzündet ist.
6: Kann ich mal drauf fassen?
4: Das ist saubere, ne?
6: Ja.
4: Aber es ist nicht mehr ist ganz nicht so puffig, wie es vorher
6: so
4: war.
6: Luftblasig.
4: Und jetzt geben wir hier einfach auch wieder eine desinfizierende Salbe drauf. Die hilft, dass sich hier die Haut dann auch stellen. Aber wenn sich das so weiterentwickelt, könnte das hier doch was werden. So, ich lasse das Bein wieder los und dann kann die auch schon wieder zurück.
1: Okay.
2: Der große kranke Vogel ist wohl jetzt aus dem Gröbsten raus. Am Anfang stand es richtig schlecht um Emilia. Nicht mehr lange und die Quarantänestation ist Schnee von gestern. Das letzte der vier Schafe verliert gerade seine Haarpracht. Schafscherer Martin ist so richtig in Fahrt. Viel Wolle sammelt Tierpflegerin Sandra Deicher zusammen, zu wenig allerdings zum Verkaufen. Und da kommt auch schon das Highlight. Pascal der Bock, geschultert von Pascal dem Zoo-Azubi. Nach den schwarzen Schafen geht's nach dem braunen Bock ans Fell.
9: Bist aber ganz schön schwer geworden, mein Freund.
2: Pascal der Bock verbringt zurzeit sein Leben bei den Ziegen.
9: Jetzt kommst du im Streicheln zu und dann wirst du geschoren. Ist zwar nicht mehr viel dran an dir, aber das muss auch.
2: Fast ist der Streichelzoo erreicht.
10: Soll ich so rübersetzen?
11: Ja, setz mal rüber. Dann ist er weg.
10: Ups.
11: Das war ja die letzte. Jetzt sind wir fertig.
10: Fertig.
11: Okay, was ist das denn?
10: Dann packe ich meine Brocken zusammen.
11: Ey, ach du, wir haben doch noch einen vergessen. Den Bock. Oh
10: Gott, doch Gott.
11: Gut, dass du dran gedacht hast.
10: Ja.
11: Hey,
10: ja.
11: Du willst ja auch noch dran kommen.
10: Den Bock, die halbe Herde ist der Bock. Ja, klar.
11: Den hätte ich fast vergessen. Ja, der steht doch drüben.
10: Oh.
11: Bei den Ziegen.
10: Mit Hörnern. Na, guck mal her. Ja, guck, hat der auch. Guck mal, der hat ausgeprägte Bömmelchen. Guck mal hier.
11: Ja, das, so sieht das richtig aus.
10: Ja. Ja, der hat der Kornrolle.
11: Genau, der soll also wirklich nur einmal decken. Das heißt, dass wir März, April Jungtiere haben.
10: Mhm.
11: Und darum sperren wir den ab.
10: Also, ja.
11: Der ist also nicht bei seinen Mädels hier, sondern der ist hinten im Vorgehege.
10: Das ist gefährlich hier.
11: Ja, sonst haben wir in dem Herbst auch noch Jungtiere, so wollen wir eigentlich nicht mehr.
10: Okay, dann sollen wir nochmal sauber machen, was?
2: Ein sauberer Bock, der Pascal. Seine Artgenossen stammen ursprünglich aus Frankreich, genauer von der bretonischen Atlantikinsel Ouessant. Durch das raue Klima und natürliche Selektion ist dort eine widerstandsfähige Schafrasse entstanden.
10: Einmal wenden, ist das schön, so ein Griff dran hier.
2: Als pflegeleicht gilt das Ouessant-Schaf. Einmal scheren jährlich gilt als ausreichend.
0: Ja. Da braucht das Kübel kann ich wieder schneiden.
10: Brauchst du den noch zur Zucht, oder
0: ja,
10: was?
0: Ja, da ist der sauer, wenn er das abfällt.
10: Ja, glaube ich. Okay,
0: so,
10: dann will ich mal ein bisschen vorsichtig sein.
0: Das ist ganz sensibel.
10: Ja, das kann ich mir denken.
0: Ja, ja, ja.
10: So, kannst du mal einmal auf die Beine stellen.
0: Okay.
10: Mal eben noch einmal über den Rücken gehen. Komm mal her, kleiner Mann. So, guck. Prima. Okay. Damit hätten wir's.
0: Prima.
10: Oder hast du noch eine Überraschung parat?
0: Nein, reicht. Mehr fällt mir nicht. Willst du ihn da gleich wieder wegkriegen?
12: Ja,
0: komm, schnappen wir. Dein Sohn, den er geholt hast.
12: Mein Namensvetter.
0: Dein Namensvetter. Kriegst du noch? Der wiegt ja jetzt wesentlich weniger.
12: Ja, jetzt ist er recht.
0: Ja, ja. Kinder gehen mit.
2: Pascal darf, besser muss, wieder zu den Ziegen.
0: Wir sind fertig, würde ich sagen.
10: Haben wir alles zusammen.
0: Hat super geklappt.
10: Ja, finde ich auch.
0: Was haben wir gewonnen? Eine Stunde?
10: Weiß ich nicht, ich habe keine Uhr.
0: Ah, gut. Wie immer hast du das in Rekordzeit gemacht. Keine Verletzten, nichts.
10: Bei den kleinen Handtaschen hier.
0: Ja. Ich ziehe das Kabel mal raus.
10: Ja. So.
0: Das war Töft.
2: Pascal auf der Zielgeraden.
10: Oh, und wie fühlst du dich jetzt? Bisschen frisch jetzt, ne? Ah, leichter bist du jetzt auch.
2: Die Ziegen sind schon im Ziel versammelt.
10: Ah, guck mal, da sind deine Ziegen schon, die warten schon.
2: Seine vier schwarzen Schafe wären Pascal wohl lieber.
10: Oh, aber dann kannst du wieder laufen. Ja, genau, geh die mal begrüßen.
2: Wenn keine Schafe zur Verfügung sind, hält sich Pascal halt an die Ziegen. Die Tiermediziner haben im Kot der Gorillas das erste Mal überhaupt Parasiteneier gefunden. Eine Wurmkur muss her. Sicher
6: Hallo.
2: Ist sicher.
6: Ja. Oh, wir sind fündig geworden. Das erste Mal in unserem Leben, dass wir bei den Gorillas zwei Wurmeier gefunden haben. Ich meine, das war ja jede Menge Kot.
0: Ja. Ja.
6: Und wir haben es auch wirklich brav alles durchmustert. Und so im letzten Winkel ist dann tatsächlich mal ein Ei aufgetaucht. Ja. Aber gut, ist nicht weiter dramatisch. Henrike hat hier schon mal eine Wurmkur vorbereitet. Kannst du vielleicht auch selber eben was zu sagen, zu verabreichen?
13: Also die Namen habe ich draufgeschrieben, das muss einfach ins Futter.
0: Ins Futter rein.
13: Dass die das einmal kriegen.
0: Ja. Welche Würmer sind das? Weiß man das?
6: Mhm. Das sind so Nematoden, also Rundwürmer.
0: Ja.
6: Ah gut, das sind jetzt wirklich nur diese zwei Eier gewesen, aber behandeln möchte ich auf jeden Fall jetzt gerade mit dem Jungtier.
0: Ja, nein, kein Risiko.
6: Also für die Erwachsenen ist es sicher kein Thema, aber gerade für die Kleine.
0: Der kann das nicht so wegstecken, ja.
7: Ja, aber gut, trotzdem gut zu wissen, ne?
6: Ja.
0: Okay, gut.
6: Gut, dann schönen Feierabend.
0: Ja, ebenfalls, ne?
6: Danke,
0: tschüss.
2: Zum Glück gibt es Mittel gegen Rundwurm, Fadenwurm und Co. Es ist noch nicht lange her, da hat der sibirische Tiger Rasputin aus Tschechien Gesellschaft bekommen. Mit Nelly hat er sich schnell angefreundet und Nelly ihrerseits hat mit Rasputin Freundschaft geschlossen. Ist die Verbindung tragfähig oder ist es immer noch zu gefährlich, wenn die beiden Tiger eine ganze Nacht unbeaufsichtigt miteinander verbringen? Bisher hat Alexander Dietrich gezögert, Katze und Kater auch nachts zusammenzulassen. Ein kleines Missverständnis könnte lebensgefährliche Folgen für den einen oder den anderen Tiger haben.
0: Na, Nelly?
2: Heute will der Raubtierpfleger das Experiment wagen. Die Beziehung von Nelly und Rasputin hat sich gefestigt. Auch die Abend- und besonders die Nachtstunden sollen sie nun einmal gemeinsam verbringen.
0: Komm, Rasputin, komm.
2: Zuerst aber ist es Zeit fürs Fressen.

0: Alex prüft, ob das Fleisch gut aufgetaut ist. Nelly freut sich schon. Doch zuerst erhält Rasputin sein Quantum.
1: Nelly, warte, du bist gleich dran.
0: Bis zu 8 Kilogramm Fleisch benötigt der 3,5-jährige Amur-Tiger täglich. Nelly ist 2 Jahre jünger, erhält aber die gleiche Portion.
1: Nicht so stürmisch, junge Frau.
0: Bei getrennter Fütterung hält sich der Futterneid der Raubtiere zwangsläufig in Grenzen. Gut gesättigt werden Nelly und Rasputin in den Nachmittag und in den Abend gehen. Vicky und Emmy, die beiden Nashornkühe, nehmen bereits ein Sonnenbad. Matthias Bartel will, dass sich auch der Bulle nach draußen bewegt.
2: So Mädels, guck mal, was euer super Deckbulle hier so treibt.
0: Harry wird bald 17 Jahre alt für Nashörner, ein gutes Mannesalter.
2: Na, Harry Mann, komm, wir gehen zur anderen Seite raus. Ja, ist ein bisschen Besuch dabei heute. Na komm, warst du gestern schön in der Schlammsuhle, so wie du aussiehst, hä? Ja, supi. Und Lidschatten haben wir auch.
0: Wie alle Breitmaul-Nashörner kann Harry nicht gut sehen. Aber dafür arbeitet sein Geruchssinn ganz ausgezeichnet. Und er hört auch sehr gut.
2: Andere Richtung, Harry. Achtung. Ah, ist immer laut, hä?
0: In der Ruhe liegt die Kraft.
2: Na, schick, die Sonne scheint. Ideales Nashornwetter, Harry Mann.
0: Die Tierpfleger wünschen sich, dass der Bulle von Münster für Nachwuchs sorgt. Nashorn-Nachkommen in Zoos sind ein Ausnahmeereignis. Umso mehr fiebert auch Matthias Bartel einer gelungenen Nashornzeugung und Geburt entgegen. Harry nimmt's gelassen. Ein Schlammfußbad kümmert ihn derzeit mehr als die weibliche Fraktion im eigenen Hause. Auch den Breitmaulkühen ist von Nachwuchssorgen zurzeit gar nichts anzumerken. Sein Fußbad hat Harry beendet. Auf zum grünen Gras. Der Tag könnte nicht schöner sein, wenn nur die Insekten nicht wären.
2: Na Harry, schon fertig mit Frühstück? Komm mal her, Dicker. Harry! Komm mal her, mal gucken, was deine Bremsenstiche so machen. Ne? Wenn du schon fertig bist mit Gras essen. Na, komm mal her, Krauser, komm. So, bist du fein, ne? Komm mal hier. Ah, ist wieder super zerstochen hier. Also man sieht recht schön, trotz der dicken Haut, diese kleinen schwarzen Pünktchen. Das sind alles wunderbare Bremsenbisse. Und das fängt natürlich tierisch an zu jucken. Und deswegen gehen die eigentlich so gerne in ein Schlammbad. Also nicht lieber Wasser, sondern richtig schön Matsche. Sieht man schön an die Füße, war er schon drin. Und dann gibt es so in der Sonne so eine richtig schöne, trockene Lehmkruste. Und das nervt die Bremsen natürlich und das Nashorn freut's. Na Katrin, Lori ist fertig?
3: Ja.
2: Supi. Wir gehen jetzt Frühstück machen, ihr habt ja schon gegessen. Und dann sehen wir uns dann nach dem Frühstück wieder. Ja? Viel Spaß.
0: Alle Hände voll zu tun hat so ein Dickhäuterpfleger. Reichlich spät fürs Frühstück eigentlich. Doch die Nashornpflege ging natürlich vor. Die Nasenbären wundern sich über ihre Pfleger.
4: Kleben und drehen, wieder nix. Gucken wir nochmal nach hier. Ich glaube, den säge ich jetzt ab. Ich säge den jetzt hier unten ab. Jetzt ist Schluss.
5: Haben wir Pech gehabt.
0: Peters Geduld ist am Ende. Die komplizierte Kletterkonstruktion ist Theresa und ihm ein Dorn im Auge.

0: Schließlich hindert das Geäst die beiden, den Kontaktkäfig für die Nasenbären dahin zu bringen, wo er ihrer Meinung nach hingehört.
1: Passt ja, ne?
2: Ja. Warte mal, jetzt kommen wir.
1: Ah, jetzt liegt der im Weg, den ich da eben.
2: Und den können wir auch erstmal, glaube ich, so liegen lassen.
1: So. Das reicht schon, ne?
2: Ja.
1: Ja, und sieht sogar direkt gut aus.
2: Und dann die Kiste davor.
0: Die Kiste hat ja alles erst ins Rollen und Peter zum Sägen gebracht. Der kleine Käfig soll die Grenze zwischen den beiden verfeindeten Nasenbären etwas durchlässiger machen.
2: Ja, den können wir ganz rausnehmen, den Schieber. Brauchen wir ja gar nicht, ne? Können wir reinstellen.
1: Und hier eine Schaufel wir hätten wir noch. Für den Sand. Schieben.
2: Das Futter können wir auch reinstellen, ne? Mhm. Oder?
1: Die Staublunge.
2: Boah. Oder ich mach dir hier auf, Theresa.
0: Ein sandiger Boden, etwas Futter, damit ist die Kiste schon eher was für Nasenbären. Bleibt zu hoffen, dass sich der ganze Aufwand lohnt, dass es Henry in die Kiste zieht, näher an Peppino heran, aber trotzdem geschützt voreinander.
1: Geht so, dass wir euch unten nochmal frei machen?
2: Ist gut, können wir doch so lassen. Mal gucken, wie Pepin sich verhält. Der ist ja jetzt auch schon da zum Gucken.
1: Ja, das ist doch schön.
2: Ja?
0: Irgendwie müssen die verfeindeten Nasenbärenmännchen ja wieder zueinander finden. Vielleicht gelingt es dank der Zauberkiste. Henry jedenfalls hat den ersten Schritt schon getan. Er schnuppert schon in der Kiste herum. Nun ist es an Peppino, ein Schrittchen auf den streitlustigen Nachbarn in der Kiste zuzugehen. Aber die Friedensgespräche der Nasenbären brauchen wohl noch Zeit, um wirklich in Gang zu kommen. Der sibirische Tiger Rasputin wartet auf seine erste gemeinsame Nacht mit Nelly. Schon früh hat Alexander Dietrich den beiden Raubkatzen das Fressen gebracht. Zu früh vielleicht.
3: Was, Appetit sieht aber anders aus, hm? Guck mal hier. Hä? Ist heute zu warm, mag's nicht so sehr. Vier Stück und nur eins gefressen. Komm, eins noch. Na, siehst du wohl.
0: Liegen gebliebenes Fressen soll später kein Anlass für Auseinandersetzungen sein.
3: Das ist nämlich nicht so gut, wenn ihr gleich zusammen sollt und da liegt ihr noch Futter und ihr kloppt euch um das Futter. Das wollen wir vermeiden, ne?
0: Löwenhunger jedenfalls sieht anders aus.
3: Na also.
0: Hat die Tigerin wenigstens aufgefressen?
3: Nelly, was ist das denn hier?
0: Der Appetit hält sich bei den beiden wirklich in Grenzen.
3: Pappensatt? Machen wir mal Schadensbegrenzung. Damit ihr gar nicht erst auf dumme Ideen kommt. So einen großen Hunger habt ihr nicht, dann nehmen wir die weg. Da freut sich der Leopard drüber. Nein, du hattest da.
0: Futterneid ist auch Nelly nicht ganz unbekannt. Rasputin sorgt selbst noch für die Beseitigung der Essensreste. Und schon wird der Weg wieder freigemacht fürs Freigehege.
3: So, wollt ihr raus? Wieder zusammenkommen, das machen wir aber draußen, ne? Nicht hier drin. Nicht, dass ihr euch hier drin fetzt. Dann ist nämlich das schwächere Tier in der Ecke und dann haben wir den Salat.
0: Die Tiere müssen sich ausweichen können.
3: Du auch, Rasputin?
0: Gleich steht nichts mehr dem langen Zusammensein der beiden Großkatzen im Wege.
3: Na, guck.
0: Fast nichts.
3: Lass den Schieber in Ruhe, der hat dir nichts getan. So. Willst du da lang? Kannst du auch.
0: Das Zusammensein von Rasputin und Nelly ist normal geworden. Die Beziehung der beiden hat sich deutlich gefestigt. Ein Zusammensein über eine so lange Zeitstrecke, immerhin über 12 Stunden, dazu über Nacht und durchweg ohne Beobachtung der Pfleger, das ist das Neue in der noch jungen Tigerbeziehung.
3: Ach, ihr seid ja ein tolles Liebespaar.
0: Das Paar lässt es langsam angehen.
3: Ja, das sieht jetzt erstmal nicht so berauschend aus. Auf der anderen Seite muss man natürlich auch sagen, es hätte auch ganz anders kommen können. Und die kloppen sich und haben sich nur in der Wolle. Dass sie jetzt so ruhig und friedlich zusammenliegen, das ist eigentlich beruhigend. Ne? Wir können nicht erwarten, dass sie gleich in der ersten Nacht die wilde Kuschelei anfangen. Und jetzt können wir nur noch abwarten und ja, morgen früh mal wieder schauen, wie es aussieht.
0: Der Raubkatzenpfleger ist optimistisch, dass sich Kater und Katze auch über Nacht vertragen werden. Die Tigerfreundschaft scheint tragfähig. Was soll da schon groß bei Rasputin und Nelly passieren? Große Sorgen im Gorilla-Gehege. Vernachlässigt Mutter Ghana ihr Baby? Und ist der Giraffenkuss wirklich ein Genuss? Eine Pflegerin weiß die Antwort. Dies und mehr in der nächsten Folge von Pinguin, Löwe und Co.
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0: Frühmorgens im Tierpark Berlin. Er ist der größte Landschaftstiergarten in Europa. Vorteil? Hier gibt es viel Platz für große Gehege. Nachteil? Die Tierpfleger müssen weite Wege zurücklegen. Ohne Fahrrad wäre René Walter aufgeschmissen. Los geht's bei den Langohrziegen.
1: Vorwärts.
2: Hör auf zu stänkern.
1: Was habe ich hier in der Hand?
2: Musst du immer... Mika.
1: Für mich ist es ja die schönste Zeit am Morgen. Diesen Arbeitstag, da ist man ganz für sich und mit den Tieren. Und da kann man dann nach den ersten Anzeichen gucken, ob irgendwas Neues ist. Also liegt mir sehr der Morgen. Und dann, also, dann komme ich gerne mal ein bisschen früher, um dann hier die absolute Ruhe vom Park genießen zu können.
0: René Walter zählt seine Tiere durch. Lebendkontrolle nennt er das. Wasserbüffel und Langohrziegen sind schon mal fallzählig.
1: Na, kennt ihr noch? 1, 2, 3, 4, 5, 6, 7, 8, 9. Hier warte ich eigentlich auf Kälber, aber nichts zu sehen.
0: Bei den Mischmi-Takinen und bei den Gold-Takinen?
1: Na, meine goldenen? 1, 2, 3, 4, 5, 6, 7, 8, 9. Alle da. Ich muss weiter.
0: Zu den Alaska-Moschusochsen.
1: 1, 2, 3, 4, 5, 6, 7. Lässt sich mal blöd zählen, wenn hier so alle auf dem Haufen sind. Aber ich denke, sind alle da. Mal gucken, ob irgendwo noch ein Kalb ist. Aber ist nicht. Wir haben Aktivitäten von unseren Jungbullen gesehen, der ganz links steht. Und da ist mit zu rechnen. Sind auch ein bisschen dick. Man sieht es sehr schwierig, ob die nun dick sind oder nicht, durch das dicke Fell. Aber wir sind da eigentlich guter Dinge. Die pennen wohl noch.
0: Futter für die Davidshirsche.
1: Oh, der Hirsch hat gefegt. Das heißt, da müssen wir demnächst absperren. Wenn wir hier sauber machen, dann werden die nämlich aggressiv.
0: Gefegt bedeutet, der Hirsch streift den Bast vom Geweih. Und das wiederum bedeutet, die Brunftzeit ist nah. Nächste Station, die Pecaris, eine Schweineart.
1: Ganz was Seltenes, die Chaco Pecaris. Die stammen aus Paraguay, also ursprünglich die Art kommt davor. Und wir haben hier die europäische Erstzucht. Da kann man schon stolz sein. Sind natürlich, auch wenn die es sehr feige tun, sind aber Schweine gefährlich, im wahrsten Sinne des Wortes. Eins, zwei, drei, vier. Nichts da hinten. Sehr schön.
0: Auch die Schopfhirsche vollzählig. Als nächstes sind die Goldtakine dran. Ein paar Meter weiter im Bärenrevier. Die Baribal-Kinder und Mutter Rita warten sehnsüchtig darauf, dass es nach draußen geht.
3: Na, ein Blaffer heute? Na ja, irgendwann beruhigt sich das wieder, oder? Da war er doch. Guck, und die Kinder
0: sind so aufgeweckt wie ihre Namenspaten aus dem Film Bärenbrüder.
3: Wie die heißen, weißt du?
4: Ja, Kenai.
3: Aha.
4: Ist der mit den weißen Latz.
3: Genau.
4: Und Koda war der andere.
3: Genau. Mhm. Ja, die Kassenmädels hatten den Vorschlag gemacht. Da haben wir gesagt, gut, dann
4: ja, klar,
3: nehmen wir
4: passt
3: das. Passt, ne?
4: Passt
3: zu
4: ja,
3: den
4: klar.
3: Zwillingen. Genau. Dann gehen wir jetzt auf die Anlage, machen das alles fein und dann könnt ihr rausgehen, ne? Genau, ich gebe dir was ab. So.
0: Draußen sorgen die Pflegerinnen noch schnell für den richtigen Durchblick. Es gibt viel zu sehen am Bärenschaufenster, von innen und außen. Die Anlage liegt direkt in der Straße.
3: Die haben die Scheibe für sich entdeckt, aber das ist ja auch gut so. Dafür wart ja eigentlich auch. Dafür sind ja so eine Scheiben gut.
0: Und dann geht es endlich los. Rita geht vor. Ein Instinkt aus freier Wildbahn. Doch hier sind die Zwillinge sicher. Hinter den schallgeschützten Scheiben.
3: Wir können ja mal gucken, was die Geister hier draußen veranstalten. Hast du wen gesehen? Guck mal.
4: Ja, hier vorne.
3: Oh, schön. Du hast die auch noch nie draußen gesehen,
4: ne?
3: Ja?
4: Wir sind ja vormittags, haben wir immer keine Zeit. Da können wir hier nicht gucken.
3: Guck mal. Sieht das nicht toll aus?
0: Toben macht hungrig. Bald brauchen die Bärenbrüder eine Milchpause.
4: Jetzt ist Trinken angesagt.
3: Essenszeit.
4: Ja.
3: Guck mal.

0: der Zoo Berlin und sein Giraffenhaus. Hier lebt Mugambi, der kleine Giraffenbulle. Bisher verbrachte Mugambi die Zeit mit seiner Mutter im Stall. Heute geht es das erste Mal auf die Außenanlage. Damit der Kleine es dort so angenehm wie möglich hat, haben sich die Pfleger etwas einfallen lassen.
1: Da bist du ja.
2: Ja, hier hast du erstmal den Ast für Mugambi.
1: Ja. Jetzt mache ich mal hier einen ran für unseren kleinen Erdnuckel, für Mugambi. Da sind jetzt die Blätter auch noch ein bisschen weiter runter. Der ist ja nun nicht so groß wie die anderen. Und ich hoffe ja, dass er sich hier ein bisschen hinstellt, weil unsere Erfahrung ist, dass sich meistens die Jungtiere von den Giraffen, wenn die draußen sind, das erste Mal so ein bisschen hier in den Palisaden aufhalten. Oh, oh, oh, oh, oh, langsam, langsam, Kibi. Ganz langsam. Ganz ruhig. Mugambi, guck mal, die neue Anlage. Die große, weite Welt.
0: Mugambi guckt lieber nach Onkel Abasi, der nach draußen stürmt.
1: Hier, ein knapper Ast. Ein knapper Ast für Kiwi. Der ist für dich alleine, mein Kind. Geh mal ran, der ist extra für dich. Den hab ich frisch geschnitten. Ja.
0: Die Anlage durchkreuzt Mugambi nur dicht an Mamas Hofen.
1: Ist ein bisschen schüchtern, aber das gibt sich. Das erste Mal auf der großen, weiten Welt.
3: Muss ich einmal zurechtfinden.
1: Der muss erst mal gucken. Na, der kommt gleich. Ja, Kibi. Zeig mal deinem Kind die Welt.
0: Kibaya, genannt Kibi, ist der wichtigste Bezugspunkt für den 4 Monate alten Mugambi. Das wird auch noch eine Weile so bleiben. Denn ein Giraffenkalb bleibt gut 1,5 Jahre bei der Mutter.
1: Ja, der muss sich erst mal ein bisschen umgucken. Natürlich klammert er sich an Mutti. Wo die hingeht, geht er hin. Wenn sie jetzt zu dem Ast geht, geht sie auch zu dem Ast.
0: Aber Mugambi wird mutiger. Sein Name bedeutet nicht etwa Hasenfuß,
1: na,
0: sondern
1: alles klar?
0: König. Das Grundvertrauen zum Proviantmeister ist bei dem kleinen König jedenfalls da.
1: Ja. Na, ist doch schön, klappt doch gut. Besser wie erhofft.
0: Bei den Baribals auf der Außenanlage. Die kleinen Schwarzbären turnen so selbstbewusst auf den Baumstämmen, als hätten sie das viele Jahre trainiert. Eine Fähigkeit, die selbst schon ganz junge Bären beherrschen. Mit ihren Kletterkünsten bringen sie sich in freier Wildbahn vor Feinden in Sicherheit. Auch wenn es hier keine Feinde gibt, bleibt Rita immer in der Nähe. Bärenmütter gelten als sehr fürsorglich.
4: Die Entwicklungsphase von denen ist super. Also, da gibt's gar nichts. Die spielen, machen mit sich rum, mit der Mama rum. Haben die Anlage richtig kennengelernt. Also, sie hat ihnen auch alles wunderbar gezeigt.
0: Und dabei ist doppelter Nachwuchs besser als ein Einzelkind, wie im Vorjahr. So können beide Kinder zusammen spielen. Das entlastet Rita.
4: Das Einzelkind spielt mit Mama. Irgendwann wird es der Mama lästig. Und die zwei, die spielen ja miteinander. Die lassen ja Mama mehr sich machen. Die kann sich dann zwischendurch auch mal ausruhen. Und die zwei, die spielen eben schön miteinander. Ne? Das ist sieht man da jetzt sehr schön.
0: Spielerisches Raufen und Kräftemessen ist eine ideale Beschäftigung. Das macht nicht nur Spaß und powert aus, sondern bringt den Bärenbrüdern auch das nötige Sozialverhalten bei.
4: Wir können jetzt an unsere Arbeit gehen. Wir tun es. So, macht's gut, bis mittags.
0: Noch wissen die drei Schwarzbären nicht, dass sie dann eine Überraschung erwartet.

0: Mutter gerne erledigt, bevor die Besucher kommen.
1: Bei den vielen Tiergruppen ist es ein bisschen schwierig, dass wir das noch bis 9 schaffen. Oder gar bis zum Frühstück. Aber spätestens um 12 sind wir einmal durch bei den ganzen Tiergruppen.
0: Nebenan Streicheleinheiten für den Moschusochsenbullen. Die gewaltigen Tiere müssen im Gatter bleiben, bis ihr Futter in der großen Anlage verteilt ist. Dafür zuständig Jana Seemann.
2: Die sind sehr futterneidisch, gerade wenn es ums Laub geht. Das kann man da ja gut sehen, wenn wir die rauslassen. Da wird sich ja immer gehauen. Jeder hat Angst, dass er einen Stopp kriegt. Aber es gibt genug.
0: Bis ihr Frühstück endlich fertig ist, müssen sich die Alaska-Moschusochsen noch ein bisschen die Zeit vertreiben. Die Pflegerin räumt erst noch das Frühstück von gestern ab.
2: Man sieht ja hier, dass sie so kleine Murmeln machen. Und man denkt ja so bei großen Tieren, große Haufen. Aber die machen eben nur kleine Murmeln, weil das sind, man nennt die auch Schafsochse und da kommt eben das Schaf mehr durch. Wir hatten mal einen Lehrling, der sollte hier die Anlage sauber machen, hat mich dann gefragt, wo sind denn hier die Schafe drauf? War schon sehr lustig.
0: René Walter serviert heute ein besonderes Frühstück.
1: Geben wir ein bisschen Robinie, ist so ein Zusatzfutter, da freuen die sich.
0: Die Goldtaghähne dürfen schon zurück auf die Anlage.
1: Und ab.
0: Bei den Moschusochsen dauert es noch einen Moment.
2: So, die kriegen immer Luzerneheu, das ist ein ganz eiweißreiches Heu. Mit so ganz kleinen Blättchen, die knabbern sie dann raus. Die Stiele bleiben liegen. Und hier drunter, das ist so feinste Wiesenheu. Aber Luzerneheu fressen die richtig gern. Ich habe mir die mal in Norwegen angeguckt, freilebend. Da kriegen sie natürlich kein Heu, aber da wächst dann überall diese kleinen Büsche, Weide, bisschen Eiche und da fressen die eben gut. Das waren richtig kräftige Tiere. Und wir müssen das ja irgendwie anders machen. Aber es funktioniert ja, wir haben eine gute, schöne Herde.
0: Denn Jana Seemann geht in den Urlaub. Das wird ab morgen René Walter verfüttern. Die Übergabe steht noch aus.
2: So, können wir es auch rauslassen.
0: Die Baribals frühstücken schon. Schwarzbären sind zwar Allesfresser, doch am liebsten mögen sie pflanzliche Nahrung. Entsprechend ausgewählt sind die Leckerbissen, die ihnen die Pflegerinnen mitgebracht haben.
3: Wo seid ihr denn? Hab euch noch ein bisschen was mitgebracht. Nix bei? Was du gerne möchtest, Rita? Guck mal da, vielleicht nimmst du ja die Kiwi.
0: Auch Ritas Nachwuchs probiert sich schon durchs Menü.
3: Genau.
0: Nur wenig trifft schon den Geschmack.
3: Mit Tomaten hat es eben nicht funktioniert, aber ich denke mal, mit den Nüssen ist das ganz gut gelaufen. Da können sie sich dann auch gleich selber noch mal ein bisschen probieren. Ich habe die nur angeknackt, sodass sie dann auch ihre kleinen Krallen schon mal benutzen müssen. Außerdem haben sie ja Mama, die kann ihnen dabei schon helfen und ihnen das auch zeigen.
0: Die Bärenkinder werden frühestens ab dem 6. Monat von der Muttermilch entwöhnt. Bis dahin ist das meiste Futter nur Spielzeug.
3: So ein runder Apfel, der zum Beispiel da vorne liegt, das ist noch nichts. Der wird am Stiel einfach nur erstmal rumgetragen, weil der rollt weg. Du musst also das Obst, was du hast, anschneiden. Also einmal in der Mitte halbieren, so dass er eine

0: bevor du im Urlaub bist, würde ich gerne nochmal mir nochmal zeigen. Also ich kann auf alle Fälle die Zipfel. Die
1: hatte ich ja, das ist Zottel.
0: Meine ich ja. Zottel, genau. Murmel.
1: Genau.
0: So, da hinten vorne ist die Zipfel mit ihren Tochter Mommsel.
1: Genau.
0: So, die Schwierigkeiten habe ich mit der Peppel und der Schnuffel. Und die andere ist ja die Trüffel.
1: Die ist?
0: Weiß ich nicht. Nicht hundertprozentig.
1: Das Schnuppel.
0: Sag mir mal kurz.
1: Schnuppel hat die Hörnchen so nach vorne. Die drehen sich so nach vorne. Mhm. Und mal ein Hinweis: Guck dir mal die kleinen Murmeln an.
0: Ja.
1: Da kommt ein Kalb irgendwann.
0: Ah.
1: Und dick ist er auch. Guck dir mal. Guck mal die Beule an.
0: Ja, für mich sieht die immer gleich aus.
2: René Walter tastet sich vorsichtig an die Ochsen ran.
0: Sag mal guten Tag. Ja, war ich lange nicht mehr hier. Fühle mich sicher.
1: Die Bullen kann man immer ein bisschen mehr anfassen durch den Zaun. Die Kühe mögen das überhaupt nicht.
0: Bin ich schleimig.
1: Oh, du riechst gut.
0: Ja, warte, ich rieche hier. Guck mal hier.
1: Da. Peppel. Peppel, spitze Hörner.
0: Ja. Peppel, spitze Hörner. Nach links und rechts. Und die
1: Spitzen sind
0: auch. Hornspitzen. Das ist Schaufel.
1: Genau.
0: Und Schnuppel hat nach vorne, wie so ein.
1: Ja, die biegen sich richtig
0: Stier
1: nach vorne.
0: Bisschen. Aha. Kriegen wir hin.
2: Dann kann Jana Simons Urlaub ja kommen. Und die Moschusochsen kriegen nun endlich ihr Futter.

0: Keine Aufregung. Mach langsam.
1: Die Reihenfolge, in der die Tiere rausgelassen werden, ist jeden Tag gleich. Jeder Moschusochse weiß, wann er dran ist.
0: Und Murmel.
1: Ob das genauso gut klappt, wenn Jana Seemann im Urlaub ist? Die Hängebauchschweine sind wahre Besuchermagnete, seit sie Nachwuchs haben. Mutter Sternchen hat 5 Ferkel geworfen.
2: Ist gut, Sternchen. Ist gut.
3: Ja, ist ja gut.
2: Wie ist denn schon krank zu uns gekommen? Und hat denn ihre Kinder gekriegt? Der Kollege hat uns schon gesagt, dass die höchstwahrscheinlich eingedeckt ist. Aber da wir bei ihr nicht so richtig die Milchleiste gesehen haben wie bei den anderen Schweinen, da sieht man ja immer unten die Milchleiste. Tja, war halt denn eine Überraschung gewesen. So, Mutter ist die, die steht. Das ist Sternchen. Und die jetzt hier sich so in diesen Sand einbuddelt, das ist Raketchen. Das ist die Tante. Naja, Raketchen, weil sie am ersten Tag rausgeschossen kam aus dem Stall wie eine Rakete. Deshalb hat sie den Namen Rakete bekommen von mir. Und dann zu der Rakete habe ich dann noch Sternchen halt noch genommen. Also ganz normale Erklärung.
1: Die Hängebauchschweine sind eine Haustierrasse aus Südostasien. Im Tierpark sind sie seit 1958 vertreten. Berlin war der erste Tierpark in ganz Europa. Sie gelten als klug und gesellig und werden sogar als Wohnungstiere gehalten.
2: Also wenn ich Zeit habe und wenn es nicht so voll ist, dann beschäftigt man sich schon ein bisschen mit

0: Ja, mit den Tieren. Wenn die Zeit da ist. Und Katja Rakete und Schweinchen schon so weit, dass ich sie mal in Ruhe kraulen kann. Aber nun hat sie ja die Kinder gekriegt und da ist das alles ein bisschen anders. Da muss sie sich um ihre Kinder konzentrieren.
1: Und die sind klein und oho. Rabauken eben.
2: Ist ja wie ein Pirat jetzt.
1: Kapuzineräffchen Sina hat einen Fototermin. Tierpfleger und Hobbyfotograf Roland Buchwald fotografiert sie für das Zooarchiv.
2: Ja, das zeigt mal ein bisschen bessere Sicht hier. Sie hat ja mal ein bisschen Angst vor mir, weil die überhaupt nicht verstehen kann, wo ich so ein Frauentyp bin.
3: Wenn du das sagst.
2: Die ist ja zickiger als ein Model.
4: Na, warte mal, vielleicht geht sie ja hier.
2: Ach, jetzt zieh ich die Kamera wieder aus. Das Blöde ist. Ach ja, so habe ich den Affen und nicht den Kopf. Hier, willst du mal gucken?
1: Sina ist eine Handaufzucht und deshalb so zutraulich.
2: So siehst du aus. So sehen alle Kapuziner aus. Nicht so wie er. Oh, Süße.
3: Lässt sich wieder einschleimen, was?
2: Oh. Wollen wir mal gucken, was sie geworden ist von den Fotos? Oh, ja. Oh, na, da ist sie weggesprungen. Das sieht dann natürlich wieder nicht mehr so gut aus. Bad Girl. Guckt die bei dir auch so? Musst du mal ein Foto machen. Vielleicht sieht sie. Oh.
1: Traumberuf Supermodel. Für Sina wohl kaum. Da schaukelt sie lieber. Im Tierpark geht der Tag zu Ende. Vor Dienstschluss wartet noch eine letzte Anlage auf René Walter. Die Wasserbüffel freuen sich schon auf seinen Besuch.
5: Hallo Peggy.
6: Meine Süße. Hallo Mäuschen. Legst du dich ja schon hin? Das ist schön.
5: Kannst du nach wie vor leiden, ne? Ja, kriegst du jetzt wieder öfter. Ist nur deine Tochter, die will auch nicht reichelt werden.
6: Hm? Ja.
5: Du auch? Na komm her.
1: Wasserbüffel. Gewaltige, aber sanfte Tiere.
5: Na, das ist schön. Nachher müssen wir noch mal die rechte Seite machen, ne? Mach mal Beine lang, so. Oh, Lisa. Du auch?
6: Du auch? Ja. Bist eine Feine, ne?
5: Was ist denn da eine kahle Stelle? Wo hast du dich denn da reinschuppert, ne? Großartig. Schwanzhund da.
1: Kaum zu glauben, dass sich René Walter jeden Tag so viel Zeit für seine Tiere nimmt.
5: Das ist schön. Die Pappeln blühen. Du siehst aus. Was für Schenkel. Hm? Können wir uns auf dich raufsetzen? Ja? Ja, so schwer bin ich nicht. Ein bisschen zugenommen im Urlaub, ne?
6: 3-4 Kilo. Ist nicht viel.
5: Oh, und um die Augen hast du es auch gerne, ne?

0: Das ist schön. Warte. Hier bist du fett, hier unten. Richtig Doppelkinn. Guti.
1: Für heute ist die Arbeit fast geschafft. Ab morgen gibt es als Urlaubsvertretung noch mehr zu tun.
2: Kannst du nicht erwarten mit dem Urlaub, ne?
3: Ja.
2: Gut, alles klar.
3: Mach's gut.
2: Hier sind die Leute, hier sind die Besucher. Geh mal, ich mach meine Frau suchen, Park.
3: Verdammt.
2: Also ja, genau. Ja. Wie lange bist du weg?
3: 2,5 Wochen.
2: 2,5 Wochen.
3: Verdient.
2: Ja, das stimmt. Jetzt muss ich das meistern. Der will auch Tschüss sagen.
3: Ja, mach's gut. Ich will ja, dass sie gut haben. Die anderen kümmern sich.
2: So, komm mal her zu mir. Okay, ey, weißt was? Aua.
3: So, ich geh jetzt. Mach's gut.
2: Ja, mach's gut.
3: Viel Spaß.
2: Ich spiel noch derweil mit ihm.
3: Ja.
2: So, kann ich jetzt weiterarbeiten, ja? Ja, Mekas, sag Tschüss. Genau.
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3: So, also da brauchst du keine Angst haben, Frau. Wie darf ich Sie ansprechen?
4: Elena Sinek.
3: Elena, schön.
4: Ja, und Sie sind?
3: Johannes, Staller Johannes.
4: Ja, und der Einbrecher?
3: Kennen wir noch nicht. Ja, also, ich habe jetzt das ganze Haus gecheckt. Da ist kein Mensch.
4: Ganz sicher?
3: Einbrecher am Tatort habe ich noch nie gesehen. Ja, ich bin ja statistisch gesehen vollkommen widersinnig. Ja, also, sehen Sie ganz entspannt. Ich bin ja bei Ihnen. Ja, schauen Sie, alles in Ordnung. Hupsi, das ist die Frau Sinnig, die rechte Hand vom Chef.
5: Mhm. Sagen Sie mal, der fehlt was, oder?
4: Der Säbel.
5: Ja, was ist mit dem?
4: Gestohlen. Ein ganz seltenes Einzelstück aus den napoleonischen Kriegen.
5: Ja, es ist wurscht, das zahlt Versicherung.
3: Hupsi, das hat einen ideellen Wert.
5: Ja, das hat sich der Einbrecher auch gedacht.
3: Jeder Gegenstand der Art mit Weltgeschichte.
4: Das haben Sie jetzt aber schön gesagt.
3: Ja, mein Herz schlagt halt fürs Alte. Ah, das Bett, das wäre für mich vielleicht ein bisschen kurz gewesen.
4: Früher ist man im Bett gesessen.
5: Mhm. Wieso?
4: Aberglaube. Man dachte, man würde im Liegen sterben.
3: Das sind nur Möbel. Ja, so was Solides wird halt gar nicht mehr gebaut. Oh,
5: da wäre besser im Bett sitzen bleiben, ha? Huh?

0: Kurt Ebert, 45 Jahre und hier Mitarbeiterausweis Wodeck Security.
1: Schau dir das einmal an. Säbelschlägt Spazierstock.
0: Am Tater trägt man Handschuhe.
1: Ja, es täte auf jeden Fall.
0: Kerben könnten wirklich von einem Kampf stammen.
1: Ja, oder von einem Säbel vielleicht.
0: Und was sagst du hierzu?
2: Von wem ist das?
3: Kommst denn du her?
2: Ich hab mich um die Frau Zinnig gekümmert. Die war ja vollkommen durch. Ja, man muss ja mal für seine Mitmenschen da sein.
1: Das ist ja gut, sagt der Konrad.
0: Alles gut.
1: Grüß Gott, wer sind Sie?
3: Dr. Wolfgang Brauser, ich bin der Museumsleiter. Gott, der Herr Ebert, wie ist das denn passiert?
1: Also, Haushaltsunfall war es keiner. Sehen Sie mal, der Stock gehört ja zum Museum.
0: Nix anfassen.
2: Das ist ein Tatort.
3: Ja, Entschuldigung. Ja, das ist Teil unserer Sammlung.
1: Nee, sag mal, so wie echt da ist, oder?

0: Bitte entschuldigen Sie vielmals, Herr Gewitz, was mein Terminkalender angeht. Oh, bitte bleiben Sie doch sitzen. Kann ich es mit denen in Berlin locker aufnehmen? Also, Ihr Verkehrskonzept.
1: Das ist ja erstaunlicherweise wirklich ganz brauchbar.
0: Also gerade um den Markt herum, da staut sich ja immer alles.
2: Ja, ja, da dachte ich, dass wir...
0: Bitte, bedienen Sie sich. Die hat meine Frau gebacken.
2: Ja.
1: Sehr lecker. Um den Markt herum, da dachte ich...
0: Was dass wir wären wir nur ohne unsere wunderbaren Frauen?
1: Ja, also ich meine, ist auch sehr...
0: Also ich denke, mit der entsprechenden Beschilderung liegen wir da goldrichtig.
1: Ja. Entschuldigung. Ich dachte, ich hätte stumm gestellt. Tut mir leid.
0: Ach, das macht doch nichts. Herr Gewitz, Männer wie wir müssen doch immer erreichbar bleiben, nicht? Ja. Gehen Sie ran.
2: Danke. Herr Gewitz, was gibt's wohl wert? Was? Und das ausgerechnet jetzt?
3: Also hier im Magazin, besser gesagt im Depot, wird alles gelagert, das wir aktuell in der Ausstellung nicht brauchen.
4: Da war schon lange kein Putzfahrer da, hä?
5: Museumsstaub, der ist hochallergen.
3: Putzkräften müssen wir leider etwas sparen.
5: Und, fehlt jetzt irgendwas?
3: Das kann ich jetzt noch nicht feststellen, bei so vielen Objekten.
4: Ja, oft hebt man ja so Zeug viel zu lange auf, ne?
2: Ich muss das ja bitten, ja. Wir befinden uns hier in einem Museum.
5: Das geht mir direkt auf die Schleimhäute.
2: Ach, an Sie.
5: Ja, Speichel neutralisiert es.
4: Haben Sie keine Alarmanlage?
2: Die ist defekt. Wenn ein neuer fehlen uns leider die Mittel. Deshalb beschäftigen wir ja die Firma Bodek.
4: Ach so, das ist dann billiger.
2: Tja, leider. Sonst wäre der arme Wachmann nicht tot.
5: Orden und Ehrenzeichen. Da schaut gar nichts drin.
2: Das gibt's doch nicht. Moment. Das ist alles weg. Es muss ein Kenner gewesen sein. Ich muss das sofort mit der Inventarliste überprüfen.
4: Ich würde alles auf den Wertstoffhof haben.
6: Was machst du da?
5: Tatortskizze, wie wir es gelernt haben.
6: Und was ist das da? Regnet es da rein?
5: Das sind die Scherben. Da ist das Fenster kaputt. Da ist ein neuer Täter. Ja, klaut im Magazin die Orden, will zum Fenster wieder raus, wird vom Wachmann überrascht.
6: Der Täter entkommt und aus Enttäuschung haut sich der Wachmann selber einen Säbel im Bauch und setzt sich zum Sterben in den Schrank rein.
5: Und wie kriegt er dann den Schrank von außen wieder zu? Upsi, ein Tatort, den muss man lesen können. Der flüchtet dann rein, dann kommt der Wachmann, es gibt einen Kampf. Mach du mal die Täter.
7: Von mir aus. Also, ich ziehe den Säbel aus der Scheide.
5: Rups. Ich als Opfer habe halt leider bloß den Spazierstock.
7: Auf geht's. Okay, jetzt bist du tot. Wie geht's weiter?
5: Ja, jetzt musst du mir in den Schrank reinlegen.
7: Nein, das brauche ich nicht, weil das kann gar nicht sein, weil im Bett war überhaupt kein Blut.
5: Upsi, hier riecht es total nach Parfüm.
7: Naja, das sind Mottenkugeln.
5: Naja, das ist ein ganz femininer Duft.
7: Ja, es gibt ja auch Mottinnen.

0: Na, das ist ja großartig. Alle machen, worauf sie Bock haben und nicht die Arbeit, oder wie?
1: Ich brauch doch sowieso niemand.
0: Was ist denn das jetzt für ein Quatsch?
1: Ja, der Hansi und der Hupsi, die hätten mich ruhig mal mitnehmen können ins Museum. Das hätte mich auch interessiert.
0: Wow. Aber du weißt doch, dass sie ohne dich total aufgeschmissen sind.
1: Meinst echt?
0: Natürlich. Darf ich auch mal?
1: Ja. Nicht schlecht. Du magst nicht einmal zu uns im Verein kommen.
0: Du bist in einem Verein?
1: Ja, logisch.
0: Aha. Bin aber nicht so der Vereinstyp.
2: So, bitte, hier ist eine Liste mit den gestohlenen Orden. Bitte.
3: Militärverdienstorden zweiter Klasse mit Schwert?
4: Ja. Haben Sie da auch Fotos davon?
2: Ja, selbstverständlich. Hier, bitte. Ist alles sauber dokumentiert.
4: Gottes Willen, es ist ja ein Haufen Zeug.
2: Ja, allerdings. Wenn das mal weg ist, ist es weg. Also ich habe da keine Hoffnung.
3: Wie schützen Sie sich da eigentlich vor Motten?
2: Motten? Naja, wir sprühen regelmäßig.
3: Mhm. Und wie riecht es dann?
2: Das ist geruchlos.
3: Geruchlos?
2: Ja, ja. Hat das was mit dem Fall zu tun?
4: Goldene Ludwigsmedaille.
2: Was kostet denn sowas? Ja, ca. 6.000 Euro.
4: Was? Eine?
2: Ja, das ist ein historisch bedeutsames Stück.
4: Medaille für Verdienste am österreichischen Volk?
2: Unbezahlbar.
3: Ja, damit können Sie dem Kollegen nicht imponieren.
2: Ja, viel wichtiger ist, wie rührend Sie sich um Frau Sinnig gekümmert haben.
4: Nein, das war er.
3: Ja, ich wollte sowieso gerade nachher schauen.
2: Nein, nein, das ist nicht nötig. Frau Sinnig ist eine starke Frau.
3: Ja, mit einem starken Anlehnungsbedürfnis.
4: Die Frage ist, wer sich da an wen anlehnt. Vielen Dank. Ja.
3: Pfirsich, Veilchen, Rosmarin. Nach sowas riecht's in dem Bett.
4: Hansi, es gibt nur zwei Gerüche, gut oder schlecht.
3: Und, wie geht's Ihnen?
5: Ich soll jetzt mal schon gehen.
3: Ja, das ist natürlich schwer, sowas zu verarbeiten.
5: Das Blut und der Säbel, oh Gott.
3: Wissen Sie, wie ich mit sowas umgehe?
5: Wie denn?
3: Ich setze einfach was ganz, was Positives entgegen. Ein Sonnenaufgang, ein Gänseblümchen, ein hübsches Gesicht. Das Rauchen, der Geruch, der erinnert mich an früher.
5: Aha.
3: Ja, auf Kellerpartys, Matratzenlager, Flaschen drehen.
5: Flaschen drehen.
3: Guter Kollege, aber sehr ungeduldig.
6: Was ist das schlecht?
3: Das ist gar nicht so leicht, dass man den Duft von dem Parfum da in sein Geruchsgedächtnis einspeist. Und das Parfum, das ist die wichtigste Spur, das sagt er ich.
6: Mhm. Weil man sich vor dem Einbruch noch Parfum aufs Gesicht aufhaut.
3: Ja, eine Frau schon?
6: Eine Frau?
3: Vielleicht war es eine Meisterdiebin. Eine, die so die Fassade hochklettert.
6: So, die Katze von Wolfertshausen.
0: Kreuz für hinterbliebene deutsche Spanienkämpfer, germanische Leistungsrune, Kreuz für Verdienste um das Militär Brieftaubenwesen.
6: Naja, es gibt für alles Orden, sogar für 10 Jahre unfallfreies Essen.
3: Sonja, riech einmal das.
0: Fußdeo?
3: Nein, das riecht doch so fruchtig.
0: Das riecht nach Fußdeo.
3: Ja, aber der Geruch im Bett, der war ja viel intensiver, komplexer, so exotisch, erotisch.
6: Erdig am Abgang, oder?
7: Nichts zu tun?
6: Doch. Wie schaut's bei Ihnen aus?
7: Ihre Witze können Sie sparen. Mein Tag ist gelaufen.
0: Wie ist der neue Bürgermeister?
7: Ach, Hubert Staller zu mir. Da lässt man mir in meinem ersten Gespräch mit dem neuen Bürgermeister mitteilen, dass ein Mord passiert ist und dann noch im Museum. Da kommen wir doch grundsätzlich wie eine kriminelle Enklave rüber. Ist Ihnen klar, in was für eine Lage Sie mich gebracht haben?
3: Wir doch nicht. Die Leiche.
6: Ja, er ist ja eigentlich der Mörder.
7: Ich stand da wie ein Idiot. Kann den Mann ja nicht anlügen. Krieg ja mit, was los ist. Wie ist der Stand?
3: Ein Wachmann wurde erstochen.
6: Wahrscheinlich von einem Einbrecher.
3: Ja, oder Einbrecherin.
7: Einbrecherin? Wieso das?
3: Frauenparfüm am Tatort.
7: Sie sollen mir Fakten liefern, Beweise und nicht Witterung aufnehmen.
3: Na, deswegen wollten wir ja einen Spürhund anfordern.
7: Ein Spürhund? Wissen Sie, was das kostet? Das können Sie mal gleich vergessen. Nicht? Sie folgen dem Diebesgut, das führt Sie zum Dieb und damit zum Mörder. Klar?
6: Er hat gesagt, jetzt halt kein Spürhund.

0: Tja, ist sowas passiert, Herr Bodeck? Hat es da in letzter Zeit irgendwas Auffälliges gegeben?
1: Was soll es denn gegeben haben?
0: Ich weiß nicht. Irgendwas Ungewöhnliches, ein Einbruchsversuch?
1: Naja, alles im grünen Bereich. Der Ebert war ein echt zuverlässiger Mann, sowas gibt's selten.
2: Königlich bayerischer Polizeihauptmann.
1: Ja, mein Urgroßvater. Also ich brauche jetzt einen Obstler. Ich würde Ihnen ja auch einen anbieten, aber Sie sind ja im Dienst.
0: Sagen Sie mal, Herr Bodeck, laut der Liste hätten Sie eigentlich an dem Tag Dienst gehabt?
1: Na, ich hatte's mal im Magen. Ich bin die ganze Nacht gesessen, wenn Sie wissen, was ich meine.
0: Mhm. Und da ist der Ebert für Sie eingesprungen.
1: Genau.
2: Blöd für ihn.
0: Gut, die Liste nehmen wir mal mit.
1: Ich suche übrigens immer erfahrene Leute, auch in Teilzeit bei sehr guter Bezahlung.
2: Ja, was heißt bei Ihnen sehr gut?
0: Als Museumswärter wärst du, glaube ich, super.
3: Der sieht echt ganz nett aus, der neue Bürgermeister. Guck mal hier, Sigmar Haflinger mit Familie.
4: Hey, ich weiß, der spielt doch bei uns im Verein.
3: Echt? Wie ist der so?
4: Ja, total locker. Die merkst nicht an, dass der Bürgermeister ist.
5: Und ihnen merkt man nicht an, dass sie arbeiten, hm? Wir quatschen über Leute, die sie nicht kennen.
4: Moment, der Sigi Haflinger, der...
5: Sie meinen den Herrn Bürgermeister?
4: Ja, bei uns im Verein ist er der Sigi.
5: Ach, Sie meinen, Sie und er...
4: Ja. Ist ja ein Ding.
5: Kommen Sie mal, kommen Sie.
4: Sie überraschen mich immer wieder.
6: Hansi, das ist ein Beweisstück und teuer ist der auch.
2: Entschuldigung.
0: Wo kommt das Zeug hier?
6: Da.
2: Schnitt- und Stichverletzungen. Das ist ja Winkelschnitt. Brutal.
0: Mhm. Kannst du ja mit der Anja mal einen bunten Abend veranstalten. Die schönsten Schnitt- und Stichverletzungen.
7: Über die Besonderheiten der Verletzung muss ich mich noch eingehend informieren.
0: So, glaub, du hast das studiert?
7: Klar ist, der Stoß war sehr kräftig und der Mann war ca. 6 bis 8 Stunden tot, als ich ihn gegen 10 Uhr untersucht habe.
2: Was, 6 bis 8 Stunden hat der da in dem dunklen Schrank guckt?
0: Naja, vielleicht auch kürzer. Weißt du, wenn er so ganz langsam in den Schrank reingerobt ist?
2: Ja, der hätte aber die Tür von innen zumachen müssen.
0: Nicht jeder so ungeschickt wie du, Hans.
7: Und jetzt zum Spazierstock. Die Einkerbungen stammen wie vermutet vom Säbel und Reste von Fingerabdrücken vom Toten. Also hat er sich wahrscheinlich damit gewehrt.
0: Ja, das haben wir schon ausprobiert.
7: Neu ist aber, dass jemand versucht hat, den Stock abzuputzen.
0: Ja, Mörder mit Putzzwang.
5: Ja, dann...

0: gebessert. Ah, der Ebert, der muss viel länger im Museum gewesen sein.
1: Woher wollen Sie das wissen?
0: Weil die Anja den Todeszeitpunkt ermittelt hat.
1: Und dieser Boddick, der Chef von der Sicherheitsfirma, hat die Schicht mit dem Toten getauscht.
2: Weil er Bauchweh gehabt hat.
1: Gibt's Zeugen?
0: Gab's den Ebert, aber der ist ja nicht mehr.
3: Der Milan Woddick wäre fast ein Kollege geworden. Der war auf der Polizeischule in Königsbrunn.
1: Und wieso fast?
3: Weil der wegen Trunkenheit am Steuer noch während der Ausbildung geflogen ist.
1: Na, sauber. Nehmen Sie sich den doch mal vor. Los.
4: Ich war den ganzen Abend zu Hause, weil es mir dreckig ging, kapiert?
2: Ja, was haben Sie denn gehabt?
4: Fleischvergiftung, Fischvergiftung, was weiß ich?
0: Sie müssen doch wissen, was Sie gegessen haben.
2: Eierspeisen sind ja gefährlich. Ich habe einmal so ein Creme Brûlée gehabt.
0: Um Gottes Willen, da sitzen die Salmonellen ja Schulter an Schulter.
2: Ohne Ei schmeckt es aber nicht.
0: Ich esse überhaupt keine Eier mehr.
4: Sag mal, was wollen Sie eigentlich überhaupt?
2: Herr Woddick, wenn man nachts so allein mit den wertvollen Sachen im Museum ist, da kommt man doch sicherlich mal in Versuchung.
4: Was soll das?
0: Erinnerung an die Polizeischule.
4: Ah, verstehe. Sie haben in meinem Leben rumgeschnüffelt, ha? Ist ja toll. Ich bin vor über 10 Jahren wegen Trunkenheit am Steuer von der Polizeischule geflogen. Na und?
0: Wo haben Sie denn her?
4: Von meinem Urgroßvater da.
2: Ah, der Polizeihauptmann.
0: Der hat bestimmt nichts dagegen, wenn wir es beschlagen haben. Auf Wiedersehen.
5: Also ich habe noch ein identisches Exemplar. Kommen Sie.
6: Hallo, Paps. Ist was passiert?
5: Jetzt nicht, du Auto. Einbrecher waren da. Alle Orden sind weg.
6: Und?
5: Der Ewert, der Wachmann, der ist tot.
6: Was?
5: Naja, jemand ist durchs Fenster gestiegen letzte Nacht und hat ihn erstochen.
6: Das ist ja furchtbar. Ja. Gestern Nacht.
5: Ja. Oh, Entschuldigung, darf ich vorstellen, das ist Doro, meine Tochter.
2: Durchs Fenster?
6: Was hat er denn?
0: Die Psyche. Zu viel Stress trifft vor allem Polizisten, Lehrer und Bombenentschärfer.
6: Oh. Ja, ich muss jetzt dann auch los. Ich melde mich, Papa, ja?
5: Ja, ja, ist gut. Bitte, kommen Sie. Ach, Gott sei Dank, sie ist noch da.
0: Boah, das ist für uns eher ungünstig.
2: Einschlagen, aufmachen. Einschlagen, aufmachen.
0: Sag mal, Hansi, kann das sein, dass du jetzt schlagartig senil wirst, oder was?
2: Einschlagen, aufmachen.
0: Hansi?
2: Ja, der hat nämlich die Scheibe nicht erst eingeschlagen und dann aufgemacht, sondern umgekehrt. Weil sonst wären ja die Scherben da liegen und nicht da.
0: Ja, super. Du musst einmal dein Verhalten der Kundschaft gegenüber überdenken, weil ich stehe da wie der Depp. Was ist jetzt mit den Scherben?
1: Also Staller ist irgendwie sehr abstrakt. Verstehen Sie das, Hubert?
0: Na, überhaupt nicht.
1: Das sieht doch aus wie Regen, oder?
2: Ja, schafft, wenn man von außen ein Fenster einschlägt, dann landen die Scherben da und nicht da.
1: Jetzt kommen Sie wieder runter, Staller. Ich hab's ja begriffen, nicht? Aha, da will jemand schlauer sein als wir, aber warum?
0: Weil er schon drin war, der Einbrecher.
2: Ja, das meine ich doch.
1: Sehe ich genauso.
0: Ja, ich sag's euch schon, dass der Täter einen Schlüssel hat.
1: Ja, und wer hat einen?
0: Ja, der Dr. Brase, die Sinnig und der Ebert.
1: Ja, den können wir noch nicht mehr fragen. Aber die anderen beiden, haben Sie?
0: Nein.
7: Alles fertig!
1: Oh, das ist der Riegel. Jetzt lass ihn mal überraschen. Kommen Sie.
2: Sieht doch eindeutig aus wie Scherben.
0: Nein, ich finde wie Regen.
1: Dart fördert nicht nur die Konzentration des Einzelnen, sondern auch Riegel.
0: Ja.
1: Teamgeist, nicht? Und Sie wissen, der ist mir besonders wichtig. Außerdem lernt man dabei, mit Niederlagen umzugehen. Deswegen habe ich uns allen hier diese wirklich teure Dartscheibe spendiert.
3: Die hat sogar noch 50 Euro mehr gekostet.
1: Wie das Ding?
8: Ja, die ist aus echtem Pferdehaar.
1: Naja. Wichtig ist jedenfalls, dass man immer 2,37 Meter Abstand einhält, was Riedel schon richtig markiert hat hier, nicht? Also. Ja, dann noch einer.
8: Ja. Ja, vielleicht ein armer, bisschen lockerer.
1: Ja, arm locker. Ja.
8: Und auf die Fußstellung achten.
1: Es ist gut jetzt, Riedel, ja? Sind das wirklich 2,37? Mhm. Ja, gut. Ja, jetzt sie.
0: Also eigentlich ein Sport für tätowierte Alkoholiker.
1: Teamgeist, Hubert.

0: Teamgeist.
1: Der Wärme?
0: Ja, ja. Den Arm locker, locker.
1: Macht viel Spaß, gib mir nur an.
0: Nein, es langt jetzt. Wir haben ja noch einen Mord aufzuklären, nicht? Also, an die Arbeit, ja. War ja.

0: So, hier ist er wieder, Antique King. Guck mal, was der alles verkauft.
1: Naja, so alten Ordensschmarrn halt.
0: Ja, vor allem solche, die aus dem Museum verschwunden sind.
2: Und seit wann macht denn der das?
0: Seit gut einem Jahr.
1: Ach, dann kannst du es vergessen. Der kann sie nicht verkauft haben vor dem Einbruch.
0: Ja, aber jetzt habe ich mir mal den Nutzernamen angeguckt und vor allem die E-Mail-Adresse dahinter. Ratet mal, wer das ist.
3: Aus Wodeck macht der Mr. Wodecko als E-Mail. Also fantasieloser geht's ja gar nicht. Also
1: Hansi.Stellone ist jetzt auch nicht viel besser.
3: Das ist doch privat. Muss ja nicht jeder gleich wissen, dass ich besagter Polizist bin.
1: Haben Sie einen Schlüssel oder müssen wir einen Schweißbrenner nehmen?
4: Dazu haben Sie überhaupt kein Recht.
3: Warte mal, Hupsi. Den springen wir auf.
1: Na ja, dann braucht er ein neues Büro.

0: Ja, habe ich notiert, Herr Bürgermeister. Ja, wir leiten alles am Marktplatz vorbei. Ja, tolle Idee. Ja. Bitte? Ach so, ja, die Ermittlungen laufen wie am Schnürchen. Ja, wenn Sie vorbeikommen, können Sie das Geständnis sozusagen live erleben, ja. Ja, ja, dann, ja, bis gleich, ja. Riebel!
1: Jawohl?
0: Der Bürgermeister kommt gleich vorbei. Besorgen Sie ein bisschen Blumendeko, nicht Kekse, Knabberzeug, Nüsse, sowas. Hm?
1: Aber der hat eine Nussallergie.
0: Wer?
1: Ja, der Sigi. Der hat einmal bei der Weihnachtsfeier Nusskipferl erwischt. Und dann, also, der hat ausgeschaut.
0: Um Gottes Willen, nein. Ja, also keine Nüsse, nicht? Halt nur Blumen und Kekse. Obwohl, Kekse können ja auch so Spurenelemente von Nüssen und so, nicht? Also, nee, auch das ganze Knabberzeug weg, nicht? Nur Blumen, ist auch billiger.
1: Jawohl, ja.
2: Wie lange haben Sie das schon gemacht mit den Orden, Sie und Ihr Kollege?
3: Ungefähr seit einem Jahr. Auf die Idee kam aber der Ebert.
4: Na, der Ebert, natürlich.
3: Der wollte halt immer mehr, immer schneller verkaufen.
2: Das Sie nicht, gell? Weil Sie so ein bescheidener Mensch sind. Deswegen haben Sie auch die Fechterei da veranstaltet.
3: Was haben wir?
4: Sie hatten einen Säbel, der andere einen Spazierstock. Wie es ausgegangen ist, wissen wir ja.
3: Was, ich?
2: Wir haben ja das Ganze nachgestellt und haben auch eine Blutspur gefunden. Wenn die von innen ist, dann gerade Nacht.
3: Oh Mann, ich war das nicht!

0: Herzlich willkommen.
1: Das ist ja mein Empfang, Herr Girrwitz, dass Sie mich gleich persönlich abholen.
0: Ja, wir sind gern nah am Bürger. Hilfsbereit und freundlich zu jedem.
1: Na, ich hoffe nicht zu den Tätern.
0: Das ist ja noch schöner.
1: So, das ist also Ihr Reich.
0: Ja, klein, aber fein, wie man so schön sagt, nicht?
1: Ja. Ja. Und Ihre Wagen, sind die alle im Einsatz?
0: Ja, alle.
1: Schon Elektromobile dabei?
0: Elektro hatte ich schon mal angedacht, ja. Wir haben zwei Fahrräder.
1: Ja, aber da müssen Sie ran, Herr Girrwitz. Zurzeit gibt es da Fördermittel. Die Töpfe sind voll, sage ich Ihnen.
0: Ja, das klingt verlockend für mich. Bitte.
1: Gerne. Danke.
2: Ja. Jedenfalls ist der Sicherheitsmann eine ganz heiße Spur.
1: Und Sie sagen, dass es sich dabei um einen Streit unter Einbrechern handelt?
2: Präzise unter Museumsdieben.
1: Und da sind Sie ganz sicher?
2: Meine Leute warten nur noch auf das Geständnis. Und das werden Sie auch kriegen, denn ich habe meine besten Männer auf den Fall angesetzt.
1: Ja, gutes Team, das ist der Schlüssel zum Erfolg.
2: Je schneller ein Verbrechen aufgeklärt wird, desto größer ist das subjektive Sicherheitsempfinden der Bürger. Und das ist das A und O.
1: Ich sehe das ganz genauso.
3: Sie haben ein Motiv und kein Alibi. Das ist eine rechte Scheißkombination.
4: Für so ein paar Orden, da bringe ich doch nicht jemanden um.
5: Das war kein jemand, sondern ein langjähriger Kollege. Das ist doch unmenschlich.
3: Ja, das kommt ja auf den Kollegen an.
4: Das kann doch auch jemand anderes gewesen sein.
5: Wer denn?
4: Ich weiß es nicht. Aber irgendwas ist da vorgegangen im Museum.
3: Geht es vielleicht ein bisschen genauer?
4: Der Ewert und ich, wir hatten manchmal das Gefühl, dass da noch jemand im Haus ist nachts.
5: Wie? Was für ein Gefühl?
4: Einfach ein Gefühl. Vielleicht war es die Luft.
5: Oder Geruch?
3: Hansi.
5: So ein Duft?
4: Keine Ahnung. Jedenfalls war das Bett in der Bauernstube ein paar Mal durchwühlt. Der Ewert meinte, einmal sei es sogar noch warm gewesen.
3: Da gibt's nur eine Möglichkeit. Das war ein Gespenst.
5: Dann wär's kalt.
3: Was?
5: Wenn's ein Gespenst wäre, wär's Bett kalt und nicht warm.
6: Schönen Gruß von Anja. Das ist ja schon mal der Koffer für die Blutabnahme.
3: Ja, und?
6: Ja, sie hat noch einen Termin. Lässt sich entschuldigen, ihr sollt bitte warten.
3: Warten? Die spinnt doch.
6: Alles klar, richtig hier aus.
5: Na ja, wenn das jetzt so ewig dauert, dann machen wir's halt selber.
3: Na, Hansi, bin mir nicht sicher, ob das so eine gute Idee ist.
5: Wieso? Ist da alles da? Die Anja freut sich, wenn das schon mal erledigt ist.
4: Moment mal, ich bin hier kein Versuchskaninchen.
5: Wenn du erst einmal die Vene hast, dann ist ja das ein Kinderspiel.
3: Ja, aber da muss ich nicht dabei sein.
4: Ich weigere mich.
5: Ich hab gedacht, Sie sind unschuldig. Gut, jetzt machen wir erst einmal den Arm frei.
1: Also so ein paar neue Möbel könnten Sie hier aber auch mal brauchen.
2: Ja, Sie wissen ja, wie das ist. Knappe Budgets, Kürzungen.
1: Hm. Leider. Aber ich weiß natürlich auch genau, wie wichtig Ihre Arbeit hier ist. Herr Girrwitz, ich werde Sie unterstützen, wo ich nur kann.
2: Das klingt wunderbar. Ah, da kommt der Kaffee. Wurde auch Zeit.
1: Der Riddler, ja Wahnsinn!
7: Herr Bürgermeister,
1: wie geht's denn?
7: Ja, gut, danke.
1: Was machen die Jungs?
7: Ja, denen geht's auch gut. Die vermissen dich halt.
1: Ja, ich vermisse unsere Spiele schon auch, aber der Job. Wissen Sie eigentlich, dass der Martin mal einen neuen Dart hingelegt hat?
0: Ja, der Kollege Riedel ist ein Mann mit verborgenen Talenten, nicht wahr? Ich spiele übrigens auch gerne mal Dart. Hm?
1: Ach was?
0: Ja, deswegen habe ich vor einiger Zeit zur Teambildung eine Dartscheibe anschaffen lassen.
1: Na, das nenne ich jetzt aber mal Personalkultur hier.
0: Ja. Wie wär's, ein paar schnelle Würfe?
1: Nein. Vielen Dank. Ich muss jetzt auch los. Oh Gott, ja, Termine. Sie wissen ja, wie das ist, nicht? Alter, weißt du noch, unser letztes Turnier?
7: Ja, logisch, mit deinem 170er High-Finish.
1: Ja, double round the clock, da hätte ich mal wieder Bock drauf.
7: Ja, aber da fehlen uns die Weiber.
1: Ja, ja.
5: Rollvenen sind immer ein Problem, das müssen Sie halt vorher sagen.
4: Das war das erste Mal, stimmt's?
5: Ja, war schon mal ein Geburtshelfer. Draußen im Feld im Winter, das war ein Notfall. Das geht ins Labor und schöner Gruß an die Anja.
6: Okay. Ui, was haben Sie da mit dem Arm gemacht?
5: So ein Aderlass, der kann sehr entlastend sein für den Organismus.
4: Ach ja, davon habe ich aber nichts gemerkt. Beide Arme haben Sie mir zerstochen, Sie Metzger.
5: Die Gifte schwimmt's aus. Die Gefäße werden befreit, wenn Sie jetzt gestehen. Da kommt es sehr gut an vor Gericht.
4: Ich kann nicht gestehen, was ich nicht getan habe.
3: So, Herr Bodeck, jetzt schreiben Sie mal was.
4: Was soll ich denn schreiben?
3: Keine Ahnung. Mein schönstes Ferienerlebnis, mir ist das wurscht.
4: So ein Blödsinn.
3: Wissen Sie was? Schreiben Sie, wie das war, als Sie damals von der Polizeischule runtergeflogen sind. Hm? Scheiße.
5: Was denn? Was war denn jetzt das für ein Schmarrn mit der Schreiberei?
3: Ah ja, der Bodeck ist raus.
5: Wieso das?
3: Weil er Linkshänder ist. Ich hab mit der Anja gesprochen und die hat gesagt, der Stich ist von einem Rechtshänder ausgeführt worden.
5: Und warum hast du nicht einfach gefragt? Na ja, wir müssen sowieso noch aufs Ergebnis von meiner Blutprobe warten.
3: Darüber wollte die Anja mit dir reden.
5: Ah, grüß Gott, Herr Bürgermeister.
8: Grüß Gott. Ah, das sind also Ihre beiden fähigsten Männer, hm?
2: Ja, sozusagen meine fähigsten Polizeiobermeister, Obert und Staller.
8: Na, dann haben Sie den Täter doch sicher schon fest in der Mangel, oder?
2: Ja. Hat er schon gestanden?
3: Na, noch nicht.
5: Wir haben neue Erkenntnisse.
8: Neue Erkenntnisse?
2: Ja. Ach, neue Erkenntnisse, alte Erkenntnisse. Neue werden zu alten und alte werden zu neuen Erkenntnissen. Ganz normaler Verlauf der Ermittlungen. Ja.
8: Aha.
5: Was ist denn dies für ein arroganter Sack? Der kann man doch die Hand geben.
3: Na, ich konnte es schon verstehen. Es gibt ja Leute, die haben so schwitzige Hände. Das ist wie wenn man in einen warmen Kartoffelbrei reinlangt. So.
2: Können Sie nicht einmal, wenigstens einmal mitdenken? Ne? Der gute Eindruck vom Revier, den er hatte, nicht? Alles futsch wegen Ihnen.
5: Wieso? Ich bin Polizist, ich lüge nicht.
2: Diplomatie ist das Stichwort, Staller. Diplomatie. Ist Ihnen jetzt klar, dass dieser Bodeck als Täter nicht in Frage kommt?
3: Ja. Diebstahl, Hehlerei, aber alles andere, das passt nicht zusammen. Ja, hallo? Ja, was? Na, jetzt ist gerade ganz schlecht. Ja. Gut.
2: Ich hoffe, das war dienstlich. Hm?
3: Es war die Anja. Das Blut vom Teppich stammt nicht vom Bodeck.
2: Na, sauber. Und jetzt, was ist Ihr Plan?
5: Wieder bei Null anfangen?
2: Null.
5: Null.
2: Was? Ach so, ja.

0: weiß nicht, so an, schaut irgendwie blöd aus auf der Lederjacke. Hm?
1: Ja, du kommst da halt wichtig vor.
0: Ach so, meinst du, dass sich der Gürwitz abends vor dem Spiegel so ein Blech vor die Brust hält? Hä?
1: Glaubst du eigentlich, dass der Brase wirklich das nicht gespannt hat, dass da welche von denen Dinger fehlen?
0: Du, was denn, vielleicht steckt der ja mit drin. Anja, mein Schatz, was kann ich für dich tun? Der Hansi? Ja, ich schau mal, ob er da ist. Anja, zufälligerweise sitzt der direkt neben mir. Ich gebe mal weiter.
1: Hallo, Anja. Was? Wieso Körperverletzung? Servus. Ich werde nie wieder irgendjemand irgendeinen Gefallen tun.
0: Ist vielleicht keine schlechte Idee. Das ist wirklich ein wahnsinnig langweiliges Museum.
1: Ja, wenn sie wenigstens ein Planetarium hätten oder eine Blitzvorführung.
0: Ja, die haben nicht einmal einen faradayschen Käfig.
2: Psst. Ruhig bleib, du bist gut. Ständig ist die Polizei im Haus.
3: Mach die da nicht verrückt, Uschi. Die haben ganz andere Probleme.
4: Hoppala! Was macht's denn, oder?
5: Hallo, guten Tag. Naja, ich habe mich so sehr gefreut, dass es Frau Sinnig wieder besser geht. Nicht wahr, Frau Sinnig?
3: Ja, wir wollten gerade aufräumen, da sieht sie aus.
1: Ganz schlecht gelogen.
0: Den Kollegen haben's schwer enttäuscht, Frau Sinnig.
1: Das Bett langt ja für die zwei von der Länge her. Im Sitzen.
0: Und Sie? Vielleicht ist sie die Mottin.

0: Was macht er denn da?
1: Er nimmt Witterung auf.
2: Was nehmen Sie für ein Parfüm?
3: Passion Nummer 7. Warum?
2: Weiß ich noch nicht. Danke.
4: Wo waren Sie eigentlich gestern Abend?
0: Gestern Abend? Na, wir, Frau Senig und ich, waren bei einer Veranstaltung in Regensburg. Ja, dienstlich. Dafür gibt es Zeugen.
4: Und dann sind Sie wieder heimgefahren?
3: Ja, also nicht direkt. Wir haben im Hotel übernachtet. Aber heute früh sind wir dann gleich zurück.
4: Wie heißt denn das Hotel?
0: Zum Goldenen Bock.
2: Du, vielleicht hat er doch recht, der Bodek. Der Brase war mit der Sinnig im Bett, also in dem Fall im Bauernbett. Der Sicherheitsmann kommt dazu und na, deswegen sticht man keinen.
5: Ich hab gleich gewusst, dass bei der Sinnig was faul ist.
2: Entschuldige, Hansi, du warst doch wie verrückt hinter der her.
5: Okay, der wäre ja von Anfang an ganz anders bei dir eingestiegen.
2: Aber warum versteckt der Brase die Leiche im Schrank? Ich meine, die hätte er doch gleich entsorgen können. Der ist doch nicht blöd.
5: Ja, Liebesrausch. Da kommst du manchmal auf ganz abartige Ideen.
2: Ja, ja.

0: Sie, das ist zu süßlich, oder?
1: Ich weiß nicht, auf deiner Haut riecht's irgendwie streng.
2: Also, in einer Beziehung ist es doch schon sehr wichtig, dass ein Duft beiden Partnern gefällt. Ich glaube, ich habe da was für Sie.
0: Das ist nicht der Duft aus dem Bett.
1: Ich weiß nicht, ich rieche überhaupt nichts mehr.
2: So, schauen Sie mal. Ihr Freund ist ja doch sehr wählerisch. Vielleicht ist der was für ihn.
1: Ich hoffe es sehr.
0: Wie viele Frauenparfüms gibt es denn da überhaupt?
2: Insgesamt so 80, 100 würde ich schätzen.
1: Na, leck mich doch am Arsch.
0: Ja, hilft dir nichts.

0: Jetzt weiß ich gar nichts mehr.
1: Ach, Hansi, jetzt hast du nur noch 20 Stück.
0: Nicht schlecht.
2: So, also ich würde jetzt wirklich gern Feierabend machen.
0: Das ist er.
1: Was?
0: Der Geruch.
1: Ja, dann nimm's am besten gern mit.
0: Wie heißt der? Wie heißt der?
3: Le Luc, das ist ganz schön teures Zeug.
4: Mhm, dann hat's bestimmt meine Ex-Frau benutzt.
0: 180 Euro, das ist ein exklusiver Duft.
5: Ich habe übrigens mit dem Hotel telefoniert. Der Brase und die Sinnig waren da. Das haben mehrere Mitarbeiter bestätigt.
0: Gut, dann sind die schon nicht im Bauernbett gelegen.
3: Gut, und wer hat dann dran gelegen?
0: Ja, auf jeden Fall eine Frau mit Le Luc und ein Mann. So ein teures Parfum, das benutzen nicht viele Frauen.
4: Da spricht der Fachmann.
0: Sagt die Verkäuferin.
5: Ja, aber das ist doch ganz einfach. Dann observieren wir jetzt die Parfümerie und wenn jemand das Parfüm kauft, dann observieren wir die oder den auch wieder und irgendwann haben wir dann die richtige oder den.
0: Und in 25 Jahren können wir einen Täterkreis einhängen.
6: Moment, Moment, nochmal. Sie wollen ernsthaft eine finkierte Annonce in die Tageszeitung setzen, die allen Le Luc Kundinnen eine Reise nach Paris verspricht? Sind Sie wahnsinnig?
1: Ist doch eine super Idee.
2: Die Reise findet doch nicht wirklich statt. Wir machen das so wie bei den Gewinnspielen.
0: Rechtsweg ausgeschlossen.
6: Und Sie glauben, das bringt uns den Täter?
0: Das Parfum ist der Schlüssel.
6: Also wenn das wieder schief geht, beichten Sie das dem Bürgermeister. Außerdem, da brauchen wir noch einen von diesen Schnellsprechern, nicht? Diese Werbefritzen. Wo sollen wir den so schnell herkriegen?
0: Ich würde das machen.
6: Ja, Sie ganz bestimmt nicht. Ist ja wohl klar, oder? Sag mal, von Wirt, können Sie nicht ein bisschen Französisch?
2: Ich hatte nur Russisch.
6: Hubert, Sie haben doch mal erzählt, Sie waren Austauschschüler in Paris.
1: Na, Altötting.
6: Ja, egal wie, aber einer muss es machen.
2: Sie waren noch in Marseille auf dieser Fortbildung.
6: Ja, aber...
2: Ja, und der Beste in Ihrem Sprachkurs, haben Sie uns mal erzählt.
1: Mehrmals.
6: Naja. Ist schon irgendwie traurig, dass ich hier der Einzige bin, der ein paar Brocken Französisch kann.
1: Ja.
6: Ein Duft. Il de miracle, ein Wunder. Erleben Sie es, Madame.
7: Kommen Sie, Mademoiselle, treten Sie näher. Versuchen Sie es.
8: Aber wann fahren wir denn jetzt nach Paris?
7: Ah, Paris, je t'aime.
8: Möchten wir probieren?
7: Le Luc ist der Duft von Paris, finden Sie nicht? Chanson d'amour, Madame.
0: Jetzt singt er auch noch.
1: Vor allem mit dem grauenvollen Akzent, das nimmt dem Kurminschop.
0: Wieso, das merkt doch niemand.
1: Was?
0: In Wolfertshausen gibt's keine Franzosen.
1: Feile gibt's in Wolfertshausen einen Franzosen. Wie heißt denn der aus dem Weinladen? Der Ding, der Jean-Jacques?
0: Ja, das ist ein Holländer.
1: Okay, dann haben wir jetzt ab.
0: Stopp, stopp.
1: Was?
0: Das ist doch die...
1: Die Tochter vom Museumsleiter.
8: Ich liebe das. Ja.
7: Es ist sehr schön.
6: Ah, dieser Gestank. Bis ich nach Hause komme, muss der weg sein. Was soll das?
0: Brandgeruch neutralisiert. Wir haben im Klo immer eine Zündholzschachtel liegen gehabt.
6: Ja, Hansi.
0: Ja, wenn man das große Geschäft macht.
6: Tja, halt auf.
0: Ja, aber es funktioniert.
6: Nein. Genauso wie dieses Affentheater gerade in der Parfümerie. Eins sage ich Ihnen, wenn das nicht fruchtet, sehe ich Sie auf Fußstrafe im Märchenwald.
1: Immerhin sind wir so auf die Tochter von Brase gekommen. Und die hat durch ihren Vater jederzeit Zugang zum Museum.
8: So, da bin ich wieder.
6: Wollen Sie nicht mal umziehen?
8: Ja, ich war doch gerade mit Doro Brase und den Damen noch was essen und ein bisschen plaudern.
0: Und? Hat dir was von einem Mann erzählt?
8: Allerdings. Von ihrem Papa. Und der ist für sie der allergrößte.
6: Naja, also wieder nix.
0: Vielleicht doch. Wenn dem Papa jetzt irgendwas passiert.
6: Moment. Egal, was Sie hier jetzt inszenieren. Ich bin nicht mehr dabei.
9: Einen unschuldigen Menschen wie einen Schwerverbrecher behandeln, damit kommen Sie nicht durch.
10: Lassen, das wird sich schon alles aufklären.
11: Geständnis wäre halt super, ne?
0: Ja, da sparen Sie einen locker ein paar Jahre.
10: Aber verständige bitte sofort meine Tochter.
11: Ja, und sagen Sie gleich, Sie soll eine Zahnbürstel einpacken und einen Schlafanzug für den Papa.
12: Ich verstehe das nicht.
6: Warum? Warum ich?
12: Ja, jetzt warten Sie erst einmal ab.
0: Das geht gerade nicht anders.
2: Ich bekomme Besuch. Was soll das denn? Sind Sie eigentlich irre? Mein Vater ist unschuldig, ja?
1: Ich verstehe Sie, das hört kein Kind gern, dass der Vater ein Mörder ist. Jetzt ging es mir gut.
2: Ich hol dich raus, Paps!
1: Ich war das nicht, Doro!
2: Spinn doch! Die sind doch total durchgeknallt, was soll denn das?
0: Kaffee, Tee, Espresso.

0: jetzt rote Mützen auf dem Kopf hätte. Korb mit Wein unterm Arm, da fährt eigentlich nur noch der böse Wolf.
1: Nein, nein, der war beim Rapunzel.
0: Nein, der Rapunzel war der mit den langen Haaren.
1: Ja, aber der hat nichts mit Tieren gehabt.
0: Aber mit Prinzen. Schau, da kommt schon einer.
2: Doro, Engelchen, was gibt's denn?
3: Du bist so ein Dreckskerl.
2: Was hab ich denn jetzt schon wieder gemacht?
3: Du hast Angst um deine lächerliche Karriere, bringst du einen Menschen um?
2: Doro.
1: Das ist doch der Liebling vom Kierwitz.
0: Das schaut ein bisschen nach Beziehungskrise. Was hat denn der da am Arm?
1: Spurverletzung von Dotz.
0: Entschuldige, der schmeißt mir auf Zielscheiben.
1: Der Spazierstock.
0: Was?
1: Im Museum.
4: Ja, danke. Das war Frau Dr. Licht. Die Blutprobe vom Teppich stimmt zu 100% mit der vom Bürgermeister überein. Sie war beim Blutspendedienst. Der Haflinger ist eifriger Spender.
2: Das glaube ich nicht. Der Sigi, der macht sowas nicht.
5: Nein, er war rein zufällig am Tatort und hatte Nasenbluten da.
4: Frau Wirth, machen Sie keine Witze. Wir müssen jetzt den Bürgermeister verhaften. Das gibt vielleicht ein Aufsehen. Nee, nee. Das müssen wir irgendwie diskreter anfangen.
5: Ja, vielleicht eher so privat. So ein bisschen sportlich. Vielleicht wir könnten ihn zum Dart hierher einladen.
4: Daran hatte ich auch schon gedacht. Aber ob er das mitmacht?
5: Du kennst ihn doch. Ruf du ihn mal an.
4: Ja.
2: Na, Herr Gewitz, das können Sie von mir nicht verlangen. Hier geht's um eine Freundschaft.
4: Riedel, hier geht's um Mord.
6: Ich find's ja wirklich sehr nett von Ihnen, dass Sie mich schon wieder eingeladen haben.
7: Tja, die Freude ist ganz auf meiner Seite.
6: Herr Dr. Brase, also.
4: Ja, der war schon so ein bisschen nachfällig.
0: Ja, der Herr Bürgermeister.
2: Ja, grüß Gott, Jan.
1: Schlechte Nachrichten, der Dr. Brase war es nicht.
2: Ach so? Ja, dann doch dieser Sicherheitschef, dieser Woddick.
0: Na, der war es leider auch nicht.
2: Auch nicht? Jetzt machen Sie es aber schon ganz schön spannend. Ne?
7: Tja, das ist mal eine kleine Überraschung. Der Täter wird gleich vorgeführt. Wie ist es? Werfen wir noch eine Runde?
2: Nein, vielen Dank. Ich bin seit dem Wahlkampf ein bisschen aus der Übung. Ja, die Herren.
1: Entschuldigung.
2: Au! Sagen Sie mal, sind Sie wahnsinnig?
0: Oh, typische Spazierstockverletzung.
2: Was?
1: Ja, wir haben das Ganze schon nachgestellt.
0: Also als Fechter sind Sie total ausfall.
2: Also, ja, abführen. Aber ich.
4: So. Und du kommst jetzt in den Müll. Herzlichen Glückwunsch zum 30. Geburtstag. Lieber Martin,

0: Aha. Und haben Sie nichts gehört?
1: Ich war im Dorf. Wie ich heimgekommen bin, habe ich das gesehen. Dann bin ich gleich zu meiner Frau.
2: Ich hab nichts gehört, tut mir leid.
3: Ja, muss ja nicht leid tun, wenn Sie eine gescheite Glasbruchversicherung haben.
1: Okay, das geht doch nicht ums Glas. Ihren Schmuck haben die mitgenommen.
0: Wer sind die? Haben Sie einen Verdacht?
1: Habe ich schon am Telefon gesagt. Das waren garantiert die oben vom Boxerhof. Ja, ist doch wahr. Das sind doch keine Problemkinder, das sind Kriminelle.
3: Wieso heißt denn das überhaupt Boxerhof?
4: Ich hab keine Ahnung. Bleib mal stehen.
3: Das ist auch blöd, sein Motorrad. Ja,
4: ich hab kein gutes Gefühl.
3: Mit Recht.

0: Ein Unfall? Schön. Ich meine natürlich nicht schön, nicht? Hubert, ich komme gerade vom Essen mit dem Bürgermeister. Der kriegt ständig Beschwerden wegen dem Boxerhof, nicht? Also nehmen Sie das mit dem Diebstahl bitte nicht auf die leichte Schulter. Verstehen wir uns da? Nee? Meine Unfälle kann man nicht verhindern. Ne? Verbrechen schon.
1: Die haben ihn überfahren.
0: Das tut mir leid, Junge. Wirklich. Du darfst mit so einem Auto aber auch nicht auf der Straße spielen.
2: Sie haben telefoniert.
0: Nein. Nein, ich...
2: Sie haben mit dem Handy telefoniert, wenn Sie gefahren sind. Ich hab's auf Video.
3: Genickbruch. Der Temperatur nach ist er ungefähr seit einer Stunde tot.
4: Wie soll denn das gehen? Ist ein Motorradl da, er da?
3: Bei der Maschine sind keine Rutschspuren. Er ist also nicht gestürzt, sondern wurde abrupt gebremst. Ich würde sagen, er ist irgendwo gegengefahren und dann, ja, im hohen Bogen über den Lenker.
4: Direkt da, ne?
5: Ja, das trainieren manche Leute ihr Leben lang.
4: Übel Knibbel.
5: Zum Beispiel, aber ich glaube, der hat einen Helm aufgehabt.
3: Gut möglich, dass er auch einen aufgehabt hat. Er hat nämlich nicht einmal einen Kratzer im Gesicht.
5: Ja, und wo ist der Helm?
3: Vielleicht in den Bach gerollt.
5: Also mich hätte viel mehr interessieren, warum der überhaupt geflogen ist.
3: Vielleicht war es ein Auffahrunfall.
4: Ja, dann hätten wir Fahrerflucht.
5: Das Motorrad schaut nicht nach Auffahrunfall aus.
4: Jetzt ist er wo gegengefahren. Gegen was Weiches, ein landwirtschaftliches Gerät?
5: Ein weiches landwirtschaftliches Gerät.
4: Heuwagen.
3: Viel Erfolg. Wenn ich noch was finde, gebe ich euch Bescheid. Servus.
5: Markus Wiesenthal, Sozialarbeiter, Boxerhof.
0: Ja, aber ich meine, das ist doch nicht so schlimm. Ich meine, das ist ja nur ein Spielzeug, nicht?
2: Ja, der war neu und teuer.
0: Aber ich meine, wegen des Preises werden wir uns schon einig werden, junger Mann, was? Hä?
1: 200 Euro.
0: Das ist nicht euer Ernst, oder?
2: Sonst zeigen wir allen das Video.

0: Hallo? Ja, Hansi, schaust du vielleicht einmal hinten rum?
1: Servus. Polizeiobermeister Staller. Und wer bist du?
2: Jonas.
1: Jonas. Der Verantwortliche da. Wo finde ich ihn denn?
2: Wir laufen jetzt vorne in der großen Halle.
1: Gut. Merci.
2: Entschuldigung?
1: Ja.
2: Könnten Sie mir eventuell helfen?
1: Ja, dafür sind wir da. Worum geht's?
2: Heute Abend soll's Huhn geben. Mit Reis.
1: Das ist doch super. Bei mir daheim wird's nie was Warmes geben am Abend.
2: Der Dorfner hat gesagt, ich muss es tun. Aber ich kann's nicht. Und ich will nicht wieder Prügel kassieren.
1: Wie? Ihr kriegt's da Prügel? Gut. Welches nimmer?
2: Das ältere. Mit dem gelben Band.
1: Der hier. Wobei, wenn das älter ist, da brauchst du bloß machen. Dann fällt das um.
2: Sie können es auch nicht?
1: Okay. Was glaubst denn du?

0: Hast du gesagt, das ist älter? Ich kann doch da nicht die ganze Zeit auf Fangermann spielen. Tut mir leid, da. So viel Zeit habe ich nicht.
1: Komm schon, Deckung hoch, Pauli, Deckung hoch, hä? Ist das alles, was du traumst, hä?
2: Scheiße, Mann!
1: Ey, es ist erst aus, wenn es aus ist, okay? Was kann ich für Sie tun?
0: Klaus Wiesenthal ist tot.
1: Was? Ich verstehe das nicht. Der hat doch die Strecke in- und auswendig gekannt.
3: Mhm. Ist der eigentlich normal mit Helm gefahren?
1: Klar, wieso? Hat der keine aufgehabt?
3: Ja, da sind wir dran. Und Sie sind mit ihm befreundet?
1: Ja. Ich hatte eine harte Vergangenheit. Alkohol, Drogen. Ich habe nichts ausgelassen. Der Wiesenthal, der hat mir den Weg hier auf den Hof zurück ins Leben gezeigt und hat mich ganz schön hart drangenommen. Aber ich verdanke ihm alles.
0: Und jetzt führen Sie da als harte Regiment.
1: Hä?
3: Also, sich gegenseitig aufs Maul hauen, gehört das zum Programm?
1: Nein, das Boxen bringt den Jungen bei, dass es Regeln gibt.
0: Und was ist mit Schlachten? Von Tieren? Was bringt man damit jemand bei?
1: Schlachten? Wovon reden Sie? Wir haben hier nur Hühner. Und jeder kümmert sich um eins, wie um ein Haustier. Das hilft, wieder Verantwortung für andere zu übernehmen. Das lernen die Kids. Habt ihr Hamid gesehen? Hamid! Hamid! Der kommt sicherlich gleich. Paul haben Sie ja schon kennengelernt und das hier ist Jonas.
4: Servus.
1: Aktuell sind wir hier zu fünft.
4: Eher zu viert.
1: Ja, richtig. Pass auf, Jungs. Klaus ist tödlich verunglückt.
5: Fuck. Geschieht ihm recht? Ja, was denn? Der Arsch hat mir die Nase gebrochen.
1: Hey, reiß dich zusammen, Paul, ja?
4: Okay, mein Name ist Hubert, das ist der Kollege Staller. Am Zeislerhof hat es einen Einbruch gegeben, da hätten wir jetzt ein paar Fragen an euch.
1: Du bist ganz schön spät dran, Hamid. 20.
5: Aber die Daisy ist tot.
0: Wer ist Daisy?
1: Seine Huhn.
4: Ich glaub, Mädels haben die da keine.
1: Wie ist das passiert?
5: Sie lag einfach da.
1: War das einer von euch?
5: Vielleicht war es ja ein Herzinfarkt. Er hat sie durchs Gehege gejagt.
0: Entschuldige, du hast...
4: Fang schon mal mit Liegestütz an.
0: Sind 20 okay?
6: Der Bürgermeister kriegt täglich Anrufe besorgter Bürger, weil, ich zitiere, auf diesem Sozialhof kriminelle Elemente frei rumlaufen. Und Sie sagen mir, Sie können nichts weiter tun?
7: Wir haben die ganzen Zimmer durchsucht, da war nichts.
0: Außerdem haben wir den Diebstahl erst einmal hinten angestellt, weil der Verunglückte war ja der zweite Erzieher.
6: Ach du lieber Himmel, dann passt ja nur noch einer auf die Kinder auf.
7: Ja.
6: Wie auch immer, ne? Sie beide konzentrieren sich ab sofort wieder auf die Bekämpfung krimineller Energien. Haben wir uns verstanden?
7: Na, jetzt müssen wir erst einmal rausfinden, wie der Unfall überhaupt passiert ist.
6: Wieso? Was ist denn da unklar?
0: Ja, eigentlich müsste der irgendwo dagegen gefahren sein, aber das Motorrad ist noch total intakt.
6: Wie wär's mit dem Tier?
7: Der Igel vielleicht?
0: Ja, nee, der Platten. So. Schau, Riedl, da gehst du jetzt an dem Bach entlang und schaust, ob der Helm da irgendwo umeinander schwimmt.
7: Motorradhelm, der schwimmt doch nicht.
0: Wieso, der ist ja aus Leichtmetall.
7: Und bist denn du das letzte Mal Motorrad gefahren im Ersten Weltkrieg, oder was?
0: Ja, da ist Plastik.
6: Carbon.
7: Such jetzt einfach den Helm.
0: Ja, er schwimmt halt nicht.
8: Ich kann's nimmer hören. Immer gibst du den anderen die Schuld.
9: Weil stimmt, das sind lauter Gratler. Die haben ja nichts verloren.
8: Und was ist mit uns? Was machen wir eigentlich noch? Wollten wir schon längst in die Stadt ziehen?
9: Was wollen da arbeiten?
10: Streitet ihr schon wieder?
11: Theresa, wie war's in der Schule?
10: Wie immer.
9: Und, haben Sie den Schmuck gefunden?
7: Nein, haben wir nicht gefunden.
0: Wir haben sogar die ganzen Zimmer durchsucht.
9: Die Zimmer? Das ist jetzt ein Witz, oder? Weil Herr Depp versteckt seine Beute unterm Kopfkissen.
0: Ach so, unterm Kopfkissen haben wir gar nicht geschaut.
7: Das haben wir vergessen.
9: Und jetzt ist der Fall für Sie erledigt.
8: Ludwig!
7: Nein, wir haben sogar noch einen zweiten Fall. Der Betreuer vom Boxerhof ist tödlich verunglückt. Mit dem Motorrad.
9: Und der Wiesenthal ist tot.
7: So wie nicht gesagt. Wie kommen wir auf den?
9: Der einzige mit dem Motorrad hier in der Gegend.
0: Was wollen Sie denn eigentlich da damit?
9: Zaun richten?
7: Sag mal, hast du mir Sid Bescheid gesagt wegen dem Motorrad?
0: Ja, du willst ihn doch anrufen. Ist aber ganz gut, dass du es vergessen hast.
7: Nein, du hast es vergessen.
0: Nimmst du mir bitte das Motorrad? Ja, ich möchte was ausprobieren.
7: Keine Chance. Hansi, kann dich sehen?
0: Der Wiesental war mit über 50 Sachen unterwegs. Außerdem hat er ja gar nicht damit gerechnet, dass da wer steht.
7: Okay, ich fahr los. Was soll das?
0: Stock in die Speichen. Was meinst du, wie der da einen Abflug macht?
7: Ach, das funktioniert vielleicht beim Fahrradl.
0: Auch beim Motorradl, wenn du eine Eisenstange hast.
7: Da war noch mal keine Speichen kaputt.

0: Was ist jetzt? Willst du da Wäsche aufhängen?
1: Halt mal. Perfekte Falle.
0: Was für Bettwäsche?
1: Stell dir doch einfach vor, dass das ein Draht ist.
0: Ein Draht? Ach so, und der hat den hingespannt und dann wieder weggemacht.
1: Ja, und irgendwo ist er auf der Lauer gelegen. Hat er beim Warten einen Haufen Zigaretten geraucht, hä?
0: Ich finde das mit der Stange trotzdem schlüssiger.
1: Ja, ja. Der hat von hier die Stange, den Motorrad, genau in die Speichen eingeschmissen.
0: Upsi, die Zigaretten kann ja jeder geraucht haben.
1: Die Schnur hast du vorsichtshalber dran lassen, oder?
0: Entschuldigung!
2: Draht. Hinterhältig.
0: Oder raffiniert.
1: Ja, dann war's keine Frau.
0: Ja, Kind kriegt es ein.
2: Ich sehe schon, Sie beide sind wieder mal sehr weit.
1: Ja, der Täter hat gewusst, dass der mit seinem Motorrad da vorbeifährt. Dann hat er seine Falle aufgebaut und nach dem Unfall hat er die Falle wieder abgebaut.
2: Ja. Er könnte also auch aus der näheren Umgebung kommen, oder? Vielleicht vom Boxerhof?
1: Ja, oder vom Zeislerhof.
2: Ah, Vorsicht. Machen Sie Opfer nicht zu Tätern, nicht? Ja. Sag mal, Riedel, wie sehen Sie denn aus?
0: Ja, wir haben gemeinsam den Tathergang rekonstruiert.
3: Ja, genau. Sag mal, den Helm muss ich jetzt nicht mehr suchen, oder?
0: Was?
2: Riedel, Beweismittel.
3: Ja, aber ich bin doch verletzt.
0: Ja, du kannst doch nur laufen.
1: Na, stell dir mal vor, die Schnur wäre ein bisschen höher gewesen.
0: Hm? Upsi, dann wäre der Kopf ab.
1: Wäre der Kopf ab, Riedel?
4: Ja, ja, das habe ich schon verstanden. 15 Semmeln und 10 Brezen. Ja, und was war das noch? Mein Gott. Mei, das tut mir leid. Aber du darfst doch mit so einem Bagerl nicht auf der Straße rumfahren.
5: Und Sie dürfen nicht mit dem Handy telefonieren, während Sie fahren. Ich hab's auf Video.
4: Ich habe ja bloß ganz kurz telefoniert.
5: Ja, und wenn mein Bruder auf der Straße gestanden hätte?
4: Du hast recht, das war dumm. Was machen wir denn jetzt?
6: 200 Euro.
4: Was, so viel?
6: Okay, 100.
4: Ah ja, das ist immer noch viel Geld. Seid ihr sicher, dass das Auto so teuer war?
5: Wir wollen das Geld jetzt.
4: Jetzt? Wisst was, jetzt ruft mal eure Eltern an.
5: Wir haben aber keine Zeit.
4: Ja gut, dann gibt's mir die Telefonnummer oder Anschrift.

0: Was ist es diesmal, hä? Diebstahl? Sachbeschädigung?
1: Herr Dorfner, haben Sie Ihre Burschen eigentlich immer unter Kontrolle?
0: Nein, natürlich nicht. Wir haben für jeden Tag einen Plan. Junge Menschen brauchen Struktur, wenn sie wissen, was ich meine.
2: Und da haut keiner mal kurz ab.
0: Hören Sie, das hier ist kein Gefängnis. Wenn hier einer gegen die Regeln verstößt, hat er seine Chance verspielt.
2: Cool.
0: Ja. Hin und wieder sammeln wir auch Handys und Bargeld ein. Und wenn hier einer plötzlich mit Kohle rumläuft, fällt das sofort auf.
1: Ist ja klar. Aber der Diebstahl ist jetzt eigentlich eher wurscht.
2: Weil es nämlich um Mord geht.
0: Was? Ich denke, das war ein Unfall.
2: Schön wär's gewesen.
0: Also ich rufe da mal die Jungs zusammen.
1: Mhm. Einzeln, wenn's geht.
0: Okay, mit wem wollen Sie anfangen? Na ja, klar. Sieht aus wie ein Krimineller, also war es auch. Das denken Sie doch.
2: Ich hab gar nichts gedacht.
0: Dank dem Wiesental bin ich seit 8 Jahren trocken, seit 8 Jahren. Der war wie ein guter Freund und Mentor für mich. Warum sollte ich den umbringen?
2: Wo waren Sie denn gestern? So ungefähr um 11?
0: 11:30 hat das Training angefangen. Davor war ich hier im Haus. Bürokram erledigt.
2: Also, kein Alibi?
0: Keine Alibi? Ich meine, was soll denn das heißen?
2: Können Sie wenigstens bezeugen, dass Ihre Burschen gestern alle auf dem Hof waren?
0: Es steht doch alles auf dem Plan. Hier, Paul Warm-up fürs Sparring. Hier, Jonas Rad reparieren. Hamid Hofkehren.
2: Und das haben Sie alles persönlich beobachtet?
0: Nee.
2: Hier kann doch niemand ein Alibi geben.
0: Alibi, Alibi, Alibi. Dann können Sie mich ja gleich mitnehmen.
2: Wo hat denn der hinwollen gestern, der Wiesental in der Früh?
0: Keine Ahnung. Einkaufen. Wir haben uns ja nicht gegenseitig auf die Finger geschaut. Wir haben uns vertraut.
2: Was ist?
0: Sparring fällt heute aus.
2: Sparring? Das ist Boxen, oder? Das muss nicht unbedingt ausfallen.
0: Was?
3: Verpiss dich!
4: Du hast keine Chance gegen mich. Schau mich an, schau dich an, hä?
3: Du laufst echt nur Scheiße, oder?
4: Kannst du mir eine geben? Hau doch her. Bist eh raus.
1: Bonas. Leichte.
4: Sind Sie der Satz für ein Wiesental?
1: Na, trotzdem haust du jetzt ab. Auf geht's.
4: Was wollen Sie von mir?
1: Sag mal, hast du vielleicht eine Ahnung, wer den Wiesental umgebracht hat?
4: Nee.
5: Servus, Sonja.
6: Hey, na das ist eine Überraschung. Alles okay bei dir?
5: Also, mir ist gerade so was Saudummes passiert.
4: Ah, Frau Hartlinger, schön. Ich hoffe, Sie sind privat hier. Frau Wirt, Sie können mich auf dem Handy erreichen, ne?
5: Ja. Ich habe gerade ein Spielzeugauto überfahren. Ja, und da waren so Buben und die wollten dann ein Geld von mir. Ich meine, es war auch eindeutig meine Schuld. Als ich sie aber dann nach einer Telefonnummer gefragt habe, sind sie abgehauen. Jetzt habe ich mir gedacht, ich komme lieber her und melde es, bevor die Eltern behaupten, ich hätte Fahrerflucht begangen.
4: Ja, ja, das müssen Sie zu Protokoll geben, ja.
6: Aber das ist doch nur ein Spielzeugauto.
4: Für mich klingt das nach einer Betrugsmasche.
6: Okay. Ja gut, wo ist es denn passiert?
4: Birkenweg.
5: Ja, genau. Woher wissen Sie das jetzt?
4: Haben Sie das nicht gerade gesagt?
5: Ach so.
4: Nur mal so, ich meine, wie viel Geld haben Sie denn abgenommen?
5: Ja, nix. Bin doch nicht blöd.
4: Ja, klar.
7: Der Wiesental war schon echt ein Arsch. Aber vielleicht ging's ja nicht anders. Ich meine, wir verhalten uns ja echt manchmal wie
1: Arschlöcher. Ist wieder Arschlochhof. Warum ging's eigentlich bei dem Streit mit dem Jonas?
7: Braucht man immer einen Grund, um zu streiten?
1: Wo warst denn du gestern um 11?
7: Ja, hier.
1: Hat dich weggesehen?
7: Würden Sie wem zusehen, der den Hof kehrt?
1: Ist da wieder recht.
2: Stopp, wer macht einen Gong?
8: Ah, Vorsicht!
2: Du bist ein paar, hast du nicht Mengen, oder?
8: Wie die Nase gebrochen. Schade, dass er verunglückt ist.
2: Man freut sich vielleicht, wenn ich dir sag, dass das Mord war.
7: Wie wird man eigentlich Polizist?
1: Bist du Polizist?
7: Ich will was ändern. Seit mein Vater weg ist, habe ich irgendwie alles verkackt.
1: Naja, Nicht lügen wäre vielleicht einmal ein Anfang.
2: Wo warst du denn gestern so um 11?
3: Ich hab meiner Mutter telefoniert. Sie gern prüfen, ja?
2: Telefoniert? Laut Plan hättest du dich aufwärmen sollen für ein Sparring. Außerdem, Handy ist ja nicht da verboten.
3: Wie sind Sie denn drauf? Hier macht doch keiner, was er soll.
1: Also, warum ging's bei der Streiterei?
7: Glauben Sie an sowas wie Liebe?
1: Du, ich war verheiratet, also ich bin da vielleicht nicht der richtige Ansprechpartner.
7: Mein Vater war auch so verkämpft wie Sie.
1: Na, das wundert mich nicht bei dem Sohn. Ich meine, dass er abgehauen ist.
7: Der ist nicht abgehauen. Der ist gestorben.
3: Okay. Können Sie nicht öfters vorbeikommen? Das war egal.
2: So, jetzt Friede, hör mal auf.
3: Sie dürfen den Kopfgeist von dem Handy erzählen, klar?
2: Na, logisch. Bam, Schluss.
3: Es ist erst aus, wenn es aus ist.
4: Also, was unsere Frau Rattlinger da erlebt hat, klingt nach System.
6: Aber wie kann dann hinter einem Einzelfall ein System stecken?
4: Ja, natürlich, aber es hat das Potenzial dafür.
6: Moment. Polizeirevier Wolfratshausen wird. Ah, der Riedel hat den Motorradhelm gefunden.
4: Ja, wunderbar, ist das Thema erledigt. Er soll herkommen, ich brauche ihn hier.
7: Ich hab keine Zeit.
1: Was machst du mit dem Radl? Du dürft doch gar nicht weg.
9: Wir machen den nur unnötigen Scheiß. Hauptsache, es steht was im Plan.
1: Mhm. Mit dem Hamid hast du dich gefetzt, oder?
9: Mit Hamid. Hamid ist ein Loser, so. Der hat keine Chance bei Weibern.
1: Ach so. Ich hab glaubt, hier gibt's gar keine Weiber.
9: Was wollen Sie?
1: Ich würde gern wissen, wo du gestern um 11 warst.
9: Warum? Der Wiesenthal hat doch nur einen Unfall gehabt.
1: Na, er oder nicht?
9: Shit. Ich war hier. Steht im Plan.
1: Da kannst du viel reinschreiben. Hat dich vielleicht irgendwer gesehen? Schlecht.

0: Dorfner, Jonas, Paul. Was ist mit deiner Nase passiert?
1: Siehst du das?
0: Ja, ja, die schaut verrückter Haut aus.
1: Nein, die sind ja alle tot.
2: Ah, wunderbar. Gute Arbeit, Riedel.
3: Hm? Ja gut, dann bringe ich dir mal den Kollegen.
2: Lass mal, das mache ich. Auf Sie wartet eine neue Aufgabe. Sie werden sich umgehend auf die Suche nach zwei Jungs machen. Der eine so 6 bis 8, der andere so um die 12. Details in dem Sinn im Protokoll. Da steht auch drin, wo die Täter sich bisher ihre Opfer gesucht haben.
3: Hm. Jawohl, und wie soll ich das anstellen?
2: Ja, Sie nehmen sich einen Wagen und fahren in der Gegend auf und ab. Telefoniert, als Köder sozusagen. Nicht? Ich bin sicher, die Jungs ziehen ihre Nummer noch mal ab.
3: Hm? Okay, ja gut, super Plan.
2: Was ist?
3: Ja, ich bräuchte noch Ihre Autoschlüssel.
2: Ja, so weit kommt's noch. Hm?
3: Ja, ich regel das irgendwie anders.
4: Hier liegen keine Leichen. Jeder, der auf den Hof kommt, muss symbolisch seine Vergangenheit begraben. Die stand eine Zeit lang bei mir auf dem Frühstückstisch. Jeden Morgen. Da war es kurz vor knapp.
1: Whisky.
5: 12 Jahre alt. Wie lange sind Sie schon trocken?
4: 8 Jahre.
5: Ist er der 20 Jahre alt? Den darf er es nicht mehr eingraben.
4: Dann nehmen Sie ihn halt mit. Ich bin drüber hinweg.
1: Altes Zimmer von Ihrem Kollegen, das müsste man doch anschauen.
4: Bitte sehr.
1: Ui.
4: Die Eiswürfel, die waren eigentlich für Ihre Nase.
1: Ach so.
4: Zum Lutschen.
1: Was?
4: Das führt zu einer Gefäßverengung und stoppt die Blutung. Das ist beim Boxen ganz nützlich.
1: Ja, ja, natürlich.
4: Was genau suchen Sie eigentlich?
5: Also, wenn ich jetzt Unterhosen finde, also von Ihrer Frau, dann würde ich sagen, der Tote hat ein Verhältnis gehabt mit der Frau vom Dorfner, der Dorfner Moss.
4: Aber ich habe keine Frau.
5: Das war nur ein Beispiel.
1: Haben Sie zufällig ein Draht?
4: Hä?
1: Ja, so einen langen.
5: Hansi, das sind junge Burschen, da spinnen die Hormone.
6: Der Paul hat aber keine Hemmung gehabt, dass er einem Erwachsenen ins Gesicht schlägt.
5: Also ich find's peinlich, wenn man gegen ein Kind verliert.
6: Ich hab aber gar nicht gescheit geboxt. Was bin ich denn mit einem Bewusstlosen im Verhör? Scheiße, jetzt habe ich den Whisky vergessen.
7: Ein Motorradunfall. Schon krass.
8: Du hast ihn eh nicht leiden können.
7: Ja, trotzdem. Er hat dir das Gefühl gegeben, dass du es schaffen kannst.
8: Schaffen? Weißt du, ob das du willst?
7: Ja. Und du?
8: Ich will nicht so enden wie du.
5: Halt mal an.
9: Thank you.

0: Zeisler.
1: Ja, der war halt langweilig.
0: Ja, Schule war's mir auch immer langweilig.
2: Na ja, das ist der von meiner Tochter. Die ist gerade heimgekommen. Theresa!
3: Was ist?
2: Komm mal.
3: Muss Mama in der Küche helfen.
2: Jetzt komm mal.
4: Hallo.
0: Servus. Sag mal, du hast doch gerade mit dem Jonas geredet, oder?
4: Nein. Tut mir leid, ich weiß nicht, wovon Sie sprechen.
1: Da warst du das gar nicht auf der Bank da mit dem Blondschopf.
2: Triffst du immer noch mit dem Verbrecher?
4: Das geht dich nichts an, Papa.
2: Madel, der ist nichts für die.
5: Ludwig, es reicht.
2: Ja, ja.
5: Das ist auch mein Hof und das sind auch meine Nachbarn.
2: Die Gemeinde hätte von Anfang an verbieten müssen, dass solche Sozialdeppen den Hof kaufen.
5: Mit dir muss man sie schammer. Schammer muss man sie.
2: Ach so, mit mir muss man sie schammer, weil ich den ganzen Tag arbeite wie ein Wahnsinniger. Und wer ruft denn dreimal am Tag, siehst du, ist fertig?
5: Depp! Toll.
0: Scheidung ist manchmal keine schlechte Lösung.
2: Wann unternehmen Sie eigentlich was? Oder muss ich selber rüber und den Hof umgraben, bis der Schmuck von meiner Frau wieder auftaucht?
0: Bin mir nicht sicher, ob der Schmuck Ihre Eheprobleme löst.
1: Umgraben? Apropos, Herr Dorfner, mein Whisky habe ich vergessen.
6: Tut mir leid, den habe ich weggeschüttet. Ich dachte, Sie wollten ihn doch nicht.
7: Den hatte ich immer mein Haschisch versteckt.
1: Leicht süßlich.
0: Ja, Pultei, wie haben Sie gemacht? Da weiter.
8: Oh, das schaut aber nicht nach vergangen.

0: Ich hab den Schmuck da nicht vergraben. Ich fange noch nicht wieder mit dem Clown an. Ich bin noch nicht blöd.
1: Was meinst du, was da schon für Deppen gesessen sind?
2: Der Wiesenthal wird dich erwischt haben bei der Klauerei und wollte ihn ausschmeißen.
0: Der Einzige, der rausfliegen sollte, war Hamid. Weil er sie immer geprügelt hat.
2: Ja, immer sind's die anderen.
1: Machen Sie, da hat er recht.
2: Was?
1: Vom Wiesenthal an die Mutter von Hamid.
2: Warum sagst du das nicht gleich?
1: Ich weiß nicht. Das Gefühl, der hat sich eh schon wahnsinnig schwer.
2: Upsi, da müssen wir doch jetzt neutral bleiben.
3: Schöne Grüße von der Anja. Das sind dieselben Zigaretten wie die am Tatort.
2: Super, Schi. Wenn wir uns wiedersehen, da bist du nicht mehr jung.
0: Und sie wahrscheinlich nicht mehr im Leben.
4: Das ist mir völlig egal, Riedel. Dann tanken Sie eben. Sie fahren da so lange rum, bis Sie die beiden haben. Klar?
5: Hallo. Ich muss Herrn Huber sprechen.
4: Hallo, junger Mann. Und wer ist das, der den Herrn Hubert da sprechen möchte?
5: Hamid, ich komme vom Boxerhof. Ich will eine Aussage machen.
4: Moment. Dürft ihr denn da einfach so weg? Hm. Hubert! Kommt.
2: Auf einmal hast du doch den Jonas am Radl gesehen. Einmal um 9:30, dann um 10:30.
1: Warum hast du das nicht gleich gesagt?
5: Wegen der Theresa. Ich hab gedacht, wenn sie ihn wegsperren, dann habe ich vielleicht doch eine Chance bei ihr.
2: Und da haben wir über Nacht Gewissensbisse gekriegt.
5: Nee, ich hab nachgedacht. Und der hat das nicht verdient.
1: Ja, ist doch schon einmal ein Anfang. Und Frauen gibt's ja haufenweise, also für die meisten.
2: So, Bursche, da haben wir nämlich einen Brief. Dich hat nämlich überhaupt keiner gesehen.
1: Entschuldige, wenn einem Jonas ein Alibi gibt, dann hat er selber auch ein Alibi.
2: Na, dann war's halt gar keiner. Was ist mit den Zigaretten und mit dem Schmuckzeugs?
1: Warum hat dich denn der Dorfner überhaupt weggelassen?
5: Der Dorfner, der ist seit gestern Abend total dicht.
1: Was ist der?
5: Dicht.
2: Whisky.
0: Wenn ich wenigstens rumkomme, Ted. Aber ich fahre ja immer nur dieselbe Straße rauf und runter.
6: Ja, das hast mir zu verdanken. Da schau, kriegst du ein Trostpflaster.
0: Danke.
6: Riedel, das sind's.
0: Was?
6: Ja, ja Gott.
0: Halt stehen bleiben, Polizei!
6: Ach, geh auf!
7: Ermordet, der andere im Suff. Jetzt passt keiner mehr auf die Jungs auf.
1: Will man Riedel hinschicken?
7: Riedel ist im Gegensatz zu Ihnen an dem Fall dran. Ich meine, richtig dran.
2: Ja, weil Sie den einfach von unserem Fall abgezogen haben.
7: Ach so, ja, Ihr Fall, ja. Der ist inzwischen erledigt, hier.
1: Ah, blindes Huhn findet auch mal einen Herrn, ne?
7: Ja, ja. Aber Staller, Sie haben natürlich recht. Wir brauchen jemanden, der die Jungs zum Hof zurückbringt und da auf sie aufpasst.
2: Wie, alle zwei? Aber der Jonas ist ja mit Sicherheit unser Juwelentyp.
7: Weshalb wir jemanden brauchen, der da aufpasst. Ja.
2: Gut. Einverstanden.
0: Frau Wirth!
7: Sie mögen doch Kinder, hm?
3: Ja, klar.
2: Schau. Der Todeskuss.
3: Ihr könnt von Glück reden, dass die meisten Lippenstifte nicht wasserlöslich sind.
1: Nein, wir können auch von Glück reden, dass der Riedel den Helm gefunden hat.
3: Also auf den ersten Blick würde ich sagen, Nude Beige.
1: Nude Beige? Er steht immer so schmal auf den Lippenstiften drauf. Nude oder Glau verkauft sich halt besser.
3: Hey, schau an, da kennt sich wer aus.
1: Wie ihr zwar auf jeden Fall nicht.
2: Ja, aber irgendwer muss ihn ja geküsst haben.
1: Upsi, machen wir es klassisch.
7: Was?
1: Ich gebe dir das Signal, du lenkst das ab, ich schau mich um.
7: Was ist denn für ein Signal?
1: Ein Geheimsignal, was nur du verstehst.
7: Hallo!
1: Schauen Sie mal, was wir auf dem Boxerhof gefunden haben.
8: Doch, was habe ich gesagt?
3: Das ist mein Schmuck.
1: Ja, wir klären alles auf. Er kann dich bei einer mal austreten.
8: Gang hinter rechts.
1: Jetzt.
8: Was jetzt?
1: Jetzt geht der Kollege aufs Klo. Ich würde mir gerne mal die Werkstatt anschauen.

0: Nudbisch, da haben wir es doch.
1: Was machen Sie hier? Das Gästeklo ist unten.
0: Ich hab mich verlaufen.
1: Sie haben nicht bemerkt, wie Sie in den ersten Stock gelaufen sind?
0: Doch, doch. Ich hab mir schon gedacht, irgendwas ist komisch.
1: Und was wollen Sie mit dem Lippenstift?
0: Ich wasche mir die Hände. Auf einmal denke ich, hoppala, das ist ja der gleiche wie der von meiner Frau.
1: Sie sehen nicht aus, wie jemand, der eine Frau hat. Legen Sie ihn zurück, ja?
0: Schon passiert.
2: Der ist nagelneu, den habe ich erst gekauft. Stehe ich jetzt unter Verdacht, oder was?
3: Ach, Sie? Bei meinem Schmuck fällt ein besonders teurer Armreif.
2: Den hat der Saukerl hundertprozentig verkauft.
0: So, ich jetzt dann. Ich schau. Entschuldige, wenn ich den Lippenstift offiziell beschlagnahmt hätte, dann wären die jetzt vorgewarnt.
4: Mhm, da hast du mal richtig was einfallen lassen.
5: Also spontan würde ich sagen, es ist der gleiche wie auf dem Helm. Aber ich muss das natürlich noch im Labor bestätigen lassen.
4: Ja, das machst. Dann bestellen wir die Zeisler aufs Revier.
0: Da kannst du den Ehemann gleich mitbestellen.
4: Was willst du mit dem?
0: Das ist doch naheliegender, dass der seinen Nebenbuhler umbringt, als dass du ihren Liebhaber abmurkst.
4: Hansi, du kennst die Frauen nicht.
6: Ja? Herr Polizeirat? Ich hab die zwei.
7: Wie, Sie haben die alleine geschnappt? Was ist denn mit Ihnen los, Riedel?
6: Naja, allein nicht ganz.
8: Servus, Herr Gewitz.
6: Ja, die Sabrina hat die beiden wiedererkannt und geschnappt.
7: Wir dann rein mit Ihnen.
9: Scheiße, das ist ein Bulle.
6: Was, Sie kennen die?
7: Riedel, wollen Sie unserer lieben Frau Rattlinger nicht mal einen Kaffee machen, sich bei ihr bedanken und sie zurück zum Laden bringen?
3: Vielen Dank, aber auf den Automatenkaffee kann ich gern verzichten.
6: Danke.
7: Also, wo sind meine 200 Euro?
6: Tschö.
9: Danke, ciao. Ciao.
10: Hi, ich bin die Sonja. Bin heute da, um den Herrn Dorfner zu unterstützen. Wo ist er denn?
11: Sie sind eine Frau?
10: Ja. Hast du ein Problem damit?
11: Machen Sie dann auch das Sparring mit mir?
10: Keine Ahnung. Wo ist denn der Herr Dorfner? Na super.
7: Hm? 20, 50, 60? Mehr ist nicht übrig. Hier, man kann doch als Kind in so kurzer Zeit gar nicht so viel Geld ausgeben. Wisst ihr eigentlich, was ihr da gemacht habt? Hm? Gefährlicher Eingriff in den Straßenverkehr. Erpressung. Da kommt ganz schön was zusammen. Minderjährig hin oder her.
12: Wir haben nur die abgezockt, die mit dem Handy telefoniert haben. Das ist doch auch verboten.
7: Man begründet Verbrechen nicht mit den Verfehlungen anderer. Handys her.
12: Wir haben von allen Videos Backups. Sie sind doch der Chef hier. Was werden die anderen wohl alle sagen? Sie hätten noch ein Kind überfahren können.
9: Mich zum Beispiel?
0: Hi. Das Ehepaar Zeisel ist da. Das wären gerade unsere Hauptverdächtigen, also einer von beiden.
7: Staller, ich löse gerade selber einen Fall, nicht? Sagen Sie mal, was mit Ihren Lippen? Also gut. Vielleicht können wir uns auf eine Verwarnung einigen. Aber nur, wenn ihr vorbehaltlos auspackt. Also?

0: Ha?
1: Wir haben Protokoll geführt, damit wir keinen Zoll mehr abkassieren.
0: Das sind ja Dutzende. Und das hier ist wirklich alles?
1: Nicht alle haben Kohle dabei gehabt.
0: Ich fass es nicht. Ihr beide seid zusammen nicht mal volljährig. Und lasst jeden erwachsenen Trickbetrüger blass aussehen.
2: Wir müssen wissen, wie viel Draht noch auf der Rolle ist. Ja, die ist nämlich angeblich neu.
3: 100 Meter. Wie soll das gehen?
2: Ein Schritt, ein Meter. Jetzt gehst los, zählst mit, dann wissen wir's.
4: Wieso sind wir jetzt da?
5: Ja, weil sie ein Motiv gehabt haben.
2: Ihre Frau hat sie mit dem Toten beschissen.
5: Wenn er gelebt hat.
2: Logisch.
6: Deine ganzen leeren Versprechungen. Dass du den Hof verkaufen wirst. Dass wir in die Stadt ziehen. Was ist passiert? Nichts ist passiert. Ludwig, tut mir leid. Ich kann nicht mehr. Und ich mag nicht mehr.
4: Ich weiß das schon länger. Ich hab gewusst, wenn ich aus Feck gehe und Therese in der Schule ist, dann kommt der Wiesental. Hab das Profil von seinem Motorrad gesehen. Bin ja nicht blöd.
2: Schon.
4: Ich hoffe, du beendest es wieder.
5: Da waren sie zu optimistisch.
2: Ja, Upsi, für mich ist das ein Geständnis.
6: Also doch, hast du ihn gebracht.
4: Wer sagt denn, dass das du nicht warst?
2: Und wie viel?
7: 85!
2: Auf der Rolle fehlen 15 Meter, das schaut nicht gut aus für Sie.

0: Der muss jetzt nur ein bisschen in sich gehen, dann gesteht der von ganz allein.
1: Kaum zum Glauben.
0: Sie tun mir vor allem leid. Der Geliebte ermordet, der Ehemann verhaftet, das alles in einer Woche. Also, wenn Sie mal ein bisschen eine Ablenkung brauchen, ein gutes Gespräch.
2: Wem gehört der dunkle Wagen da draußen?
1: Mein Mann.
2: Ihr Mann?
0: Ja, aber wenn der jetzt lebenslang ins Gefängnis geht, ne?
2: Wie, das ist das Fahrzeug des Mörders?
0: Ja.
2: Der war in einen Trickbetrug verwickelt.
0: Ja. Wann?
2: Vorgestern.
0: Ist ja genau zur Tatzeit.
2: Ja. Und das hier ist das Diebesgut.
1: Das sind wir anreif.
2: Ja.
0: Upsi, er weiß nicht.
2: So geht doch die ganze Zeit. Also dann kann ich jetzt gehen, oder?
0: Nein. Erst müssen Sie uns erklären, wie die zwei Burschen davon beim Gewitz zu ihrem Armreif kommen.
3: Kann das sein, dass sie den Schmuck selber vergraben haben?
0: Na gut. Dann geht jetzt einmal die Tüte, wo der Schmuck drin war, zum DNA-Test.
3: Mhm. Der Herr Zeisler geht ins Gefängnis, falls ihm nicht noch irgendwas einfällt.
2: Also gut, ich hab das Zeug eingeräumt, weil ich wollte, dass der Bock so oft zugemacht wird. Die haben mir meine Frau weggenommen.
0: Und das Armband?
2: Den hab ich ja letztes Jahr zum Hochzeitstag geschenkt. Ich wollte den in der Schließfach rein tun, und dann war er halt irgendwann wieder auftaucht. Plötzlich sind die zwei Rotzläffe mit dem Schulzeugauto auftaucht. Und haben mich erpresst.
4: So, Frau Zeisler, eine Unterschrift, dann können Sie Ihre Sachen wieder mitnehmen.
5: Ihren Mann müssen Sie leider da lassen.
1: Den können Sie gern behalten.
4: So, was mache ich jetzt mit dem Draht?
0: Ja, schön sauber wieder aufwickeln.
5: Frau Zeisler, sind Sie sicher, dass Ihre Tochter in der Schule war, wie das mit dem Wiesental passiert ist?
1: Wie meinen Sie jetzt das? Wollen Sie jetzt meine Tochter auch noch beschuldigen?
4: Ja, Hubert, eine falsche Beschuldigung pro Tag sollte reichen, nicht?
1: Also, wenn meine Tochter unentschuldigt in der Schule gefehlt hätte und ich hätte am nächsten Tag keine Entschuldigung nachgereicht, dann hätte ich das umgehend erfahren. Darf ich jetzt gehen?
4: Ja.
1: Wiederschauen.
5: Ja. Schau dir mal die Unterschrift an.
0: Ja, Zeisler.
5: Das ist dieselbe wie in dem Ordner.
6: Komm. Stopp, bitte. Ich kann nicht mehr. Kann das unter uns bleiben? Dass ich gegen die Frau verloren habe?
7: Okay, pass auf. Ich sag dir jetzt mal eins. Das wird nicht das letzte Mal in deinem Leben gewesen sein, okay?

0: So bist du heute nicht zum Treffpunkt gekommen.
1: Ich war noch bei der Polizei.
0: So lange? Was hast du denen gesagt?
1: Nichts. Wieso?
0: Meine Eltern sind auf dem Revier. Ich bin ganz alleine auf dem Hof.
1: Die kommen sicher bald wieder. Du solltest zurückgehen.
0: Jetzt auf einmal? Was ist denn los? Stimmt was nicht mit mir?
1: Die haben ein paar von meinen Kippen am Tatort gefunden.
0: Ja und?
1: Ich habe niemandem Zigaretten gegeben. Außer dir.
0: Was willst du damit sagen?
1: Du hattest doch Angst, dass deine Mutter euch wegen dem Wiesental verlässt.
2: Das Gespräch würde ich jetzt gerne in Anwesenheit meiner Kollegen fortsetzen, ja? Auf dem Revier.
0: Du hast die Bullen geholt?
1: Nein! Du weißt doch...
0: Du Lügner! Ich wollte ihn nicht umbringen. Er sollte doch bloß meine Mutter in Ruhe lassen.
3: Ja, wenn die nicht daheim bei sich auf dem Hof ist, wo soll es denn dann sein?
4: Was denn, in der Schule vielleicht?
3: Okay, die ist ja längst aus.
4: Sonja geht auch nicht hin. Was machst denn du da dauernd?
3: Ja, und den Lippenstiftgeschmack, da könnte ich mich direkt gewöhnen.
1: Los, hau ab! Die wacht gleich wieder auf!
0: Wir könnten es wie einen Unfall aussehen lassen.
5: Hey, sei kein Idiot!
6: Upsi, wir teilen uns auf.
4: Was willst du da aufteilen?
2: Ihr könnt euch jetzt bei Herrn Mietmer bedanken.
7: Amit, danke.
6: Sonja, der Kirwitz muss dafür nichts mitkriegen.
4: Nein, dem erzählen wir gar nichts.
7: Ja, manchmal muss man lügen, Amit.
2: Nee.
1: Ich hab Scheiße gebaut. Dafür stehe ich auch gerade.
2: Ja, aber der Wagen ist jetzt voll.
6: Was?
2: Ich komme jetzt ganz gut alleine zurecht, nicht wahr?

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5: Einen schönen guten Tag und herzlich willkommen. Ja, leider ist das, was Sie jetzt gleich sehen, kein Archivbild. Heute sieht es wieder so aus. Diesel, Benzin, nichts unter 2 Euro pro Liter. Der Tankrabatt ist Geschichte. Seit Mitternacht gibt es die 17 Cent Steuersenkung nicht mehr. Die sollte ja für 2 Monate den Anstieg der Kraftstoffpreise abfedern nach Beginn der Angriffe auf den Iran. Jetzt ist die Frage, wer hat dann eigentlich profitiert? Kunden oder doch die Mineralölkonzerne? Und bleibt es jetzt so teuer?
6: Einmal noch mit Rabatt tanken, bevor es um 12 Uhr richtig teuer wird. Das haben sich am Vormittag einige Autofahrer gedacht, so wie hier in Wuppertal.
7: Ich habe jetzt noch mal getankt, weil es soll ja deutlich teurer werden. Aber ich habe den Eindruck, es ist schon alles sehr viel teurer geworden.
8: Grundsätzlich halte ich die Maßnahme, die der Staat vor 2 Monaten ins Leben gerufen hat, für mehr oder weniger nicht gut, weil ich der Glauben bin, dass sehr viel von diesen 17 Cent in der Vergangenheit verpufft ist.
6: Rund 1,6 Milliarden Euro hat der Tankrabatt den Staat gekostet. Klingt viel, aber die Ersparnis für jeden Einzelnen gering. Eine Studie der RWTH Aachen rechnet vor, gerade mal 10 bis 15 Euro Entlastung pro Monat seien bei den Haushalten angekommen, bei ärmeren Haushalten sogar nur 3 bis 4 Euro. Mit Beginn des Iran-Kriegs Ende Februar waren die Benzin- und Dieselpreise massiv gestiegen. Seit dem 1. Mai gilt der Tankrabatt, die Preise gingen seitdem langsam zurück. Gestern Mittag aber bereits ein deutlicher Anstieg, 2,02 Euro für Super E10, 1,91 für einen Liter Diesel. Aus Sicht des ADAC ist diese Preiserhöhung nicht gerechtfertigt.
9: Wir haben einen weiterhin niedrigen Ölpreis, einen konstanten Euro-Dollar-Wechselkurs und vor allen Dingen gab es gestern definitiv noch günstig versteuerten Sprit in den Tanks. Trotzdem haben die Mineralölkonzerne das Ende des Tankrabatts praktisch vorgezogen, die Verbraucherinnen und Verbraucher zur Kasse gebeten und das völlig ungerechtfertigt.
6: Der Preis für den Sprit sollte durch rund 17 Cent weniger Energiesteuer pro Liter gesenkt werden. Das ist nach Untersuchung mehrerer Wirtschaftsinstitute geschehen, aber eben nicht vollständig. Auch deshalb will das Bundeskartellamt die Preisgestaltung auf dem Kraftstoffmarkt genauer prüfen.
10: Wir führen Verfahren gegen alle Raffinerien in Deutschland. Die haben umfangreiche Auskunftsbeschlüsse von uns bekommen. Es gibt eine Beweislastumkehr. Die Unternehmen müssen uns nachweisen, in welcher Höhe Kosten angefallen sind, dass diese Kosten gerechtfertigt sind.
6: Um 12 Uhr sind die Preise in Wuppertal noch mal deutlich gestiegen. 2,16 Euro für einen Liter Super. Harte Zeiten für Autofahrer.
5: Je nach Tageszeit, je nach Wetter fällt das Licht durch die bunten Fenster in den Innenraum des Kölner Doms ein bisschen anders. Manche Besucher sollen deswegen tatsächlich mehrmals an einem Tag gekommen sein, um das zu bestaunen. Das könnte ab heute richtig ins Geld gehen. 12 Euro jetzt der reguläre Eintrittspreis. Deutschlands meistbesuchte Sehenswürdigkeit ist nicht mehr gratis.
11: Patty, Talin und Linda sind aus dem kanadischen Saskatchewan und befinden sich auf großer Europatour. Da ist der Stopp am Weltkulturerbe Dom natürlich Pflicht. Dass sie dafür Tickets brauchen, überrascht sie nicht. Ich tue, was ich tun muss und wir sind nun wirklich einen langen Weg gekommen, um uns hier alles anzuschauen. Ich mache das gerne, weil es für eine gute Sache ist und nicht nur um Geld einzunehmen. Hier geht es um die Restaurierung und das ist absolut gut. Die Kosten für die Instandhaltung des Doms steigen immer weiter, sagen die Verantwortlichen. Es würde zum Beispiel noch bis 2070 dauern, bis die Schäden allein aus dem Zweiten Weltkrieg behoben seien.
12: Die Materialkosten sind gestiegen, Energiepreise sind gestiegen. Das merken wir ja alle in unseren eigenen Wohnungen. Und wer ein kleines Häuschen hat oder eine Reparatur an einem Auto hat, was das alles kostet.
11: Im Nordbereich des Doms ist ein kleiner Teil des gewaltigen Innenraums abgesperrt. Domschweizer bewachen ihn. Hier darf gratis gebetet werden. Oder die Gläubigen stellen Kerzen auf. Das Thema Eintritt in den Dom polarisiert heute.
13: Es gibt ja auch in der Türkei zum Beispiel eine Moschee, da muss man ja auch Eintritt zahlen. Deswegen finde ich das ganz gut, dass man eigentlich Eintritt zahlen muss.
14: Die Touristen sollen hier, sage ich mal, auch frei reingehen können und besichtigen. Also ich finde das nicht in Ordnung mit dem Eintritt.
11: Patty, Thailin und Linda kommen beeindruckt aus dem Dom. Das hat sich sowas von gelohnt, sagen sie. Wir haben einige riesige Kirchen in Kanada, aber keine ist wie diese. In Köln spricht man von unserem Dom. Unser Dom kostet jetzt Eintritt. Daran werden sich viele noch gewöhnen müssen.
5: In Deutschland wird bei jedem zweiten Einkauf noch im Portemonnaie gekramt. Bei vielen Ländern um uns herum, da ist Karte oder Smartphone deutlich beliebter. Einige Länder nehmen da gar kein Bargeld mehr an. In Schweden müssen Lebensmittelgeschäfte und Apotheken jetzt wieder Scheine und Münzen akzeptieren. Der Grund? Sorge vor Cyberangriffen und Technikversagen. Dabei ist in Schweden Bargeld schon fast aus der Öffentlichkeit verschwunden.
15: Bei diesem Stockholmer Kiosk geht nichts mehr. Nein, winkt der Verkäufer ab, wir nehmen kein Bargeld an. Das gilt fast überall in Schweden, selbst in kleinen Geschäften, Alltag in dem skandinavischen Land. Ich bezahle mit Karte. Es nimmt ja auch keiner mehr Bargeld hier an. Vor 5 Jahren hatte ich immer Bargeld dabei im Portemonnaie. Aber damit habe ich aufgehört. Keiner benutzt mehr Bargeld. Das will die schwedische Regierung wieder ändern. Von heute an sind Supermärkte und Apotheken dazu verpflichtet, wieder Bargeld anzunehmen. Wir Deutsche, so scheint es, kleben daran. Nur Bares ist Wahres. Das wurde von Generation zu Generation so weitergegeben. Doch diese Einstellung hat sich geändert.
16: Eine aktuelle Studie der Deutschen Bundesbank zeigt, dass zum ersten Mal Menschen in Deutschland mehr ohne Bargeld als mit Bargeld zahlen. Das bedeutet, 45% der Transaktionen im Jahr 2025 wurden mit Bargeld bezahlt, aber eben 55% beispielsweise mit der Debitkarte, mit der Kreditkarte, per Überweisung oder beispielsweise auch mit dem Handy.
15: Besonders beliebt sei das bargeldlose Bezahlen bei größeren Beträgen. Für die Kaugummipackung etwa wird immer noch gerne zum Münzgeld gegriffen. Der Grund für das schwedische Zurückrudern zu Scheinen und Münzen hat mit Krisenvorsorge zu tun. Als Notfallreserve solle jeder Erwachsene 1.000 Kronen, das entspricht 90 Euro, zu Hause haben, so die Empfehlung der Regierung. Durch die neue geopolitische Lage hat Bargeld wieder eine größere Bedeutung. Es geht dabei um Sicherheit, darum, dass es Bezahlmöglichkeiten gibt, die auch dann funktionieren, wenn beispielsweise Internet- oder Stromversorgung ausfallen. Seit heute kann man in Supermärkten und Apotheken wieder mit Münzen und Scheinen zahlen. Es gibt schon Überlegungen, weitere Geschäfte zur Annahme von Bargeld zu verpflichten.
5: In Monschau in der Eifel hat es in der Nacht einen Wohnungsbrand gegeben. 3 Menschen sind dabei gestorben, 3 Männer. Dass nicht noch viel mehr Menschen verletzt wurden, ist der Arbeit der Feuerwehr zu verdanken. Denn da, wo es gebrannt hat, das ist eine große Wohnanlage, mehrere kleine Apartments und daneben noch ein Wohnheim.
17: Die Feuerwehr wurde gegen 1.30 Uhr alarmiert und ist mit einem Großaufgebot angerückt. Der Brand war in einem größeren Gebäudekomplex ausgebrochen. Die Bewohner wurden evakuiert. Aber der Hausmeister hat sofort gemerkt, dass 3 Menschen nicht mehr rausgekommen waren.
18: Ich kenne alle Leute, Bewohner wie Familie. Deswegen, ich weiß, welche ist da, welche ist nicht da. Die 3 ist nicht mit uns. Wir alle. Draußen, genau, wir raus. Wir eine Gruppe sitzen draußen. Und die 3 ist nicht mit uns.
17: Stundenlang haben die Feuerwehrleute gebraucht, um das Feuer zu löschen. Der Eigentümer selbst sah sich am Morgen alles an und war zutiefst erschüttert.
19: Ich fühle mich katastrophal, glauben Sie es mir. Also ich habe sowas noch nie erlebt. Und jetzt, wo Sie mich fragen, läuft es mir wieder den Rücken runter, eiskalt. Das ist einfach schrecklich. Das ist eine Katastrophe. Ja, also sowas wünsche ich niemandem überhaupt erleben zu müssen oder darüber nachdenken zu müssen. Es ist schrecklich.
17: Zu dem Komplex gehört ein Wohnheim der Caritas, in dem Menschen mit Behinderungen und Senioren betreut werden. Direkt daneben geht das Gebäude in ein Mehrfamilienhaus über, in dem 30 Menschen leben.
19: Da sind so einzelne Zimmer, Zimmerbad mit Gemeinschaftsküche. Das ist so WG-artig. Da wohnen zum Beispiel ein Lkw-Fahrer, ein Student, ein Auszubildender, solche Menschen. Die wohnen dann für ein oder zwei Jahre hier. Und das war der Trakt, wo jetzt auch wir die Opfer verzeichnet haben.
17: Für drei Menschen kam jede Hilfe zu spät. Die übrigen Bewohner werden jetzt vorerst in ein ehemaliges Pflegeheim in der Nähe gebracht.
5: Köln und Düsseldorf haben die größten offenen Drogenszenen in NRW. Suchtkranke, die da Crack konsumieren, dealen, ihren Rausch ausschlafen, betteln, für jeden sichtbar. Anwohner und Passanten fühlen sich da oft unwohl oder auch unsicher. Es wurde schon viel versucht von Streetworkern, Drogenhilfe, auch Polizei, aber das Problem, das bleibt. In Köln rund um den Neumarkt, in Düsseldorf am Worringer Platz nähe Bahnhof.
20: Einsatz für die Polizei Düsseldorf. Kontrolle von zwei polizeibekannten Crack-Dealern.
21: Sagen wir hier Crack?
22: Einmal bitte außen rum.
21: Und das sind jetzt halt ein Stein ist für eine Pfeife. Und damit sind halt 1, 2, 3, 4, 5, 6, 7 Leute, die quasi glücklich gemacht werden können.
20: Einer der Dealer, ein Afghane, hat bereits rund 30 laufende Anzeigen.
21: Wir haben jeden Tag ihn beobachten, ihn beim Handeln und. Da ist es so, man denkt, okay, jetzt schon wieder er und trotzdem passiert nichts.
20: Fast genauso schwer wie die Crack-Dealer zu fassen, ist es, sich um die Abhängigen zu kümmern. Unterwegs mit den Sozialarbeitern Alina und Oliver. Crack, sagen sie, hat die Straße verändert.
23: Resa!
24: Du wolltest ins Krankenhaus gehen.
23: No. Hier ist doch. Olli. Doch.
24: Das ist halt so dramatisch, weil der mal ein ganz bürgerliches Leben hatte. Aber das sagen alle Städte, die halt Crack bekommen haben, dass es halt wie so ein bisschen, ich sag das mal so salopp im Szene-Jargon, zombie-mäßig ist.
20: Crack putscht auf, macht die Abhängigen oft aggressiver, unberechenbarer. Rund um den Düsseldorfer Bahnhof kann man das spüren und sehen.
25: Ich habe auch mehrmals die Polizei gerufen, weil ich nachts wach geworden bin. Weil sich Leute geschlagen haben.
26: Ich versuche immer relativ schnell durchzulaufen und den Weg auch möglichst zu meiden.
20: Crack, ein Gemisch aus Kokain und Natron, hat das Leben in Nordrhein-Westfalen verändert. Für die, die abhängig sind und für die, die einfach nur in ihrer Nähe leben.
5: Das waren Ausschnitte aus einer 30-minütigen Doku zwischen Spritzen, Crackpfeifen und Angst. Leben im Drogenhotspot. Und die läuft heute Abend 22.15 Uhr im WDR Fernsehen. Jetzt geht's um Fußball, aber nicht um die aktuelle WM, sondern die EM vor zwei Jahren hier bei uns. Es gibt den Verdacht der Korruption. Haben Organisatoren Tickets spendiert und Mitarbeitende etwa von Stadtverwaltungen die angenommen? Um eine Antwort auf diese Frage zu finden, gab es unter anderem hier in Gelsenkirchen Durchsuchungen. Beteiligt sind die Staatsanwaltschaft Bochum, das Landeskriminalamt und die Polizei. Einsätze gab es auch in anderen Stadtverwaltungen wie in Köln, Düsseldorf und Dortmund. Auch die DFB-Zentrale in Frankfurt steht im Fokus. Grund für die Ermittlungen? Ja, Stadtverwaltungen sollen offenbar tausende Tickets für die EM 2024 zu Vorzugspreisen erhalten und dann auch genutzt haben. Mehr Nachrichten aus NRW jetzt im kompakten Überblick.
27: Das Oberlandesgericht Düsseldorf soll darüber entscheiden, ob die Stadt Datteln 600 neue iPads für ihre Schulen anschaffen darf oder nicht. Geklagt hatte Apples größter Konkurrent, der Elektronikkonzern Samsung. Die Kommune nutzt seit 2021 Geräte von Apple. Sie will dabei bleiben, das ganze IT-System sei darauf zugeschnitten, eine Umstellung schwierig. Samsung will erreichen, dass Neuanschaffungen herstellerneutral ausgeschrieben werden müssen. Ein Präzedenzfall, der möglicherweise vor dem Europäischen Gerichtshof landet. In der Universität Münster nimmt heute offiziell die Islamisch-Theologische Fakultät ihre Arbeit auf. Sie ist die erste in Deutschland und in Europa. Die Mitarbeitenden und Studierenden sitzen noch in provisorischen Räumen. Im kommenden Jahr sollen sie dann umziehen in den neuen Campus der Religionen. Der Dekan der neuen Fakultät, Muhannad Khurshid, erwartet 500 Studierende, die dann zum Beispiel auf Lehramt studieren könnten. Allein NRW benötigt hunderte Lehrkräfte für den islamischen Religionsunterricht. In der Bestechungsaffäre rund um die JVA Euskirchen haben interne Prüfer keine weiteren gravierenden Sicherheitsmängel gefunden. Das geht aus einem vertraulichen Bericht hervor. Das Rätsel um die verschwundenen Generalschlüssel der Einrichtung konnten die Mitarbeiter des Justizministeriums aber nicht lösen. Die Ermittlungen der Staatsanwaltschaft gegen 8 Bedienstete aus Euskirchen wegen des Verdachts der Korruption laufen weiter. Sie haben nichts mit dieser internen Untersuchung zu tun. Nach dem Erdrutsch in Coesfeld-Lette verzögert sich die Auffüllung des Erdlochs an der Bundesstraße. Es fehlen Lkw-Fahrer, sagt das zuständige Quarzwerk. Denn das Bauprojekt konkurriert mit anderen Großbaustellen im Münsterland. Beispielsweise mit dem Bau der B67 direkt nebenan. Eigentlich sollte die Straße noch im Juli fertig werden, ein neuer Termin stehe jedoch noch nicht fest. Die Stelle ist seit dem Erdrutsch im Februar nicht mehr passierbar.
5: So entspannt kann Sommer also auch sein. Es macht wieder Laune, draußen unterwegs zu sein. Hier kommen die Wetteraussichten. In der Nacht klart der Himmel auf, es kühlt ab auf 16 Grad im Aachener Land, 15 Grad in den Städten des Ruhrgebiets und bis 10 Grad im Siegerland. Morgen geht es sonnig los, dann überquert uns ein Tiefausläufer mit kompakten Wolken, lokalen Schauern. In Ostwestfalen-Lippe auch Gewitter, 20 bis 27 Grad. Am Freitag starke Windböen, Schauer am ehesten in Ostwestfalen bei 22 bis 26 Grad. Samstag viel Sonnenschein bis 29 Grad, Sonntag mehr Wolken und im Nordosten einzelne Schauer. Schenkelklopfer, Flachwitz, heute ist alles erlaubt, denn es ist Weltwitzetag und ihr, Miriam, macht das bei Hier und Heute zum Thema. Da muss ihr jetzt aber auch einen raushauen.
0: Oh je, Caroline, ja, ich kann mir Witze irgendwie gar nicht merken, aber immerhin habe ich das von meinen Kindern übernommen. Was ist ein Keks unter einem Baum? Ein schattiges Plätzchen. Aber es geht natürlich noch ein bisschen origineller. Unsere Zuschauerin zum Beispiel hat uns geschrieben, fragt Mama Fritzchen, warum hast du denn den Joghurt fallen lassen? Sagt Fritzchen, der war nicht mehr haltbar. Auch sehr süß. Also gibt auf jeden Fall noch mehr von Ihnen. Können Sie uns auch die ganze Sendung überschreiben. Und wir haben auch diese Themen für Sie. Die neuen KI-Maschen der Trickbetrüger. Wir geben Tipps, wie Sie sich schützen können. Schönheitsreparaturen beim Umzug. Wir klären Ihre Rechte und was wirklich gemacht werden muss. Und eiskalte Naschereien. Julia Floss ist da und hat nicht nur Farbe, was Süßes, sondern einfach, wie wir sie kennen, auch was richtig Leckeres dabei.
1: Genau, ich habe vor allen Dingen was Fruchtiges und was Erfrischendes dabei. Ich glaube, das brauchen wir alle ganz, ganz dringend. Und zwar, wir machen quasi zweierlei. Ja, irgendwie Eis ohne Eismaschine. Und zwar machen wir zuerst ein Erdbeergranitar mit Baiser und Sahne. Das wird ganz, ganz lecker. Und im nächsten Rezept zeige ich, wie man aus gefrorenen Aprikosen ein ganz schnelles Aprikosensorbet macht mit Lavendelsirup oder Holunderblütensirup.
0: Oh, das klingt fantastisch, Julia. Ja. Ja, das gönnen wir uns heute bei Hier und Heute. Ja, die Sommerferien, die starten so in 2,5 Wochen hier bei uns in Nordrhein-Westfalen. Und die einen sind schon in Richtung gedanklich Urlaub unterwegs. Die anderen gehen gedanklich rein in die neue Wohnung. Es ist gerade die beliebteste Zeit, um umzuziehen. Wenn man allerdings angesichts der Lage auf dem Wohnungsmarkt dann wirklich was Passendes findet, dann stellt sich unweigerlich die Frage, was ist mit diesen Renovierungsarbeiten? Was muss man tun, wenn man auszieht und wieder einzieht? Was muss man beachten? Was ist wirklich auch nötig? Denn da gibt es einiges zu beachten.
2: Einfach nur einmal gründlich durchkehren, ein paar Löcher in der Wand stopfen und hier und da die Farbe auf den abgenutzten Tapeten auffrischen oder doch gleich alle Wände streichen und die ganze Wohnung von Grund auf renovieren. Sogenannte Schönheitsreparaturen führen häufig zu Streit und unnötigen Kosten. Oft sind sich Mieter und Vermieter nicht einig darüber, ob und welche Arbeiten am Ende eines Mietverhältnisses zu erledigen sind und wer die Kosten dafür trägt. Theoretisch sind Schönheitsreparaturen laut Gesetz Sache der Vermieter. Praktisch werden die Pflichten im Mietvertrag aber häufig auf die Mieter übertragen. Wann sind solche Klauseln überhaupt wirksam? Was müssen Mieter wirklich tun und welche Arbeiten zählen überhaupt zu den Schönheitsreparaturen? Jetzt bei Hier und Heute.
0: Da müssen wir auf jeden Fall eine Expertin fragen. Die haben wir bei uns in der Sendung. Sonja Herzberg ist Fachanwältin für Miet- und Wohnungseigentumsrecht und auch noch im Vorstand des Mieterbunds Rhein-Ruhr. Schön, dass Sie bei uns sind. Erstmal vielleicht, Wie muss eine Wohnung beim Auszug aussehen? Also was muss man sozusagen beachten?
3: Naja, also da gibt es keine gesetzliche klare Regelung. Das ist das Dilemma. Es kommt eigentlich auf die vertraglichen Vereinbarungen der Parteien an. Das ist erstmal Punkt 1. Aber auch Punkt 2, wie wurde mir die Wohnung bei Anmietung übergeben?
0: Also das heißt, es geht um einen Mietvertrag, was drinsteht wahrscheinlich, was geregelt ist, wie man so eine Wohnung zu übernehmen hat.
3: Genau. Mietverträge sind klassischerweise sogenannte allgemeine Geschäftsbedingungen und die unterliegen strenger Klauselprüfung, sagen wir Juristen. Ich glaube, als Faustformel kann man sich gut merken, ist meine Wohnung renoviert übergeben worden und ich habe eine Renovierungsklausel in dem Vertrag, wonach ich verpflichtet bin, auch zu renovieren, dann kann die wirksam sein.
0: Okay, das heißt, also kann man sich ja vorstellen, ich ziehe in eine neue Wohnung, die wurde renoviert, die ist irgendwie schön, ich muss nichts machen. Muss ich die in demselben Zustand auch wieder hinterlassen, wenn ich ausziehe? Wenn ich jetzt aber das nicht habe, also wenn das nicht geregelt ist, was gilt denn dann?
3: Dann gilt ganz klar, dass der Vermieter die Renovierungspflicht hat. Der Mieter muss grundsätzlich dann nichts machen.
0: Also der Vermieter kann ja nicht sagen, hier Schönheitsreparaturen, das müssen Sie jetzt mal schön machen.
3: Genau, also die Schönheitsreparaturen, die umfassen ja in der Regel immer das Tapezieren und Streichen der Wände, der Zargen und Türen, als auch zum Beispiel der Heizkörper. Wenn ich das im Vertrag nicht wirksam mit dem Mieter verabrede, dass er diese Arbeiten zu machen hat, dann muss das ganz klar der Vermieter machen. Und eins ist auch wichtig, wenn mir die Wohnung unrenoviert übergeben wurde und ich renoviere am Anfang und der Vermieter hat nicht zu mir gesagt, hey, dafür kannst du 3 Monate umsonst bei mir wohnen oder ich zahle dir eine Renovierungshilfe von 1.000 €. Also ich habe sozusagen keine Gegenleistung erhalten. Dann sind vielfach die Renovierungsklauseln in den Verträgen unwirksam.
0: Ach so, das heißt, ich muss dann auch nicht renoviert übergeben, wenn ich das vorher schon mal einmal gemacht habe.
3: Genau, dann kann ich mir das bei Auszug sparen. Wichtig, es ist immer eine Prüfung des Einzelfalls, wie ich sage. Und es gibt landläufig, sagen die Leute zu mir, Mensch, da gibt es doch eine neue gesetzliche Regelung. Nein, das ist nicht so. Das sind alles individuelle Entscheidungen, die man da zu fällen hat. Man muss den Mietvertrag prüfen und dann finde ich die richtige Antwort auf Ihre Fragen.
0: Also im besten Fall, bevor man einzieht, einmal klären, was ist wirklich schriftlich geregelt. Wenn jetzt der Vermieter aber sagt, ja, das steht jetzt nicht drin, aber es ist immer gang und gäbe, dass man jetzt irgendwie, gibt's ja auch, einmal natürlich streicht und alles irgendwie schön macht, was mache ich dann?
3: Naja, gang und gäbe ist keine Rechtsgrundlage. Da bin ich auch nicht dazu verpflichtet. Ich denke, die Übergabe ist natürlich auch ein Stück weit eine Visitenkarte. Wie beende ich ein Dauerschuldverhältnis? Und wie ich immer sage, man sieht sich ja auch gerne 3-mal im Leben wieder. Ja, finde ich, ist es fair, wenn man eine Wohnung gepflegt und gereinigt übergibt. Aber streng genommen muss ich nicht renovieren, wenn es nicht wirksam vereinbart ist. Und ich schulde dann nur eine besenreine Übergabe. Und mit dem Besen putze ich doch nicht die Fenster, oder?
0: Nee, nicht wirklich. Aber jetzt gibt es ja auch so unterschiedliche Vorstellungen, was zum Beispiel Farbe an den Wänden angeht. Der eine streicht wirklich rot, pink, lila und der andere sagt auf gar keinen Fall, das muss weiß sein. Was gilt denn da? Was muss ich da machen?
3: In der Regel muss ich schon eine Farbwahl treffen, die dem durchschnittlichen Geschmacksempfinden entspricht. Das muss nicht weiß sein. Das kann auch mal ein schönes, leichtes Beige sein oder ein leichtes Grau. Aber ich sag's mal, schwarz mit rosa Punkten wird schon schwierig. Da befinde ich mich gegebenenfalls auch schon im Bereich des Schadensersatzes.
0: Oh, okay.
3: Wenn ich denn überhaupt verpflichtet war, zu renovieren.
0: Okay, das heißt,
3: das ist die Grundlage.
0: Okay, das heißt, also alles, was dann über so eine Art Norm hinausgeht, da gilt dann unter Umständen noch mal etwas anderes.
3: Genau, das könnte problematisch werden. Dübellöcher zum Beispiel sind auch ein häufiges Streitthema. Die muss ich in der Regel nicht verschließen. Ich meine zwar, das ist immer kein großer Aufwand, insbesondere kein großer Kostenaufwand. Es ist auf jeden Fall sinnvoll, vor Beendigung des Vertragsverhältnisses, dass ich mit dem Vermieter einmal durch die Wohnung gehe und das Thema ganz offen anspreche. Insbesondere dann, wenn ich sehe, dass die vertraglichen Vereinbarungen nicht mehr wirksam sind oder einer gerichtlichen Prüfung nicht standhalten würden.
0: Jetzt, es ist ja irgendwie schon verrückt, also es kommt ja gerade bei dem Thema immer wieder so zu Streitigkeiten zwischen den Parteien. Wie erklären Sie sich das? Weil es ist ja offensichtlich geregelt.
3: Ja, der Streit ist natürlich häufig der, der Vermieter, wenn er denn vorher renoviert und auch investiert, ist natürlich auch manchmal emotional angefressen, wenn die Wohnung dann nicht in einem guten Zustand zurückübergeben wird oder wenn man sich dann nicht an die Dinge hält, die man vielleicht vorher vereinbart hat. Nur meistens sind die Mietverträge sogenannte AGBs, allgemeine Geschäftsbedingungen, und unterliegen eben diesen Klauselprüfungen. Und der Gesetzgeber sieht nach wie vor den Mieter immer noch in einer schwächeren Position. Mhm. Die Rechtsprechung des BGHs, das kann man vielleicht so pauschal auch eher sagen, ist eher mieterfreundlich in dem Bereich. Mhm. Ja, bedenken Sie, seit 2004 sind wir bestimmt mit gut 50 Urteilen in dem Bereich konfrontiert.
0: Wahnsinn. Also das heißt jetzt gerade auch wirklich so die Hochzeit für Sie? Dann merken Sie das auch, jetzt wird viel umgezogen?
3: Auch ich sag mal, Schönheitsreparaturen, Betriebskostenabrechnung, das ist ein Dauerthema, was alle Mietervereine in Deutschland umtreibt. Ich glaube, es ist nur wichtig, wirklich eine gute Lösung zu finden und sich darüber zu verständigen, weil der Hebel Kaution, der ist ja auch noch da. Und
0: genau, die Mieter, das heißt, möchten, ich bleib dann da sitzen, ne?
3: Genau, und viele Mieter möchten ja auch gerne schnell ihre Kaution zurückbezahlt bekommen. Und wenn Streit über die Schönheitsreparaturen besteht, dann ist manchmal der Vermieter am längeren Hebel. Dann kann er die erstmal zurückhalten oder mit Ansprüchen aufrechnen.
0: Also vielleicht noch mal am Ende Schönheitsreparaturen. Was ist da beinhaltet, dass ich irgendwie einmal weiß, okay, ich gehe mal die Checkliste zu Hause durch. Also was sind ausdrücklich die Schönheitsreparaturen?
3: Ganz klar Tapezieren und Streichen der Wände. Ja, Streichen der Türen und Zargen, also der Türrahmen. Teilweise, wenn ich noch Holzfenster habe, die Holz...
0: lasieren dann?
3: Ja, genau. Ja. Ne, die Fenster von innen, aber auf keinen Fall von außen. Und die Heizkörper streichen.
0: Mhm. Okay.
3: Das sind die Klassiker.
0: Das sind die Klassiker. Und alles, was dann noch irgendwie dazukommt oder gefordert wird, muss man dann eben noch mal prüfen, ob das dann im Mietvertrag wirklich dann auch so drinsteht, was ich da zu tun habe. Ne?
3: Definitiv Kontakt zum Mieterverein oder einem Rechtsanwalt suchen und sich aufklären lassen.
0: Mhm. Die To-Do-Liste ist hoffentlich jetzt mitgeschrieben, aber Sie können auch noch mal nachlesen bei uns auf der Internetseite hierundheute.de. Sonja Herzberg, herzlichen Dank für die Informationen für alle, die einen Umzug planen oder gerade mittendrin sind. Jetzt wissen Sie hoffentlich Bescheid, auf was Sie achten müssen. Wir gehen jetzt raus, und zwar in den Park nach Dortmund. Da gibt es nämlich ein ganz schönes Projekt, das nennt sich Picnic and Play. Da kann man sich jetzt ab sofort kostenlos Spielgeräte leihen, Picknickdecken, auch ganz viele Sachen, die man einfach gerne in seiner Freizeit machen möchte. Und für den kleinen Hunger gibt es auch was. Eine Zuckerwatte soll es dazu geben. Also wirklich eine sehr nette Aktion jetzt im Sommer. Und mein Kollege Basti Biet hat sich gedacht, ach, das schaue ich mir doch mal an, wie das in echt so alles abläuft und aussieht und ob man das gut machen kann, Basti. Wie sieht es denn aus? Wie läuft das genau ab und wer ist schon alles dabei?
4: Ja, es hat gerade erst so richtig angefangen hier, die Aktion. Morgen ist dann offizielle Eröffnung. Heute ist mal so Ankommen hier im Höschpark. So, ich nenne es jetzt mal Meet and Greet. Ja? Wen trifft man, die Spielsachen, die man sich hier kostenlos ausleihen kann? Im Hintergrund sieht man es schon mal. Die ersten Flätzen ganz gemütlich hier so auf der Decke rum. Spielsachen kann man sich ausleihen. Auf die Aktion weisen solche Banner hin. Ich halte den mal fest, bevor der Wind den wegweht. Picnic and Play heißt es. Und diese Sachen hier kann man sich beispielsweise ausleihen. Das Ganze richtet sich natürlich in erster Linie an Menschen aus Dortmund, Menschen hier aus der Region, die vielleicht nicht so viel Geld haben. Denn das Ganze hier ist kostenlos. Und auch die Essenssachen, die man hier käuflich erwerben kann, sind subventioniert. Kostet beispielsweise ein Haferlatte nur 1,30 Euro. Und das gibt es tatsächlich nur noch an ganz wenigen Orten in Nordrhein-Westfalen. So, und organisiert wird das Ganze unter anderem vom André, der jetzt mal aufhören muss zu spielen. Hallo André.
6: Hallo, grüßt euch.
4: Ich fände es eine tolle Sache, die ihr hier aufzieht. Ich habe schon gesagt, wie es heißt, aber ich habe noch nicht so richtig erklärt, warum ihr euch die Arbeit macht, hier sowas in Dortmund aufzuziehen.
6: Ja, wir wollen den Besuchern des Höschparks, also in erster Linie den Bewohnern des Quartiers, niedrigschwelliges Angebot anbieten und haben hier ganz viele Artikel, die man sich ausleihen kann. Unter anderem sind das Sportbälle, also Fußball, Basketball, alles, was man in einem großen Sportpark so machen kann.
4: Dann gucken wir doch gemeinsam hier mal so ein bisschen rein. Ich sehe hier so ein Jenga, genau, für Erwachsene.
6: XXL, genau. Aber wir haben auch einen Ausleihkatalog. Mhm. Ne, da gibt es verschiedene Angebote. Also wie gesagt, die Bälle sieht man schon. Aber wir haben auch für ältere Menschen zum Beispiel viele Gesellschaftsspiele, die man auch bei schlechtem Wetter im Haus spielen kann. Aber auch Picknickdecken oder Picknickkörbe für draußen. Es gibt viele verschiedene Angebote, die hier, ja.
7: Ich finde es richtig schön. Es ist nämlich tatsächlich auch eine tolle Alternative zu den anderen Picknicks, die man in Nordrhein-Westfalen machen kann. Wir haben mal ein paar Bilder für Sie zu Hause vorbereitet. Gerade das Ruhrgebiet hat natürlich eine wunderschöne Atmosphäre und wunderschöne Einblicke zu bieten. Die Halden spielen immer wieder eine Rolle, die Industriekultur. Da gibt es dann teilweise tolle Musik, es gibt Sunset-Veranstaltungen, da kann man was trinken und einfach mal ein bisschen die Seele baumeln lassen, so wie das hier gerade passiert. Auf der Seite sind gerade die Damen am Essen. Jetzt nicht erstarren, sondern einmal nett lächeln. Sie sind jetzt live bei mir im Fernsehen, bei Hier und Heute. So. Wie finden Sie denn das Angebot? Kommen Sie aus Dortmund oder warum sind Sie heute hier?
8: Ich wohne hier um die Ecke und wir gehen hier immer mit dem Hund spazieren. Deswegen sind wir aus Versehen hier gelandet.
7: Aber auf jeden Fall Wiederholungstäterinnen, würde ich sagen. Morgen geht es hier richtig los. Sie können sich da hinten Spielsachen ausleihen.
8: Gut zu wissen.
7: Ja. Vielleicht auch ein netter Ort für ein Date.
8: Ja, muss ich das Schätzchen mal anrufen. Das ist meine Schwester, also kein Date.
7: Okay, gut. Ich wünsche euch noch viel Spaß. Ich gucke mir das hier noch ein bisschen weiter an. Auf dieser Seite hier kann man sich zum Beispiel Zuckerwatte machen lassen. Das macht diese Flamme gerade. Mit unterschiedlichen Farben sehe ich gerade. Wie funktioniert das denn?
9: Ja, wie beim Regenbogen in der Reihenfolge. Man fängt mit der einen Farbe an und dann macht man weiter. Ich mach's mal vor. Ja.
7: Also, jetzt wird's spannend.
9: Das ist natürlich das schlechteste Beispiel.
7: Ich sag mal so, solange es nicht blau wird, sind wir dabei.
9: Aber blau ist die beliebteste Sorte.
7: Das ist teilweise ein Problem gerade. Macht nichts. Ich melde mich gleich wieder. Picknick und Play heißt die Veranstaltung. Spielsachen können sich ausleihen, ist eine andere Art von Playdate. Aber ich würde sagen, es ist richtig schön. Und ob es Picknickdecken gibt, das finde ich auch noch raus. Wir melden uns in einer Stunde wieder bei, ja, aus dem Hirschpark, bei Hier und Heute.
0: Sehr schön. Ja, man muss sich ja auch gemütlich machen. Also die Picknickdecke musst du noch auftreiben, Basti. Bis gleich. Es ist heute ein besonders lustiger Tag. Also wenn Sie sagen, Mensch, ich habe irgendwie einen Witz, den muss ich mal raushauen. Heute geht das auf jeden Fall offiziell, denn es ist Weltwitzetag. Immer am 1. Juli seit 1994 gibt es diesen Tag, damit man eben die Leute weltweit mal ein bisschen zum Lachen bringt, alles ein bisschen mit Humor nimmt, hat ja auch eine positive gesundheitliche Wirkung. Und Sie haben uns schon einiges geschickt. Der Lothar zum Beispiel hat uns diesen Witz geschickt. Was ist das? Muss, muss. Eine Biene, die rückwärts fliegt. Also summ, summ. Vielen Dank für den Einspieler der Gelächter. Was sitzt im Baum und grüßt freundlich? Fragt Sabine. Ein Huhu. Und was macht ein Clown im Büro? Auch so ein Klassiker. Faxen. Also, da geht doch noch mehr, oder? Also wenn Sie jetzt sagen, Mensch, meiner ist noch besser oder noch flacher oder noch witziger, dann schreiben Sie uns doch bitte gerne an hier und heute at wdr.de oder am besten noch über die Facebook-Seite posten. Wir freuen uns über jeden Witz, der die Sendung heute ein wenig lustiger macht. Und die Julia Floss bei uns in der Backstube, die macht nicht nur köstliches Eis selbst, sondern du hast auch so einen süßen Witz. Sag doch mal.
10: Also stehen zwei Streichhölzer im Wald, kommt ein Igel vorbei, sagt das eine Streichholz zum anderen, ach Mensch, ich wusste gar nicht, dass der Bus noch fährt.
0: Das ist so niedlich.
10: Ist ein bisschen süß, oder?
0: Ja, das finde ich wirklich niedlich.
10: Finde ich auch ein bisschen süß.
0: Schön.
10: Kann ich mir auch direkt bildlich vorstellen.
0: Ja, ich auch. Guck mal. Zur Küche, zu Desserts fällt mir jetzt nicht ein, aber das macht überhaupt nichts, weil wir machen ganz ernst sozusagen weiter.
10: Wir machen wahnsinnig ernst hier gerade weiter. Und zwar, wie du unschwer erkennen kannst, habe ich hier schon mal ein paar Erdbeeren. Ich habe ja versprochen, es gibt was Fruchtiges, was Erfrischendes.
0: Ja.
10: Und wir machen als erstes quasi die sommerliche Version von Eton Mess. Das ist ein britischer Sommer-Dessert-Klassiker.
0: Also Eton wie das Internat.
10: Genau, wie dieses sehr elitäre, private, genau, wo auch die...
0: Und Mess ist doch eher so durcheinander,
10: ganz
0: oder?
10: Genau. Und die hier, Prinz William und Harry waren in Eton. Genau. Wenn du doch schon mal die Limette...
0: Die kennen das auch, das Dessert?
10: Ich glaube, dass sie es...
0: Also dann müssen wir das auch
10: Also ich bin mir relativ
0: das
10: sicher, dass sie es kennen.
0: William zu Hause hat dann...
10: Und es wird, Eton Mess wird klassisch an Wimbledon, zu Wimbledon serviert, so am Seitenrand, wenn die da Tennis spielen. Mhm. Und es kommt aber tatsächlich aus dieser Elite, ich will immer Uni sagen, es ist keine Uni, es ist eine Privatschule.
0: Ja.
10: Und wird da auch schon seit Ende des 19. Jahrhunderts serviert. Und zwar damals zum Rugby. Und es gibt so eine nette Geschichte, dann weißt du, warum es Mess heißt. Es gibt so eine nette Geschichte, man weiß nicht ganz, ob sie stimmt. Und zwar, eigentlich sollte dieses Dessert eine Pavlova sein. Das ist so eine sehr prächtige Baiser-Torte. Mhm. Und jemand ist entweder hingefallen oder hat sich draufgesetzt. Und dann waren halt die Zutaten hinüber. Und deswegen haben wir jetzt, wir haben nicht eine Pavlova, sondern wir haben so kleine Baiser-Tupfen, wir haben ein bisschen junggeschlagene Sahne und wir haben eben die frischen Erdbeeren. Und
0: was das ist eine junggeschlagene Sahne?
10: Junggeschlagene Sahne ist so Konditoreisprech. Mhm. Und zwar heißt das, also man liest auch manchmal das Wort Chantilly zum Beispiel, und das ist eben nicht so ganz knüppelhart aufgeschlagen, Schlagsahne, die so richtig steht, sondern so man sieht, dass die so ein bisschen cremig ist. Mhm. Genau, und ich habe hier aber als allererstes Erdbeeren geschnitten, ein bisschen Zitrone und Puderzucker, nee, Limettensaft und Puderzucker dran gemacht. Und das lassen wir jetzt ein bisschen ziehen, weil die Erdbeere, die zieht natürlich jetzt auch ein bisschen Wasser und entlässt ihre Säfte quasi und wird dadurch so ein bisschen aromatischer, wenn man die jetzt einfach mal 5 bis 10 Minuten ein bisschen stehen lässt.
0: Gut.
10: Wir brauchen Zucker, wir brauchen Säure und da passiert jetzt was Schönes, Magisches. Mhm. Hier aber auch. Und zwar habe ich ja gesagt, wir machen quasi die Sommerversion von Eat & Mess und zwar nicht mit Erdbeersoße, sondern ein Granita.
0: Genau,
10: und
0: weil das Original ist nicht geeist, oder?
10: Genau, okay. Nee, das Original ist eben nicht kalt, höchstens die frischen Erdbeeren. Mhm. Und ein Granita kennt man vielleicht, wenn man mal, oder Granita, in Frankreich auch Granité manchmal. Das ist quasi ein bisschen wie sizilianisches Kratzeis. Das kennt man vielleicht aus Sizilien in Kaffee oder in der Mandel- oder Zitronenedition. Ganz, ganz lecker. Und das kann man eben auch mit frischen Erdbeeren machen. Und das geht ganz einfach, kann man zu Hause super machen. Du kannst einfach mal weiter Zitrusfrüchte pressen.
0: Ach so, ja, das mache ich
10: die hier
0: gern.
10: Und auch noch eine halbe Zitrone bekommst du auch noch, während ich hier weiter meine Erdbeerchen putze.
0: Ja.
10: Und das wird tatsächlich, hier gebe ich dir noch die Zitrone rüber, das wird lediglich wirklich püriert mit dem Zitrussaft, den du da gerade hast. Einmal Limette, einmal Zitrone, einfach weil es falsch rum. Einfach weil es ein bisschen, ja, das, also ich finde, Zitrone hat immer noch eine etwas andere Säure als eine Limette.
0: Ja, das stimmt.
10: Und ich habe mich für Agavendicksaft entschieden. Man kann aber auch, wir brauchen ein bisschen was Süßes.
0: Sonst wäre es ein bisschen sehr.
10: Also nicht nur damit es besser schmeckt, sondern tatsächlich auch ein Granita ist etwas sehr, sehr Kristallines. Und wenn man Eis macht, egal ob ein Sorbet, ein Eis oder ein Granita, hat das immer was mit dem Zuckergehalt zu tun, weil Zucker Auswirkungen darauf hat, wie etwas friert. Und wir wollen jetzt so ganz grobe Kristalle haben. Und deswegen brauchen wir dennoch ein bisschen Agavendicksaft oder einen Honig, einen Ahornsirup. Man kann auch, wenn man zum Beispiel einen Holunderblütensirup vielleicht selber gemacht hat, das ist ja letztendlich auch ein Zuckersirup, nur halt mit Holunderblütengeschmack, kann man auch wunderbar nehmen.
0: Okay.
10: Und wir machen auch gleich noch Lavendelsirup, würde sich auch eignen. So, und jetzt muss ich ein kleines bisschen Lärm machen.
0: Ja, mach du mal.
10: Ich muss das jetzt pürieren und dann geht das einfach durch Sieb und wird eingefroren, zerkratzt und fertig. So, und jetzt mache ich.
0: Du bist ja nicht nur unsere Superköchin hier bei uns in der Sendung, sondern die Julia ist ja auch ein Zuckerschnütchen, ne? Eine Patissier.
10: Eine Patissière.
0: Patissière. So. und gerade saisonale Früchte ist ja auch so dein Ding, ne?
10: Ja, auf jeden Fall. Deswegen werde ich auch gerade, ich bin gerade ganz aufgeregt, weil Aprikosen, Johannisbeeren, Kirschen, es ist alles da.
0: Du weißt gar nicht, wo du anfangen sollst. Da profitieren ja wir ja von.
10: Letzte Woche habe ich wirklich fast ausschließlich Wassermelone gegessen.
0: Oh ja. So, mein Sohn macht im Moment immer Wassermelonen-Smoothie.
10: Oh, lecker. Toll. Wow. So, ich habe sie auch gleich. Jetzt haben wir es. Man kann das auch tatsächlich
0: mit. War gar nicht so schlimm.
10: Nee, es war nicht so schlimm, ne? Aber man kann das auch wirklich auch mit Wassermelone machen. Allerdings wird es dann noch ein bisschen kristalliner. Aber ja, ist ja vielleicht auch mal ganz nett. So, und jetzt brauchen wir lediglich ein Gefäß, was man einfrieren kann, was möglichst flach ist, weil wir frieren das, also man kann da wirklich zu Hause, ja, je nachdem natürlich, wie die Leistung vom Gefrierfach ist.
0: Weißt du was, ich komme mal rüber und schütte das.
10: Ja.
0: Ich stehe immer so hilflos darum.
10: Ja, sehr gerne. Schütt mal drauf.
0: Also das machst du jetzt wegen der Kerne, man könnte es aber so auch nehmen,
10: ja,
0: oder?
10: Ja, auf jeden Fall. Aber ich mag diese Kernchen da drin nicht ganz so gerne. Und je nachdem, wie die Leistung vom Gefrierfach ist, ist das Ding wirklich in 4 Stunden fertig. Also
0: ich habe das noch nie verstanden, wie man die Kerne von Erdbeeren nicht gerne mitessen möchte.
10: Also eigentlich mache ich mir da auch, also Ich finde, dass die Struktur von diesem Garnitier dann einfach irgendwie ein bisschen besser wird. In der Marmelade lasse ich das auf jeden Fall auch drin. Auch in der Soße. Definitiv. So, jetzt hier so.
0: Noch mehr?
10: Ja, ruhig. So. Mhm. Guck mal, da ist noch eine. Da ist noch eine
0: nicht durchgerutscht.
10: Ganz. Genau. Wenn du möchtest, kannst du dir schon mal das Ergebnis quasi im Gefrierfach anschauen.
0: Oh, ja.
10: Und ein bisschen. Vielleicht brauchst du noch ein bisschen Oberarm-Workout heute. Dann kannst
0: auf
10: du nämlich
0: jeden
10: noch,
0: Fall.
10: Kannst du noch ein bisschen kratzen, während ich hier fröhlich weiter rühre.
0: Ich kratze.
10: Kratzen.
0: Ah, das ist dann.
10: Das ist es nämlich. Kannst du ja mal vielleicht präsentieren.
0: Also ich präsentiere. Man macht das dann einfach. Also das, was jetzt bei dir in der Glasschüssel ist, das kommt so in den.
10: Das geht ins Gefrierfach. Und ja. Also entweder über Nacht. Absolut, man kann das aber auch wirklich 4 Stunden und alle halbe Stunde ungefähr mit einer Gabel da drüber kratzen.
0: Ach so.
10: So, und du hast eine Gabel, ganz genau.
0: Hier?
10: Und da kratzt du jetzt einfach mal ganz amtlich.
0: Ah.
10: So. Und dann werden wir das gleich total schön in Gläserschichten mit Baiser, unserer Sahne und unseren frischen Erdbeeren. Und dann ist das unsere sommerliche Eat-Mess. Guck mal, machen wir
0: das. Oh, das sieht hervorragend aus.
10: Ich finde das ein, dann
0: kann man das theoretisch auch in einem Mixer ein bisschen, wenn man jetzt sagt, boah, das ist doch ein bisschen fest und ich kratze mir hier einen Wolf, irgendwie in einem Mixer so hinkriegen? Da ist die Julia vorsichtig.
10: Ja, nee, weil ich glaube, dann ist wirklich
0: der Gag weg.
10: Ja, dann ist diese kristalline Struktur wieder weg. Und die Wahrscheinlichkeit, dass das dann halt so ein Smoothie wird, die ist halt relativ hoch.
0: Okay.
10: Deswegen würde ich da.
0: Ich finde es lustig, diese,
10: also man kann
0: diese
10: das
0: Aufgabe, hier dieses Eis einfach zu kratzen.
10: Das, die ganze das Zeit. Ganz, ich finde das ganz wunderbar. Du, wenn du, hast du schon mal so ein bisschen was? Dann kannst du mir
0: ja,
10: hier
0: ja,
10: schon
0: ich
10: die ersten.
0: Schon
10: guck mal, dann gib mir doch hier schon mal so
0: aber
10: die
0: ich
10: ersten.
0: Ich würde die, genau, vielleicht eher.
10: Einmal tauschen, so mit einem Löffel.
0: Ne? Ja.
10: Von mir kommt hier gleich so ein bisschen von der Sahne und dann schichten wir das. Oh, das sieht aber doch schon.
0: Das sieht richtig gut aus.
10: Das wird richtig schön.
0: Und diese Baiser-Häubchen da, die hast du so gekauft?
10: Die habe ich tatsächlich gekauft. Die gibt es ja auch manchmal beim Bäcker oder in der Konditorei. Mhm. Die kann man natürlich, das ist ein ganz einfacher Baiser, die kann man selber machen. Aber ganz ehrlich, wer möchte denn im Moment, kleines Päuschen.
0: Ach so, da kommt ja noch was.
10: Machen wir oben drauf noch ein bisschen was. Wer möchte denn im Moment für irgendwie 2-3 Stunden Backofen anmachen?
0: Also, nein.
10: Sehe ich nicht, deswegen.
0: Ich traue mich manchmal noch nicht mal den Toaster anzumachen, weil ich denke, nee, also da alles, was Hitze abgibt, geht
10: gerade
0: nicht.
10: Und deswegen dachte ich mir, nee, Freund, ich kriegst noch ein paar Erdbeeren, dachte ich mir, nee, ich unterstütze das lokale Konditorhandwerk und kaufe da einfach mal ein paar.
0: Ja, finde ich
10: schön,
0: gut.
10: Das doch ist. Oh, da

0: ja jeder sehen, dass das hier Eton Mess ist, dass wir hier schön ab nach Rom bilden.
1: Und hast du das wirklich auch original in England auch schon mal so gegessen?
0: Leider nein, ich habe es immer nur, also ich hab dieses Dessert noch nicht neben einem großen Tennisplatz gegessen.
2: Da musst du doch mal nach Wimbledon offensichtlich.
0: Ja, also wenn mich jemand einlädt, würde ich sagen, ja. Aber also so reicht es mir auch.
2: Wird der Zwerg nicht demnächst noch mal irgendwie in Wimbledon spielen, bestimmt, oder?
1: Vielleicht lädt er dich mal ein. Hier auf so ein Eton Mess.
0: Also ich esse es auch total gerne mit dir, muss ich ganz ehrlich sagen. Super. Ich bleibe einfach
2: wir
0: hier
2: machen
0: und
2: einfach
0: esse das
2: einen
0: mit dir.
2: Ja, oder machen Ausflug.
0: Ja, oder das. Zusammen mit dir würde ich da hinfahren, auf jeden Fall.
2: Okay.
0: So, aber schau es dir doch mal an, ist das nicht ein Traum?
2: Also ich, vor allem, Julia, ich finde, das sieht aus wie, also wir haben doch gerade den Basti mit seiner Zuckerwatte gesehen, ne? Ich muss sagen, das sieht ja aus wie ein, wie eine Farbexplosion in süß, knackig, eisig.
0: Also mir macht sehr, sehr gute Laune.
2: Ja.
0: Und wir haben, wie gesagt, wir haben jetzt gleich 5 verschiedene Konsistenzen da drin. Das mag ich gerne.
2: Ich bin sehr gespannt.
0: Die Erdbeeren, das Granitat, die Sahne, die Brösel von dem Baiser. Ja, das müssen wir gleich mal.
2: So haben wir noch Löffelchen. Ach, die sind auf dem Tisch.
0: Die sind schon da. Ich nehme das
2: Nimmst
0: hier mal.
2: Du das mit
0: auf
2: rüber?
0: Jeden Fall.
2: Gut. Was machen wir denn jetzt hier mit dem restlichen Kratzer?
0: Oh, das friere ich natürlich.
2: Das musst du
0: dann gebe
2: wieder...
0: ich dir doch den und ich friere das schnell wieder
2: ja,
0: an.
2: Ja, bitte. Hast du. Weil wir müssen ja
0: das müssen wir
2: noch zelebrieren. So,
0: das müssen wir
2: machen. Oh Gott, ich habe irgendwann mal in meinem Leben gekellnert, aber ich krieg's nicht mehr hin. So, Frau Herzberg, schauen Sie mal. Hätten Sie gern eine Erfrischung?
3: Ja, das sieht wunderbar aus.
2: Gott sei Dank
3: aus.
2: Sagen Sie das. So, das
0: waren
2: sieht
0: Sie
2: toll
0: vielleicht
2: aus,
0: schon mal, sagt man, auf Wimbledon und haben das gegessen?
3: Nein, da muss ich Sie leider enttäuschen. Ich war aber auch mal in England als Schülerin.
2: Kennen
3: wunderbar.
2: Sie das, Eton Mess?
3: Nein.
2: Nee.
3: Nein, Scones ist
2: ja, Scones, genau.
0: Ähnlicher Bau,
3: genau.
0: Auch mit Erdbeeren, Clotted Cream, ja.
2: Oh, jetzt bin ich sehr, ich bin auch sehr gespannt.
0: Auch vor allen Dingen
2: isst man alles zusammen?
0: Ja, so ein Allesbissen, aber ich gehe natürlich hier unten auf das Granita, weil ich möchte das Kalte probieren.
2: Mhm. Mhm.
0: Es ist süß, es ist sauer,
2: oh, lecker.
0: Kalt, cremig.
2: So, ich muss da unten noch ein bisschen.
0: Diese marinierten Erdbeeren gefallen mir gut. Da kann man natürlich, wie gesagt, da jetzt noch so ein Holunderblütensirup dran. Mhm. Auch total lecker.
2: Oh, doch, kann man gut essen, ne?
3: Wunderbar.
2: Mit diesem
0: also eine knusprige Ecke von dem Baiser.
2: Ja, eine Ecke, das ist jetzt das Ding. Das kann man natürlich jetzt irgendwie schwer.
0: Man könnte natürlich auch noch so ein bisschen
2: oder
0: grob bröseln.
2: Mit Gewalt einmal
0: oder
2: verteilen.
0: Mit Gewalt, ganz genau.
2: Mhm.
0: Oh, das finde ich. Es hat auch ein bisschen. Es hat so einen ganz leichten Vibe von einem Spaghetti-Eis, ne? Und ein ganz kleines bisschen.
2: Man kann ein bisschen, ich hab's geschafft. Kann ein bisschen Aggression loswerden.
3: Aber es ist
2: so,
3: ja? Tolles Dessert. Mhm. Jetzt auch mal fürs Wochenende.
0: Mhm. Es geht
3: Sonntag.
0: So schnell. Und wie gesagt, bei der Hitze, da halt noch so diesen Kältefaktor mit rein. Das geht ja wirklich super schnell. Ich finde es ganz, ganz lecker.
2: Also wenn man dieses Baiser-Häubchen da irgendwie hinkriegt, dann ist das wirklich in der Kombination noch mal so ein ganz andere Konsistenz.
0: Hast auf einmal noch so diesen Crunch da drin, ne?
2: Ja.
0: Und also du könntest jetzt halt auch, ich finde das mit Butterkeksen oder so Shortbread, finde ich auch ganz, ganz lecker.
2: Ah ja, dann wären wir wieder bei den Scones.
3: Super easy.
2: Oder? Ja.
0: Das ist so ein bisschen, Shortbread. Ich würde die dann auch eher so grob bröseln, nicht so ganz fein.
2: Oh, find ich Anregungen über Anregungen, wie man sich bei der Hitze draußen auf jeden Fall gut gehen lässt. Wobei heute geht es ja einigermaßen, aber das ist ja wirklich großartig. Also Rezept für alle Beteiligten an diesem Tisch und für Sie auch auf unserer Internetseite hierundheute.de. Aber gleich gibt es natürlich auch noch Teil 2. Das wird bestimmt auch ganz toll.
0: Und sehr erfrischend, da gibt es Aprikosen. Sorbet, ein ganz, ganz schnelles mit, wir machen einen Lavendelsirup.
2: Lavendelsirup.
0: Und ich hoffe, ich kann dich vom Lavendel überzeugen. Ja.
2: Ich bin Fan. Also ich rieche es gerne, vielleicht schmecke ich es auch gerne. Wir schauen uns jetzt erstmal die schönen Nachrichten aus dem Westen an, wie Sie es gewohnt sind. Kurz und gut.
4: Traumjob bei der Feuerwehr. In Mönchengladbach können Interessierte den schwierigen Sporttest ohne Bewerbung machen. Der lohnt sich, denn rund 75% scheitern daran beim ersten Mal. Wer den Check schafft, spart sich den später im Bewerbungsverfahren.
5: Ich war auch letztes Jahr beim Sportcheck schon hier. Einmal, um mir das anzugucken, da war ich tatsächlich sehr unvorbereitet. Und jetzt wollte ich es nochmal probieren, damit ich nächstes Jahr die Ausbildung anfangen kann.
6: Der Test ist wichtig, um halt die körperliche Fitness und Ausdauerfähigkeit zu testen. Denn es geht später in unserem Beruf halt auch um Leben und Tod, um die Sicherheit der Kollegen. Und da muss sich jeder auf den anderen verlassen können.
4: Im Oktober startet dann das offizielle Einstellungsverfahren.
7: Sehr schön.
4: Krumme Kartoffeln retten. Das neue Konzept Dotoffel sorgt dafür, dass die gesamte Ernte aus dem Ruhrgebiet auf dem Teller landet, unter anderem für Kitas.
8: Man muss halt gucken, dass man die gesamte Ernte irgendwie vermarktet und nicht nur immer die

0: guten, weil in der gesamten Wertschöpfungskette vom Feld bis nachher beim Endkunden gehen bis zu 50% der Rohware verloren.
1: Das Konzept spart Lebensmittel, stärkt die Landwirtschaft und hat sogar auch Besuch vom Bundeslandwirtschaftsminister bekommen. Die Uni Münster schreibt heute Geschichte. Mit der neuen Fakultät für islamische Theologie entsteht die erste in Europa. Rund 500 Studierende sind dafür schon eingeschrieben. Im Wintersemester geht's los. Auf dem neuen Campus soll die Zusammenarbeit zwischen Christentum, Judentum und Islam gestärkt werden. Die Ferien stehen vor der Tür und das bedeutet Urlaubszeit. Der Niederrhein ist da weiter sehr beliebt. Fast 300.000 Menschen haben hier dieses Jahr schon übernachtet. Ein Plus von über 9%.
2: Nicht ohne Stolz darf ich sagen, dass wir 23, dann 24, dann 25 jedes Jahr ein Rekordjahr hatten. Und auch für 26 sieht es wieder sehr gut aus, sodass wir grundsätzlich sehr zufrieden sind.
1: Bei ausländischen Gästen stiegen die Ankünfte sogar um rund 22%. Die Übernachtungen legten um mehr als 17% zu.
3: Es ist Mittwochnachmittag, das Telefon klingelt, man geht nichtsahnend ran und plötzlich der Schock. Da erzählt jemand, dass ein Familienmitglied einen schweren Autounfall hatte und viel Geld braucht für eine Behandlung zum Beispiel. Trickbetrug ist wirklich Dauerthema und die Maschen werden immer perfider, jetzt auch durch KI oder auch durch sogenannte Chatbots. Es gab ja eine sehr große Razzia bei uns in Nordrhein-Westfalen in verschiedenen Städten wie Neuss, Dormagen, Aachen und dabei kam raus, dass die international tätigen Banden einen Schaden von mehreren 100.000 € verursacht haben. Und auch zwei Brüder der bekannten Goman-Familie aus Leverkusen, die wurden gefasst und kürzlich vom Kölner Landgericht wegen Betrugs verurteilt.
4: Die beiden Brüder müssen mehrere Jahre hinter Gitter. Ihre Masche war immer dieselbe. Die Täter riefen vorwiegend ältere Menschen an, gaben sich als Polizisten oder Verwandte aus und machten extremen psychischen Druck. Sie erbeuteten Bargeld und Schmuck im Wert von mehr als 500.000 €. Besonders grausam ist auch ein Fall im Kreis Kleve. Da wurde eine Todesanzeige ausgenutzt. Das Opfer, eine Seniorin, die gerade ihren Mann verloren hatte. Der Telefonbetrüger gaukelte ihr vor, ihr Sohn habe in der Aufregung und Trauer jemanden totgefahren und brauche dringend Geld für eine Kaution. Für die alte Dame wirkte der Anruf echt.
5: Die Frau war komplett fertig, weil sie davon ausging, dass das alles so richtig ist. Die Angaben passten ja auch alle letztendlich und hatte aber nur wenig Geld zu Hause.
4: Betrüger werden immer rücksichtsloser und lassen sich ständig etwas Neues einfallen. Besonders perfide auch der Einsatz von künstlicher Intelligenz. Dadurch wirken Anrufe täuschend echt und sind schwer zu erkennen. Was sind die neuesten Maschen der Täter? Wie kann ich mich vor Betrugsversuchen schützen? Und wie verhalte ich mich am besten, wenn ich ins Visier von Kriminellen geraten bin? Darüber sprechen wir jetzt bei Hier und Heute.
3: Dazu ist Oliver Huth bei uns im Studio, Kriminalhauptkommissar vom Bund Deutscher Kriminalbeamter. Schön, dass Sie da sind, hallo. Herr Huth. Oft erwischt man die Betrüger ja nicht. Jetzt war vor 3 Wochen, konnte die Polizei 6 Verdächtige oder Täter festnehmen. Die sollen mit Trickbetrug einen Schaden von 500.000 € verursacht haben. Das ist ja eine ziemlich große Größenordnung. Hat Sie sowas überrascht oder sagen Sie, das ist tatsächlich gang und gäbe?
6: Nee, das ist gang und gäbe. Also die Täter versuchen es am Tag viele 100 Mal, irgendwelche Menschen anzurufen, die sie in Telefonbüchern finden. Und hier und da haben sie dann Erfolg. Und diese Einzelpersonen haben dann halt so viel Werte zu Hause, dass dann die Schadenssummen am Ende des Tages von den Tätern generiert werden können. Das sind oft Goldbarren, Bargeld, was zu Hause gelagert wird. Und das machen sich die Täter dann halt zum Nutzen.
3: Wahnsinn. Also jetzt haben die gerade in der Großrazzia zugeschlagen. Wissen Sie da irgendwie, was da für Fälle sozusagen dahinter stecken? Also um was für Maschen geht es da?
6: Also grundsätzlich ist es so, dass die Täter überwiegend die anrufen im Ausland sitzen. Die sitzen in Callcentern. Da müssen Sie sich vorstellen, dass die über das Telefonbuch die Rufnummern durchgehen in einer bestimmten Örtlichkeit. Manche nehmen sich dann wirklich pro Tag eine Stadt vor. Die sprechen Deutsch, weil sie einen Migrationshintergrund haben hier in Deutschland, sind dann ins Ausland abgewandert, rufen dann die Leute an, erzählen diese Geschichten und in 500 Fällen haben sie dann vielleicht in einem, zwei Fällen wirklich die Möglichkeit, dann zuzuschlagen. Und dann wird ein sogenannter Keiler dann angerufen, das heißt jemand, der koordiniert dann die Abholer vor Ort. Und dann gibt es Menschen, die sich der organisierten Kriminalität und der Bandenkriminalität dann andienen. Die gehen dann zu diesen alten Menschen, holen dann am Ende die Werte ab, die dort einbestellt worden sind.
3: Wahnsinn, also es ist ja wirklich ein ganzer

0: ein ganzes Netzwerk, was dahinter steckt. Ist es jetzt so, also jetzt wurden eben auch welche festgenommen, es wurde auch eine Bande sozusagen hochgenommen. Mhm. Hat sowas auch eine abschreckende Wirkung oder formieren die sich dann in anderer Art und Weise einfach weiter?
1: Also meine Beobachtung zeigt, dass die Landgerichte, die sich mit so einem Sachverhalt beschäftigen, enorme Haftstrafen aussprechen mittlerweile, weil das Delikt halt auch so eine kriminalpolitische Bedeutung hat und der Gesetzgeber einen hohen Strafrahmen auch zur Verfügung stellt und den nutzen die Gerichte auch aus, insbesondere auch für die, die das Geld abholen. Das soll so eine ganz, insbesondere eine generalpräventive Wirkung haben, dass die Täter eben solche Straftaten nicht mehr begehen. Viele von denen wissen aber, dass sie im Ausland nicht entsprechend verfügbar sind für die Strafverfolgung für die Deutschen, dass wir da nicht drankommen, weil Rechtshilfe scheitert. Und gerade die machen einfach weiter und nutzen dann ihr Netzwerk und versuchen hier in Deutschland weitere Mittäter anzuwerben über Facebook, über Social Media. Und die sind dann auch in der Lage, diese entsprechenden Straftaten durchzuführen, das Geld ins Ausland zu transferieren, sodass die, die im Ausland die Straftaten planen, dann auf enormen Geldbündeln sitzen.
0: Reden wir vom Ausland auch, also bei der Bande ging es doch jetzt führten die Spuren doch auch in die Türkei. Jetzt haben wir, weiß ich, vor ein, zwei Jahren auch an dieser Stelle schon mal darüber gesprochen, dass Banden auch bis in die Türkei zurückverfolgt werden konnten. Da fragt man sich ja unweigerlich, wenn man weiß, wie die Wege so sind, da muss ja eigentlich was passieren. Warum kriegt man diese Wege nicht gekappt?
1: Also die Münchner Kollegen haben diesen Sachverhalt ermittelt, der damals auch zur Disposition gestanden hat, herausragende Erfolge generiert. Und es ist auch so gewesen, dass Straftäter in der Türkei dann wirklich festgenommen worden sind, auch vor Gericht gestellt worden sind. Ich kenne jetzt den endlichen Ausgang nicht, aber so wie ich das gehört habe, hat der Richter wieder das gewechselt. Also das Verfahren ist nicht vom gleichen Richter betrieben worden. Und dass viele und der Straftäter wieder, ja klar, selbstverständlich, hat sich ja gelohnt. Also da wurden Werte sichergestellt in der Türkei, im zweistelligen Millionenbereich, Hotels, teure Autos. Also die Straftäter, die sich im Netzwerk ganz oben befunden haben, die haben damit Millionen verdient.
0: Jetzt kommt natürlich auch noch die künstliche Intelligenz hinzu, sogenannte Chatbots, die ja auch sehr präzise sind. Was ist da aktuell das Problem?
1: Das Problem ist, wenn Sie ein Familienmitglied haben, was in der Öffentlichkeit vielleicht präsent ist oder gerade einen Social-Media-Kanal hat, wo viel gesprochen wird, was man abgreifen kann, dann kann man mit KI diese Stimme tatsächlich ordnungsgemäß nachbauen, sodass die Geschädigten wirklich glauben müssen, ihre Kind spricht mit ihnen, weil die Stimme einfach eins zu eins echt ist. Und das ist natürlich eine Gefahr, dass die Täter dann es noch leichtere Spiele haben, anstatt einfach nur als Nachrichtenmittler zu fungieren. So, ihre Tochter ist im Krankenhaus, ich bin der Freund und ich rufe an. Das ist natürlich, die Legende ist immer zu hinterfragen, aber wenn Sie in so einer Stresssituation die Stimme von Ihrem Kind hören, dann wird Ihnen ganz anders.
0: Ja, also wirklich eine perfide Masche. Man hört ja auch immer wieder, dass es meistens die Täter auf ältere Personen abgesehen haben. Da gab es jetzt aktuell einen Fall von einer Dame aus Hilden, die um 300.000 Euro betrogen wurde. Wieso funktionieren solche Maschen immer noch so gut, vor allem bei so einer Zielgruppe?
1: Also
0: wir berichten ja auch viel drüber. Überall wird aufgeklärt.
1: Genau, es wird viel getan. Also auch die Polizei hat enorme Kampagnen auf den Weg gebracht. Alle Bundesländer eigentlich. Das ging hin bis zu Aufdrucken auf Bäckereitüten, um das auf das Problem aufmerksam zu machen. Wir haben Bankenmitarbeiter geschult. Also da ist wirklich viel gemacht worden. Das ist aber so, dass die Opfer unter Stress gesetzt werden und viele ältere Menschen auch so ein Gefahrenradar nicht mehr haben und in diesen Situationen physisch und psychisch einfach nicht in der Lage sind, Gut und Böse zu unterscheiden. Und das ist da problematisch und das machen sich die Täter zu nutze, die natürlich dann auch, ich meine, wenn sie das 100 Mal am Tag machen, haben sie auch irgendwann so ein Best Practice entwickelt, wie sie die Leute um Finger wickeln können. Die sind natürlich auch jetzt nicht vom schlechten Holz und wissen genau, wie man agieren muss. Mhm. Auch wissen sie genau, wie man herausfindet, ob die Polizei schon hinter den Opfern steht und nur darauf wartet, dass der Geldabholer kommt. Also es ist wirklich ein schwieriges Unterfangen.
0: Was man konkret auch dagegen noch mal tun kann, also noch mal sich bewusst werden, wie man vielleicht wirklich auf solche Maschen nicht reinfällt, das besprechen wir auch gleich noch ein bisschen weiter. Oliver Huth, herzlichen Dank erstmal für den Moment. Wenn Sie auch Erfahrungswerte haben oder vielleicht sogar Fragen dazu, dann können Sie uns gerne eine Mail schreiben an hierundheute@wdr.de und dann besprechen wir auch weitere Trickbetrugsmaschen später in der zweiten Stunde bei Hier und Heute. Ja, wir schauen jetzt nach draußen. Die Sonne scheint, das ist ja eigentlich schön. Es ist auch irgendwie erträglich. Und eins darf ja auf jeden Fall gar nicht fehlen, und zwar dieses schöne Accessoire. Eine Sonnenbrille haben mit Sicherheit ganz viele zu Hause. soll ja in erster Linie die Augen vor UV-Strahlen schützen. Aber natürlich möchte man auch ein schickes Modell, vielleicht auch irgendwie ein eher preiswertes Modell, damit man sich mehrere leisten kann. Im Schnitt geben wir Deutschen laut einer aktuellen Studie 115 € für eine Sonnenbrille aus. Und ich habe es ja schon gerade gesagt,

0: weil man sich gerne vielleicht als Accessoire noch ein paar mehr Modelle gönnen möchte, haben wir mal geschaut auf die Preise. Und unsere Kollegen von Markt sind auf Schnäppchenjagd gegangen.
1: Wie viel geben wir eigentlich für eine Sonnenbrille aus? Das frage ich heute Besucher auf dem Flohmarkt.
2: Ihre Sonnenbrille gefällt mir. Wie viel hat die gekostet, wenn ich fragen darf?
3: Um die 800.
4: 200 Euro.
3: Die hat 10 Euro gekostet.
5: Die habe ich aus Mallorca. Die hat auch nur 10 Euro gekostet.
6: Die habe ich von meiner Schwiegermutter.
2: Von der Schwiegermutter?
6: Verstorbene, aus der Erbmasse.
1: Von umsonst bis über 800 Euro. Wow. Ich suche natürlich nach Sonnenbrillen zum Schnäppchenpreis. Los geht's. Eine riesige Fabrikhalle in Mönchengladbach. Hier gibt es den Brillenlagerverkauf. Nach Lager sieht's drin aber gar nicht aus. Tatsächlich bin ich in einem Optikerfachgeschäft gelandet. Hier werden Brillengläser geschliffen und Fassungen angepasst. Nur eben in einer Halle und mit einem etwas anderen Geschäftsmodell. Ich entdecke Designer-Sonnenbrillen von Prada, Gucci und anderen Luxusmarken. Alles Neuware. Diese Prada kostet knapp 170 Euro. Günstigster Online-Preis fast 240. Bei dieser Gucci-Brille ist die Ersparnis sogar noch größer. Auch bei allen anderen Designermodellen spare ich im Schnitt mindestens 30%, sagt mir Alexander Koppers. Er führt den Lagerverkauf gemeinsam mit seinem Bruder.
7: Wir kaufen direkt beim Hersteller ohne Zwischenhändler oder Zwischenpositionen, die auch dran verdienen möchten. Und diese Ersparnis geben wir 1:1 an den Kunden weiter.
1: Aber es sind nicht nur die günstigen Einkaufspreise, es sind auch
7: Überproduktionen oder Produktionen, die für andere Kollegen, Kolleginnen, Optiker gemacht worden sind und nicht abgenommen worden sind. Und natürlich auch Restbestände, das heißt, dass es dann nicht die aktuelle Kollektion ist, sondern vom Vorjahr oder vom davor das Jahr.
1: Vor rund 20 Jahren hatte sein Vater die Idee, aus dem klassischen Optikergeschäft einen Lagerverkauf zu machen.
7: Da wir relativ nah zur holländischen Grenze, zu den Outlet-Center Romont wohnten, kam die Idee, was man mit Kleidungsstücken machen kann, kann man auch mit Brillen machen.
1: Aus der Idee wurde der Brillenlagerverkauf. Inzwischen gibt es 6 Filialen in NRW. Günstig heißt hier aber nicht automatisch mit allen Extras. Zusatzwünsche kosten mehr. Solche Preismodelle sind in der Branche üblich. Wer eine Sonnenbrille mit Sehstärke möchte, zahlt drauf. Dazu kommen oft weitere Aufpreise. Zum Beispiel für dünnere Gläser, Kratzschutz, Entspiegelung, Wunschtönung oder Blendschutz für die Autofahrt. So kann aus einem günstigen Einstiegsmodell am Ende eine teure Brille werden. Köln. Hier eröffnet Eyes & More eine neue Filiale. Es ist schon die dritte in nur einer Woche. Die niederländische Kette wächst gerade rasant und zählt zu den 10 umsatzstärksten Optikunternehmen Deutschlands. Und lockt mit günstigen Komplettpreisen, ohne Zusatzkosten. Ich bin mit Roland Hink verabredet. Er ist schon seit über 15 Jahren im Unternehmen und hat zu Hause über 80 Brillen.
2: Ist das jetzt gerade so ein Trend, ein Pilotenstil?
8: Das sind die aktuellen Trends.
2: Ja.
8: Einmal elegant und schick und einmal ein bisschen sporty. Eine Brille ist ja schon ein modisches Accessoire. Es ist ja nicht mehr so, dass eine Brille nur noch dafür da ist, um zu sehen. Man will sich damit ja auch verwirklichen.
1: Die meisten Modelle hier sind Eigenmarken und man wird belohnt, wenn man viele davon kauft. Eine Brille kostet 149 Euro. Wer 3 kauft, zahlt nur 99 Euro pro Stück, inklusive Sehstärke und dünnere Gläser.
8: Und dann sind natürlich alle Tönungen nach Wahl in diesem Preis inklusive.
1: Ein paar Designerbrillen gibt es auch, gegen einen Aufpreis. Mit einfacher Sehstärke sind das knapp 220 Euro. Diese Ray-Ban kostet je nach Ausstattung zwischen 15% und 40% weniger als bei anderen Anbietern. Dafür lassen sich aber nicht so viele Extras dazu buchen. Wie rechnet sich dieses Modell? Björn Wecker führt seit knapp einem Jahr das Deutschlandgeschäft.
9: Wir sind Teil einer sehr großen Gruppe, einer holländischen Mutterkonzern. Und wir kaufen natürlich auch in größeren Nummern ein, ne? Also einfach vom Scaling her. Und deswegen versuchen wir, diesen Einkaufsvorteil, den wir haben, aus unserem Verbund herauf direkt an den Kunden weiterzugeben. Und deswegen können wir uns das auch leisten, einen Komplettpreis anzubieten.
1: Hinter Eiselmor steckt die niederländische Nexai-Gruppe. Mit 700 Filialen zählt sie in der Branche zu den großen Playern. Zum Konzern gehören Ketten in Deutschland, den Niederlanden, Belgien und Schweden. Der Markt hat sich verändert. Neben den etablierten großen Ketten erobert eine neue Konkurrenz die Fußgängerzonen. Sie setzt auf Masse, Schnelligkeit und Brillen als Modeaccessoire. Der traditionelle Optiker verschwindet zunehmend. Mittlerweile gehört jedes vierte Brillengeschäft zu einer großen Kette. Und die großen Player machen heute schon die Hälfte des gesamten Branchenumsatzes. Heute werden so viele Sonnenbrillen verkauft, dass Second-Hand-Märkte voll davon sind. Ich bin in Köln am Rhein-Energiestadion. Hier entdecke ich günstige No-Name-Brillen, aber auch Designerstücke. Die zum Beispiel ist von Stella McCartney.
4: Die hat original, glaube ich, 190 gekostet.
1: Jetzt 7 Euro.
2: Die sitzt hier nur auf den Backen so komisch, ne?
1: Passt nicht. Schade.
2: Oh, die sitzt aber gut. Neu hat die 79 Euro gekostet. Würde ich für 10 Euro bekommen.
1: Ich schaue weiter und finde Vintage-Stücke, die es so gar nicht mehr auf dem Markt gibt.
2: Oh, die ist ja mit Stärke.
10: Steht Ihnen?
2: Ja, mir ist aber schlecht jetzt. Wenn es passt, hat man einen Schnapper gemacht. Die würde ja nur 5 Euro kosten.
1: Bei Designerbrillen schaue ich online nach, wie viel die neu gekostet haben. Nicht immer finde ich exakt das Modell, aber oft zumindest eine Preisrange. Und ich kann prüfen, ob die Brille eine Fälschung sein könnte. Ich schaue, ob es eine Modellnummer gibt, vergleiche Verarbeitung und Logos mit den Herstellerangaben. Gebrauchte Sonnenbrillen gibt es natürlich auch online en masse. Bei Plattformen wie Seekly, Buddy & Sally oder Vestiaire Kollektiv werden die Brillen vor dem Verkauf auf Echtheit geprüft. Anders bei Kleinanzeigen oder Vinted. Dort kauft man direkt von Privatpersonen, ohne Garantie auf Echtheit. Wer unsicher ist, findet im Netz auch oft Sammlergruppen, die beim Prüfen helfen. Und dann entdecke ich mein absolutes Highlight. Diese Vintage-Brille kostet nur 4 Euro.
11: Sie ist aus Amerika. Ich habe sie in Key West gekauft. Eine Oakley in so einem Surfladen. Aber das ist schon ein Weilchen her. Da war ich mit meiner Tochter schwanger.
1: Die Gläser sind leider zerkratzt, aber die könnte ich austauschen lassen.
11: Wenn sie dir gefällt, gebe ich sie dir auch für 1 Euro.
1: Da schlage ich gerne zu. Über 90% gespart. Neue Gläser für die Brille bekomme ich ab 20 Euro. Fazit: Eine gute Sonnenbrille muss nicht viel kosten. Wichtig ist nur, sie sollte einen 100%igen UV-Schutz haben und gut sitzen. Das kann man im Zweifelsfall vom Optiker prüfen lassen. Denn egal wie teuer oder hip sie ist, in erster Linie soll sie vor allem die Augen schützen.
0: Ja, und noch ganz viel mehr spannende Themen von unseren Kollegen von Markt finden Sie jederzeit in der ARD-Mediathek. Es ist Weltwitzetag und ich finde es so großartig, dass Sie uns so viele Witze schicken. Meistens kurz und knackig, wie zum Beispiel der Oliver schreibt, geht ein Cowboy zum Friseur, kommt er raus, Pony weg. Ja. Ich finde es noch lustiger eigentlich, dass die Kollegen immer diesen Sound einspielen. Anita schreibt, welche Luft atmen Zugangestellte? Zugluft. Was ist süß und hüpft von Ast zu Ast? Ein Tarzipan. Oder treffen sich zwei Fische, sagt der eine Hai und der andere wo? Kennen wir auch, ne? Aber es ist immer wieder herrlich. So, mehr davon bitte. Wir haben noch ein bisschen Zeit. Bis 18 Uhr senden wir, da geht noch was. Schicken Sie uns gern weiter Ihre lustigen Witze. Vielleicht haben die Kollegen der Lokalzeit auch was parat. Es ist 5:05. Wir schauen in Ihre hoffentlich auch mit ein bisschen Humor geprägte Region. So, Laura, Jessica und Stefanie, ich bin gespannt. Habt ihr euch schon einen Witz heute überlegt? Oder seid ihr so wie ich und ihr könnt euch einfach die besten Witze immer nicht merken? Laura, wie sieht's aus?
12: Ich habe die ganze Zeit überlegt, ob mir noch eine einfällt. Ja,
0: brauchst du noch Bedenkzeit?
12: Ob mir eine einfällt. Nein, hört ihr mich nicht?
0: Ja, sag.
12: Doch, okay. Der ist vielleicht politisch nicht ganz so korrekt, weiß ich nicht genau. Was macht man mit dem Hund ohne Beine?
0: Den kenne ich nicht, keine Ahnung.
12: Um die Häuser ziehen.
0: Okay.
2: Das ist gut, ja.
12: Was Besseres ist mir jetzt nicht eingefallen.
0: So, Jessica, was erzählt man sich so im Ruhrgebiet für Witze?
2: Ich hab auch noch einen ganz schlechten. Wer ist ein bisschen schüchtern und liegt am Strand?
0: Ah, warte mal, das kenne ich. Siehst du, ich kann es nicht merken.
13: Eine Nuschel,
0: genau, eine Nuschel. Herrlich. So, Stefanie, die Fallhöhe sinkt.
12: Oh Gott.
0: Was gibt's in Westfalen?
12: Ich bin raus.
0: Du bist raus. Okay, ich hatte mein süßes
12: Schottiges Plätzchen. Ihr kennt uns Westfalen doch, wirklich.
0: Ja, ihr habt keinen Humor, oder?
12: Doch, aber so auf Knopfdruck wird's schwierig.
0: Ist überhaupt nicht schlimm. Ich kann das total verstehen. Ich lache mich immer kaputt über Witze. Und wenn ich sie dann wiedergeben muss, dann fallen sie mir nicht mehr ein. So, aber du hast noch einen Moment Zeit. Vielleicht kommt ja noch mal so im Recap was. Ja, wir starten nämlich im Rheinland noch mal mit der Laura und gucken auf die echten Themen, die euch heute beschäftigen an diesem Mittwoch.
12: Ja, und vor allem auf gute Nachrichten schauen wir. Ich habe nämlich super Nachrichten für alle Kirschenfans. Die deutschen Obstbauern erwarten eine der besten Kirschenernten aus den letzten Jahren. Das Statistische Bundesamt hat ein paar Zahlen rausgehauen. Die Erntemenge für Süß- und Sauerkirschen in diesem Jahr liegt wohl bei rund 51.100 Tonnen. Jetzt kann man sich das immer so schwer vorstellen. Wie viel sind 51.000 Tonnen? Also habe ich die KI gefragt, rechne mir das doch mal um in Badewannen. Das ist ja mal so eine beliebte Größenangabe. Und es sind 370.000 Badewannen an Kirschen, die wir dieses Jahr bekommen werden. Ob man sich das jetzt so gut vorstellen kann, weiß ich nicht, aber auf jeden Fall schon mal besser. Ist allerdings gut für uns Verbraucher. Je mehr Kirschen wir bekommen, desto wahrscheinlicher ist es, dass sie eben auch nicht so teuer werden und wir ganz, ganz viele Kirschen essen können. Wir können sie auch nicht nur essen, wir können sie vor allen Dingen im Rheinland auch selber pflücken. Es gibt ja hier ganz viele Obsthöfe und am Wochenende zum Beispiel in Tönesforst ist Selbstpflückaktion. Man kann vorbeikommen mit einem Eimerchen, mit einem Körbchen oder gleich einer kleinen Wäschewanne, je nachdem wie viel man so mitnehmen möchte und kann Kirschen pflücken, kann Himbeeren pflücken, kann Aprikosen pflücken, Johannisbeeren pflücken und dann Kuchen backen oder Marmelade kochen oder einfach so essen.
0: Oder erfrischende Eisdesserts, wie wir das heute machen. Also hervorragend. Also Kirschen, finde ich, kann man nicht genug haben. Vielen Dank, Laura. Wir gehen rüber ins Ruhrgebiet. Jessica, was ist denn bei euch heute Thema?
13: Ja, also die Stadt Datteln, die ist im Moment ein bisschen geplättet, kann man nicht anders sagen. Bei denen ist unerwartet eine Klage reingerauscht. Und zwar der Technikkonzern, der Technikriese Samsung hat die Stadt Datteln verklagt. Ja, was steckt dahinter? Datteln war gerade dabei, für die Schulen mehrere hundert neue iPads zu bestellen, womit die Schülerinnen und Schüler dann arbeiten können im Unterricht. Und davon hat Samsung mitgekriegt. Das passiert natürlich jetzt auch mal öfter so innerhalb Deutschlands. Aber ja, Datteln fungiert da quasi wie so ein Musterbeispiel. Denn Samsung sagt, das kann doch wohl nicht sein, dass immer Apple den Zuschlag bekommt für diese Tablet-Anschaffung. Wir wollen da mitmischen in diesem Game. Und die wollen mit dieser Klage erreichen, dass es also in Zukunft immer Neuausschreibungen gibt, die Produkt- und Hersteller ungebunden sind, damit eben Samsung in diesen Markt auch rein kann. Ja, bei der Stadt und vor allen Dingen bei den Schulen, da kriegen die jetzt so wirklich die Krise, kann man nicht anders sagen, denn wir kennen das wahrscheinlich von uns auch, wenn man sich einmal an eine Marke gebunden hat, dann hängt da ja so viel dran. Bei Apple ist es ja ganz schlimm, da funktionieren dann ganz viele andere Produkte ja im Prinzip nur in dieser Apple-Welt. Das ist ja auch immer das, was so scharf kritisiert wird. Und da wird jetzt als Begründung angeführt, das wäre den Schulen nicht zuzumuten, dass die sich dann nochmal komplett umstellen müssen. Aber die Chancen, dass Datteln tatsächlich mit dieser Argumentation durchkommt, die sind gar nicht so gut. Also diese Klage wird die Stadt noch ein bisschen beschäftigen.
0: Klingt nach einem ziemlichen Kuddelmuddel da. So, vielen Dank, Jessica. Wir gehen rüber nach Westfalen. Stefanie, über was spricht eure Region heute?
14: Ich habe einen ganz coolen Tipp mitgebracht. Und zwar geht es um ein Science Center. Das macht gerade Halt bei uns in Münster. Das ist die MS Wissenschaft. Das ist quasi ein umgebautes Binnenschiff. Und das ist quasi ja, wie so ein Experimente-Labor. Man kann da reingehen und ganz viel ausprobieren. Und das Thema ist in diesem Jahr Medizin. Und das klingt jetzt erst so ein bisschen abstrakt, aber man geht da rein, kann ganz viel mitmachen. Zum Beispiel, wie baut man ein kleines Herz? Oder wie werden wir 100 Jahre alt? Kinderspiel. Oder Gaming fürs Hirn mit einer App das Gehirn scannen. Also super viele Sachen zum Ausprobieren. Dann gibt es da auch so Lotsen auf dem Schiff, die einem auch weiterhelfen. Das Ganze ist für Menschen ab 12 geeignet, kostet nichts und liegt in Münstershafen bis Sonntag. Also wer Lust hat, sich das mal anzugucken, ich glaube, da sind viele coole Sachen zum Auszuprobieren.
0: Sehr schön. Vielen Dank, Stefanie. 18.09 Uhr und gerne. Um 19.30 Uhr geht es dann los mit den Themen und Ihrer Lokalzeit aus der Region. Ich sage schon mal eine gute Sendung und bis später. Macht's gut.
14: Euch auch.
0: Tschüss. Ciao. Jetzt haben wir einen Sound, wo man direkt irgendwie denkt, oh, nein, bitte nicht. Wir hören uns den mal an. Hören Sie das? Ah, das mag man nicht, oder? Sommerzeit ist Mückenzeit. Die kleinen Plagegeister kommen wieder rausgekrochen und pieksen uns. Wenn man jetzt eine normale Mücke erwischt und jetzt nicht so allergisch reagiert, dann ist es zwar unangenehm, aber es ist harmlos. Es gibt aber auch Fälle, da wird es deutlich fieser. Und aktuell macht die sogenannte Kriebelmücke ein bisschen schwer zu schaffen.
15: Ein kleiner Pieks mit teils großer Wirkung. Meist sind die Stiche von Kriebelmücken, Gnitzen und Stechmücken nur juckend und lästig. Sie können aber auch gravierende gesundheitliche Probleme nach sich ziehen. Rötungen, Quaddeln bis hin zu gefährlichen Wundrosen. Jetzt sind die Blutsauger wieder unterwegs.
16: Ich gehe immer mit den Hunden spazieren im Kanal und da ist es so, dass die Mücken im Moment schon total aktiv sind.
17: Ich habe schon ein bisschen überall diese kleinen Dinge, aber ich finde das noch okay. Ein bisschen die Natur ist auch ja, in Ordnung.
18: Böse Viecher, die ärgern und doch immer aggressiver werden.
15: Bei ihm war es so schlimm, dass er ins Krankenhaus musste. Dabei hatte Hermann Schulte-Sasse den Stich erst gar nicht bemerkt.
19: Am späten Nachmittag abends fing es dann an, deutlich sichtbar sich zu röten und auch schmerzhaft zu werden. So dass ich am Samstag den Fuß eigentlich gar nicht mehr richtig belasten konnte.
20: Hier ist die Haut unbefallen.
15: Ausgehend von der Einstichstelle am großen Zeh haben sich Einblutungen über den gesamten Unterschenkel ausgebreitet. Doch dabei bleibt es nicht.
19: Ich habe mich auch am Samstag im Laufe des Tages zunehmend kränker gefühlt, also richtig kotzübel, auch blass. Also ich merkte, es läuft in die falsche Richtung.
15: Die Ärzte stellen fest, der 78-Jährige hat eine Wundrose, eine schwere Infektion, verursacht durch Bakterien.
21: Das Insekt sticht ja und bringt durch irgendeinen Stachel oder irgendeine Bissreaktion unter Umständen Keime, die das Insekt selber mitbringt oder die vorher auf der Haut schon waren, tief in die Haut ein. Und das kann dann zu einer Ausbreitung entlang der Lymphspalten führen und dann eben zu so einer klinischen schweren Infektion führen.
15: Die Therapie? Hochlagern des Beins, kühlende Umschläge und strikte Bettruhe. Dazu hochdosiert Antibiotika, dreimal am Tag als Infusion über die Vene. Der Übeltäter, Kriebelmücke oder Stechmücke, nicht mehr zweifelsfrei dingfest zu machen. Sicher ist, dass Stechmücken über ihren Saugrüssel Eiweißstoffe absetzen, die die Blutgerinnung hemmen und die Einstichstelle kurz betäuben, damit sie in Ruhe ihre Blutmahlzeit nehmen können. Schon das, sagt Mückenforscherin Doreen Werner, sorgt bei den Betroffenen für unterschiedlich starke Beschwerden.
22: Das Problem ist, dass unser Immunsystem antwortet auf diese Injektion des Proteincocktails. Das heißt, wir bekommen, je nachdem, wie unser Immunsystem reagiert, eine Juckantwort, also Flüssigkeit, die sich im Gewebe ansammeln kann, eine Rötung, ein Schmerzempfinden. Und wir alle sind dazu geneigt, dieses Schmerzempfinden ja weghaben zu wollen.
15: Durch ausgiebiges Kratzen. Doch dadurch können nicht nur Eiweißstoffe, sondern auch Streptokokken oder Kolibakterien in den Körper gelangen. Kriebelmücken raspeln mit ihren scharfen Kauwerkzeugen sogar ein kleines Loch in die Haut des Wirts, um das Blut zu trinken. Damit öffnen sie die Tür für gefährliche Keime noch ein Stückchen weiter.
21: Die Kriebelmücke sticht ja weniger, sondern sie beißt, hat so Beißwerkzeuge offensichtlich. Und dadurch macht sie tiefere Defekte. Dadurch gelangt sozusagen, können Keime tiefer in die Haut gelangen, finden dort Anschluss an Lymphgefäße zum Beispiel. Und damit ist die Wahrscheinlichkeit einer Infektion möglicherweise etwas höher als bei anderen Insekten.
15: Doreen Werner forscht seit Jahrzehnten zu Mücken und dokumentiert mit Hilfe von Zusendungen aus ganz Deutschland in einem Mückenatlas das Vorkommen der verschiedenen Arten. Sie weiß, Stechmücken und Kriebelmückenarten, die nur eine Generation im Jahr hervorbringen, sind besonders aggressiv.
22: Wohingegen es auch andere Arten gibt, die auch im Sommer noch mal eine zweite oder dritte Generation hervorbringen, die sind dann wesentlich kleiner und das Anflugverhalten und das Stechverhalten ist auch nicht so aggressiv wie im Frühjahr.
15: Mücken profitieren vom Klimawandel.

0: Je feuchter und wärmer die Sommer, desto schneller vermehren sie sich. Zum Glück übertragen die heimischen Kriebelmückenarten bislang keine Erreger, die uns krank machen können.
1: Aber wer schon mal einen Kriebelmückenstich hatte, der weiß, wie schmerzhaft die sein können, weil die Wunde halt sehr groß ist.
0: Die gute Nachricht: Kriebelmücken halten sich vor allem an fließenden Gewässern auf, fliegen nicht nach drinnen. Lange Kleidung und geschlossene Schuhe bieten einen guten Schutz. Mückenabweisende Sprays und Lotionen helfen eine Zeit lang, können allerdings Schleimhäute und Augen reizen. Wen es erwischt, der kann versuchen, den Juckreiz mit einem Kühlpack zu lindern. Viele schwören auf einen Hitzestift, der den injizierten Eiweißcocktail zerstören soll. Auch Cremes und Gels mit einem milden Cortison können helfen. Die gibt es auch ohne Rezept in der Apotheke. Wenn sich eine starke Rötung allerdings nicht zurückentwickelt und man sich richtig schlecht fühlt, dann sollte man die Sache ernst nehmen, sagt Markus Zutt.
2: Spätestens wenn solche allgemeinen Symptome mit Fieber, Schüttelfrost, allgemeinem Krankheitsgefühl, Abgeschlagenheit, Leistungsknick, wenn die kommen, sollte man dringend ärztliche Behandlung auch mal in einer Notaufnahme aufsuchen.
0: Schwere Infektionen sind die Ausnahme, nicht die Regel. Aber man sollte die gesundheitlichen Gefahren eines Mückenstichs auch nicht unterschätzen.
3: Hoffentlich bleiben sie verschont. So, mit Mückenspray, Fliegenklatsche und sämtlichen Schutz geht's jetzt ab in den Park. In Dortmund zum Beispiel, da ist man ganz gut aufgehoben ab sofort, denn da gibt es Picknick and Play, hat mein Kollege Basti Biet uns gerade vorgestellt. Da kann man sich kostenlos Sportgeräte ausleihen, Spiele, Picknickdecken oder man kann offensichtlich Glücksrad spielen. Basti, es geht, glaube ich, so bei dir schon so ein bisschen Richtung Ende, aber was wird denn da noch alles geboten aktuell?
4: Ja, also in 10 Minuten wird hier eingepackt. Das war ja heute auch die Auftaktveranstaltung für einen hoffentlich sehr langen Sommer. Es gibt erstmal keine Begrenzung dieser Veranstaltung. Es ist dann tatsächlich jeden Tag, auch Samstag, Sonntag, kann man hierher kommen und zwischen 14 und 17.30 Uhr eben Sachen ausleihen, wie zum Beispiel solche Spielgeräte hier. Es gibt diese Tischtennisplatten. Es wird wirklich vieles, vieles geboten und fürs leibliche Wohl ist auch gesorgt. Und jetzt spreche ich mal mit den Ersten, die sich hier bedient haben an unserem wunderschönen Buffet. Darf ich mal kurz stören, Bastian Biet für hier und heute?
5: Ja.
4: Wieso sitzen Sie denn nicht hier auf so einer Picknickdecke? Es ist doch ein Picknick und Play.
5: Für Picknicken am Tisch ist auch okay, oder?
4: Ja, das kenne ich. Es ist auch viel bequemer. Was gibt es zu essen hier? Können Sie ein bisschen was empfehlen den Zuschauern?
6: Ja, Nudelsalat, Würstchen, natürlich mit Ketchup, Senf. Alles, was für einen guten Tag da sein muss. Ne?
4: So. Und haben Sie es bezahlt oder haben Sie es geschenkt gekriegt?
6: Geschenkt bekommen.
4: Ich dachte schon, ich habe nur geschenkt gekriegt, weil ich für hier und heute hier bin. Aber offensichtlich kriegt es tatsächlich jeder geschenkt. Und das, was man kaufen muss, zum Beispiel ein Eis oder so, das ist subventioniert. Das kriegt man dann tatsächlich zum Einkaufspreis. Und wie das Ganze funktioniert, das lasse ich mir jetzt mal vom Andreas erklären. Der sitzt da drüben. Andreas, das ist eine tolle Sache, die ihr hier macht. Ich komme aus dem Staunen gar nicht raus, komme ja aus Köln. Wünsche ich mir auch für unsere Stadt. Wie finanziert sich das Ganze denn?
7: Also hauptsächlich über den Quartiersfonds Nordstadt, der das ganze Projekt ermöglicht hat. Aber wir als Caritasverband sind ja auch mit dabei. Ne? Wir setzen das quasi um. Ja.
4: Und dann kann man sich alles ausleihen, was man braucht. Unter anderem so eine Picknickdecke. Und dann könnte man es sich bei schönem Wetter hier gemütlich machen. Wir haben mal ein paar Bilder für Sie zusammengestellt. Das ist ja nicht der einzige Ort in Nordrhein-Westfalen, an dem man lecker picknicken kann. Was macht denn diesen Park, was macht denn Dortmund für Sie so besonders? Warum ist es hier so schön?
7: Also ich würde sagen, erstmal, weil der Höschpark relativ neu erst super saniert wurde. Ne, es ist ja ein großer Sportpark. Auch das Sportheim ist kernsaniert worden. Und alle Angebote sind kostenlos. Das ist natürlich für viele Besucher ne, sehr angenehm. Wir sind geöffnet von montags bis freitags von 9 bis 18.30 Uhr.
4: Dankeschön. Und es sind wirklich viel, viele Leute, die sich hier engagieren. Zuckerwatte kann man sich machen lassen. Es ist gerade eine begeisterte Besucherin vorbeigekommen. Und die Damen vom Seniorenbüro sind offensichtlich auch hier. Was kann ich bei Ihnen geschenkt bekommen?
8: Wasser, aufbereitetes Wasser mit Früchte und Obst. Mhm. Ja.
4: Sie sind offensichtlich hier, um darauf hinzuhelfen, was man tut bei Hitze. Da steht es, die Hitzehelfer Dortmund. Was würden Sie mir empfehlen? Ich freue mich über alles, außer über das. Das sieht nicht besonders lecker aus, dieses hier.
8: Also mein Favorit ist Apfelzimt. Mhm. Was können Sie?
4: Zimt bitte auch nicht.

0: Dann gebe ich Ihnen klassisch Zitrone.
1: Ja, ich bin ganz einfach gestrickt. Das nehme ich gerne und nehme das mit eine Runde weiter. Ich probiere es direkt mal. Mhm. Das schmeckt lecker. Das Ganze würde nicht funktionieren ohne die vielen, vielen Ehrenamtlichen, die hier mitarbeiten. Einer davon ist der Thomas, der steht gerade an dieser Stelle. Es gibt bei dir Putenwurst, Halal und einen schönen Nudelsalat, Thomas. Du bist hier sozusagen, ich will jetzt nicht sagen ehrenamtlich, kannst du es mir kurz erklären?
2: Ich bin AG Herkraft, das heißt auf 2-Euro-Basis, das ist früher ein 1-Euro-Job, ist heute ein 2-Euro-Job. Wir machen 30 Stunden die Woche und ist wieder ein bisschen was, um rauszukommen, ein bisschen Tagesstruktur zu kriegen und so.
1: Auf jeden Fall. Also, man kann sagen, diese Veranstaltung hier im Höschpark in Dortmund, ein voller Erfolg für die Menschen aus der Nachbarschaft, für Menschen, die hier ja eine kleine Abwechslung in ihrem Alltag finden und für alle anderen, die sich einfach mal ein kostenloses Hitzewasser nehmen. Und damit gebe ich zurück zu Miriam ins Studio.
3: Ja, wirklich tolle Aktion. Dankeschön, Basti. Genieß es noch. Ja, ein toller Ausflugstipp, nach Dortmund zu fahren. Aber es gibt natürlich im Westen so viele tolle Ausflugstipps. Und das ist ja auch unsere Fotoaktion in dieser Woche. Schicken Sie uns Ihr schönstes Foto von einem tollen Ausflugsziel. Herbert zum Beispiel hat uns dieses hier zukommen lassen heute. Für diejenigen, die Duisburg-Friemersheim nicht kennen, kann nur mal empfehlen, vorbeizuschauen. Sieht auf jeden Fall hübsch aus. Und eine Waldkapelle gibt es in Obermaubach mit Blick auf den Stausee, schreibt uns Gabriele mit diesem Bild. Großes Torfmoor bei Hille schickt uns die Ursula. Auch das ein toller Ausflugstipp. Und die Wassermühle am Rotbachsee in Dienstlaken kommt von der Birgit mit einer schönen gespiegelten Brücke und Mühle. Sieht wirklich richtig toll aus. Also herzlichen Dank für die Fotos. Schicken Sie uns gerne noch mehr. Morgen werden wir dann unsere Top 5 ermitteln. Aber bis dahin haben Sie noch ein bisschen Zeit, uns Ihre Bilder zu schicken. Ja, ob draußen, im Freien oder an der Haustür, Trickbetrüger, die lassen sich immer wieder was einfallen, wo sie uns Leuten, Menschen eben das Geld aus der Tasche ziehen können. Den sogenannten Enkeltrick, den kennen wir alle. Aber mittlerweile geht es durch KI und auch sogenannte Chatbots leider noch ein bisschen viel leichter für die Betrüger, an Geld zu kommen. Es gab ja jetzt eine große Razzia in mehreren Städten in Nordrhein-Westfalen, in Neuss, in Aachen, in Dormagen, in Köln. Und dort konnte die echte Polizei zum Glück einige Menschen festnehmen, einige Verdächtige, eine ganze Bande hochnehmen. Und auch zwei Brüder der bekannten Gohmann-Familie aus Leverkusen, die wurden gefasst und kürzlich vom Kölner Landgericht verurteilt.
4: Die beiden Brüder müssen mehrere Jahre hinter Gitter. Ihre Masche war immer dieselbe. Die Täter riefen vorwiegend ältere Menschen an, gaben sich als Polizisten oder Verwandte aus und machten extremen psychischen Druck. Sie erbeuteten Bargeld und Schmuck im Wert von mehr als 500.000 Euro. Besonders grausam ist auch ein Fall im Kreis Kleve. Da wurde eine Todesanzeige ausgenutzt. Das Opfer, eine Seniorin, die gerade ihren Mann verloren hatte. Der Telefonbetrüger gaukelte ihr vor, ihr Sohn habe in der Aufregung und Trauer jemanden totgefahren und brauche dringend Geld für eine Kaution. Für die alte Dame wirkte der Anruf echt.
5: Die Frau war komplett fertig, weil sie davon ausging, dass das alles so richtig ist. Die Angaben passten ja auch alle letztendlich. Hatte aber nur wenig Geld zu Hause.
4: Betrüger werden immer rücksichtsloser und lassen sich ständig etwas Neues einfallen. Besonders perfide auch der Einsatz von künstlicher Intelligenz. Dadurch wirken Anrufe täuschend echt und sind schwer zu erkennen. Was sind die neuesten Maschen der Täter? Wie kann ich mich vor Betrugsversuchen schützen? Und wie verhalte ich mich am besten, wenn ich ins Visier von Kriminellen geraten bin? Darüber sprechen wir jetzt bei Hier und Heute.
3: Und zwar mit Oliver Huth, er ist Kriminalhauptkommissar vom Bund Deutscher Kriminalbeamter. Schön, dass Sie da sind. Wir haben ja eben schon eindrücklich erzählt bekommen von Ihnen, wie breit aufgestellt solche Banden sind, damit sie eben auch erfolgreich zuschlagen können. Was sind so die klassischen Maschen, die irgendwie immer funktionieren leider?
6: Also Schockanrufe funktionieren leider immer wieder, weil die Anrufer natürlich ein Leid darstellen, was die Angehörigen haben sollen und eine Notsituation kreieren. Und da will natürlich jeder helfen, weil es die liebsten Angehörigen sind. und fängt dann tatsächlich an, auf das Wirken der Täter dann einzugehen und auch am Ende des Tages Geld oder irgendwelche Gold- oder Wertgegenstände zu verausgaben. Handwerker werden oft genommen, das falsche Handwerker, man müsste irgendwas nachgucken. Die Stadtwerke hätten ja einen Rundbrief geschickt, ach, sie haben den nicht bekommen, ja, wir sind's aber. Mich würde nicht wundern, wenn demnächst das Thema Wärmepumpe auf den Tisch kommt. Also die Täter versuchen immer irgendwas rauszufinden,
3: ins
6: immer
3: einen, Haus zu kommen.
6: Irgendeinen Modus zu nehmen, der im Moment virulent ist, der in den Medien bewegt wird, wo dann alle sagen, ja stimmt, habe ich gehört, habe ich gelesen, ja danke, dass Sie kommen, und dann sind die Täter im Haus. Also sie lassen sich wirklich alles einfallen, heute dies, morgen jenes.
3: Wahnsinn. Ja, wir haben auch Rückmeldungen bekommen von unseren Zuschauern. Die Martina schreibt, nach dem Tod meines Mannes vor 2 Jahren hatte ich mehrere Anrufe dieser Art. Informationsquelle für die Anrufer war offensichtlich die Anzeige in der Zeitung. Diese Anrufer klingen sehr glaubhaft. Ich kann mir vorstellen, dass viele ältere Leute das glauben. Ich habe bei der Polizei vorgesprochen. Dort hat man aber nur mit den Schultern gezuckt. Ist das vielleicht auch so, dass die Polizei mittlerweile da auch ein bisschen überfordert ist an dieser Fülle der Betrugsmaschen?
6: Also wenn bei uns Leute anrufen, gerade in einer Stadt und die Kaila oder die Auftraggeber in der Türkei diese Stadt sich heute ausgesucht haben, dann kommt es halt zu 500 bis 600 Anrufen bei den Bürgerinnen und Bürgern. Das müssen Sie sich vorstellen, die sitzen im Callcenter, 20 Agenten nenne ich die jetzt mal, die da anrufen, die machen den ganzen Tag nichts anderes, als Nummern zu wählen. So, deswegen kann die Polizei da auch nichts machen, das sind erstmal Versuche. Wir wollen jeden Hinweis ernst nehmen, die Bürgerinnen und Bürger sollen sich bei uns melden, insbesondere dann, wenn es noch nicht zu einer Straftat gekommen ist. Was hier passiert ist, ist natürlich, dass personenbezogene Daten bei einer Traueradresse hinterlegt sind. Davon rate ich ab. Man kann auch das Trauerinstitut, was man beauftragt hat, hier hinterlegen, dass dort die Kondolenznachrichten einkommen. Auf keinen Fall seine eigene Telefonnummer.
3: Ach so, Telefonnummer dann oder auch Adresse sollte man dann vielleicht auch vermeiden? Oder was
6: das
3: ist
6: auch
3: da
6: vermeiden, die persönliche Adresse auch nicht. Auf keinen Fall würde ich die irgendwo exponieren. Und wenn die Menschen anrufen, dann würde ich auf jeden Fall auflegen und selber die Rufnummer wählen von meinen Familienmitgliedern, um mich schlau zu machen. Nicht die zurückrufen, weil das ist auch so ein Trick. Die Täter haben die technische Möglichkeit, dass Anrufe direkt wieder bei ihnen durchgeleitet werden. Selber anrufen, selber wählen, um dann herauszufinden, was ist wirklich passiert, wenn überhaupt was passiert ist. Man muss sich einfach klar haben, kein Krankenhaus der Welt, keine Polizei, überhaupt gar keiner ruft an, wenn jemand Gefahr für Leib und Leben besteht und verlangt Geld. Vollkommen utopische Geschichte, und da bitte einfach nicht drauf reinfallen.
3: Ja, das hat auch Nadine genauso gemacht, wie Sie es sagen. Sie schreibt, gestern Abend bekam ich einen Anruf meiner 80-jährigen Schwiegermutter. Sie hatte einen Anruf der Polizei gerade bekommen. Ihr wurde mitgeteilt, dass ihre Tochter einen Autounfall gehabt habe und sie jetzt Geld benötigt. Mein Mann hat dann sofort seine Schwester angerufen, und um der Mutter zu zeigen, dass es ihr gut geht. Sie war komplett geschockt und begreift es immer noch nicht. Also ist das ja das, was Sie sagen. Also vielleicht erst mal versuchen, mal kurz durchzuatmen, ja, sich zurückzunehmen, um zu überlegen, kann das überhaupt so sein? Und dann lieber auflegen und die Verwandten abtelefonieren, ob wirklich irgendwie es den Lieben gut geht.
6: Es verlangt keiner am Telefon Geld. Das ist ein unrealistischer Sachverhalt. Einfach auflegen, seine Angehörigen, seine Ankerpunkte anrufen, den Sachverhalt vorstellen, und dann kommt da wieder Ruhe rein, weil man feststellt, da ist gar nichts.
3: Jetzt haben wir ja schon gesprochen, künstliche Intelligenz macht das Ganze natürlich nicht einfacher, sondern eher, also für die Betrüger einfacher, aber für uns oder Sie jetzt eben auch eher schwerer, weil KI mittlerweile eben auch Stimmen imitieren kann. Genau. Wir hören uns mal an, wie sowas aussehen kann.
7: Hallo Oma, ich bin's, Mia. Du, ich wurde beklaut. Mein Geld ist weg, meine Papiere sind weg, mein Handy ist weg. Ich brauche dringend etwas Geld. Kannst du mir bitte helfen? Ich schicke dir eine Nachricht.
8: Es reicht einfach, die entsprechenden Anweisungen einzufügen, wie zum Beispiel flüstern oder weinen, schluchzen. Und die KI macht das dann, und das klingt eben, je nachdem, welche Stimme man benutzt, alles sehr authentisch.
3: Ja, jetzt klang das vielleicht noch so ein bisschen überzogen, aber wie kommen denn KI oder wie kommen denn Betrüger über KI an auch wirklich so gut oder authentisch nachgemachte Stimmen meiner Angehörigen?
6: Also wenn die Täter wissen ganz genau, dass sie auch die Social-Media-Kanäle durchforsten können, suchen sich dort Kanäle aus, die offen sind, und versuchen dann, diese Stimmen runterzuladen, das ist überhaupt gar kein Problem. Nutzen kann dann KI mit diesen Stimmen, um einen entsprechenden Sachverhalt vorzutragen. Das Einzige, was sie dann noch brauchen, ist herauszufinden, mit wem diese Frau oder diese Person, von der sie die Stimme haben, jetzt verwandt ist. Und das geht leider auch oft, weil die Menschen nicht vorsichtig genug sind mit den personenbezogenen Daten. Sie brauchen nur mal ein Familienfoto posten, hier bei meiner Oma. Und dann kann man auch mit entsprechenden Tools rausfinden, wo die Oma wohnt, Hintergrundbild analysieren lassen. Und dann ist man schon wieder einen Schritt weiter, wenn die Oma dann auch im Internet recherchierbar ist mit ihrer Rufnummer. Also einfach vorsichtig sein mit seinen personenbezogenen Daten, die man im Internet preisgibt.
3: Wie kann ich denn so Fake-Stimmen erkennen oder auch Fotos oder Videos, die mir vielleicht zugespielt werden, oder ja, so echte Geschichten, die ich, wo ich so denke, das kann kein Betrüger wissen. Das ist ja mein Leben sozusagen. Wie kann ich das erkennen?
6: Einfach auflegen. Nochmal, es fordert keiner Geld. Niemals wird in irgendeinem Sachverhalt Geld gefordert. Schon gar nicht als erstes. Erstmal würde man sich bei so einem Unfall mitteilen und sagen, wie es einem geht und nicht sofort Geld fordern. Auflegen, den Angehörigen anrufen und wenn man den nicht erreicht, andere, dass sie das recherchieren. Auf keinen Fall irgendwo in Geld hinbringen, abholen, irgendjemand übergeben. Das ist alles unrealistisch und damit hilft man auch übrigens gar keinen Schritt weiter. Man muss den Sachverhalt aufklären und wenn man dazu nicht in der Lage ist, holt man sich in der Familie dazu Hilfe. Wie das auch gerade die Dame hier mit der Nachricht gemacht hat, die andere angerufen hat, die den Sachverhalt dann aufklären und dann ist herausgekommen, es ist gar nichts passiert.
3: Und an der Haustür am besten auch keinen reinlassen, bei dem man, der sich nicht ausweisen kann oder der halt irgendwie erstmal dubios wirkt oder beziehungsweise den man auch überhaupt nicht bestellt hat. Jetzt gibt es auch noch so einen Halskettentrick. Was hat es jetzt damit auf sich? Das ist ja auch dann, wenn man draußen unterwegs ist.
6: Also, dass die Menschen einem Schmuck anbieten und oder selber dann sagen, man müsste irgendwie, also ich habe schon oft Fälle gehabt, wo die Personen dann versuchen, den Schmuck zu entwenden, indem sie die Nähe zum Opfer suchen oder dann Dinge feilbieten, entsprechende Wertgegenstände feilbieten und auf dem Weg Geld einzunehmen. Es gibt Menschen, die gehen auf andere zu und sagen, ich müsste mal Geld wechseln und beim Wechseln wird dann auch Geld entnommen. Also wenn man im Freien mit Menschen Kontakt hat, die einfach die Nähe suchen und distanzlos sind, Abkehr von diesen Menschen laut werden, andere zu Hilfe holen und sagen, ich möchte das nicht, lassen Sie mich in Ruhe, dann kommen auch andere und helfen, die Nähe dieser Täter vermeiden.
3: Mhm. Wichtig, wichtig, wichtig. Darf nicht müde werden, darüber zu berichten und die Menschen aufzuklären, weil wir haben ja auch gelernt, die Maschen werden halt immer eher authentischer und man fragt sich dann doch irgendwie, ist es fake oder nicht fake? Also immer hinterfragen und im Zweifel erstmal einen Schritt
6: durchatmen.
3: Herr Huth, herzlichen Dank für die Informationen zu den Trickbetrügern und fingers crossed, dass da keiner drauf reinfällt. Ganz kurz, Sie sind bei der Polizei. Wann haben Sie angefangen? Wissen Sie das
6: 98.
3: Noch? 98.
6: Lange her.
3: Ist schon ein bisschen her. Wissen Sie, was heute vor ganz genau 60 Jahren war?
6: Nee. Helfen Sie mir.
3: Da gab es die ersten Politessen im
6: Land. Guck.
3: Ja. Und in Bonn gab es genau heute, vor genau 60 Jahren, die ersten Politessen. Und so sah das aus.
9: Ein ganz neuer Anblick in Bonn. Am 1. Juli 1966 drehen zum ersten Mal weibliche Hilfspolizisten ihre Runden.
10: Die Damen können Strafzettel ausschreiben, Gebühren kassieren und auch bei Verkehrsunfällen hilfsweise tätig werden.
9: In Bonn sind anfangs drei Kolleginnen im Einsatz. In dunkelblauem Kostüm und Fashionhütchen verteilen sie handschriftlich Zahlkarten an Autofahrer, die auch schon vor 60 Jahren das Parkverbot ignorieren.
11: Guten Tag. Wussten Sie, dass Sie hier falsch stehen?
12: Ja, ich wusste es schon, ne?
13: Ja, sicher weiß ich das.
14: Ja, ich hatte noch wichtige Besorgungen zu machen.
9: Sich unbeliebt machen gehört also auf jeden Fall zum Berufsbild.
10: Auch damit müssen die Hilfspolizisten fertig werden. Sie sollen mit Charme und Höflichkeit Verkehrssünder überzeugen. In Zweifelsfällen sind sie gehalten, einer Auseinandersetzung aus dem Wege zu gehen und großzügig zu verfahren.
9: Charmant sollten sie also sein und zwischen 25 und 45 Jahre alt. Alles Weitere ist schnell gelernt.
15: Eine 4 Wochen lange Kurzausbildung vermittelte den charmanten Augen des Gesetzes das nötige Rüstzeug für ihren Beruf. Nach der letzten Unterrichtsstunde ging es in die Kleiderkammer. In diesen Schultertaschen werden die Polizistinnen einmal die Denkzettel mit sich führen, mit denen sie sich vermutlich bald unbeliebt machen werden.
9: Und dann geht's raus auf die Straße. Allerdings zeigt sich da sofort, einfach wird's nicht.
15: Schmunzelnd verfolgen die Kollegen die ersten Schritte ihrer Konkurrenz.
9: Auch die Presse bestaunt die Frauen im Einsatz und stellt wichtige Fragen.
16: Sie sind beide verheiratet, ja?
17: Ja.
16: Haben auch Kinder, darf ich fragen?
17: Ja.
16: Was machen denn die Kinder, wenn sie ihren Dienst tun?
17: Ja, da habe ich die Oma dabei, nicht?
16: Die passt dann auf,
17: Die passt dann auch nicht.
9: Die Zeiten werden bunter. Die Hilfspolizistin nennt sich nun offiziell Verkehrsaufseherin. Aber bloß nicht provozieren lassen bleibt das Kernthema, auch in den Schulungen.
18: Ich darf Sie nur bitten, behalten Sie die Ruhe draußen. Lassen Sie sich nicht nervös machen. Manche Verkehrsteilnehmer meinen immer, sie wollten ihnen was, aber machen sie ihnen klar, dass das gar nicht an dem ist, dass sie ihnen nur helfen wollen.
9: Immer im Blick der Schutz und die Sicherheit der schwächsten Verkehrsteilnehmer.
19: Das, was uns dieser Fahrer des hässlichen Entleins vorführt, ist schon kein einfacher Verkehrsverstoß mehr, der mit einem schlichten Verwarnungsgeld zwischen 5 und 40 D-Mark geahndet wird. Wenn andere Verkehrsteilnehmer erheblich gefährdet werden, muss die Politesse durch eine Anzeige ein Bußgeldverfahren einleiten.
9: Damit verlagert sich das Ganze von der Straße zu den Damen in die Verwaltung. Und auch die kämpfen mit uneinsichtigen Verkehrssündern. Standardausrede hier, ich war's nicht.
20: Ja, da schreibt er uns doch, ich habe nicht gefahren, ich habe nur meine Nummernschilder verliehen. Gibt es sowas? Nee, also weil die Leute uns auch für Arbeit machen.
9: Jede Menge Arbeit, damals wie heute. 60 Jahre Politessen auf Bonner Straßen. Herzlichen Glückwunsch.
3: Ja, auch an dieser Stelle. Und wir schauen, was heute im Land Thema war im Westen, nämlich unsere Nachrichten kurz und gut.
21: Traumjob bei der Feuerwehr. In Mönchengladbach können Interessierte den schwierigen Sporttest ohne Bewerbung machen. Der lohnt sich, denn rund 75% scheitern daran beim ersten Mal. Wer den Check schafft, spart sich den später im Bewerbungsverfahren.
22: Ich war auch letztes Jahr beim Sportcheck schon hier. Einmal, um mir das anzugucken, da war ich tatsächlich sehr unvorbereitet. Und jetzt wollte ich es nochmal probieren, damit ich nächstes Jahr die Ausbildung anfangen kann.
23: Der Test ist wichtig, um halt die körperliche Fitness und Ausdauerfähigkeit zu testen. Denn es geht später in unserem Beruf halt auch um Leben und Tod, um die Sicherheit der Kollegen. Und da muss sich jeder auf den anderen verlassen können.
21: Im Oktober startet dann das offizielle Einstellungsverfahren. Krumme Kartoffeln retten. Das neue Konzept Dotoffel sorgt dafür, dass die gesamte Ernte aus dem Ruhrgebiet auf dem Teller landet, unter anderem für Kitas.
24: Man muss halt gucken, dass man die gesamte Ernte irgendwie vermarktet und nicht nur immer die guten. Weil in der gesamten Wertschöpfungskette vom Feld bis nachher beim Endkunden gehen bis zu 50% der Rohware verloren.
21: Das Konzept spart Lebensmittel, stärkt die Landwirtschaft und hat sogar auch Besuch vom Bundeslandwirtschaftsminister bekommen. Die Uni Münster schreibt heute Geschichte. Mit der neuen Fakultät für Islamische Theologie entsteht die erste in Europa. Rund 500 Studierende sind dafür schon eingeschrieben. Im Wintersemester geht's los. Auf dem neuen Campus soll die Zusammenarbeit zwischen Christentum, Judentum und Islam gestärkt werden. Die Ferien stehen vor der Tür und das bedeutet Urlaubszeit. Der Niederrhein ist da weiter sehr beliebt. Fast 300.000 Menschen haben hier dieses Jahr schon übernachtet. Ein Plus von über 9%.
25: Nicht ohne Stolz darf ich sagen, dass wir 23, dann 24, dann 25 jedes Jahr ein Rekordjahr hatten. Und auch für 26 sieht es wieder sehr gut aus, sodass wir grundsätzlich sehr zufrieden sind.
21: Bei ausländischen Gästen stiegen die Ankünfte sogar um rund 22%. Die Übernachtungen legten um mehr als 17% zu.
3: Und jetzt sind wir bei unserem Quiz Tasche oder Tasse. Zwei Umschläge sind da und meine erste Kandidatin hoffentlich auch am Telefon. Das ist die Sabrina May aus Kleve. Hallo Sabrina.
26: Einen wunderschönen guten Tag.
3: Einen wunderschönen guten Tag. Sie sind gut drauf.
26: Sehr gut.
3: Schön. Bei dem Wetter, oder? Jetzt ist mal zum Durchatmen alles gegeben, die Sonne scheint. So ja, ein Sommertag kann man festhalten.
26: Und mit Klimaanlage und Ventilator lässt es sich aushalten.
3: Wohl dem, der eine Klimaanlage zu Hause hat. Sehr schön. Schauen Sie mal, wir haben zwei Umschläge, einen blauen und einen goldenen. Welchen hätten Sie gern?
26: Den blauen, bitte.
3: Den blauen, dann bekommen Sie den doch auch. So, wir haben Fragen vorliegen. Eine Minute Zeit. Ich lese in der Zeit alles vor, was wir halt schaffen. Sie sollten möglichst viele Fragen richtig beantworten. Wenn Sie es nicht wissen, einfach raten. Und dann könnten wir eigentlich auch schon starten.
26: Ja, ich bin bereit.
3: Gut, Sabrina, aufgepasst. Die erste Frage kommt jetzt. Liegt die Stadt Brilon an der Grenze zu Hessen oder zum Saarland?
26: Saarland.
3: Falsch, Hessen. In Bergheim steht das Schloss Paffendorf oder Qualmendorf?
26: Paffendorf.
3: Richtig. Eine bekannte Rockband aus Münster. Sind die H-Blocks oder One Direction?
26: H-Block.
3: Richtig. Der Kölner Dom kostet vom heutigen Tag an Eintritt 10 Euro oder 12 Euro?
26: 12 Euro.
3: Richtig. Was trägt in Nordrhein-Westfalen das europäische Kulturerbesiegel? Die Paderquellen oder die Rheinquellen?
26: Paderquellen.
3: Richtig. Im Dormagener Stadtteil Zons kann man durch das Rheintor oder Wesertor gehen?
26: Rheintor.
3: richtig. Eine bekannte Fußballerin aus Tönnisforst ist Lea Schüller oder Lena Gerke?
0: Schüller.
3: Richtig. In Mönchengladbach kann man das Museum Klosterberg oder Abteiberg besuchen?

0: Luise.
1: Hallo, freut mich sehr, hier zu sein.
0: Ja, schön, dass Sie mitspielen, denn Sie sind gerade im Urlaub, oder?
1: Ja, genau. Ich bin auf Norderney seit heute.
0: Och, wie toll. Und wie lang?
1: Bis Freitagabend bin ich hier.
0: Ich würde sagen, da gibt es die perfekten Bedingungen für diesen Sommer, oder? Leichte Brise, schöne Erfrischung. Toll. Also genießen Sie es. Ich finde es wunderbar, dass Sie eine kurze Pause für uns einlegen und mitspielen. Wir haben einen goldenen Umschlag übrig.
1: Ja.
0: Und den nehmen wir jetzt einfach mal. Haben eine Minute eingeplant. Ich lese vor und Sie sollten dann ganz viel richtig beantworten, okay?
1: Okay.
0: Gut, aufgepasst. Die erste Frage für Sie kommt jetzt. Liegt Rheine an der Grenze zu Rheinland-Pfalz oder Niedersachsen?
1: Rheinland-Pfalz.
0: Falsch, Niedersachsen. In Jüchen kann man Schloss Dünn oder Dick besuchen?
1: Schloss Dünn.
0: Falsch. Eine bekannte Rockband aus Ibbenbüren. Sind die Make It oder Donuts?
1: Donuts.
0: Donuts, genau. Heute ist der internationale Witzetag oder Take der Fake News?
1: Take der Fake News.
0: Falsch, Witzetag. Immaterielles Kulturerbe der UNESCO. Ist die Nieheimer Flechthecke oder Neusser Strickbusch?
1: Neusser Strickbusch.
0: Falsch. In Xanten kann man durch das Klevertor oder Holstentor gehen?
1: Holstentor.
0: Nein, das Klevertor. Eine bekannte Fußballerin aus Hamm ist Sjoerke Nüsken oder Apfelken?
1: Apfelken?
0: Nein. Was kann man in Ratingen besuchen? Ein Industriemuseum oder Fischereimuseum?
1: Fischereimuseum?
0: Nein, es war ein Industriemuseum. Ein Buch von Yvonne Willix trägt den Titel Meine 111 besten Fernsehtipps oder Haushaltstipps?
1: Haushaltstipps.
0: Das wäre richtig gewesen. Ich weiß gar nicht, ich glaube, das war jetzt dann leider außerhalb der Zeit. Ein richtiger Punkt, Marie-Louise. Okay. Schade. Aber ist überhaupt nicht schlimm. Sie sollen ja ihren Urlaub auch genießen. Sie gehen ja auch nicht ohne was nach Hause. Jetzt fragen wir aber erstmal die Sabrina.
2: Ja.
0: Unsere Gewinnerin. Was hätten Sie gern, die Tasche oder die Tasse?
2: Ich hätte doch gerne außerhalb mal die Tasse.
0: Die Tasse zum Trinken?
2: Ja.
0: Sehr
2: ich
0: schön.
2: Ich habe schon eine und da passt die zweite gut dazu.
0: Wunderbar. Dann kriegen Sie unsere Tasse zugeschickt und Marie-Louise, dann bekommen Sie unsere Tasche.
1: Dankeschön.
0: Super, dann gucken wir am Ende der Sendung rein. Vielleicht und bleiben Sie noch so lange dran.
2: Schönen Urlaub an Marie-Louise.
1: Dankeschön. Auch so einen tollen Tag.
0: Schönen Urlaub und bis später.
1: Danke.
0: Tschüss. Jetzt gibt's eine tolle Erfrischung, leicht, locker, fluffig und saisonal obstig, würde ich mal sagen. Also es ist alles dabei, was das Herz begehrt. Die Julia Floss ist schon fleißig am Werkeln. Was zauberst du uns da jetzt?
3: Wir werden jetzt gleich ein ganz schnelles und einfaches ein Aprikosensorbet machen, wofür man keine Eismaschine braucht, was wirklich quasi mit einer Nacht Zwischenpause fertig ist. Es ist erfrischend. Das kann man auch mit anderen Obstsorten noch machen. Mhm. Aber ich zeige das jetzt erstmal am Beispiel der Aprikose.
0: Ja, wunderbar.
3: Und ich dachte mir, weil das wirklich innerhalb von wenigen Minuten fertig ist, dachte ich mir, wir brauchen da noch irgendwie einen kleinen Twist. Und es ist ja auch zurzeit, aber allein weil es auch farblich so fantastisch passt, Aprikose und Lavendel. Das ist so eine ganz schöne.
0: Du hast dich farblich auch schon deswegen extra angepasst.
3: Ich habe mich als Provence ein bisschen verkleidet.
0: Ich habe mich als Provence verkleidet.
3: Genau. Gehe ich an Karneval. Hallo, ich bin die Provence. Und also ich weiß, Menschen mögen Lavendel. Die einen mögen das, die anderen finden es ganz, ganz grauenhaft. Wie ist es da bei dir so?
0: Also ich rieche das unfassbar gerne. Ich mag das wirklich gern, aber ich habe es noch nie gegessen.
3: Ach wirklich, gar nicht? Ich hätte jetzt gedacht, vielleicht mal so als Sirup zum Beispiel. Irgendwie vielleicht in einem Cocktail. Oder es gibt ja auch Menschen, die machen da, ich finde, in Eisdielen findet man das manchmal.
0: Wahnsinn, habe ich noch, ist an mir vorbeigegangen.
3: Nee, dann wird das hier heute, dann wird das
0: deswegen,
3: hier heute was ganz
0: ist
3: Besonderes.
0: Das eine große Überraschungstüte für mich.
3: Und zwar kochen wir kochen einen Lavendelsirup. Wie gesagt, ich zeige erstmal, wie dieser Sirup geht. Mhm. Und der geht, das machen wir an unser Aprikosensorbet dran. Mhm. Es ist optional. Also deswegen nicht sofort wieder abschalten und so, nein, ich hasse Lavendel. Und nein, ich zeige nur mal eben, wie das geht.
0: Man kann es auch mit sämtlichen anderen Dingen machen.
3: Exakt.
0: Holunderblüte zum Beispiel.
3: Genau, falls man Holunderblüte
0: war kürzlich
3: Saison,
0: ne?
3: Und den haben wirklich viele, was man auch mit Sekt aufgießt, was ganz lecker ist.
0: Ja, das kenne ich.
3: Und Holunderblüte, Aprikose, absolut köstlich. Man kann aber auch wirklich einfach beides weglassen und ganz pur die Aprikose machen. Aber ich zeig mal ganz kurz, hier, das ist Wasser und Zucker 1:1, 300 Wasser, 300 Zucker. Das habe ich aufgekocht, damit sich der Zucker auflöst.
0: Mhm.
3: Und jetzt ist das aber auch wieder abgekühlt, weil wir kochen einen Sirup und wir möchten gerne, dass das wunderbare duftende Aroma von unserem Lavendel, dass das da reingeht.

0: Das Problem ist nur die Hitze. Die Hitze macht dieses Aroma kaputt.
1: Ich muss da noch
0: deshalb, genau, hier, schnupper mal an
1: den. Das ist nicht so ein bisschen wie im Urlaub.
0: Das sind die getrockneten Blüten und das sind die von mir geernteten.
1: Das erinnert doch so an den Frankreich-Urlaub. Oh, ich finde es toll.
0: Also ich werde auch nicht müde, mir diese Fotos von diesen Lavendelfeldern anzugucken.
1: Ja.
0: Ne? Das ist einfach
1: ich ist
0: ein Träumchen. Also man kann entweder diese Lavendelblüten, man kann die tatsächlich kaufen. Man kann aber auch seinen Lavendel abernten. Es ist ganz wichtig, dass man echten Lavendel und
1: ich wollte gerade sagen, kann man alles an Lavendel essen?
0: Also es ist wirklich auf diesen kleinen Schildchen, die ja dann da immer so drin stecken, da steht echter Lavendel und nicht sowas wie Schopflavendel, weil ja, der muss einfach küchenecht sein, wir wollen den essen. Und wenn man den selber erntet, immer hier oben quasi abschnibbeln und dann auch gerne erstmal ein bisschen trocknen lassen und dann so abpellen, dass man möglichst wenig von diesem grünen Stielchen mit drin hat.
1: Okay.
0: Weil das ist einfach bitter und wir wollen gerne die Blüte und auch gerne, das hier ginge alles noch, aber am liebsten natürlich die Blüten, wenn die noch zu sind. Weil wenn die aufgehen, verlieren sie ihr Aroma. Okay. Kann man immer noch verwenden, dann braucht man nur mehr. Mhm. So, und jetzt habe ich hier also meinen Zuckersirup, 1:1 Wasser, Zucker, abgekühlt, packe da meinen Lavendel rein. Ich bin immer ein bisschen vorsichtig. Allerdings habe ich jetzt auch gelernt, bei meinem Lavendelsirup zum Beispiel, der wird anschließend, um ihn haltbar zu machen, wird er noch mal erhitzt. Mhm. Das heißt, das, was jetzt hier zieht, das kann ruhig etwas seifiger und intensiver sein, weil wir das auf jeden Fall mindestens einmal aufkochen, um das eben haltbar zu machen. Mhm. Und deswegen, meiner ist jetzt sehr, sehr dezent geworden, weil ich wollte nicht direkt, es gibt Leute, die machen da direkt 2 Esslöffel rein und lassen das irgendwie über Nacht ziehen. Das war mir eins zu heftig. Dafür ist meiner jetzt sehr, sehr dezent geworden. Mhm. So, und das hier wirklich, ich würde das mal 24 Stunden ziehen lassen, dann einfach mal probieren.
1: Darf ich das mal probieren?
0: Ja, sicher. Dass die Lavendelblüten da einfach jetzt drin ausziehen lassen, genauso wie beim Holunderblütensirup. Und wenn es dann eben nach Lavendel schmeckt, am nächsten Tag mal probieren, frischen Zitronensaft noch reinpressen.
1: Ja, genau, da ist Zitrone drin.
0: Ja. Und weil ich finde, braucht eigentlich so eine kleine Balance. Du kannst aber direkt weiterpressen. Ich habe gleich
1: noch was für dich. Ja, super gerne.
0: Wir brauchen so eine kleine Balance zu eben dieser gewissen Seifigkeit. Und dann aber eben aufkochen, 1 Minute, 2 Minuten kochen lassen, damit der haltbar wird. Mhm. Also vorher vielleicht etwas stärker dosieren. So, gut. Damit hätten wir die Operation Lavendelsirup erledigt. Jetzt kommen wir zum
1: Aprikosen.
0: Jetzt kommen wir zum Aprikosensorbet, ganz genau.
1: Reicht die eine Hälfte?
0: Mach ruhig noch mal eine zweite.
1: Gut.
0: Und die Aprikosen hier werden einfach nur ungefähr in diese Schnittform gebracht. Und so werden die einfach eingefroren. Über Nacht. Bis die
1: Knüppel hart sind. Pur, wie sie
0: sind. So einfach, wie sie sind. Da kommt gar nichts anderes dran, nur diese Aprikosen. Mhm. Man kann das auch wunderbar mit Bananen machen, mit Pfirsichen. Ganz, ganz köstlich. Mhm. Ich präsentiere das Ergebnis. Das sind die hier.
1: Okay, das hast du jetzt einfach mal in einen Behälter gefüllt.
0: Dann
1: ist es frozen, was heißt denn Aprikosen auf Englisch?
0: Apricot.
1: Wirklich?
0: Gehst du?
1: Ja, das reicht. Cool. So. Entfallen. Frozen Apricot.
0: Und wie man sieht, sind die jetzt nur knüppelhart gefroren. Wie gesagt, das geht auch ganz toll mit Banane. Man muss bei diesen gefrorenen Früchten, wenn man sich so ein schnelles Sorbet machen möchte, kann man vieles benutzen. Man muss ein bisschen auf den Wassergehalt der Früchte achten und auf den Pektingehalt. Wenn man sowas wie, was sehr viel Wasser hat, wie eine Wassermelone oder Erdbeeren nimmt, dann wird das, wie gesagt, viel kristalliner, habe ich vorhin, glaube ich, schon mal
1: gesagt. Oh ja, Wassermelone liegt bei uns sehr hoch im Kurs zu Hause.
0: Und sowas wie das Pektin hier in den Pfirsichen, in den Aprikosen und den Pfirsichen sorgt für eine Cremigkeit. Deswegen dafür eignet sich das wirklich perfekt. Und man braucht jetzt nur noch ein bisschen Lavendelsirup.
1: Ja.
0: Mal schnappen. Mhm. Wie gesagt, kann man auch einfach weglassen und stattdessen nur Agavendicksaft zum Beispiel. Mhm. Oder Honig, auch ganz lecker. Das damit
1: und wie
0: dazu.
1: Man den Lavendelsirup noch mal konkret macht, finden Sie auch auf unserer Internetseite hierundheute.de. Julia war ja natürlich so nett und hat das alles aufgeschrieben.
0: Exakt. Wie gesagt, ganz lecker. Oh, das mit der Holunderblüte hätte ich auch gern gemacht. Dafür bin ich aber ein bisschen zu spät im Jahr, muss ich ganz ehrlich zugeben.
1: Holunderblütensirup finde ich auch echt gut. Aber ich bin jetzt auch auf Lavendelsirup gespannt.
0: Vor allen Dingen, also in Frankreich ist so eine Kombination aus eben Aprikose, Lavendel, Thymian. Das ist so vollkommen üblich und das ist ganz, ganz lecker. Von daher bin ich gespannt, was du sagst. Hier noch den Zitronensaft dazu.
1: Wer aber möchte, schon ordentlich, ne?
0: Ja, schon so ein bisschen. Ja, weil die sind auch schon, ne, sind auch schon ordentlich süß. So, und das mixen wir jetzt einfach nur. Mhm. Fertig ist unser Sorbet.
1: Och,
0: das
1: toll.
0: Ist es tatsächlich schon. Wie gesagt, wenn man das mit Bananen macht, braucht man macht man gar keinen Sirup, gar keinen Agavendicksaft, weil die selber genug Zucker haben. Ganz genau. Also das ist auch wirklich sehr lecker, kann ich auch nur empfehlen. Von daher würde ich jetzt mal
1: so schnell kann man Eis selber machen.
0: Ja.
1: Also du machst jetzt Lärm. Okay, dann gucken wir uns nämlich, jetzt haben wir so viel über Lavendelfelder, Provence und so gesprochen. Soweit muss man ja gar nicht, denn es gibt in Westfalen eigentlich so das größte Lavendelfeld der Region im Lipperland. Und ich glaube, da kann man sich richtig gut durchduften.
0: Ich rieche es quasi.
1: Gucken uns mal an.
2: Ein lila Traum, der auch noch herrlich duftet. Die Lavendelfelder in Lage sind die größten in Deutschland und nennen sich auch Petit Provence. Ein Hotspot nicht nur für Hobbyfotografen.
3: Das ist ja schon was ganz Besonderes. Von den Lavendelfeldern in Westfalen hört man immer wieder. Und wir haben auch hier schon bei den Fotoshootings teilgenommen, in dem Feld mit dem Rahmen da vorne. Und ja, das war wirklich ein unvergessliches Erlebnis.
2: Professionelle Fotoshootings, das ist hier nur eine von vielen Attraktionen, die man buchen kann. Gabriele und Detlef Nolte nehmen heute an einer Führung teil. Denn hier gibt es nicht nur Lavendel.
4: Drumherum in diesem Duftgarten haben wir natürlich ganz viele andere Pflanzen. Auch diese Pflanzenauswahl, das sind jetzt nicht alles lippische Pflanzen, das sind natürlich Pflanzen, die auch weltweit herkommen, aber es sind Pflanzen, die Sie halt weder im Stadtpark noch auf dem Friedhof antreffen werden.
0: Was ist das denn für eine Pflanze?
5: Das wüsste ich auch gerne. Aber da ich hier kein Netz habe, kann ich die Frage gerade nicht beantworten. Aber die hätten wir gerne im Garten.
2: Sich Inspirationen für den Garten holen oder einfach mal durchatmen. Anita Thissen und Christian Plöger sind regelmäßig hier.
6: Ein bisschen auch was für die Seele. Ne? Man kann hier durchgehen, man kann mal mit der Hand die Kräuter berühren. Und dann wird ja der Duft freigesetzt, dann kann man an der Hand riechen oder man riecht es auch so. Und man sieht die Pflanzen, aus der der Duft dann ist.
2: Die duftenden Pflanzen werden alle verarbeitet. Hier entsteht gerade Lavendelöl aus der lippischen Provence.
1: Und daraus kann man eben auch gut Lavendelsirup machen. Jetzt schauen wir uns aber erstmal eben an, was unsere Gewinnerin in der Tasche hat. Denn es ist Folgendes drin. Die kleine Maus, die hier und heute Picknickdecke, also haben wir gesehen, in Dortmund kann man damit zum Beispiel ganz kostenlos in den Park. Hier und heute Lunchbox, auch die ist praktisch bei einem Picknick dabei zu haben. Und es gibt noch ein WDR-Cappy. Alles das geht an Marie raus, die uns mit uns gespielt hat und die Tasche abgeräumt hat. Auf Norderney schön Urlaub macht. Auch an dieser Stelle noch viel Spaß. Vielleicht ja mit einem leckeren Eis. Wir machen uns eins selbst. Und das ist ja sogar fast gesünder, ne? Oder? Kann man ja fast so sagen.
0: Ist ja nur wir haben selber in der Hand, was wir da alles dran machen. Ob wir da noch zusätzlich Zucker, ob wir Sahne, ob wir noch Erdnussbutter, Schokolade. Wir haben das, und das finde ich, ist so der Vorteil, wenn man das selber macht. Und deswegen, also gesünder ist dann immer relativ, weil Zucker ist ja immer noch dran. Aber ich finde das schön. Und wie gesagt, wenn man so einen Riesenberg Aprikosen kauft und dann werden die vielleicht im Kühlschrank ja auch gerade ein bisschen, man kann ihnen dabei zusehen, wie sie sich so ein bisschen verwandeln, dann so, ach nee, ich mach mal ganz schnell so ein Sorbet.
1: Ja, toll. So, guck, und alle werden sagen, wow, wo hast du das denn gekauft? Oh,
0: das habe
1: ich selber gemacht.
0: Ganz genau.
1: Ich bin gespannt. So, am Ende noch einen, willst du noch einen Witz hören von einem Zuschauer?
0: Ja, unbedingt.
1: Gut. Kommen zwei Flöhe aus dem Kino, fragt der eine Floh, nehmen wir einen Hund oder gehen wir zu Fuß?
0: Wow.
1: Süß, oder? Wow. So ein bisschen wie dann ein Igel.
0: Love it.
1: Es gibt noch einen Tierwitz. Warum steht eine Giraffe auf dem Kopf? Sie hat Höhenangst.
0: Süß. Mach das mit mir.
1: So, ich glaube einfach, diese niedlichen Tierwitze, die sind so mein Ding. Jetzt machst du doch Lavendel noch on top?
0: Ja, ein ganz kleines bisschen, weil mein Sirup eben so dezent ist. Von daher immer der Tipp, bevor man den erhitzt, bevor man ihn haltbar macht, darf er ruhig etwas zu sehr schmecken. Zu sehr nach Seife, nach Mottenkugeln.
1: Damit er am Ende dann auch den Lavendelgeschmack abgibt.
0: Weil, wie gesagt, durch das Erhitzen, und jetzt sind wir auch schon fertig, durch das Erhitzen verliert er auf jeden Fall ein kleines bisschen Aroma. Und
1: toll.
0: Ja, dafür machen wir diesen Aufwand eigentlich.
1: So, ich bin gespannt, wie es schmeckt, Julia. Drei Gläschen gehen rüber und wir schauen uns schon mal an, was wir morgen in der Sendung für Sie haben.
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1: Jetzt haben wir aber erstmal Süßes als Dessert. Oliver Huth ist auch da. Aprikose, Lavendel, ist das so was, womit Sie sich anfreunden können?
8: Mit allem kann ich mich
1: anfreunden. Ja, das ist super. Guck mal, ich dachte schon, ich wär allein auf weiter Flur. Ich kann mich auch mit allem anfreunden. Guten Appetit.
0: Vielen Dank.
1: Oh, wow.
0: Boah, das hätte ich letzte Woche aber gebrauchen können.
1: Ja.
0: Oh ja.
1: Bei den 38 Grad?
0: Absolut, ja. Mhm.
1: Ja, könntest du dich dann auch mit reinsetzen?
0: Ja, und auch schon zum Frühstück, muss ich jetzt ehrlich sagen. Einfach mal so.
1: Was sagen Sie? Kann man machen?
8: Ja, auf jeden Fall.
0: Mm. Auch nicht zu seifig.
1: Boah.
8: Nee.
1: Nee, Lavendel schmeckt man wirklich nur ganz, ganz
0: dezent. Schon ein kleines bisschen, ne? Mhm. Ja, wie gesagt, man kann es auch komplett ohne machen. Aber vielleicht hat ja auch noch jemand entweder so einen Lavendelsirup oder, wie gesagt, Holunderblüte. Kann ich wirklich nur empfehlen. Mhm. Ist total lecker.
1: Boah, toll. Oder halt, wenn man sagt, okay, das hat man jetzt beides nicht und keine Zeit. Einfach so pur auch lecker. Ja auch, ne? Tolle Idee. Also, auch das Rezept finden Sie bei uns auf der Internetseite hierundheute.de. Einfach runterladen. Ich würde sagen, die Erfrischung ist gelungen. Julia, vielen Dank dafür. Jetzt müssen wir einmal kurz über das Bezahlen sprechen. Also, da muss jetzt keiner für zahlen hier, aber wenn man das jetzt draußen genießt. Karte oder Bar, wie zahlen Sie am liebsten?
8: Beides.
1: Beides? Also so, wie es gerade passt?
8: Genau.
1: Bargeld haben Sie aber auch immer dabei?
8: Immer dabei.
1: Und du, Julia?
0: Aber, Quatsch, Karte.
1: Karte, ja, ich bin auch so ein Kartenkind, also mit Bargeld sieht es immer ganz schlecht aus. Warum wir darüber sprechen, Schweden ist ja so ein Vorreiter in Sachen Kartenzahlung, da gibt es ja fast gar kein Bargeld mehr. Die machen jetzt aber eine kleine Rolle rückwärts, weil sie festgestellt haben, also so bei Krisen, technische Ausfälle, das ist vielleicht nicht so optimal, wenn man immer nur auf die Karte setzt, sondern die führen jetzt das Bargeld teilweise wieder ein. Also, am besten so machen wir Herr Huth, der hat immer beides dabei. Ich glaube, da ist man auf der sicheren Seite. Wir haben ja auch einen Kriminalhauptkommissar hier, der weiß halt irgendwie, wie man am besten aufgestellt ist. Herzlichen Dank für Ihren Besuch. Danke, Julia, für die tollen Rezepte. Danke fürs Zuschauen. Sven Lorik meldet sich mit WDR aktuell. Und wir sind morgen wieder da bei Hier und Heute. Machen Sie es gut. Einen erfrischenden Abend.
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20: Schönen guten Abend, herzlich willkommen. Ob jetzt in London, die St. Paul's Cathedral, die Sagrada Familia in Barcelona oder eben seit heute der Kölner Dom. Wer da rein will, muss Eintritt zahlen. 26, 27 Euro in den ersten beiden Kirchen. Da ist der Kölner Dom bei uns mit 12 Euro doch fast ein Schnapper. Deutschlands meistbesuchte Sehenswürdigkeit kostet einfach hohen Unterhalt. Plus 170 Mitarbeitende. Das Thema polarisiert ja schon seit Wochen, heute nun der erste Tag mit Eintrittsgeld.
21: Patty, Talin und Linda sind aus dem kanadischen Saskatchewan und befinden sich auf großer Europatour. Da ist der Stopp am Weltkulturerbe Dom natürlich Pflicht. Dass sie dafür Tickets brauchen, überrascht sie nicht. Ich tue, was ich tun muss und wir sind nun wirklich einen langen Weg gekommen, um uns hier alles anzuschauen. Ich mache das gerne, weil es für eine gute Sache ist und nicht nur um Geld einzunehmen. Hier geht es um die Restaurierung und das ist absolut gut. Die Kosten für die Instandhaltung des Doms steigen immer weiter, sagen die Verantwortlichen. Es würde zum Beispiel noch bis 2070 dauern, bis die Schäden allein aus dem Zweiten Weltkrieg behoben seien.
22: Die Materialkosten sind gestiegen, Energiepreise sind gestiegen. Das merken wir ja alle in unseren eigenen Wohnungen. Und wer ein kleines Häuschen hat oder eine Reparatur an einem Auto hat, was das alles kostet.
21: Im Nordbereich des Doms ist ein kleiner Teil des gewaltigen Innenraums abgesperrt. Domschweizer bewachen ihn. Hier darf gratis gebetet werden. Oder die Gläubigen stellen Kerzen auf. Das Thema Eintritt in den Dom polarisiert heute.
8: Es gibt ja auch in der Türkei zum Beispiel eine Moschee, da muss man ja auch Eintritt zahlen. Deswegen finde ich das ganz gut, dass man eigentlich Eintritt zahlen muss.
13: Die Touristen sollen hier, sage ich mal, auch frei reingehen können und besichtigen. Also ich finde das nicht in Ordnung mit dem Eintritt.
21: In Köln spricht man von unserem Dom. Unser Dom kostet jetzt Eintritt. Daran werden sich viele noch gewöhnen müssen.
20: Apropos, wie schlimm wird es heute wohl an der Tankstelle werden? Also nicht vom Ansturm, der war ja gestern, als alle noch mal voll tanken wollten, sondern klar, finanziell. Seit Mitternacht ist der Tankrabatt ja Geschichte und 12 Stunden später, heute Mittag, durfte dann zum ersten Mal wieder der Preis angehoben werden. Wir waren kurz vor dieser Umstellung an einer Tankstelle in Wuppertal.
15: Schlangen vor den Zapfsäulen, kurz bevor die Mineralölfirmen die Preise erhöhen dürfen, Fehlanzeige. Und bei den wenigen, die kurz vor 12 noch mal schnell günstig tanken wollten, bleibt ein ungutes Gefühl zurück.
23: Ja, ich habe jetzt noch mal getankt, weil es soll ja deutlich teurer werden. Aber ich habe den Eindruck, es ist schon alles sehr viel teurer geworden.
15: Dann 2 Minuten vor 12 springen die Anzeigen um. In der Sprittert liegen die Erhöhungen bei 13 bis 14 Cent. Moderater als erwartet, dennoch ungläubige Blicke auf die Tankanzeige, weil jede Erhöhung schmerzt.
24: Ganz ehrlich, ich könnte mich wirklich in den beißen, dass ich am Montag nicht noch tanken gewesen bin.
15: Für diese Autofahrerin war der Tankrabatt dann auch alles andere als ein Griff in die Mülltonne.
25: Also das waren jetzt gefühlt immer 20 bis 30 Euro Unterschied, was ich getankt habe. Und das macht schon viel aus, wenn man viel unterwegs ist und auch tankt. Das sind so bestimmt an die 100 Euro, die ich gespart habe im Monat.
15: Mancher ein Autofahrer zog für sich dann auch Konsequenzen aus der Spritpreisachterbahn.
23: Das nächste Auto tanke ich nur noch zu Hause.
26: Heißt konkret, Sie kaufen sich ein E-Auto, was?
23: Genau, in Kombination mit einer Solaranlage.
15: Oder noch konsequenter, einfach aufs Fahrrad umsteigen.
20: Drogensüchtige, die auf offener Straße zum Beispiel Crack konsumieren, ihren Rausch ausschlafen oder betteln. Plus Dealer, die da mehr oder minder ganz offen ihre Drogen verkaufen. Wer in Köln schon mal am Neumarkt oder in Düsseldorf am Hauptbahnhof war, die größten Drogen-Hotspots in NRW, der kennt das. Heute Abend läuft darüber eine spannende Doku, heißt Zwischen Spritzen, Crackpfeifen und Angst. Hier schon mal ein kleiner Ausschnitt.
27: Einsatz für die Polizei Düsseldorf. Kontrolle von 2 polizeibekannten Crack-Dealern.
28: Sind wir hier Crack?
29: Einmal bitte außenrum.
28: Und das sind jetzt halt ein Stein ist für eine Pfeife.
27: Einer der Dealer, ein Afghane, hat bereits rund 30 laufende Anzeigen.
28: Wir haben jeden Tag ihn beobachtet, ihn beim Handeln und. Da ist es so, man denkt, okay, jetzt schon wieder er. Und trotzdem passiert nichts.
27: Fast genauso schwer wie die Crack-Dealer zu fassen, ist es, sich um die Abhängigen zu kümmern. Unterwegs mit den Sozialarbeitern Alina und Oliver. Crack, sagen sie, hat die Straße verändert.
30: Resa!
31: Du wolltest ins Krankenhaus gehen. Das ist halt so dramatisch, weil der mal ein ganz bürgerliches Leben hatte. Aber das sagen alle Städte, die halt Crack bekommen haben, dass es halt wie so ein bisschen, ich sag das mal so salopp im Szene-Jargon, zombie-mäßig ist.
27: Crack putscht auf, macht die Abhängigen oft aggressiver, unberechenbarer. Rund um den Düsseldorfer Bahnhof kann man das spüren und sehen.
32: Ich habe auch mehrmals die Polizei gerufen, weil ich nachts wach geworden bin, weil sich Leute geschlagen haben.
33: Ich versuche immer relativ schnell durchzulaufen, den Weg auch möglichst zu meiden.
27: Crack, ein Gemisch aus Kokain und Natron, hat das Leben in Nordrhein-Westfalen verändert. Für die, die abhängig sind und für die, die einfach nur in ihrer Nähe leben.
20: Wenn ich gewinne, bin ich Deutscher. Wenn ich verliere, bin ich Ausländer. Damit hatte schon Nationalspieler Mesut Özil zu kämpfen. Jetzt bekommt das auch unser Abwehrchef Jonathan Tah zu spüren. Beim WM-Aus von Deutschland hat er ja einen Elfer verschossen. War ja gar nicht der Einzige. Aber kurz danach ging es online richtig los mit bösartigen und rassistischen Beschimpfungen. Wirklich unfassbar. Leider aber auch bei uns im Westen Alltag für deutsche Fußballer mit dunklerer Hautfarbe.
34: Dieser Augenblick ist es. Der 30-jährige Jonathan Tah schießt und trifft daneben. Für viele Fußballfans ein Anlass, den Mann auf Social Media rassistisch zu beleidigen. Nicht, weil er daneben geschossen hat, sondern weil er schwarz ist und daneben geschossen hat. Emanuel Badu-Nagel kennt das. Er spielt in der Landesliga für den TuS Eichlinghofen in Dortmund. Der Sportstudent ist 28 Jahre alt und ist seit Kindesbeinen dem Fußball verfallen. Als er 13 war, eroberte er bei einem Turnier den Ball und wurde daraufhin daraufhin vom Trainer der gegnerischen Mannschaft angesprochen.
0: Der fragte mich, was wolle ich, soll er mir die Haut abreißen? Und das waren so die ersten Berührungspunkte, die ziemlich verstörend und auch fragwürdig gewesen sind, weil ich das so noch nie erlebt hatte.
34: Emanuel hat aber auch erlebt, dass Spieler und Zuschauer beider Mannschaften ihn unterstützt haben.
0: Wo ja, meine Mitspieler dann auch zum Schiedsrichter gegangen sind und gesagt haben, wenn das halt auch von außen kommt oder sonstiges, dann wollen wir nicht weiter spielen, weil wir unseren Spieler schützen wollen.
34: Was tun bei Rassismus auf dem Platz oder im Internet? Mutig sein, fordert Karima Ben Brahim.
1: Ganz wichtig ist, nicht zu schweigen, konsequent auch was dazu zu sagen und auch solche Hasskommentare in sozialen Netzwerken melden.
34: Landesligaspieler Emanuel und Nationalspieler Tah erleben solche Zivilcourage zum Glück auch. Im Netz überwiegt mittlerweile der Zuspruch.
20: Erfrischung tut uns allen gut. Hier im Lündnerwald im Münsterland wurde vor genau einem Jahr ein weltweit einzigartiges Projekt gestartet. Zeit mal, um eine erste Bilanz zu ziehen. Denn der Wald, der Boden, die sollen wieder so nass werden wie früher. So sah es vor einem Jahr überall aus. Ausgetrocknete Gräben nach einer Entwässerung. Jetzt wurde zum Beispiel in einem der Hauptgräben ein Dammwerk gebaut, damit sich das Wasser staut. Das alles zeigt bereits Wirkung. Der Waldboden ist wieder feuchter und lockt tierische Besucher an, die lange nicht da waren. Zum Beispiel die Kupferglocke, ein äußerst seltener Nachtfalter. Aber auch Libellen und Frösche, deutlich mehr als früher. Toll. Weitere Nachrichten des Tages gibt es jetzt in der Lokalzeit. Dorthin ganz liebe Grüße.
2: Danke, Sven. Schön, dass Sie dranbleiben und damit einen guten Abend aus dem Lokalzeitstudio Köln. Seit heute Vormittag, 10 Uhr, kostet der Kölner Dom Eintritt. Wir haben es vorhin schon gehört, 12 Euro für Erwachsene und 6 Euro für Kinder. Es ging nicht mehr anders, sagen die Verantwortlichen dazu. Der Erhalt und Unterhalt des Weltkulturerbes sei teurer geworden. Rund 16 Millionen Euro pro Jahr. Immerhin, im Nordbereich des Doms ist ein kleiner Teil abgesperrt. Dort darf gratis gebetet werden. Mehr dazu gibt es gleich dann in der langen Lokalzeit um 7:30. Im Zusammenhang mit der Fußball-Europameisterschaft vor 2 Jahren in Deutschland hat es in mehreren Städten Durchsuchungen gegeben, darunter auch in Köln. Es geht um den Verdacht der Korruption.
3: In Köln wurde das Sportamt der Stadt am Stadion durchsucht. Die Staatsanwaltschaft Bochum und das Landeskriminalamt ermitteln in dem Fall. Mitarbeiter von Stadtverwaltung sollen tausende EM-Tickets zu Vorzugspreisen erhalten haben. Ob das auch in Köln passiert, ist noch unklar. Die Ausrichterstädte hatten von der Euro 2024 GmbH Tickets zur Verfügung gestellt bekommen. Wer im öffentlichen Dienst arbeitet, darf solche Vergünstigungen aber nicht annehmen, sagte NRW-Innenminister Reul. Ein Fußballticket sei kein Gehaltsbestandteil.
2: In Köln ist die Hohenzollernbrücke am Nachmittag für einige Zeit gesperrt worden. Grund war ein Feuer an der Brücke. Der Zugverkehr auf der wichtigen Verbindungsstrecke stand so lange still. Wie die Feuerwehr mitteilt, haben auf der Brücke zwischen den Gleisen Holzelemente gebrannt. Wie das Holz Feuer fangen konnte, ist noch unklar. Mehr als eine halbe Stunde musste der Zugverkehr gestoppt werden, sagt die Bahn. Deshalb gäbe es bis jetzt Verspätungen. Im Kölner Westen soll einer der wichtigsten Straßen, nämlich der Militärring, ausgebaut werden. Über die Pläne entscheidet morgen der Rat.
3: Durch einige neue Wohngebiete wird erheblich mehr Verkehr erwartet. Deshalb soll der Militärring für rund 14 Millionen Euro ausgebaut werden. Vorgesehen sind 3 Bauabschnitte. Unter anderem soll es eine Linksabbiegerspur von der Aachener Straße auf den Militärring geben. Außerdem sind eine zusätzliche Abfahrt zur Stolberger Straße und ein Kreisverkehr an der Wendelinstraße geplant. Losgehen soll es bereits Anfang kommenden Jahres. Kritik an den Ausbauplänen kommt von verschiedenen Naturschutzverbänden, weil zum Beispiel viele Bäume gefällt werden müssten.
2: Spitzenpolitiker aus dem Rheinland wollen im Bundesverkehrsministerium erreichen, dass die Rheinbrücken mehr in den Fokus kommen. Die Oberbürgermeister von Bonn und Köln, der Landrat des Rhein-Sieg-Kreises und weitere Vertreter sind deshalb heute nach Berlin gereist. In einem gemeinsamen Papier fordern die Politiker, dass der Bund die Brücken nicht nur saniert. Das Verkehrsministerium soll auch mehr tun, um die Folgen der Sperrungen und Einschränkungen für die Menschen und den Verkehr abzumildern. Für die Feuerwehr Erfstadt stand am Abend eine groß angelegte Übung auf dem Programm. Sie wurde zu einem fiktiven Zugunfall gerufen.
3: Auf Gleis 3 im Erftstädter Bahnhof stand eine brennende Regionalbahn. 10 Menschen waren in dem Zug eingeschlossen und mussten unter Atemschutz befreit werden. Das hatte oberste Priorität. Noch auf dem Bahnsteig wurde ein provisorischer Behandlungsplatz eingerichtet, um die Verletzten zu untersuchen und zu versorgen. Bei der Übung geht es vor allem darum, die Abläufe zwischen Feuerwehr, Rettungsdienst und der Bahn zu koordinieren.
4: Es ist sehr gut gelaufen. Wir haben am Anfang erstmal die Menschenrettung durchgeführt, um die Personen aus dem verrauchten Bereich zu evakuieren.
3: Nachdem alle Verletzten aus dem Zug gerettet waren, konnte das Feuer schnell gelöscht werden.
2: Der Blick auf den Kölner Dom von außen bleibt unbezahlbar und vor allem kostenlos. Und weil das Wetter heute bestens mitspielt, gibt es dafür auch die perfekte Kulisse. Wir schauen auf das Wetter. In der Nacht wird es klar und trocken bei 16 bis 13 Grad. Der Tag morgen beginnt recht sonnig, bis mittags ziehen kompaktere Wolken auf. Am Nachmittag gibt es dann ein paar leichte Schauer bei Höchstwerten zwischen 23 und 27 Grad. Am Freitag dann ein trockener Wechsel aus Sonne und Wolken bei 26 Grad. Am Samstag meist sonnig und warm bis zu 29 Grad. Am Sonntag ab und zu bewölkt, dazwischen immer wieder Sonne bei 27 Grad. Zum Beginn der neuen Woche soll der Himmel noch öfter bewölkt sein. Ab der Wochenmitte setzt sich aber mehr die Sonne durch. Danach wird es aber schon wieder wechselhafter. Und jetzt in der Servicezeit geht es unter anderem um Betrug in Ferienunterkünften. Und wir sehen uns um 19:30 Uhr zu Ihrer Lokalzeit wieder. Bis dahin, schönen Abend.

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2: Zeit gut, dass Sie heute wieder eingeschaltet haben. Es gibt Freizeittipps für alle, die hoch hinaus wollen, aber auch welche für die, die lieber am Boden bleiben. Außerdem Fokus Pflege. Heute schauen wir darauf, wie Urlaub mit Pflegebedürftigen erholsam werden kann und teures Wasser in der Gastronomie. Ich meine, dass wir viel trinken sollen im Sommer, das wissen wir ja spätestens seit den letzten 40 Grad Tagen. Und gerade wer in der Stadt unterwegs ist, der braucht immer mal wieder eine kühle Erfrischung. Die EU empfiehlt, dass Leitungswasser in Restaurants kostenfrei angeboten werden sollte. Aber welcher Gastwirt macht das denn tatsächlich? Unser Reporter hat es ausprobiert und war ehrlich gesagt entgeistert.
3: Das Leitungswasser in Deutschland unterliegt hohen Qualitätsstandards. Absolute Trinkwasserqualität. Aber gibt's das auch im Restaurant?
4: Habt ihr Leitungswasser hier?
5: Das darf ich dir leider nicht geben.
4: Kein Leitungswasser?
5: Haben wir, aber dürfen wir nicht geben.
4: Dürft ihr nicht geben, das Leitungswasser.
3: Das ist aber falsch. Die EU gibt in ihrer Richtlinie sogar an, dass Leitungswasser kostenlos abgegeben werden soll. Doch solange es nur eine Empfehlung ist, ist der Ärger bei Kunden groß.
6: 6-7 Euro oder was? Also ich habe gestutzt, ne? Und jetzt reden wir nicht von einer 3-4 Liter Flasche.
7: Ich habe mal für ein Wasser mit Gurke und Minze drinne 8,90 Euro bezahlt. Da dachte ich mir nur, krass.
8: Ich finde, dass Leitungswasser im Restaurant kostenlos sein sollte.
3: Viel Geld für Wasser, ist das ein deutsches Phänomen? Zufällig treffen wir Kimberly Colgrove aus Los Angeles, die nicht versteht, dass Wasser bei uns kostet.
9: Ich komme aus den USA und da wird Wasser umsonst serviert. Mit Eiswürfeln.
3: Doch deutsche Gastronomen müssen am Wasser verdienen, meint Restaurantinhaber Antonio Gattuso aus Köln.
10: Also nur das Wasser kostenlos dem Gast abzugeben, das würde nicht funktionieren. Da Wasser bei uns im Umsatz ein wesentlicher Bestandteil ist, dann würden wir riskieren, dass wir mit den anderen Produkten einfach zu teuer werden.
3: Dass es aber auch anders geht, zeigen andere Länder. In Spanien, Frankreich und England muss im Restaurant sogar Leitungswasser kostenlos angeboten werden, per Gesetz. Und in vielen anderen Ländern bekommt man freiwillig oft Leitungswasser an den Tisch. Aber eigentlich sollte man in Deutschland nach EU-Empfehlung Leitungswasser bekommen. Doch wird es ausgeschenkt?
4: Haben Sie Leitungswasser?
11: Wir haben nur Tafelwasser.
4: Tafelwasser heißt es Leitungswasser auch?
11: Genau, also gefiltert.
3: Doch gratis ist das Wasser nicht.
12: Ist ein großes Glas Wasser, aber 3,90 Euro für Leitungswasser ist schon ordentlich.
3: Das nächste Restaurant.
4: Haben Sie Wasser, also Leitungswasser?
12: Kann

0: bei Ihnen kriegen?
1: Haben wir nicht.
0: Leitungswasser verkaufen Sie nicht?
1: Nein, keiner verkauft Leitungswasser.
0: Keiner verkauft Leitungswasser?
1: In Deutschland nicht.
2: Wir bestellen eine Flasche. Dass kein Markenname draufsteht, macht mich stutzig.
0: Ist das eigentlich jetzt so ein Wasser von der Marke oder ist das jetzt gefiltertes Wasser?
1: Das ist unseres, also von der Anlage.
0: Also es ist gefiltertes Leitungswasser?
1: Genau, ja.
2: Und auch hier 3,90 Euro für eine kleine Flasche gefiltertes Wasser. Im nächsten Restaurant gibt's zwar Leitungswasser, aber bestellen dürfen wir nur aus Flaschen.
0: Leitungswasser gibt's hier zwar, aber darf er nicht servieren, ist verboten, sagt er. Also man muss schon ein Wasser bestellen von der Karte und das kostet natürlich Geld.
2: Die Mineralwasserflasche kostet hier 3,10 Euro.
0: Da wäre ich ja mit dem Kölsch günstiger, ne?
1: Ja, Kölsch ist günstiger.
2: Ein Kölsch kostet sogar 60 Cent weniger als ein kleines Wasser. In diesem Restaurant gibt's eine große Karaffel Tafelwasser für heftige 8,20 Euro den Liter für gefiltertes Leitungswasser. Aber es geht auch anders. Hier bekommen wir auf Nachfrage Leitungswasser serviert.
0: Ist das jetzt gratis eigentlich zum Essen?
3: Ja.
0: Ach so, ist gratis.
3: Ja, Leitungswasser halt.
2: Wir haben in 6 Restaurants nach Wasser gefragt. Und nur in 2 gab's überhaupt gratis Wasser. Aber wieso, wenn es doch extra eine EU-Richtlinie gibt, wollen wir vom Deutschen Hotel- und Gaststättenverband wissen.
4: Also wenn ich Leitungswasser umsonst ausschenke, dann fehlt mir ein Teil der Kalkulation. Empfehlen kann die EU das sehr gerne und man kann auch dafür werben, das ist alles in Ordnung. Solange es nicht zu einer gesetzlichen Verpflichtung kommt, ist das für uns auch okay.
2: Auch auf Reisen ist Wasser ein Ärgernis. Spanien hatte deshalb mal feste Wasserpreise an Bahnhöfen und Flughäfen. Ein Gericht hat das wieder gekippt. Bei uns sind Preise sehr unterschiedlich. Der Automat am Hauptbahnhof verkauft eine Flasche für 2,20 Euro. Der Kiosk am Bahnsteig hat andere Preise.
0: Ein Wasser hätte ich gerne.
3: 1,44.
0: 1,44 Euro?
3: Ja.
0: Okay, das geht ja eigentlich vom Preis.
2: Immerhin 76 Cent gespart mit dem Bahnsteigtrick. Und was kostet die Flasche im Zug?
0: Haben Sie so ein Glas Wasser?
1: Glas Wasser nicht, Flasche Wasser.
0: Flasche Wasser? Okay. Okay, was kostet das?
1: 3,80 Euro.
0: 3,80 Euro, okay.
2: Fast 4 Euro im Zug und damit fast 2,5-fach teurer als am Bahnsteig. Auch am Flughafen staune ich nicht schlecht. In der Abflughalle gibt es einen Automaten. 3,80 Euro kostet hier ein stilles Wasser. Aber was kostet die Flasche hinter der Sicherheitskontrolle am Gate?
0: Was kostet jetzt das Wasser?
3: 4,20.
0: 4,20 Euro?
3: Ja.
0: Oh, ist ja nicht so günstig, ne?
2: Im Gegensatz zum Bahnhof ist es in den Shops am Flugsteig am teuersten. Aber auch hier gibt es einen Spartrick.
0: Wer ein bisschen sucht, der findet solche Automaten hier auch oft an Flughäfen. Da kann man sich Wasser jetzt komplett kostenlos abzapfen.
2: Aber was kostet das Wasser, wenn man es im Billigflieger kauft? Ist es wie in der Bahn an Bord am teuersten? Ich frage nach. Ein Wasser.
3: Stilles Wasser?
2: Ja, wie viel kostet es?
3: 3,01 Euro.
2: Auch andere Airlines verkaufen Wasser zwischen 3 bis 3,50
0: Euro. Ja, dass das Wasser im Flugzeug am günstigsten ist, hätte ich jetzt nicht erwartet.
2: Die Wasserpreise sind gefühlt sehr willkürlich und jeder macht, was er will. Mal bekommt man ein Wasser gratis, mal kostet sogar Leitungswasser über 8 Euro. Solange es keine EU-weite Regel gibt, lohnt das Nachfragen, damit es keine Überraschung gibt.
5: Für ein Wasser. Naja, die Sommerferien stehen vor der Tür. Kommen wir mal zu einem ganz schönen Thema. Und da muss natürlich geplant werden. Da möchte ich Sie auf einen besonderen Service von uns aufmerksam machen. Denn wir haben auf unserer Internetseite unter servicezeit.de ganz viele unterschiedliche Ausflugstipps in Nordrhein-Westfalen für Sie zusammengefasst. Da ist für jeden Geschmack was dabei. Also von Action bis gemütlich, von tolles Gemeinschaftserlebnis von bis ganz alleine vielleicht durch ein Museum streifen. Auf jeden Fall mal reinklicken und losplanen für die kommenden Ferientage. Und jetzt dranbleiben, denn natürlich haben wir auch ein paar sehr aufregende Sachen für Sie in Nordrhein-Westfalen rausgesucht.
6: Ob in luftiger Höhe.
7: Ist das so?
6: Mit coolem Slime.
8: Der ist halt super stretchy.
6: Oder als grazile Meerjungfrauen.
9: Jetzt können wir heute selber mal Ariel sein.
6: Erster Stopp, Erkrath. Auf diesem Gelände einer Kranfirma gibt es heute jede Menge Bungee-Action. Auch für Emily und Jasmin?
7: Oh Gott, will ich das überhaupt schon sehen?
6: An einigen Wochenenden im Jahr stürzen sich hier Adrenalin-Junkies knapp 100 Meter in die Tiefe.
7: Naja, also ich bin total aufgeregt. Ich weiß gar nicht, wohin mit meiner Nervosität, aber ich möchte auf jeden Fall springen.
6: Emily hingegen ist sich ihrer Sache total sicher.
9: Ich freue mich auf alles, was irgendwie für einen hohen Puls sorgt. Da bin ich immer ganz on fire.
10: Mit wem starten wir? Mit dir?
9: Ich fange an.
10: Wunderbar.
6: Mit seiner Crew hat Tim schon über 10.000 Sprünge durchgeführt.
7: Ist das so?
6: Da erwischt es offenbar selbst die Mutigste.
9: Oh Gott, das ist Überwindung. Okay. 3, 2, 1.
10: Bungee, jawohl!
9: Das ist schon krass, wenn man da oben steht.
6: Und Jasmin, die möchte immer noch.
7: Wenn ich jetzt, wann dann, ne?
6: Nur, ob sie's auch macht.
10: 3, 2, 1, Bungee!
7: Wie ein Fiebertraum fühlt sich das an. Ich zitter noch immer am ganzen Körper, weil der Kopf sagt dir bis zum letzten Moment, du bist lebensmüde, warum stürzt du dich ins Nichts, ne?
6: NRW-weit ist das hier die einzige Möglichkeit. Springen kann man ab 99 Euro.
9: Es geht ja um die Experience, dass man sich das traut und es schafft. Und das ist es auf jeden Fall wert.
6: In Essen können Emily und Jasmin bei Froh und Bunter jetzt mal ein bisschen zur Ruhe kommen. Und zwar bei Slime and Wine. Ersteres weckt jede Menge Kindheitserinnerungen. Vor allem bei Jasmin.
7: Da habe ich auch versucht, mal selbst Slime herzustellen mit Rasierschaum und ganz verschiedenen Dingen. Das ist immer in die Hose gegangen und irgendwann haben wir zu Hause Slime-Verbot bekommen von unserer Mama, weil das zu viel Sauerei verursacht hat.
6: Umso besser, dass Annika in ihrem Kreativraum neuerdings auch einen Workshop für Erwachsene anbietet. Und weil sie den Slime schon perfekt vorbereitet hat,
8: der ist halt super stretchy,
6: können sich die Teilnehmer ausschließlich ums Pimpen kümmern. Dafür unter anderem super geeignet Steine, Puder zum Einfärben, Styroporkugeln und ätherische Öle.
9: Hast du dich entschieden?
7: Ja, ich glaube, ich nehme Sehnsucht nach Sonne und
9: Sonne
7: Meer.
9: Und Meer.
6: Emily entscheidet sich für Rosenöl und ordentlich Glitzer.
9: Oh, schön!
7: Man hat ja oft das Smartphone heutzutage in der Hand, um irgendwas halt in der Hand zu haben und beschäftigt zu sein. Und dieser Slime ist so ein toller Ersatz. Ich bin total happy, hier zu sein.
6: Kosten für 2 Stunden Slime-Time unter dem Motto Kneten, Entspannen und Genießen des selbst mitgebrachten Weins 35 Euro pro Person. Das Entdecken des inneren Kindes inklusive.
9: Normalerweise machen Erwachsene ja erwachsene Dinge, aber dieses Arbeit mit Schleim, das kennt man ja gar nicht als, oder eben wenn man Kinder hat und dass man das auch offiziell an einem richtigen Abend für Erwachsene machen darf, das ist ein cooles Erlebnis.
6: Seinen selbst kreierten Slime kann man natürlich mit nach Hause nehmen.
7: Dankeschön! Prost.
6: Letzter Halt, Haltern am See. Hier im Freizeitbad Aquarell wollen Emily und Jasmin in eine andere Welt eintauchen als Meerjungfrauen.
9: Ich habe früher als Kind immer den Film Ariel gesehen und das fand ich dann immer so schön mit der hübschen Ariel und ihrer schönen Flosse. Jetzt können wir heute selber mal Ariel sein.
6: Zunächst aber stehen bei Trainerin Miriam von der Mermaid Cat Academy noch diverse Trockenübungen auf dem Programm.
7: Dann in einer Welle bleiben.
8: Genau.
7: Also das ist aber ganz schön schwierig, die Reihenfolge einzuwalten und dann alles zu denken. Was zuerst nach vorne? Ja, und dann soll das doch schön aussehen.
8: Genau.
6: Alles klar. Noch eben verwandeln.
7: So, jetzt seid ihr eine Meerjungfrau.
6: Und rein ins Becken. Kurz ein Gefühl für die Beine, Flossen bekommen und plötzlich sind unsere Nixen ganz woanders.
7: Man ist so wie in einer eigenen kleinen Fantasiewelt und ich fühle mich schon ein bisschen wie eine kleine Meerjungfrau hier gerade.
6: Wichtig, alle, die mal zu einer Meerjungfrau oder einem Meermann werden wollen, sollten das Bronzeabzeichen haben. Schließlich muss man echt gut schwimmen und auch tauchen können und das auch noch in durchaus ungewohnten Klamotten.
11: Es ist sehr anstrengend, muss ich sagen, die ganze Zeit die Bewegung, weil es wirklich für mich eigentlich wie so Aquagym eine Sportart ist, aber eine sehr elegante Sportart.
9: Es ist einfach nur traumhaft gewesen. Wenn man Ariel geschaut hat, dann würde ich das auf jeden Fall jedem empfehlen.
6: Der rund anderthalbstündige Anfängerkurs kostet übrigens 50 Euro inklusive Flosse. Außerdem kommt noch der Eintritt ins Schwimmbad dazu.
5: Jetzt heißt es, Achtung, wenn Sie eine Ferienwohnung über eine Facebook-Gruppe buchen möchten. Da tummeln sich leider schwarze Schafe. Und statt des wohlverdienten Urlaubs haben Sie jede Menge Ärger am Hals und Geld verloren.
12: Gebucht, gezahlt, getäuscht.
13: 1.700 Euro weg und der Urlaub war natürlich auch im Eimer.
14: Do you know the woman?
15: Ich glaube nicht.
16: Dann sind meine Tochter und ich dahin gegangen und haben gedacht, jetzt erwischen wir den Betrüger.
12: Seit 35 Jahren macht Familie Vollmer Urlaub in einem Ferienpark an der niederländischen Küste. Diesmal wollen sie etwas sparen und buchen privat über das Internet. Die Homepage wirkt seriös. Impressum, Fotos, sogar ein passendes Facebook-Profil gibt es. Und das Ferienhaus haben sie schon oft im Park gesehen.
13: Ich habe es auch meinem Sohn gezeigt. ChatGPT lässt man ja auch schon mal über irgendwelche Sachen laufen. Und er sagt auch so, nee, erstmal kein Fake. Ja, und dann bucht man halt.
12: Claudia Vollmer überweist 1.700 Euro und ahnt noch nicht, dass sie auf Abzocker hereingefallen ist. Kein Wunder, sagt Corinna Thoma. Sie verwaltet eine Facebook-Gruppe, die vor Urlaubsbetrügern warnt.
17: Die werden halt immer ausgefeilter. Also diese Sachen, dass Homepages erstellt werden, die eigentlich täuschend echt sind. Ja, also wo man wirklich, wenn man nicht genau hinschaut, also ich werde es selber wahrscheinlich auch nicht gemerkt, ja.
12: Fast täglich melden sich neue Opfer bei ihr. Auch Claudia Vollmer wird sich bald an die Facebook-Gruppe wenden. Ihre vermeintliche Vermieterin storniert am Abend vor der Anreise, das Haus sei wegen Doppelbuchung nicht verfügbar.
13: Und dann hat aber mein Vater gesagt, also dann guck mal bitte, ob es noch was gibt in dem Park.
12: Die Familie findet kurzfristig ein anderes Haus, zufällig genau gegenüber von dem, in das sie eigentlich wollten.
16: Und da waren alle Vorhänge zu, die Gardinen zugezogen, das große Gartentor war geschlossen.
12: Auf Nachfragen zum Geld reagiert die Vermieterin nicht mehr. Der Verdacht wächst. Die Stornierung sollte offenbar nur verhindern, dass jemand anreist und der Betrug vor Ort auffliegt. Dann plötzlich Bewegung am Ferienhaus.
18: Wir sind da hingegangen und dachten so, oh Gott, jetzt ist hier jemand da. Da müssen wir mal sofort hinlaufen und gucken, ob wir den in Flagranti erwischen.
12: Doch statt des Betrügers treffen sie Han Gerritz, den echten Eigentümer. Er sagt, vermietet habe er das Haus nie. Die Fotos auf der Homepage stammen aus einem alten Maklerexposé. Erst durch die Familie erfährt er, dass Betrüger sein Haus für eine Fake-Buchung missbrauchen. Beide erstatten Anzeige. Wir machen uns auf die Suche nach der angeblichen Vermieterin. Die angegebene Wohnadresse, eine Sackgasse. Dort kennt niemand die Frau. Die Polizei wird später bestätigen, mit diesem Namen ist niemand in den Niederlanden gemeldet.
13: Ich war nachher total traurig und habe mir furchtbare Vorwürfe gemacht, dass ich dieses Haus gefunden habe.
12: Wie hätte sie sich schützen können? Verbraucherschützerin Carolina Voital fällt auf, dass auf der Homepage keine Telefonnummer angegeben ist. Sie rät im Zweifel immer zum Telefonat mit dem Anbieter, um durch Detailfragen zum Objekt die Echtheit zu prüfen. Außerdem empfiehlt sie bei Privatbuchungen,
19: über die Tourismusinformation vor Ort sich nochmal rückversichert, wem gehört das Objekt und über welche Kanäle wird dieses Objekt angeboten.
12: Familie Vollmer hat ihren Urlaub doppelt bezahlt. Geld und Täter sind bis heute verschwunden.
5: Wir legen in dieser Servicezeitwoche den Fokus auf die Pflege und beleuchten das Thema an jedem Tag aus unterschiedlichen Aspekten. Alle Beiträge und Infos finden Sie auch bei uns im Netz unter servicezeit.de. Heute geht es um Urlaub. Trotz Pflegebedürftigkeit für viele Betroffene und ihre Angehörigen ist das erstmal unvorstellbar. Dabei gibt es spezielle Reiseangebote, die Pflege, Betreuung und Erholung miteinander verbinden. Wir begleiten heute eine Reisegruppe und wir zeigen auch, welche Möglichkeiten es gibt, Zuschüsse für so eine Maßnahme zu bekommen.
20: Die Sonne kommt raus im Kurpark von Bad Orb. Diese Reisegruppe freut sich. Mittendrin Rita und ihr Mann Arno. Es ist ein Urlaub für Menschen mit Pflegebedarf. Arno hat seit einigen Jahren eine Demenzdiagnose. Der Alltag zu Hause, eine tägliche Herausforderung für Rita.
21: Also ich muss einerseits darauf achten, dass Termine und Alltag klappen, andererseits aber auch, dass es ihm gut geht und auch mir. Also dass wir in einer gewissen Balance bleiben. Das heißt, ich muss auch Stress von uns fernhalten. Ja, das würde ich mal sagen, ist manchmal recht schwierig.
20: Hier im Spessart hat Arno Spaß an allen möglichen Aktivitäten. Er fühlt sich aufgehoben. Die Pflegebedürftigen haben jederzeit Unterstützung. Marius ist als Gesundheits- und Krankenpfleger mit dabei, Annette als erfahrene Pflegehelferin. Timo ist Reiseleiter und hat deshalb auch sonst immer den Hut auf.
4: Also unsere Gäste, die wollen einfach nur noch mal vor die Tür. Die wollen nicht zu Hause sitzen bleiben und aus dem Fenster gucken, wie die Blätter von den Bäumen fallen, sondern die wollen noch mal in Urlaub fahren, trotz Pflegebedürftigkeit. Und wir geben Hilfestellung von A bis Z, von Beantragung der Zuschüsse, vom Kofferservice bis zum Urlaubsort, Pflege am Urlaubsort, Betreuung am Urlaubsort und bringen sie dann natürlich im Bestfall wohlbehalten wieder nach Hause.
20: Aber erstmal geht's ins Café. Verschnaufpause nach dem langen Spaziergang. Kaffee und Kuchen, besser geht's nicht.
14: Wie ist denn die Reise?
22: Sehr schön, gut organisiert.
23: Wunderbar.
22: Was halt alles geboten wird.
24: Der Zusammenhalt.
22: Ich bin wie immer auch heute zufrieden. Wenn die Gruppe stimmt, dann ist schon die halbe Miete.
20: Keine Reise ohne Liste und gute Vorbereitung, meint Greta Lutterbach. Aber dass man mit Pflegebedarf überhaupt reisen kann, wissen viele nicht.
25: Für viele Menschen mit Pflegebedarf klingt Urlaub erstmal wie ein Privileg aus einer anderen Welt. Und es ist total wichtig, dass Menschen erstmal auf die Idee kommen überhaupt, dass sie einen Anspruch auf Urlaub hätten, dass sie das einfach machen können. Und dann, wenn Sie diese Idee hatten, geht es in die Planung. Und dafür ist es ganz wichtig, dass man sich selbst vorher überlegt, was brauche ich überhaupt.
20: Darauf sollten Sie achten. Sind Zimmer und Bad barrierefrei? Wird ein Pflegebett gebraucht? Sind benötigte Hilfsmittel verfügbar? Gibt es ärztliche oder pflegerische Betreuung vor Ort und Angebote für Angehörige, zum Beispiel Wellness? Angebote für Menschen mit Pflegebedarf oder Behinderung gibt es einige. Allgemeine Standards gibt es noch nicht. Wer Pflege braucht, kann sie aber überall in Anspruch nehmen.
25: Wenn ich zu Hause bereits ambulante Unterstützung habe, dann kann ich die natürlich auch an der Nordsee zum Beispiel mit in Anspruch nehmen. Das heißt, ich pausiere das einfach zu Hause und suche mir einen anderen Pflegedienst, der es an meinem Urlaubsort dann für mich weiterführt. Und dann kann man schauen, dass man so ein Haus findet, in dem man seinen Ansprüchen entsprechend auch gut unterkommen kann.
20: Die Deutsche Alzheimer-Gesellschaft bietet eine Übersicht über betreuten Urlaub, nicht nur für Menschen mit Demenz. Hier findet sich auch der Verein Reisemaulwurf. Dieser stellt umfangreiche Informationen für Reisen im In- und Ausland, Reisebegleitung und Pflegehotels zur Verfügung. Gegen eine Spende können individuelle Reisevorschläge angefragt werden. Unsere Reisegruppe macht heute ihren letzten Ausflug. Mit dem Bus und guter Laune geht es von der Straße aufs Wasser, mit der Weißen Flotte den Main hinunter. Die 11-tägige Reise durch den Spessart wird zum Teil durch die Pflegekasse bezahlt. Durch das Entlastungsbudget steht Pflegebedürftigen jährlich eine Summe von 3.539 Euro zu. Die darf auch für Urlaub verwendet werden, etwa für professionelle pflegerische Reisebegleitung wie bei der Spessart-Tour. Dann gibt es noch 131 Euro Entlastungsbeitrag monatlich, der gebündelt in eine Reise investiert werden kann, wenn die Pflegekassen den Anbieter anerkennen. Unterkunft, Verpflegung, Fahrten und Ausflüge zahlen die Kassen nicht. Die kosten 130 Euro pro Tag und Person auf der Spessart-Reise. Um die Abrechnung bei den Kassen kümmert sich Timo mit seinem Team.
4: In unseren Urlauben wird großen Wert auf Mobilisation gelegt, wird viel Wert auf Lachen gelegt. Wir lachen den ganzen Tag und Lachen ist Medizin. Und meistens kommen sie gesünder nach Hause, als wir sie am Anfang mitgenommen haben.
20: Rita ist froh und dankbar für die Auszeit und auch die wohltuenden Gespräche mit anderen. Gleichzeitig genießt sie auch die entspannten und unbeschwerten Momente mit Arno.
21: Ich habe mich super erholt hier. Ich habe so gut geschlafen wie schon lange nicht mehr. Also lange vor allem. Das mache ich zu Hause gar nicht so. Ja, und dann bin ich halt bewirtet worden. Und hatte wirklich gute Betreuer, die mich immer wieder gerne entlastet haben. Und Arno hat sich wohl gefühlt. Er ist unterwegs gewesen ohne mich. Und ja, mir geht's gut.
20: Rita wird weiterhin Reisen mit Arno machen, solange es für ihn möglich ist. Das ist für beide Auftanken pur. Und alle anderen sehen das genauso.
5: Kalte Getränke, ohne die ging und geht es in diesen heißen Sommertagen einfach gar nicht. Man ist froh, wenn man einfach an den Kühlschrank gehen und sich eine Erfrischung rausholen kann. Für unterwegs haben wir früher ja so Kühlboxen mit uns geführt, mit diesen Kühlakkus. Und das hat an sich ganz gut geklappt. Vielleicht nicht einen ganzen langen Strandtag. Da war dann am Ende die Cola doch lauwarm. Jetzt setzt der Handel, der ja immer wieder neue Trends kreiert, auf was ganz anderes. Und zwar tragbare Mini-Kühlschränke für unterwegs. Die sehen stylisch aus, die kosten nicht viel und die sollen dauerhaft kühl halten. Na, das schauen wir uns jetzt mal an.
20: Coole Drinks, frische Snacks. Jederzeit griffbereit und lecker. Das wär's doch. Leider bei 30 Grad nicht so einfach.
0: Getränke schmecken abgestanden, ist keine Erfrischung mehr im Sommer.
1: Ist nicht mehr sprudelig, frisch,
2: pieperarm.
20: Emma, Nele und Celine sind Picknick-Fans. Für uns testen die Freundinnen heute Mini-Kühlschränke. Die sind voll im Trend und sind fast so groß wie ein DIN A4-Quader.
3: Also ich finde den echt cool. Ich finde die Farbe mega. Also diesen Retro-Stil, den finde ich super. Ich finde, der geht cool auf. Es geht am einfachsten auf von allen, finde ich. Also wenn man ihn hier so zumacht, ist er auch einfach direkt zu. Und es ist natürlich schön auch, dass man hier das Fach einfach rausnehmen kann, wie bei den anderen auch.
10: Blöd, dass man es nicht verstellen kann. Aber ja, hier ist ja auch noch ein kleines Fach. Das gefällt mir auch also richtig gut.
20: Tatsächlich sind die 4 Liter Mini-Kühler platzsparende Design-Stars. Wir wollen wissen, was können sie? Die Kandidaten. Ein Mini-Kühlschrank von ZMH über Kaufland für 35,09 Euro. Der Homecom-Mini-Kühler, gekauft bei Obi, kostet 39,90 Euro. Und ein Mini-Kühlschrank von Jasche über Amazon gekauft für 42,49 Euro. Alle Geräte haben sowohl Netzanschluss als auch einen Adapter fürs Auto. Sie arbeiten mit 20 bis 50 Watt. Wir bitten einen Hausgeräte-Experten, die Mini-Kühlschränke einzuschätzen.
23: Die ganzen Teile kommen mit Sicherheit alle aus China. Schauen Sie sich sie an. Wenn Sie mal innen reingucken, überall ist alles identisch. Die Kühlplatten hinten dran, das sind gleiche Größen auf allen dreien. Das Design ist ein bisschen unterschiedlich. Die Leistungsmerkmale sind alle identisch, 25 Dezibel. Ein Gewicht von 1,85 Kilo bringen sie alle drei mit. Hier ist halt Lederriemen dran, ist hübscher gemacht, aber das ist, ich gehe mal davon aus, fast aus einem Werk.
20: Wir kühlen alle Testgeräte nach Herstellerangaben vor und versehen sie mit Thermometern. Neben der Kühlung sollen auch Speisen warm gehalten werden können. Wir testen heute die Kühlfunktion und legen los.
26: Also meinen hört man gar nicht.
27: Nee? Ja, aber geh mal direkt im Vergleich mal mit meinem.
26: Hör mal den, der hört man gar nichts.
27: Also der ist ganz leise. Der ist ganz, ganz leise.
28: Der ist schon am lautesten.
27: Ja, ich finde den auch am lautesten.
28: Aber der ist auch schon sehr laut.
20: Der hübsche Homecom macht am meisten Krach. Das Versprechen aller Geräte, Kühlung bis 20 Grad unter der aktuellen Raumtemperatur von heute 26 Grad.
28: Ich bin bei 12 Grad ungefähr.
27: 12?
28: Ja.
26: Ich habe 15.
27: Ich bin bei 14.
28: Ah ja, oh, meine okay. Power hier.
20: Jetzt wird bestückt. Gekühlte Getränke, Schokolade, Kosmetik kommen rein. Eben all das, was an heißen Tagen frisch und kühl bleiben soll.
26: Meiner ist, der ist wärmer, der ist richtig heiß hier unten.
27: Oh, der ist ja wirklich warm. Deswegen fasst mal bei mir ist gar nichts.
26: Nö.
20: Der kleine Schwarze von ZMH läuft heiß. Bedeutet viel Wärme außen, viel Kühlung innen? Abwarten und erst mal etwas essen. Voller Vorfreude auf kühle Getränke, die noch in den Kühlgeräten stecken.
27: Dann schauen wir jetzt mal.
26: Ja, ist noch wärmer geworden.
27: Ja, mir leider auch. Also 19 Grad sind es bei mir.
26: Bei mir fast 20 auch.
27: Ja, dann auch so 19, fast 20.
20: Alle Geräte hängen die ganze Zeit über am Strom und wabern trotz stundenlanger Kühlung an der 20-Grad-Marke. Wie kann das sein?
23: Das sind absolut realistische Werte, die sie herausgefunden haben. Und mehr geht einfach nicht. Dafür ist es viel zu klein, das ganze System. Also auch von der Kühlgerätschaft her ist es viel zu klein gebaut, um eine höhere Leistung zu erbringen. Ja, ein normaler Kühlschrank hat 1000, 2000 Watt. Ja, eine Spülmaschine hat 2000 Watt und so weiter. Und da ist hier mit 20 Watt nichts zu holen.
20: Auf dem Werbefoto verspricht Homecom eine Kühlung auf bis zu 2 Grad Celsius im Gerät.
2: Und auch Jasche wirbt damit, bei 20 Grad im Raum auf 3 runterzukühlen. Bei ZMH sollen es bei 20 Grad Außentemperatur ebenfalls 2 Grad im Gerät werden. Wir bitten alle Hersteller um Stellungnahme, aber nur ZMH antwortet und schreibt, dass die von uns genannte Temperatur von 20 Grad

0: ein paar Kühlakkus.
1: Ja.
0: Tut's mehr als sowas.
2: Jeder der Mini-Kühlschränke hat dennoch auch Vorzüge. Der Yashe kühlt am besten runter. Der ZMH ist der leiseste und beim Homcom gefällt das schicke Design. Kühlung wie im richtigen Kühlschrank ist bei diesen Geräten jedoch nicht zu erwarten.
3: Naja, Design oder Geräuscharmut hin und her, solche Sachen sollen halt das machen, was draufsteht, nämlich kühlen. Nehmen Sie lieber Ihre gute alte Kühltasche oder gehen Sie an Ihren eigenen Kühlschrank. Kaufen Sie sich was im Park, die Leute freuen sich auch. Das brauchen Sie jedenfalls nicht für zu Hause, würde ich sagen. Ich wünsche Ihnen einen schönen Feierabend, machen Sie es gut. Hier geht es jetzt weiter mit der Aktuellen Stunde. Tschüss, bis morgen.
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7: Autofahrer sind empört, fühlen sich abgezockt. Kaum ist der Tankrabatt passé, schnellen die Spritpreise hoch über die 2-Euro-Marke.
8: Dass die 17 Cent Rabatt jetzt wieder drauf sind, geschenkt. Aber dass die Konzerne fast doppelt so viel draufschlagen, das ist allerdings bitter.
7: Deshalb auch heute Schlangen an der Zapfsäule. Einmal voll bis 12 Uhr mittags, denn da langten die noch mal kräftig zu. Der Liter Diesel aktuell im Schnitt bei 2,11 Euro.
8: Die Droge Crack hat unsere Städte verändert. Verelendung, Armut, Kriminalität, für alle offen sichtbar. Was tun? Wir sprechen mit Düsseldorfs Oberbürgermeister.
7: In Monschau in der Eifel bricht mitten in der Nacht ein Feuer in einem Mehrfamilienhaus aus. Dutzende Feuerwehrleute kämpfen gegen die Flammen. 30 Menschen müssen gerettet werden, 3 starben.
8: Hier nur Kartenzahlung. Was in Schweden schon seit Jahrzehnten Usus ist, wird endlich auch bei uns immer gängiger. Aber die Schweden rudern jetzt zurück, raten ihren Bürgern zu Münzen und Scheinen.
7: Es wird die Hochzeit des Jahres, das Royal Wedding der Amerikaner. Weltstar Taylor Swift heiratet ihren Footballspieler. Bloß wann und wo genau? Die Swifties sind jedenfalls bereit.
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7: Schönen guten Abend. Die sengende Sonne, die war ein bisschen wie ein Brennglas, unter dem wir die Probleme des Landes ganz klar sehen konnten.
8: Ja, kaum eine öffentliche Einrichtung ist auf solche Temperaturen vorbereitet. Ob Schulen, Seniorenheime oder Krankenhäuser. Wir haben Intensivstationen mit Temperaturen von über 35 Grad gesehen, hier bei uns in Nordrhein-Westfalen. Mindestens 120 Menschen sind allein in Köln gestorben.
7: Ja, und angesichts dieser Hitzekatastrophe ist das Schweigen der Politiker inzwischen dröhnend. Wo sind die eigentlich, die politisch Verantwortlichen in Land und Bund?
10: Bei der Ahrtalflut vor 5 Jahren waren sie alle da. Laschet, Scholz, Merkel. Präsenz und Mitgefühl zeigen. 49 Menschen waren in NRW ums Leben gekommen. Nun schlägt der Klimawandel wieder zu. Diesmal als Hitze, mit Rekordtemperaturen von über 40 Grad. Allein Köln zählt 120 Hitzetote. Doch die Politik schweigt. Allen voran der Bundeskanzler. Warum? Sein Sprecher wiegelt ab.
11: Es ist ein extremes Wetter, wir wissen das. Und eine Chefsache wird das Wetter nicht ändern. Deswegen, glaube ich, müssen wir die Anstrengungen verstärken.
10: Kein Statement Merz also bislang. Und NRW-Ministerpräsident Wüst? Wir haben ihn gestern und heute für ein Interview angefragt. Beide Male sagt er ab. Professor Jansens ärgert das. Er ist Chefarzt am Antonius-Hospital in Eschweiler und vertritt die Vereinigung der Intensiv- und Notfallmedizin. Die Politik habe den Klimawandel und ihre Folgen nicht ausreichend ernst genommen. Ihr Schweigen zeige das.
12: Es ist die Angst der Politiker, Fehler zuzugeben, sei es ihre eigenen Fehler oder sei es Fehler in der Vergangenheit. Aber ich glaube, die Bevölkerung wäre sogar froh darüber, wenn sich endlich mal einer hinstellen würde.

0: Wir haben Fehler gemacht und wir müssen aber uns endlich hinsetzen, daran was zu ändern.
1: Krankenhäuser bräuchten dringend Klimaanlagen, sagt Janssens. Sie könnten die Kosten dafür nicht selbst tragen. Die Situation am Wochenende sei auch hier kritisch gewesen.
0: Ein völlig überhitztes Krankenhaus, die Krankenzimmer überhitzt, weil keine Möglichkeit der Kühlung bestehen. Zweitens natürlich ein relativer Massenanfall an betroffenen Personen, die hitzebedingte Kollapszustände bis hin zu wirklich schweren Hitzeschlägen, also lebensbedrohlichen Krankheitszuständen. Und das ist wirklich außerordentlich, ich bin ganz ehrlich, das haben wir hier nie so erlebt und ich in meiner gesamten beruflichen Laufbahn in der Intensiv- und Notfallmedizin noch nicht gesehen.
1: Wie viele Hitzetote es in NRW insgesamt gegeben hat, ist noch nicht bekannt. Janssens glaubt allerdings, dass nicht alle mitgezählt werden. Oft stünden in den Totenscheinen fälschlicherweise andere Ursachen. Heute Nachmittag. Gesundheitsminister Laumann informiert den Landtag über die Auswirkungen der Hitzewelle und findet auch Zeit für uns. Seine Bilanz?
2: Das System war schwer unter Druck, aber es hat den Druck standgehalten.
3: Herr Laumann, Notfallmediziner vor Ort sagen uns was anderes.
2: Ich glaube, dass wir in Nordrhein-Westfalen wie in allen anderen Bundesländern zurzeit nicht in jeder Einrichtung Klimaanlagen haben. Das glaube ich nicht nur so, das ist so. Und wenn man das will, wird man dafür große Investitionsprogramme brauchen. Die sind zurzeit im Landeshaushalt von Nordrhein-Westfalen auf jeden Fall nicht abgebildet.
3: Also ein Offenbarungseid?
2: Das ist kein Offenbarungseid. Man wird auch nach dieser Hitzewelle daraus politische Konsequenzen ziehen müssen.
1: Professor Janssens hofft jetzt auf schnelle Veränderungen, denn die nächste Hitzewelle steht schon vor der Tür.
4: Also da muss man Geld in die Hand nehmen. Ums große Geld ging es in Berlin heute auch. Die Bundesregierung hat ja große Reformen versprochen. Rente, Gesundheit, Wirtschaft, Steuern. Und sie muss liefern, schon um die drohenden Finanzlöcher in den Sozialkassen und im Bundeshaushalt zu schließen.
5: Seit dem Nachmittag tagt deshalb im Kanzleramt der Koalitionsausschuss. Bei der Rente ist man sich ja schon im Vorfeld zumindest weitgehend einig geworden. Der größte Knackpunkt noch, der bleibt die versprochene Steuerreform.
4: Kleine und mittlere Einkommen entlasten, das wollen beide Koalitionspartner. Aber wer soll die Lücke füllen? Wir zeigen doch mal, welche Modelle da auf dem Tisch liegen.
6: Konzentrierte Gesichter vor wahrscheinlich intensiven Gesprächen. Sie sollen noch heute zu einem Abschluss kommen. Es heißt, dass der Koalitionsausschuss heute über diese zwei Varianten berät. Eine große mit 28 Milliarden Euro Entlastungsvolumen und eine kleine mit 17 Milliarden Entlastungsvolumen. Geringe und mittlere Einkommen würden dann zwischen 400 und 900 Euro im Jahr entlastet. Und wenn die Menschen mehr Geld im Portemonnaie haben, dann helfe das laut Experten auch dem Wachstum der Wirtschaft. Steuersenkungen bedeuten aber zugleich, dass der Staat Geld verliert. Und das muss an anderer Stelle wieder reingeholt werden. Diskutiert werden eine höhere Erbschaftssteuer, ein höherer Spitzensteuersatz, die Kürzung der Ausgaben des Bundes und eine Anhebung der Reichensteuer. Bei den Ausgaben des Bundes ließen sich 1 bis 3% einsparen, je nachdem, wem man aus der Koalition zuhört. Doch in allen Ministerien 3% einsparen, das bedeutet, dass man zum Beispiel auch im Verkehrsministerium weniger Geld zur Verfügung hat, um eigene Projekte zu finanzieren. Das heißt 3% weniger für Autobahnen, für den Brückenbau und auch für die Eisenbahn. Und es ist wohl wie so oft, wenn es ums liebe Geld geht. Es könnten zähe Verhandlungen werden.
4: Das ist sogar ziemlich sicher. Noch sitzen die Koalitionsspitzen im Kanzleramt zusammen. Offizielle Beschlüsse gibt es auch noch nicht. Trotzdem die Frage an unseren Berlin-Korrespondenten Philipp Menn. Gibt es denn schon da hinter dir im Kanzleramt Kompromisslinien, die so ein bisschen sichtbar werden, worauf es bei der Steuerreform vielleicht hinausläuft?
7: Ja, genau, die werden hier heute Abend noch diskutiert, denn steuerliche Entlastung haben ja Union und SPD schon im Koalitionsvertrag versprochen, allerdings mit der Einschränkung, wenn Geld da ist. Und im Moment ist nicht viel Geld da. Die Kassen sind leer, man braucht also eine Gegenfinanzierung und die wird heiß diskutiert. Die SPD kann sich vorstellen, den Reichensteuersatz und auch den Spitzensteuersatz zu erhöhen und gleichzeitig kleine und mittlere Einkommen zu entlasten. Außerdem vorstellbar für die SPD ist bei der Erbschaftssteuer die Schlupflöcher für Vermögende zu schließen und damit eben Mehreinnahmen zu erzielen. Das ist allerdings weniger wahrscheinlich, denn gerade dagegen ist insbesondere die CSU, CDU allerdings auch. Hier kann man sich vor allem vorstellen, die Ausgaben pauschal zu kürzen oder insbesondere auch nochmal beim Bürgergeld Leistungen zu streichen oder auch, aber auch das ist eher unwahrscheinlich, die Mehrwertsteuer zu erhöhen. Je nach Größe des Pakets braucht man aber auch eine Kombination von all den genannten Maßnahmen.
5: Steuer ist ja nur ein Punkt. Es gibt noch ein paar andere Knackpunkte, die da gerade im Kanzleramt auf dem Tisch liegen. Wo könnte es denn im Laufe des Abends noch knirschen?
7: Na, der Kanzler hat ja die Messlatte heute Mittag schon mal sehr hochgelegt, als er davon sprach, dass er einen großen Sprung erwarte. Das könnte man jetzt so deuten, als ob die Rentenreform hier heute Abend eingetütet wird, ein Steuerpaket auch noch geschnürt wird, es beim Thema Bürokratieabbau Ergebnisse geben wird und auch bei der Liberalisierung des Arbeitsmarktes. Es sieht hier im Moment sehr düster aus, wettertechnisch, aber das Treffen ist ja gut vorbereitet worden. Sprich, da hat man schon vor Wochen angefangen mit Arbeitsgruppen, hier diese möglichen Einigungspfade auszuarbeiten. Es braucht einen politischen Willen, es braucht am Ende auch ein Geben und Nehmen, also einen guten Kompromiss, der hier heute Abend gesucht wird. Der Kanzler hat jedenfalls am Ende sich ein Türchen offen gelassen und gesagt, ja, großer Sprung wäre gut, aber einen großen Big Bang, den brauche es nicht. Da müssen wir mal sehen, ob es am Ende eher ein Päckchen wird und man dann im Laufe des Sommers und Herbstes weitere schnürt oder ob morgen wirklich hier der große Wurf verkündet werden kann.
4: Auf jeden Fall wird in dem Haus hinter dir heute Abend noch länger das Licht brennen. Zum Stand der Dinge im Koalitionsausschuss war das unser Mann in Berlin, Philipp Menn. Vielen Dank.
5: Ja, und dann kommen wir zu einem anderen Kompromiss, der so ein bisschen in die Grütze gegangen ist. Ne? Ein Mineralölkonzern ist ja kein Wohlfahrtsinstitut, das wissen wir. Aber das, was sich da heute an den Tankstellen abspielt, das ist schon wirklich frech. Kaum ist dieser Tankrabatt weg, da steigen die Preise wirklich unverschämt an.
4: Wir erinnern uns, der Tankrabatt, das waren rund 17 Cent pro Liter Steuererlass für die Konzerne, der dann weitergegeben werden sollte. Das ist vorbei. Die Steuer kommt seit Mitternacht wieder oben drauf.
5: Ja, aber die Preise sind eben nicht nur um 17 Cent gestiegen, sondern fast doppelt so sehr. Bitter ist es für Pendler und alle, die aufs Fahrzeug angewiesen sind.
8: Tag 1 nach dem Tankrabatt. Hier an dieser Tankstelle in Wuppertal müssen sich die Autofahrer erst mal gewöhnen an die neuen Preise. Heute tut Tanken weh.
9: Ganz ehrlich, ihr könnt mich wirklich in den beißen, dass ich am Montag nicht noch tanken gewesen bin. Auch wenn ich völlig K.O. war, hätte ich besser angehalten.
10: Also das waren jetzt gefühlt immer 20 bis 30 Euro Unterschied, was ich getankt habe. Und das macht schon viel aus, wenn man viel unterwegs ist und auch tankt.
8: Tatsächlich kostet der Liter Super hier schon am Vormittag 2,02 Euro. Da Tankstellen nur einmal am Tag um 12 die Preise erhöhen dürfen, heißt es für den ADAC, der Tankrabatt wurde bereits gestern von den Mineralölkonzernen einkassiert.
11: Das bedeutet, dass die Mineralölkonzerne das Ende des Tankrabatts praktisch vorgezogen haben und das, obwohl eben noch günstig versteuerter Sprit in den Tanks vorhanden gewesen ist.
8: Wie kann das sein? Vor zwei Monaten zum Start des Tankrabatts haben die Mineralölkonzerne noch lang und breit erklärt, warum es ein bisschen dauern kann, bis der Tankrabatt dann auch wirklich bei den Autofahrern ankommt.
12: Es kann noch einige Tage dauern, je nachdem, wie eine Tankstelle frequentiert wird, je nachdem, wie schnell sie beliefert wird. Bei einigen geht es schneller, bei anderen geht es langsamer. Ich will mich nicht auf den Tag festlegen.
8: Und warum geht es jetzt andersrum blitzschnell? Dazu heute kein Interview. Schriftlich teilt man uns mit, das sei eben die Rückkehr zum regulären Energiesteuersatz. Tatsächlich scheint es so, dass der Tankrabatt für die Mineralölriesen eine Gelegenheit war, sich die Taschen voll zu machen. Ganz haben sie ihn nämlich nicht weitergegeben, haben Wissenschaftler errechnet.
13: Beim Superbenzin haben wir festgestellt, dass die Weitergabe vollständig war. Da kamen die vollen 17 Cent an der Zapfsäule an. Beim Diesel war die Weitergabe allerdings unvollständig. Da sind von den 17 Cent Steuererleichterung nur 13 Cent angekommen.
8: Das Bundeskartellamt will jetzt den Kraftstoffmarkt genau unter die Lupe nehmen.
14: Wir führen Verfahren gegen alle Raffinerien in Deutschland. Die haben umfangreiche Auskunftsbeschlüsse von uns bekommen. Es gibt eine Beweislastumkehr. Die Unternehmen müssen uns nachweisen, in welcher Höhe Kosten angefallen sind, dass diese Kosten gerechtfertigt sind.
8: Und auch für den ADAC sind die aktuellen Spritpreise überhaupt nicht nachvollziehbar.
11: Im Vergleich zu vor ein paar Wochen haben wir aktuell einen niedrigen Rohölpreis. Auch der Euro-Dollar-Wechselkurs ist sehr konstant. Und insofern halten wir Spritpreise von aktuell im Schnitt dann um die 2-Euro-Marke für überhaupt nicht gerechtfertigt.
8: Und wer heute Morgen getankt hat und dachte, Mann, ist das teuer, dem sei gesagt, pünktlich um 12 Uhr wurde es dann noch mal teurer. Hier in Wuppertal waren es dann 2,16 Euro für den Liter Super.
15: Hab ich. Ja, und wenn Sie jetzt dadurch schon richtig schlechte Laune haben, dann sind wir ja in der richtigen Stimmung, um über Fußball zu reden. Deutschland hat keinen einzigen Weltklasse-Spieler. So bitter urteilt heute der 2014 Weltmeister Toni Kroos über das gescheiterte DFB-Team. Diejenigen, die gemeint waren, die schlichen sich heute förmlich davon. Raus aus dem Mannschaftsquartier in verschiedenen Flugzeugen, wohin auch immer.
5: Ja, um noch Trainer Nagelsmann wird es, wie man hier sehen kann, einsam. So flog er ab und so kam er auch heute in München wieder an. Keine Erklärung, kein tröstendes Wort für die enttäuschten Fans.
15: Weiß man eigentlich beim DFB noch, was diejenigen, die hier in den Stadien und auf den Amateurplätzen den Fußball am Laufen halten, was die wirklich bewegt?
16: Das Bild passt. Aus dem Team, das auf dem Platz schon nicht zusammengefunden hat, gehen auch nach dem WM aus viele ihren eigenen Weg. Was bleibt, sind Fragen.
17: Warum es uns nicht gelungen ist, unser Potenzial abzurufen, was durchaus vorhanden ist, warum wir den Erwartungen nicht gerecht geworden sind, die Fußball-Deutschland an uns hat, die wir an uns selber haben.
16: Die Suche nach dem Verantwortlichen beginnt schon auf der Rückreise nach dem Spiel. Sie beginnt bei ihm.
18: Wenn der DFB möchte, dass ich weitermache, dann mache ich auch weiter. Und wenn er das nicht möchte, dann darf er mir das sagen. Ich kenne die Mechanismen des Fußballs, ich weiß, wie es in dem Geschäft läuft.
16: Auf dem Papier hat Nagelsmann noch 2 Jahre Vertrag. Und irgendwo dort im Kleingedruckten steht, dass er dafür noch 14 Millionen Euro erhalten soll. Vielleicht kommt ein freiwilliger Rücktritt für ihn auch deshalb gar nicht in Frage. Weit weg von diesen Millionengehältern, dort, wo die WM ein aberwitziger Traum ist, treffen wir heute in Dortmund Emanuel Badu Nagel aus der Landesliga. Ganz bewusst suchen wir im Amateurfußball Antworten. Und wir fragen ihn, was er als einer von 80 Millionen Fans zum Auftreten dieser Nationalmannschaft denkt.
19: Ich denke tatsächlich, dass Leichtsinnigkeit und Arroganz da eine Rolle spielen. Denn wir haben im Vorfeld einige Mannschaften unterschätzt. Die Gegner haben ziemlich körperlich gespielt. Das ist nicht unbedingt das Spiel der deutschen Nationalmannschaft, aber dagegenhalten ist trotzdem etwas, das auf dieser internationalen Bühne definitiv erforderlich ist.
16: Gerne hätten wir das von dieser Mannschaft gesehen. Ein anderes Gesicht, ein aggressives, ein überzeugendes, ein emotionales. Aber stattdessen gleichen sich die Bilder immer wieder. Die deutsche Nationalelf kommt keinen Meter voran. Wieder ist bei einem großen Turnier schockierend Frühschluss. 12 Jahre lang nun schon. Deutschland wird genügsamer. Nein, ein Titel ist es nicht mehr. Das Volk wünscht sich längst etwas ganz anderes.
19: Mit Hinblick auf die nächsten internationalen Wettbewerbe mehr Kampfgeist, mehr Härte und ja, Leidenschaft auf dem Platz.
16: Ansprüche, denen sie nicht gerecht wurden. Ansprüche, die das Land aber haben darf. Ansprüche, die vielleicht einen Neuanfang bringen könnte. Der nächste Neuanfang.
15: Tja, und als hätte der DFB jetzt nicht schon genug Probleme, stand da heute auch noch die Kripo vor der Tür.
5: Das Landeskriminalamt Nordrhein-Westfalen ermittelt wegen eines Korruptionsverdachts im Zusammenhang mit der Europameisterschaft von 2024.
15: Der Verdacht ist, Organisatoren haben begehrte Eintrittskarten spendiert. Stadtverwaltungen sollen tausende Tickets für die EM 2024 zu Vorzugspreisen erhalten und genutzt haben.
5: Ja, und dazu gab es unter anderem hier in Gelsenkirchen Durchsuchungen und eben nicht nur da Einsätze, auch in anderen Stadtverwaltungen, Köln, Düsseldorf und Dortmund. Auch die DFB-Zentrale in Frankfurt steht im Fokus.
15: Die Korruptionsvorwürfe untersuchen die Staatsanwaltschaft Bochum und das Landeskriminalamt hier und die Polizei.
5: Crack, das ist eine sogenannte Zombie-Droge. Zombie, weil die Süchtigen in einem furchtbar erbärmlichen Zustand sind.
15: Es ist so ein Gemisch aus Kokain und Natron und verändert die Straßen im Westen. Die Junkies liegen in den Fußgängerzonen der Großstädte, können sich kaum noch selber helfen. Sozialarbeiter finden keinen Zugang, weil die Droge einfach zu stark ist.
5: Und die Polizei kommt auch kaum noch hinterher, damit die Crack-Dealer von der Straße zu holen. Die Menge an importiertem Kokain hat sich nämlich in den letzten Jahren hier bei uns versechsfacht.
15: Unser Kollege Raphael Markert war im Crackviertel rund um den Düsseldorfer Hauptbahnhof unterwegs. Unterwegs mit denen, die versuchen, diesen Teufelskreis zu durchbrechen.
8: Einsatz für die Polizei Düsseldorf im Bahnhofsviertel. Auf der Jagd nach Crackdealern.
20: Das ist die gleichen von vorhin, sind jetzt wieder hier. Hier links.
8: Die Beamten sehen zwei polizeibekannte Dealer. Vor einer Stunde haben sie die schon mal kontrolliert und da nichts gefunden.
20: Einmal die Tasche ausziehen.
21: Jedes Mal kontrollieren, das ist nicht gut.
20: Sind wir hier Crack?
22: Einmal bitte außen rum.
20: Und das sind jetzt halt ein Stein ist für eine Pfeife. Und damit sind halt 1, 2, 3, 4, 5, 6, 7 Leute, die quasi glücklich gemacht werden können.
8: Und nicht nur er hat seit der letzten Kontrolle vor einer Stunde für Nachschub gesorgt.
23: Ich bin zum Schuld, am Strafverfahren.
20: Ist auch wieder eine größere Menge. Verkaufsgerecht abgepackt.
8: Und dann kontrollieren die Beamten noch das Fahrrad der beiden. Das Ergebnis geklaut. Die Beamten erzählen mir, der polizeibekannte Dealer, ein Afghane, hat bereits rund 30 laufende Anzeigen.
20: Wir haben jeden Tag ihn beobachten, ihn beim Handeln und. Da ist es so, man denkt, okay, jetzt schon wieder er. Und trotzdem passiert nichts.
8: Für den Besitz und insbesondere Handel von Drogen sind eigentlich bis zu 5 Jahre Knast und in besonderen Fällen sogar noch mehr drin.
20: Die Möglichkeiten sind hart genug, ja. Aber die Strafen, die Folgen, nicht.
8: Fast genauso schwer wie die Crack-Dealer zu fassen, ist es, sich um die Abhängigen zu kümmern. Unterwegs mit den Sozialarbeitern Alena und Oliver. Crack, sagen sie, hat die Straße verändert.
24: Resa!
25: Du wolltest ins Krankenhaus gehen.
26: No.
24: Hier ist Olli. Doch.
25: Das ist halt so dramatisch, weil der mal ein ganz bürgerliches Leben hatte.
27: Also die Leute haben schneller so psychische, emotionale und physische Verfallen, so, weißt du? Also in sich. Das geht rasant schnell. Aber das sagen alle Städte, die halt Crack bekommen haben, dass es halt wie so ein bisschen, ich sag das mal so salopp im Szene-Jargon, zombie-mäßig ist.
8: Crack putscht auf. Der Suchtdruck ist enorm, erzählen die Sozialarbeiter. Die Abhängigen macht das aggressiver, unberechenbarer.
25: Hey, Reda, hör auf! Hey, jetzt ist Schluss, Jungs!
8: Menschen, die sich nicht mehr immer unter Kontrolle haben. In Düsseldorf kann man das spüren und sehen. Man muss dafür nur aus dem Bahnhof herausgehen.
28: Nachts Schlägereien oder sonstiges. Also ich habe auch mehrmals die Polizei gerufen, weil ich nachts wach geworden bin, weil sich Leute geschlagen haben.
29: Sehr verwunderlich, wie einfach so der Zustand auch der Menschen ist. Ich versuche immer relativ schnell durchzulaufen, den Weg auch möglichst zu meiden.
8: Auch deshalb hat die Polizei in Düsseldorf mittlerweile eine Brennpunkteinheit.
20: Links, grünes T-Shirt. Sie übergeben sich gerade was?
8: Nur um die Dealer von der Straße zu holen. Dem Mann im grünen T-Shirt, ebenfalls ein polizeibekannter Dealer, haben sie eigentlich schon vor Stunden einen Platzverweis erteilt.
20: Was du hier noch? Umdrehen, Handschellen an. Handschellen.
8: Jetzt Festnahme. Bei ihm und seinen Kollegen finden die Polizisten Cannabis. Verdacht auf Dealen.
20: Wir wissen, dass wir zumindest einen heute Nacht hier nicht mehr auf der Straße haben, der Drogen handelt und mit Cannabis dealt.
8: Ein müder Trost. Morgen früh darf er erst mal wieder aus der Zelle raus. Dann, sagen mir die Polizisten, sehen wir ihn wahrscheinlich wieder.
5: Und wir wollen das Thema noch ein bisschen vertiefen und schauen, was man dann machen kann. Die Städte Köln und Düsseldorf haben sich zusammengetan, um diese Krise ein bisschen in den Griff zu kriegen. Sie wollen den sogenannten Mikrohandel mit harten Drogen erlauben, aber nur in speziellen Drogenhilfezentren. Vorbild ist da Zürich, wo man das seit Jahren erfolgreich praktiziert. Stefan Keller ist Oberbürgermeister in Düsseldorf. Er ist uns jetzt zugeschaltet. Schönen guten Abend.
30: Guten Abend.
5: Können Sie uns ein bisschen dieses Züricher Modell erläutern? Was passiert da?
30: Ja, was wir versuchen wollen, um dieser Cracklage Herr zu werden, ist, die Menschen buchstäblich von der Straße zu holen. Also hinein in öffentlich betriebene Einrichtungen, Drogenhilfezentren, in denen sie sich aufhalten können, in denen sie konsumieren können, damit wir zum einen den öffentlichen Raum entlasten und zum anderen aber auch diese Menschen in den Zugriff unserer Hilfesysteme bekommen. Wir müssen neue Wege gehen. Und damit diese Einrichtungen funktionieren, müssen wir den Mikrohandel, also den Handel in kleinen Mengen der Menschen untereinander tolerieren. Sonst werden diese Einrichtungen nicht angenommen. Das zeigen die Erfahrungen aus Zürich. Wir sprechen ja häufig vom Züricher Modell, das darauf fußt, in dezentralen Einrichtungen die Menschen tatsächlich von der Straße zu holen und in geschützten Einrichtungen zu behandeln.
5: Okay, das erschließt sich natürlich so ein bisschen, aber auf der anderen Seite, kriegt man denn dadurch wirklich das Crack-Problem in den Griff oder verschiebt man einfach nur die Drogenszene?
30: Nein, das ist ein Ansatz, tatsächlich den Menschen zu helfen. Es muss ja darum gehen, die Menschen tatsächlich von dieser Sucht perspektivisch wieder wegzubekommen. Es geht auch darum, den öffentlichen Raum zu entlasten. Und was natürlich gleichzeitig passieren muss, ist ein hoher Verfolgungsdruck durch die Strafverfolgungsbehörden, durch die Polizei. Wir arbeiten da sehr gut zusammen mit der Landespolizei, am Düsseldorfer Hauptbahnhof auch mit der Bundespolizei. Aber letzten Endes muss man das ist unsere Aufgabe als Kommunen, wir müssen uns um die drogenkranken Menschen kümmern. Und dem dient es, sie von der Straße in unsere Einrichtungen zu bringen.
5: Ja, das schon. Auf der anderen Seite, Crack ist ja jetzt wirklich ein Teufelszeug. Und im Grunde genommen legalisiert man ja so ein bisschen das Verbrechen, dass man Crack verkauft. Ist das nicht ein Problem?
30: Nein, das ist genau das, was nicht beabsichtigt ist. Wir legalisieren nicht den Verkauf. Es ist ja nicht so, als würden wir tolerieren wollen, dass der Dealer in die Einrichtung kommt und im großen Stil seine Konsumenten bedient, sondern es geht tatsächlich um die kontrollierte Abgabe, um den Handel untereinander, auch um das schlichte Erlauben oder Tolerieren des Mitführens dieser Drogen, damit sie in diesen Einrichtungen sicher konsumiert werden können. Es geht nicht um eine Unterstützung von Drogenhandel. Das wäre der völlig falsche Weg.
5: Aber um das hinzukriegen in Zürich, ist es so, dass man da unglaublich aufbauen muss. Also man braucht Geld, man braucht ganz viele Sozialarbeiter, man braucht die Konsumräume, man braucht sehr viele Sicherheitskräfte. Ist das Geld da?
30: Wir müssen es zur Verfügung stellen. Das ist die größte Aufgabe, die wir derzeit im sozial- und gesundheitspolitischen Bereich zu leisten haben. Es geht nicht anders. Sie haben ja Bilder gezeigt von der Situation rund um den Hauptbahnhof. Die Menschen erwarten von uns, dass wir hier eine Antwort geben, dass wir auch den öffentlichen Raum wieder für alle erlebbar machen, sicher erlebbar machen. Deshalb müssen wir das tun und wir werden das Geld bereitstellen. Wir sind gerade dabei, eine erste Einrichtung aufzubauen. Wir wissen, dass das teuer wird, aber wir haben schlicht und ergreifend keine Alternative. Das ist übrigens ein Grund, warum Kommunen finanziell gut ausgestattet sein sollten, damit wir uns auch um ein solches Problem kümmern können.
5: Sagt Stefan Keller, Oberbürgermeister von Düsseldorf, der versucht, das Drogenproblem in den Griff zu bekommen. Herzlichen Dank, dass Sie uns heute Abend Antworten gegeben haben. 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
15: Zum ersten Mal wird in Deutschland mehr mit Karte bezahlt als bar. Diese Meldung machte vor Monaten hier die Runde. Verbunden mit dem Hinweis hier, Skandinavien, die sind ja schon viel weiter. Schweden zum Beispiel, da wird ja fast gar nichts mehr bar bezahlt. Und jetzt macht ausgerechnet Schweden die Rolle rückwärts. Ein neues Gesetz verpflichtet alle Lebensmittelgeschäfte und Apotheken, also die ganz wichtigen Sachen, in Zukunft auch wieder Bargeld anzunehmen. Außerdem empfiehlt die Regierung da, alle Erwachsenen sollten zu Hause umgerechnet 90 Euro Cash horten für alle Fälle. Hintergrund dieser Bargeldrenaissance, die Angst, Cyberangriffe könnten elektronische Bezahlsysteme lahmlegen.
0: Bei diesem Stockholmer Kiosk geht nichts mehr. Nein, winkt der Verkäufer ab, wir nehmen kein Bargeld an. Das gilt fast überall in Schweden, selbst in kleinen Geschäften, Alltag in dem skandinavischen Land. Ich bezahle mit Karte. Es nimmt ja auch keiner mehr Bargeld hier an. Vor 5 Jahren hatte ich immer Bargeld dabei im Portemonnaie. Aber damit habe ich aufgehört. Keiner benutzt mehr Bargeld. Das will die schwedische Regierung wieder ändern. Von heute an sind Supermärkte und Apotheken dazu verpflichtet, wieder Bargeld anzunehmen. Wir Deutsche, so scheint es, kleben daran. Nur Bares ist Wahres. Das wurde von Generation zu Generation so weitergegeben. Doch diese Einstellung hat sich geändert.
1: Eine aktuelle Studie der Deutschen Bundesbank zeigt, dass zum ersten Mal Menschen in Deutschland mehr ohne Bargeld als mit Bargeld zahlen. Das bedeutet, 45% der Transaktionen im Jahr 2025 wurden mit Bargeld bezahlt, aber eben 55% beispielsweise mit der Debitkarte, mit der Kreditkarte, per Überweisung oder beispielsweise auch mit dem Handy.
0: Besonders beliebt sei das bargeldlose Bezahlen bei größeren Beträgen. Für die Kaugummipackung etwa wird immer noch gerne zum Münzgeld gegriffen. Der Grund für das schwedische Zurückrudern zu Scheinen und Münzen hat mit Krisenvorsorge zu tun. Als Notfallreserve solle jeder Erwachsene 1.000 Kronen, das entspricht 90 Euro, zu Hause haben, so die Empfehlung der Regierung. Durch die neue geopolitische Lage hat Bargeld wieder eine größere Bedeutung. Es geht dabei um Sicherheit, darum, dass es Bezahlmöglichkeiten gibt, die auch dann funktionieren, wenn beispielsweise Internet- oder Stromversorgung ausfallen. Seit heute kann man in Supermärkten und Apotheken wieder mit Münzen und Scheinen zahlen. Es gibt schon Überlegungen, weitere Geschäfte zur Annahme von Bargeld zu verpflichten.
5: So, Taylor Swift heiratet. Das lässt die Herzen ihrer Fans höher schlagen und vermutlich auch die Herzen der Fans ihres zukünftigen Ehemanns Travis Kelce. Hier ist übrigens das offizielle Verlobungsfoto.
15: Tja, für die Nicht-Swifties, sie ist eine berühmte amerikanische Sängerin, er ist ein berühmter American-Football-Spieler. Zusammen sind sie mega berühmt und die Hochzeit, da ranken sich jetzt schon Gerüchte und Spekulationen.
5: Ja, genau. Im Moment sieht es so aus, als würde dieses All-American-Superstar-Paar am amerikanischen Unabhängigkeitstag heiraten. So, am 4. Juli wäre das und da werden die USA dann auch noch 250 Jahre alt.
15: Stattfinden soll die Party im Madison Square Garden in New York. Ja, ist eitel, ist auch Klischee, aber Gott, wenn man sich's leisten kann.
0: Sie wird heiraten, aber nicht ihn, sondern ihn.
2: Hello there, girl.
0: Er ist mein Lieblingsmensch, ohne andere beleidigen zu wollen. Football-Superstar Travis Kelce und Pop-Megastar Taylor Swift sind zurzeit das Promi-Traumpaar. Fans auf der ganzen Welt suchen offenbar nach Hinweisen zu den Hochzeitsplänen der beiden. Die Google-Anfragen dazu sollen um 550% gestiegen sein. Ein Grund: im Madison Square Garden in New York wird gerade irgendwas aufgebaut. Werden sich Taylor und Travis hier am Wochenende das Ja-Wort geben? Der New Yorker Bürgermeister, der aktuell vor einer massiven Hitzewelle warnt, sagt dazu: Sollten Sie im Madison Square Garden heiraten, werden Sie ja drinnen und damit kühl bleiben. Ich denke, es ist ein gutes Beispiel für die ganze Stadt. Ist das eine Bestätigung? Momentan weiß niemand, ob die beiden wirklich in New York heiraten werden. Aber klar ist, schon ihre Verlobung war ein Ereignis, das viele Herzen höher schlagen ließ. Auch in der Stadt in NRW, die als Swift-Kirchen bekannt wurde, als der Popstar dort vor 2 Jahren vor Zehntausenden Fans auftrat. Heute heißt sie wieder schlicht Gelsenkirchen. Hier verfolgen Maria und Tasnim, was da so los ist bei Taylor und Travis. Auch sie fanden die Verlobung der Superstars toll.
3: Also würden Sie sich sowas für sich selber wünschen?
4: Ja, schon. Also es sah sehr, sehr schön aus. Einfach ausgezeichnet, würde ich sagen. Ich glaube, das ist jedes Mädchen das Wunsch.
3: Echt?
4: Ja.
6: Mich würde eher interessieren, eher gesagt, wo und wer da so auftaucht. Ne? Dann sieht man so coole Leute eventuell oder Leute, die man vielleicht nicht kennt, dann eventuell entdeckt.
0: Auf der Taylor-Travis-Gästeliste könnten Stars wie Selena Gomez, Emma Stone, Ed Sheeran, Sabrina Carpenter oder Benson Boone stehen.
7: Vielleicht werden wir eingeladen, ne?
3: Würden Sie hingehen?
7: Aber sicher, Mensch.
0: Gerlinde, Margret und Gisela haben aber auch noch gute Tipps für die zukünftigen Eheleute.
9: Gegenseitiges Verständnis und Vertrauen. Ja. Und nicht hinterm Berg halten, wenn einer was hat.
10: Viel reden.
9: Ja, genau.
0: Brigitte und Lena sind beste Freundinnen. Und sie wissen, wenn die erste Ehe scheitert, kann eine zweite Chance kommen.
12: Ich wollte nicht mehr heiraten, aber da traf ein Urlaub. Ich war 56. Da sagt einer zu mir, hallo. Ich so, oh, hallo, wie erzähle. Und tolle, die Augen, auch wahrscheinlich meine Augen, die ehrlich sind. Und wir sind jetzt 31 Jahre verheiratet. Er war 22 und ich 56.
22: Nein.
12: Ja.
22: Doch.
0: Aber wenn diese beiden sich das Ja-Wort geben, hoffen weltweit Football- und Popfans wohl, dass es für immer ist.
5: Na, das hoffen wir jedenfalls auch, oder?
15: Ich hole jetzt alle mal raus aus dem Romantikmodus und sage, liebe Wölfe, passt bitte auf, die Zeiten, in denen ihr denken konntet, der Jäger, der kann mir gar nichts, der darf mich nicht abschießen, die Zeiten sind vorbei.
5: Da stellen sich viele Fragen, wie viele Wölfe können denken, aber gut. Ab heute ist der Wolf jedenfalls laut Bundesjagdgesetz jagbar. Die Bundesregierung hatte dafür gesorgt mit der Begründung, der bei uns lange fast ausgestorbene Wolf ist mittlerweile wieder so zahlreich am Start, dass auch geschossen werden darf.
15: Für Landwirte, die zum Beispiel Schafe auf der Weide stehen haben, ist es sicher eine gute Nachricht.
10: Dieser Wolf lebt im Naturwildpark in Haltern am See. Er ist also nicht bedroht durch das neue Jagdgesetz. Juste Braun arbeitet hier als Wolfsexperte. Dass die Tiere jetzt prinzipiell geschossen werden können, wenn es zu viele werden, findet er falsch.
11: Wer bestimmt dann, was sind zu viele Wölfe? Weil eigentlich regeln Wölfe dasselbe. Ein Wolf hat halt ein bestimmtes Revier. Auf diese 100, 200 Quadratkilometer kommen nicht andere Wölfe. Nur das eigene Rudel, die Jungen, die mit ein bis zwei Jahren verlassen die Familie, gehen die weg. Andere werden da gar nicht zugelassen.
10: Theoretisch dürfte der Wolf seit heute geschossen werden. Doch dafür bräuchte es einen sogenannten behördlichen Managementplan. Und der wurde vom Umweltministerium noch für keine Region in NRW auf den Weg gebracht. Benedikt Hüttemann hält eine kleinere Schafherde in Schermbeck. Vier seiner Tiere hat er schon an den Wolf verloren. Er fordert, dass jetzt endlich gejagt wird.
13: Es wird kommen, aber ich bin ungeduldig. Die ersten Wolfsübergriffe waren 2018. Jetzt sind wir bei 2026. Wir haben erwartbare Probleme.
10: Sogenannte Problemwölfe, die Menschen zu nahe kommen oder Herdenschutzzäune bequem überwinden, können schon jetzt geschossen werden. Der Kreis Olpe hatte auf der Basis schon einen Abschuss genehmigt, das wurde aber von einem Gericht wieder kassiert. Das war erst der Anfang, meint Juste Braun. Das gesamte Jagdgesetz könnte gekippt werden.
11: Wenn es Verstoß gegen EU-Gesetz, also wer das machen wird, es wird bestimmt Klage geben. Und wie es dann weitergeht, weiß ich nicht.
10: Die Wolfsjagd bleibt ein Thema, auch für die Gerichte.
15: So, und dann ist heute auch noch der internationale Tag des Witzes. 1994 in den USA als International Joke Day ins Leben gerufen. Wir haben lange überlegt und gerungen, ob wir Ihnen aus diesem Anlass mal unsere Standardwitze erzählen sollen.
5: Und die Antwort ist lieber nicht. Wir haben es gelassen. Stattdessen lassen wir mal Menschen aus Bochum zu Wort kommen, die hoffentlich Witze parat haben, die wir alle noch nicht kennen.
15: Kennst du den?
14: Gehen zwei Streichhölzer durch den Wald und kommt ein Igel vorbei. Da sagt der eine zu dem anderen, ach guck mal, ich wusste gar nicht, dass der auch ein Bus fährt.
16: Schatz, wollen wir uns ein schönes Wochenende machen? Ja, alles klar, dann bis Montag. Ne?
17: Hat mein Sohn mir heute Morgen noch erzählt und er sagte, Mama, kennst du den schon? Alle Pipi machen Pipi in die Rinne, nur Peter, der liegt drinne.
18: Da ist einer feiern gegangen. Kommt um 5 Uhr morgens, ne, es war 7 Uhr morgens, läuft er auf den Weg, ist er auf dem Weg nach Hause. Und dann sieht er ein großes Gebäude, das beleuchtet ist und geht dann da rein und sagt, ja, Verzeihung, ich hätte gern einen Big Mac, eine Sprite und eine Pommes dazu. Und dann sagt die Frau am Schalter so, Verzeihung, das ist eine Bibliothek hier, bitte ein bisschen leiser. Dann sagt er, ja, Verzeihung, ich hätte gern einen Big Mac, eine Pommes und eine Sprite. Danke sehr.
15: Wir fanden es witzig und ein paar neue waren für mich auch dabei. Die Ozeane, und das ist überhaupt nicht lustig, sind die große Weltklimaanlage. Sie speichern Wärme und geben sie ab. Und jetzt gerade heizen sich die Ozeane durch die menschengemachte Klimakrise so sehr auf wie noch nie. Der Meeresdienst des EU-Klimaprogramms Copernicus meldet für den Sommeranfang 21 Grad Durchschnittstemperatur an der Meeresoberfläche. Der höchste Juni-Wert ever. Das schadet nicht nur der Tier- und Pflanzenwelt der Ozeane, es beeinflusst auch unser Wetter. Das Risiko für Stürme und Überschwemmungen steigt dadurch weltweit.
5: Und noch eine schlimme Nachricht erreicht uns aus der Eifel. Ein Feuer in einem Mehrfamilienhaus in Monschau bei Aachen hat drei Menschen das Leben gekostet. Die Opfer seien noch am Brandort gestorben, so die Polizei. 30 weitere Bewohner konnten gerettet werden.
19: Noch ist unklar, warum das Feuer kurz nach Mitternacht ausgebrochen ist. Die Feuerwehr rückte mit einem Großaufgebot an und konnte zahlreiche Menschen aus dem brennenden Gebäude holen. Für drei Männer kam die Hilfe jedoch zu spät. Auch der Eigentümer des Hauses zeigte sich erschüttert über die Ereignisse. Dass so viele Menschen in dem Gebäude lebten, erklärte er so.
8: Da sind so einzelne Zimmer, Zimmerbad mit Gemeinschaftsküche, das ist so WG-artig. Da wohnen zum Beispiel ein Lkw-Fahrer, ein Student, ein Auszubildender, solche Menschen, die wohnen dann für ein oder zwei Jahre hier. Und das war der Trakt, wo jetzt auch wir die Opfer verzeichnet haben.
19: Zu dem Gebäudekomplex gehört auch ein Wohnheim der Caritas für Menschen mit Behinderungen und Senioren. Dieser Teil blieb jedoch von den Flammen verschont.
5: Und jetzt weitere Nachrichten kompakt.
19: An der Universität Münster hat die Islamisch-Theologische Fakultät offiziell ihre Arbeit aufgenommen. Sie ist die erste in Deutschland und Europa. Die Mitarbeitenden und Studierenden sitzen noch in provisorischen Räumen.

0: Eumann. Der Dekan der neuen Fakultät, Muhannad Khorshid, erwartet 500 Studierende, die dann zum Beispiel auf Lehramt studieren könnten. Allein NRW benötigt hunderte Lehrkräfte für den islamischen Religionsunterricht. In Böhnen hat am Nachmittag ein Unbekannter auf einen Mann geschossen. Das Opfer kam schwer verletzt in ein Krankenhaus. Die Tat ereignete sich in den Räumen eines deutsch-türkischen Kulturvereins. Der Täter stieg in ein Auto und flüchtete. Die Polizei fahndet derzeit nach dem Mann und hat dazu auch einen Hubschrauber eingesetzt. Über mögliche Hintergründe zu der Tat sagten die Behörden bislang noch nichts.
1: Nach der Stellwerkstörung in Wuppertal will die Bahn morgen wieder den normalen Zugverkehr von und nach Düsseldorf aufnehmen. Das Stellwerk laufe inzwischen wieder störungsfrei, so ein Sprecher der Bahn. In den vergangenen zwei Wochen konnten so gut wie keine S-Bahnen und Regionalzüge auf dieser Strecke fahren. Jetzt seien nochmal Teile aus dem Stellwerk ausgetauscht worden und die Bahn geht nun davon aus, dass ab morgen 5 Uhr alles wieder stabil läuft.
0: Darf die Stadt Datteln für ihre Schulen 600 neue iPads anschaffen oder nicht? Darüber verhandelt seit heute das Oberlandesgericht Düsseldorf. Geklagt hatte Apples größter Konkurrent, der Elektronikkonzern Samsung. Die Kommune nutzt seit 2021 Geräte von Apple. Sie will dabei bleiben. Das ganze IT-System sei darauf zugeschnitten, eine Umstellung schwierig. Samsung will erreichen, dass Neuanschaffungen herstellerneutral ausgeschrieben werden müssen. Wer den Kölner Dom besuchen will, muss seit heute 12 Euro Eintritt bezahlen. Das Erzbistum begründet das mit den Kosten für den Erhalt und Unterhalt des Weltkulturerbes. Die betragen jährlich 16 Millionen Euro. Den ermäßigten Eintrittspreis von 6 Euro gibt es zum Beispiel für Schüler ab 14 Jahren. Und im Nordbereich darf ein kleiner Teil zum Beten und Aufstellen von Kerzen kostenlos betreten werden.
1: So, bevor wir auf das nette Wetter der nächsten Tage gleich schauen, erst noch mal ein Blick auf das, was heute Mittag am Bodensee los war.
2: Offensichtlich einiges war da geboten. Da ist ein Tornado übers Wasser gezogen. Das Phänomen ist schon ein bisschen einschüchternd, aber die Bilder sind wirklich spektakulär.
1: Es sieht aus wie Hollywood, ist aber Lindau am Bodensee. Heute Mittag, 13 Uhr, haben einige Passanten dieses Spektakel beobachtet. Das hat rund 10 Minuten gedauert.
2: Für so eine Wasserhose braucht es vor allem viel, viel Wind. Und den gab es da heute Mittag. Die Wassertemperatur muss auch passen. Und dann entstehen solche Mini-Tornados. Wobei, so mini sieht er nicht aus.
1: Nee, so mini sieht er nicht aus. Ganz selten ist es nicht. Am Bodensee passiert sowas tatsächlich 2 bis 3 Mal im Jahr. Aber eigentlich erst im September. Ist das so eigentlich viel zu früh für so ein Phänomen? Es war aber auch viel zu früh für 40 Grad, muss man sagen.
2: So, alles ist aus den Fugen geraten. Und fasziniert hat auch Carsten Schwanke diesen Bildern vom Bodensee zugeschaut. Carsten, auch bei uns gibt es ja wettertechnisch so einiges zu erzählen, gehe ich mal von aus.
3: Genau, trotzdem möchte ich hier kurz ein paar Erklärungen zu diesem Bodensee-Tornado hinterher schicken. Wir haben natürlich ganz viele Fotos den ganzen Tag gesehen und eben auch Videos. Das Interessante ist wirklich die Wassertemperatur. Ich habe es gerade gesagt, die Wassertemperatur ist entscheidend. Und die liegt gerade im Bodensee bei 26 bis 27 Grad. Es gibt dort normalerweise deshalb im September, also Ende des Sommers erst, diese Wasserhosen, weil dann das Wasser die höchste Temperatur hat. Wir kennen diese Phänomene zuhauf vom September oder aus dem Monat September, vor allem von der Adria, aus dem Mittelmeerraum, wenn auch dort die Wassertemperaturen sehr hoch sind. Aber wir haben eben nach dieser Hitzewelle jetzt schon Rekordwassertemperaturen. Deshalb diese sehr große Wasserhose, das ist wirklich sehr, sehr beeindruckend. Schauen wir auf das, was in Nordrhein-Westfalen mit dieser Hitzewelle zustande gebracht hat. Wir sehen die Temperaturauswertung für Nordrhein-Westfalen für das erste Halbjahr 2026. Und das war die Hitzewelle. Wir haben hier gestrichen, die Klimamittelkurve aufgetragen. Das heißt, das, was zu erwarten wäre im Mittel der Jahre 1991 bis 2020. Und die Hitzewelle lag zum Teil 12 bis 13 Grad höher als das, was wir im Mittel der letzten 30 Jahre bekommen hätten. Was wir hier sehen, es gibt immer wieder auch mal kältere Phasen. Wir sehen aber auch auf einen Blick, die Warmphasen überwiegen. Übrigens die erste Hitzewelle des Sommers, Ende Mai war das ja, dann eben jetzt Ende Juni. Und wenn man die kalten Flächen und die warmen Flächen zusammen addiert, dann kommen wir für das erste Halbjahr 2026 auf eine Temperaturabweichung von plus 1,38. Diese große Hitzewelle, diese extreme Hitzewelle gab es ja nicht nur bei uns in Deutschland, sondern europaweit und auch das mit Folgen. Und zwar, wenn wir uns die Wassertemperaturen anschauen, sämtliche Küstengewässer Europas sind zurzeit wärmer und zwar deutlich wärmer als normal. Das sind die Temperaturabweichungen und diese dunkelroten Flecken hier, die zeigen an, dass die Abweichungen zum Teil mehr als 5

0: Grad beträgt, also deutlich höher. Und übersetzt in wirkliche Wassertemperaturen, also die zum Beispiel auch Menschen, die jetzt dort ins Wasser gehen, interessieren. In der Nordsee haben wir aktuell Wassertemperaturen von 19 bis 22 Grad, in der Ostsee bis zu 24 Grad und im Mittelmeer 26 bis sogar 30 Grad. Und jetzt schauen wir uns das Wetter an für die nächsten Stunden und die nächsten Tage. Jetzt aktuell könnte es im äußersten Nordosten noch einen Regenschauer geben, der hier von Niedersachsen entlang schrammt. Aber das war's auch. Ansonsten gibt es meistens eine sternklare Nacht. Und die Temperaturen gehen so weit zurück, dass wir sehr gut lüften können. In der Nacht oder morgen früh 10 bis 16 Grad. Das werden die Tiefstwerte sein. Dann morgen viel Sonnenschein, aber schon im Verlauf des späteren Vormittags kommen dickere Wolken im Norden an mit etwas Regen. Und das ist ein kleines Regengebiet. Es wird nicht viel Regen sein, aber am Nachmittag liegt es dann wirklich einmal quer diagonal über unseren Köpfen und staut sich so ein bisschen am Nordrand des Sauerlandes. Südlich davon und später auch nördlich davon kann sich die Sonne wieder zeigen. Die Temperaturen unter diesen Regenwolken nur so 19 bis 20, maximal 21 Grad. Ansonsten 22 bis 25 Grad, ganz im Süden sogar bis zu 26 Grad. Der Wind weht morgen meistens aus südwestlichen Richtungen. Die weiteren Aussichten, es folgen zwei trockene Tage, meistens oft im sommerlichen Temperaturbereich. Der Freitag 22 bis 26 Grad, also durchaus mal etwas kühler. Der Samstag dann wieder wärmer, nämlich 24 bis 28 Grad, bevor wir am Sonntag ein paar neue Schauer oder auch Gewitter erwarten.
1: Dankeschön, Carsten Schwanke. Wir haben gelernt, im Mittelmeer ist wärmer als draußen.
2: So kann es gehen. Ja. Und wir haben ja schon gelernt, heute ist Tag des Witzes. Darum um 21.45 Uhr in WDR aktuell. Versprochen, noch mehr Witze mit Sven Lorig. Und jetzt Ihre Lorenz.
1: Leider keine Zeit mehr, sonst hätte ich meinen Lieblingswitz erzählt.
2: Kommt ein Mann zum Arzt.
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0: einfach reinlaufen und sich umschauen, das geht nicht mehr. Ab heute heißt es auch mal in der Schlange stehen und Eintrittskarte vorzeigen. Der Eintritt in den Kölner Dom ist nicht mehr umsonst. Jetzt unser erstes Thema.
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0: Einen schönen guten Abend. Ja, jetzt ist es endgültig soweit. Seit heute Vormittag 10 Uhr kostet der Eintritt in den Kölner Dom 12 Euro, ermäßigt 6 Euro. Es ging nicht mehr anders, das sagen die Verantwortlichen. Erhalt und Unterhalt des Weltkulturerbes beschäftigt 170 Mitarbeitende und kostet rund 16 Millionen Euro jährlich. Das Thema hat die Kölnerinnen und Kölner in den vergangenen Wochen ganz schön erhitzt. Heute ging es also in die Praxis.
2: Patty, Tylin und Linda sind aus dem kanadischen Saskatchewan und befinden sich auf großer Europatour. Da ist der Stop am Weltkulturerbe Dom natürlich Pflicht. Dass sie dafür Tickets brauchen, überrascht sie nicht. Das sind sie von anderen weltberühmten Bauwerken gewöhnt. Also gehen sie brav zum Ticketshop und zahlen zusammen 36 Euro. Kein Problem.
3: Ich tue, was ich tun muss, und wir sind nun einen wirklich langen Weg gekommen, um das hier alles anzuschauen. Ich mache das gerne, weil es für eine gute Sache ist und nicht nur um Geld einzunehmen. Aber hier geht es um die Restaurierung, und das ist absolut gut.
2: Um 10 Uhr öffnet der Dom. An der Hauptpforte gibt es die Ticketkontrolle. Es läuft eher schleppend an. Aber immerhin, Beschwerden gibt es nicht. Die Kosten für die Instandhaltung des Doms steigen immer weiter, sagen die Verantwortlichen. Es würde zum Beispiel noch bis 2070 dauern, bis die Schäden alleine aus dem Zweiten Weltkrieg behoben seien.
4: Der Ukraine-Krieg, nach Corona, die Materialkosten sind gestiegen, Energiepreise sind gestiegen. Das merken wir ja alle in unseren eigenen Wohnungen. Und wer ein kleines Häuschen hat oder eine Reparatur an einem Auto hat, was das alles kostet. Und diese Schere, die müssen wir wieder schließen.
2: Patty, Tallinn und Linda genießen ihre Zeit im Dom. Mehr als eine Stunde schauen sie sich alles in Ruhe an. Es ist nicht viel los, was dem Besuch sicher gut tut. Im Nordbereich des Doms ist ein kleiner Teil des gewaltigen Innenraums abgesperrt. Hier darf gratis gebetet werden. Oder die Gläubigen stellen Kerzen auf. Domschweizer sorgen für Ordnung. Das Thema Eintritt in den Dom polarisiert heute, wobei auffällt, dass die Älteren wenig bis gar kein Verständnis haben, die Jüngeren schon.
5: Ist gut. Es gibt ja auch in der Türkei zum Beispiel eine Moschee, da muss man ja auch Eintritt zahlen. Deswegen finde ich das ganz gut, dass man eigentlich Eintritt zahlen muss.
6: Die Touristen sollen hier, sage ich mal, auch frei reingehen können und besichtigen. Also ich finde das nicht in Ordnung mit dem Eintritt.
7: Finde ich erstmal dramatisch. Weil jetzt wird schon in Aachen überlegt, ob die eventuell nachziehen.
8: Ich finde es sehr gut. Ich war noch nie im Dom drinne. Das ist jetzt mein erstes Mal. Und ich finde es sehr atemberaubend. Das ist sehr schön.
2: Patty, Tylin und Linda kommen beeindruckt aus dem Dom. Das hat sich sowas von gelohnt, sagen sie.
3: War es das Geld wert? Absolut. Weißt du, manchmal siehst du Dinge, da musst du dir sagen, mach den Mund wieder zu. Es ist so atemberaubend. Ich liebe es. Es ist so schön. Und ja, es ist das Geld wert. Wir haben einige große Kirchen in Kanada, aber keine ist wie diese.
2: Das Bild vor und im Dom hat sich jedenfalls verändert. Die Offenheit, die der Dom bisher zeigte, ist dahin, sagen einige Kölnerinnen und Kölner. In Köln spricht man von unserem Dom. Unser Dom kostet jetzt Eintritt. Daran werden sich viele noch gewöhnen müssen.
0: Ja, für den Besuch der einen Kirche muss jetzt bezahlt werden. Um eine andere Kirche wird dagegen gekämpft. Unter dem Motto "Rettet die Lutherkirche" wird am Abend für den Erhalt der Kirche in der Südstadt demonstriert. Die evangelische Gemeinde will das Gotteshaus aus Kostengründen eigentlich Mitte Juli entwidmen.
9: Mehrere hundert Demonstrierende zogen im Anschluss als Klangdemo durch die Severinstraße bis zur Lutherkirche. Mit der Aktion soll die Schließung doch noch abgewendet werden.
10: Die Lutherkirche ist in Köln vielleicht die lebendigste Kirche. Also kommen halt viele Leute zusammen, die jetzt vielleicht gar nicht so christlich orientiert sind, aber die diese Werte vertreten, diese Teilhabe, diese Weltoffenheit. Und das drückt halt sehr stark auch in der Musik aus, die da stattfindet.
9: Wegen stark sinkender Mitgliederzahlen steht die evangelische Gemeinde aber finanziell unter Druck. Was mit dem Kirchengebäude am Ende passieren soll, ist bislang noch unklar.
0: Die Kölner Messe hat im vergangenen Jahr mehr als 60 Millionen Euro Gewinn erzielt. Und das Geld wird vor allem in den Ausbau des Messegeländes gesteckt. Wie wichtig aber ist die Messe überhaupt für die Stadt? Das hat sie sich in einer Studie ausrechnen lassen, die heute vorgestellt wurde.
11: Es ist das erste Mal, dass Kölns Oberbürgermeister Thorsten Burmeister als Aufsichtsratschef bei der Pressekonferenz der Messe dabei ist. Und als OB ist er froh, dass einer seiner Vorgänger, Konrad Adenauer, vor mehr als 100 Jahren die Messe bauen ließ.
12: Die Messe gehört zu Köln, in der Tat 102 Jahre alt inzwischen, ist etabliert, ist das Tor zur Welt, aber auch die Welt kommt nach Köln. Und insofern war es eine richtige Entscheidung damals. Und es ist immerhin der drittgrößte Messestandort Deutschlands.
11: Direkt oder indirekt hängen 14.000 Arbeitsplätze am Messegeschäft. Wer profitiert am meisten davon, dass so viele Besucher und Aussteller kommen? Direkt vor der Tür erstmal die Taxifahrer.
13: Das macht sehr viel aus. Also Messe ist ein Wirtschaftsmotor. Wir sind alle hier miteinander verbunden, aufeinander angewiesen. Hotellerie, Restaurants, Taxen. Und an so einem Messetag hat auch ein Taxiunternehmer mindestens 50% mehr Umsatz als normal.
11: Hand in Hand. Wir treffen den Betreiber Patrick Huber-Flotho im Hotel Legend am Altermarkt. Wer tagsüber bei der Messe ist, will abends gut schlafen und vorher gut essen. Volle Restaurants zu Messezeiten, fast garantiert. Und die Gäste schauen nicht so eng auf die Preise.
14: Das sind natürlich Menschen, die auch gerne gewillt sind, im Ausland Geld auszugeben. Wir kriegen aus 120 Nationen Besucher nach Köln und es spielt natürlich demnach eine große Rolle. Und natürlich Angebot, Nachfrage. Je größer natürlich die Nachfrage ist, desto größer natürlich oder höher die Preise.
11: Allerdings, manche Gastronomen und Hotelbetreiber überziehen die Preise. 1.000 Euro die Nacht für ein Mittelklasse-Hotel, auch das gab es schon. Die Folge, Messeaussteller streichen das Programm zusammen.
15: Materialpreise, die Standbaupreise, also alles ist unter Druck. Und wenn man halt früher mit 10 Einkäufern die Messe besucht hat, dann sind es jetzt vielleicht nur noch 8 oder 6. Und wenn man früher 3 Nächte geblieben ist, dann bleibt man halt jetzt nur noch 2 Nächte. Also der Markt reagiert da sehr sensibel.
11: Denn das Messegeschäft ist vor allem für die Aussteller eine teure Angelegenheit. Letzte Woche die Spoger Gafer. Wir treffen Firmenchefin Caroline Bayer. Und vor jedem Messebesuch muss neu gerechnet werden.
16: Gut, günstiger geht immer. Das ist klar. Auf der anderen Seite, ja, am Ende, wenn es sich lohnt, wenn man gute Beziehungen aufbauen kann, wenn man gute Gespräche führt, dann ist das ein Preis, den man zahlt. Das ist dann halt so.
11: Wahrscheinlich ein Preis, den Sie nicht nennen.
16: Ich kann ihn gar nicht nennen. Ich habe ihn tatsächlich nicht berechnet. Deshalb, klar, unternehmerisch bewerten wir das. Logisch bewerten wir auch im Nachgang der Messe jedes Jahr wieder.
11: Ob Taxen, Hotels, Messebauer oder Veranstalter, in Köln bleiben insgesamt im Durchschnitt pro Jahr mehr als 1 Milliarde Euro hängen. Das ist der Grund, warum der Aufsichtsratschef und Oberbürgermeister so froh ist, dass Köln seit mehr als 100 Jahren eine Messestadt ist.
0: Spitzenpolitiker aus dem Rheinland wollen im Bundesverkehrsministerium erreichen, dass die Rheinbrücken mehr in den Fokus kommen. Die Oberbürgermeister von Bonn und Köln, der Landrat des Rhein-Sieg-Kreises und weitere Vertreter sind deshalb heute nach Berlin gereist. In einem gemeinsamen Papier fordern die Politiker, dass der Bund die Brücken nicht nur saniert. Das Verkehrsministerium soll auch mehr tun, um die Folgen der Sperrungen und Einschränkungen für die Menschen und den Verkehr abzumildern. In Köln fand heute eine Kundgebung des Deutschen Gewerkschaftsbundes statt. Über 1.000 Menschen waren mit dabei.
9: Laut mit Plakaten und Flaggen machten die Gewerkschaften heute in Köln Druck. Unter dem Motto Basta, der Sozialstaat braucht deine Hilfe, wollen sie ein Zeichen gegen den aus ihrer Sicht drohenden Sozialabbau setzen. Sie kritisieren unter anderem die geplanten Reformen bei Rente und Krankenversicherung.
17: Wir sehen die Notwendigkeit von Reformen, wir stehen nicht auf der Bremse. Deswegen stehen wir heute hier und sagen Basta für gute Arbeit, für eine Infrastruktur, die funktioniert, für sichere Renten, für eine gerechte Vermögensverteilung und dafür, dass die Beschäftigten hier nicht zu kurz kommen.
9: Mit der heutigen Kundgebung beginnt eine Aktionsreihe an insgesamt 14 Orten in NRW. Parallel wollen sie mit einer Unterschriftenaktion für ihre Forderungen mobilisieren.
0: Die Drogenszene in Köln, sie ist nicht kleiner geworden, sie hat nur den Ort gewechselt. Während sich die Lage am Neumarkt durch verstärkte Kontrollen entspannt hat, geraten jetzt andere Viertel in den Fokus. Rund um Friesenplatz, Hansaring und Ebertplatz berichten Anwohner von offenem Drogenkonsum und zunehmender Kriminalität. Wir waren mit zwei Kölner Polizisten auf Streife unterwegs.
18: Der Kölner Friesenplatz gestern Abend. Es ist 18 Uhr. Einsatzleiter Sven Schüler setzt sich mit seinem Trupp in Bewegung. Das alles zu Fuß, um so besser und flexibler an die bekannten Orte der Drogenszene zu gelangen. Insgesamt sind sie heute zu 8 unterwegs.
19: Das hat damit zu tun, dass wir auf relativ viele Menschen gleichzeitig treffen können. Und um diese Personen vernünftig abzuarbeiten, sag ich mal, zu kontrollieren, die Ausweise, die Identitäten festzustellen und gleichzeitig aber auch unsere Sicherheit zu garantieren und zu gucken, kommt vom Außen doch was rein, braucht man einfach eine gewisse Anzahl an Beamten, um sowas ja, sicher für uns und für alle anderen abzuarbeiten.
18: Ihr Auftrag? Präsenz zeigen, kontrollieren, eingreifen, wenn nötig. Denn die offene Drogenszene beschäftigt die Stadt aktuell mehr denn je. Hier an der U-Bahn-Haltestelle Friesenplatz ist am frühen Abend aber erstmal nichts Auffälliges. Über die Ringe geht's für den Einsatztrupp weiter in die Limburger Straße im belgischen Viertel. Vor 6 Wochen hatten sich Anwohner und Geschäftsleute an den WDR gewandt, um auf die Drogenszene in ihrer Straße aufmerksam zu machen. Privatvideos dokumentieren, wie sich Abhängige in der Limburger Straße treffen, um ganz offen Drogen zu konsumieren. Vor allem ist es Crack. Gestern Abend gegen 19 Uhr fällt den Polizisten dort ein Mann in einem Hauseingang auf, drogenabhängig und obdachlos. Freundlich, aber bestimmt fordern sie den Mann auf, den Ort zu verlassen.
20: Was geht Ihnen durch den Kopf, wenn Sie das so erleben?
19: Es sind im Laufe der Monate, oder wir sind jetzt fast ein ganzes Jahr unterwegs an verschiedenen Brennpunkten, man hat die Leute gesehen und man sieht den wöchentlichen, ja, tatsächlich den Verfall des Körpers. Das ist schon teilweise sehr tragisch, muss man wirklich sagen.
18: Polizeiarbeit allein kann die Situation nicht lösen, sagt der Kölner Polizeipräsident. Johannes Hermanns spricht sich daher für eine Gesetzesänderung aus, um das Dealen von Drogen besser zu bekämpfen.
21: Im Moment ist das so, dass man die Droge ja tatsächlich nur illegal beschaffen kann. Und das spielt der organisierten Kriminalität in die Hände. Wenn wir das wirklich eindämmen wollen, dann sollten wir schon über Rechtsentwicklungen nachdenken. Und mein Anstoß wäre da, wenn man eine diagnostizierte Schwerstabhängigkeit hat, dass man

0: gar nicht oder nur schlecht über Wasser halten kann, hat in vielen Situationen überhaupt keine Chance mehr, ans Ufer zu kommen. Da sind Schwimmhallen und Freibäder wesentlich sicherer und gute Schwimmkenntnisse ohnehin. Mehrere hundert Euro kann so ein Kurs kosten. Gut investiertes Geld, meint Mark Pollock.
1: Es gibt keine hoffnungslosen Fälle, jeder kann schwimmen lernen. Also mein ältester Schwimmschüler, den ich jemals hatte, der war 72 Jahre alt. Ja, der brauchte dann zwar ein paar mehr Wiederholungen, aber der hat es auch geschafft.
0: Eine völlig neue Erfahrung, Zeit befreit im Wasser zu verbringen. Thomas Keul und Anna Potschkitze haben ihre Entscheidung, endlich schwimmen zu lernen, nicht ein einziges Mal bereut.
2: Das fühlt sich so wie quasi wie eine Therapie an. Man entspannt sich im Wasser, man verliert sich quasi im Wasser und man genießt das total.
3: Ja, es macht also wahnsinnig viel Spaß, muss ich wirklich sagen. Ist auch zur Sucht geworden. Also jetzt im Sommer gehe ich wirklich 4-5 Mal abends ins Freibad nach Kaiserswerth. Und im Winter bin ich eigentlich regelmäßig hier.
0: Jetzt arbeiten beide an ihren Schwimmabzeichen. Das Seepferdchen ging schnell, jetzt kommen Bronze und Silber. Für ein immer besseres Gefühl, auch im tiefen Becken.
4: Ja, toll. Das sind die Positivbeispiele, Herr Zantes. Aber auf der anderen Seite lesen wir dann die Nachrichten, 15 Badetote in Mai und Juni hier allein in NRW. Sind das dann alles Nichtschwimmer? Was ist da passiert?
5: Ein Großteil sind Nichtschwimmer, ein Großteil sind aber auch Personen, die sich einfach überschätzen und dann das mit dem Leben bezahlen. Wenn ich allein das letzte Wochenende sehe, kann ich Ihre Zahl noch ergänzen. Dort hatten wir 11 Badetote in NRW.
4: Noch dazugekommen?
5: Noch dazugekommen.
4: Ist denn die Gefahr groß, dass man vielleicht gerade in so Badeseen sich dann auch überschätzt und vielleicht mögliche Gefahren unterschätzt?
5: Ja, glaube ich schon oder glauben wir auch schon an der Stelle. Das andere Ufer sieht sehr nah aus, dennoch ist es sehr weit weg. Und wenn man doch drüber schwimmen möchte, kann es passieren, dass es in der Wasseroberfläche sogenannte Sprungschichten gibt. Das heißt, das Wasser wird schlagartig kälter an der Stelle und das kann dann zu Kreislaufversagen führen.
4: Ist dann wahrscheinlich auch, selbst wenn man ein guter Schwimmer ist, hat man dann trotzdem schlechte Chancen?
5: Auch da hat man dann als guter Schwimmer schlechte Chancen und muss damit umgehen können.
4: Ja. Jetzt insgesamt, die Schwimmfähigkeit in Deutschland verschlechtert sich ja die ganze Zeit schon. Auf der anderen Seite, wenn man jetzt für einen Schwimmkurs, nach einem Schwimmkurs sucht, zum Beispiel fürs Kind, es gibt oft lange Wartelisten, auch in den Schulen, die Schwimmzeiten werden gekürzt. Was ist die Lösung?
5: Die Lösung ist aus unserer Sicht, dass man ganz klar noch mal darauf hinweist, dass ein Kind am Ende der Grundschule sicher schwimmen könnte. Und das bitte nicht mit dem Seepferdchen, sondern mit dem Schwimmabzeichen in Bronze an der Stelle. Und dass die Kommunen bitte dafür sorgen, dass wir weiterhin genügend Wasserflächen haben, damit wer auch immer die Kinder zu sicheren Schwimmern ausbilden kann.
4: Das wäre gut. Wenn ich sag mal, das Kind im Brunnen gefallen ist und man es als Kind nicht gut gelernt hat und jetzt als Erwachsener aber sagt, ich möchte jetzt aber noch mal einen Schwimmkurs machen, gibt es da genug oder gibt es da dann auch super lange Wartelisten?
5: Das sieht da etwas anders aus, weil nicht alle Gliederungen das von uns anbieten. An der Stelle da einfach auf dlrg.de nachschauen, welche Gliederung das in der Nähe anbietet, sich dort anmelden und dann den Schwimmkurs besuchen oder letztendlich auch wo auch immer. Wichtig ist, dass man schwimmen lernt.
4: Wenn Sie jetzt noch so eine Message hätten an unsere Zuschauer, was möchten Sie dem mit auf den Weg geben? Ich meine, das nächste warme Wochenende, die nächste Hitzewelle kommt, viele zieht's ans Wasser.
5: Wenn man sich abkühlen möchte am Wasser, bitte an bewachte Badestellen gehen, vorsichtig ins Wasser gehen, sich Stück für Stück abkühlen, nicht einfach nur reinspringen und dann den Sommer sicher genießen.
4: Und für jemanden, der nicht schwimmen kann?
5: Wenn man denn nicht schwimmen kann, nur bitte bis zum Knöchel ins Wasser gehen, sich vorsichtig abkühlen, sich vielleicht auch hinsetzen und auf keinen Fall tiefer ins Wasser gehen, sodass man nicht ins Wasser reingezogen werden kann.
4: Das sind doch super Tipps. Herr Zantes, ich danke Ihnen für das Gespräch.
5: Sehr gerne, danke.
4: In Krefeld ist gerade ein Preis gegen antimuslimischen Rassismus vergeben worden. Der Marwa El-Sherbini-Preis ist benannt nach einer Frau aus Ägypten, die 2009 in Dresden aus islamfeindlichem Hass getötet wurde. Das Forum Muslimische Zivilgesellschaft vergibt die Auszeichnung jedes Jahr in einer anderen Stadt.
6: Einer der Gewinner ist der bekannte Filmemacher Shadas Yüksel, der heute vor der Verleihung seine ZDF-Serie Uncivilized zeigte, die Menschen mit Einwanderungsgeschichte sichtbar macht. Dass der Kampf gegen Muslimfeindlichkeit wichtig ist, hat aus Sicht der Veranstalter schon die Vorbereitung für die Preisverleihung gezeigt.
7: Susha Sayed, eine Influencerin, hat für uns quasi mit uns gemeinsam Werbung für diese Veranstaltung gemacht. Und das, was da an rassistischen Kommentaren unter den Feeds war, war unglaublich.
6: Auch dieses Video war heute noch einmal Thema, denn ausgerechnet in der Stadt der Preisverleihung in Krefeld soll darin ein CDU-Mitglied im Zusammenhang mit Muslimen von Vergasen gesprochen haben. Die Staatsanwaltschaft ermittelt.
4: Und wir bleiben da natürlich dran.

0: Der Schritt von der Kita in die Grundschule ist für Kinder ein großer Schritt. Man muss still sitzen, man muss sich melden, bevor man was sagen darf. Und Hausaufgaben gibt's auch noch. Um die Kinder auf den neuen Alltag vorzubereiten, bieten 100 Schulen in ganz Deutschland daher eine Klasse 0 an. Wir durften bei einer Schule, bei einer Stunde Mäuschen spielen, und zwar in der Schwanenschule in Wermelskirchen.
1: Okay, Amira.
2: Ich bin echt gut im Zeichnen.
3: Ich bin hier der Fleißigste.
4: Seit 4 Monaten gibt es für 20 Kindergartenkinder an der Schwanenschule ein besonderes Programm. 2-mal pro Woche dürfen sie in die Minischule.
5: Die Kinder kommen heute mit anderen Vorkenntnissen zur Schule. Die können zum Beispiel ganz viel im Bereich Medien umsetzen. An anderen Stellen brauchen sie noch ein bisschen Hilfestellung. Und die möchten wir ihnen mit der Minischule schenken.
4: Beim Erzählkreis zu Beginn jeder 90-minütigen Einheit lernen die zukünftigen Idötzchen schon mal ganz nebenbei das Stillsitzen und Zuhören.
5: Auf jeden Fall dieses Aushalten können. Ich bin gerade nicht an der Reihe, gerade ist jemand anders dran, der erzählt. Ich höre zu, ich habe den Respekt davor, dass der andere aussprechen darf. Das ist auf jeden Fall schwierig für alle Kinder am Anfang.
6: Diese Burgschaft habe ich mit meiner Mama zum See gefahren.
4: Auch das Erzählen selbst kostet erstmal Überwindung.
5: Am Anfang war das so etwa die Hälfte der Kinder, die sich getraut haben. Und jetzt inzwischen kann jeder dann auch mal wirklich was dazu sagen, ne, und traut sich dann auch.
4: Als eine von 100 Schulen in Deutschland profitiert die Schwanenschule von dem Klasse-Null-Konzept der Drogeriekette Rossmann. Sie bekommt 8.000 Euro für ein Jahr. Bei den Einschulungsgesprächen im Herbst hat die Schule deshalb genau geschaut, welches Kind vielleicht noch einen kleinen Anschub brauchen könnte und sich dann auch mit den Kindergärten ausgetauscht.
7: Das gilt für jedes Kind eigentlich, ne, dass sie nicht wissen, was ist Schule. Wir alle reden davon, du bist bald Schulkind, aber was heißt das? Und das können die Kinder hier schon kennenlernen und haben dann nicht mehr diesen Berg vor Augen, was ist die Minischule oder die Schule.
4: Für die Eltern geht das Konzept auf.
8: Am Anfang war der Emil total zurückhaltend und zögernd der Minischule gegenüber. Er war überhaupt nicht schulreif und mittlerweile würde der am liebsten hier in der Schule bleiben. Jetzt gleich werden wir einen Kampf führen, in den Kindergarten zu gehen. Der will am liebsten hier.
9: Ja, wir haben tatsächlich überlegt, ob wir das machen. Und dann haben wir gesagt, es kann eigentlich nur positiv ausfallen. Und so war es auch. Ich weiß nicht, reifer geworden, geerdeter, also das hat ihm wirklich gut getan.
4: Nach 4 Monaten Minischule zieht auch die Schulleiterin eine positive Bilanz.
5: Also die Kinder kommen mit ganz viel Zufriedenheit und Glück hierhin, kommen gerne in die Minischule. Und wir merken, dass ganz, ganz viele Kinder das, was uns im Herbst aufgefallen ist, aufarbeiten konnten und jetzt mit viel Selbstbewusstsein da stehen und sich freuen.
4: An der Schwanenschule hofft man, dass sich die Minischule durch Spenden dauerhaft etablieren lässt. Und vielleicht sogar mit einer dritten Gruppe noch mehr Kinder von ihr profitieren.
0: Ja, tolles Projekt. Nach einem schweren Unfall in Willich hat sich ein 19-jähriger Rollerfahrer der Polizei gestellt. Er war gestern Nachmittag in der Nähe des Nierssees unterwegs, als er mit einer 17-jährigen Joggerin zusammenstieß. Beide stürzten, der Rollerfahrer fuhr zunächst einfach weiter. Die 17-Jährige wurde bei dem Unfall schwer verletzt. Zuerst bestand sogar der Verdacht auf Lebensgefahr. Jetzt wird ermittelt, wie es zu dem Unfall kommen konnte. Wer seine Bilder kauft, der braucht viel Platz an der Wand. Bart Koning malt nämlich gerne in Originalgröße und dann wird so ein Bild eines Nashorns eben mal 3 Meter lang. Wie passend, dass der Künstler mit seinen großen Bildern in diesem Jahr Preisträger der großen Kunstausstellung NRW ist. Die beginnt am kommenden Sonntag im Düsseldorfer Ehrenhof. Wir haben den niederländischen Maler vorab in seinem Atelier in Krefeld-Uerdingen besucht.
10: Bart Koning koloriert jeden Vogel auf den 100 Sonderdrucken für die Ausstellung in Düsseldorf. Das Motiv für das lebensgroße Nashorn stammt aus Krefeld.
11: Im Zoo hatten die 2 Nashörner und da bin ich öfters zu Besuch gewesen. Habe auch viele Fotos gemacht und immer wieder zurückgekehrt, um in die Augen zu schauen.
10: 7 Jahre hat er daran gemalt. Warum so groß?
11: Ich habe angefangen, Gegenstände zu malen aus meinem persönlichen Leben. Ich fing an mit dem Küchentisch. Und dann habe ich gedacht, warum nicht einfach so groß, wie der ist. Und das war im Prinzip der Anfang. Ich wollte ein Auto malen. Ich dachte, ja, ich kann ein Spielzeugauto nehmen und vergrößern auf die Größe, die das Auto eigentlich hat.
10: Vom Balkon in Irdingen sieht Bad Koning noch ein Stück vom Rhein. Im Atelier hängt gemalte niederländische Küste.
11: Das ist das Meer, womit ich aufgewachsen bin, wo ich als kleines Kind gespielt habe.
10: Ein anderes Stück seiner Kindheit in einer Krefelder Zahnarztpraxis.
12: Das war sein Teddy, sein Kuscheltier. Ja.
11: Bei der Teddy, ja, da habe ich gedacht, der habe ich mein ganzes Leben. Und warum lasse ich ihn nicht mit mir mitwachsen? Und dann habe ich ihn auf 1,90 Meter vergrößert.
10: Doch weshalb hat ihn der Käufer in die Praxis gehängt?
12: Zu Hause habe ich keinen Platz dafür. Das ist natürlich so schön in diesen großen Räumen, dass der hier so schön reinpasst.
10: Sein Sohn durfte sich zum Abi was wünschen, eine gute Uhr oder Koning malt sein Kuscheltier.
12: Also hat er nicht eine Sekunde überlegt, hat sofort gesagt, auf jeden Fall das Bild vom Bad.
10: Ein Krefelder Ehepaar sah Bad Konings blühenden Bonsai auf einer Ausstellung.
13: Unter den vielen sehr modernen Skulpturen, Bildern lief ich auf dieses Bild zu und sagte, das wird meins.
14: Man verliebt sich eigentlich in dieses Bild. Es hat so eine positive Grundstimmung. Man hat das Gefühl, es ist ein Übergang zum Garten.
13: Ja.
10: Übergroße Äpfel am zweiten Bonsai von Koning im Zimmer nebenan. Jetzt geht das Nashorn auf die Reise. Vom Atelier in Uerdingen in den Düsseldorfer Kunstpalast.
15: Ja, die Größe ist einfach sehr beeindruckend, weil es eine Originalgröße ist, die man eben nur im Zoo so sehen kann. Aber in der Regel kann man im Zoo nicht so nah an die Tiere rangehen.
10: Doch allein für die Größe bekommt Bad Koning den Preis der Großen nicht.
16: Und was uns alle hier überzeugt hat, ist die Tatsache, dass diese Malerei eine unglaublich präzise und feine Malerei ist.
10: Und zwar im Großen wie im Kleinen zu sehen im Düsseldorfer Ehrenhof.
0: Außerdem können Sie am Wochenende ins Mittelalter reisen, entlang des Niederrheins oder nach Frankreich. Hier sind unsere Event-Tipps.
17: Französisches Lebensgefühl mitten in Düsseldorf. Beim Frankreichfest verwandelt sich die Altstadt für ein Wochenende in ein kleines Stück Frankreich. Zwischen Crepe, Käse, Wein und französischer Live-Musik lässt es sich entspannt bummeln und genießen. Dazu kommen zahlreiche Stände mit Spezialitäten, Kunsthandwerk und Produkten aus den verschiedensten Regionen Frankreichs. Das Frankreichfest läuft von Freitag bis Sonntag. Der Eintritt ist frei. Rauf aufs Rad und den Niederrhein entdecken. Beim Raderlebnistag stehen wieder einige Touren zur Auswahl. Ob gemütliche Familienrunde oder sportliche Strecke. Unterwegs warten schöne Landschaften, kleine Orte und viele Möglichkeiten für eine Pause. Mehr als 50 Städte und Gemeinden machen mit. Los geht's am Sonntag ab 10 Uhr an verschiedenen Startpunkten am gesamten Niederrhein. Die Teilnahme ist kostenlos. Bei der Nacht der Sinne erwartet die Besucher im Niederrheinischen Freilichtmuseum ein Abend mit Musik, Theater und Lichtkunst. Samstagabend ab 19 Uhr im Freilichtmuseum Grefrath. Erwachsene zahlen 15 Euro, Jugendliche ab 13 Jahren 5 Euro. Auf Gut Heimendahl bei Kempen schlagen Ritter, Handwerker und Händler wieder ihr Lager auf. Besucher können historische Vorführungen erleben und zwischen Marktständen schlendern. Samstag und Sonntag. Der Eintritt kostet 8 Euro für Erwachsene und 4 Euro für Kinder.
0: Den Kirschen hat die Hitzewelle der vergangenen Tage nichts ausgemacht. Die Obstbauern erwarten die beste Kirschernte seit Jahren, schätzt das Statistische Bundesamt. Auch bei Hendrik Mertens auf seinem Obsthof in Willich ist die Süßkirsche Cordia jetzt perfekt gereift. Sie gehört zu den beliebtesten Sorten. Die 160 Bäume werden in den nächsten Tagen geerntet. Der Ertrag wird in diesem Jahr rund 30% höher sein. Folien, Dächer und enge Netze schützen die Kirschen vor Schädlingen und Wetterextremen. Und der Klimawandel geht schon so weit, dass der Obstbauer direkt nebenan Wein anbauen kann. Sauvignon Gris, haben wir uns sagen lassen. Gut Kirschen essen ist auch mit dem Wetter. Hier sind die Aussichten. Heute Nacht klart der Himmel weitgehend auf und es bleibt trocken. Die Luft kühlt sich ab auf Tiefstwerte von 16 Grad in der Landeshauptstadt bis etwa 13 Grad im Kempener Land. Der Wind bleibt schwach. Der Donnerstag startet recht sonnig. Im Laufe der Vormittagsstunden ziehen kompaktere Wolken auf. Ab dem Mittag kann es mal leicht regnen. Bis zum Abend kommen aber meist nur wenige Liter pro Quadratmeter zusammen. Teilweise bleibt es auch komplett trocken. Abends heitert es dann schon wieder auf. Bei 24 bis 26 Grad weht der West- bis Nordwestwind mäßig, in Böen stark. Am Freitag ein Wechsel aus Sonne und kompakten Wolken, überwiegend trocken, Höchstwerte von etwa 25 Grad, weiter windig. Am Samstag insgesamt viel Sonnenschein, meist lockere Wolken dazu, trocken, 28 Grad bei starkböigem Wind. Und am Sonntag zeitweise bewölkt, vereinzelt Schauer, dazwischen immer wieder Sonnenschein bei rund 26 Grad. Das Magazin Mark beschäftigt sich gleich mit der Zukunft des Rettungsdienstes in Deutschland, mit Urlaub im Ahrtal und der Wirkung von Ashwagandha. Nach den Nachrichten. Schönen Abend.
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0: Der Rettungsdienst rückt aus. Teuer und nicht immer notwendig.
1: Man muss nicht immer direkt ins Krankenhaus.
0: Neue Wege sollen das System entlasten.
2: Würde sie weitervermitteln an die Kassenärztliche Vereinigung.
0: Neue Notrufideen. Jetzt bei Markt.
3: Und schon sind wir da. Hallo zum Markt. Ja, zum Glück ist ja wieder ein bisschen kühler. Weniger Hitze heißt auch wenige Notfalleinsätze. Denn die haben ja auch ansonsten hier viel zu tun. Die Menschen, die sie unter der 112 erreichen. In vielen Gemeinden sind die Notfalldienste, die Rettungsdienste am Limit. Und die Kosten sind so erdrückend, dass bei uns ja in NRW zuletzt darüber diskutiert wurde, ob wir nicht diese Krankenwagenfahrten demnächst selber zahlen müssen. Aber es gibt zum Glück bessere Ideen. Denn nur in einem von drei Fällen ist dieses Hightech-Krankenzimmer auf Rädern überhaupt nötig.
2: Notruf, Feuerwehr, Rettungsdienst, wo genau ist der Notfallort? An welchen Körperteilen sind die Verletzungen? Können Sie da was sehen? Da ist eine ältere Frau auf der Straße, kollabiert und gestürzt. Ich schicke jetzt den Rettungsdienst raus. Die Kollegen sind schon alarmiert und ein paar Minuten bei Ihnen.
0: Fast 80.000 Einsätze von Rettungsdienst und Notarzt koordiniert die Bonner Leitstelle der Feuerwehr jedes Jahr. Aber nicht jeder Anruf ist gleich dramatisch.
2: So rein statistisch kann man sagen, jeder dritte Anruf, da generieren wir auch einen Einsatz zu. Also da wird ein Rettungsmittel rausgeschickt. Die anderen zwei Drittel, das sind halt keine Notfälle.
0: Und genau das ist das Problem. Fälle, die keine Notfälle sind, aber trotzdem dringend, weil Menschen Hilfe brauchen, vielleicht panisch und verzweifelt sind, ihren Hausarzt nicht erreichen. Hier in Bonn probieren sie eine neue Lösung aus. Dazu gleich. Erstmal ein Eindruck aus dem ganz normalen Retteralltag in NRW. Friederike Hess und Malte Oehlert arbeiten für die Feuerwehr in Essen. Sie nehmen an diesem Tag Heiwi Esser mit an Bord, Arzt und WDR-Gesundheitsexperte. Während ihrer Schicht retten sie Leben, fahren Menschen ins Krankenhaus. Aber nicht immer geht es um Herzinfarkt oder Schlaganfall. Zum Beispiel in diesem Supermarkt. Der Filialleiter ist mit einem Spray angegriffen worden.
4: Ja, und dann stand ich fast Nase an Nase mit dem Herrn. Und er meinte, er muss da, ich hoffe, es war Pfefferspray, aus der Tasche ziehen. Mhm. Und hat dann mal ordentlich Gas gegeben.
0: Der Mann hat schon versucht, sich die Augen auszuspülen, ohne Erfolg. Die Notfallsanitäter können ihm vor Ort mit einer Salzwasserlösung helfen. Der Hilferuf war völlig berechtigt, aber ein Transport ist nicht notwendig. Der Wagen fährt leer zurück. Die Hightech-Ausstattung bleibt ungenutzt. So wie auch bei diesem Notruf am Abend. Eine Krebspatientin ist im Schlafzimmer gestürzt.
5: Ich bin gestern ausgeruht.
6: Ja.
5: Und komme seitdem nicht mehr hoch.
6: Gestern schon, oh.
7: Eins, zwei, ab. Ja, Maus. Das war's ja schon.
5: Oh, danke.
4: So, ja, warte.
0: Die Frau wird von ihrem Mann gepflegt. Wie das weitergeht, das kann der Rettungsdienst nicht lösen. Das ist eine Frage für die Sozialmedizin.
7: Eins, zwei,
6: so. Wie ist es denn jetzt, wenn Sie im Bett liegen?
5: Besser.
6: Besser. Okay. Ich gehe davon aus, dass Sie nicht ins Krankenhaus wollen.
5: Nee.
0: Die Kosten für jeden einzelnen Einsatz sind enorm. In Bonn zum Beispiel 662 Euro. In Münster über 800. In Essen sogar über 1000 Euro. Die Gesamtkosten sind auf über 4 Milliarden Euro gestiegen. Kaum noch zu stemmen, egal ob wie bisher die Krankenkassen zahlen oder die Kommunen oder viel diskutiert, die Patienten. Zurück in Bonn, in der Notrufzentrale. Hier gibt es ein Modellprojekt. Die Disponenten arbeiten eng mit einer neuen Akutleitstelle zusammen.
2: Notruf, Feuerwehr, Rettungsdienst, wo genau ist der Notfallort?
0: Sie machen die Ersteinschätzung, teilen dann ein in Notfälle und andere.
2: Ihr Blutdruck ist der obere Wert bei 170. Sind bei Ihnen Blutdruckstörungen bekannt?
0: Ein standardisierter Fragenkatalog. Bei leichteren Fällen wird der Datensatz weitergeleitet ans andere Callcenter.
2: Also nur der hohe Wert, das ist jetzt kein Fall für den Rettungsdienst, so wie Sie mir das beschreiben. Ich würde Sie weitervermitteln an die Kassenärztliche Vereinigung.
0: Die Fälle gehen in Echtzeit rüber, mit allen Daten. Innerhalb von 10 Minuten ruft jemand die Patienten zurück. Im Modellprojekt sind es etwa 100 pro Monat.
8: Der Kassenärztsprechschaftsdienst, Borskütz ist mein Name.
0: Im Callcenter des Patientenservice 116 117 werden sonst zum Beispiel Facharzttermine vermittelt. Wieder ein Fragebogen, jetzt mit harmloseren Symptomen. Herzklopfen, Rhythmusstörung, Kopfschmerzen, Nasenbluten.
9: Ein klassischer Fall, der zu uns übergeben werden würde, wäre zum Beispiel ein grippaler Infekt bei einer pflegebedürftigen Person. die wirklich bettlägerig ist. Und unsere Disponenten in der Leitstelle leiten die Einsatzdaten dann digital auch über ein Tablet an unseren Fahrdienstarzt weiter.
0: Denn das ist ein Baustein der neuen Versorgung. Ein Fahrdienst, der einen Bereitschaftsarzt zum Hausbesuch fährt. Schon das Fahrzeug spart Kosten. PKW statt rollende Intensivstation. Erprobt werden drei Wege, um Patienten ohne Rettungswagen zu versorgen. Erstens der Hausbesuch, aber eben nicht vom eigenen Hausarzt. Zweitens, das gibt es schon lange, die Notdienstpraxis der Kassenärzte. Für alle, die mobil sind oder ein Taxi nehmen können. Und zum Schluss Telemedizin. Per Anruf oder Video kann der Patient erstmal seine Nöte schildern. Gemeinsam wird überlegt, was medizinisch geboten ist.
10: Ich sag mal, in den größten Fällen ist es nach der medizinischen Ersteinschätzung, sobald auch die Patienten und die Anrufer die Ergebnisse gehört haben und festgestellt haben, dass es vielleicht nichts Akutes und kein Notfall ist, dann ist der Großteil auch schon beruhigt.
0: Es ist Freitagmittag. Viele Arztpraxen haben jetzt geschlossen. High Noon fürs Bereitschaftsteam. Knapp 50 Ärzte sind auf der Straße. Ihre Standorte werden getrackt. Die Aufträge bekommen sie per Tablet. Wie kommt die Idee bei den Menschen an? Bei einer Straßenumfrage treffen wir auf Zustimmung, aber auch auf Zweifel.
1: Man muss nicht immer direkt ins Krankenhaus gefahren werden. Und deswegen finde ich, ist das ganz gut, wenn man sagt, zu einer Notfallpraxis oder ein Arzt kommt dorthin.
11: Das funktioniert dann, wenn es funktioniert. Also wenn es kanalisiert wird nach vernünftig und nicht, wenn das dann irgendwo versandet. Und das ist, glaube ich, eines der größten Probleme, die Zuordnung dann so hinzukriegen, dass es auch wirklich, dass die Leute da hinkommen, wo sie hinwollen.
12: Muss man halt schauen, wie die Umsetzung dann halt eben funktioniert, um halt einfach auch qualifiziertes Personal für solche Fragen bereitzustellen. Ne?
0: Das Personal ist in Zukunft eindeutig das Nadelöhr. Immer mehr Patienten treffen auf immer weniger Ärzte, besonders auf dem Land. Im Ausland rücken deshalb auch erfahrene Pflegekräfte oder Sanitäter als Ein-Personenteam aus. Das wird jetzt auch in Deutschland ausprobiert, in Niedersachsen. Zum Beispiel im Landkreis Vechta. Patrick Iffländer ist hier Gemeindenotfallsanitäter. Mit einem abgespeckten Akuteinsatzwagen macht er sich auf den Weg.
13: Es geht nach Visbeck. Wir haben da einen Katheterdefekt.
0: Gemeindenotfallsanitäter sind besonders erfahrene Einsatzkräfte. Nach mindestens 5 Jahren im Rettungsdienst und einer Zusatzausbildung dürfen sie Patienten eigenständig zu Hause versorgen. Das soll den einzigen Rettungswagen in der Nähe von Visbeck für schlimmere Notfälle freihalten.
13: Das heißt, wenn da jetzt ein Herzinfarkt oder auch ein Schlaganfall, wo das sehr zeitkritisch ist beim Schlaganfall, wäre der Rettungswagen jetzt vor Ort. Der könnte alarmiert werden für einen Schlaganfall und wäre jetzt nicht gebunden bei einem Katheterwechsel.
0: Bei seinem Einsatz geht es wie oft um den Hilferuf eines älteren Menschen. Der Patient ist über 90.
13: Wir haben hier einen Fall, der Katheter ist dicht. Das heißt akuter Harnverhalt, auch Schmerzen in der Blase, Schmerzen im Bauch. Da muss ich schnell einmal nachgucken und dann behandeln.
0: 4 Menschen hilft er im Schnitt in einer Schicht. Nach etwa 20 Minuten macht er sich auf den Rückweg.
13: Die brauchen jetzt in diesem Augenblick erstmal Hilfe. Wissen aber nicht weiter, was sie in diesem Fall jetzt machen sollen, rufen die 112. Wir kommen dann ruhig angefahren. Es wird geschildert, wir machen dann unsere Maßnahmen und können der Patientin dann sagen, sie können zu Hause bleiben. Und dann haben wir schon erlebt, dass ein Stein vom Herzen gefallen ist. So, oh Gott sei Dank, ich will auch gar nicht mit ins Krankenhaus. Das erleben wir auch, sehr oft sogar.
0: Noch sind die Gemeindenotfallsanitäter ein Pilotprojekt. Auch in NRW werden sie diskutiert, um Menschen effizienter zu helfen.
3: Und wie das am besten klappen soll, das soll ein Notfallgesetz regeln, ein neues. Das sollte eigentlich schon längst da sein. Nur der Bruch der Ampelkoalition hat es aufgehalten. Jetzt soll es 2027 kommen und vor allen Dingen neue Aufgaben für Notfallsanitäter definieren und die Notrufnummern 112 und 116, 117 besser miteinander verzahnen. So, und jetzt legen wir allen Stress und die Hektik des Alltags beiseite, entschwinden in andere Sphären, in die Welt aus Klangschalen, Yoga, ganz viel Om und für immer mehr Menschen auch dieses Pulver, Ashwagandha, ist ein Nahrungsergänzungsmittel, was als super Wunderzeug gilt. Bei Stress, bei Schlaflosigkeit, sogar bei Depressionen ist tatsächlich mittlerweile das am meisten verkaufte Pflanzenpräparat der Welt. Aber Experten warnen, Vorsicht vor den Blättern und eigentlich vor allen Pflanzenteilen oberhalb der Wurzel. Und eine Selbsttherapie ohne ärztliche Kontrolle, ganz schlechte Idee.
14: Eine beliebte Heilpflanze aus dem Ayurveda?
15: Mindestens 2000 Jahre haben sie da einen traditionellen Gebrauch.
14: Wird zum Lifestyle-Produkt in den sozialen Medien.
16: Die Arbeit, Burnout, Job, Ashwagandha nimmt den Stress weg.
14: Ein Geschäft für die Hersteller von Nahrungsergänzungsmitteln. Doch sind die Präparate sicher? Unser Labortest überrascht.
17: Wenn man sich hier einen Laborwert anguckt, zuckt man erstmal zusammen.
14: Gesundheitliche Gefahren nicht ausgeschlossen.
17: Leberwerterhöhung, Schilddrüsenfunktionsstörung, hormonellen Störung.
14: Ein gefährlicher Hype ohne ärztliche Aufsicht. In der Ayurveda-Klinik Kassel hat Ashwagandha einen festen Platz. Dr. Ananda Chopra verbindet hier als leitender Arzt moderne Schulmedizin und traditionelle ayurvedische Heilkunst. Ashwagandha spielt dabei eine große Rolle.
15: Ashwagandha ist im Ayurveda eine ganz wichtige Arznei, schon seit ältester Zeit. Und wird unter anderem dafür benutzt, den Menschen zu stärken insgesamt, sowohl auf körperlicher Ebene, es soll eine gute Wirkung auf die Muskulatur haben zum Beispiel, als auch psychisch-geistig.
14: Ashwagandha wirkt zum Beispiel bei nervösen Beschwerden, Schlafstörungen und Erschöpfungssyndrom. Die Wurzel der Pflanze wird zu einem reinen Pulver zerrieben und eingenommen.
15: Die eine Möglichkeit wäre, das Pulver direkt einzunehmen, beziehungsweise als Komprette oder Kapsel heutzutage. Die zweite Möglichkeit, im Ayurveda sehr beliebt, als Abkochung. Das heißt, Pulver und Wasser werden eingekocht auf eine gewisse Menge und das wird dann mit anderen Substanzen zusammen getrunken. Oder wie in diesem Falle zum Beispiel auch als Darmeinlauf. Die Idee beim Darmeinlauf ist, dass man über den Darm auf den ganzen Menschen wirkt.
14: Ashwagandha, auch Schlafbeere genannt, gehört zu den Nachtschattengewächsen. Die Beeren sind giftig und die oberirdischen Triebe wie Stängel und Blätter können gefährlich sein. Darum verwendet man in der Medizin ausschließlich Pulver, hergestellt aus der Wurzel. Allgemein gilt Ashwagandha als gut verträglich. Den guten Ruf hat sich die Industrie der Nahrungsergänzungsmittel zunutze gemacht und verkauft unter dem Namen allerlei Präparate. Social-Media-Kanäle befeuern den Trend und YouTuber preisen die Kapseln als schnelle Lösung für viele Probleme an.
18: Ashwagandha. Leidet ihr an chronischem Stress? Dann habe ich die ultimative Heilpflanze für euch.
19: Das erhöht dein Testosteronspiegel, hilft dir beim Schlaf.
16: Die Arbeit, Burnout, Job. Ashwagandha nimmt den Stress weg. Ich kann Ashwagandha besten Gewissens empfehlen.
14: Ashwagandha ist mittlerweile das weltweit meistverkaufte Pflanzenpräparat. Als Ashwagandha-Gummis, Sprays, Tropfen, Shots oder auch Kapseln. Aber was ist da eigentlich drin? Und ist die Einnahme gefährlich? Das wollen wir herausfinden. Wir schicken 5 vergleichbare Präparate zur Analyse ins Labor und testen auf Schwermetalle und Inhaltsstoffe. In unserer Stichprobe der Bestseller von Amazon von Natural Elements für 26,99 €. Die empfohlene Tagesdosis kostet 30 Cent. Aus der Drogerie kommt das Bio-Ashwagandha von Nature Love für 33 Cent pro Tag. Die Ashwa Plus-Kapseln von ESN kosten 43 Cent. Die internationale Marke Dr.'s Best verkauft die Dosis für 76 Cent. Und beim deutschen Traditionsunternehmen Kräuterhaus St. Bernhard gibt es die Tagesdosis für 22 Cent. Am Universitätsklinikum Augsburg lehrt und forscht Professor Christian Kessler im Bereich integrativer Medizin. Hier verbindet er Schulmedizin mit wissenschaftlich geprüften Verfahren, etwa aus dem Ayurveda. Der Hype um Nahrungsergänzungsmittel macht ihm Sorge.
20: Ich sehe die Verwendung von Nahrungsergänzungsmitteln dann als kritisch an, wenn das im Rahmen reiner Selbstmedikation auf Basis zweifelhafter Empfehlungen, zum Beispiel aus Social Media oder irgendwo aus dem Internet passiert, und wir uns nicht sicher sein können, dass für die entsprechende Produktqualität gesorgt ist und dass überhaupt klar ist, ob der Einsatz gesundheitsbezogen und medizinisch überhaupt sinnvoll ist.
14: Auch Ashwagandha-haltige Nahrungsergänzungsmittel sollten seiner Ansicht nach immer von einem Arzt empfohlen werden. Die Präparate unterliegen nicht den strengen Arzneimittelkontrollen und müssen sich nicht nur auf das reine Wurzelpulver wie in der Ayurveda-Medizin beschränken. Für den Mediziner ist aber genau das ein Problem.
20: ist es am Ende so, dass eigentlich alle problematischen Aspekte von Ashwagandha sich ganz überwiegend auf Inhaltsstoffe beziehen, die vor allem in oberirdischen Pflanzenteilen produziert werden oder darin enthalten sind. Diese oberirdischen Pflanzenteile von Ashwagandha, die sollte man letztlich komplett vom Markt nehmen.
14: Doch bis jetzt gibt es nur eine allgemeine Warnung des Bundesinstituts für Risikobewertung. Kinder, Schwangere, Stillende sowie Personen mit einer Erkrankung der Leber sollten auf Ashwagandha-Präparate verzichten. Wirkungen und Risiken seien bisher nicht gut untersucht. Fallberichte über Leberschäden stünden möglicherweise mit dem Verzehr von Ashwagandha-haltigen Präparaten in Zusammenhang. In Deutschland ist es nicht verboten, alle Teile der Pflanze zu verwenden. Andere Länder sind da strenger. In Dänemark sind Präparate und Lebensmittel mit Ashwagandha grundsätzlich verboten. In den Niederlanden wurde ein Verbot bisher nur diskutiert. Polen schreibt gesetzliche Höchstmengen vor und in Indien ist ausschließlich die Verwendung der Wurzel erlaubt. Blätter und Blattextrakte sind im Heimatland des Ayurveda verboten. Die Laborergebnisse sind da. Professor Kessler soll sie für uns einordnen. Die positive Nachricht: In keinem der 5 Präparate wurden Schwermetalle gefunden. Die Inhaltsstoffe der meisten Proben sind unauffällig. Doch beim Kräuterhaus St. Bernhard ist der Vitaferin-A-Wert bis zu 49 Mal so hoch wie in den anderen Präparaten. Für den Professor ein Zeichen mangelhafter Qualität.
20: Vitaferin-A ist vor allem ein Marker für oberirdische Pflanzenteile von Ashwagandha, Vitania somnifera botanisch, zum Beispiel die Blätter oder auch die Stängel.
14: Für das Ashwagandha aus dem Kräuterhaus St. Bernhard wurden also Pflanzenteile verwendet, die zumindest in seltenen Fällen Leberschäden, Hormonstörungen oder Schilddrüsenprobleme verursacht haben. Trotzdem ist das Präparat in Deutschland nicht illegal.
20: Aber es entspricht weder der traditionellen Anwendung, noch ist es aus meiner Sicht sinnvoll, das zu tun. Weil sogar wenn es nur geringe Risiken für den Einsatz von oberirdischen Pflanzenteilen gibt, dann sollte man die minimieren und diese Pflanzenteile vom Markt nehmen.
14: Wir konfrontieren Kräuterhaus St. Bernhard mit unseren Laborwerten und bitten um eine Stellungnahme. Das Unternehmen antwortet schriftlich und versichert:
4: Für das Produkt Ashwagandha 600 Milligramm Kapseln verwenden wir gemäß unserer strengen Rohstoffspezifikation ausschließlich Extrakte aus der Wurzel von Vitania somnifera. Die Verwendung von oberirdischen Pflanzenteilen, Blättern, ist in unserer Spezifikation für dieses Produkt ausgeschlossen.
14: Unser Laborergebnis ist aber eindeutig. Das Unternehmen kündigt eigene Tests an. Die Ergebnisse lagen uns bis Redaktionsschluss nicht vor. Doch seit vergangener Woche ist das Ashwagandha-Präparat im Onlineshop des Unternehmens nicht mehr lieferbar. Dr. Chopra setzt ohnehin auf das reine Pulver der Wurzel und würde niemandem empfehlen, Ashwagandha-Präparate auf eigene Faust zu nehmen.
15: Im schlechtesten Falle hat man eine schlechte Qualität von dem Ashwagandha und hat dann vielleicht sogar einen Schaden von. Also ich bin da ein bisschen skeptisch. Ich finde, das sollte schon empfohlen werden von Menschen, die sich damit auskennen und in der entsprechenden Dosierung für die entsprechende Dauer.
14: Bei Schlafstörungen, Stress oder Burnout sollte man lieber seinem Arzt vertrauen, als sich mit Lifestyle-Produkten selbst zu therapieren.
3: Für alle, die schlecht schlafen können, wäre das vielleicht auch eine gute Therapie. Ganz idyllisch, mit dem Rad, im Urlaub, zum Beispiel an der Donau entlang. Da kann man mit ordentlich frischer Luft um die Nase und Kilometern in den Beinen abends super schlafen. Das Problem ist nur, man muss ja mit seinem Fahrrad von zu Hause auch dahin, wo es idyllisch schön ist. Im besten Fall geht das klimafreundlich mit der Bahn. Wir wollten wissen, wie einfach ist das? Wie viel Vorbereitung braucht das und kann man das nervlich tatsächlich durchstehen? Hier kommt unser Radbahncheck.
21: Das Fahrrad durch mehrere Abteile schieben, das hatte Lorenz Redeker bei unseren Dreharbeiten eigentlich nicht geplant.
22: Wenn das jetzt hier mein Ziel wäre und ich hätte umsteigen müssen, puh.
21: Was da schiefgegangen ist, später. Aber von Anfang an. Mit dem Fahrrad Bahn fahren. Lorenz Redeker macht das ziemlich oft. Er hat kein Auto und engagiert sich im Verkehrsclub Deutschland für die Verkehrswende. Die Kombination Rad und Bahn ist für den 60-Jährigen eigentlich eine super Alternative. Aber vor jeder Fahrt der bange Blick zur Anzeigetafel. Klappt es mit dem Fahrrad?
13: Ich sehe auch, dass es sogar zwei Bereiche für Fahrräder gibt. Also das ist durchaus positiv, war nicht immer so. ICEs haben früher ja gar keine Fahrräder mitgenommen, das ist jetzt anders.
21: Aber ohne Buchung darf das Rad nicht rein. Und oft konkurrieren viele Räder um ein paar Plätze. Merkt Lorenz Redeker gerade beim geplanten Italienurlaub.
5: Habe ich jetzt aktuell zum Beispiel gerade das Problem, ich muss von Italien zurückfahren mit dem Rad. Gab's nicht mehr, muss ich auf den Flixbus umsteigen.
21: Aber erstmal warten auf den ICE. Unten im Bahnhof wissen andere Fahrradreisende, was man am Bahnsteig alles erleben kann.
6: Man steht oben und wartet auf den Zug. Dann kommt 5 Minuten vorher die Durchsage, oh, heute ist Gleiswechsel, Sie müssen bitte schnell wechseln. Und dann mussten wir noch 3 Fahrräder wieder runtertragen und rauf.
21: Ganz aktuell möchte die Familie zu einer Radtour ins Sauerland aufbrechen.
7: Wir haben eine Störung von Bestwig bis Winterberg. Und jetzt haben wir natürlich gefragt, ob der Schienenersatzverkehr auch Fahrradträger drauf hat. Und es soll wohl so sein. Ich bin mal gespannt nachher, ob das klappt.
21: Der Fahrradmonitor 2025 des Bundesverkehrsministeriums zeigt, dass etwa die Hälfte der Bahn- und Radreisenden mit dem Angebot unzufrieden sind. Der Allgemeine Deutsche Fahrradclub fordert deshalb, die Bahn-Rad-Kombi muss besser werden. Lorenz Redeker hat Glück, der Einstieg klappt gut. Der frisch eingesetzte ICE ist noch ganz leer. Das Fahrrad hat viel Platz.
5: Das Aufhängen ist super, es sei denn, man hat diese beiden Plätze oder die beiden. Die sind schwieriger natürlich.
21: Problem nur, nicht jeder ICE hat ein Fahrradabteil.
5: Ist mir einmal passiert in München. Als wir aus dem Urlaub kamen aus Italien, haben bei Freunden übernachtet. Am nächsten Morgen fiel der Zug aus, gab einen Ersatzzug ohne Fahrradabteil. Das ist dann schwierig, weil es war Sommer. Es gab natürlich keine andere Möglichkeit. Und wir mussten mit Nahverkehrszügen dann 6-mal umsteigen bis Dortmund.
21: Trotz Stress, die Nachfrage nach Fahrradangeboten steigt, so Bahnsprecher Fritz Esser.
23: Deshalb empfehlen wir allen, möglichst frühzeitig zu buchen. Insbesondere, wenn man an beliebten Ferienwochenenden, an sonnigen Feiertagswochenenden reisen will, wie jetzt hier in NRW, dann ist die Auslastung hoch.
21: 2022 hat die Bahn 570.000 Räder transportiert. Das Unternehmen rechnet mit jährlich steigenden Zahlen und reagiert.
23: Wir bauen in den neuen ICE 8 Stellplätze ein. Das macht inzwischen 2/3 unserer Flotte aus. Und da die neuen Züge auch häufiger eingesetzt werden als die älteren, kann man eigentlich auf fast jeder Fahrt mit einem ICE, mit einem Fahrradstellplatz rechnen.
21: Es sei denn, der ICE fällt aus.
23: Deshalb empfehlen wir Reisenden, möglichst ein bisschen mehr Puffer einzuplanen. Denn klar ist, die Weiterfahrt mit einem Zug des Fernverkehrs geht nur mit einem reservierten Fahrradstellplatz.
21: Die einfachere Alternative, die Fahrt mit einem Regionalzug. Hier braucht es keine Reservierung, aber je nach Fahrzeit Geduld, hat Lorenz Redeker gerade erst am Wochenende erlebt.
5: Der war voll, also mit Fahrrädern. Und es gab dann die Anzeige auch in der App, Fahrradmitnahme kann nicht mehr garantiert werden. Und dann war der Zug voll und dann wurde es schwierig.
21: Einfach reinquetschen klappt nicht immer.
6: Bisher sind wir immer reingekommen, aber wir haben auch schon andere gehabt, die mit uns da standen, wo dann gesagt wurde, es ist voll, es können nur eine gewisse Anzahl an Fahrrädern mit in den Zug. Sie müssen bitte wieder aussteigen oder ihr Fahrrad rausnehmen und den nächsten Zug nehmen oder irgendwas. Das haben wir auch schon erlebt, ja.
21: Im Zweifel haben Rollstuhlfahrer und Kinderwagen Vorrang gegenüber Fahrrädern.
23: Wir müssen auch darauf hinweisen, eine Mitnahme kann nicht garantiert werden, wenn es an einem besonders schönen Sommerwochenende voll wird auf den regionalen Zügen. Die Verantwortung für die Sicherheit an Bord der Züge liegt bei beim Zugchef, beim Zugbegleiter. Und die müssen am Ende entscheiden, ob eine sichere Mitnahme bei einem sehr vollen Zug noch möglich ist.
21: Bei ICE-Reisen gibt es eine Alternative. Das Fahrrad vorschicken per Gepäckversand.
23: Da werden die Fahrräder zu Hause abgeholt und bis in den Urlaubsort gebracht, sogar auf die deutschen Urlaubsinseln.
21: Kostet 39 Euro pro Fahrrad. Nur ins Ausland verschicken geht nicht. Hier muss das Fahrrad mit. Aber die Kombi Bahn, Rad und Ausland ist kompliziert, erzählt uns Guido Schulte. Er betreibt am Bahnhof in Arnsberg ein spezialisiertes Bahnreisebüro. Nicht überall gibt's Fahrradplätze.
24: Österreich, Schweiz, das geht noch halbwegs. Das geht in Norditalien geht eigentlich auch noch einigermaßen, obwohl aber die Kapazitäten auch schon deutlich eingeschränkt sind. Nach Frankreich geht praktisch gar nichts mehr. Skandinavien nimmt auch keine Fahrräder mehr mit. Also jetzt speziell nach Schweden.
21: Immerhin, die EU will das Bahnreisen auch mit Rad in Europa bis 2029 vereinfachen. Zum Beispiel durch leichtere Buchungen. Aber dazu müssten erstmal genügend Fahrradplätze für die vielen Interessenten da sein. Reiseprofi Schulte hätte da eine Idee für den Fernverkehr.
24: Ja, mehr kombinierte Plätze anbieten für Fahrräder. Also nicht nur reine Fahrradplätze, sondern Plätze, die man auch anderweitig nutzen kann. Weil Fahrradmitnahme ist für die Bahn ein Saisongeschäft. Das läuft bestenfalls von März bis Oktober.
21: Ansonsten rät Schulte, wenn's geht, Fahrten an Wochenenden meiden. Und noch ein Tipp für spontane Fahrradtouren: Klappräder. Denn die gelten als Gepäck und brauchen keinen eigenen Platz im Zug. Thomas Inderker verkauft Klappräder in Köln und ist auch selbst oft damit unterwegs.
1: Vorteil ist, ich nehme mein Fahrrad mit zum Bahnhof, gucke, wo der Zug ist, gehe schnell rein, falte es ein und dann setze ich mich irgendwo hin und tue das Ding irgendwo hin. Ich brauche keine Reservierung, weder fürs Fahrrad noch für mich selbst, sondern guck einfach, wo es am besten passt. Es passt immer irgendwo hin, weil es so ein kleines, tolles Koffermaß hat.
21: Die Klappräder gibt es sogar mittlerweile als E-Bikes. Und Gepäck passt auch drauf.
1: Wir haben hervorragende große Taschen, die vorne drankommen. Man hat dadurch, dass es vorne nur ein kleines Rad ist, entsprechend viel Platz nach oben hin zum Lenker. Und dieser Platz lässt sich komplett ausnutzen.
21: Ob ein Klapprad für lange Touren geeignet ist, daran scheiden sich allerdings die Geister. Wer eine möglichst entspannte Reise mit dem großen Fahrrad in der Bahn haben will, sollte 6 Monate im Voraus buchen und dabei ausreichend Puffer fürs Umsteigen einplanen. Bei Verspätung oder einem Zugwechsel sollte man im Fernverkehr freie Plätze in der DB-App checken und sofort buchen. Denn ohne Reservierung keine Fahrradmitnahme. Oder auf Regionalzüge ausweichen, hier braucht es keine Reservierung. Alternativ kann man sein Fahrrad auch vorab als Gepäck verschicken. Das geht allerdings nicht mit E-Bikes. Eins braucht man bei Bahnreisen mit Rad ziemlich sicher: Improvisationstalent. Wie Lorenz Redeker, als er nach den Dreharbeiten aussteigen will.
2: Der Bahnsteig ist zu kurz. Wir müssen ein bisschen nach vorne, weil die letzten Wagen stehen nicht mehr am Bahnsteig. Das wird jetzt ein bisschen schwierig. Muss ich das Gepäck abnehmen und dann das Fahrrad durch den Zug schieben? Das ist nicht so angenehm.
21: Also einmal durch 3 Wagen quetschen. Bis zum

im Kopf damals, vor 5 Jahren, als die Flutkatastrophe alles mit sich riss. Aber seitdem ist viel passiert. Aus Chaos und Traurigkeit ist tatsächlich ein wunderbares neues Urlaubserholungsgebiet entstanden. Es ist wirklich schon Wahnsinn, wie die Leute das geschafft haben, auch in Sachen Tourismus wieder alles neu aufzubauen in so kurzer Zeit.

0: Das Ahrtal meldet sich zurück. Nach 5 Jahren Aufbau lohnt sich ein Besuch wieder. Die Ahr entspringt im nordrhein-westfälischen Blankenheim, fließt in Rheinland-Pfalz dann durch die Weinanbaugebiete der mittleren und unteren Ahr und mündet nach gut 85 Kilometern in Sinzig in den Rhein. Eine der vielen guten Nachrichten: die Regionalbahn fährt wieder. Und so ist man zum Beispiel ab Dortmund in 3 Stunden mitten im Kurzurlaub. Denn so versteht sich das Ahrtal. Als Reiseziel etwa für ein verlängertes Wochenende. Wichtigste Lockmittel, Wanderwege und Wein. Beides zusammen kann man auf einer rund 90-minütigen Weinentdeckertour kennenlernen.
1: Wunderbare Gegend, schöne Aussichten und vor allem sehr informativ dazu.
2: Die Ahr ist ja das nördlichste Rotweinanbaugebiet der Welt. Und die hochwertigen Spätburgunder kommen teilweise eben aus der Ahr.
0: Und das hat seinen Grund.
2: Wir haben mit diesem steinigen Boden letztendlich auch dieses Mikroklima, was hier erzeugt wird, weil die Wärme wird hier gespeichert und wird dann über Nacht abgegeben, sodass wir also auch ein wirklich mediterranes Klima hier erzeugen.
0: Kostenpunkt für die mediterrane Tour 13 Euro pro Person. Weinkostproben inbegriffen. Man kann natürlich auch alles selbst entdecken. Zum Beispiel auf dem Ahrsteig, den man in 7 Tagesetappen jetzt wieder durchgängig wandern kann. Wenn auch mit ein paar Umleitungen. Dazu gibt es 7 neue sogenannte Ahrschleifen. Wanderwege von 3,5 bis 15 Kilometern. Einsteigerfreundlich, von leicht bis schwer.
3: Es ist erstaunlich, wie weit die inzwischen in der Zeit gekommen sind. Wenn man die Bilder der Flut gesehen hat und jetzt sieht, wie sehr schön, dass alles aufgebaut ist. Das ist eine bewundernswerte Leistung.
0: Es wird zwar immer noch an vielen Stellen gebaut, aber gerade durch den Neuanfang nach der Flut habe die Region viel Potenzial, findet der zuständige Tourismusfachmann.
4: Man kann den Tourismus von Grund auf neu denken, viele Dinge anders denken und besser machen. Nachhaltiger, innovativer, resilienter, einfach auch schon immer das Auge für den Gast von morgen mit im Blick haben.
0: Vielleicht hängt sogar bald eine Hängebrücke über dem Tal. Wie in dieser Visualisierung. Für Mutproben und als Selfie-Spot wäre dieses Zukunftsprojekt jedenfalls bestens geeignet. Eines aber ist gewiss: Es gibt jede Menge Tradition. Viel alt, neben viel neu. Dieses Bahnhofsgebäude in Maischoss war bei der Flut untergegangen. Ein typisches Ausflugsrestaurant. Das Bild vom Morgen danach hängt nun im neuen Restaurant Bahnsteig 1 von Thorsten Rech. Damals stand das Wasser bis dort, wo er gerade diese Flasche einsortiert. Ein Gedanke hat ihn damals geleitet.
5: Ich baue nicht wieder auf, ich baue neu auf. Ich habe hier ein leeres Blatt Papier vor mir liegen und wir machen da was ganz Neues draus und versuchen auch mit einem ganz neuen Geist und einer ganz neuen Idee daran zu gehen.
0: Wir hatten Thorsten Rech vor 3 Jahren schon mal besucht. Damals steckte er noch mitten im Neuaufbau. Und auch wenn die Bauarbeiten immer wieder stockten, hatte er entschieden, seinen Bahnhof von Grund auf zu verändern.
5: Hier standen so historische Bahnabteile, 3 Stück. Vorne war eine Wand, die Decke war viel tiefer, viel dunkler, viel kleiner. Auch gemütlich, auch schön, hatte auch seine Zeit.
0: Und diese Zeit hat die Flut einfach weggespült. Heute ist sein Bahnsteig 1 voll im Trend. Zum Beispiel mit dem digitalen Weinkeller. 2500 Flaschen hat Thorsten Rech digital erfasst, um das optimale Trinkfenster jeder Flasche abrufen zu können. Und so können sich Weinkenner schon vor dem Restaurantbesuch den Wein auf seiner Homepage raussuchen. Übrigens aus allen Anbaugebieten Deutschlands.
5: Deutschland kann ich. Deutschland haben wir hier durchgespielt, ja, das stimmt.
0: Oberhalb von Ahrweiler liegt die Dokumentationsstätte Regierungsbunker. Die war nach der Flut auch kurzzeitig geschlossen. Der Bunker entstand während des Kalten Kriegs. In einem atomaren Ernstfall

0: sollten hier 3000 Menschen das Land am Laufen halten. Hier kann man eintauchen in den Charme der 60er. Und der war keinesfalls luxuriös. Auch nicht für den Bundeskanzler. Deutlich komfortabler ist die Hotellandschaft an der Ahr. In diesem Hotel etwa kostet das Doppelzimmer ab 130 Euro inklusive Frühstück. Wer es besonders günstig mag, für den ist vielleicht die Jugendherberge das Richtige. Wer noch keinen Ausweis hat, kann den direkt vor Ort beantragen. Vollpension gibt es hier schon ab 37,90 Euro. Wir sind am Ursprung der Ahr angekommen, mitten im historischen Stadtkern von Blankenheim. Mit der Lauschohr-App kann man mehr erfahren.
1: Da sind wir, an der Quelle der Ahr, mitten im Ort. Und zwar in der alten Brunnenstube, vorne rechts, an der die Jahreszahl 1726 steht.
0: Die App ist kostenlos und ab diesem Sommer auch für weitere Orte des Ahrtals erhältlich. Etwa für die zuvor erwähnten Ahrschleifen. Auch für Radfahrer gibt es gute Neuigkeiten. Radeln ist hier wieder möglich. Selbst wenn manche Strecken noch Lücken haben und abrupt enden können. Es läuft eben längst noch nicht alles rund im Ahrtal. Fahrrad plus Camping. Eine beliebte Kombination für einen Erlebnisurlaub hier. Und für viele Besucher ist der Trip ins Ahrtal vor allem
2: aufregend, zu sehen, was in der 5 Jahre sich ergeben hat. You can still
0: see that. Man sieht immer noch, was vor 5 Jahren alles zerstört wurde. Das kann man tatsächlich an vielen Stellen noch sehen oder erahnen. Und auch deshalb trifft sich heute Abend die Initiative Bahnsteig 1. Großes Aufgebot und Medieninteresse im Restaurant von Thorsten Rech. Mit seiner Initiative kämpft er für die Ahrtalbewohner, die bis heute noch nicht die bewilligten Gelder von Behörden und Versicherungen erhalten haben.
3: Mir sind mehrere Fälle bekannt, nicht? Aber das sind alles Fälle, die sagen dann auch, ich habe keine Lust mehr, ich habe aufgegeben, keine Kraft mehr, keine Lust mehr.
0: Thorsten Rech ist aber noch da. Er sieht sich selbst als Leuchtturm in Zeiten, in denen das Tal und seine Bewohner immer noch zu kämpfen haben. Gemeinsam will er trotz aller Widerstände das Ahrtal der Zukunft schaffen.
3: In 5, 6 Jahren wollen wir hier modernste und schönste Tourismusregion in Deutschland sein. Ich denke, das wird schön, nicht? Wie unsere Verbandsgemeinde immer sagt, es wird. Das ist ja der Leitspruch hier.
0: Manchmal muss man einfach Visionen haben.
4: Schönes, positives Motto zum Durchhalten. Das wird. Und wenn nicht, es gibt ja so Situationen im Leben, da denkt man an gar nichts mehr, glaubt an gar nichts mehr. Da zieht es einem einfach die Füße weg und man braucht Hilfe. Aber einen Termin in der psychologischen Praxis zu bekommen, das dauert oft. Bevor man einen Arzt sehen kann, eine Therapeutin trifft, soll man oft Monate warten. Aber das Internet ist ja immer da. Und zu jedem Problem gibt es Coachings, Expertinnen, Experten rund um die Uhr. Das ist ein riesiges Geschäft geworden. Und das ist ein Geschäft, ein teures, mit der Hoffnung, dass dann viel zu häufig leider in teuer erkaufter Enttäuschung endet. Wir verraten Ihnen, auf welche Maschen Sie achten müssen.
5: Sie brauchen Hilfe und zahlen einen hohen Preis dafür.
6: Nach 5 Jahren habe ich bei 100.000 aufgehört zu zählen.
7: Am Schluss hat er dann gemeint, dass es eine Einmalzahlung von 2.900 Euro sind.
8: Es ist ein Geschäft mit der Hoffnung.
9: Diese Coaches können diese Heilversprechen definitiv nicht halten.
5: Sandra, so nennen wir sie, will anonym bleiben. Aber sie erzählt uns ihre Geschichte. Sie ist Mitte 20, als sie plötzlich starke Rückenschmerzen bekommt. Von heute auf morgen ändert sich alles. Sie liegt viel, um die Schmerzen zu ertragen. Job, Freunde, Freizeit, nichts geht mehr, trotz starker Schmerzmittel. Jahrelang wird sie von Arzt zu Arzt geschickt, sagt sie. Immer wieder warten auf Termine, hoffen auf eine Diagnose. Aber niemand hat eine Lösung, die ihr wirklich hilft.
6: Irgendwann bist du halt so verzweifelt, dass du dich in Facebook-Gruppen umschaust, nach Lösungen suchst, auch bereit bist, den letzten Cent herzugeben, weil du einfach mit diesen Schmerzen nicht mehr leben kannst und nicht mehr möchtest.
5: Sie landet in einem Strudel aus Angeboten im Netz. Harmlose Motivationstipps und problematische Gesundheitsversprechen sind hier oft nur einen Fingerwisch voneinander entfernt. Auch Psychotherapeutin Merle Seliger-Sanft werden solche Posts immer häufiger in die Timeline gespült.
9: Da ist auch tatsächlich nicht nur alles scheiße, aber das Problem ist jetzt, die Hilfen, die vielleicht gut sein könnten, die gehen ja unter in dieser Flut. Man kann das, wenn man selber nicht in diesem Bereich arbeitet, kaum einordnen. Und mir fällt es schon schwer, ne, dazu sagen, okay, was ist jetzt davon noch im Bereich, wo ich sage, hey, das könnte eine Unterstützung und eine Hilfe sein oder um Gottes Willen.
5: Coaches, Heiler, alternative Methoden. Der Algorithmus flutet auch Sandras Account. Jedes Mal hofft sie, vielleicht ist es diesmal genau das Richtige.
6: Die sprechen dein Schmerzthema an, sie sprechen deine Psyche an und du denkst dir, das Konzept ist genau auf dich zugeschnitten.
5: Die Versprechen immer größer, je tiefer sie eintaucht. Am Ende sei es nicht mehr nur um Schmerzlinderung, sondern sogar um Heilung gegangen.
6: Die haben gesagt, unser Konzept, das ist das Beste. Es werden Krankheiten geheilt, es werden Schmerzen geheilt, sogar MS, Multiple Sklerose, Parkinson. Und dann dachte ich mir, oh mein Gott, wenn sowas geheilt werden kann, dann werden meine Schmerzen wohl das geringste Problem sein.
5: Innerhalb von 5 Jahren gibt sie über 100.000 Euro für dubiose Online-Angebote aus, sagt sie. Ihr Erspartes sei weg, sie habe sich Geld leihen müssen. Nochmal 10.000 Euro für das nächste Coaching.
6: Es tut mir heute in der Seele weh, es mir einzugestehen. Aber es war immer so voller Hoffnung. Und im Nachgang, man schämt sich dafür.
5: Ihre Geschichte ist extrem, aber es könnte fast jeden treffen. Wer Hilfe im Gesundheitssystem sucht, braucht oft Geduld. Die Terminsuche über die 116 117 boomt. Zwischen 2022 und 2024 haben sich die Anfragen fast verdreifacht. Gleichzeitig ist die Vermittlungsquote gesunken. Im Netz dagegen ist die vermeintliche Hilfe sofort da. Jemand hört zu, jemand sagt, ich weiß, was dir fehlt. Wenn daraus teure Verträge werden, landen viele Fälle bei den europäischen Verbraucherzentren. Die beraten Betroffene vor allem dann, wenn Coaches im EU-Ausland sitzen. In Österreich beschäftigt sich Johanna Pichler mit solchen Fällen und kennt viele Beispiele, in denen 5- oder 6-stellige Summen für Gesundheits- oder Mental Coachings geflossen sind.
10: Einzelne haben uns auch explizit gesagt, dass sie sich da angemeldet haben und aufgrund der langen Wartezeit dann eben über Social Media auf diese einzelnen Online-Coaches gekommen sind. Also das sind schon Personen, die sich auch in sehr hilflosen Lagen befinden und eigentlich psychologische Hilfe brauchen.
5: Stattdessen landen sie in einem kostenlosen Erstgespräch mit einem Online-Coach. Doch dabei bleibe es nicht.
10: Weil sie dann durch manipulative Gesprächstechniken in einen Vertrag hineingedrängt werden. Das heißt, es wird ihnen parallel zu diesem Gespräch eine Online-Maske zugeschickt und da werden sie dann angeleitet und unter Druck gesetzt, sie mögen da bitte dort und dort klicken und da ihre Daten eingeben. Und nach dem Gespräch befinden sich die Konsumenten und Konsumentinnen plötzlich in einem Vertrag über mehrere tausend Euro.
5: Genau so erlebt es auch Fabian. Bei ihm geht es nicht um körperliche Schmerzen. Manchmal reicht auch ein anderer Wunderpunkt, der eigene Körper. Er ist 18, findet sich viel zu dünn und unattraktiv.
7: Man sieht jetzt tagtäglich auf Social Media, dass du gewisse Perfektion, also perfekte Körper siehst oder perfektes Aussehen. Und das belastet mich halt schon auch. Also ich habe schon mehrere Jahre den Gedanken gehabt, wie wäre es, wenn ich jetzt mal vielleicht ein bisschen mehr wiege, mehr Muskeln habe.
5: Er probiert viel aus, spielt Fußball im Verein, geht ins Fitnessstudio, stellt seine Ernährung um, sagt er. Aber seinen Wunschkörper bekommt er dadurch nicht. Online sei er dann auf einen Fitness- und Lifestyle-Coach gestoßen. Der sagt, mit seiner Methode funktioniert es.
7: Dann hat er mich gefragt, wie viel ich wiege. Er hat gesagt, ja, also da müssen wir schon auf jeden Fall was machen. Und in dem Moment dachte ich mir, er ist ein netter Typ. Er will auch wirklich, dass man was erreicht selber. Er hat sogar Beispiele gezeigt mit Videos von seinen Klienten, die er schon hatte. Und das war so vertrauenswürdig.
5: Dann geht's ums Geld. Rund 3.000 Euro soll der Azubi zahlen, sagt er, für eine PDF-Datei mit Lebensmitteln, WhatsApp-Chats und Gruppencalls. So viel Geld hat Fabian nicht, doch auch dafür hat der Coach eine Lösung, erzählt der 18-Jährige, Ratenzahlung.
7: Da habe ich dann zugestimmt, weil ich nur auf mein Ziel fokussiert war, 15 Kilo zuzunehmen.
5: Warum unterschreiben Menschen solche Verträge? Warum zahlen sie so viel Geld? Psychotherapeutin Merle Seliger-Sanft sagt, Menschen wie Sandra und Fabian sind nicht einfach leichtgläubig.
11: Wenn ich so einen Leidensdruck habe wie diese beiden Personen, dann verstehe ich total, dass man gerne diese Lösung hätte. Und vielleicht auch diese Lösung unbedingt annehmen möchte, ne, weil man denkt, wenn ich das jetzt nicht mache, dann habe ich nicht alles versucht.
5: Social Media Coach ist für viele ein Hoffnungsschimmer, wenn das Gesundheitssystem nicht weiterhelfen kann oder Wartezeiten zu lang sind, sagt sie. Was wirklich hilft, schwer zu filtern. Denn Online-Bewertungen wie bei Trustpilot, Google-Bewertungen oder Proven Expert bringen einen auch nicht viel weiter, sagt die Verbraucherschützerin Pichler.
10: Einerseits liegt es daran, dass den Personen da Rabatte angeboten werden, wenn sie da eine gute Erfahrung berichten. Oder umgekehrt, Personen, die schlechte Erfahrungen berichten, erhalten dann ein anwaltliches Schreiben.
5: Deshalb unbedingt das Kleingedruckte lesen. Was wird wirklich versprochen? Braucht es dafür eine Zulassung? Gibt es die auch? Und wo sitzt der Coach? Ist das im Ausland, wird es manchmal schwieriger, wieder aus dem Vertrag herauszukommen. Das hat auch Fabian mit seinem Coach aus Zypern erlebt. Noch am selben Abend redet er mit seiner Mutter und will seine Unterschrift widerrufen. Gezahlt hat er da noch nichts, weil seine Karte ein Tageslimit hatte.
7: Dann hat er geschrieben, ja, dass es respektlos von mir ist. Dann war dann mal Funkstille für ein paar Wochen, Monate eigentlich. Bis jetzt vor ein paar Wochen ein Inkassobüro eine Mail geschrieben hat, dass die Zahlung noch offen ist und dass sie das jetzt eintreiben und dass jetzt die Zahlung höher ist aufgrund Zinsen.
5: Für viele beginnt dann der zweite Kampf. Nicht mehr um Heilung oder Veränderung, sondern darum, aus einem teuren Vertrag wieder herauszukommen. Sandra hat mittlerweile eine richtige ärztliche Diagnose, eine angeborene Knochenanomalie der Wirbelsäule. Ihr Geld ist aber weg und sie fragt sich, wie konnte mir das passieren? Nicht nur einmal, sondern immer wieder.
6: Das kann man echt nicht mehr mit Verstand erklären. Ich ärgere mich, ich bin wütend auf mich. So viel Geld rausgeschmissen, weil diese Schmerzen so stark sind manchmal.
5: Nicht jedes Coaching aus dem Netz ist Abzocke. Aber wenn Menschen in Not mit großen Versprechen und teuren Verträgen gelockt werden, wird aus Hilfe schnell ein Geschäft mit der Hoffnung.
4: Es hilft tatsächlich nur, kritisch hinzugucken und ganz genau alles zu hinterfragen. Das macht Daniel Aßmann auch, eigentlich egal bei welchem Thema. Heute geht es um Bier. Ausgerechnet jetzt mit Daniel Aßmann im WDR.
12: Rund 90 Liter Bier trinkt jeder von uns laut Statistik im Jahr.
13: So, das hört sich, also vom Sound her würde ich sagen, das war schon mal okay.
12: Was macht ein gutes Bier aus?
14: Aber da wird oftmals dran gespart.
12: Kann man Bier selbst brauen?
13: Alto Belli.
15: Das ganze Bier versaut.
12: Und wie läuft es in der Massenproduktion?
16: Das sind so 160.000 Kästen, die hier an Menge produziert wird.
13: 160.000 Kästen am Tag?
16: Am Tag.
12: Daniel Aßmann probiert und macht den Preisvergleich in Ausgerechnet Bier.
13: Wieso kosten diese beiden Biere hier 60 Cent pro Flasche und diese beiden Marken beispielsweise 1 Euro pro Flasche? Gibt es hier tatsächlich Unterschiede oder müssen wir bei den Marken einfach teures Marketing mittrinken? Und kann ich mein Bier nicht einfach selber machen? Sind doch nur 4 Zutaten. Wir finden's raus und stoßen an auf Ausgerechnet Bier.
17: Ich will ein
12: Keiner braut in Europa so viel Bier wie die Deutschen. 8,8 Milliarden Liter pro Jahr. Beliebteste Sorte? Pils. Mit knapp 50% Marktanteil. Pro Kopf trinken die Deutschen laut Statistischem Bundesamt im Durchschnitt knapp 90 Liter Bier. Das sind 9 Kästen.
13: Das ist so ungefähr der Durchschnittsverbrauch von uns Deutschen, knapp 90 Liter. Was würdest du sagen? Selbsteinschätzung, liegst du drüber im Jahr? Oder drunter?
18: 90 Liter?
13: Knapp 90 Liter.
18: Kann ich so nicht beurteilen. Könnte sein, dass ich drüber liege, weiß ich nicht.
13: Ja. Gucken Sie mal, die Menge da, diese 9 Kästen, die trinken wir Deutschen im Durchschnitt, knapp 90 Liter.
19: Ich trinke eigentlich weniger Bier, wenn dann nur beim Essen.
13: So, jetzt hier mal kurz meinen Kollegen gefragt. den Marktleiter Christian. Wir waren hier gerade schon, haben alles zusammen einsortiert. Das hier ist ungefähr der Durchschnitt, den wir Deutschen trinken. Ne? Knapp 90 Liter im Jahr. Wird weniger, oder?
19: Das wird weniger, tatsächlich. Ja.
13: Merkt ihr auch hier im Laden?
19: Ja, nach und nach wird es ein wenig weniger, ja. Man merkt es jedes Jahr ein bisschen.
13: Und wie stellt ihr euch denn auf? Also geht ihr da irgendwie gegen
19: vor? Aufzufangen über andere Warengruppen. Ja. Also das Alkoholfreie nimmt zu, Fassbrausen nehmen zu. Und in den Bereichen versuchen wir es aufzufangen.
13: Ja. Ich sag mal so, du sitzt hier an der Quelle.
19: Ja.
13: Ist das auch dein Verbrauch? Oder?
19: Nee, also da kommst du bei mir tatsächlich nicht mit hin. Mein Verbrauch ist dann schon ein bisschen höher.
13: Also du tust was für die Statistik, dass das wieder ein bisschen...
19: arbeite dran, dass die Statistik ordentlich bleibt. Ja.
12: Die fünf größten Pilzmarken in Deutschland. Platz 5, Beck's mit rund 1,7 Millionen Hektolitern. Knapp davor liegt Warsteiner. Auf Platz 3, Veltins. Platz 2 geht an Bitburger. Marktführer ist Krombacher mit knapp 4,3 Millionen Hektolitern Pilz pro Jahr. Viele Marken, wenige Zutaten. Denn nach deutschem Reinheitsgebot von 1516 ist immer das Gleiche im Bier. Wasser, Malz, Hopfen und Hefe. Daniel will wissen, warum sich der Geschmack trotzdem unterscheidet. Dafür fährt er nach Bottrop zu Braumeister und Biersommelier Arthur Riedel. Seit mehr als 30 Jahren braut er Bier. Früher für Marktführer Kronbacher, heute in seiner eigenen kleinen Brauerei.
13: Es gibt so viele Marken, aber es sind nur 4 simple Zutaten. Aber wie wird Bier jetzt eigentlich gebraut? Das schaue ich mir jetzt hier mal in Bottrop genauer an.
20: Moin!
13: Grüß dich. Hi.
20: Daniel, tja. Hallo.
13: Hi. Komme ich zur richtigen Zeit hier? Kann direkt mit anpacken. Was machst du gerade?
20: Ich bin gerade am Schroten.
13: Ja? Und Hopfen und Malz verloren, oder?
20: Ach, vom Weg. Ja, jetzt, wo du da bist, das befürchte ich schon. Ey,
13: woran erkenne ich jetzt ein gutes Malz? Kann man das so von außen erkennen irgendwie?
20: Ja, das ist schon, das siehst du, sehr sauberes Malz. Du hast da keine Steinchen drin, du hast keine vom Korn noch irgendwelche Strohhalme oder irgendwie sowas drin. Das ist schon sehr tolle Qualität.
13: Ja, okay. Alles
20: kannst du auch mal probieren, das ist ein bisschen süßlich, das Ganze.
13: Ja.
20: Also ein bisschen drauf kaust und dann kommt die Süße und das ist genau das, was wir brauchen. Ja. Mhm. Wir haben jetzt hier ein Pilsner Malz, das ist ein sehr helles Malz. Mhm. Wir brauchen heute auch ein helles, also bei uns ist das ein Kellerpilz.
13: Ja.
20: Wenn wir ein dunkles Malz haben, ich hole mal ein Muster, warte mal. Was haben wir dann hier? Kannst du mal reingreifen?
13: Mhm. Ah ja, oh doch, das ist deutlich.
20: Das ist deutlich dunkler und das hat ein anderes Aroma.
13: Ja.
20: Dann hast du so ein bisschen mehr so eine leichte Süße. Und wenn du hier mal am Sack riechst, dann ist das ganz intensiv.
13: Oh ja.
20: Wenn du die Nase zumachst, dann riecht man hier so richtig die Zart-Bitter-Schokolade.
13: Aber das ist deutlich intensiver.
12: Das Malz ist die Grundlage und sorgt beim Pilz neben dem Hopfen für den Geschmack.
13: Ist das denn jetzt eigentlich schon das teuerste Produkt fürs Bier?
20: Ja, Hopfen ist
13: teuer.
20: Also wenn man die Kilopreise nimmt, ist ein Hopfen deutlich teurer. Aber hier mit diesen Spezialmalzen, das Pilsener Malz, das ist so eher ein Standardmalz. Mhm. Jetzt beziehen wir das natürlich in kleineren Mengen als Großbrauereien. Großbrauereien, die kriegen kompletten Silozug. Mhm. So, wir kriegen das jetzt aus Bamberg. Wenn aus Bamberg ein LKW mit 3 Paletten zu uns kommt, sind die Frachtkosten genauso hoch wie ein LKW, der mit 25 Tonnen um die Ecke kommt. Ja. Also zahlen wir entsprechend mehr. Mhm. Aber diese Spezialmalze, die sind von der Herstellung her aufwendiger und die kosten dann entsprechend deutlich mehr. Ja.
13: Also die großen Brauereien, die jetzt, sag ich mal, die Massenbiere machen, die nutzen solche Malze auch gar nicht, höre ich da jetzt so raus. Oder nutzen die
20: hochwertiges Malz? Es gibt mit Sicherheit auch große, die auch sowas mit einsetzen. Aber da wird oftmals dran gespart. Da kannst du schon die erste Stufe einsetzen, wo man halt von den Kosten her günstiger wird.
13: Okay.
20: Und sich diesen Faktor schenkt.
13: Ja.
12: Größere Mengen gleich niedrigere Einkaufspreise. Großbrauereien können so günstiger produzieren als kleine Brauereien. In Bottrop wird jeder 20 Kilo Sack Malz von Hand in den Maischebottich gekippt.
20: Hör mal, das ist jetzt einer.
13: Ja,
20: die anderen habe ich schon vorgeschrotet.
13: Ja, gut. Gut, dass ich ein bisschen später gekommen bin.
20: Ja, geiler Job.
13: Ja, das war der letzte. Weißt du, nicht nur labern, auch mal mit anpacken hier. Ne? Guck mal, wie ich schon aussehe.
20: Ja, ich hab dir nicht gesagt, dass du dich fein machen sollst. Guck mich an. Ey. Meinst du, als ich das erste Mal meinen Kumpels hier gebraut habe, im Keller noch, dann waren wir mit dem Sud fertig, dann standen die ersten schon mit dem Glas und wollten trinken. Und sag ich, Leute, das dauert jetzt so 8 Wochen.
12: Bier brauen braucht Zeit. Schritt 1, das Maischen. Geschrotetes Malz kommt in den Maischebottich. Hier wird es mit Wasser vermischt und erhitzt. Dadurch bildet sich aus der Stärke Zucker. Schritt 2, das Läutern. Die Flüssigkeit aus dem Maischebottich wird vom festen Malz separiert. Sie wird dann Würze genannt. Schritt 3, das Würzekochen. Zur Würze kommt Hopfen. Der macht den typischen bitteren Biergeschmack. Alles wird zusammen weitergekocht. Schritt 4, die Gärung. Dabei wird die Würze runtergekühlt und mit Hefe in den Gärtank gegeben. Die Hefe wandelt den Zucker in Alkohol und Kohlensäure um. Das dauert einige Wochen.
20: Wir arbeiten auch mit Hopfenpellets.
1: Ja.
20: Das ist unser klassischer Aromahopfen, den wir einsetzen, aus der Hallertau, ne, größte Hopfenanbaugebiet der Welt zwischen Ingolstadt und München, da geht's los. Und die Hopfenpellets vereinfachen das Ganze für uns. Also früher, die ganze Hopfendolde wurde ja verwendet.
1: Ja.
20: Aber dann hast du immer diesen Hopfentrub dabei gehabt. Da hat alles unheimlich viel Volumen gehabt.
1: Jetzt macht so ein Pellet, kann man jetzt schon sagen, ja, so ein Pellet macht einen qualitativen Unterschied. Wenn man jetzt nicht den Hopfen an sich nimmt, sondern so ein Pellet, hat man dadurch Einbuße?
20: Wenn es ums Großindustrielle geht, setzen die Kollegen oft Hopfenextrakt ein. Hopfenextrakt heißt, aus der Hopfendolde wird das Aroma geht fast dabei verloren. Die Bitterstoffe werden aus der Hopfendolde rausgelöst. Das macht man mit Ethanol, also mit Alkohol oder mit flüssigem CO2.
1: Okay.
20: Der Alkohol, den lässt man danach verdampfen. Bei der flüssigen CO2 ist es so, wenn die sich erwärmt, dann geht die wieder in einen gasförmigen Zustand. Und dann hast du diesen Hopfenextrakt, der ist total ölig.
1: Ja.
20: Aroma hat er nicht, aber ganz viel Bitterstoffe.
1: Mhm.
20: Ja, und den gibt man am Anfang beim Würzekochen dazu, um die Bittere reinzukriegen. Macht das Ganze wieder ein bisschen günstiger.
1: Ja.
20: Und ganz zum Schluss kommt dann noch mal eine letzte Hopfengabe mit Aromahopfen, damit man doch in der Nase noch ein bisschen feines Hopfenaroma hat.
1: Kann ich denn jetzt eigentlich vereinfacht sagen, wenn ich ein billiges Bier kaufe, können da keine guten Zutaten drin sein?
20: Nee.
1: Kann man nicht sagen?
20: Nee. Weil gibt ja große Marken, die günstiges Bier auf dem Markt haben.
1: Ja.
20: Da kann ich nicht sagen, dass die Kollegen mit billigen Rohstoffen arbeiten. Die haben andere Konzepte oftmals dahinter. Da wird beim Marketing wird gespart, da gibt es keine Fernsehwerbung. Viel, was so Logistik und solche Sachen ausmacht, da gehen die halt anders zur Sache, sodass die dann halt andere Preise anbieten können. Aber ich würde jetzt nie behaupten, dass die Kollegen eine schlechtere Qualität einsetzen.
1: Ja, außer, du sagtest ja, die haben dann so ein Aroma.
20: Ja, wenn die mit Hopfenextrakt arbeiten.
1: Extrakt, genau.
20: Das sind so Möglichkeiten schon, um Kosten zu sparen. Ja.
1: Ja, ja.
20: Da hast du schon die erste Unterscheidung, das stimmt. Also wenn man Hopfenextrakt einsetzt, kann ich günstiger Bier brauen.
1: Ja.
12: Ob Hopfen oder Hopfenextrakt im Bier ist, steht auf der Flasche. Laut Deutschem Brauerbund sei Extrakt nicht zwingend günstiger in der Produktion, aber besser zu dosieren und länger haltbar. Deshalb sei Extrakt in der Massenproduktion weit verbreitet.
1: So, komm, dann probiere ich jetzt mal hier so ein Stück Hallertau. Kann man das einfach?
20: Ja, kannst alles, hau rein. Ja. Mach mal. Das ist vielleicht die intensive Bittere mehr.
1: Boah.
20: Nee. Das ist wie Medizin, ne?
1: Boah.
20: Ja, jetzt überleg mal, auf 1000...
1: Da soll ein leckeres Bier raus werden?
20: Ja, auf 1000 Liter nehme ich davon 1,9 Kilo.
1: Boah.
20: Also du hast jetzt ordentlich was reingehauen. Boah, hast du rein, okay. Das ist mehr als in einem Glas drin ist.
1: Ja, ich bin auch ein bisschen unterhopft.
20: Ja, ja, das ist ein Problem. Guck mal, das geben wir doch als Zäpfchen, ne?
1: Das ist Ruhrpott.
20: Aber da kannst du gut schlafen. Ey.
1: Ja, hau mal lieber da rein. Also ich brauche mal was zu trinken.
20: Oh ja,
1: am besten Bier,
20: Glas,
1: oder was?
12: Abgefüllt, verschlossen und etikettiert werden die Flaschen von einer Maschine.
1: Was kostet jetzt so ein Kasten bei euch?
20: Bei uns kostet die Flasche von denen hier 2,50 Euro.
1: Okay, das heißt
20: 20er Kasten,
1: ja.
20: 50 Euro.
1: 50 Euro für einen Kasten.
20: Ja.
1: Das ist schon eine Ansage.
20: Ja.
1: Könntest du das denn nicht, ich meine, wenn ich mir so Angebotsbiere anschaue von den großen Brauereien, dann sind wir bei 10 Euro teilweise manchmal.
20: Ja, aber das könnten wir hier
1: wird nicht gar nicht gehen.
20: Das ist bei uns finanziell überhaupt nicht drin.
1: Ja.
20: Also ich persönlich bin der Meinung, auch im Mittelstand, mit genug Kollegen gesprochen, jetzt nicht so eine Mikrobrauerei wie wir sind, ne? Die können die Kiste auch nicht mehr unter 18, 19 Euro anbieten.
1: Ja.
20: Und der Bierpreis, wenn man sich das mal vor Augen hält, zu D-Mark-Zeiten hat die Kiste 18, 19 Mark gekostet.
1: Ja, genau.
20: Und jetzt hast du die Großen, Im Sommer letzten Jahres war das große Geschrei da. Kohlensäure zu teuer, Rohstoffe zu teuer, Energiekosten zu teuer. Alle Kosten sind explodiert.
1: Aber der Bier ist nicht teurer geworden.
20: Ja, eben.
1: Ja, wie geht das?
20: Ey, 18, 19 Mark zu D-Mark-Zeiten, jetzt 20 Jahre später, kriegst du das Bier im Angebot für 9,99, 10
1: ja.
20: Euro.
1: Ja.
20: Ja, das ist die Masse. Das ist die totale Masse. Darüber können die ja dann immer noch mit dem Gewinn verkaufen.
1: Ja, also habe ich verstanden. Vor 30, 40 Jahren Kiste 20 Mark, heute 10 Euro. Am Preis nicht viel getan, aber weniger Mitarbeiter, mehr Technik und bei den Rohstoffen ein bisschen abgespeckt. Das macht dann eben das möglich, dass ja, wir auch heute noch
20: mit den Rohstoffen, wenn das auf die Masse hochrechnet,
1: ja.
20: bei so einer Hektoliter-Millionen-Brauerei, ja, das sind Millionen, die da eingespart ja. werden.
1: Krass, okay. Ja gut, jetzt müssen wir auch probieren, oder?
20: Ja, sicher.
2: Direkt aus dem Gärtank kommt das Bier ungefiltert als sogenanntes Zwickel.
20: Alle Brauer, die ich kenne, auch in Großbrauereien, die trinken ihr Bier direkt vom Tank, weil es einfach vollmundiger, aromatischer und geschmackvoller ist. Da sind die ganzen Inhaltsstoffe drin. Du siehst ja die Trübung.
1: Ja.
20: Das sind Eiweiße, das sind Hefen. Die geben dem Bier noch mal ein bisschen mehr Geschmack, die geben Vollmundigkeit. Und wenn das alles raus ist, dann hast du ein schönes blankes Bier, aber nichts
1: lebendiges. Das ist jetzt quasi der Status vor der Filtrierung?
20: Genau, vor der Filtration.
1: Die aber, oder Filtration, die ihr jetzt aber nicht macht? Oder macht
20: genau, wir filtrieren unser Bier nicht.
1: Okay.
20: Wenn ich unsere physiologischen Lebensmitteltabellen sehe, da wird nur von Eiweiß, Kohlenhydraten, Fett und Salz geredet. Ja, aber alles, was sonst noch dazu kommt, Vitamine, Mineralstoffe, Enzyme, Polyphenole, also diese Gerbstoffe, davon redet keiner, aber das ist ja genau das, was uns ausmacht.
1: Ja, also ist eigentlich so gesehen, dass nicht filtrierte Bier auf jeden Fall das gehaltvollere Bier.
20: Das wertigere.
1: Das wertigere, ja. Okay.
2: Naturtrübes Bier gibt es im Handel aber deutlich seltener als klares Bier. Ob Daniel jetzt das Zeug hat, sein eigenes Bier zu brauen, das will er mit einem Set aus dem Internet ausprobieren. Wenn alles klappt, sollen am Ende 5 Liter selbstgebrautes Bier dabei herauskommen. Für 50 Euro gibt es alle Werkzeuge und Zutaten.
13: So, jetzt machen wir Bier mal selbst. Das kann doch nicht so schwer sein, oder? Ich habe mir jetzt so ein eigenes Mini-Brauset für zu Hause bestellt. Helles wird jetzt hier gemacht. Läuterspirale sei mit mir, war nämlich dabei. Und alle Zutaten, die ich dazu brauche eben. Und jetzt wollen wir doch mal sehen, ob wir da nicht unser eigenes Bier wunderbar selber hinkriegen. So, jetzt sehe ich hier gerade, wir haben hier noch einen rechtlichen Hinweis. Bierbrauen ist für den Eigenbedarf bis zu 200 Liter pro Jahr steuerfrei. Ja, so viel machen wir ja nicht, wir machen nur 5. Der Brauvorgang muss aber beim Zoll angemeldet werden. Dazu reicht in der Regel eine formlose Mitteilung an das zuständige Zollamt. Hat jemand von euch die Nummer vom Zoll? Oder ich wollte mal kurz anrufen. Ja, weitere Informationen unter www.zoll.de. Suchbegriff Hobbybrauer. Müssen wir mal gucken. Nicht, dass ihr auf einmal wegen 5 Liter Bier im Knast ist. Also, sagen wir mal so, wenn Sie es ganz korrekt machen wollen und zu Hause ganz korrekt sind, dann schreiben Sie eine E-Mail ans Zollamt. Das wäre der richtige Weg. Wir gehen jetzt den richtigen Weg. Krass. Willkommen in Deutschland.
2: Beim Maischen wird, wie in der richtigen Brauerei, das Malz erhitzt.
13: Was ich jetzt hier gerade entdeckt habe, der Arthur hat mir erklärt, dass bei gutem Malz solche Stöckchen und so nicht dabei sind. Hier sind jetzt Stöckchen bei. Also ich würde jetzt einfach mal sagen, nach dem, was ich gehört habe, würde ich sagen, ist die Qualität des Malzes jetzt hier nicht so hoch, wie ich die jetzt beim Arthur gesehen habe. Weil, wie gesagt, Stöckchen sind drin. Die ersten 20 Minuten sind um. Bei 50 Grad. Jetzt geht es weiter mit weiteren 20 Minuten bei 63 Grad. Boah, mal gucken, ob man das so ganz genau hinkriegt. Weil eins muss man schon sagen, hier die Temperatur auf so einem Herd zu halten, ist natürlich deutlich schwerer als, ja, wie die Profis das machen in ihrem Kessel. Das geht zwischendurch mal ein bisschen hoch, dann mal wieder ein bisschen runter. Also exakt jetzt die ganze Zeit 63 Grad halten, ist schon eine gewisse Herausforderung. Aber wir probieren's. Oh, hä, was ist denn jetzt los? Alto Belli. Abbruch! Wir haben schon 66. Ich muss mal hier runternehmen. Was ist denn hier los? Das ist jetzt auf einmal komplett hochgeschossen. Das ganze Bier versaut. Ja, da können wir noch mal ein bisschen was geben. Jo, es geht in die nächste Runde, meine Damen und Herren. Wir gehen noch mal für 6 Grad, 7, 8 Grad höher auf 71 Grad. So, Maischen haben wir jetzt beendet. Man muss aber mal dazu sagen, das ist wirklich ein ziemliches Heckmeck hier mit dem Thermostat und dass man hier genau immer die richtige Gradanzahl halten kann, das ist eigentlich fast unmöglich, muss man sagen. Naja, mal gucken. Ich habe mir beste Mühe gegeben. Jetzt gehen wir ans Läutern.
2: Dabei wird die Würze vom Malz getrennt. Dann kommt der Hopfen dazu. Nachdem alles gekocht hat, wird gegärt.
13: So, das ist hier die Hefe. Die tun wir jetzt dazu. Einfach reinkippen. Zack.
2: Daniels Bier muss jetzt erst einmal eine Woche im Eimer gären. Ob's auch schmeckt, wir sind gespannt. Aber vorher will Daniel wissen, ob Biertrinker den Unterschied zwischen günstigerem Discounterbier und teurerem Markenbier schmecken.
13: Die Frage, die wir jetzt mit großen Schlücken nachgehen, ist, schmeckt man beim Bier den Preis? Wir lassen antreten einmal den Marktführer Krombacher mit 84 Cent pro Flasche gegen Oskar Maxum, eine Eigenmarke, die gerade mal 39 Cent pro Flasche kostet. Bedeutet, die ist noch nicht mal halb so teuer wie der Marktführer. Und da wollen wir doch mal sehen, ob man das wirklich hier herausschmecken kann.
2: Die Flaschen sehen die Gäste im Biergarten in Odenthal natürlich nicht. Nach der Blindverkostung sollen sie abstimmen. Rot für Oskar Maxum und blau für Krombacher.
13: Wir haben einmal zwei Biere für dich. Einmal ein günstiges Bier in der Eigenmarke und einmal ein, ja, eigentlich das Bier, was am meisten in Deutschland getrunken wird. Und du darfst gerne einfach mal testen, probieren und mir dann sagen, was du glaubst, welches ist vielleicht eher das günstige und welches ist das teurere.
3: Bisschen flacher, weniger herb, weniger Nachhall. Das ist deutlich herber. Ich tippe mal auf den Pilz.
13: Okay.
3: Qualitativ, preislich würde ich das hier höher einschätzen als dieses hier.
13: Okay. Also,
3: die standen so.
13: Ja, okay. Also dann einmal, das ist der teure, das ist der günstige und das ist der teure. Wo würdest du sagen, so. Also teures Bier machen wir hier rein, ein günstiges machen wir hier rein.
3: Das liege ich komplett daneben.
13: Nee, pass auf, ich zeig's dir. Simsalabim.
3: Genau andersrum. Ja.
13: Hier ist günstig, da ist teuer.
3: Genau.
13: Alles klar. Günstig, teuer.
21: Die Biere liegen nah beieinander, finde ich. Man kann auch beide trinken.
13: Würdest du jetzt so für dich definieren?
21: So, ja.
13: Ja?
22: Ich würde tippen, das ist das Markenbier.
13: Das hier das Markenbier?
22: Mhm.
13: Ganz sicher.
22: Schmeckt irgendwie ein bisschen kräftiger.
21: Dann schmeckt besser.
13: Schmeckt besser.
21: Ja.
13: Woran machst du es fest?
21: Schmeckt mir besser. Ich würde sagen, das ist das Markenbier.
13: Das hier?
21: Mhm.
23: Ich glaube tatsächlich, dass das das Markenbier ist, weil das gefälliger ist und weil es mehr Leute trinken werden.
13: Jetzt haben wir Gäste aus Ungarn da.
24: Also, er meint, das ist das Teure.
13: Das ist teurer? Warum? Woran macht er es fest?
24: Mir über das Abitur.
25: Érettségén ugyanígy voltam, tippeltem.
24: Beim Abitur war er auch so. Er hat nur einfach geraten.
25: És itt ülök.
26: Ist das hier?
13: Ja.
26: Jo.
13: Jo, das war die Marke. Richtig. Das ist das Teure. Ja. Sie haben also hier gesagt, das wäre das günstige Bier, das No-Name-Bier.
3: Ach, guck mal da.
13: Ja, tatsächlich die Marke hier erwischt.
3: Ja, ja.
13: Richtig, sehr gut. Frage dich, ob du diese Marke schon mal gesehen hast.
23: Nee, aber tatsächlich nicht. Maxi Oskar. Super.
13: Vielen Dank fürs Mitmachen. Kannst du ruhig wegziehen, ist richtig, ja.
21: Ja, Sport gemacht, da darf man nicht mehr.
13: Isotonisch, genau. Komm, weg.
21: Tschüss.
13: So, guck mal kurz darüber. Du bist der Erste, der die weggezogen hat. Wenn du willst, da sind doch von anderen paar ganz auch. So, dann gucken wir uns mal das Ergebnis an. Das Markenbier haben insgesamt 2, 4. Ja, oh, das ist 6-4. Gut, also knapp über die Hälfte haben das Markenbier tatsächlich erkannt. So, und hier eben genau der gegengesetzte Fall. Wir zählen auch einmal nach, aber ist ja fast klar, was da rauskommt. So. Und hier ist ja spannend zu sehen, 4 von 10 haben tatsächlich das günstige Bier als das teure Markenbier eingeschätzt, obwohl das nicht mal die Hälfte kostet. Gleichzeitig muss man dazu sagen, niemand hat dieses günstige Bier verurteilt. Insofern gibt es für mich dann ja doch einen kleinen Gewinner. Und zwar das No-Name-Produkt.
2: In unserer Geschmacksprobe schmeckte das günstigere Bier den Gästen auch gut. Jetzt will Daniel von Diplom-Biersommelier Anja Kober-Stegemann wissen, woran man ein gutes Pils erkennt.
13: Aber kann man jetzt tatsächlich konkret sagen, ein günstigeres Bier ist ein schlechteres Bier oder liegt es am Ende nur am Geschmack?
0: Wenn man das Gefühl hat, das ist das Richtige, was man trinken möchte, dann soll man es kaufen. Ne?
13: Ja, ja. Aber das ist total interessant, was du gerade sagst, weil in mir kommt gerade folgendes Gefühl. Das schmeckt mir zwar besser,
0: ja,
13: aber irgendwie muss ich jetzt gerade selber zugeben, wenn jetzt Gäste kommen und ich würde jetzt hier mal so dahinstellen, da hätte ich ein anderes Gefühl mal. Das ist wirklich so. Also Marke macht was mit einem, muss ich sagen. Also man trinkt die Marke mit, so wie du sagst, man trinkt auch die Bilder mit und das, was man permanent sieht. Mhm. Aber trotzdem hat es mir eigentlich besser geschmeckt. Ja. Also total interessante Beobachtung, gerade so an mir selber, muss ich auch sagen.
0: Also Bier ist wirklich Marketing, ne?
13: Hier steht ja auch, selbst bei dem günstigen, gebraut nach dem deutschen Reinheitsgebot, würde ich jetzt sagen, kann ich vertrauen. Ist das so? Ist das Reinheitsgebot gleich Reinheitsgebot?
0: Nein.
13: Nee?
0: Nein, weil es ist natürlich, das Reinheitsgebot beschreibt erstmal nur, welche vier Zutaten rein dürfen. Mhm. Und es sind aber viele, viele Inhaltsstoffe oder nicht Inhaltsstoffe, aber auch chemische Substanzen, die genutzt werden dürfen, um das Bier zu klären. Von der Flaschenspülung über ach was ich was alles. Ne? Und das Ganze darf aber auch ins Bier beziehungsweise wird durch Filtermethoden wieder raus extrahiert. Ja.
13: Werden manchmal, und um dich einmal zu unterbrechen, werden manchmal tatsächlich chemische Zusätze reingetan, die dann wieder rausgefiltert werden, um dem Reinheitsgebot wieder gerecht zu werden, oder?
0: Das Reinheitsgebot sagt, dass eine bestimmte Größendimension im Bier erlaubt ist.
13: Ach so.
0: Dass ja immer die Menge macht, das Gift. Ja, ne? Also deshalb gibt es schon eine relativ große Liste von Substanzen, mit denen gearbeitet werden darf.
13: Ja.
0: Wenn du jetzt zum Beispiel das Extrem nimmst, Bio-Biere, die dürfen halt nur einen mini-kleinen Bruchteil davon. Mhm. Also von daher ist das natürlich, und es ist immer noch Reinheitsgebot. Ne?
13: Okay.
0: Eventuell ein bisschen irreführend, wenn man denkt, so vier Substanzen, Reinheitsgebot, alles klar, ich bin auf der richtigen Seite. Dann müsste man eigentlich konsequent sagen, gut, dann nehme ich halt ein Bio-Bier, weil da sind halt relativ viele Substanzen eben nicht gelöst.
13: Okay. Interessant. Hätte ich jetzt so nie im Leben erwartet. Ich habe jetzt voll aufs Reinheitsgebot gesetzt und am Ende wird man doch enttäuscht.
0: Geerdet.
13: Geerdet, genau. Da trinken wir jetzt einen auf.
0: Genau. Prost.
13: So, jetzt geht's ans Abfüllen und als erstes würde ich sagen, werfen wir mal einen Blick gemeinsam hier in den Gärbehälter. Oh, das sieht nicht wirklich appetitlich aus, oder? Muss das so? Naja, wir fangen mal an abzufüllen. So, in der Anleitung steht, wenn man Hefe im Röhrchen sieht, dann soll man aufhören mit dem Abfüllen. Deshalb machen wir jetzt mal hier Schluss und die bittere Erkenntnis. Wir haben 1, 2, 2,5 und hier nochmal ungefähr 3,5 Liter statt den versprochenen 5 rausbekommen. Ja, das ist ein bisschen ärgerlich, sag ich mal. Aber wenn es schmeckt, vielleicht kann der Geschmack ja noch rausreißen. Jetzt kommt aber erstmal noch Zucker dazu. Und zwar in jede Flasche bei 0,5 Liter ungefähr 4 Gramm. So, jetzt bleiben die Freunde hier nochmal so 3-4 Tage wie bei der Hauptgärung stehen und kommen danach nochmal für 2 bis 3 Wochen in den Kühlschrank. Also, das ist schon ziemlicher Aufwand für ein kühles Blondes.
2: Vom selbstgebrauten Bier in Daniels Wohnzimmer zu einer der größten Brauereien in Deutschland. In Warstein können unter der technischen Leitung von Sascha Wunderlich mehr als 100.000 Flaschen Bier abgefüllt werden, pro Stunde.
7: Herzlich willkommen. Ich habe noch eine Sicherheitsweste für dich.
13: So, ja, ich habe ja gedacht, du gibst mir direkt ein Bier hier zur Begrüßung. Aber kein Bier vor 4, ne?
7: So ist es.
13: So, okay, dann Sicherheitsweste an und ab in die Warsteinerei. Gehen wir los.
2: Das Gelände der Brauerei erstreckt sich über eine Fläche von 80 Fußballfeldern und hat sogar einen eigenen Güterbahnhof. Hier läuft die Produktion vollautomatisiert. Jeder Herstellungsschritt wird mit Hilfe von Computern überwacht.
13: Mir ist ja gerade der Spruch aufgefallen, Gott gebe Glück drein. Also, wenn ich mir das hier angucke, hier wird doch nichts dem Zufall überlassen, oder? Glück und Zufall spielen doch hier keine Rolle mehr, oder?
5: Nein, nee. Zum Glück nicht. Ja. Wer seinen Prozess im Griff hat, hat seine Qualität im Griff. Ja. Und daran arbeiten wir natürlich.
13: Ich finde, wenn man das so sieht, jetzt so die Industrie, sag ich mal, und dann hinter die kleine Flasche oder auch die Werbung. Wie soll ich das sagen? Hier ist weniger Romantik, finde ich, oder? Weil, wenn man so Massen macht, wie viel macht ihr hier? Wie viel Massen macht ihr?
5: Ja, also wir können 32 Sude am Tag produzieren. Ein Sud sind 520 Hektoliter. Das sind am Tag 16.640 Hektoliter.
13: Und wie viel Kästen macht ihr hier am Tag?
5: 16.400 Hektoliter sind ein Hektoliter 100 Liter. Kiste sind 10 Liter. Damit sind es 160.000 Kästen, die hier an Menge produziert wird.
13: 160.000 Kästen am Tag?
5: Am Tag.
13: Wer trinkt dann alles? Das ist ja krass. Kann man sich ja gar nicht vorstellen.
6: Das Malz kommt hier durch Leitungen aus dem Silo in die Kessel. Malzsäcke, wie in Bottrop, muss hier keiner schleppen. Der Sud wird aber von Hand kontrolliert.
5: Warte mal, hier haben wir eine Jodlösung.
13: Ja. Was darf jetzt nicht passieren?
5: Es darf jetzt nicht blau werden.
13: Okay.
5: Es müsste rot werden. Daher. Ja. Das sieht gut aus.
13: Wenn das jetzt blau gewesen wäre, wie viele Liter wären denn dann kaputt gewesen? Ja.
5: Also ein Sud sind 520 Hektoliter, ein Hektoliter 100 Liter. Keine Chance, sowas geht dann direkt in den Kanal.
6: Seit rund 270 Jahren wird in Warstein Bier gebraut. Was hat sich im Laufe der Zeit verändert?
13: Da ist alles Bier drin.
5: Da ist alles Bier drin, genau. Da gärt's drin.
13: Ja.
5: Sind 21,5 Meter hoch, 6 Meter im Durchmesser. Und natürlich alles, was man so machen kann. Man kann eben die Temperatur steuern, was hier nicht möglich ist. Hier hat man natürlich ganz andere hygienische Verhältnisse damals im Holzfass, als man heute hat.
13: Aber ist denn, kann man dadurch sagen, das Bier heutzutage ist deutlich besser an sich? Oder kann man gar nicht vom besser sagen? Es ist einfach anders als damals.
5: Es ist anders als damals, schon zum einen. Aber hier arbeitet man mit Reinzucht. Und hier hat man ja eine Spontangärung gehabt mit dem, was in der Umwelt war. Und daher hat das Bier sicherlich auch jedes immer anders geschmeckt.
13: Okay.
5: Und dementsprechend auch nicht immer gut.
13: Ja.
5: Und das kann man heute ganz anders steuern. Das ist auch gerade die Reinheit ja beim Pilz.
13: Ja.
5: Ist ja auch ausschlaggebend. Das kann man gut steuern.
13: Okay, sehr gut.
6: In den 23 Meter hohen Gärtanks reift das Bier. Alles streng kontrolliert, damit es trotz dieser Massen immer gleich schmeckt.
13: Wer sagt denn eigentlich, wie jetzt ein Warsteiner schmecken muss? Also wer definiert, so schmeckt unser Bier?
5: Also das einerseits haben wir ein geschultes Verkosterpanel, das es immer wieder vergleicht.
13: Mhm.
5: Und zum anderen liegt es natürlich auch an der Rezeptur. Und über die Jahre hinweg, man kann das Bier ja charakterisieren durch unterschiedliche Analysen, die man einfach hat.
13: Ja.
5: Und dadurch bleibt das über Jahre hinweg konstant.
13: Also immer seit Jahren, Jahrzehnten immer quasi der gleiche Geschmack, so gesehen.
5: So ist es. Die Rohstoffe schwanken halt an sich. Und da muss man halt schon gucken, dass man entsprechend mit Analysen weiß, wohin sich das entwickelt, sodass man dann schon seine Prozesse anpassen kann, beispielsweise Temperaturen anders setzt oder einfach auch länger einhält, damit hinten raus das gleiche Ergebnis kommt.
13: Ja. Also ihr müsst immer, also ist doch wirklich viele individuelle Arbeit dann noch. Also ihr müsst immer individuell gucken, womit, mit welchem Rohstoff habe ich es jetzt gerade zu tun, wie ist er und wie reagieren wir jetzt darauf?
5: Genau so ist es, weil auf dem Feld jedes Jahr ist das Wetter anders, der Boden ist mal ein bisschen anders, es regnet ein bisschen anders. Dadurch hat man natürlich auch, schlägt sich das in der Qualität der Rohstoffe nieder.
13: Ja.
5: So gesehen ist das eigentlich so ein Schwank, immer wieder ein Veränderungsprozess, wo man sich da anpassen muss.
6: Eine Woche gärt das Pilz in den Tanks. Danach reift es laut Warsteiner ca. 3 Wochen bei 2 Grad. Das ist halb so lang wie bei der kleinen Brauerei in Bottrop. Vor dem Abfüllen wird hier noch gefiltert, um die Trübstoffe zu entfernen. Eine Flasche aus jeder Charge kommt ins Archiv.
5: Ja, das ist jetzt unser Haltbarkeitsraum.
13: Ja. Was heißt Haltbarkeits? Also dann, macht so natürlich deutlich mehr Eindruck, muss man sagen.
6: Falls es eine Beschwerde gibt, lässt sich mit den Proben hier ermitteln, ob etwas mit der Charge nicht stimmt.
13: Wie lange kann man oder darf man geben?
5: Ja.
13: Regelt ja wahrscheinlich das Lebensmittelgesetz irgendwie, oder? Oder wer regelt, wie lange was haltbar ist?
5: Ja, das ist allerdings richtig, was man selber vorgibt. Das hat ja natürlich auch was damit zu tun, dass man sagt, bis zum Ende des M&Ds, dass man seinen Geschmack oder seine Qualität dahin auch garantiert. An sich ist Bier deutlich länger haltbar. Mhm. Es können ja keine pathogenen Keime dort wachsen. Es kann vielleicht dann irgendwann mal Ausfällungen geben, was zum Beispiel Eiweiß sein kann. Oder der Geschmack ändert sich, wenn man zum Heizungskeller lagert, das Ganze. Ja. Aber trinkbar ist es nach wie vor.
4: Bei der Abfüllung kommt nicht nur das Bier in die Flasche, sondern auch das Etikett auf die Flasche. Mit jeder Menge Werbeversprechen. Welche Rolle spielen Marke und Marketing?
1: So, Etikett ist drauf, ja?
5: Ja.
1: Darf ich mal reingreifen, eine rausziehen?
5: Ja, bitte.
1: Okay, nichts kaputt gemacht. So sieht sie dann fertig aus, ja?
5: Ja.
1: Guck mal, jetzt steht hier dick drauf. Premium Pilsner.
5: Ja.
1: Schreiben ja viele auch, muss man sagen. Ne? Ja. Das sind ja eigentlich nur vier Zusatzstoffe oder vier Grundstoffe.
5: Vier Rohstoffe, die das ergeben.
1: Genau. Rohstoffe, genau. Was macht Premium zu Premium? Ja. Warum Premium?
5: Ja, und zwar ist es das Ganze. Es fängt an mit den Rohstoffen, die ich einsetze. Es fängt der Prozess. Es fängt eben auch die Prozesssteuerung, die Erfahrung der Mitarbeiter.
1: Ja.
5: Und Qualität hat ja auch etwas mit Philosophie zu tun, was man natürlich auch entsprechend intensiv ausprägen kann.
1: Aha.
5: Und das wird eben in dem Gesamterlebnis Warsteiner und deswegen auch Premium
1: gerecht. Okay, aber Premium ist ja auch kein geschützter Begriff, oder?
5: Nein, das ist der
1: Darf jeder sich Premium-Bier eigentlich nennen, oder?
5: Eigentlich kann man das schon machen, aber wir waren die Ersten, die das eingeführt haben, eben aus diesem Hintergedanken, was wir eben alles daran investieren.
1: Ja, okay. Ist natürlich auch ein Marketinggedanke wahrscheinlich. Ne? Der eine hat sein Siegel offen, der andere macht Premium, dann gibt es die Perle der Natur und so weiter. Finde ich mega interessant, mal so irgendwie zu sehen, oder dass du mir jetzt auch bestätigt hast, das ist kein geschützter Begriff und rein theoretisch könnte ich mein Bier, wenn ich das zu Hause mache, auch Premium-Bier nennen, ne? Oder?
5: So ist mir das bekannt, ja.
1: Jetzt fällt mir gerade auf, das ist ja eine niederländische Flasche, ne? Habe ich jetzt gerade erst gesehen. Die geht in die Niederlande, ne?
5: Die Niederlande, ja. Wir exportieren in 50 verschiedene Länder.
1: Kriegen die genau das Gleiche oder ist das Ausschuss für die Holländer? Hör mal, den könnte ja noch mal ein bisschen was anderes sagen.
5: Nein, nein.
1: Okay. Also ich habe ja hier gelernt, Warsteiner kann bis zu 160.000 Kästen Bier am Tag produzieren. Und das ist ja nicht die einzige große Brauerei, die wir hier in Deutschland haben. Da gibt es noch Veltins, Krombacher, Bitburger, Oettinger, wie sie alle heißen. Und das hier ist für mich das Bild, welchen Stellenwert Bier bei uns in Deutschland hat. Das ist auch unfassbar, oder?
4: Ob Markenbier oder No-Name, wer bestimmt den Preis und was sind die Menschen bereit, fürs Bier zu zahlen?
1: Wie viel darf ein gutes Bier für dich kosten oder ab wann wird es zu teuer?
8: Das ist mir egal, Hauptsache es schmeckt.
1: Kaufen Sie Bier im Angebot? Achten Sie darauf, wann wo was im Angebot ist?
9: Klar, sicher. 3 € pro Kasten Bier schon Unterschied.
8: Ich achte schon auf Angebote. Aber es muss halt schmecken. Es gibt halt Sorten, die trinkt man nicht, die mag man nicht.
1: Ja.
8: Es gibt aber auch immer eine Alternative. Ne? Also ganz so eingefahren bin ich da nicht.
1: Ja. Was darf ein Bier für dich kosten? Was lässt du dir das Bier kosten?
10: Eigentlich sind es mehr Angebotspreise.
1: Ja.
10: Also die 15, 16 Euro.
1: Ja, oder
10: bin ich eigentlich nicht gewillt zu bezahlen.
4: Das Angebot und die Preisunterschiede im Getränkemarkt sind groß. Im Angebot kostet der Kasten teilweise die Hälfte. Wie sich die Preise zusammensetzen und wo Kunden sparen können, will Daniel von Bierbranchenexperte Peter Schill wissen.
1: Also, pass mal auf, ich wollte mal einmal zu einem günstigen greifen. Da nehmen wir mal das mit. Kostet jetzt 60 Cent die Flasche. Und hier kommen wir jetzt zu den Fernsehbieren. Und da nehmen wir... Komm, dann nehmen wir mal hier so ein Veltins, kostet nämlich knapp 1,99 €.
8: Okay.
1: Ja?
8: Fair.
1: Und jetzt darf ich Ihnen einmal kurz, ich mache uns mal eben kurz gemütlich hier in der Fernsehbier-Ecke.
8: Ja, wunderbar.
1: Ja?
8: Allerdings, das nehmen wir jetzt nicht, das ist nämlich warm.
1: So, es ist angerichtet.
8: Wunderbar.
1: Und da habe ich nämlich folgende Frage, wahrscheinlich die Frage aller Fragen an Sie. Wie kann es sein, warum kostet dieses Bier 60 Cent und dieses Bier 1 €?
8: Gibt es viele Antworten drauf. Die, worauf wahrscheinlich die meisten denken, dass es daran liegt, nämlich die Qualität, ist es nicht. Es sind beides sehr gute Biere, also, oder was heißt trinkbare Biere. In Deutschland gibt es prinzipiell keine schlechten Biere. Da schützt uns schon das Reinheitsgebot.
1: Steht davon. Hier auch drauf, auch bei dem günstigen Bier, das deutsche Reinheitsgebot. Ja.
8: Aber natürlich, Veltins ist eine etablierte Familienbrauerei, macht einen hervorragenden Job. Die Brauerei gibt auch sehr viel Geld für ihr Marketing aus. Sie sponsern im Sport, ist ja auch bekannt, Schalke Arena.
1: Genau, richtig.
8: Ja, Veltins Arena. So, also deswegen, aber ganz wichtig ist natürlich auch, gucken Sie sich mal die Flaschen an. Wir haben hier bei Veltins haben wir ein spezielles Etikett. was auch glänzend ist, also metallbedampft. Wir haben hier ein Logo der Flasche, was in das Glas eingraviert ist oder eingegossen ist.
1: Und beim Korken sieht man es auch schon.
8: Und wir haben einen speziellen Markenkronenkorken. Die Ausstattung ist halt viel hochwertiger.
1: Ja.
8: Und hier hat man nur das Nötige, ist okay, aber eben auch nicht mehr.
1: Also ich habe verstanden, Marketing wird mitgetrunken, Marketing muss bezahlt werden, Optik muss bezahlt werden, das kommt alles dazu, Werbung und so weiter.
8: Genau.
1: Alles klar. Aber, was ich auch verstanden habe, ist jetzt kein schlechteres Bier zwangsläufig. So von
8: es ist ein anderes Bier. Also man kann sie beide gut trinken und ich sag mal, ein Felddiensttrinker wird nie einen Hansapilz trinken. Mhm. Ein Hansapilz trinkt ja schon eher mal einen Felddienst sicherlich, aber er wird es dann nicht kaufen, weil es ihm einfach zu teuer dann auch ist.
1: Ja. Gibt es denn eigentlich

0: So eine magische Grenze bei uns, wo wir sagen, so viel muss ein Kasten für uns kosten.
1: Ja, und zwar ist er schon seit Jahrzehnten festgemauert. Früher, noch vor der Euro-Einführung, waren das 20 D-Mark der Kasten.
0: Ja.
1: Dieses war die magische Schwelle, da ist man eigentlich nie drüber gekommen. Und heute liegt diese Schwelle bei 10 Euro. Mhm. Also eigentlich auch nach über 20 Jahren. Immer noch ist der Preis praktisch der gleiche wie früher. Der einzige Unterschied ist, dass, wenn Sie sich jetzt im Getränkemarkt anschauen, die Normalpreise deutlich höher sind. Nur zu diesen Normalpreisen wird so gut wie nichts verkauft. Drei Viertel der Markenbiere, der Pilzmarken, der nationalen Pilzmarken, werden in der Aktion gekauft.
0: Ja.
1: Und die Aktion liegt im Allgemeinen bei 9,99 Euro. Krombacher.
0: Ja.
1: 9,99
0: Euro. Minus, das ist ja minus 41%.
1: Das ist unglaublich.
0: Also
1: unglaublich.
0: Bier ist die neue Küche irgendwie gefühlt. Ja. Das ist ja wie Küchenpreise.
1: Becks.
0: Ja, minus 44. Wer bietet mehr?
1: Ja, ja. Das sind Preise. Da wird dann richtig Mängel gedreht.
0: Und darauf warten aber auch die Kunden
1: darauf
0: und kaufen jetzt, ich sag mal, jetzt steht ja hier König Pilsener für 15,79, wird nicht weggehen, oder?
1: Wenig. Also es gibt immer, also es gibt auch die eingefleischten Königtrinker, die Felddiensttrinker, die Kombacher Trinker, die nur ihre Marke trinken, ganz klar.
0: Ja.
1: Und der Normalkunde sagt, ach komm, egal, wer jetzt gerade im Angebot ist, dann nehme ich mal ein, zwei, drei Kästen mit.
2: 10 Euro für einen Kasten Bier. Da schlagen viele gerne zu. Und so machen die Hersteller immer noch ein Geschäft. Kleinere, regionale Marken kosten regulär meist deutlich mehr und haben trotzdem ihre treuen Fans.
1: Das tut natürlich auch den großen Pilzmarken wahnsinnig weh. Die geben Unmengen an Werbung aus. Und am Schluss kommt gar nicht so viel bei rüber. Noch in den 90er Jahren, 80er, 90er Jahren, hat man gesagt, also die Regionalbrauereien haben überhaupt keine Überlebenschance. Geben wir denen noch 10, 20 Jahre, dann sind die alle weg. Heute genau das Umgekehrte. Das sind die Gewinner im Markt.
2: Doch egal ob regionale Marke oder national bekanntes Fernsehbier, was verdient eine Brauerei an einem Kasten Bier? 19% vom Kastenpreis gehen für die Mehrwertsteuer drauf. Circa 28% gehen an den Handel. Im Schnitt geben die Brauereien 10% für Vertrieb und Marketing aus. Manche Brauereien viel mehr, andere viel weniger. Knapp 5% kosten Verpackung, also Glasflasche oder Dose. Die Rohstoffe machen etwa 10% vom Kastenpreis aus. Weitere 20% sind für Personal, Produktion und Energiekosten.
1: Ja, dann nehmen wir die auch noch aus dem Kasten raus.
0: Und die zischen wir uns jetzt.
1: Die zischen wir jetzt, ja. Und zwar. Warum?
0: Ja.
1: Weil wir müssen die auch noch aufteilen.
0: Ach, das ist immer noch nicht der Gewinn.
1: Das ist noch nicht der Gewinn der Brauerei.
2: Von 20 Flaschen bleibt also eine übrig. Und die wird auch noch geteilt.
1: Dein Anteil ist jetzt das, was die Biersteuer noch mit abgreift. Das heißt, der Staat will ja auch noch mal was verdienen. Zusätzlich zur Mehrwertsteuer.
0: Okay.
1: Und das, was ich jetzt habe, ist das, was wirklich nur bei der Brauerei verbleibt am Schluss.
0: Also eine halbe, ein bisschen mehr als eine halbe Flasche oder wie viel? Ungefähr eine halbe.
1: 3,5%, 3% gibt Brauereien, die verdienen heute gar nichts mehr, weil die gnadenlos im Verdrängungswettbewerb zueinander stehen.
0: Mhm.
1: Wenn dort die Brauerei zum Handel kommt und sagt, hier, ich habe jetzt erhöhte Rohstoffkosten, ich habe erhöhte Energiekosten, ich brauche jetzt eine Preiserhöhung, dann sagt der Handel, ja, schön für dich, aber ich kann das nicht weitergeben, ich will das nicht weitergeben. Mhm. Wenn du deine Preise erhöhst, dann listen wir dich aus, dann nehmen wir einfach einen deiner Konkurrenten. Und irgendeiner steht immer da, der dann wieder einspringt. Und deswegen sind die Kastenpreise heute auf dem Niveau, wie sie vor 20 Jahren sind teilweise.
0: 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Mein Bier ist fertig. Ich sag nur Hattinger Bräu. Premium Helles. Ja, darf man ja draufschreiben, habe ich ja gelernt. Und wo könnte man das Bier besser verkosten als mit einem paar Fußballer in einem Premium-Verein? Und zwar mein ehemaliger Fußballverein hier, TuS Hattingen.
2: Früher kickte Daniel im linken Mittelfeld. Heute will er ganz nach vorne mit seinem Hattinger Bräu.

0: und Pilz draufgeschrieben. Müsst ihr hinterher bewerten, ob das stimmt. Wo geht mir das? Dann würde ich sagen,
1: ja, zum Wohl.
0: Zum Wohl. Auf den Tusattingeln. Ja. Leute. Riecht schon mal ganz gut.
2: Wie so ein Weizenbier.
0: Mhm. Schmeckt. Ja, ne?
2: Ja, wie ein Weizen.
0: Ja. Wie ein Weizen?
3: Ja.
2: Ja.
3: Schmeckt.
0: Also ich bin auch positiv überrascht, muss ich sagen. Hätte ich nicht gedacht. Kiste lasse ich hier, genau.
4: Das Selbstbrauset kostet rund 50 Euro. Bei 5 Litern selbstgebrautem Bier macht das umgerechnet 5 Euro pro Flasche. Ich will ein Bier. Die großen Brauereien kämpfen mit Angebotspreisen um Kunden und verdienen durch Massenabsatz. Bei den großen Marken bezahlen wir die Werbung mit, bei den kleinen Marken die teurere Produktion. Selbstbrauen funktioniert, ist aber viel Arbeit.
0: Also ich möchte niemanden zu nahe treten, aber ich würde behaupten, Bier kann tatsächlich jeder machen. Selbst bei mir hat es ja funktioniert. Die einen produzieren Bier in riesigen Dimensionen mit ganz viel Marketing und hauen es zu Angebotspreisen raus. Die anderen in kleinen Manufakturen, wo der Liter dann dementsprechend teurer ist. Ich habe bei meiner Recherche aber nicht feststellen können, dass teures Bier sofort besseres Bier ist und günstiges Bier überhaupt nicht schmeckt. Und was mich am meisten überrascht hat, selbst mein Hattinger Bräu Premium Helles hat am Ende funktioniert und geschmeckt. In diesem Sinne, vielen Dank fürs Zuschauen. Und Prost! Ah. So schmeckt Hatting.
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10: 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Drogenabhängige. 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
11: Lange Schlangen vor dem Kölner Dom, weil die Besucher kontrolliert werden. Ab heute muss man Eintritt zahlen, 12 Euro. Drogendealer und Suchtkranke auf offener Straße, was die Horrordroge Crack mit unseren Städten macht und für Anwohner bedeutet. Und zahlen mit Karte oder doch wieder Bargeld. Eigentlich ist doch digital die Zukunft. Plötzlich holt ausgerechnet Schweden das Bargeld wieder raus. Das sind drei unserer Themen heute.
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11: Schönen guten Abend. Ob jetzt in London, die St. Paul's Cathedral, die Sagrada Familia in Barcelona oder eben seit heute der Kölner Dom. Wer da rein will, muss Eintritt zahlen. 26, 27 Euro in den ersten beiden Kirchen. Da ist der Kölner Dom mit seinen 12 Euro doch fast ein Schnapper. Deutschlands meistbesuchte Sehenswürdigkeit kostet einfach hohen Unterhalt plus 170 Mitarbeitende. Das Thema polarisiert ja schon seit Wochen. Heute nun der erste Tag mit Eintrittsgeld.
12: Diese Kanadierinnen gehören zu den ersten Touristen, die zur Kasse gebeten werden. Denn ohne Ticket kein Dombesuch mehr. Wir sind die Ersten in der Geschichte, die zahlen müssen, aber wir wissen nicht warum. Generell gibt es zu der Entscheidung eine geteilte Meinung.
13: Die Touristen sollen hier, sage ich mal, auch frei reingehen können und besichtigen. Also ich finde das nicht in Ordnung.
14: Du bist ja gerecht dafür, weil wenn das so schön ist, das ist ja auch eine Art Kunst. Du gehst ja auch ins Museum, zahlst ja auch Geld.
15: Also ich finde es sehr schön, ist gut. Es gibt ja auch in der Türkei zum Beispiel eine Moschee, da muss man ja auch Eintritt zahlen. Deswegen finde ich das ganz gut, dass man eigentlich Eintritt zahlen muss.
16: Finde ich erstmal dramatisch. Weil jetzt wird schon in Aachen überlegt, ob die eventuell nachziehen.
12: Also 12 Euro regulär, 6 Euro reduziert, Kinder kommen gratis rein. Genauso wie diejenigen, die in den abgetrennten Gebetsbereich oder zum Gottesdienst möchten. Gründe sind Personal, Energie und Instandhaltungskosten. 44.000 Euro jeden Tag.
17: Die Materialkosten sind gestiegen, Energiepreise sind gestiegen. Das merken wir ja alle in unseren eigenen Wohnungen. Und wer ein kleines Häuschen hat oder eine Reparatur an einem Auto hat, was das alles kostet.
12: Im internationalen Vergleich ist der Domeintritt eher moderat. Die Sagrada Familia in Barcelona oder die St. Paul's Cathedral in London kosten weit über 20 Euro. Trotzdem stapeln sich beim Dombauverein gerade tausende Aufnahmeanträge. Denn im 20-Euro-Jahresbereich

0: Das Beitrag ist ein ganzjähriger kostenfreier Domeintritt inklusive. Die Präsidentin sieht den Zulauf mit gemischten Gefühlen.
1: Das ist ja was anderes, dass ich hier Mitglied werde, um solidarisch mit dem Dom die Erhaltung zu fördern. Oder ob ich Mitglied werde, weil ich mir ein Eintrittsgeld sparen möchte.
0: Ob wegen des Eintritts weniger Besucher kommen werden, wird sich zeigen.
2: Wie schlimm wird es heute wohl an der Tankstelle, also nicht vom Ansturm, der war ja gestern schon, als alle noch mal voll tanken wollten, sondern finanziell. Seit Mitternacht ist der Tankrabatt ja Geschichte und prompt sind die Preise bam wieder gestiegen. Aber nicht nur die 17 Cent pro Liter vom Tankrabatt, sondern fast das Doppelte. Das ist schon dreist und bitter für uns Autofahrer.
3: Tag 1 nach dem Tankrabatt. Hier an dieser Tankstelle in Wuppertal müssen sich die Autofahrer erstmal gewöhnen an die neuen Preise. Heute tut Tanken weh.
4: Ganz ehrlich, ihr könnt mich wirklich in den beißen, dass ich am Montag nicht noch tanken gewesen bin. Auch wenn ich völlig K.O. war, hätte ich besser angehalten.
5: Also das waren jetzt gefühlt immer 20 bis 30 Euro Unterschied, was ich getankt habe. Und das macht schon viel aus, wenn man viel unterwegs ist und auch tankt.
3: Tatsächlich kostet der Liter Super hier schon am Vormittag 2,02 Euro. Da Tankstellen nur einmal am Tag um 12 die Preise erhöhen dürfen, heißt es für den ADAC, der Tankrabatt wurde bereits gestern von den Mineralölkonzernen einkassiert.
6: Das bedeutet, dass die Mineralölkonzerne das Ende des Tankrabatts praktisch vorgezogen haben. Und das, obwohl eben noch günstig versteuerter Sprit in den Tanks vorhanden gewesen ist.
3: Wie kann das sein? Vor 2 Monaten zum Start des Tankrabatts haben die Mineralölkonzerne noch lang und breit erklärt, warum es ein bisschen dauern kann, bis der Tankrabatt dann auch wirklich bei den Autofahrern ankommt.
7: Es kann noch einige Tage dauern, je nachdem, wie eine Tankstelle frequentiert wird, je nachdem, wie schnell sie beliefert wird. Bei einigen geht es schneller, bei anderen geht es langsamer. Ich will mich nicht auf den Tag festlegen.
3: Und warum geht es jetzt andersrum blitzschnell? Dazu heute kein Interview. Schriftlich teilt man uns mit, das sei eben die Rückkehr zum regulären Energiesteuersatz. Tatsächlich scheint es so, dass der Tankrabatt für die Mineralölriesen eine Gelegenheit war, sich die Taschen voll zu machen. Ganz haben sie ihn nämlich nicht weitergegeben, haben Wissenschaftler errechnet.
8: Beim Superbenzin haben wir festgestellt, dass die Weitergabe vollständig war. Da kamen die vollen 17 Cent an der Zapfsäule an. Beim Diesel war die Weitergabe allerdings unvollständig. Da sind von den 17 Cent Steuererleichterung nur 13 Cent angekommen.
3: Das Bundeskartellamt will jetzt den Kraftstoffmarkt genau unter die Lupe nehmen.
9: Wir führen Verfahren gegen alle Raffinerien in Deutschland. Die haben umfangreiche Auskunftsbeschlüsse von uns bekommen. Es gibt eine Beweislastumkehr. Die Unternehmen müssen uns nachweisen, in welcher Höhe Kosten angefallen sind, dass diese Kosten gerechtfertigt sind.
3: Und auch für den ADAC sind die aktuellen Spritpreise überhaupt nicht nachvollziehbar.
6: Im Vergleich zu vor ein paar Wochen haben wir aktuell einen niedrigen Rohölpreis. Auch der Euro-Dollar-Wechselkurs ist sehr konstant. Und insofern halten wir Spritpreise von aktuell im Schnitt dann um die 2-Euro-Marke für überhaupt nicht gerechtfertigt.
3: Und wer heute Morgen getankt hat und dachte, Mann, ist das teuer, dem sei gesagt, pünktlich um 12 Uhr wurde es dann noch mal teurer. Hier in Wuppertal waren es dann 2,16 Euro für den Liter Super.
2: Wenn bei einer Fußball-WM das 16. Finale noch läuft und die Deutschland-Trikots online gerade richtig günstig zu kaufen sind, weil die Preise abgestürzt sind, dann weißt du, auch der Bundestrainer ist mit seinem Team abgestürzt. Und das nicht nur spielerisch, sondern auch vom Ansehen. Vor allem Julian Nagelsmann mit seiner, naja, sagen wir mal, wenig selbstkritischen Art. Noch ist er im Amt, aber angeblich wackelt sein Stuhl gerade sehr heftig, auch wenn er selbst unbedingt bleiben will.
10: Das Bild passt. Aus dem Team, das auf dem Platz schon nicht zusammengefunden hat, gehen auch nach dem WM aus viele ihren eigenen Weg. Was bleibt, sind Fragen.
11: Warum es uns nicht gelungen ist, unser Potenzial abzurufen, was durchaus vorhanden ist. Warum wir den Erwartungen nicht gerecht geworden sind, die Fußball-Deutschland an uns hat, die wir an uns selber haben.
10: Die Suche nach dem Verantwortlichen beginnt schon auf der Rückreise nach dem Spiel. Sie beginnt bei ihm.
12: Wenn der DFB möchte, dass ich weitermache, dann mache ich auch weiter. Und wenn er das nicht möchte, dann darf er mir das sagen. Ich kenne die Mechanismen des Fußballs. Ich weiß, wie es in dem Geschäft läuft.
10: Auf dem Papier hat Nagelsmann noch 2 Jahre Vertrag. Und irgendwo dort im Kleingedruckten steht, dass er dafür noch 14 Millionen Euro erhalten soll. Vielleicht kommt ein freiwilliger Rücktritt für ihn auch deshalb gar nicht in Frage. Weit weg von diesen Millionengehältern, dort, wo die WM ein aberwitziger Traum ist, treffen wir heute in Dortmund Emanuel Badu Nagel aus der Landesliga. Ganz bewusst suchen wir im Amateurfußball Antworten. Und wir fragen ihn, was er als einer von 80 Millionen Fans zum Auftreten dieser Nationalmannschaft denkt.
13: Ich denke tatsächlich, dass Leichtsinnigkeit und Arroganz da eine Rolle spielen. Denn wir haben im Vorfeld einige Mannschaften unterschätzt. Die Gegner haben ziemlich körperlich gespielt. Das ist nicht unbedingt das Spiel der deutschen Nationalmannschaft, aber dagegenhalten ist trotzdem etwas, das auf dieser internationalen Bühne definitiv erforderlich ist.
10: Gerne hätten wir das von dieser Mannschaft gesehen. Ein anderes Gesicht, ein aggressives, ein überzeugendes, ein emotionales. Aber stattdessen gleichen sich die Bilder immer wieder. Die deutsche Nationalelf kommt keinen Meter voran. Wieder ist bei einem großen Turnier schockierend Frühschluss. 12 Jahre lang nun schon. Deutschland wird genügsamer. Nein, ein Titel ist es nicht mehr. Das Volk wünscht sich längst etwas ganz anderes.
13: Mit Hinblick auf die nächsten internationalen Wettbewerbe, mehr Kampfgeist, mehr Härte und ja, Leidenschaft auf dem Platz.
10: Ansprüche, denen sie nicht gerecht wurden. Ansprüche, die das Land aber haben darf. Ansprüche, die vielleicht einen Neuanfang bringen könnte. Der nächste Neuanfang.
2: Ich war letztens noch in Stockholm und da kannst du wirklich alles mit der Karte zahlen. Vom Flohmarktkauf bis zum Trinkgeld für ein Toilettenteam in der Kneipe. Die Schweden sind sowas wie die Kartenvorreiter. Und plötzlich wollen die wieder das Bargeld stärken. Selbst bei uns in Deutschland ist das Barzahlen auf dem Rückzug. Im vergangenen Jahr wurde erstmals das meiste bei uns mit Karte gezahlt. Und jetzt mehren sich die Stimmen, die sagen, lasst uns bloß nicht das Bargeld abschaffen. Nils Rode berichtet.
14: Bar oder Karte, für viele ist das eine Glaubensfrage. Und für beides gibt es Vor- und Nachteile. Aber der Trend ist klar. Obwohl wir in Deutschland immer noch sehr viel mit Bargeld bezahlen, nimmt der digitale Zahlungsverkehr immer weiter zu.
15: Nicht mit mir, hat sich Leroy Etemiri aus Lüdenscheid gesagt. Und daher machte er sein Credo gleich zum Geschäftsnamen. Cash-Only-Tattoos heißt sein Studio. Und so ist es auch gemeint. Gestochen wird hier alles, manchmal sogar der Dollar. Aber alles nur gegen Barzahlung.
16: Es ist ganz einfach so, dass wir früher relativ viele Kosten hatten, wenn wir für Kleinstbeträge halt eben ein Kartenlesegerät irgendwie installieren müssen. Und aufgrund dessen, dass unser Tattoo-Studio an die Street-Shops in den USA angelegt ist und es damals dort auch nur Bargeld gab, haben wir gesagt, das ist einfach unsere Linie, die wir fahren.
15: Die Gebühren seien heute wohl nicht mehr ganz so hoch. Aber eigentlich interessiere es den 34-Jährigen nicht mehr. Cash ist sein Weg, mit einer Ausnahme.
16: Ich muss gestehen, wenn ich einkaufen gehe im Einzelhandel, zahle ich häufig mit Karte, ja.
17: Wie ist es dann für Sie?
16: Einfacher, ja. Von daher, ich selber nehme lieber Bargeld an und gebe dann die Karte wieder aus.
15: Die kartenfreie Zone endet direkt ein paar hundert Meter weiter. Im Parkhaus geht alles nur noch ohne Bargeld. Aber wie zahlen die Menschen in Lüdenscheid eigentlich am liebsten?
18: Mit Karte. Mit
19: Warum?
18: Weil es praktisch ist. Weil man das Handy dabei hat mit dem Handy-App. Ganz schnell.
19: Ich persönlich am liebsten im Bar.
18: Warum?
19: Kind der 70er, also... Ich kann mich an dieses Online-Gedöns nicht wirklich gewöhnen, weil man sich immer durchsichtiger macht.
20: Mit Karte.
18: Warum?
20: Das ist viel einfacher, als wenn ich das jetzt irgendwie noch wieder aus dem Portemonnaie kramen muss oder so. Und, ja.
18: Was machen Sie beim Stromausfall?
20: Das weiß ich noch nicht, da mache ich mir dann Gedanken drum, fürchte ich.
15: Genau dieses Szenario beschäftigt gerade Schweden. Seit Jahren ein Vorreiter beim digitalen Zahlungsverkehr. Konsequenz, hier zahlt nahezu jeder alles mit Karte. Ein Eis, Weingummis am Kiosk, ein Kaffee, ganz egal. Doch Stromausfälle, Hackerattacken und überhaupt die weltpolitische Lage sorgen nun für eine kleine Rolle rückwärts. Apotheken und Supermärkte müssen wieder Bargeld annehmen. Die Zentralbank empfiehlt allen im Land umgerechnet 90 Euro in Bar als Reserve zu halten.
14: Dieser Rat aus Schweden gilt übrigens auch für Deutschland, denn die Europäische Zentralbank und auch die Verbraucherzentralen empfehlen grundsätzlich jedem, immer Bargeld zu haben. Denn nur so kann man zum Beispiel kurzfristig Stromausfälle überbrücken. Es ist also offiziell gewünscht, dass beides bleibt, Bargeld und Karte.
2: Danke, Nils. Drogensüchtige, die auf offener Straße das hier, nämlich Crack konsumieren, die dort ihren Rausch ausschlafen oder betteln, plus Dealer, die mehr oder minder offen ihre Drogen verkaufen. Wer in Köln schon mal am Neumarkt oder in Düsseldorf am Hauptbahnhof war, die größten Drogen-Hotspots in NRW, der kennt das. Anwohner und Passanten haben durchaus Angst. Polizei und Sozialarbeiter kommen kaum noch hinterher. Wie soll sich das nur ändern?
1: Einsatz für die Polizei Düsseldorf. Kontrolle von zwei polizeibekannten Crack-Dealern.
21: Sagen wir hier Crack?
22: Einmal bitte außen rum.
21: Und das sind jetzt halt. Ein Stein ist für eine Pfeife. Und damit sind halt 1, 2, 3, 4, 5, 6, 7 Leute, die quasi glücklich gemacht werden können.
1: Einer der Dealer, ein Afghane, hat bereits rund 30 laufende Anzeigen.
21: Wir haben jeden Tag ihn beobachten, ihn beim Handeln und. Da ist es so, man denkt, okay, jetzt schon wieder er. Und trotzdem passiert nichts.
1: Fast genauso schwer wie die Crack-Dealer zu fassen, ist es, sich um die Abhängigen zu kümmern. Unterwegs mit den Sozialarbeitern Alina und Oliver. Crack, sagen sie, hat die Straße verändert.
23: Reza!
24: Du wolltest ins Krankenhaus gehen.
23: No. Hier ist Olli. Doch.
24: Das ist halt so dramatisch, weil der mal ein ganz bürgerliches Leben hatte. Aber das sagen alle Städte, die halt Crack bekommen haben, dass es halt wie so ein bisschen, ich sag das mal so salopp im Szene-Jargon, zombie-mäßig ist.
1: Crack putscht auf, macht die Abhängigen oft aggressiver, unberechenbarer. Rund um den Düsseldorfer Bahnhof kann man das spüren und sehen.
25: Ich habe auch mehrmals die Polizei gerufen, weil ich nachts wach geworden bin. Weil sich Leute geschlagen haben.
26: Ich versuche immer relativ schnell durchzulaufen, den Weg auch möglichst zu meiden.
1: Crack, ein Gemisch aus Kokain und Natron, hat das Leben in Nordrhein-Westfalen verändert. Für die, die abhängig sind und für die, die einfach nur in ihrer Nähe leben.
2: Gleich um 21:45 läuft darüber eine spannende Doku. Sie heißt Zwischen Spritzen, Crackpfeifen und Angst, Leben im Drogen-Hotspot. Und der Macher und Reporter dieser Doku heißt Raphael Markert und ist jetzt bei uns im Studio. Schönen guten Abend, Raphael.
27: Guten Abend.
2: Du warst ja nicht nur ein paar Stunden in Düsseldorf, du hast dich da auch eine Wohnung einquartiert. Was hast du da erlebt?
27: Ja, ein Erlebnis war tatsächlich schon vor dieser Wohnung zu stehen. Ich war gerade an dieser Wohnung, wollte die aufschließen, habe beobachtet, wie einfach hinter mir schon Dealer ganz offen mit Drogen gehandelt haben. Mhm. Das nächste Erlebnis passierte dann in der Wohnung. Wir waren gerade drin, wollten so ein bisschen ablegen. Höre das Martinshorn, schaue aus dem Fenster und sehe gerade noch, wie ein Drogenabhängiger in Handschellen von der Polizei abgeführt wird. Krass. Wir sind runtergelaufen, haben geguckt, was ist da los und haben gesehen, da hat dieser Drogenabhängige tatsächlich Menschen, Kunden in einem Dönerimbiss mit einem Messer bedroht. Und ich war ehrlich gesagt eigentlich überrascht, dass der Dönerladenbesitzer nicht überrascht war. Der hat zu mir gesagt, sowas passiert hier eigentlich jeden Tag.
2: Normaler Alltag. Offensichtlich auch das Crack, das man sonst nur aus den USA kannte, plötzlich in Düsseldorf, in Köln, wie auch immer ist. Was löst diese Droge aus?
27: Das Problem ist die kurze Wirkdauer oder zumindest eines der Probleme. Diese Droge Crack wirkt nur ein paar Minuten. Und das führt natürlich dazu, dass die Drogenabhängigen sofort auf der Suche sind nach neuem Stoff. Und die Sozialarbeiter sagen, früher sind wir vielleicht an Leute noch rangekommen. Aber da die auf der Suche nach dem nächsten High sind, kommen wir gar nicht mehr an die ran. Und dieser hohe Suchtdruck unter anderem führt natürlich auch dazu, wir haben es ja im Film schon so ein bisschen gehört, dass die Leute eben einfach auch aggressiv werden. Und das ist dann natürlich am Ende ein Problem, das uns alle betrifft, wenn wir daran vorbeigehen.
2: Polizisten, Sozialarbeiter, Sozialarbeiterinnen versuchen, den Teufelskreislauf irgendwie zu durchbrechen. Aber irgendwie gelingt das nicht. Woran liegt das?
27: Ja, das war tatsächlich ein Teufelskreis. So habe ich das auch empfunden, der ganz schön verworren ist. Denn da sind immer dieselben Abhängigen, die auf der Suche sind nach Stoff bei immer denselben Dealern, die gejagt werden. Man ahnt es schon von immer den gleichen Polizisten, die uns sagen, wir kriegen tatsächlich einfach die Leute, die Dealer nicht so richtig von der Straße runter. Und dann sind da auch immer noch die gleichen Sozialarbeiter, die sagen, ein Problem, dieses Problem zu lösen, das ist noch schwieriger, als es sich anhört.
2: Jetzt nervt uns ein bisschen die Studiofliege, die wir hier haben. Ich weiß auch nicht, warum die immer kommt, wenn ich hier Gäste habe. Es tut mir leid. Aber wir hören,
27: schön, so sind wir zu dritt.
2: Ja, genau. Wir hören vielleicht mal kurz rein, was der Oberbürgermeister von Düsseldorf, nämlich Stefan Keller, gesagt hat. Düsseldorf und Köln wollen ja gemeinsame Sachen machen. Und hören mal, was er denn so plant, was man dagegen tun kann.
0: Was wir versuchen wollen, um dieser Cracklage Herr zu werden, ist, die Menschen buchstäblich von der Straße zu holen. Also hinein in öffentlich betriebene Einrichtungen, Drogenhilfezentren, in denen sie sich aufhalten können, in denen sie konsumieren können, damit wir zum einen den öffentlichen Raum entlasten und zum anderen aber auch diese Menschen in den Zugriff unserer Hilfesysteme bekommen. Wir müssen neue Wege gehen. Und damit diese Einrichtungen funktionieren, müssen wir den Mikrohandel, also den Handel in kleinen Mengen der Menschen untereinander, tolerieren.
2: Soweit Stefan Keller, der OB von Düsseldorf, heute Abend in der Aktuellen Stunde. Was haben die da genau vor? Was bedeutet das?
27: Ja, der wichtigste Punkt ist tatsächlich der, den Stefan Keller da zum Ende angesprochen hat. Auch der mit der meisten Sprengkraft, dieser sogenannte Mikrohandel. Konkret würde das meinen, es könnte hinter verschlossenen Türen in diesen Drogenhilfezentren untereinander gedealt werden. Stefan Keller nennt das lieber irgendwie untereinander tauschen oder weitergeben. Aber im Grunde wäre es das, in kleinen Mengen Menschen, Abhängige, die dort hinter verschlossenen Türen dann Crack austauschen können. Auf der einen Seite kann man ja sagen, gut, das ist auch das Ziel der Oberbürgermeister von Köln und Düsseldorf, die Leute, Abhängige, vor allem aber auch die Dealer von der Straße zu kriegen. Auf der Straße würden sie dann von der Polizei umso konsequenter verfolgt. Auf der anderen Seite müssten wir da aber auch als Gesellschaft mitgehen, weil man darf nicht vergessen, am Ende passiert eben das, was auf der Straße wird, ja weiter hinter verschlossenen Türen. Es würde eben weiter mit Crack getauscht, gehandelt. Es ist eine illegale Droge. Und all das, was die Oberbürgermeister von Köln und Düsseldorf da gerade vorhaben, ist so auch einfach noch nicht erlaubt zum jetzigen Zeitpunkt.
2: Es ist nicht nur, also es ist nicht weg, sondern es ist nur nicht mehr sichtbar, kann man so sagen.
27: Es ist nur nicht mehr sichtbar und die Oberbürgermeister von Köln und Düsseldorf glauben, dass das Problem für uns alle doch damit dann schon ein bisschen gelöst sei. Viele Anwohner, die aber an diesen Drogenhilfezentren wohnen, an den geplatten, die sehen das natürlich ganz anders. Mhm.
2: Wir sind gespannt auf deine Doku. Gleich hier direkt nach unserer Sendung, 9:15 geht's direkt los. Danke dir, dass du heute Abend noch zu uns gekommen bist. Danke dir. Ja, und ein bisschen Erfrischung bei dem heißen Wetter aktuell tut uns doch allen gut. Und hier, bei diesem schönen Bild, sieht man ganz viel Wasser im Lündnerwald, im Münsterland. Vor genau einem Jahr, da wurde ein da weltweit einzigartiges Projekt gestartet. Der Wald und der Boden sollen wieder so nass werden, so wie früher, als ja, das vor 100 Jahren noch eine Moorlandschaft war. Also haben wir uns mal angeschaut, ob das Projekt nach einem Jahr schon was gebracht hat.
4: Wir haben heute beinahe 38 Grad. Und hier ist alles grün und feucht und voller Mücken. Ne? Und in normalen Jahren wäre das hier knüppeltrocken gewesen.
5: Jan-Ole Kriegs ist begeistert. Der Forscher ist regelmäßig im Lündner Wald unterwegs. Die Natur hier ist im Umbruch. Große Teile des Gebietes wurden vor 100 Jahren entwässert. Durch Gräben, um Kiefern zu pflanzen, um damit Geld zu machen. Und das wirkt bis heute.
4: So war es früher hier mit allen Gräben. Und wenn man hier auf die andere Seite guckt, das ist ein Bereich, der angestaut ist. Und hier sieht man richtig, wie schön und wie hoch das Wasser hier noch steht. Wir haben also jetzt schon wochenlang diese Hitze und diese Trockenheit. Und trotzdem steht das Wasser hier so hoch. Alles ist grün und die Mücken fühlen sich wohl.
5: Rückblick. Vor einem Jahr. Startschuss für ein weltweit einzigartiges Projekt. Die Wiedervernässung des Waldes. Viele der Gräben werden befüllt mit Bäumen und Hackschnitzeln. Im Januar dann der Bau eines Dammwehrs in einen der Hauptgräben, damit sich das Wasser staut. Und das alles zeigt Wirkung.
4: Dieses höhere Wasserniveau führt dazu, dass auch der Grundwasserstand höher ist als früher.
5: Das Klima im Wald, es hat sich bereits spürbar verändert. Und das lockt viele neue Besucher. Die Kupferglocke, ein äußerst seltener Nachtfalter. Das kleine Helmkraut. Anderswo nahezu ausgestorben. Bei fast jedem Besuch im Wald erlebt Jan-Ole Kriegs eine neue positive Überraschung. Libellen, Schmetterlinge, Frösche. Deutlich mehr als in den vergangenen Jahren. Und sie kommen, um zu bleiben, dank der Feuchtigkeit.
4: Also ich finde es toll, wenn Theorie und Praxis so nah beieinander liegen. Also so ist es, wie wir uns erhofft haben.
5: Jetzt also heißt es beobachten und staunen, denn den Umbau des Waldes hin zu einer Moorlandschaft erledigt die Natur von ganz allein.
2: Wie fängt der klassische Witz an? Kommt ein Mann zum Arzt und sagt, Herr Doktor, Herr Doktor. Nee, ich lasse es lieber. Ich kann einfach keine Witze erzählen, mir auch gar keine merken. Aber eigentlich ist es heute auch egal, denn ob jetzt ein Versenker, Schenkelklopfer oder Flachwitz, heute ist alles erlaubt, denn heute ist Weltwitzetag. Aber was braucht denn nun ein guter Witz, um wirklich witzig zu sein? treffen wir jetzt einen, der sich auskennt. Den Nachwuchskomedian Hannes Höfer aus Bochum.
3: Meine Fieberträume. Ich habe geträumt, dass George Clooney aus meiner Sockenschublade hüpft. Ja, stellt sich bei mir so vorne ans Bett und sagt dann mit so einem Ruhrpott Englisch: Nespresso. What else?
15: Das Ruhrgebiet ist seine Heimat. Für Hannes Höfer Städte, Inspiration und der Ort, an dem er seinem Traum folgt. Der heißt, auf der Bühne stehen, irgendwann als Comedian. Der Weg dahin ist lang und nicht immer witzig.
6: Man spielt am Anfang natürlich ja auch keine Arenen, sondern man spielt in Tennisheim, Kneipen. Ich hab in einer U-Bahn-Station gespielt, auf dem Schiff. Man macht wirklich alles, weil es auch so viel Spaß macht. Ne? Also wenn es dann funktioniert, das ist so cool. Das ist mit das Schönste der Welt, wenn auf einmal, du hast einen Plan und auf einmal geht der auf und jemand lacht, die dich nicht kennen. Da ist es einfach toll.
15: Höfer beobachtet die Menschen, sammelt und notiert. Sein Notizbuch hat er immer dabei. So schafft er es in die Meisterklasse von Atze Schröder und gewinnt das Nachwuchsformat. Mittlerweile verbindet ihn eine Freundschaft mit dem Altmeister.
6: Wenn du mit Atze irgendwo bist, ist die ganze Zeit lustig. Also es ist wirklich die ganze Zeit lustig. Sei denn, er sagt mal, der kann ja auch was Ernstes sagen, aber selbst das wird irgendwann witzig. Ansonsten, die meisten Comedians machen das wirklich, weil die witzig sind. Ne?
15: Doch witzig sein, das ist ein schmaler Grat. Also über wen oder was können die Bochumer lachen?
7: Über unlustige Wortwitze, über, weiß ich nicht, alles.
8: Ehrlich gesagt, kann ich richtig gut über Slapstick lachen. Ach, und meine Kinder, die bringen mich schon auch sehr häufig zum Lachen.
7: Eigentlich über alles.
9: Ich habe sehr viele witzige Freunde und genau, man nimmt den Vibe dann halt mit und ändert sich auch dementsprechend, wird auch dann in der Gesellschaft witziger.
15: Witzig sein, das funktioniert nur, wenn man authentisch ist, sagt Comedian Hannes Höfer.
3: Wie viel Toilettenpapier benutzt du eigentlich? Sie?
15: Persönliches Scheitern, überraschende Wendungen, auch mal derbe Pointen. All das liefert er auf der Bühne, um witzig zu sein. Doch bei einer Sache hört der Spaß auf.
6: Man braucht eine Fallhöhe, man muss mal Grenzen überschreiten. Aber Comedy ist ja in erster Linie witzig und nicht beleidigend. Also das ist so, es klingt jetzt total luschi. Keine Sorge, bei mir wird schon witzig genug. Aber ich denke halt, ich muss dafür niemanden runtermachen oder mich über wen drüber stellen. Also wenn ich einen harten Witz mache, dann meistens über mich selbst.
15: Über sich selbst lachen zu können. Für Hannes Höfer ist das ohnehin die erste und wichtigste Eigenschaft, um wirklich witzig zu sein.
2: Was war heute sonst noch? Nein, nicht witzig, sondern wichtig für und in NRW. Hier sind weitere Nachrichten des Tages.
11: An der Universität Münster hat die Islamisch-Theologische Fakultät offiziell ihre Arbeit aufgenommen. Sie ist die erste in Deutschland und Europa. Die Mitarbeitenden und Studierenden sitzen noch in provisorischen Räumen. Der Dekan der neuen Fakultät, Muhannad Khorshid, erwartet 500 Studierende, die dann zum Beispiel auf Lehramt studieren könnten. Allein NRW benötigt hunderte Lehrkräfte für den islamischen Religionsunterricht. In Böhnen hat am Nachmittag ein Unbekannter auf einen Mann geschossen. Das Opfer kam schwer verletzt in ein Krankenhaus. Die Tat ereignete sich in den Räumen eines deutsch-türkischen Kulturvereins. Der Täter stieg in ein Auto und flüchtete. Die Polizei fahndet derzeit nach dem Mann und hat dazu auch einen Hubschrauber eingesetzt. Über mögliche Hintergründe zu der Tat sagten die Behörden bislang noch nichts. Das defekte Stellwerk in Wuppertal ist wieder repariert. Das hat die Deutsche Bahn mitgeteilt. In den vergangenen zwei Wochen war es mehrfach ausgefallen, sodass praktisch keine S-Bahnen und Regionalzüge mehr fahren konnten. Nun seien nochmal Teile an dem Stellwerk ausgetauscht worden, so die Bahn. Alles arbeite wieder störungsfrei. Man gehe davon aus, dass der Zugverkehr ab morgen 5 Uhr wieder stabil läuft. Darf die Stadt Datteln für ihre Schulen 600 neue iPads anschaffen oder nicht? Darüber verhandelt seit heute das Oberlandesgericht Düsseldorf. Geklagt hatte Apples größter Konkurrent, der Elektronikkonzern Samsung. Die Kommune nutzt seit 2021 Geräte von Apple. Sie will dabei bleiben. Das ganze IT-System sei darauf zugeschnitten, eine Umstellung schwierig. Samsung will erreichen, dass Neuanschaffungen herstellerneutral ausgeschrieben werden müssen.
2: Das hier sind richtig schöne Sommernachrichten. Die Kirschen sind endlich reif. Durch die viele Sonne sind sie nicht nur sehr süß, sondern es sind auch ganz viele Kirschen. Das wird eine richtig fette Ernte. Die beste seit Jahren, heißt es. Und das freut natürlich die Landwirte auch bei uns im Westen. So wie Henrik Mertens auf seinem Obsthof in Willich am Niederrhein. Die Süßkirsche Cordia wächst dort auf 160 Bäumen in langen Reihen, ist jetzt perfekt gereift und wird in den nächsten Tagen geerntet. Rund 30% mehr Kirschen wird er diesen Sommer wohl kriegen. Foliendächer und enge Netze schützen die Kirschen vor Schädlingen und Wetterextremen. Und der Klimawandel geht schon so weit, dass der Obstbauer direkt nebenan auch sogar Wein anbauen kann. Die Frage ist nur, bei welchem Wetter werden ab morgen die Kirschen geerntet, Carsten Schwanke? Bei Sonne mit Hitze oder bei Hitze mit Gewittern? Was hast du im Angebot?
10: Falls die Kirschen am frühen Morgen geerntet werden, dann noch sonnig. Am Nachmittag hingegen könnte es bewölkter sein. Und ein paar Regentropfen sind auch dabei. Warum? Aus Nordwesten nähert sich uns ein Frontensystem. Wir sehen es hier auf der Isobarenkarte. Die Warm- und die Kaltfront laufen genau bei uns zusammen. Und dadurch kommen auf jeden Fall Wolken rein. Wir sehen auch, aus Nordwesten kommt dann erstmal auch der Nachschub. Und das bedeutet definitiv keine Hitzewelle in den nächsten drei Tagen. Der Wetterforschau-Film zeigt es auch. Hier kommt eher eine etwas kühlere Luftmasse aus Nordwesten. Das sind übrigens diese Wolken, die ein paar Regentropfen bringen morgen werden. Vor allem am Nachmittag und dann zwei trockene Tage. Vor allem am Freitag und am Samstag trockenes Wetter. Bei gemäßigten Temperaturen erst am Sonntag erwarten wir den nächsten Schwung mit Schauern und auch einzelnen Gewittern. Aber vielleicht sind bis dahin auch die meisten Kirschen schon geerntet. So, damit schauen wir auf die Nacht, in der es meistens sternklar oder leicht bewölkt. Und es lohnt sich, die Fenster ganz weit aufzureißen. Vor allem dann, wenn die Wärme immer noch drin verstaut ist. Denn die Temperaturen gehen bis morgen früh zurück auf 10 bis 16 Grad. Sehr angenehme Temperaturen. Morgen starten wir erstmal mit Sonnenschein. Am späten Vormittag werden im Nordwesten und im Norden die Wolken dichter. Und später fängt es auch hier an, dann leicht zu regnen. Und das ist dieses Frontensystem, das dann im Verlauf des Nachmittags etwa die Mitte unseres Landes so diagonal quer über die Mitte wird es sich legen, hier erreichen wird. Zum Abend den Süden mit den Mittelgebirgen. Die Temperaturen unter diesen Regenwolken am Rande des Sauerlandes waren nur 19, 20 Grad, sonst meistens 21 bis 26 Grad. Der Wind weht aus südwestlichen Richtungen. Dann kommen die beiden weiteren Tage, die eher trocken sind. Der Freitag 23 oder 22 bis 26 Grad. Der Samstag ein Tick wärmer mit Werten zwischen 24 und 28 Grad bei ziemlich viel Sonnenschein.
2: Da esse ich dann die Kirschen. Danke, Carsten.
10: Unbedingt.
2: Und jetzt, wie eben schon angekündigt, die wirklich sehenswerte Doku zwischen Spritzen, Crackpfeifen und Angst, Leben im Drogen-Hotspot. Hier direkt im Anschluss.
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16: Da rechts, einer links, links, links.
17: Ja, hier ist er doch.
18: Wo denn? Wo?
16: Hier, direkt vor Kopf.
18: Ja? Warte. Welcher meinst du denn?
16: Hier, hier.
15: Unterwegs auf der Jagd nach Crackdealern.
18: Mund auf. Mach den Mund auf.
15: Eine Droge, die die Straßen von NRW verändert.
19: Hey, Reda, hör auf. Hey, jetzt ist Schluss, Jungs.
15: Die Spuren von Crack überall sichtbar.
22: Du bist ruhig jetzt.
15: Und Polizisten, die sich gegen die Dealer beinahe machtlos fühlen.
18: Das ist so, man denkt, okay, jetzt schon wieder er und trotzdem passiert nichts.
15: Wir ziehen ins Düsseldorfer Crackviertel und wollen wissen, können Crackdealer machen, was sie wollen? Düsseldorf, wir kommen aus dem Bahnhof und das ist das Erste, was wir sehen. Drogenabhängige, die sich nicht im Griff haben. Cracksüchtige, die hier erst hinpinkeln und dann Menschen auf offener Straße belästigen. Wir wollen hier mehrere Tage verbringen. Wissen, wie schlimm ist es hier? Wie groß ist das Crack-Problem in der Stadt? Wir sind gerade erst angekommen, da klingelt schon mein Telefon.
28: Wir haben gerade einen Anruf bekommen. Es soll wohl gerade hier vorne großer Einsatz sein. Polizei, Rettungswagen. Schauen wir mal.
15: Einsatz für die Polizei mitten im Düsseldorfer Bahnhofsviertel. Die Lage erstmal unübersichtlich. Ein Streit zwischen zwei Drogenabhängigen. Nur einer ist noch da, hat Pfefferspray abbekommen. Die Security hat die 110 gerufen.
22: Die haben sich irgendwo woanders gestritten, im Parkhaus vom Lidl. Und dann ist er irgendwie nach Pfefferspray dann hier rausgekommen. Hierhin haben wir erste Hilfe geleistet.
15: Der ganz normale Wahnsinn. Security-Mann Rafik erlebt das auf dem Platz vorm Lidl jeden Tag.
22: Ja, wenn man das all die Jahre macht, dann spüre ich auch nichts mehr. Ne? Hier ist jeden Tag Action.
28: Jeden Tag ist das so wie hier jetzt?
22: Jeden Tag. Vielleicht gibt es einen Monat, wo 3 Tage mal Ruhe ist. Ansonsten sind hier 30, 40 Mann. Und wenn sie sich streiten, sind die da hinten im Parkhaus vom Lidl, kommen mit Blut überströmt hier raus.
1: Düsseldorf ist ein Crack-Hotspot. Abhängige auf der Suche nach dem nächsten High. Dealer, die völlig unbeirrt Drogen verkaufen. Die Polizei, die kaum noch mit Festnehmen hinterherkommt. Und wir alle, die bei diesem Elend zugucken müssen. Das ist die Lage gerade in der nordrhein-westfälischen Landeshauptstadt. Und Alltag für Security-Mann Rafik und seine Kollegen. Cracksüchtige, die sich nach einer Messerattacke blutüberströmt auf den Platz schleppen. Dealer, denen völlig egal ist, ob man ihnen beim Crackhandel zuguckt. Und Stress mit Cracksüchtigen, ja, den haben sie auch jeden Tag.
14: Ihr habt mich doch auf Drogen gebracht, ihr Deutschen. Fentanyl, habt ihr mir gesagt, dass ich abhängig werde? Tauber, 2,5 Gramm, 5 Stück am Tag.
22: Das ist das, was du hier
14: habt ihr? Nein,
22: sehr ruhig. Die Drogen, die du sehr hier ruhig. Nimmst, nein, du so. Bist ruhig jetzt.
14: Sag mal, ihr habt mich gebracht auf Drogen.
22: Diese ganze Drogen. Diese ganze
14: Drogen. Ich habe keine Drogen genommen. Ich habe
22: hallo, geraucht, sei mal ruhig Alkohol. Jetzt, sonst muss ich dich wieder in deinen Jagen.
14: Weißt du, was der Richter sagt?
22: Jetzt bist du ruhig, jetzt reden
14: wir. Weißt du, was der Richter sagt? Er kann keinen Fehler machen.
22: Dafür bist du komplett selbstverantwortlich. Nicht irgendwelche andere Leute oder das Land.
1: Ich bin gerade erst eine halbe Stunde hier. Und das ist mein erster Eindruck. Wie muss das erst für die sein, die hier jeden Tag leben? Ich will ein paar Tage hier verbringen und das herausfinden. Nur ein paar hundert Meter weiter haben wir uns eine Wohnung gemietet. In die will ich jetzt rein. Wir drehen hier für alle sichtbar. Die Dealer scheint das gar nicht zu stören.
17: Ja, okay. Du hast jetzt 2 bekommen oder eine?
20: Eine.
17: Okay, komm mal bitte.
20: Ja, gut.
28: Das ist auch krass, ne? Also hier finden wirklich Verkaufsgespräche ganz offen statt, gar kein Problem. Ich gehe in seine Wohnung rein, ne? Und hinterher, komm mal gerade mit, wird ja einfach mal Crack verkauft. Auch gut.
1: In den letzten Jahren ist es immer leichter geworden, an Crack zu kommen. Und so wächst auf der Straße auch die Zahl der Abhängigen. Die Wirkung der Droge hält oft nur Minuten. Die Menschen durchgängig auf der Suche nach dem nächsten Kick. Alles andere Nebensache. Ich bin gespannt, was ich die nächsten Tage erleben werde. Ein Erlebnis ist schon der Blick aus dem Fenster.
28: Also wenn man hier rausguckt, wir sind jetzt ungefähr schon so eine Stunde hier, sieht man schon sehr, sehr viel. Leute, die hier hinkotzen, Leute, die offen Drogen konsumieren, Leute, die offen Drogen kaufen und auch verkaufen.
1: Ich bin noch am Auspacken, da höre ich unter meinem Fenster plötzlich wieder das Martinshorn. Kameramann Flo und ich eilen nach unten. Direkt vor meiner Wohnung Riesenstress. Ein Drogenabhängiger hat hier gerade vom Dönerladen Kunden mit einem Messer bedroht. Und ich bin überrascht, dass der Besitzer nicht überrascht ist.
21: Kam dann mit dem Messer, dann habe ich gesagt, bleibst du hier, kommt die Polizei. Dann Gott sei Dank, Polizei in 2 Minuten gekommen, hat er nichts gemacht. Aber das ist nicht der erste Fall. Der Fall ist jeden Tag gleich. Und der Staatsanwaltschaft gegen diese Leute ist nicht hart. Jetzt, 5 Minuten später, der Person wieder auf die Straße.
1: So wie er sind viele Anwohner mit den Nerven am Ende. Auch wir sehen immer wieder dieselben Abhängigen, die hier sogar mehrmals am Tag auffällig werden. Wie kann das sein? Ich bin mit der Polizei verabredet. Eine Schicht lang das miterleben, was die Beamten Maximilian, Luca, Tessa und Fabian von einer speziellen Brennpunkteinheit jeden Tag erleben. Schnell der erste Einsatz.
23: Ja, der hat schon wieder Crack-Utensilien im Mund gehabt, hat er jetzt in der rechten Hand. Hier vorne das bekannte Händler, der die Pipi nach hinten hat.
24: Würden wir einmal hier die Menschen kontrollieren, einmal mit aussteigen.
1: Unter dieser Brücke halten sich viele Abhängige auf. Und wo die sind, sind vor allem die Dealer nicht weit.
24: Hallo, guten Tag. Kommen Sie einmal hier rüber. Einmal hier an die Wand, bitte.
14: Ich?
24: Ja, auch einmal. Hallo, guten Tag.
25: Ja, einmal da hinstellen, bitte, ja.
1: Sie wollen die Dealer kriegen, nicht die Abhängigen, erzählen mir die Polizisten. Die beiden sind längst alte Bekannte.
24: Beide Personen, die wir jetzt hier in der Kontrolle haben, sind bei uns bekannte Crack-Dealer, die die Situation hier ausnutzen. Bedauerlicherweise immer wieder die Dealer, die jetzt hier hinkommen und die Menschen quasi aktiv ansprechen. Möchtest du nicht Crack haben? Möchtest du nicht den nächsten Crack-Pfeifer haben? Ja? Und mit einmal hier, eigentlich was inzwischen jeder unser Dealer dabei hat, Pfefferspray, ist zumindest das eine, immer am Mann. Ich schau wieder rein, ja? Haben Sie was dabei, Crack? Mal Mund auf. Nicht? Okay.
1: Er hier, ein Afghane, hat nur in den letzten Jahren rund 110 Einträge in der Polizeidatenbank gesammelt, erzählen mir die Beamten. Gerade hat der Mann ca. 30 offene Strafverfahren.
16: Was ist das ganze Bargeld her?
28: Was heißt das für euch, wenn man jetzt solche Scheine da sieht?
24: Das heißt für uns, er wird hier verkauft haben. Und
28: aufgrund der Stückelung? Oder
24: genau, aufgrund der Stückelung, der Scheine. Das deutet für uns darauf hin, dass es aus dem Crackhandel stammt. Er sagt jetzt, erst hat er gesagt, gehört ihm, dann hat er gesagt, gehört ein Freund von ihm.
1: Mehr finden die Polizisten gerade nicht. Keine Drogen, kein Beweis. Die polizeibekannten Dealer dürfen weiterziehen. Zum letzten Mal gesehen haben wir die beiden heute aber nicht. Die Polizisten müssen weiter.
28: Was ist mit denen?
16: Die sollen wir kontrollieren.
24: Wir haben am Bahnhof von anderen Kollegen gerade einen Hinweis bekommen auf zwei Menschen, die neu da im Bereich sind und mit Cannabis dealen sollen und eventuell auch mit Kokain. Und haben jetzt gerade Fotos von denen bekommen.
16: Da rechts ist einer, links.
24: Wo denn? Wo?
16: Hier, direkt vor Kopf.
24: Ja. Warte. Welcher meinst du?
1: Für die Polizisten geht es jetzt um Sekunden. Ortswechsel, wir sind in Köln. Auch hier haben Dealer die Straßen in den letzten Jahren mit Crack förmlich geflutet. Mittlerweile eine der am häufigsten konsumierten Drogen auf der Straße. Abhängige und Dealer im Dauerbusiness. Ein verrückter Kontrast zum Leben, das nur Meter entfernt ganz normal nebenher läuft.
28: Also es ist schon gerade irre. Also hier laufen Kinder lang, hier sind Fäkalien und wirklich in meinem Blickfeld passiert halt gerade ein offener Drogenverkauf und das alles wirklich auf 50 Metern, das muss man sich mal vorstellen.
1: Der Abstand der Crack-Konsumenten und allen anderen, der ist oft ziemlich klein. Und besonders niedrig ist er zu denen, die jeden Tag am Kölner Neumarkt die Spuren der Crack-Abhängigen wegmachen müssen. Markus, der hier jeden Tag mit der großen Maschine unterwegs ist, der erzählt, manchmal wird es sogar richtig gefährlich.
0: Da sind wir angegriffen worden. Wir haben angefangen zu reinigen und dann kamen die auf uns zu, ne? Haben mit Zigarettenkippen auf uns geworfen. Also ungefähr 8 bis 10 Mann waren das schon.
1: Und dann ein paar Meter weiter wieder eine Spritze. Vor einem Jahr war es noch schlimmer als jetzt, erzählen mir die Müllwerker.
3: Weil hier wirklich sah aus, unnormale Zustände, wie bei Walking Dead. Hier lagen überall halt diese Junkies rum. Ne, teilweise hast du auch selber Probleme, dass du wirklich einen Polizeischutz brauchtest, damit du hier vernünftig reinigen konntest.
1: Und auch heute noch ist die Polizei fast jeden Tag hier. Viele Dealer und Abhängige sind in Köln deshalb einfach weitergezogen, zum Beispiel an den Friesenplatz. Weil Cracksüchtige alle paar Minuten Nachschub suchen, vergessen sie oft alles andere um sich rum. Ein Grund dafür, dass es vielen so schlecht geht. Aber Crack, eine Mischung aus Kokain und Natron, putscht auch auf, kann aggressiv machen.
28: Also wir sind, das hat unsere Kamera gerade nicht gefilmt, aber gerade hier von Leuten sogar angeschrien worden. Die haben gesagt, wenn ihr hier noch einmal filmt, dann hauen wir dir richtig eins in die Fresse. Also man ist hier vielleicht nur eine Stunde und dann plötzlich schon selber mitten im Fokus.
1: Ein ziemlich heißes Pflaster. In diesem Café direkt nebendran arbeitet Lea. Seit ein paar Monaten, erzählt sie, gibt's ständig Stress mit Abhängigen. Erst kürzlich wieder hat einer vor dem Café rumgeschrien.
4: Und in dem Moment stand ein Glas auf dem Tisch und dann hat er sich das gegen den Kopf gehauen, dann ist das zerplatzt. Und in dem Moment hat er halt rumgeschrien, jetzt gebt mir doch endlich was zu essen und ihr fresst hier alle und ich bin am Verhungern und die ganze Zeit noch weiter rumgeschrien. Und dann hatte der noch das kaputte Glas in der Hand und stand so vor uns. Und dann habe ich mich hinter so einer Gruppe versteckt, weil ich wirklich extrem Angst habe. Und seitdem ist auch, wenn ich den sehe, dann flüchte ich auch direkt, weil ich einfach Angst davor habe.
1: Und viele Mitarbeiterinnen im Café machen wegen der Drogensüchtigen mittlerweile nur noch ungern die Frühschicht. Das Café gezeichnet. Das kann man spüren und man kann es auch sehen.
5: Ja, mein schöner Kirschlorbeerbaum.
28: War das der Wind oder?
5: Nee, das war definitiv nicht der Wind. Also hier werden manchmal halt Drogen versteckt oder einfach so randaliert.
28: Ach, das Blumenbeet ist Drogen?
5: Genau, die werden meistens hier versteckt und wenn die Polizei kommt, haben die Dealer nie was bei sich.
1: Die Polizei steht gerade wieder vor seinem Café.
5: Es sind gefühlt immer die 20 selben Drogensüchtigen, die hier Terror verbreiten. Das sind immer dieselben. Und die Polizei kennt sie auch, aber irgendwie wird nicht so tun, die Polizei kommt, dann sind sie kurz weg. Und sobald die Polizei wieder weg ist, sind sie wieder da.
24: Ja, warte. Welcher meinst du denn?
16: Hier.
24: Ja, aber wie meinst du noch?
18: Mit dem Weißen der?
25: Eine Kontrolle, ja. Ausweis dabei? Ja. Cannabis oder Waffen dabei?
2: Keine Frage.
18: Der mit dem Grauen? Der mit dem Grauen?
2: Ich rauche.
18: Du?
2: Rauchen,
18: ja. Business?
2: Nein, nein, rauchen.
18: Kein Business?
2: Nein, keine Business.
25: Was ist das?
2: Geld.
25: Na genau, das war hier. Loch reingemacht und genau da war das dann drin, das Geld, das versteckt ist in dem Bereich.
1: Die mutmaßlichen Cannabis-Dealer sind extra rund 50 Kilometer bis nach Düsseldorf gefahren, behaupten aber, sie seien nur zufällig hier mit ihrem Cannabis. Sie bekommen einen Platzverweis, die Polizisten müssen weiter. Sie bekommen einen Tipp von den Kollegen, die Crack-Dealer von eben sind wieder da.
18: Das ist die gleichen von vorhin, sind jetzt wieder hier.
16: Der hat irgendwas links.
18: Hier links. Das sind weg, ne?
1: Es ist nur ein bisschen mehr als eine Stunde seit der letzten Kontrolle unter der Brücke vergangen.
6: Gerade haben wir kontrolliert.
18: Stell dir mal jemand.
6: Unter die Brücke kontrolliert. Warum?
16: Jedes Mal.
6: Meine Hand genommen.
16: Ja, geh jetzt weg.
6: Jede Minute kontrollieren. Warum?
18: Einmal die Tasche ausziehen.
6: Jedes Mal kontrollieren, das ist nicht gut.
18: Sind wir hier Crack?
16: Einmal bitte außen rum.
18: Und das sind jetzt halt ein Stein, ist für eine Pfeife. Und damit sind halt 1, 2, 3, 4, 5, 6, 7 Leute, die quasi glücklich gemacht werden können. Wir haben jeden Tag ihn beobachten, ihn beim Handeln und. Da ist es so, man denkt, okay, jetzt schon wieder er. Und trotzdem passiert nichts.
7: Wer ist denn da machtlos dann jetzt an der Stelle, wenn er immer weitermacht, ihr den jeden Tag eigentlich so erwischt?
18: Ich sag mal, zum einen wir. Also absolut, weil wir natürlich uns fragen, wie kann das sein? Auf der anderen Seite merkt er, okay, ich brauche ihn nicht zu befürchten. Er war schon mehrfach in Haft, ist wieder entlassen worden und merkt, er kann so weitermachen, ohne dass was Schlimmes passiert.
1: Zur Erinnerung, der Afghane hat schon rund 30 offene Anzeigen und sein Kumpel, ein Spanier, hat nun auch was dabei.
7: Strafverfahren.
18: Ist auch wieder eine größere Menge. Verkaufsgerecht abgepackt.
1: Und dann ist da noch ein Fahrrad, das die beiden Herren mit dabei haben. Kurzer Check der Rahmennummer und das Ergebnis: geklaut.
6: Sie kontrollieren gleiche Person. Ja, so viele Personen gibt es hier.
18: Ja, aber nicht jeder dealt.
6: Nicht jeder dealt?
18: Aber ihr dealt.
7: Aber Sie haben ja geklaut.
6: 1000 Leute Dealer ist.
7: Aber Sie haben ja jetzt ein geklautes Fahrrad hier.
6: Diese geklaute, wir haben genommen, aber wir haben nicht geklaut.
7: Und Sie haben auch, Sie haben Crack dabei und ein geklautes Fahrrad. Das ist ja normal, dass Sie kontrolliert werden, oder?
6: Wir tausend Leute
18: seid ihr?
6: Verkaufen. Wir rauchen selber. Unsere rauchen von
18: wo? War jetzt ein halbes Jahr knapp in Haft. Er ist jetzt entlassen, ist jetzt wieder da. Und es geht weiter wie vorher, wenn man sagt, was habe ich jetzt groß zu erwarten? Erstmal bin ich jetzt wieder frei und kann da weitermachen, wo ich aufgehört habe.
7: Sind die Strafen hart genug?
18: Die Möglichkeiten sind hart genug, ja. Aber die Strafen, die Folgen, nicht.
1: 30 offene Anzeigen und er macht weiter? Sind die Strafen zu niedrig? Wir konfrontieren den NRW-Innenminister mit dem Fall der beiden Dealer und der Kritik seiner Polizisten.
8: Ich glaube schon, dass derjenige, der mit Drogen handelt oder Drogen unter die Leute bringt, das ist keine kleine Straftat, sondern lebensgefährlich. Denn da werden ja Menschen im Grunde in den Abgrund gezogen, in den Tod getrieben am Ende. Und wenn man das weiß, ist es eigentlich konsequent zu sagen, wir müssen konsequent gegen vorgehen. Wir müssen auch sanktionieren, stärker als vielleicht als bisher.
1: Er will also härtere Strafen. Das zuständige Gericht sagt, Richter urteilen im Spielraum, den die Gesetze geben, unabhängig. Die Männer bekommen eine Anzeige. Ob die noch abschreckt? Denn es sind immer wieder dieselben. Das erlebt die Polizei und das sehe ich auch, wenn ich gegen Mitternacht aus dem Fenster meiner Wohnung schaue. Dealer, Konsumenten, Leute, die auch nachts hier von Auto zu Auto streifen. Die Anwohner erleben so ein Treiben jede Nacht. Und die Polizei? Zurück aus der Nacht, ein paar Stunden vorher, sehen die einen längst bekannten Kokain-Dealer.
25: Ihr rechts im grünen Polo.
18: Der nicht?
25: Hier.
9: Ist
25: auch hallo, eine Kontrolle einmal auflegen.
10: Ja, Familie.
25: Ja, auflegen.
10: Okay, Minuten.
1: Der Mann aus Bonn hängt seit Stunden an der Straßenbahnhaltestelle rum, will offenbar nirgendwo hin.
9: Ich respektiere den Weg, ich respektiere ihn.
10: Ja, ich respektiere dich doch.
9: Ich hab
10: dir doch alles vernünftig erklärt, oder?
9: Warum?
10: Weil wir heute mit der Kamera unterwegs sind.
9: Warum?
10: Lass die Hände unten. Gleich reicht's.
1: Koks finden die Beamten zwar nicht, aber fürs Rumhängen an der Bahnhaltestelle gibt's

0: Ein Knöllchen. Eine Möglichkeit, die es in Düsseldorf gibt, um Dealer und Obdachlose aus den Haltestellen zu bekommen.
1: Das ist jetzt einmal die Quittung darüber, dass du die 40 Euro bezahlt hast. Ja? Für den Verstoß gegen die Düsseldorfer Straßenordnung, hier steht alles drauf. Die Quittung ist für dich. Das geht bei uns. Ja, ich tue dir die Quittung in deine Tasche.
2: Doch, so viel kam
3: hier.
4: Fahr jetzt nach Bonn.
1: Platzverweis, fahr.
2: Strafe, okay.
4: Genau, Strafe.
1: Hab ich dir erklärt.
4: Wegen dem
2: Lungen, ja, in der Bahn. Ja, ich bin 2-1.
1: Aber nicht den ganzen Tag.
4: Lass deine Hände unten.
1: Nicht den ganzen Tag.
4: Lass deine Hände unten. Und jetzt fährst du nach Bonn, du hast einen Platzverweis. Fahr jetzt.
1: Hey, da. Pass mal auf, du gehst jetzt nach Bonn und gehst uns nicht mehr auf den Sack. Hast du das verstanden? Verpiss dich jetzt hier aus Düsseldorf. Ja? Du fährst nach Bonn.
2: Da
1: geh mir nicht auf den Sack.
2: Okay.
1: Und jetzt gehst du nach Bonn. Und du siehst hier nicht mehr. Wenn du dich einmal umdrehst, sperre ich dich ein. Ja, ist wieder dieses Respektlose, hat auch nichts zu tun, ist unbeschäftigt und kann sich die Zeit halt nehmen und diesen Austausch suchen. Das ist, ich sag mal, wenn er jetzt die Möglichkeit hätte zu arbeiten, dann hätten wir das Problem vielleicht nicht.
5: Und wird er jetzt einsteigen in den Zug?
1: Nein, oder? Also wir können jetzt ein paar Minuten warten und dann kommt er zurück.
0: Wie recht die Polizei haben wird. Eigentlich wollen sie die Dealer hier wegkriegen, damit die gar nicht erst an Abhängige verkaufen können. Einer von ihnen ist Micha. Er muss erst mal an Kohle kommen, bevor er sich neuen Stoff kaufen kann.
6: Hi, ich bin der Micha. Ich komme aus Düsseldorf. 35 Jahre drauf. Erst Heroin, später dann halt Crack, was nach Deutschland kam.
0: Micha will so schnell wie möglich zum Betteln Richtung Hauptbahnhof.
6: So liege ich hier den ganzen Tag und versuche halt mit den Spenden von den Leuten, von den Mitbürgern, über die Runden zu kommen, ja.
0: 5 Euro braucht er jetzt für die nächste Dosis Crack.
7: Kannst du das denn verstehen, dass hier viele Leute sagen, so Anwohner, die irgendwie sagen, wir haben die Schnauze voll, wir wollen das alles nicht mehr, so wie es hier gerade aussieht? Kannst du das nachvollziehen?
6: Ja, selbstverständlich, auf jeden Fall. Hätte ich auch keinen Bock drauf. Also wenn ich mein Kind zum Kindergarten bringen würde und dann glaube ich erstmal an einen vorbei, der jetzt ein Blech am Rauchen ist, ein Knaller am Machen ist oder etc., wer weiß ich nicht, wie ich reagieren würde.
0: Er selbst, sagt er, geht zum Cracken immer in einen Drogenkonsumraum in der Nähe. Noch hat er die 5 Euro fürs Rauchen aber lange nicht zusammen.
7: Dann der Moment, wenn die Droge wirkt, das Crack, wie fühlt sich das an?
6: Ich mache das immer dann so und dann bin ich so ein bisschen, ja, so für mich, so für Probleme weg, tja, wie soll ich jetzt sagen?
7: Wie lange hält das?
6: Nicht lange, 2-3 Minuten.
0: Nur ein paar Minuten. Die Abhängigen brauchen sofort neuen Stoff und die Dealer machen damit ein ziemlich gutes Geschäft.
1: Hallo!
8: Hallo,
1: Chef!
8: Eine Kontrolle, ja?
9: Ist okay. Okay. Jetzt Kontrolle. Okay.
1: Jetzt Kontrolle.
8: Okay. Einmal rumdrehen. Yes. Von vorne an.
9: Anna, alles top, du know.
1: Ja, aber du weißt, wann wir hier sind.
0: Er hier lacht sich mittlerweile fast schlapp, wenn die Polizei kommt.
8: Ich glaube, weil sie es tagtäglich mitmachen und man sich schon irgendwie so vom Gesicht her und so kennt, wissen die, was auf sie zukommt und dass sie eigentlich nicht viel zu befürchten haben.
0: Kollegen haben den Dealer vorhin schon beim Handeln mit Medikamenten beobachtet. Doch noch fühlt der Mann sich sicher.
1: Ich belehre Sie, ja, als Beschuldigter im Strafverfahren, wie die letzten Male.
9: Strafrat?
1: Ja.
9: Okay, dann muss ich.
1: Ja. Als Verstoß, Arzneimittelgesetz. Aber wo ist Versteck?
9: Was?
1: Versteck.
9: Was ist das Versteck?
1: Wo du Sachen hinpackst.
9: Aro, Anna, no finish, halas, belisai.
1: Kein, ja?
9: Yes,
1: okay.
9: In Karte, yes, Karte, yes.
1: Okay, pass auf, guck mal. Fahrrad?
9: Nein, Fahrrad ist.
1: Ja,
9: was
1: okay.
9: Kaputt.
1: Wir machen jetzt Lucky Lucky Fahrrad. Okay? Der Kollege macht, guckt da und guckt mal unter dem Sattel.
9: Was ist das Fahrrad?
1: Da hinten.
9: Ja, gerne. Nein, Fahrrad ist Fahrrad.
1: Ja, aber wir gucken

0: Jetzt mal da. Pass auf.
1: Die Laune ist plötzlich nicht mehr ganz so gut. Treffer.
0: Das sieht man schon ganz gut. Hier ist das Pregabalin gerade. Ein Schmerzmedikament, das hier drunter liegt. Hier liegen noch weitere Medikamente.
1: Der Handel damit ist verboten. Es gibt also eine Anzeige. Die Laune, die hat sich ganz schön verschlechtert. Und die Polizisten haben schon wieder den nächsten Einsatz. In dieser Ecke der Stadt treffen sie immer wieder Kokainhändler.
0: Die Personen, die damit handeln, sind mittlerweile, haben sich so viel Gedanken darüber gemacht, dass sie die Kokain-Bubbles im Mund lagern. Und wenn dann eine polizeiliche Kontrolle kommen sollte, die einfach die Bubbles runterschlucken.
2: Hallo? Hallo? Hello? Englisch? Hm? Englisch? Hä? Okay. Komm mal raus, denn.
0: Mund aufmachen.
2: Mund auf. Mach den Mund auf.
1: Was hat die Polizei gesehen? Ein paar Straßen weiter. Während die Polizei auf der Jagd nach den Dealern ist, wollen sie sich um die Abhängigen kümmern. Unterwegs mit den Sozialarbeitern Alena und Oliver.
3: Resa!
4: Du wolltest ins Krankenhaus gehen.
5: No.
3: Hier ist da. Olli. La, la, la. Doch. Resa. La, la, la, la. Ach Mensch. Resa.
5: Ich habe keine. Schau,
6: Resa, könnt ihr ruhig mitfilmen. Das ist halt so dramatisch, weil der mal ein ganz bürgerliches Leben hatte. Ich kenne auch seinen Sohn, der versucht ihn auch immer in die Klinik zu kriegen.
7: Also die Leute haben schneller so psychische, emotionale und physische Verfallen, so, weißt du? Also in sich, das geht rasant schnell. Aber das sagen alle Städte, die halt Crack bekommen haben, dass es halt wie so ein bisschen, ich sag das mal so salopp im Szene-Jargon, zombie-mäßig ist. Ne? Aber auch die Narbe hier, das war eine Auseinandersetzung mit Messern hier am Boringer Platz und so. Innerhalb der Szene ist die Gewalt unter Crack auch eine ganz andere geworden. Das ist unkontrollierter. Das ist einfach irgendwie, die Leute zum Teil so Übersprungshandlungen haben. Du weißt gar nicht irgendwie, was aus dem nächsten Augenblick so passiert.
1: Und während Alena Angehörige anruft, sehen wir, was Oliver meint.
4: Hey, Resa, hör auf. Hey, jetzt ist Schluss, Jungs.
5: Ich hab kein Problem.
4: Ja, ist egal. Es ist Feierabend jetzt. Resa, hallo, ich bin's, Olli. Jetzt ist Schluss. Es ist Feierabend. Lass ihn gehen. Komm, Yalla.
5: Ich bin Goldhammer.
4: Gut, ja?
5: Ich möchte dir ein Eis kaufen. Hast du 5 Euro für mich? Olli.
6: Dann machen wir jetzt auch nur, weil du es bist, ne?
5: Beide Augen, warum ist so? Zwei schwarze Möchte ficken, deine Frau unter 15 Jahre alt hier.
6: Ja. Also nicht, dass da einer steht, kann jetzt nicht jedem 10 Euro geben, ne? Aber mit Resa haben wir so viel zu tun gehabt und also macht er eh.
4: Aber deine Jacke hast du vergessen, hey.
6: Ja. Das meine ich gerade mit der Aggressivität, ne? Der ist sonst total lieb und dann aus dem Nichts entsteht das, ne?
1: Aber sie wissen, Geld wird kein Problem lösen. Jeden Tag versuchen die beiden das. Familienangehörige erreichen, Wohnungen organisieren.
3: Alles gut. Hab schon gehört, dass ein Fernsehteam hier ist.
1: Und man merkt, es ist sogar noch schwerer, als es sich anhört. Auch weil der Drogennachschub quasi unendlich ist. Weil Kartelle vor allem aus Südamerika auch Deutschland mit dem Crack-Grundstoff Kokain überschwemmt haben.
6: Crack ist nur in der Stadt, weil die High Society und viele Leute Kokain konsumieren. Und das sei mal alle an die gerichtet, die das Zeug nehmen. Das ist einfach das Produkt, was die Struktur, die kriminelle Struktur, die großkriminelle Struktur benutzt, um einfach ihren Schrott noch auf den Markt zu werfen. Aber das Hauptgeld kommt dadurch, dass Leute reines Kokain konsumieren. Das hier, was wir hier sehen, deshalb würde niemand irgendwie 2 Tonnen Kokain nach Deutschland bringen oder nach Düsseldorf bringen oder überhaupt auf den Markt schmeißen. Niemand.
0: Mund aufmachen.
2: Mund auf. Mach den Mund auf. Mund auf. Hat er runtergeschluckt. Okay, aufstehen.
0: Das war jetzt gerade der beschriebene Fall. Ist ein Kokainhändler, der im Mund die Bubbles hatte, unter der Zunge. Der Kollege hat ihn gerade angesprochen. Er hat keine vernünftige Antwort gegeben, weil er halt die Bubbles im Mund hatte und nicht sprechen konnte. Und dann in dem Moment, wo wir ausgestiegen sind, haben wir noch versucht, die Kiefersperre durchzuführen, durch das Greifen hier, dass er nicht schlucken kann. Hat leider nicht funktioniert. Hat die Bubbles

0: sagt die Polizei.
1: You can walk here, that's fine, but you cannot drug dealing. Okay? So, in cause of that, you have to go now.
2: No, I'm going, really.
1: To Duisburg?
2: Yeah, I'm going. I'm
1: okay.
2: Going, really.
1: That's good.
2: I don't have anything to do here again. I'm
1: okay.
2: Going.
1: Man hat es ja schon gesehen, er hat versucht, das im Mund zu verstecken. Wir versuchen dann, dass er den Mund öffnet, dass wir das gucken können. Und irgendwann muss man dann sagen, okay, wir können jetzt nicht da die Menschen sinnlos einprügeln, damit die das eventuell ausspucken, sondern wenn er es dann so gut im Mund versteckt, dann muss man einfach sagen, okay, hat er gewonnen.
0: Und ich frage mich, woher die Polizisten immer wieder Motivation für den nächsten Einsatz nehmen. Dann schon wieder der nächste Funkspruch und schon wieder ein alter Bekannter.
1: Eins, zwei,
3: links, grünes T-Shirt.
0: Der Mann von eben.
3: Geben sich gerade was?
0: Eigentlich hatte der schon vor Stunden einen Platzverweis kassiert.
1: Ja, sind wir auch.
4: Machst du hier noch?
1: Umdrehen, Handschellen an. Handschellen. Ja, warte kurz. Was?
0: Bei ihm und seinen Kollegen finden die Polizisten Cannabis. Jetzt wird es ungemütlich für den Mann in Grün. Dealer wie Sie sind eines der größten Probleme auf der Straße. Eines, das die Politik am dringendsten zu lösen versucht. Kann das hier eine Lösung sein? In Düsseldorf und Köln wollen die Oberbürgermeister jetzt Crack-Zentren einrichten. Mit denen sollen Abhängige und Dealer von der Straße geholt werden. Da drin dürfte dann gedealt werden.
5: Also das Konzept ist, dass es Aufenthalt innen drin gibt, dass man konsumieren darf und dass man auch den Kleinsthandel erlaubt.
0: In Zürich gibt es sowas schon, ist Teil des sogenannten Züricher Modells. Suchtkranke, die den Sozialarbeitern bekannt sind, treffen sich in den Anlaufstellen in einem bestimmten sichtgeschützten Bereich. Hier dürfen sie kleine Mengen untereinander ticken. Wer Fettkohle machen will, fliegt aber sofort raus. Der entscheidende Deal mit der Polizei in Zürich, bei diesem Kleinhandel guckt sie weg. Viele Nachbarn hier in der Hood finden solche Ideen aber nicht so cool.
5: Und das sind dann halt zum Teil irrationale Ängste, die Leute haben. Und das kommt jetzt wiederum nicht aus konservativer Ecke, sondern eher aus so einem linksliberalen Kulturszene-Umfeld. Die sagen, nee, und meine Kinder und keine Ahnung.
0: Doch noch ist ein solches Modell in Deutschland gar nicht legal, müsste politisch erst beschlossen werden. Die Polizei hat auf der Straße weiter alle Hände voll zu tun.
1: Wir wissen, er hat jetzt auch Cannabis dabei, was er vorher nicht dabei hatte. Wir wissen, dass wir zumindest einen heute Nacht hier nicht mehr auf der Straße haben, der Drogen handelt und mit Cannabis dealt.
0: Er kommt mit in die Zelle für eine Nacht. Wir geben uns jeden Tag Mühe, stehen motiviert auf, sagen mir die Polizisten. Aber daran zu glauben, dass es besser wird, das fällt uns schwer. Und wenn der Dealer morgen um 6 Uhr dann wieder raus darf, treffen sie ihn auf der Straße wahrscheinlich wieder. Ich packe meine Sachen. Mehrere Tage Leben direkt am Crack-Hotspot sind zumindest für mich vorbei.
6: Ja, was wir da die letzten Tage erlebt haben, das ist eigentlich so ein richtiger Teufelskreis. Immer dieselben Süchtigen sind auf der Suche nach Stoff bei immer denselben Dealern, die dann wieder von den immer selben Polizisten kontrolliert werden. Und dann sind da immer noch dieselben Streetworker, die versuchen, irgendwie die Situation zu verbessern. Mein Eindruck ist, ob man das wirklich aber schafft, aus diesem Teufelskreis rauszukommen, ich bin da skeptisch.

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Als wir dann diesen Schlag gegen Schulz und Co. hatten, da war zwar dieses, das ist jetzt erledigt, aber ey, da kommt was Neues. Jetzt kommen die Nächsten dran. Es waren jetzt gerade im Bereich der Prostitution sehr viele Dinge frei geworden. Es meinten sich jetzt einige, das Erbe sichern zu müssen von Herrn Schulz.

0: Was danach kam, war wesentlich brutaler.
1: Nutella und GmbH, das waren Gruppen, denen der Kiez eigentlich gehörte, ne?
2: St. Pauli, das ist der große Liebesmarkt, der die Erfüllung erotischer Sehnsüchte in jeder Form verheißt. Für die Frauen, die diese erotischen Sehnsüchte erfüllen sollen, bedeutet St. Pauli harte Arbeit, Diskriminierung und oft auch Misshandlung.
3: Es gibt im Rotlichtmilieu nichts, was es nicht gibt. Es gibt Ausbeutung, es gibt Lügen, es gibt Intrigen.
4: Damals war man ja überhaupt froh, als Frau anerkannt zu werden in so einem Job bei der Polizei. Es gab natürlich auch Kollegen, die gesagt haben, oh, was will die denn schon wieder hier, Mensch, die soll in den Herd. Und die haben mich, glaube ich, gar nicht wahrgenommen, mich ignoriert.
3: Und ich weiß, dass der ein oder andere Junge zu Recht in den Knast gegangen ist. Ja, weil da der Bogen der Menschlichkeit überspannt worden ist, und zwar drastisch.
1: Gewalt ist eine Sache, die geht bei mir überhaupt nicht. Ich habe eigentlich nur das gemacht, was jeder andere auch gemacht hätte. Kannst du da nicht so ein Mädel da stehen lassen und zugucken, wie sie halb totgeschlagen wird, ne?
3: Wenn du hinter dem Rücken im Rotlichtmilieu mit der Polizei gesprochen hast, also ein Zwitschervogel gewesen ist, was man nicht tut. Also da warst du wie Judas. Und dann will auch mit dir keiner was zu tun haben.
1: Ich komme mir wirklich vor wie ein Verräter, ne?

0: In den Jahren ab 1972 bin ich als Zivilfahnder im Rotlichtmilieu tätig gewesen. Jede Nacht haben wir die Bordelleinheiten aufgesucht und kontrolliert, die uns am auffälligsten erschienen. Und überall dort, wo sich für uns interessante Zuhälter aufgehalten haben. Man muss bedenken, im Eros Center, in dem größten Bordell Europas damals, dort waren 266 Zimmer mit 174 Betten. Und die Matratzen, die wurden kaum kalt dort.
1: Ich war total geschockt, ne? Wo ich das erste Mal den Hof vom Eros Center gesehen habe. Da stehen die Frauen halb nackt, aber nicht eine, zum Teil 200, 250 Frauen. Ne? Und da ging alles durch. Das war wie im Supermarkt. Ne? Vorne rein, hinten raus. Aber die Frauen, die waren mir irgendwie so ein bisschen suspekt zuerst. Ne? Ich war sowas nicht gewohnt. Und da standen auch viele Mädels. Ne? Ich meine, heute schäme ich mich dafür, wie ich damals gedacht habe. Ne? Die gerade mal nicht hübsch waren oder ein bisschen seltsam aussahen oder wie auch immer. Ich denke, das war auch meine Arroganz, war das gewesen. Ich bin Einzelkind. Mein Vater Architekt, meine Mutter Hausfrau. Bin im Rheinland groß geworden, dann nochmal zur Schule gegangen, Grundschule, dann Abitur. So, dass ich gedacht habe, nee, ne, du kommst daher und daher, ne, was willst du da, ne?
2: Es war ein anderes Arbeiten, ne? Also auf der Straße war halt frieren angesagt zuletzt im Herbst, Winter. Und im Eros Center war es halt warm. Es sind unheimlich viele Frauen auf dem Hof gewesen, unheimlich viele Gäste, ein Wirrwarr. Ich habe eine Platzanweisung bekommen, da kannst du stehen, da darfst du nicht rübertreten.
3: Natürlich sind wir hier Konkurrenten, aber wir gehen hier respektvoll miteinander um. Das ist ja eigentlich dieses Entscheidende, zu sagen, ich bin eine Hure und du bist auch eine Hure, deswegen unterscheidet uns beide nichts.
1: Genau diese Mädels, das waren genau hinterher die richtigen, mit denen ich mich komischerweise gut verstanden habe. Ne? Und die sich dann auch wirklich gut, ob man es glaubt oder nicht, als Freunde entpuppt haben. Ne?
2: Also ich bin in Bremen aufgewachsen, war im Heim. Und ich bin halt viel ausgebüxt und bin unter anderem dann später auch in Hamburg gelandet und wollte meine Mutter suchen. Ich habe ja dann erfahren, dass sie auf unerklärliche Weise umgekommen ist. Aber dann wollte ich zumindest erfahren, wer sie vielleicht gekannt hatte. Die Reeperbahn war halt wie ein Magnet und da spielte sich ja auch das wahre Leben ab in der Prostitution. Und für mich war klar, dass ich in Hamburg auf der Reeperbahn arbeiten möchte.
3: War eine tolle, große Glitzerwelt und ich hatte das Gefühl, dass jeder Mensch, der hier in irgendeiner Form rumläuft, sitzt, arbeitet oder lacht, die haben alle ein glückliches Leben. Jeder hat dir auch das Gefühl gegeben, ach, du bist jetzt was Tolles und jeder verliebt sich auch in dich. In der Schule hat man immer nur einen, der hübsch ist und den kriegt man nicht. Den kriegen auch die anderen 30 Mädchen nicht, die kriegen nur eine. Und hier war eben so diese geballte Schönheit, dieses, ach, hier interessiert sich jemand für mich, ich bin doch ein Mädchen.

0: Viele fragen, ja, wieso kommt eine Frau, junges Mädchen, auf die Idee, mit einem Zuhälter zusammen zu sein? Ganz einfach, wenn die Zuhälter in eine Diskothek kamen, dann waren sie die Rockstars.
1: Ja, in den 80er Jahren waren die Luden sehr gut zu erkennen. Die hatten halblange Haare, meistens gelockt, wenn es irgendwie ging. Offenes Hemd, damit man die breite Brust auch sehen konnte. Dunkle Sonnenbrille, die Rolex-Uhr. Natürlich die schicken Autos. Denen habe ich auch immer gerne hinterhergeguckt, wenn sie auf der Reeperbahn fuhren. Das war natürlich beabsichtigt, die Frauen, die auch in der Diskothek verkehrten, zu beeindrucken. Von der Optik her absolut. Ich fand die auch schick.
2: Also mein erster Zuhälter, den ich hatte, der hatte blond gelocktes Haar und halt schneeweiße Zähne. Und an mehr kann ich mich eigentlich gar nicht mehr erinnern. Blaue Augen.
3: Es gab ja auch ganz viele, die haben mit ihren Zuhältern zusammen gelebt. Das heißt, die Prostituierte hat das Geld natürlich mit nach Hause gebracht. Als Beispiel, ich bin mit 1000 Mark nach Hause gekommen, dann hat er 700 Mark genommen und gesagt, Süße, das ist für dich, 300, kauf dir was Schönes. Ich kenne aber auch zum Beispiel Zuhälter, die haben alles genommen, wirklich alles, komplett alles genommen und der Frau überhaupt nichts gelassen.
4: Ich habe eine unheimliche Wut auf diese Zuhälter gehabt, weil ich immer gedacht habe, Mädchen, ihr könnt alle Prostituierte sein, ihr geht anschaffen, so viel ihr, und behaltet doch bitte euer Geld und gebt es nicht diesen dummerhaftigen Kerlen da. Und die Männer, die haben sich nur amüsiert. Die haben die Frauen überhaupt nicht als Menschen wahrgenommen. Die waren für sie Fleisch, das Geld bringt.
5: Das Dogma der Luden war, wenn wir die Kontrollen vorgenommen haben in irgendwelchen Bordellen, dass die Frauen nur knapp guten Tag sagen sollten, ansonsten jede Unterredung mit uns zu vermeiden hatten.
6: Und ich habe dann auch am Anfang den großen Fehler gemacht und habe natürlich direkt einen von der Polizei angesprochen. Ne? Das war schon mal recht lustig, war das schon mal gewesen, weil der fand das auch lustig und sagte direkt, du bist neu hier. Ne?
7: Wir wurden gebrieft. Jeder hat uns irgendwie gesagt, wie wir uns zu verhalten haben bei der Polizei.
6: Weil alles illegal war und keine Steuern darauf bezahlt wurden und Zuhälterei ist verboten. Ne?
7: Und die wollten nun letztendlich ja wissen, wie das Prozedere in jedem Puff so ein bisschen lief.
8: Kriminalität ist ein Prozess. Und auch hier war klar, wir waren genau in eine Phase reingekommen, wo gerade Umbrüche stattfanden. GmbH, Nutella, protzend in der Öffentlichkeit.
9: Also die GmbH war bekannt als von 4 Leuten geführte Vereinigung, die geschätzt weit über 100 Prostituierte kontrollierte.
3: Und dann waren meine ersten Begegnungen natürlich hier, dass mich so die Zuhälter von der GmbH mir Offerten gemacht haben, also mich possiert haben, ganz klar. Und dass ich immer gedacht habe, oh Gott, die sind ja alle so alt wie mein Vater. Ja, das waren für mich ja Opas, das kam für mich überhaupt nicht in Frage. Dann war aber, es war 1982, also dieser Beginn dieser Nutella-Bande. Und das waren ja ganz junge Zuhälter. Die waren ja alle nur 18, 19, 20, 21. Die haben zu diesem Zeitpunkt hier so ein bisschen die Reeperbahn revolutioniert.
10: Die jungen Wilden fahren amerikanische Autos, um sich von der Konkurrenz abzuheben. Sie werden als Milchbubis verspottet, die noch Nutella essen müssen.
11: Wie ich da anfing, waren wir ungefähr 150, 200 Jungs waren da so zu der Zeit. Also es war kein Kindergarten.
12: Wir hatten ja 220 Frauen in 11 Geschäften. Wir hatten also 11 Bordelle, 3 Peepshows, 3 Restaurants und 2 Imbisse und unseren Club noch.
13: Dies ist, meine Damen und Herren, zum ersten Mal im Fernsehen die Demonstration einer ganz neuen Kampfsportart, die aus Amerika kommt. Das sogenannte Vollkontakt-Karate. Und das ist hier Thomas Born.
3: Die kamen natürlich aus dieser ganzen Community der Boxer, Kickboxer, Streetfighter. Und die haben auch die Frauen ganz anders behandelt. Da hatten die Frauen auch schon ganz anderen Stellenwert.
10: Der starke Arm der Nutellas ist Thomas Born, genannt Karate Tommy. Vize-Europameister im Kickboxen und Inhaber einer Kampfsportschule.
13: Ja, die Frage an unsere Zuschauer: Hat irgendeiner der Herren Lust, mit Thomas Born zu kämpfen? Nein.
12: Diese Nutella-Gang, die suchten noch jemanden, der zuständig sein könnte für die Abteilung Stress. Und Abteilung Stress bedeutet immer, wenn von außen Gefahr kommt, also wenn Leute von außen kommen, um da irgendwas zu erreichen, dann hat das Telefon an mir geklingelt.
9: Und dann war plötzlich eben die Nutella ein ernsthafter Gegner. Und wenn man das einordnet, sage ich mal, in organisierte Kriminalität, diese beiden Vereinigungen, es geht immer ums Geld und aus dem Geld natürlich um Macht. Man teilt ungern und deswegen ist dann irgendwann immer auf der Grenze, kommt es zum Krach.
0: Wir hatten kein Interesse an Stress, an Schießereien, an Schlägereien, an Unstimmigkeiten. Unsere Sorge war ja gewesen, dass die Läden laufen.
14: Wir haben hier vor Ort alles geregelt ohne Waffen, denn Waffen verderben das Geschäft. Und deswegen eskalierte damals auch so schnell nichts bis eben zu dem bewussten Tag. Und von da an war eigentlich der Kodex ohne Waffen gebrochen.
3: Wir hatten eigentlich immer nur ein Quadrat. Also wenn wir gestanden haben, wir durften einen Schritt nach vorne, einen nach hinten, einen nach links, einen nach rechts. Und da war ein Mann, der hatte schon einen Schritt zu weit gemacht. Und die nächste Prostituierte sagte dann eben halt, ey, ja, nun lass ihn mal los und so, er ist hier schon in meinem Gebiet. Und dann hat die eine der anderen ein blaues Auge gehauen. Aber auch wirklich ein Pfeilchen. Das war wirklich innerhalb von Sekunden war das wirklich dick und blutig. So, und dann kommt man natürlich in eine Situation, weil A, eben eine Regel gebrochen worden ist, Respekt nicht stattgefunden hat. Und jetzt kann die Frau natürlich mit einem blau geschlagenen Auge vielleicht auch 3, 4, 5 Tage nicht arbeiten. Und dann sind die Jungs eben von der einen Gruppierung in die andere Gruppierung in den Salon gegangen und wollten dann im Grunde genommen ihre Schadensersatzansprüche geltend machen.
12: Wir sind gefahren mit ungefähr 25 Leuten. Und dann habe ich aber die unten in der Tiefgarage gelassen und habe gesagt, wie viele Mann sind im Salon? Und dann hat Angie gesagt, da waren 7 drin, als ich da war. Ja, sag ich, der Angie ist starker Junge, sag ich, der SS da ist ein starker Bengel. Und meine Wenigkeit, sag ich, die 7 Themen uns durch den Arsch, wenn das zur Sache gehen sollte. Also gehen wir da rein. Von Waffen war keine Rede. Und dann ist es eben anders gekommen. Der Klaus ist direkt neben mir in den Kopf geschossen worden. Der Angie hat einen aufgesetzten Schuss bekommen und dann nachher nur Schüsse in seinen Kopf und den Körper. Und in dem Moment hat sich einer, weil die Magazine waren leer, Magazin zu werfen, hat er das eingefügt, hat auf mich angehalten, hat aber vergessen durchzuladen mit der Automatik. Das war mein Glück und da habe ich gewusst, entweder komme ich jetzt raus oder ich bleibe da drin für immer.
3: Und das hat uns schon wochenlang beschäftigt.
15: Das ist ja der Obergau, was überhaupt passieren kann. Und die Polizei ist natürlich total durchgedreht. Das Klima ist sofort viel rauer geworden. Ne?
3: Es hatten auch viel mehr Razzien. Es wurde auch mehr geguckt, wer gehört welchen Gruppierungen an. Und dann war es schon so, dass dieser Strafbestand, also Zuhältereien, Förderung der Prostitution, viel doller beleuchtet worden ist.
8: Man muss sich immer vor Augen halten, die Kriminalität, mit der wir tagtäglich konfrontiert werden und die sich in irgendwelchen Statistiken niederschlägt, ist angezeigte Kriminalität. Das heißt, wir haben auch mit einem Phänomen zu tun, wo wir keine Straftaten angezeigt bekommen.
3: Ja, also wir hatten in den 80er Jahren überhaupt keinen Kontakt zu der Polizei. Daher kommen ja auch die drei Affen, nichts hören, nichts sehen und nichts sagen. Also mein Name ist Hase, ich weiß von nichts.
0: Nummer 1, man verrät niemanden. Ja, also wenn man mit der Polizei zusammenarbeitet, das ist das Schlimmste. Wenn jemand gesungen hatte, ausgepackt hatte oder jemand verraten hat, war es vorbei. Punkt.
8: Es muss auf jeden Fall ein langer Atem bei den Ermittlungen gewährleistet werden. Zumal die Ermittlungen in der ersten Phase verdeckt laufen müssen, damit die Gegenseite nicht mitbekommt, dass dort entsprechende Ermittlungen laufen.
16: Innerhalb der Soko waren wir das operative Team, sagen wir immer, Fachmensch. Wir waren die Leute am Herzen der Gangster, also die jetzt wirklich auch da einsickerten dann in die Unterwelt.
17: Die Köpfe oben, die in den oberen Etagen, sage ich jetzt mal, oder dienstgradmäßig unterwegs waren, vergleiche ich mal mit dem Bienenkorb, das waren die Königinnen und wir waren die Arbeiter.
8: Sie sollen das Auge und Ohr von uns sein. Sie sollen uns über die Strukturen was sagen. Wer macht da mit wem? Sie sollen uns sagen, um welche kriminellen Geschäfte geht es denn da?
17: Wir sind irgendwo hingeschickt worden, observieren. Und haben die Kennzeichen und die Autos gekriegt. Und wenn es geht, Bilder von den Fahrern, von den Beifahrern machen. Man darf ja auch nichts erzählen. Wir waren ja geheim verpflichtet bis über die Haarspitzen. Und wenn ich nach Hause kam und mein Mann lag im Bett und sagte, oh Gott sei Dank, bist du wieder da. Da hat der denn morgens um 7 mich nach Hause kommen sehen im Nuttenoutfit, sage ich jetzt mal. Wie sonst die Ehefrauen im Bett liegen mit offenen Augen, wann der Mann denn nun wieder heil nach Hause kommt. Ne? Das ist einfach so. Und da muss man, glaube ich, ein bisschen verrückt für sein. Nicht nur optisch. Aber was die gesamte Polizei anging, da waren wir die Exoten. Und jeder von uns war irgendwie auch für sich eine etwas skurrile Persönlichkeit. Hatte jeder so seine Macken. Und dadurch, dass ich dann auch das Labor denn hatte und die Sachen dann selber entwickeln konnte, hing das hauptsächlich an mir. Es war schon erfolgreich. Die oben im offenen Bereich, die waren dann schon zufrieden damit.
3: Das Größte, was mir beigebracht worden ist, hat mir damals mein Zuhälter beigebracht. Also, wie sind die Spielregeln? Wo fange ich an zu arbeiten? Was darf ich, was darf ich nicht? Was hat Respekt hier auf der Reeperbahn? Respekt ist was ganz, ganz Großes. Was man nie machen durfte, ist seinen Zuhälter in der Öffentlichkeit bloßstellen, dass er sein Gesicht verliert.
6: Für mich war klar, dass ich alleine bleibe. Ne? Schon wo ich mit der ganzen Sache angefangen habe, war damals überhaupt nicht üblich. Ich hatte mein Ziel vor Augen, ich habe mein Geld gespart und warum soll ich davon was abgeben? Ne? Nee. Von klein auf wollte ich immer Krankenschwester werden. Und meine Eltern wollten, ich soll studieren, Architektur, war überhaupt nicht mein Ding. Ne? Du studierst, dann kriegst du ein Haus, dann übernimmst du dann alles. Ne? Wirklich komplett wollten die mein Leben übernehmen. Ne? Mein Gott, Krankenschwester ist ein schöner Beruf. Ne? Und die haben mich wortwörtlich rausgeschmissen mit den Worten, wenn du normal bist, kannst du wiederkommen. Ja, ich hab gedacht, das schaffst du auch so. Ich habe sie dann mal angerufen, habe gesagt, du, ich bin jetzt in Hamburg, mache hier meine Ausbildung weiter. Ich arbeite auch nebenbei im Bordell, weil sonst könnte ich nicht überleben. Meine Mutter hat sofort aufgelegt. Ne? Für die war ich komplett gestorben. Ich habe meine Eltern auch nie lebend wieder gesehen. Die haben also wirklich komplett damit abgeschlossen. Sie haben keine Tochter mehr. Ab und zu haben sie dann auch erzählt, ich wäre verstorben. Aber sie wollten mich einfach nicht wiedersehen. Vielleicht hatte ich es auch ein bisschen schwerer, weil ich war keine richtige Hure, ich war eine halbsolide. Ne? Ich bin dann noch zur Schwesternschule gegangen und habe im Puff gearbeitet. Ne?
3: Wenn wir abends um 8 angefangen sind und unsere Schicht war morgens um 6 vorbei und er ist reingekommen und hat geguckt, was alle auf dem Zettel haben und du hast jetzt abgelust, du warst jetzt der Verlierer der Nacht, dann wurde dir natürlich generell unterstellt, du warst nicht fleißig, du hattest keinen Bock, du warst mit unterrichtsfremden Dingen beschäftigt, du hast hier die ganze Nacht auf dem Hof gekaspert.

0: Oh mein Fräulein, jetzt geht's aber nicht um 6 nach Hause. Jetzt machen wir mal die Frühschicht bis Mittag um 1. Und 100 andere Frauen kriegen das alle mit und lachen und sagen, ja hier, guck sie dir an, ne, die Cinderella. Das machst du genau einmal mit. Und deswegen sage ich, es gab immer dieses Belohnung und dieses Bestrafungsprinzip. Das war ja wie in der Schule mit Nachsitzen. Das ist ja kein schönes Gefühl.
1: Wir haben es auch teilweise mitbekommen, wenn da oben eine Frau zusammengehauen wurde. Also es war manchmal, war wirklich nicht schön. Untereinander war das, was die Männer zu ihren Frauen sagten, heilig. Und da haben wir Frauen uns nicht reinzustecken. Dann hätten wir wieder Ärger mit unseren Männern bekommen.
0: Und es gab ja auch die sogenannten Lampenbräute. Ich habe meinem Zuhälter eine Lampe gebaut. Heißt eigentlich in der Umgangssprache, ich habe ihm zur Anzeige gebracht.
2: Also wenn zum Beispiel eine Frau einen Jungen bei der Polizei angezeigt hat, dann hat sie nirgendwo mehr arbeiten können, in ganz Deutschland nicht. Weil jede Frau ist in einen Laden gekommen und wollte arbeiten. Und der Chef hat gesagt, wer bist du? Ja, ich bin Daniela. Ich sage, wo kommst du her, Daniela? Ja, ich komme aus Lübeck. Bei wem hast du in Lübeck gearbeitet? Wie heißt der Laden? Ja, da und da. Wer war dein Chef? Aha. Ich sage, hast du die Nummer von dem da? Dann habe ich angerufen. Ich sage, hallo, hier ist der Tommy aus Hamburg. Wie geht's dir, Jens? Eine Daniela ist bei mir. Daniela? Die hat zwei Jungs gerade bei angezeigt, die sind gerade verhaftet worden. Ich sage, alles klar, danke für das Gespräch. Ich sage, Daniela, move, lüften.
3: Da fing das an, dass einige Mädels so richtig neidisch waren, weil ich keinen Jungen hatte, keinen Zuhälter hatte und alles für mich behalten konnte. Und da ist auch so eine gewisse Mobberei war da gewesen. Und dann ist mir dann die Idee gekommen, jemanden zu suchen, den ich bezahle dafür, ne? Dass er so tut, als wäre er mit mir zusammen. Es hat mir nicht wehgetan, aber jeder dachte, ich bin mit dem zusammen. Ich hatte meine Ruhe. Die Mädels haben sich auch nicht mehr aufgeregt und gut. Dann bin ich nach Hause gefahren. Ich hatte meinen Wagen immer unten in der Tiefgarage stehen. Und am Anfang von der Tiefgarage hat dann jemand ganz massiv auf ein Mädel eingeschlagen. Also wirklich nicht nur eine Ohrfeige, wirklich mit Fäusten und auch getreten. Und dann habe ich mir überlegt, was machst du jetzt? Da bin ich dann in die nächste Kneipe und habe von da aus die Polizei angerufen. Was das für eine Welle war, die da auf mich zugekommen ist, damit hätte ich da wirklich nicht gerechnet. Ne? Dann der Junge, den ich bezahlt hatte dafür, dass er meinen Zuhälter spielt, der hat auch richtig Ärger bekommen. Ne? Ja, und die Wut hatte dann wohl an mir ausgelassen. Ne? Der schlug dann wirklich wie ein Wilder auf mich ein. Also das war schlimm, ich weiß auch gar nicht, wie lange der da auf mich eingeschlagen hat. Das Letzte, was ich gesehen habe, war der Thomas. Und das Erste, was ich wieder gesehen habe im Krankenhaus, war auch der Thomas. Also ich glaube nicht, dass ich da lebend rausgekommen wäre, wenn er nicht gekommen wäre. Ne? Klar, wir kannten uns, ne, vom Sehen. Und wir haben vielleicht mal Hallo gesagt und mal einen Kaffee zusammen getrunken, aber nicht mehr. Und der muss da wohl die ganze Nacht da gesessen haben und hat gewartet, dass ich wieder wach werde. Ne? Ja, und dann hat er mir dann ganz langsam zu verstehen gegeben, dass ich dann auch besser nicht mehr auf den Kiez gehe. Ich habe einen Jungen bei der Polizei angeschissen. Da kannst du nicht zurück. Es geht nicht, ne? Durfte natürlich auch niemand wissen, dass ich da irgendwo in der Wohnung vom Thomas wohne. Ne? Das kann man sich ja wohl vorstellen, ne? Ich habe dann auch nie wieder gearbeitet. Ich bin dann auch nie wieder ins Eros-Center gegangen.
4: Jede Frau kann dankbar sein, dass es Prostituierte gibt. Weil ich weiß nicht, wie viele Verbrechen der Sittlichkeit sonst stattfinden würden, wenn es keine Prostituierten gäbe. Ich war in der Soko die einzige Frau außer den Schreibkräften, die dort gearbeitet haben. Aber als Kriminalbeamtin war ich die einzige Frau. Diese Polizeiarbeit hatte mich schon immer interessiert. Waffen hatten mich schon immer interessiert, ohne dass ich auf Menschen schießen wollte. Aber ich fand einfach den Umgang mit Waffen, es war für mich ein Sport. Und ich fand es schon zu der damaligen Zeit unmöglich, dass da die Frauen ohne Waffen irgendwelchen Dienst nur an Kindern und Prostituierten machten und nicht im normalen Polizeidienst Dienst taten. Und da las mein Vater die Welt am Sonntag, ich habe den Artikel noch, und da stand drin, dass die Polizei Hamburg Frauen sucht für den Dienst an der Waffe und dass zum ersten Mal Frauen in den normalen Kriminaldienst übernommen werden sollten. Und da war für mich klar, da gehst du hin.
5: Ich wollte einen Beruf haben, bei dem ich nicht Montag bis Freitag immer das Gleiche mache und genau weiß, nach dem Wochenende kommt wieder das Gleiche auf mich zu. Ab 1980 wurden Frauen eingestellt, aber nur in den Bundesländern Berlin und Hamburg. Zu den gleichen Bedingungen, mit den gleichen Tätigkeiten, mit der gleichen Kleidung. Alles genau gleich wie die männlichen Kollegen.
4: Es gab sehr viele Kollegen, die auch meinten, auch Dienststellenleiter, ach, so ein junges Mädchen, das kann man ja mal, ja, dann doch näher kennenlernen. Und dieser Dienststellenleiter, das war ja für mich ein Chef, ja, eine Respektsperson, hat mich zum Kaffee eingeladen. Da war ich natürlich wirklich geehrt. Ich fühlte und habe gedacht, Mensch, der will einer kleinen Kollegin jetzt mal erzählen, wie das so läuft auf dem Kommissariat. Und er ist wirklich, ich bin in seinen VW Käfer gestiegen. Er ist um fünf Ecken gefahren, hat an einer dunklen Ecke gehalten, beugte sich rüber, versuchte mich zu küssen, mit der anderen Hand andere Sachen. Und da musste ich dann leider ausholen. Natürlich habe ich ihn geohrfeicht, weil, Entschuldigung, ja, wurde natürlich unter den Teppich gekehrt, aber von da an hat dieser Dienststellenleiter einen großen Bogen um mich gemacht.

0: Ganz klar, das Bodybuilding war mir sehr, sehr nützlich. Ich fühlte mich stärker, kräftiger.
1: Vielleicht auch ein bisschen selbstbewusster. Und man fühlt sich eben wohl.
0: Einige Kollegen haben sich lustig gemacht, ganz klar, über dieses muskulöse Aussehen bei einer Frau. Eine Frau darf nicht so muskulös aussehen.
2: Das Weltbild war einfach, Frauen gehören nicht an die Waffe, gehören nicht zur Polizei, gehören nicht in unsere Männerwelt. Du hast ja gar nicht die Kraft, du kannst ja gar nicht. Natürlich hatte ich nicht die Muskelkraft wie meine männlichen Kollegen. Dafür konnte ich besser schießen.
3: Frau Beck-Oberdorf von der Fraktion Die Grünen.
4: Meines Wissens bin ich die erste Frau, die in diesem Haus als Sprecherin einer Oppositionsfraktion auf die Regierungserklärung eines Bundeskanzlers antwortet. Das, was Sie heute Morgen in Ihrer Regierungserklärung vorgestellt haben, umreißt eine Ideologie, die mit dem Rückgriff auf Werte der 50er Jahre den Aufgaben der heutigen Zeit gerecht werden will. Dieses ist kein Konzept für die Zukunft. Es ist ohne Zukunft für die Frauen, die jetzt wieder an Heim und Herd geschickt werden.
5: Also ganz klar war, dass mein Vater war der Bestimmer. Das war der Geldverdiener, das war der Versorger, so hat er sich auch immer genannt. Und deswegen musste auch immer grundsätzlich sowieso nach seiner Pfeife getanzt werden. Der Sohn, der Einzige, der hatte das natürlich relativ gut. Das war eben halt ein Gleichgesinnter. Also er braucht den Müll nicht rausbringen, er braucht sich am Abwaschen nicht beteiligen. Kochen muss er nicht lernen, weil dafür hat er irgendwann mal eine Frau. Ich wollte auf jeden Fall dieses klassische Modell, Vater, Mutter, viele Kinder, auf gar keinen Fall. Also das war für mich ganz früh klar, dass ich das nicht wollte. Ich wollte auch nicht arm sein. Also für mich war schon im Jugendalter klar, dass das Leben ein Geschenk ist und dass ich das wissentlich auch nur einmal lebe und dass ich das auch irgendwie versuchen muss, so weit wie möglich nach meiner eigenen Fasson zu leben.
6: Thomas war ein ganz anderer Mensch gewesen, wie manche denken, ne? Er konnte sich da vielleicht so geben, wie er wirklich war. Und konnte sich auch mal fallen lassen. Sonst hätte er sich ja draußen nie erlauben dürfen, ne? Wir haben uns wirklich auf einer anderen Ebene verstanden, ne?
7: Ich glaube, der eine hat dem anderen gut getan. Weißt du, wenn du ein Leben lang denkst, dir fehlt irgendwas, ne? So war das eben halt gewesen, ne? Wir haben einfach gelebt, ne? Wir haben uns keine Gedanken gemacht, wie es weitergeht oder irgendwelche Pläne gemacht. Ich habe mich furchtbar erschrocken, dass ich schwanger war, ne? Thomas gar nicht. Na, irgendwie war dann auch klar, okay, jetzt bleiben wir zusammen und das war's, ne? Thomas ist ein Familienmensch, ne? Der ist eigentlich geboren, um eine Familie zu haben, ne? Und deshalb war ich mir auch so sicher, ne, dass Thomas mir nie im Leben was tun würde. Bis dann eben halt der 19.07. kam. Und ich habe das wirklich so aus dem Blickwinkel nur gesehen, aus dem Augenwinkel nur gesehen, wie ein Mädchen nach vorne wie gestoßen wurde. Jemand hinterher zog die an den Haaren und wieder zurück und prügelte da ein. Dann habe ich wieder den gleichen Fehler gemacht, ne? Habe die Polizei gerufen. Und Thomas stand auf dem Hof mit zwei anderen Leuten. Und ich weiß nicht warum, aber das war nicht mehr der Thomas, den ich kannte, der da stand. Das war ein ganz anderer Thomas. Und auch wie der gesprochen hat, wie der mit mir geredet hat. Ne? Und ich habe gesagt, wie redest du mit mir? Ne? Erst aber der sagte, du blöde Kuh, hast alles kaputt gemacht. Das ging dann ganz schnell. Der fuchtelte rum, schrie dann irgendwas, was ich überhaupt nicht mehr verstanden habe. Ja, und dann gab es einen Knall. Ich habe gedacht, mich hätte hier jemand gerissen an der Schulter. Und bin dann aber direkt gegen die Hauswand. Und in dem Moment rannte der auch schon weg. Wie konnte der Thomas auf mich schießen? Wie konnte der das machen? Also ich habe Thomas nicht angezeigt. Und ich bin heute noch davon überzeugt, dass Thomas mir nur drohen wollte, mir nur Angst machen wollte. der musste das einfach machen, ne? Vor dem hätte doch niemand mehr Respekt gehabt, den hätte doch niemand mehr akzeptiert, ne? Keiner will mit jemandem was zu tun haben, der mit einer Lampenbraut zusammen ist, ne?
8: Wenn Sie bei den Prostituierten ansetzen als Zeugen, also die können Sie im Grunde genommen, die können Sie vernehmen, dann schreiben Sie das auf und dann machen Sie einen Haken dagegen und sagen unverwertbar. Und können nur sagen, wie immer, keine Belastung des Beschuldigten, aus welchen Gründen auch immer. Ob aus Solidarität, Loyalität oder aus Angst.
0: Es gab Frauen, die wurden natürlich durch Gewaltandrohung gezwungen, sich zu prostituieren. Die hatten natürlich Angst, wiedergeschlagen zu werden und hielten alles für sich und getrauten sich dann nicht, sich bei der Polizei zu melden.
8: Ganz abgesehen davon, dass auch wirtschaftlich das nicht mehr so gut lief, bis nachher AIDS kam. Ja, das war wieder der ganz große Einschnitt, wo diese Geschichte Prostitution und so weiter völlig zusammenbrach.
9: Ein winzig kleines Virus terrorisiert die Welt.
10: Keine Krankheit hat sich zunehmend auch in Europa so schnell verbreitet wie die Angst vor der rätselhaften Seuche AIDS.
11: Zunächst, meine Damen und Herren, waren es nur die sogenannten Risikogruppen, die sich mit AIDS infizierten, zum Beispiel Drogenabhängige, Homosexuelle oder Prostituierte.
12: Wie sind denn die Umsätze zurzeit?
13: Sehr mies, weil die Männer alle zu Hause pimpern und keiner mehr auf die Straßen geht oder im Puff, also das nichts zu machen.
14: Reeperbahn, ein trauriges Vergnügungsviertel. Selbst am Wochenende ist wenig los auf Hamburgs Sündiger Meile. Die 140 Sexclubs in der Hansestadt haben jeden zweiten Kunden verloren.
15: Nee, da war richtig Stopp. Da war richtig tote Hose, richtig Flaute.
16: Es gab sicherlich eine Phase, wo ich auch Angst hatte, mich anzustecken mit HIV. Wir mussten ja auch regelmäßig zum Gesundheitsamt. Das heißt also, wir hatten da regelmäßig Intimuntersuchungen.
5: Es gibt eben dann aber auch diesen widerlichen Freier, ja, der dann stundenlang um St. Georg kreist und guckt, welche drogensüchtige Prostituierte sobald ein Affen schiebt, also Entzugserscheinungen hat. Und das kannst du auch beobachten. Die gehen dann zwei, dreimal vorsprechen, um den Preis zu drücken und das sexuelle Repertoire eben noch weiter zu erweitern. Und die sitzen das aus. Die stehen irgendwo an der Mauer und warten so lange, bis sie sagen, jetzt ist der richtige Zeitpunkt. Jetzt kriege ich sie für 30 oder 50 Mark oder Euro. Und jetzt macht die Pübi das, was mein Herz begehrt.
17: Wenn man jetzt bei jedem Gast wirklich all das macht, wie der Gast das möchte, dann ist man ziemlich schnell verbraucht.
5: Es gibt eben auch unter den Männern wirklich Männer, die denken, die habe ich jetzt bezahlt, das ist mein Klumpen Fleisch, den kann ich jetzt kneten und formen, wie ich will, und mit der kann ich alles sexuell ausprobieren, das ist jetzt mein Eigentum.
18: Der Wendepunkt, weshalb der Kiez sich so wandelte, das ist die AIDS-Welle gewesen. Das ist das andere Geschäftsfeld, die weiße Dame, die immer häufiger ins Milieu kam, Kokain und Heroin. Die wurden sowas von willfährig, die Zuhälter, die liefen völlig aus dem Ruder.
16: Koks kam irgendwann unter den Jungs. Und zwar haben wir einen Club dazu bekommen, MB hieß der. Und da haben sie viel gezockt und haben nebenbei auch Drogen konsumiert. Das hat man dann schon mitbekommen.
0: Es gab einen Fall, an den ich mich erinnere. Es war im Frühdienst, kam eine Prostituierte an die Wache zu uns. Das ganze Gesicht war blutig, verschlagen, blaue Flecken. Die Augen waren fast schon ganz zugeschwollen. Und das Schlimme, noch Schlimmere war, ihr fehlten mehrere Haarbüschel auf dem Kopf. Da waren richtig kahle Stellen.
17: Ich weiß, in diesem Leben, also ich habe viele Mädchen in diesem, es gibt kein Mädchen, die noch keinen Selbstmordversuch probiert hat. Ich habe ihn auch schon hinter mir. Irgendwann möchte ich aussteigen, ja. Möchte ich eine Familie haben.
19: Was hat denn eine Prostituierte von einem Zuhälter?
17: Ich glaube, die Liebe. Die Liebe hat sie davon. Sie meint, dass sie später mal was hat. Aber sie hat gar nichts.
18: Wenn die Prostituierten so windelweich verprügelt wurden und schon wieder mal, dass sie nur im Slip bekleidet bei uns ins Haus stürmten dann. Und dann als nächstes der Notarzt kommen musste und die ins Hafenkrankenhaus verbracht wurden. Dann haben sie schon mal eine Aussage gemacht.
7: Dann ist mir eingefallen, dass ich meine Papiere brauche. Meine Papiere, meine Fotos, alles, was ich mitgenommen habe von zu Hause, ne? Das war ja noch in der Wohnung gewesen von Thomas. Ich glaube, wenn er nüchtern gewesen wäre, wäre mir nichts passiert. Aber der war dermaßen betrunken oder betrunken und mit Drogen, ich weiß es nicht, jedenfalls, der drehte komplett am Rad, als er mich gesehen hat, ne? Und urplötzlich hatte der dieses Bügeleisen in der Hand, ne? Man kann doch keine schwangere Frau schlagen, sowas macht man doch nicht. Das tut man doch nicht, das geht doch nicht, ne? Ich habe es ihm einfach nicht zugetraut. Ich habe ihm nicht zugetraut, dass er mir sowas antut, ne? Und dann auch mit dem Bügeleisen und dann auch von hinten, ne?
20: Also wir hatten so richtig Mitleid mit ihr. Sie sollte eine neue Identität bekommen, wenn sie ihn anzeigt. Wir haben gesagt, wenn man mich so behandelt, und so weiter, dann würde ich ihn anzeigen. Dann wird es übrigens eine der ganz wenigen Mädchen sein, die das durchzieht. Und sie war so eine richtig kleine Kerne hier quasi. Und sie sagt, ist gut, ich werde es versuchen.
7: Dann habe ich den angezeigt, ne? Als ich dann rausbekommen habe, was sie sonst noch alles gemacht haben, kannst du dir gar nicht vorstellen, wie verarscht ich mir vorkam. Die konnten die erst überhaupt nicht kriegen wegen Gewalttaten, weil da waren sie alle ganz geschickt gewesen. Ne? Aber sie konnten sie um diese Geldwäsche, um das ganze Schwarzgeld und alles, da konnten sie an die dran. Ne?
20: Der erste Großzuhälter, der durch die Aussage seiner Prostituierten in den Knast gekommen war.
7: Wir haben auch nie wieder darüber reden können, weil wir haben uns nie wieder gesehen. Ne? Hochschwanger habe ich meine Ausbildung zu Ende gemacht, habe meine Prüfung gemacht und bin dann drei Wochen nach der Geburt bin ich dann ins Rheinland zurückgegangen. Ja.
15: Thomas hat dann abgeschworen, ne, öffentlich vor Gericht, hat gesagt, hat nichts mit Milieu zu tun und dies und das. Gut, war auch ein kleiner Dämpfer für mich. Dann kam er raus, haben wir ganz offen und ehrlich gesprochen. Und dann habe ich alleine weitergemacht. Na, ganz einfach. Na, und er war nicht mehr dabei.
21: Das hat zu Auflösung der Nutella geführt, weil dieser Nimbus war ja weg. Ja? Jetzt war dieses ganze aufgebaute Kartenhaus ist in sich zusammengefallen.
22: St. Pauli starb und wurde zum Dreckspot. War auch eine Folge der FD65, der Erkenntnisse, dass hier die Kiezromantik, dass das vorbei war. Es war hier Menschenhandel, es war hier frauenverachtende Verdienstmöglichkeiten, die richtig ausgenutzt wurden. Und das war im Grunde genommen der Anfang des Untergangs des Kiez, wie wir ihn von früher kannten. Noch mit Ansätzen einer romantischen Schiene.
5: Ich gehe jetzt auf die 60 zu. Ich habe die größte Zeit in meinem Leben im Rotlichtmilieu verbracht. Und für mich war das im Verhältnis, weil ich ja beide Seiten kenne, die ehrlichere Variante vom Leben. Ja, so absurd sich das manchmal für Außenstehende anhört. Ich habe in den letzten 15 Jahren nichts mehr bereut, als dass ich aufgehört habe, aktiv als Prostituierte zu arbeiten.
16: Mit 20 hatte ich schon 3 Abbrüche und mit 28 war mir klar, jetzt möchte ich das Kind. Ich wusste sofort, es wird ein Junge. Es ist ein Junge geworden. Der Vater meines Kindes hat mich da noch ziemlich am Arbeiten blockiert. Wenn ich arbeiten gehen wollte, konnte ich nicht, weil er unterwegs war, Alkohol gesoffen hat. Irgendwann habe ich ihn rausgeschmissen, habe mir eine Tagesmutter gesucht und bin damit sehr glücklich mit meinem Sohn.
18: Man konnte ja schon von Monat zu Monat merken, dass sich der Kiez verändert. Er wurde nervöser, er wurde unberechenbarer. Und da habe ich dann gesagt, dann ziehe ich die Reißleine und habe dann St. Pauli verlassen. Die organisierte Kriminalität ist wie eine Hydra. Schlägt man einen Kopf ab, wächst gleich wieder ein neuer nach.

0: Also man kann ohne Frage sagen, dass die FD65 auf der Reeperbahn den Anfang des Aufräumens gemacht haben. Als Sieg kann man es nicht bezeichnen, weil das Verbrechen, ganz allgemein gesagt, sucht sich immer etwas Neues. In dies von uns geschaffene Vakuum drängten junge, sportliche, gewalttätige Jugendgangs mit Bomberjacken.
1: Dann hat sich plötzlich in Hamburg als erste Gruppe in Deutschland die Hells Angels etabliert. Und dann ging das sehr schnell los, dass die Leute sich hier dann im Milieu breit gemacht haben.
2: Das Leben fängt an mit Krieg, bei der Geburt und endet mit dem Tod. Und dann ist das Leben eigentlich immer nur ein Kampf.

0: Sie sind überall. Auf Hamburgs Straßen, öffentlichen Plätzen, auf dem Dom. Es gibt etwa 20 rivalisierende Gangs in Hamburg. Die Konflikte untereinander spitzen sich zu.
1: Ja, wir waren immer draußen, immer Tag und Nacht. Also 1979 hatten wir die Strip-Boys gegründet, weil wir alle auf der Straße immer waren. Und haben gesagt, wir nennen uns Strip-Boys, Straßenjungs. Ende der 80er waren wir schon sehr bekannt. Zuerst waren wir 20 und nachher waren wir um die 60 oder 40, manchmal 50, 60 waren wir nachher. Und so fing das denn damals an.
2: Wir waren wirklich wie im Film. Getroffen, und dann losgezogen, dann da ein paar Jungs war und da ein paar Jungs war und da Scheiße gemacht. Und wir haben viel Scheiße gemacht. Wir haben ja nur Scheiße gemacht. Wir waren ja alle sozusagen Leute, die nicht viel Geld verdient haben. Miese Häuser sozusagen. Alles Arbeiterfamilien. Ganz viele waren da in der Schlachterei angestellt, also im Schlachthof. Also ich kenne fast keine Familie, die zu Hause waren, die auf die Kinder aufgepasst haben. Also die Kinder haben mehr oder weniger, waren sie frei für sich. Also man ist da schon unter harten Umständen groß geworden und auch, also ich habe oft Taue gekriegt von meinem Vater und jeder bei uns hat Schläge gekriegt. Also man ist mit Gewalt und mit Schläge groß geworden. Ne?
3: Ich konnte mit denen reden, ich fand auch eine Sprache mit denen. Aber ich bin da immer nur hingefahren, wenn im Funk eine Grandale lief. So. Naja, die Street Boys sind dann mit mir rumgezogen, auch so ein bisschen. Und dann ist nichts passiert und dann haben die Schlägereien angefangen und ich habe Bilder gemacht. Café Schöne Aussichten war damals der Intreff von Hamburg. Die Popper waren da, also Leute aus gepflegtem Hause. Da sind sie dann rein und haben für mich quasi irgendwelche Popper angegriffen, damit ich ein schönes Bild kriege.
2: Ja, die Popper haben regelmäßig Haue gekriegt, regelmäßig. Das waren so Jungs, also die Geld hatten, ne? Reiche Eltern, gut angezogen. Und dann immer ihre Haare hier in die Fresse. Aber die haben einfach nur gekriegt, also Schläge bekommen. Die wollten eigentlich nie, das sind ganz liebe Menschen gewesen.
4: Wir müssen einfach ein bisschen positivere Kraft auf den Markt schmeißen, wenn ich das mal so sagen darf.
2: Die wollten am liebsten irgendwo Eis essen oder so, weißt du? Aber nicht kämpfen.
5: Meine Damen und Herren, in unseren Tagen ist es zur Mode geworden, über die junge Generation zu klagen, dass so viele Heranwachsende den Schritt in das Berufsleben als Erfahrung der Arbeitslosigkeit erleben müssen, bewirkt Bitterkeit und oft Resignation.
6: Wir haben sehr viel zu tun gehabt mit aufmüpfigen Jugendlichen, sage ich jetzt mal so, die quasi das Überkommene verneinten, die nicht eingeengt sein wollten. Also ich habe ja noch eine Polizei kennengelernt in den 60er Jahren, die war noch sehr stark so auf überkommene Dinge fixiert. Wir sind hier die große Ordnungsmacht, wir sind die Herren der Lage, wir wissen genau, was dem Bürger geziemt in der inneren Sicherheit und so weiter. Wenn ein Polizist, kenne ich aus meiner eigenen Jugendzeit, dort seinen Gang machte, dann hat man erstmal schnell die Zigarette weggeschmissen, weil das war dann für Jugendliche damals verboten, unter 16 in der Öffentlichkeit zu rauchen. Aber das waren eigentlich weniger Dinge, die mit der Kriminalität im engeren Sinne zu tun hatten, als vielmehr so mit dem Verhalten draußen. Wir haben damals ja auch quasi eine Jugendschutzabteilung gehabt. Das waren aber auch die 70er Jahre, als Rocker in Hamburg eine Rolle spielten, die auch damals zunehmend gewalttätiger wurden. Es gab auch eine Gruppe, die später die erste Hells Angels Gruppe in Deutschland wurde.
7: Ich war früher aus Opposition heraus gegen das Elternhaus so bei den Rockern. Sollte schon schick sein, auch die Lederklamotten und so. Ne, also da legte ich schon Wert drauf, dass die Stiefel geputzt waren und so. Ja, Als ich 16 war, da war ich ja zusammen mit Mario Amtmann, Blues und so, die kannte ich ja alle. Und die haben dann eben diese Brüderschaft, der Hells Angels, das haben die verinnerlicht. Und der Blues damals, der erste Präsident, der ist damals drüber in den USA gefahren zu Sonny Barger in den Knast und hat sich dort das Okay geholt. Für dieses Chapter in Hamburg war das erste in Deutschland, ne?
8: The Hells Angels is an organization, a group of people that get together to ride motorcycles and have fun, go to parties and do whatever. Now, because
9: whatever, that may be the problem.
10: Die Hells Angels waren damals eine Bedrohung, mit der man rechnen musste. Sie waren hierarchisch organisiert, hatten einen Anführer und Leute, die für die Logistik zuständig waren. Viele von ihnen waren ehemalige Kriegsveteranen, die dann in Motorradgangs gelandet waren. Und sie versuchten, sich oft als soziale Organisation darzustellen. Manchmal besuchten sie auch arme Gegenden und versorgten die Kinder dort mit Frühstück. Gleichzeitig waren sie sehr gefährlich, sehr gewalttätig.
11: Hells Angels have set up labs like this all over the country and now control the manufacture of speed in this country, a multi-million dollar business. In San Francisco, investigators say the Hells Angels' reputation for violence has helped them muscle their way into the city's big sex business.
12: Die Hells Angels in Hamburg waren voll verstrickt in das organisierte Verbrechen. Und zwar hauptsächlich in den Bereichen Drogenhandel, Zuhälterei, Menschenhandel, Erpressung, Schutzgelderpressung.
13: Das erste Ziel ist, man muss Motorrad fahren. Das ist die Grundidee. Und der Hells Angels Club ist ja auch ein Motorradclub. Alles, was man uns nachsagt, entspricht ja nicht der Wahrheit.
7: Klar, die waren auch jung, die waren Mitte 20, ja, und haben das natürlich dann auch ausgelebt, ne? Diesen Nimbus, wir sind Hells Angels, und dann fingen die dann natürlich an, sowas zu machen alles, ne? Und dann kamen natürlich ein paar andere Geschichten auch noch, ne?
14: Nach der Gründung machten die Höllenengel auf ihren schweren Maschinen bald ihrem Namen tödliche Ehre. 1973 wurde ein Kirchenhelfer erstochen.
15: Hamburger Hells Angels waren an dem Überfall auf die Sylter Disco Riverboat beteiligt. Der Geschäftsführer wurde erschlagen. Ein Kellner wurde schwer verletzt.
14: Zwei Prozesse folgten, Geständnisse keine. Dennoch wurden einige Mitglieder zu mehrjährigen Freiheitsstrafen verurteilt.
16: Nicht nur aus heutiger Sicht, auch damals war das schon so, dass es eine hochkriminelle Gruppe ist. Dann ging es auch los, dass sie dann anfingen, Schutzgelderpressung durchzuführen. Dann fuhr man mit Motorrädern die Schanzenstraße rein, um die Leute da zu verunsichern, um Geld zu erpressen.
17: Also man hat immer gehört, dass sie irgendwelche Kneipen kontrollieren und Schutzgelder verlangen und so. Das Gerücht ging schon rum, ne?
18: Die haben sich draußen gekloppt, zum Beispiel mit Messer bedroht und so.
12: Wir bekamen Informationen aus dem Schanzenviertel, wo es auch schon damals sehr viele Lokale gab, auch teilweise Lokale mit Live-Musik und so weiter, wo es hieß, die Gastwirte werden erpresst. Und im Hintergrund stünden die Hells Angels.
19: Man wird besucht und sagt, wir machen uns Sorgen um dich. Geht's dir gut? Wirst du bedroht? Nein. Aber wir könnten dafür sorgen, dass du auch nie bedroht bist. Und willst du nicht eine Beteiligung mit uns machen? Und wenn man dann gesagt hat, nö, habe ich an sich kein Interesse dran, dann kamen sie das zweite Mal und haben nicht mehr gefragt, ob man gesund ist.
7: Die Leute hatten vor ihnen Respekt. Und haben das eben dann manchmal ein bisschen übertrieben, sage ich mal. Ne? So. Und so kam es eben dann dazu, dass die diesen Respekt der anderen Leute genutzt haben. Ja? So würde ich das sagen. Ne?
6: Das hat uns natürlich insofern elektrisiert, weil Schutzgelderpressung war für uns das absolute Synonym für OK.
14: Ein offenes Geheimnis scheint zu sein, dass die Rockergruppe von Gaststättenbesitzern Schutzgelder gepresst hat. Das wurde uns in Gaststätten bestätigt. Natürlich nicht vor der Kamera. Ansonsten hat man Angst, über die Hells Angels offen und ehrlich zu reden.
20: Wer hat Angst vor den Hells Angels?
6: Natürlich, das Ermittlungsverfahren wurde auch geführt nach dem Tatbestand 129 Strafgesetzbuch, kriminelle Vereinigung.
15: Ziel der Polizei, beweisen, dass die Hells Angels eine kriminelle Vereinigung sind.
9: Für die war eine Verurteilung wegen krimineller Vereinigung durchaus ein Horror und hätte ja auch für die internationale Gruppierung durchaus negative Auswirkungen gehabt.
6: Das hatte dann auch natürlich einen ganz hohen Anspruch auch der Strafprozessordnung, dass wir also wirklich qualifizierte Beweise bringen mussten, um einen Richter davon zu überzeugen, jetzt auch Haftbefehle zu erlassen. Zunächst mal ging es darum, Informationen zu sammeln. Informationen. Das

0: haben, dass es darüber offensichtlich auch zu Waffenübergaben kommt. Auch logischerweise die internationalen Verbindungen.
1: Wir hatten sogar observiert Geldübergaben. Wir haben immer so Mosaiksteinchen für Mosaiksteinchen zusammengefügt. Und irgendwann hatten wir den Punkt erreicht, da wussten wir alles und konnten nichts beweisen.
0: Ohne den Personenbeweis wäre es nicht gegangen.
1: Und da ist natürlich unvorstellbar Druck auf Leute ausgeübt worden, die jetzt etwa sich anschicken, bei uns dann eine Aussage zu machen. Man muss sich auch noch mal vorstellen, da gab es ein Lokal Pick and Pack. Da fuhren die teilweise mit ihren Harleys rein. Auf der Tanzfläche wurde getanzt, dann plötzlich die Tür sprang auf. Das war nur der Auftritt, um Angst, Furcht und Schrecken zu verbreiten. Und das geschah auch. Da waren 100 Zeugen, aber keiner hatte was gesehen, als wir dann versuchten, da einige zu vernehmen.
2: Man behauptet, die Polizei, die Hells Angels hätten Gaststättenbesitzer gepresst.
3: Das weiß ich nicht. Bei uns nicht. Bei uns nicht. Vielleicht irgendwo anders, aber hier nicht.
2: Das klingt ja alles sehr harmlos und sehr rosig, was Sie erzählen.
3: Was soll ich sagen, wenn ich nicht weiß, was die gemacht haben, irgendwo anders?
2: Ja.
3: Hier nichts.
4: Herr Silav, herrschen bei uns schon amerikanische Zustände, dass Zeugen geschützt werden müssen?
5: Bei der Bekämpfung von Kriminalitätsformen wie Erpressung oder Menschenhandel, Zuhälterei, stoßen wir auf einen Zeugen, der von der kriminellen Gegenseite unter Druck gesetzt wird, der teilweise sehr starkem psychischem und physischem Druck ausgesetzt ist.
1: Ich habe spätestens in dieser Phase, als wir die Hells Angels Verfahren hatten, auch immer wieder gehört von den FBI-Kollegen, wenn du erfolgreich sein willst in der Bekämpfung organisierten Verbrechens, du musst deine Zeugen heil vor Gericht bringen. Und dann habe ich mit Italien Kontakt aufgenommen. Hier, großes Land der Mafia, kannten die gar nicht Zeugenschutz. Ich bin da bald vom Glauben abgefallen. Und dann habe ich mit England, Scotland Yard, kennen wir nicht. Zeugenschutz kennen wir nicht. Ja, verdammt nochmal, wo gibt's denn hier Zeugenschutz? USA, FBI. Ja, das macht hier bei uns der US Marshal Service. Seit 1970 haben wir Zeugenschutz. Aha, da hatten wir eine Spur.
6: We spoke. Wir haben dann telefoniert. Damals waren wir praktisch die einzigen weit und breit, weil wir ein gut organisiertes, zielgerichtetes und erfolgreiches Programm entwickelt hatten. Man braucht strenge Richtlinien und Menschen, die verstehen, wie man so etwas macht.
1: Wenn wir einen Zeugenschutz in Hamburg aufbauen, dann brauchen wir einen qualifizierten Leiter, der mithilft, diese Truppe da aufzubauen. Und irgendwann fiel der Name Otto König. Der Name war mir auch schon ein Begriff. Der war bei der Mordkommission.
0: Da kam ich aus dem Urlaub und da war mein Platz besetzt in der Mordkommission. Da hat man mir mitgeteilt, dass ich gar nicht mehr da wäre. Ich hätte Zeugenschutz. Ich sag, was ist das denn? Ja, ich möchte mich bitte bei Herrn Silav melden. Er war ein gefürchteter, aber ein anerkannter Mann, muss ich sagen. Ich hielt ihn auch für gut. Er ging grundsätzlich nach der Arbeitsbereitschaft, wie man gearbeitet hat, wie man beurteilt worden ist von dem Dienstleiter beispielsweise.
1: Wir haben miteinander gesprochen, ein erfahrener Mann, der mit beiden Beinen im Leben stand und wo ich sofort das Gefühl hatte, man muss auch gewisse Sympathie natürlich immer mitschwingen. Das machst du.
7: Ich bin dann auf Anraten unseres Landeskriminalamtes in die USA gereist.
0: Ich bin voller Neugier dorthin gefahren. Direktflug von Frankfurt nach Atlanta. Und ich hatte eine gute Nachbarin im Flugzeug. Das war eine Deutsche, die ausgewandert war. Und wir haben auf dem Flug Englisch gelernt nochmal. Ich war dann wirklich der einzige Ausländer, der sofort aufgefallen ist. Und ich brauchte nur sagen, ja, und außerdem Grüße von Wolfgang. Ah! Wolfgang Silav war bekannt.
6: Das war ein langer Kurs. Ich glaube, es waren 16 Wochen. Im Grunde genommen lernt man, wie man mit Zeugen umgeht und, am wichtigsten, wie man sie in Sicherheit bringt, damit sie vor Gericht aussagen können.
0: Wir haben praktische Sachen auch gemacht, zum Beispiel in einem Auto zu sitzen und einfach durch den Schlagbaum zu fahren, wo drauf geschossen wird. Richtig schön.

0: Otto Köhn hat dann die gesamte Strategie der Zeugenschutzaufgaben in den USA mitgebracht. Also wir haben im Grunde genommen, kann man beinahe sagen, 1:1 das amerikanische System übernommen.
1: Das Hamburger Hells Angels Verfahren, die Geburtsstunde der Zeugenschutzabteilung.
2: Es waren seinerzeit ca. 300 Zeugen benannt. Über 80 Zeugen galten als gefährdet, davon 27 als erheblich gefährdet. Hier waren dringend Schutzmaßnahmen erforderlich, die wir damals auch durchgeführt haben.
3: Sie müssen eine Wohnung haben, Sie müssen Arbeit haben. Vorübergehend sind die im Hotel, sag ich mal, oder Pension oder auch in einer Überbrückungswohnung unter anderer Identität, wo sie geschützt sind.
0: Und das hat dann dazu geführt, in der letzten Konsequenz, dass die Erpressungsopfer aussagebereit waren. Nachdem wir die Aussagen hatten und damit die Beweise klar waren, kam die Geschichte, wie organisieren wir jetzt, dass wir alle 14 kriegen.
4: Das MEK wird immer dann gerufen, wenn es um Schwerstkriminalität geht, wenn Waffen im Gespräch sind, Erpressungslagen, Raubgeschichten. Immer wenn Gewalt angewendet wird, auch durch Messer oder Macheten etc., ist die Polizei gehalten, das MEK zu alarmieren. Wir wissen, wie man festzunehmen hat, wie man zu agieren hat. Und deswegen ist der Begriff damals geprägt worden, Frontschweine. Man gehört zu einer besonderen Spezies dazu. Unsere Gruppe hat Leute ausgesucht, die dazu passen. Damit nicht alle aussehen wie aufgepumpt mit solchen Armen und Glatze, sondern waren alles Typen. Ich hatte damals auch Haare bis hier, hab's auch gut gefunden damals. Und man merkt schon, aufgrund dessen, dass abläuft, dass man ausgebildet ist für spezielle Lagen.
0: Und dann bekam das MEK den Auftrag, so, guckt euch das Haus hier an. Angel Place, das Hauptquartier, das musste alles erkundet werden.
4: Meines Wissens war das ein zweistöckiges Gebäude. Unten war das wie eine Kneipe eingerichtet mit einem Bartresen, Sitzecke. Alles Holz vertäfelt. Nach oben ging eine alte Holztreppe. Es war alles ein bisschen baufällig da, die Geschichte. Und oben waren dann zwei große Räume, wo dann in Etagenbetten aufgestapelt waren.
0: Dann hat das MEK da Überlegungen angestellt, ob man auf dem Hubschrauber sich da abseilt aufs Dach und dann runter oder von der Seite mit Schwung da durch die Fenster rein.
4: Als Sondereinheit agierst du und du bestimmst den Zeitpunkt des Zugriffs. Das heißt, du sagst, dann und dann greifen wir zu und machen den Täter, legen wir auf den Boden und machen ihn platt. In der Regel hast du das Geschehen in der Hand und du bestimmst den Handlungsablauf.
5: Wenn wir jetzt zugreifen, dann wird das ein Überraschungsschlag sein. Oberhalb des Angel Place war ja sozusagen, waren die Vereinsräume. Und wir wussten, dass Anwesenheitspflicht besteht. Und das war natürlich eine gute Voraussetzung für einen Zugriff.
6: Wir hatten eine riesen Mannschaftsausstellung. Der Aufenthaltsraum vom Präsidium war knallvoll. Und die Spannung ist greifbar. Es ist unglaublich. Es hieß jedenfalls um Punkt, geht's los.
4: Und dann nimmt jeder seine Position ein. Und wir haben dann ganz simpel, wie immer, mit einer Ramme einfach die Tür eingerammt. Und sind natürlich auch gleich nach oben durch und haben natürlich dieses übliche Geschrei von uns gegeben. Das psychologische Moment ist auf unserer Seite dann. Also das ist schon ein martialischer Eindruck, den man da hinterlässt. In Erinnerung geblieben ist für mich, dass es da drin stank wie im serbischen Männerpuff. Also ein unendlich schlimmer Gestank da von den Männern, die da in den Betten lagen mit ihren qualmenden Socken.
7: Guten Abend, liebe Zuschauer, willkommen zu den Tagesthemen.
8: Die Hamburger Polizei hatte gestern Nacht Großeinsatz. Bei ihrer bislang wohl umfangreichsten Aktion in der Verbrechensbekämpfung wurden 24 Mitglieder der weltweit operierenden Rockergruppe Hells Angels verhaftet.

das kann ich noch gut erinnern, standen also viele Menschen an den Fenstern und guckten zu, beobachteten dieses Geschehen jetzt, das Verladen der Motorräder, und es brandete Beifall auf. Also die Leute, das war für mich auch ein Zeichen, waren irgendwo erleichtert und haben gesagt, endlich ist der Spuk vorbei.

0: Das hat auch in den USA große Aufmerksamkeit erregt. Ich wurde postwendend auch eingeladen zu einem Vortrag. Da habe ich dann die Ehre gehabt, vorzutragen vor dieser riesengroßen Schar von Polizisten aus allen möglichen Bereichen.
1: Auf dieser Konferenz trafen sich alle Polizisten, die bei uns für die Hells Angels zuständig waren. Und diese Konferenz fand jedes Jahr statt, um Informationen über die Hells Angels auszutauschen.
0: Und ich habe dann das alles geschildert, wie wir ermittelt haben, wie der Zugriff war. Und zum Schluss habe ich dann meinen Vortrag beendet damit, dass ich gesagt habe, so, jetzt haben wir nur noch 66 Chapters weltweit, das 67. sitzt in Hamburg im Knast. Und da begann ein Jubelsturm, kann ich beinahe nur sagen. Ich bin total überrascht worden. Hey, und die Hüte flogen da in die Luft. Und, oh, Wolfgang, hi, great, great, great. Also ich musste mich davor retten, vielleicht noch Autogramm zu geben oder sowas.
2: Naja, das war schon ein großes Ding. Aber vor Ort war es unspektakulär. Aber wegen des Großaufgebots, da waren da mehr als 500 Polizisten im Einsatz. Und danach Pressekonferenz im Präsidium, wo die ganzen Kutten präsentiert wurden. Das ist auch skurril, denn die ganzen Kutten werden präsentiert, als wie die Felle von erlegten Tieren. Skurrile Veranstaltung.
3: Waffen und Tatwerkzeuge wurden heute während einer Pressekonferenz in Hamburgs Polizeihochhaus vorgestellt. Abgesägte Schrotflinte mit Zielfernrohr.
2: Pistole, Polizei war stolz und Gewehre gezeigt und was die bösen Hells Angels und jetzt sei alles gut und alles prima. Hat nicht so ganz geklappt. Aber es war aller Ehren wert. Die Polizei hat sich mal ein bisschen ums organisierte Verbrechen gekümmert.
4: Wir wussten, was wir wollten. Wir wollten von den Kuchen was haben. Wir wollten genauso Autos fahren wie die Jungs hier, die Älteren. Wir wollten das Gleiche machen und das gleiche Geld verdienen. Alles mit hübschen Frauen dabei, das wollten wir auch.
2: Also man hat die schnell unterschätzt, ein Fehler, den dann auch viele Zuhälter gemacht haben. Weil natürlich, wenn die einen von denen gesehen haben, haben gesagt, was willst du? Wenn aber acht waren, hatte auch der Bodybuilder-Zuhälter kaum eine Chance. Und das haben die knallhart ausgenutzt, als sie selber auf den Kiez gegangen sind und dort Läden übernommen haben.
5: Ich habe viele gute Freunde gehabt, Spanier, Italiener. Alles so erste Generation, was so in den 60ern kam. Ne? Also viele und Deutsche natürlich, Griechen.
6: Es waren Kinder der früheren Gastarbeiter, sie sind hier geboren worden, sie sprachen Deutsch und die wollten natürlich auch leben und auf bestimmte Art und Weise auch leben.
2: Vor allem das Gefühl der Türken, zu sagen, ja, wir sind hier angekommen, wir sollen hier arbeiten, aber ihr mögt uns nicht. Das ist die milde Form. Aber es kam auch die Form, ihr schlagt uns tot, in Form von Skinheads.
7: Wir beleuchten den Totschlag an dem 26-jährigen türkischen Bauarbeiter Ramazan Afci.
3: Ramazan und zwei Landsleute wurden hier überfallen. Vor der Gaststätte attackierten 30 Skinheads die Türken mit abgebrochenen Flaschen.
8: Afci ist der zweite Türke, der innerhalb weniger Monate in Hamburg von Skins erschlagen wurde.
9: Der bisher folgenschwerste Anschlag der Rechtsextremisten, das Attentat mit Molotow-Cocktails auf ein Wohnheim vietnamesischer Flüchtlinge in Hamburg vor knapp 2 Wochen. 2 Vietnamesen starben.

0: damals kam irgendwie einer auf die Idee, los, wir trommeln jetzt auch alle Jungs zusammen, also alle Gangs und so, ne?
1: Sie haben es mir vorher gesagt. Sie haben vorher mir gesagt, geh mal dann und dann Richtung Rathausmarkt. Und dann dachte ich, na, das sind vielleicht 50 Leute oder so. Und da waren da so an die 300 Jungs in Bomberjacken, die wie eine Vietnam-Demo durch die Müll liefen. Polizei völlig konsterniert.
0: Das war ja auch nicht politisch, ist gar nicht. Das war so eine Art Machtdemonstration. So auf die Art, so, jetzt sind wir auf der Straße und ihr könnt uns gar nichts. Und dann haben wir den ganzen Verkehr lahmgelegt. Die haben alle angehalten, die mussten alle Platz machen.
2: Also vielleicht für Außenstehende beängstigend. Ich weiß es nicht. Wir fanden es gut, wir hatten die Macht.
1: Und dann kam die Polizei, die war genervt, weil die sich überrascht fühlte, weil die auch das Rathaus in Gefahr sah und hat dann da eine Kette gebildet und hat dann die Jungs dann Richtung St. Georg geprügelt.
2: Die haben gedacht, wir wollen da jetzt randalieren oder was weiß ich, war gar kein, wollte gar keiner. Ja, die Polizei, sag ich mal, die hat uns dann schon auf den Zettel gehabt, weil wir wurden denen dann so ein bisschen zu viel nachher.
3: Bullen sind in meinen Augen linke Schweine. Mich hat ein Bulle angerempelt, hat gesagt, was willst du denn? Mein Freund Wilson wollte hingehen und ihn weghauen. Bloß ich habe ihn zurückgehalten, weil er Schwachsinn ist. Die Bullen sind für uns Dreck. Und mehr nicht.
2: Budapester Wache war für uns die schlechteste. Da gab es immer auf die Fresse.
0: Ja, an der Budapester Straße gab es Haue. Aber die Budapester Straße war ganz schlimm. Also wer da hingebracht worden ist, da gab es Haue. Mit einem Buch. Der Schwein hat ein Buch genommen und hat mit einem Buch mir auf den Kopf gehauen. Boom. Damit er keine Abdrücke macht.
4: Ich war damals entsetzt, was auf der Davidwache passierte. Es gab so eine Treppe runter zu den Zellen, die so manche runterfiel. Wurde dann gesagt, du hast ja selber Schuld. Das sind so Sachen, es ist sehr martialisch mit den Menschen umgegangen.
2: Aber das ist nun mal so. Und dann hat man sich beim zweiten Mal, irgendwo hat man sich dann draußen mal revanchiert. Es gab einen für so ein Geben und Nehmen. Du musst auch eine Art von Skrupellosigkeit haben. So Mitleid bringt dich nicht weiter. Ich habe kein Mitleid. Ich habe auch keinen Skrupel. Ich bin der nette Onkel von dem Mann.
5: Mord in Hamburg-Altona. Gestern Abend um 23.45 Uhr wurde der 23-jährige Portugiese Orlandino Rui Pereira erschlagen. Der junge Mann hatte sein Auto abgestellt und wollte nach Hause gehen. Auf dem Weg dorthin griffen ihn zwei Männer an und schlugen ununterbrochen mit Baseballschlägern auf ihn ein.
1: Street Boys gingen in die Zuhälterei. Und Dino Pereira ist damals erst Opfer gewesen, ist totgeschlagen worden von ehemaligen Freunden.
2: Ich hatte zwei Stunden vorher mit ihnen Stress. Dann haben wir uns gegenseitig beschimpft. Und dann habe ich wohl gesagt, ich komme und leg dich um. Ahne ja nicht, dass sie ihn umlegen. Dann hatte morgens flog bei mir die Tür auf und haben mich mitgenommen. Und ich wusste gar nicht, um was es geht. Nichts. Der hat nur gesagt, wegen Mord. So. Sitzt in der Zelle und sagt, wartest und wartest. Und nach sechs Stunden geht die Zelle und sagt, nee, kann wieder gehen, wir haben die richtigen.
5: Heute Nachmittag wurden die beiden mutmaßlichen Täter auf St. Pauli festgenommen. Zurzeit werden sie verhört. Offiziell heißt es von der Polizei, dass es sich um eine milieubedingte Tat handelt. Inoffiziell wurde bekannt, dass es sich um einen Machtkampf im Zuhälterbereich handelt.
2: Die haben auf ihn gewartet wohl. Und dann ist er aus dem Auto gestiegen und dann haben sie ihn mit Baseballkeulen plattgehauen.
6: Als Beobachter der Szenerie ist man schockiert und irritiert und fragt sich, wohin das führen soll, dieser Kampf Jugendlicher gegeneinander. Was soll all das? Welchem Ziel dient es?
1: Ich bin einmal angegriffen worden, auch geschlagen worden, im Charlie's Nightclub. Das waren die Street Boys damals. Das war die Beerdigung von Dino Pereira. Ich habe das hämisch geschrieben, von wegen diesen Möchtegern-Zuhälter. Können sich nicht mal eine S-Klasse leisten, kommen da mit alten BMWs an und haben nicht mal einen anständigen schwarzen Anzug. Weil ich natürlich im Hintergrund diese riesen Zuhälterbeerdigung hatte, wo die Leute im Kaschmirmantel kamen. Und das habe ich geschrieben und dann war ich in Charlies Nightclub, Hamburger Berg. Und da sind also 8 oder 10 Leute auf mich los. Und da habe ich ja, was abgekriegt. Es war für Kiezverhältnisse ein blaues Auge. Und vielleicht haben sie auch recht gehabt. Weil das war nicht respektvoll, was ich da gemacht habe. Na, der Junge war tot und das hätte man so nicht schreiben sollen.

0: Vor dem Landgericht Hamburg hat heute der Prozess gegen 14 Mitglieder der inzwischen verbotenen Rockergruppe Hells Angels begonnen. Allen Angeklagten wird die Mitgliedschaft in einer kriminellen Vereinigung zur Last gelegt. Außerdem geht es um Schutzgelderpressung, Zuhälterei, Raub, Vergewaltigung und Körperverletzung.
1: Wir waren natürlich alle sehr stolz, dass wir diesen Zugriff erfolgreich abgeschlossen haben, dass wir auch nachher genügend Beweismittel meinten in der Hand zu haben, um sie zu verurteilen. Aber dann ging es um die Frage, ist das überhaupt eine kriminelle Vereinigung?
2: Das Verfahren hat nicht nur in Deutschland, sondern hat im Grunde weltweit ein hohes Ansehen gehabt.
3: Und es stellte sich für uns ja von vornherein die Frage, ob so ein Mammutprozess überhaupt handelbar ist.
1: Ich wüsste auch nicht, wo in Deutschland noch mal so ein Prozess stattgefunden hätte seitdem, wo wir so viele Angeklagte und so viele Verteidiger hatten. Ne?
2: Dafür gibt es in Hamburg keinen Verhandlungssaal. Da musste ein Saal erst einmal gebaut werden. Da hat man zwei nebeneinander liegende Säle dann zusammengelegt, die trennen waren raus und hat dann diesen neuen Saal neu gestaltet.
3: Zur Hauptverhandlung reisten ja sehr viele externe Hells Angels an, die Hells Angels waren ja sehr gut vernetzt, sie waren ja eingebunden in diese internationale Hells Angels Szene und die kamen natürlich dann auch wieder mit ihrer Kriegsbemalung hier an und setzten sich teilweise dann zum Zeitpunkt der Hauptverhandlung auch in die Lokale, die da betroffen waren, also Pick and Pack oder Shaddocks oder was es da alles gab. Es war eine gediegene Art und Weise, Macht und letztendlich Einfluss auszuüben auf Zeugen und Leute, die, bei denen man sagt, wehe, wenn du aussagst, dann könnte was passieren.
2: Wir hatten 14 Hells Angels in Haft, von denen wir erwarten können, dass sie alle ihren Spaß an der Hauptverhandlung haben werden und alles andere als kooperativ sind. Mit 28 Strafverteidigern, die haben sich gerissen in Hamburg, die Anwälte, dort sich beteiligen zu dürfen.
4: Also zu den Hells Angels werde ich nichts sagen, außer dass ich natürlich schon Hells Angels vertreten habe, so wie ich auch Leute aus dem Fahrradverein vertreten habe.
0: Der für mehrere Monate anberaubte Prozess wurde wenige Stunden nach Eröffnung vertagt, weil die Verteidiger meinten, die Auswahl der Schöffen habe nicht den gesetzlichen Vorschriften entsprochen.
4: Warum sollen Rocker Kriminelle sein? Also diese Frage, die impliziert etwas, was ich nicht akzeptieren kann.
1: Ja, da kann ich mit voller Überzeugung sagen, dass ich das besser weiß. Die sind voll verstrickt in das organisierte Verbrechen. Das kann ja auch der Anwalt nicht bestreiten, dass sie Schutzgeld erpresst haben. So, das ist ein Verbrechenstatbestand, verdammt nochmal.
4: Ja, es war eine angespannte Situation. Das lag aber weniger an den Angeklagten, als daran, dass man meinte, jetzt haben wir das ganz große Netz ausgeworfen und jetzt werden wir mal zeigen, wo der Hammer hängt.
3: Die Strategie bestand darin, eigentlich massiv zu verzögern. Kommen wir damit klar? Oder sitzen wir da 10 Jahre nachher? Ne? Das ist also eine Frage, die man sich stellen musste.
4: Dann ist man natürlich auch als Verteidiger gerüstet und guckt natürlich ganz genau, wo kann man da einhaken.
1: Es gab zum Beispiel den Beweisantrag, den amerikanischen Präsidenten vorzuladen als Zeugen. Das war auf jeden Fall ein offizieller Antrag der Verteidigung. Ich beantrage, den US-Präsidenten vorzuladen, der soll uns mal was sagen, wie harmlos eigentlich die Hells Angels sind. So.
3: Das war nur frustrierend, möchte ich sagen. Man hat schon damit gerechnet, dass also quergeschossen wurde. Und das war ja auch die Aufgabe der Verteidiger, sowas zu tun.
5: Die Verteidigung beanstandet erneut Fehler bei der Besetzung der Schöffen. Der erste Prozess im vergangenen November war aufgrund derselben Rüge geplatzt.
4: Die Grenzen dürfen eben nicht überschritten werden. Und da ist die Prozessordnung das A und O. Und das ist eigentlich meine Bibel, das ist die Prozessordnung.
6: Da könnte ich jetzt sehr böse werden. Ich habe mich immer gefragt, wieso die Leute verteidigen können. Ich habe selber Juristen in der Familie. Insofern, ich weiß, wie das läuft, aber es ist mir unverständlich. Ich kann verstehen, dass einer Staatsanwalt wird, ich kann verstehen, dass einer Richter wird, ich kann auch verstehen, dass einer Notar wird und einer, aber Strafverteidiger kann ich sogar auch verstehen, aber bestimmte Tätertypen zu verteidigen, kann ich mit meinem Rechtsempfinden nicht nachempfinden.
1: Im Grunde genommen hat sich ja dann irgendwann genau das ergeben, was schon als Horrorvision für mich da am Firmament auftauchte, nämlich es wurde ein Deal gemacht.
2: Die Angels, sie legten hohen Wert darauf, dass sie nicht wegen der Mitgliedschaft in der kriminellen Vereinigung verurteilt wurden. Darauf haben wir dann verzichtet. Irgendwann muss man mit diesem Verfahren mal zu Ende kommen. Man kann nicht ewig und drei Tage verhandeln. Das ist nicht nur in der Sache unangemessen, das schadet auch der Justiz aus meiner Sicht.
7: Der Hauptvorwurf auch in der Anklageschrift. Die Hells Angels seien eine kriminelle Vereinigung. Doch eben das konnte ihnen trotz der Mammutaktion der Polizei nicht nachgewiesen werden.
1: Aber was sollen wir da jetzt noch alles machen? Was stellt ihr euch denn vor? Man hat dann auch manchmal das Gefühl, ich will da niemandem zu nahe treten, aber dass da auch irgendwie so ein Blick für die Realitäten fehlt.
8: Ist ja klar, wenn dann Anwälte kommen und finden die legitime Rechtsgrundlage, um das auseinanderzupflücken, was die Staatsanwaltschaft nicht richtig zusammengefügt hat. Das ist nun mal so. Verstehst du, wenn die dann sauer sind, dann sind sie schlechte Verlierer. Ja? So einfach ist das doch.
1: Da habe ich noch so spöttisch gesagt, naja, wenn es nach den Richtern geht, dann hätten wir hier die Urkunde vorweisen müssen. Hiermit bilden wir eine kriminelle Vereinigung, dazu gehören die und die und so weiter.
6: Und wir hatten ja genügend Beweise. Und die Urteile waren viel zu... Es war, ich weiß nicht, wie Silas sich dazu geäußert hat, aber es war ein Schlag ins Gesicht für die Polizei.
1: So kamen sie ziemlich glimpflich davon. Wenn sie wegen krimineller Vereinigung verurteilt worden wären, wären die Haftstrafen sicherlich erheblich höher gewesen. Letztendlich, die Hells Angels, die konnten sich natürlich einen feixen, so nach der Devise, jetzt sitzen wir doch wieder der nette Motorradclub von nebenan.
9: Es sei ebenso, betonte das Gericht zum Schluss dieses Prozesses, organisierte Kriminalität nicht automatisch gleichzusetzen mit dem Straftatbestand der kriminellen Vereinigung.
10: Das Strafmaß reicht von 7 Jahren Haft bis zu 600 Mark Geldstrafe.
1: Diese ganze Ermittlungsarbeit über die ganze Zeit, das war bitter. Es hätte ja auch ein Signal ausgesendet in die Republik. Wir reden ja nicht nur über die Hells Angels, wir reden darüber, dass auch andere kriminelle Gruppierungen Einfluss genommen haben auf das Kriminalitätsgeschehen. Und was mich immer besorgt hat und heute noch besorgt, ist eben die Tatsache, dass dieses ganze Geld, dass das ja irgendwo bleiben muss. Weil das ist der Treibriemen. Dafür machen sie das doch alles. Bis hin zum Mord.
4: Feinmeier ist durch einen Nahschuss getötet worden in seinem eigenen Wagen. Die Mordkommission hatte dann die Überlegung, dass man den Leichnam mit dem Fahrzeug direkt ins Präsidium erstmal bringt, um dort weitere Untersuchungen vorzunehmen.
11: Als Feinmeier obduziert wurde, es war dann klar, dass es von hinten geschossen worden. Und das Projektil konnte man durch die Haut tasten. Also der hatte tatsächlich hier so eine Beule links außen an der Stirn, oberhalb der Augenbraue. Und das Auffinden des Projektils ist immer ein gewisser Triumph, weil man dann das Projektil einer Waffe zuordnen kann.
1: Das war ein Mord, eine Art und Weise, wo man sagte, da muss ein Killer im Gange gewesen sein. Ist das jetzt hier der Auftakt eines Bandenkrieges oder worum geht's hier eigentlich?

0: Niklas war mein bester Freund halt, ne? Es gab wirklich keinen Tag, wo wir nicht zusammen unterwegs waren. Rhein in Flammen ist ein Festival. Und ja, war ein gelungener Abend bis dahin.
1: Ja, und dann kam leider alles anders.
0: Wenn es nun mal so war, dass ein Südländer, der so aussieht wie ich war, dann war es eben der.
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11: Hallo! Hallo! Die Diskussion bringt doch jetzt nichts.
12: Gehen Sie doch einfach nach Hause.
13: Ich würde behaupten, dass die Stimmung im Nachtdienst aufgeheizter ist. Dann kommt es einfach schon mal zu Reibereien.
14: Also ich muss mich nicht von Ihnen als Missgeburt titulieren lassen. Wenn Sie hier die ganze Zeit den dicken Max markieren.
15: Je bedrohlicher der Einsatz, desto angespannter geht man dann schon rein.
14: Sie bleiben jetzt stehen.
16: Die Szenerie vor Ort war tatsächlich so ein bisschen wie in so einem Hollywood-Blockbuster.
17: Also der ist noch voll komplett steif, Beinstarre komplett ausgeprägt.
18: Bei der Arbeit im KDD sind Emotionen im Ereignis relativ gefährlich.

0: die Berge, ja, wir fahren in die Berge. Und der ganze Bus, Bus Pippi. Ah.
1: Ich singe sehr gerne im Streifenwagen. Es kommt immer ganz auf den Streifenpartner an. Ich muss mich schon sehr wohl fühlen, wenn ich anfange zu singen. Jan ist eher so der Rock-Heavy-Metal-Hörer. Da kann man jetzt nicht besonders gut mitsingen. Aber ja, ich höre so alles, was im Radio läuft. Und ich kenne eigentlich jeden Songtext auswendig. Deswegen singe ich auch gern mit.
2: Ich habe extra bei mir zu Hause eine Playlist auf Spotify. Die lasse ich laufen, wenn ich unter der Dusche stehe. Die heißt Mitsingen. Da ist aber alles dabei, von Imagine Dragons, Disney-Lieder, Schlager, also alles dabei.
1: Tatsächlich ist es auch so, dass ich 99% der Fälle immer gut gelaunt bin. Das geben mir meine Kollegen auch zurück, dass sie immer sagen, ich bin so der kleine Sonnenschein bei uns in der Dienstgruppe.
3: Ich bin heiß wie Frittefett.
4: Schön.
3: Keep down in my
1: Das ist so ein Arsch.
4: Yeah. Mit Michelle zu fahren, es fällt auch schwer, schlecht gelaunt zu sein. Bringt einen im besten Sinne zum Lachen und steckt mit ihrer Fröhlichkeit an. Das hilft natürlich, vor allen Dingen an stressigen Tagen. Ich habe sie, glaube ich, tatsächlich noch nie gesehen, dass sie wirklich in, was ich als schlecht gelaunt definieren würde, dass sie das in den Tag gelegt hätte. Deswegen macht das natürlich sehr viel Spaß, mit ihr dann auch unterwegs zu sein. Es macht sehr einfach zu arbeiten und man freut sich drauf.
3: Die stehen ja, also die, so. Stehen die ja nebeneinander.
4: Ja.
3: Das macht doch keinen Spaß.
4: Nee, das ist ja immer so. Fass mal. In jeder Kneipe ist jetzt brechend voll.
3: Boah.
1: Mainz ist eine Hochburg, was Fasnacht betrifft. Viele Leute gehen auf die Straße, verkleidet, trinken viel Alkohol. Eine Riesengroßveranstaltung in Mainz, wo die Polizei natürlich auch eine hohe Präsenz hat. Es gehört zu unserem Job, dass wir die Präsenz zeigen und dadurch dann auch möglichst wenige Straftaten stattfinden, dass wir damit ein wenig entgegenwirken können.
5: Ja,
1: 10, 16 hört.
5: Ja, wurde angerufen. Ich möchte das Lokal nicht verlassen.
1: Ja.
5: 12, ja.
1: 16 auch.
4: Als der Funkspruch kam, dass jemand durch aggressives Verhalten in der Kneipe aufgefallen ist und die jetzt nicht verlassen will, ja, das ist schon tatsächlich gerade an Fasnacht mehr oder weniger der Klassiker.
1: Wenn viele Leute sich in der Kneipe aufhalten, ist es immer besser, wenn zwei Streifen mit anfahren, weil man nie weiß, wie viele Leute sind tatsächlich schon da, wie betrunken sind die Leute, wie aggressiv sind die Leute vielleicht vor Ort.
6: Der möchte eigentlich gehen, aber der
7: pöbelt
6: die Kunden an, zeigt die Fäuste, Frauen anfassen.
7: Kommt aber gerade frei, wenn er sich sieht. Gelbe Mütze, Brille, schon ist er älter.
6: Okay. Er kommt jetzt nur, weil er euch gesehen hat, ja.
7: Okay. Guten Abend. Wir begleiten uns einmal raus, bitte.
6: Der hat letztes Jahr auch schon was Krach gemacht.
7: Einmal raus, bitte.
1: Ich denke schon, dass die Hemmschwelle durch Alkohol sinkt. Der Mainzer Bürger, der vielleicht eine junge Frau ansprechen möchte und sich Chancen erhofft und dann eine Abfuhr bekommt, das ihm vielleicht missfällt, kann vielleicht auch dazu führen, dass er sich angegriffen fühlt, provoziert fühlt und dann vielleicht mal ausrastet, weil es ihm einfach nicht gefällt, dass er abgewiesen wurde. Auch im Hinblick auf Körperverletzungen, eine leichte Provokation reicht schon und man möchte der anderen Partei einen auf die Nase hauen.
4: Was war los da drin?
8: Ich weiß nicht, der hat mich furchtbar angemacht.
4: Ja.
8: Ich habe auch noch Zeugen.
4: Ja, okay.
8: Ich erkläre mal, wenn es an die Adresse von dem Werk.
4: Wegen?
8: Weil der mich wirklich
4: furchtbar. Ja, aber
1: den können Moment, Sie auch
8: wir können. Weil der mich furchtbar angegangen hat, der hat mich angespuckt, der hat mich beleidigt. Und ich finde das extrem. Ich bin jetzt hier kein Depp.
4: Ja.
8: Ich gehe jetzt heim. Ich gehe jetzt heim.
4: Wenn Sie eine Anzeige erstatten möchten, können Sie das ja jederzeit auch noch nachholen.
8: Kann ich das bei Ihnen machen?
4: Jetzt? Können Sie auch bei mir machen.
8: Ja. Will ich das jetzt gerne machen?
4: Ja? Was genau hat er zu Ihnen gesagt?
8: Er hat mich beleidigt, das Arschloch.
4: Mhm. Sie sind dann bis jetzt Zeuge im Strafverfahren. Ja? Das heißt, Sie müssen die Wahrheit sagen mir gegenüber, dürfen niemand wieder besseren Wissens einer Straftat bezichtigen oder eben Sachen behaupten, die so nicht passiert sind.
1: Prinzipiell muss man von Anfang an objektiv erstmal an die Sache rangehen. Man hört sich beide Parteien an. Am Ende entscheidet man dann, was wahrscheinlicher sein könnte. Allerdings entscheiden das nicht wir. Wir nehmen die Anzeige auf, wenn die Person das konkret zuordnen kann. Die Person hat mich beleidigt, ob das dann am Ende stimmt oder nicht.
2: Sie ist aber die Begleitung von ihm.
9: Genau.
2: Gab es irgendwie Beleidigungen zum Nachteil von irgendwem? Keinerlei Beleidigung.
4: Aber wer hat sie denn jetzt beleidigt? Der Herr hier oder der Wirt drinnen?
10: Das hat ihn gar keiner beleidigt.
4: Moment.
10: Wenn sie er ist, ja, hat ihn gar keiner beleidigt.
4: Also.
8: Er hat mir Schläge angedroht.
2: Ich komme gleich nochmal zu ihm.
10: Du musst dann wieder raus.
4: Ja, das ist jetzt nicht, das ist das kleinste
1: Zeugin,
4: Problem.
1: Die Zeugin war wohl die ganze Zeit dabei. Sie sagt, keiner hat irgendwie beleidigt.
4: Gut. Ihre Bekannte sagt, sie sind zu keinem Zeitpunkt beleidigt worden. Da sind wir jetzt an der Nummer. Ich habe sie belehrt. Wenn Sie hier falsche Angaben machen und jemanden einer Straftat bezichtigen, begehen Sie eine Straftat. Also, wo sind wir jetzt? Ja?
8: Wir lassen das jetzt mal gut sein.
4: Genau. Einen schönen Abend noch. Kommen Sie gut nach Hause. Gehen Sie jetzt doch bitte. Ich kann es nicht leiden, wenn Leute nicht in der Lage sind, wenn sie halt mal einen Aussetzer hatten oder einfach scheiße drauf waren, das dann auch einzugestehen und dafür auch die Verantwortung zu übernehmen. Das nervt mich persönlich tatsächlich sehr. Also, ja, ich nehme hier keine Anzeige auf.
10: Es gibt ja auch keine Anzeige.
4: Genau, es gibt nichts anzuzeigen.
2: Nee, hey, hey,
11: ja,
2: das bringt doch jetzt überhaupt gar nichts,
11: weil besser ist. Ruhe hinzukriegen.
2: Ja, aber das ist ungerecht. Das ist total ungerecht, wie er seine Macht ausspielt.
11: Das mag sich für Sie jetzt ungerecht anfühlen. Wir sind aber hier, um hier...
2: Du spielst deine Macht aus,
1: hallo,
2: ohne Ende.
1: Was ist denn da? Hallo, hallo. Die Diskussion bringt doch jetzt nichts. Gehen Sie doch einfach nach Hause.
2: Ja, aber es ist fair.
1: Nichts zu diskutieren jetzt.
2: Nee, dann kann ich nicht gehen.
9: Tschüss.
1: Okay, Sie bekommen jetzt einen Platzverweis von mir. Bis morgen früh um 8. Das heißt, Sie verlassen jetzt die Örtlichkeit, ansonsten landen Sie bei uns im Gewahrsam, wenn Sie jetzt nicht gehen. Okay, hier in dem Fall wollte die eine Partei nicht unbedingt die Örtlichkeit verlassen. Natürlich, er kann schlecht die Örtlichkeit verlassen, er muss da arbeiten. Für mich war es dann einfach angebracht, den beiden den Platzverweis auszusprechen, dass da einfach auch mal Ruhe einkehrt.
4: Wir fahren jetzt auch hier weg.
1: Ja, definitiv. Dass man gerade im Nachtdienst mit betrunkenen Personen diskutieren muss, gehört fast schon zum Alltag dazu. Irgendwann gewöhnt man sich dran. Wenn man vielleicht einen schlechten Tag hat, dann nervt es umso mehr. Allerdings gehört es einfach zum Job dazu.

0: Cäsar für die Todesermittlungssache in die 442.
1: Wir sind angefordert worden, weil es zum Todesfall gekommen sein soll in einem Wohnwagen auf einem Parkplatz. Die Polizeiinspektion hat die Tür von dem Wohnwagen geöffnet, weil man sich um den Besitzer gesorgt hat. Man hat ihn länger nicht gesehen und hat ihn letztendlich dann nach Türöffnung tot im Wohnmobil aufgefunden. Bei uns ist ein bisschen Trauerstimmung zu Hause. Eine Katze ist krank.
2: Krank? Schlimm krank.
1: Die hat Wasser in der Lunge, weil das Herz scheinbar nicht so richtig mitmacht. Mehr.
2: Das klingt nicht gut. Das
1: sind die Kinder nicht so gut drauf.
2: Welche waren das?
1: Kleine Graue. Hast du die mal gesehen?
2: Ja, ja. Ich war
1: Susi. Im Vergleich zu den Ereignissen und dienstlichem Ärger gehe ich da relativ unemotional dran. Die privaten Dinge, die sind natürlich stark emotionsbehaftet und die trägt man dann den ganzen Tag mit sich rum. Das ist stark belastend für mich.
2: Und vorne direkt am Ortsschild links ist der Campingplatz.
1: Ja. Ich hoffe mal, dass wir da jetzt nicht die ganze Nachbarschaft aufwecken.
2: Ja, da ist eigentlich keine Nachbarschaft. Da
1: ja,
2: sind nur
1: so
2: Camping.
1: Wohnwagen.
2: Ja, die schon.
3: Die Szenerie vor Ort war tatsächlich so ein bisschen wie in so einem Hollywood-Blockbuster. Die wenigen Wohnwagen, die da noch standen, das Licht. Also das ist natürlich schon so ein Einfluss, den man dann hat.
4: Man stellt sich das ja oft so vor, dass wenn man einen Verstorbenen vorfindet und jeder hat ein Bild im Kopf, wie das dann aussieht, und meistens ist es wahrscheinlich so, dass jemand im Bett liegt, zugedeckt und friedlich eingeschlafen ist. Wir kommen aber oft in Situationen, und so ist es nun mal, dass das oft nicht der Fall ist.
1: Die Person wurde zuletzt lebend vor 3 bis 4 Wochen gesehen. Das kann unter Umständen bedeuten, dass der Leichnam bereits stark verändert ist, bereits starke Leichenerscheinungen aufweist. Muss aber nicht sein, da es relativ kühl ist. Und das müssen wir jetzt einfach sehen, was auf uns zukommt.
2: Was ist da eigentlich? Oh. Der liegt schon ein bisschen.
1: Ich würde den auch aufschneiden.
2: Bitte?
1: Die Klamotten aufschneiden.
2: Ja, ja.
5: Ist der noch Leichenstarre? Weil dann ist der noch nicht so.
1: Das ist, weil so kalt ist.
5: Ja, ja. Aber das ist ja noch komplett.
2: Also der kann nicht schon 4 Wochen da liegen, oder?
1: Mhm.
2: Ja.
1: Unser Ziel ist bei Todesermittlungssachen immer das Gleiche. Wir suchen Anhaltspunkte für oder gegen ein fremdes Verschulden, das zum Ableben geführt hat. Das heißt, wir müssen den Leichnam einmal, wenn es möglich ist, am Fundort komplett entkleidet in Augenschein nehmen und auch fotografisch dokumentieren. Der Dominik vom Kriminaldauerdienst, hallo.
6: Hi.
1: Würdest du uns einen Bestatter bestellen hier für den Wohnmobilstellplatz? Ja, guck mal, unser Ereignis. 11.42 müsste es sein. Nee, nee, nee, das ist eine, sag mal, normale Person, normale Statur im Wohnmobil. Ja? Okay, danke schön, gell? Ciao. Kriegen wir das hin? Willst du ein Skalpell haben?
2: Ich nehme die Kleiderschere. Das geht besser als mit dem Skalpell. Ja, okay. Aber mach schon mal Fotos.
1: Ja, pass mal auf. Genau, ist ja noch alles unverändert, ne?
2: Ich habe mal im Bad geguckt und so, da ist alles normal.

0: Also der ist noch voll komplett steif. Leichenstarre komplett ausgeprägt. Ich bin mit dem Gedanken in den Wohnwagen gegangen. Die Person liegt da möglicherweise schon 3 bis 4 Wochen. Und ich bin noch nicht so lange im Kriminaldauerdienst. Meine Erfahrung muss immer weiter angereichert werden. Aber ich bin davon ausgegangen, dass durch die biologischen Prozesse im Körper entsteht eine Fäulnis. Und diese Fäulnis löst recht schnell eine Totenstarre. Und diese Totenstarre war voll ausgeprägt. Und das hat mich erstmal irritiert, weil die eigentlich nach so einem langen Zeitraum schon eigentlich gebrochen sein müsste. Oder halt aufgrund der Fäulnis, eintretenden Fäulnis, die Gelenke sich wieder lockern. Aber das macht natürlich Sinn durch die Kälte. Und nichtsdestotrotz hat man auch im Bauchbereich schon so eine grünliche Verfärbung gesehen, was auch darauf hindeutet, dass da ein Fäulnisprozess dort schon im Gange ist, der aber die Leichenstarre wohl bisher noch nicht gebrochen hat. Was mich interessieren würde, die Zähne da, ob er die schon vorher nicht mehr hatte. Mhm. Weil es sieht ja, da das Erbrochene links und rechts rausgelaufen ist und es auch den Anschein hatte, als sei das so ein bisschen geronnenes Blut ja auch, also dieses Trockene und auch der Geruch. Also ich gehe davon aus, du wahrscheinlich auch, dieses braunen Mageninhaltsgedöns. Aber es sah halt so aus, mit dem Blut und den Zähnen, die da gefehlt haben. Aber ich habe jetzt keine Zähne gefunden, du?
1: Nee.
0: Kriminaldauerdienst speziell muss man schon eine bestimmte Sorte Mensch sein, weil man ja auch viele Sachen eingeht, die man im normalen Kriminaldienst nicht hat. Also Brände, Tote, Vermisste, Betrügereien jeglicher Art. Und das sind schon Sachen, das muss man wollen. Also wenn man da überhaupt kein Interesse möglicherweise an Toten hat und sagt, ich kann keinen Toten sehen und nicht anfassen, dann ist das keine Person, die im Kriminaldauerdienst auf lange Sicht glücklich wird.
1: Boah, ist immer noch schön kalt.
0: Ja, mir auch.
1: Kalt und Kaffee?
0: Bitte?
1: Kalt und Kaffee.
0: Ich hätte gerne einen warmen
1: Kaffee. Das sind zwei Themen gerade.
0: Du kannst gerne einen kalten Kaffee trinken.
1: Mir ist kalt und ich möchte einen Kaffee.
0: Übrigens, ich finde, du hast das toll gemacht im Wohnwagen, toll gearbeitet.
1: Das Gleiche wollte ich dir auch sagen eben, Nils.
0: Danke.
1: Du machst es super.
0: Ein gutes Team.
1: Vielleicht können wir uns gleich mal drücken, wenn wir aussteigen. Ja, Humor nimmt so die Rolle von, wie soll man es nennen, Psychohygiene ein. Also wenn wir nicht ab und zu mal lachen würden, dann hätten wir wahrscheinlich unser Fässchen relativ schnell voll, das wir mit uns rumtragen. Aber das ist auch so ein bisschen dein Ding geworden, gell, die Todesermittlungssachen.
0: Ah, super. Und ich hoffe, wenn der Tag X kommt und ich mal den Leichnam vor mir habe, der mit so ein bisschen Fremdverschulden verstorben ist, dass ich es irgendwie sehen kann. Das wäre halt cool. Das wäre schon.
1: Ja.
0: Ich bin froh, wenn meine Kollegen und ich irgendwelchen Leuten in irgendwelchen misslichen Lagen helfen können. Ich glaube, dafür sind wir auch alle hier. Und das erleben wir auch häufig, dass Menschen sich uns offenbaren, Anzeigen erstatten, weil sie Opfer geworden sind. Und wenn sie mit einem besseren Gefühl rausgehen, weil wir möglicherweise ein bisschen was an Last von deren Schultern nehmen konnten, dann denke ich, haben wir unseren Job gut gemacht. Und den Bösen da draußen sage ich natürlich, früher oder später macht ihr einen Fehler und dann kriegen wir euch.

0: Zieh dich aus, kleine Maus, mach dich nackig.
1: Ich weiß, wie es weitergeht. Das können wir jetzt auch gerade nicht singen.
2: Ach! Was haben die denn da an? Geil!
1: Entenbeine.
2: Ich finde skurrile Kostüme immer super lustig zu beobachten. Ich selbst habe da überhaupt gar nicht die Muße und die Idee, mich mit sowas zu beschäftigen. Ich habe zu Hause genau zwei Kostüme liegen, die jedes Jahr immer wieder neu angezogen werden. Das ist einmal ein Ganzkörperanzug, schwarzer Teddybär. Und das andere Kostüm ist tatsächlich ein Giraffenkostüm. Ich mag Tiere.
3: Also von der Rettungsleitstelle im RTW hatte eine Suizidentin bei sich. Die konnte aber nicht gehalten werden. Die ist richtig selbst in den Bereich reingefallen.
2: Der 1016 fährt dazu. Wenn wir über Funk hören, dass im Rettungsdienst eine junge Suizidentin abhanden gekommen ist oder geflüchtet ist, sind wir natürlich relativ zügig vor Ort, um zu schauen, wo ist sie im Nahbereich noch, können wir sie antreffen, um mögliche Gefahren abzuwenden, dass die Person sich nichts antut.
3: Personenbeschreibung, circa 150 cm groß, lange schwarze Haare.
1: Klar, unser größtes Ziel ist, diejenige zu finden. Wir wollen wissen, was ist da wirklich dran? Will man sich wirklich umbringen oder ist das nur in Anführungszeichen ein Ruf nach Aufmerksamkeit? Das wissen wir vorher nie. Umso mehr Kräfte bringen wir dann natürlich auch in den Einsatz, um jemanden zu finden.
3: Ich habe aber mit Anfrage, welches Team hat diese Studentin?
1: Das ist wohl gerade erledigt.
3: Sie sind direkt gegenüber Parkhaus.
2: Was?
1: Wir haben haben sie angetroffen.
3: Und die Verantwortliche ist jetzt im Rettungswagen.
2: Als wir während den Suchmaßnahmen mitbekommen haben, dass tatsächlich die Suizidentin wieder aufgetaucht ist und im Rettungswagen sich befindet, war es natürlich erstmal eine Erleichterung, weil wir dann wussten, okay, der Person geht's gut. Hallo. Unnötig?
4: Ja.
2: Warum?
4: Soll ich alleine
2: gehen? Ja, mal kurz. Was ist denn passiert?
4: Gar nichts.
2: Gar nichts.
4: Lass uns mal bei mir.
5: Ich verstehe.
2: Okay, und nach Hause zu den Eltern?
4: Nein.
2: Nein. Prinzipiell nehmen wir sowas immer ernst. Sie hat mir auch glaubhaft gemacht, dass daran nichts dran war. Für mich hat sie gewirkt wie eine normale Teenagerin, die jetzt keine ernsthaften Gedanken hat, sich das Leben zu nehmen. Sie sagt, sie hätte einfach nur wäre in Rage gewesen und hätte dann was Blödes gesagt gegenüber ihrer Freundin. Sie will sich nichts antun.
1: Die geht jetzt nicht alleine, also das
2: ja,
1: ist
2: genau.
1: Definitiv.
2: Sie hat, also es ist mit den Eltern abgemacht, dass sie bei einem schläft, da hat sie auch ihre Sachen.
1: Aber das war ja, bevor sie gesagt hat, ich bringe mich um.
2: Genau.
1: Da gibt es wohl auch Stress zu Hause.
2: Ich habe eine Telefonnummer, ruf ich da einfach mal gerade an, ich gehe mal da runter.
1: Ja, ich geh mal mit. Bei Erwachsenen können wir entscheiden, ob wir jemanden in der psychiatrischen Klinik vorstellen, aufgrund der Äußerungen oder der Gegebenheiten. Bei Kindern ist das anders, da entscheiden das grundsätzlich die Eltern. Und nur wenn ich jetzt auf die Idee komme, dass hier das Kindeswohl gefährdet ist, dann würden wir über das Jugendamt quasi tatsächlich eine kurzfristige Entziehung des Sorgerechts und Aufenthaltsbestimmungsrecht veranlassen. Und dann erst könnten wir die in Zusammenarbeit mit dem Jugendamt dann eben in der Kinderpsychiatrie vorstellen.
2: Okay, also die geht quasi jetzt mit Ihnen nach Hause.
1: Ich möchte ungern Eltern eine Todesnachricht überbringen. Das gehört ja, für mich zu den schlimmsten Aufgaben dieses Jobs. Generell geht mir das näher, wenn es um Kinder geht. Und je näher die an meinen dran sind, was das Alter angeht, umso mehr kann ich mich natürlich da reinversetzen, was das mit mir machen würde, wenn bei mir dann die Kollegen vor der Tür stünden und mir sowas mitteilen. Von daher bin ich einfach froh, dass das hier wirklich für alle gut ausgegangen ist.

0: Also, Ideen, Wohnung. Wohnung wohl komplett durchwühlt, Diebesgut, wahrscheinlich Schmuck und Bargeld. Und als die Geschädigte zurückkam, war schon kein Täter mehr im Anwesen. Mehr wissen wir nicht.
1: Okay.
0: Gemeldet wurde bei unserer Leitzentrale ein positiver Einbruchsdiebstahl. Positiv bedeutet, die Sachlage vor Ort deutet darauf hin, dass tatsächlich das auch ein Einbruchsdiebstahl ist und nicht die Tür kaputt gegangen ist oder eine Sachbeschädigung, sondern da sind irgendwie Hebelspuren, da wird was aufgebrochen, da wird was durchwühlt.
1: Mein erster Gedanke, wie ich die Wohnungseingangstür gesehen habe, war, oha, die Tür war so massiv beschädigt, dass ich da immer denke, wie kann man in einem Mehrfamilienhaus, wo andere Leute rechts, links, oben und unten wohnen, eine Tür so massiv kaputt machen und keiner kriegt es mit. Okay, ich würde direkt anfangen, vorne an dem Eingang, dass wir die Tür wieder zumachen können. Was ansonsten hier ist angegangen?
2: Ja.
1: Die Küche nicht.
2: Die Küche nicht.
1: Und hinten, das ist gut, dann fange ich erstmal an und während Sie reden, dann können Sie mir das nachher zeigen.
2: Ja.
1: So. Für die Spurensuche habe ich ein festes Schema, nach dem ich vorgehe. Ich versuche mir einen Überblick zu verschaffen und dann gehe ich ins Detail. Das heißt, ich schaue mir die einzelnen angegangenen Bereiche vor, wo hat der Täter Veränderungen vorgenommen, überlege, welche Spuren würde er da legen, je nachdem, was er da gemacht hat. Und die suche ich dann mit den Mitteln, die mir zur Verfügung stehen. Das sind meistens die einfachen, die jeder kennt aus dem Krimi. Der Pinsel mit Rußpulver oder auch mal ein DNA-Abrieb.
0: Und haben Sie die Tür hinter sich verschlossen?
2: Ja, ich habe verschlossen, oben und unten, weil es gab nämlich schon einen Einbruchversuch vor ungefähr eineinhalb Jahren. Damals haben wir nicht geschafft, einzubrechen. Ich meine, Sie können eigentlich genau sehen, wenn ich...
0: Die Dame hat auf mich einen sehr abgeklärten Eindruck gemacht. Sie wusste genau, was Sache war. Sie hat auch recht wenig Emotionen gezeigt. Jeder geht mit sowas anders um. Manche sind dann außer sich, zittern teilweise. Aber sie schien das gut bearbeiten zu können. Also wenn irgendwo eingebrochen wird und das so eine Bande ist, ja, mal angenommen, oft ist es ja professionell,
2: ja,
0: dann sind die danach weg. Die gehen dann nicht ins Nachbarhaus und räumen das noch aus. Dann ist es ja viel zu gefährlich, dass die noch zu nah dran sind.
1: Das Erscheinungsbild von dem Einbruch, den wir jetzt hier aufgenommen haben, war für mich das von einem Täter, der schon Erfahrung hat. Die Schränke standen ausnahmslos alle offen. Es waren Kleider auf dem Boden ausgebreitet, die Schränke ausgewühlt. Es waren Schmuckkisten und Gegenstände auf dem Bett ausgelegt, die offensichtlich da intensiver noch mal durchsucht wurden. Vom Schlafzimmer aus ging das weiter in ein kleines Bad. Das Ganze hat sich dahin fortgesetzt. Also auch da waren dann Sachen ausgebreitet, um die wertvollen Dinge rauszupicken aus den einzelnen Kisten und Behältnissen. Also Täter mit Erfahrung.
0: Können Sie grob einschätzen, was für ein ungefährer Gesamtschaden an Diebesgut zusammengekommen ist? Einmal ganz grob über den Daumen geschlagen. Plus die 3.000 Bargeld.
1: Aus meiner Erfahrung ist für die meisten Opfer das Stehlgut nicht der größte Schaden. Der Schaden, der entsteht dadurch, dass ein Täter in ihrem intimsten Schubladen die Hände drin hatte, da durchgewühlt hat und auch, dass überhaupt jemand in der Wohnung drin war, obwohl alles verschlossen war. Das vergessen die oft jahrelang nicht. Und das Sicherheitsgefühl, das verändert bei den Opfern zum Beispiel das kleinste Geräusch, das sie nachts hören, wo früher, wenn sie wach wären und es hat geknackt und dann hat man gesagt, das war die Heizung. Wenn es nach dem Einbruch nachts knackt, man wird wach, dann kommt zuerst der Gedanke, oh, ist jemand in der Wohnung. Also das ist ein Gedanke, den möchte ich selbst auch nicht so am eigenen Leib erleben. Und ich kann völlig nachvollziehen, wie fast traumatisiert Opfer nach dem Einbruch sind, wenn ihnen selbst körperlich gar kein Leid angetan wurde.
2: Was mich ärgert, ist, dass sie was gefunden haben. Jetzt denken die, es gibt hier immer wieder was, keine Ahnung.
0: Deshalb, machen Sie sich da mal wirklich schlau. Da kommen auch Leute zu Ihnen von der Polizei, die sagen, was man insbesondere nachrüsten kann, was sich insbesondere für die Wohnung anbietet. Und können Ihnen auch unabhängig, also Sie machen da keine Verkaufsgespräche oder sowas, die sagen, was Sinn macht, was nicht Sinn macht, das kostet auch nichts. Das Angebot können Sie mal wahrnehmen und dann können Sie ja selbst entscheiden, ja, okay, da wollen wir mal ein bisschen nachrüsten, das macht schon Sinn. Ja. Ja. Machen Sie das. So schwer man's, je schwerer man es den Einbrecher macht, desto unwahrscheinlicher wird es, dass Sie es nochmal in die Wohnung schaffen oder überhaupt versuchen. Ne?

Leuten zu tun haben, die nicht ganz so clever sich anstellen und sehr offensichtliche grobe Fehler machen, die uns recht schnell auf zu einem Ermittlungserfolg führen. Das sind teilweise Wiederholungstäter und die sind halt, da sie nicht ganz so helle sind, schnell gefasst. Und dann kommt man salopp schnell zu diesem Spruch, wir kriegen nur die Dummen. Stimmt aber nicht, wir kriegen auch die Intelligenten. Es dauert vielleicht ein bisschen länger.

0: Jetzt aber die Kräfte Merkur 10, 15, 10, 16. Die Rettung benötigt dringend unter von die Waffe droht.
1: Hier ist jetzt 10, 16, wir sind Schillerstraße. Wir sind gerufen worden, weil der Rettungsdienst Unterstützung brauchte. Wir wussten nicht genau, was passiert vor Ort, ob er vielleicht auch körperlich attackiert wird. Deswegen sind wir dringend angefahren.
2: Anscheinend nur eine größere Streit.
1: Hallo. Sie hatten angerufen.
3: Also wir versuchen, den begreiflich zu machen, dass der Patient im Rollstuhl oder Patient in Anführungsstrichen kein Patient fürs Krankenhaus ist. Und wir werden jetzt laufend beschimpft und bedroht. Und wir sind noch nicht einmal dazu gekommen, den Patienten überhaupt anrufen zu können.
1: Okay, gut.
4: Ich persönlich muss sagen, wenn Helfer angegangen werden, das ist ein No-Go. So gut wir alle machen das aus tiefster Überzeugung, wollen helfen, können sich im Gegensatz zu uns natürlich auch nicht in dem Maße wehren, weil sie eben keine Waffe bei sich tragen, keinen Schlagstock. Und ich glaube, jeder, der mal diese Hilfe braucht, wäre froh, wenn die schnell da sind und ungestört ihre Arbeit machen können.
1: Was ist denn Ihr Problem?
5: Das ist eine bodenlose Frechheit, dass der...
1: Kommen Sie mir bitte nicht so nah. Dass er, was?
5: Ich kümmere mich seit einer Dreiviertelstunde um den Mann. Ich habe ihn schon in ein Taxi reingerufen, ich habe ihn wieder rausgerufen, ich habe den Rettungswagen gerufen. Und das Einzige, was dieser Mann hier macht, dieser hier, ist ein feuchten Schwanneck.
1: Gut, er hat mir gesagt, dass er kein Fall für den Rettungsdienst ist.
5: Sollen wir ihn jetzt hier stehen lassen oder sollen wir ihn nach Hause bringen?
4: Wissen Sie denn, wo er wohnt?
5: Nein, ich probiere es jetzt eine Dreiviertelstunde aus ihm rauszukriegen.
4: Ja.
5: Okay?
4: Ja.
5: Auf einer ganz persönlichen Schiene.
4: Ja. Aber wir wollten ihn doch jetzt untersuchen in Ruhe.
5: Und das war ja damit vielleicht, aber er ist eine Vollkreis.
4: Kannst du mal die Hand ein bisschen weiter von mir weglassen? Das wäre echt nett.
5: Hey.
4: Was ist mit allem? Was kann ich nicht gebrauchen? Was denn? Was können Sie nicht gebrauchen? Sie müssen doch nicht mit der Hand vor meinem Gesicht rumfuchteln. Das ist doch...
5: Ja, okay. Ist okay.
4: Gut.
5: Alles gut.
4: Was ist denn Ihr Problem eigentlich?
5: Ach, ihr seid alle peinlich.
4: Da sind wir unterschiedlicher Meinung, wer der Peinliche ist.
6: Als wir zum Rettungsdienst dazukamen, wurde eigentlich relativ schnell klar, dass derjenige, der das Ganze eigentlich stört, ziemlich alkoholisiert war und so deutliche Ausfallerscheinungen auch gezeigt hat. Und dann werden die Leute einfach nervig. Das trifft es vielleicht am besten. Es ist dann schwierig, an die ranzukommen und einfach auch mit logischen Argumenten voranzukommen. Das geht dann irgendwann gegen null.
4: Komm, geh jetzt einfach heim.
1: Gehen Sie heim. Gehen Sie einfach heim.
4: Geh jetzt einfach heim.
6: Die Leute sind kritischer geworden. Das steht ihnen ja auch durchaus zu. Aber ich bin der Meinung, dass man sich Respekt auch teilweise erarbeiten muss. Und die Frage ist ja, wie ich auch damit umgehe, wenn mir jemand so gegenübertritt. Auch ich habe da ja durchaus relativ viele Möglichkeiten, die sich alle im gesetzlichen Rahmen dann abspielen. Aber wir sind ja nicht wehrlos und ich möchte mich auch nicht als wehrlos fühlen. Dann könnte ich den Job nicht mehr machen, denn wenn wir nicht kommen, dann kommt keiner mehr.
4: Ihr seid so peinlich, alle drei.
1: Toll, er hat Krätze übrigens. Ja, ja weit genug.
4: Ich war nicht dran.
1: Also ihr braucht uns nicht mehr, ja?
5: Nee.
1: Dann viel Erfolg und... ruhige Nacht noch. Als wir erfahren haben, dass die Person Krätze hat, haben wir natürlich Kollegen losgeschickt, die auch noch vor Ort waren, dass sie dem Helfer mitteilen, dass er Krätze hat. Wir sind natürlich da auch in einer gewissen Pflicht, ihnen das mitzuteilen, um uns selbst nicht vorwerfen lassen zu müssen, dass wir das verheimlicht hätten, sondern dass er auch weitere Maßnahmen treffen kann, um sich selbst zu schützen.
5: Das ist ja bloß passiert. Ich habe eine Dreiviertelstunde Kontakt mit dem Mann gehabt.
7: Ich bin jetzt kein Arzt, deswegen Sie müssen mit dem Arzt drüber reden.
5: Ja, dann fahr mich doch einfach in die Uniklinik. Und du?

0: Was und ich?
1: Hörst auf zu lachen. Ich lach's gut. Du musst. So, jetzt ist ein Punkt erreicht.
0: Also ich muss mich nicht von Ihnen als Missgeburt titulieren lassen. Wenn Sie hier die ganze Zeit den dicken Max markieren und sich nicht benehmen können und jetzt auch noch Forderungen stellen, ich hätte jetzt gern Ihren Ausweis.
1: Ich hab keinen Ausweis dabei.
0: Wo ist der Ausweis?
1: Zu Hause. Da wo hingehört.
0: Hier bleiben
1: jetzt? Nichts, gar nicht hier bleiben. Ich fahr mich jetzt ins Krankenhaus.
0: Pass mal auf, ich weiß nicht, ob wir wie ein Taxiunternehmen aussehen oder wie ein Krankenwagen. Eben haben sie uns noch als peinlich betitelt, dass sie keinen Bock auf uns haben. Und jetzt stellen sie Forderungen und beleidigen mich. Ich glaube, es reicht jetzt langsam. Ingo, würdest du die Personalien besorgen, bevor das hier eskaliert? Aber ich muss mich nicht von dem Herrn hier als Missgeburt titulieren lassen. Ich glaube, es ist gut.
1: Was soll das denn? Ich wollte nur.
0: Dann erklären Sie mir noch mal, warum Missgeburt zu mir zu sagen gut tun ist. Sie sind ein riesengut Mensch. Ich merk's gerade.
1: Ich will einfach nur nach Hause wissen.
0: Dann sollten Sie vorher Ihr Hirn einschalten, bevor Sie den Mund aufmachen. Bei dem jungen Herrn war es dann schon was Besonderes mit der Beleidigung, als er mich dann Missgeburt genannt hat, wo es eben gegen mich ging. Und nicht mehr gegen das, was ich mache oder was ich in dem Moment darstelle, sondern das war gegen meine Person. Und da war für mich tatsächlich dann die Grenze sehr deutlich überschritten und da wurde ich dann auch sauer.
2: Ich glaube, dass er gerade mega überfordert ist, weil er einfach nichts Böses wollte.
3: Das unterstelle ich ihm auch gar nicht. Allerdings muss er halt selbst mit den Konsequenzen leben. Wenn er seinen Namen einfach nennt, dann ist die Sache gegessen. Allerdings, wenn er sich jetzt weigert, ja, er hat die Verpflichtung, uns gegenüber seine Personalien zu nennen. Mhm. Wenn er das nicht macht, müssen wir mitnehmen. Dann wird eine Personalienfeststellung gemacht.
1: Was soll denn?
0: Na gut, dann bleiben wir halt so lange hier, beziehungsweise dann gehen wir jetzt gleich auf die Dienststelle. Sie bleiben jetzt stehen.
3: Hier liegt noch ein Schlüssel von ihm.
0: Ich sag das jetzt nicht noch einmal.
3: Hier, nehmen Sie mal den Schlüssel.
0: Wenn Sie Handschellen anwollen, können wir das gerne machen.
1: Wo soll denn der Scheiß jetzt, jemand?
0: Ja,
3: Sie können doch dem Ganzen aus dem Weg gehen, wenn Sie einfach Ihren Namen nennen.
1: Was ist dein Ernst?
4: Ja. Wir hätten Ihre Personalien,
1: die Scheiße jetzt.
0: Seien Sie froh, dass Ihre Freundinnen, Bekannten ein bisschen mitdenken.
3: Wie hätten Sie sonst mitgenommen?
1: Ich hab doch gar nichts gemacht.
3: Sie haben meinen Kollegen Missgeburt genannt.
1: Und jetzt wollt ihr mich anzeigen wegen Beamtenbeleidigung? Wollt ihr mich verarschen? Jetzt wollt ihr mich verarschen? Nein, also wirklich. Nein. Bitte. Was soll, bitte.
0: Sie haben ja bis jetzt noch keine Entschuldigung über die Lippen gekriegt. Was wollen Sie denn von mir? Ja, aber Sie haben doch zu mir Missgeburt gesagt.
1: Nein, das hatte mit Ihnen dahin.
0: Sie haben zu mir
1: Missgeburt, hör auf.
0: Wir mischen zwei völlig unterschiedliche Sachen. Sie haben nicht die Anzeige gekriegt, weil Sie so nett waren und dem geholfen haben. Das fand ich toll. Finde ich auch gut. Sie haben eine Anzeige gekriegt, weil Sie zu mir Missgeburt gesagt haben, ich soll nicht so lachen. Ich soll mit dem Lachen aufhören.
1: Ja, weil Sie einfach nur noch rumstehen.
0: Da war der doch schon längst im Krankenwagen. Was wollen Sie denn jetzt? Ja, eben. Wir werden da heute sowieso nicht mehr einig. Ich glaube, das bringt auch nichts. Gehen Sie am besten nach Hause, ist jetzt gut. Vielleicht hilft es ja, wenn wir ein paar Meter weggehen.
3: Da schlägst du nur die Hände über dem Kopf zusammen.
0: Ich habe wieder das Bedürfnis, mich am ganzen Körper zu desinfizieren.
3: Aha, ja nicht.
0: Der beste Freund.
3: Bitte nicht wenig. Noch ein bisschen?
0: Ein bisschen mehr? Inklusive Handschuhe.
3: In einigen Einsätzen bin ich, weiß Gott, noch nicht so erfahren wie Jan. Deswegen bin ich auch froh, wenn ich jemanden wie ihn an meiner Seite habe, der die Erfahrung auch mitbringt. Wie gehe ich in manchen Situationen mit dem Bürger um? Wann ist es gut, einfach mal nichts zu sagen? Wann ist es gut, entsprechend mal etwas lauter zu werden in der Stimme? Und das ist ein absoluter Pluspunkt, da jemanden an der Seite zu haben, der entsprechende Erfahrung mitbringt.
0: Ihr seid so peinlich.
3: Wir sind so peinlich.
0: So peinlich.
3: Peinlich. Mensch, Jan.
0: Ja, ich weiß. Meine Kinder sagen das auch immer.
3: Ich habe das auch mal zu meiner Mama gesagt, zu meinem Papa. Ich habe von meinen Eltern gesagt bekommen, dass ich schon als kleines Mädchen tatsächlich so mit 4, 5 Jahren ausgesehen habe wie eine Zicke. Ich habe das bis zur Pubertät auch durchgespielt. Ich war sehr zickig. Ich habe einen älteren Bruder, den ich auch sehr gerne geärgert habe. Das hat sich mit der Pubertät allerdings tatsächlich gelegt. Aber ich glaube, da kann jeder von sich selbst sprechen, dass man mal so ein bisschen den Streit gesucht hat.
0: Ich habe ja selten, dass mich das nervt, wenn die mit den Händen vor meinem Gesicht. Aber der hat mich genervt.
3: Ja, vor allem bei Betrunkenen weiß ich ja nie so.
0: Genau. Bei Betrunkenen sind die gerade eine Dreiviertelstunde mit dem Kretzepatienten.
3: Ui, oh, wow, wow. Was zieht der hinter sich her? Eine Mülltonne?
0: Stehen bleiben! Einmal stehen bleiben, bitte. Wo kommt die Mülltonne her? Wo die Mülltonne herkommt, ist ja wohl kaum ihre.
5: Meine Fresse.
0: Wir haben einen verkleideten Herrn gesehen, der eine Mülltonne hinter sich hergeschleift hat. Und das nicht mal auf den Rollen, sondern auch noch seitlich. Und dann denkt man auch, was stimmt denn jetzt nicht?
5: Was soll das?
1: Sie versuchen, die Mülltonnen bis hin zu Hause.
5: Ja, aber wohin? Wohin soll die denn jetzt?
1: Weiß nicht.
5: Und wo kommt die her?
1: Weiß nicht.
5: Ist das Ihre Mülltonne?
3: Ja.
5: Aber warum nehmen Sie sie dann weg? Das ist doch scheißegal. Mülltonnen sind meistens frei zugänglich. Das heißt ja nicht, dass man sein Eigentum aufgibt. Abgesehen davon gehören die ja sogar der Stadt. Ja. Jetzt bräuchte ich einmal einen Ausweis und dann am besten noch die Adresse, wo Sie das gute Stück herhaben. Das klingt jetzt komisch. Wir haben eine Peko mit einem Lama, das eine Mülltonne hinter sich hergezogen hat. Das Ganze an der...
3: Sind Sie auf dem Weg nach Hause?
6: Ja, ein Lama, ja? Mit Mülltonne.
3: Okay, gut.
0: Ja, vielleicht hätte ein Outfit der Mainzer Entsorgungsbetriebe das Ganze etwas komplettiert und nicht ganz so auffällig gemacht. Aber nichtsdestotrotz hätte er dann immer noch die Mülltonne falsch bedient, was das Hinterherziehen angeht. Also ich glaube, selbst das hätte ihn nicht gerettet an diesem Abend.
6: Wenn überhaupt leicht verletzt, aber momentan kein Bedarf für Rettung.
3: Das ist eine Fahrkarte.
1: Ja.
3: Ich brauche den Ausweis. Schon mal mit der Polizei zu tun gehabt?
1: Ja.
3: Ja, wegen was?
1: Wegen dies.
3: Wegen der Mülltonne?
1: Ja.
3: Ja? Okay, klauen Sie öfter Mülltonnen?
1: Anscheinend ja.
3: Okay. Ich glaube, jetzt bei ihm waren die Synapsen nicht mehr ganz so gut gesteckt wie in nüchternem Zustand. Dementsprechend musste man vielleicht auch manche Dinge wiederholen, bis er es wirklich verstanden hat. Manche Dinge hat er vielleicht auch dann beim dritten Mal nicht verstanden. Allerdings muss man dann vielleicht auch ein bisschen Verständnis dafür haben, eben aufgrund des Alkoholzustands. Und dann muss man es auch ein viertes Mal sagen.
1: Sie müssen sagen, wo die Mülltonne hin muss.
3: Das wissen Sie doch am besten. Sie haben die ja da weggenommen, wo die Mülltonne vorher stand, oder?
1: Ich habe das Gefühl, dass Sie recht in Ordnung trinken.
3: Das ist so richtig. Allerdings, wer irgendwo was wegnimmt, was nicht ihm gehört, bringt es dann am besten auch wieder dahin, wo es war.
6: Merkur 1016 von Rabatt. Euer Lama ist polisnegativ.
1: Würde ich gerne erzählt bekommen, aus welchem Grund, wo und wie ich diese Mülltonne erzählt habe.
0: Naja, als wir an Ihnen vorbeigefahren sind, haben Sie die hinter sich hergeschleift. Und Sie haben gesagt, das ist nicht Ihre. Das ist wie wenn ich Ihnen Ihr Kostüm abnehme und damit jetzt weggehe. Und habe ich das gestohlen?
1: Ich habe definitiv keinen Diebstahl getan.
0: Gut, dann müssen wir es halt anders machen. Haben Sie hier Ihren Ausweis wieder? Sie sind der Beschuldigte eines Diebstahls. Kriegen dann nochmal Post von uns. Da können Sie sich dann äußern. Mal gucken, wie es Ihnen danach gefällt. Ich glaube, bei den Einsätzen, speziell wenn ich mit Michelle unterwegs bin, man könnte fast sagen, bin ich grundsätzlich wahrscheinlich eher der Bad Cop, wenn es vonnöten ist. Kann ich aber auch mit leben. Ich glaube aber umgekehrt auch, und ich hoffe, Michelle wird das bestätigen, wenn dann die Empathie gefragt ist, dass ich dann auch durchaus umschalten kann. Und ich kann auch mal nett sein.
5: Gut, dann noch einen schönen Abend.
1: Ebenfalls.
5: Und wenn Sie jetzt irgendwas an der Straße stehen sehen, was nicht Ihnen gehört, lassen Sie es einfach stehen und gehen Sie nach Hause. Mhm. Können wir da übereinkommen?
1: Diesen Rat würde ich folgen.
5: Das ist schön.
1: Ja.
5: Gut, dann einen schönen Abend.
1: Ebenfalls.
5: Ich habe ein bisschen Mitleid mit dem jungen Mann, weil er morgen einen fürchterlichen Schädel haben wird, vermutlich. Sich nicht mehr daran erinnern wird, dass er uns überhaupt getroffen hat. Und sich irgendwann schrecklich wundert, warum er auf einmal eine Beschuldigtenanhörung in seinem Briefkasten haben wird. Allerdings hat halt alles seine Grenzen und wenn der so gar nichts mehr mitkriegt, was er macht, dann ist es halt einfach zu viel gewesen und dann muss er mit den Konsequenzen halt auch leben.

0: Ich kann nicht mal einen Satz wiederholen.
1: Ich habe auch gedacht. Nee, nicht.
2: Also es stimmt schon, dass Polizisten einen anderen Humor haben als manch anderer. Aber man muss mit bestimmten Sachen auch mit gewissem Humor rangehen, damit man das Ganze vielleicht bearbeiten kann. Und das ist bei uns schon besonders wichtig. Aber das ist dann natürlich untereinander findet es statt. Niemals jetzt im Beisein vom Bürger, dass der sich irgendwie nicht ernst genommen fühlt.

0: Das ist eine männliche Person ohne Helm auf einem Bike. Der hatte locker über 60 km/h aufgegeben.
1: Das Thema Angst ist bei mir auch noch da. Und ich finde, es ist für einen Polizeibeamten überlebenswichtig.
2: Wo kommt denn der jetzt her? Was mich an dem Beruf fasziniert, ist ganz klar die Überraschung.
3: No, you stay here now. Hier, ich komm hier, hier, hier.
4: Sie sind auch ein Freund, Freundin von dem Verstorbenen.
5: Der Umgang mit Trauernden ist oft schwieriger für uns als unsere eigentliche Arbeit vor Ort. Diese Eindrücke, die bleiben schon im Gedächtnis.

0: Jedes Schießtraining ist bei der Polizei wichtig. Die Waffe ist ein Einsatzmittel, die bei Polizeibeamten dazugehört. Im Studium wird man natürlich mehr trainiert, mit der Waffe umzugehen. Im Einzeldienst muss man jährlich seine Schießtermine nachweisen können, dass man da auf jeden Fall handlungssicher bleibt.
1: Beide Daumen zeigen nach vorne, der Arm ist gestreckt, aber nicht überstreckt, weil dann hast du wieder Kraft drin. Je mehr Kraft du reinbringst, umso schwieriger wird es, gleichmäßig und gefühlvoll abzuziehen.
0: Okay.
1: Das ist einfach der Hintergrund.
2: Da wir unsere Waffe immer dabei haben, ist für mich persönlich wichtig, dass ich mich mit der Waffe wohlfühle, dass ich für mich sage, okay, sie ist für mich kein Fremdkörper, sie stört mich nicht und ich habe keine Angst davor. Ich habe einen sehr gesunden Respekt davor, weil es nun mal eine Waffe ist und nicht umsonst darf die hier in Deutschland nicht jeder haben und tragen. Aber ich darf mich halt nicht damit unsicher fühlen.
0: Bei Sachverhalten mit Waffen oder auch Messer, die im Raum stehen, denkt man schon über die Waffe nach. Man zieht sie vielleicht auch, aber dass man sie nutzt, ist tatsächlich sehr selten der Fall.
1: Jawohl, gut, reicht. Der eine oben ist drin.
2: Unser Schießen, wenn es uns denn treffen sollte, ist ja nicht mit einem Sportschützen zu vergleichen. Das ist kein, wir möchten nicht möglichst genau das Ziel treffen, sondern eben Wirkungstreffer. Und das muss in einer bestimmten Zeit passieren, das muss schnell passieren. Das sind Notwehrhandlungen. In den meisten Fällen.
1: Auftime-Signal, unten links und rechts, Einschuss.
2: Ja.
1: Gut, Schütze bereit.
2: Ja. Es gab schon Situationen, in denen uns gemeldet wurde, dass jemand mit einem Messer unterwegs ist und das auch quasi kurz davor ist, das einzusetzen und damit droht, dann sprechen wir uns immer ab. Dann hat eben einer hat die Waffe in der Hand zum Absichern, der andere hat den Schlagstock. Aber das ist sehr individuell und ich war meistens dann lieber der mit dem Stock.
1: Okay, also was wir jetzt noch machen, ist ein bisschen das Schießen im Dunkeln beziehungsweise vor allen Dingen das Schießen mit der Taschenlampe. Die Situation, um die es jetzt geht, ist eben nicht die, die ihr alles schon draußen habt. Und im Anschlag und da durch die Gegend läuft, wie im Krimi, ja, das wird relativ selten vorkommen. Was aber vorkommen kann, ist, ihr habt die Lampe, leuchtet mit der Lampe, irgendwas aussucht, irgendwas aus, dann kommt überraschend eine Gefahr, auf die man reagieren muss. Und dann zieht man die Waffe. Man stellt sich das als Unbedarfter so ein bisschen vor, na gut, ich habe die Pistole in der Hand und dann steht da einer auf 10 Meter und hat ein Messer in der Hand. Ich richte die Waffe grob in die Richtung, drück ab und dann fliegt das Messer durch die Gegend. Um es mal so auszudrücken, das ist es halt nicht. 10 Meter trifft kein Mensch mehr im Stress mit der Pistole in der Hand. Ja. Oder auch das, was passiert, wenn ich jemanden treffe. Im Film fliegt er dann 2 Meter rückwärts und steht nie wieder auf nach einem Schuss. Das ist halt im Ernstfall völliger Quatsch. Die Leute können getroffen werden und es kann überhaupt nichts passieren. Ja, vielleicht ein paar Minuten später, aber in dem Moment nicht. Das sind alles Sachen, die man wissen muss, die man in Betracht ziehen muss, wenn man mit der Waffe umgeht. Ja.
3: Jawohl, sehr gut.
1: Wann setze ich die Waffe ein? Das ist eine gute Frage. Ich würde es kurz fassen, wenn es darum geht, dass ich mit der Waffe ein Leben retten kann. Das ist das Wichtigste. Ja.
4: Jetzt etwas verspätet, herzlich willkommen zum heutigen Nachtdienst. Zum einen, wir hatten eine Sachbeschädigung an der Staatskanzlei. Da ist eine Fensterscheibe eingeworfen worden, und zwar mit einer Frikadelle.
2: Beweismittel wurde sichergestellt oder gegessen?
0: Also wir sind draußen los. Wo kommt denn der jetzt her? Beruhigen Sie sich, ja? Ihm passiert nichts. Wir waren gerade in der Schichtübergabe und es kam schon eine Streife mit einem Flüchtling auf die Dienststelle, der in einer Asylbewerberunterkunft randaliert haben soll. Beruhigen Sie sich.
5: Nein.
0: Wenn Sie ruhig bleiben, dann können wir darüber reden, dass wir Sie auch hinsetzen, okay? Ja? Okay, gut. Also hören Sie jetzt auf zu zappeln, ja? Das sieht natürlich im ersten Moment sehr brachial aus, wenn da 4, 5, 6 Kollegen auf einer Person drauf liegen. Allerdings, man hat die Person fixiert, damit kein Kollege verletzt wird oder auch die Person sich selbst nicht verletzt. Bitte was? Heidesheim. Sie wollen nicht nach Heidesheim?
5: Ja.
0: Okay.
2: Im Moment fahren wir sowieso nicht nach Heidesheim. Warten Sie erst mal ab.
0: Ich hatte Schwierigkeiten, rauszufinden, was überhaupt das Problem von der Person ist. Ich habe nur verstanden, dass sie nicht mehr in die Unterkunft zurück möchte. Aber je nachdem, was dahinter steckt, kann man natürlich auch irgendwo Mitleid mit der Person haben, weil man nicht genau weiß, was die Person schon erlebt hat.
5: Kriegen wir es hin zu gehen?
0: Warte mal, ich zieh mal die Hose.
2: Einmal auf die Knie, einmal ganz
0: warte,
2: hoch.
0: Warte.
2: Moment.
0: Stopp. Einmal Bein hoch.
6: Okay. Das ist wahrscheinlich einfacher, die auszuziehen, oder?
2: Zieh mal hoch. Gehen Sie mal mit den Kollegen mit. Der Herr kommt jetzt aufgrund seines aggressiven Verhaltens in eine Gewahrsamszelle auf der Polizeiinspektion 2. Dann obliegt es uns auch quasi turnusmäßig zu schauen, ob es ihm gut geht, dass er sich nichts antut etc. Und im Rahmen dessen entscheidet dann auch der Gewahrsamsbeamte, wann er dann wieder entlassen werden kann, sprich, wann sein Verhalten wieder so zur Normalität zurückgekehrt ist, dass wir sagen, okay, jetzt können wir ihn guten Gewissens wieder auf die Straße lassen und dürfen davon ausgehen, dass jetzt nichts mehr passiert.
0: Geh du mal gerade schon hin.
7: Runter auf den Boden. Okay, okay.
0: Was mich an dem Beruf fasziniert, ist ganz klar die Überraschung. Ich komme zum Dienst, weiß nie, was passiert.
2: Ist jetzt im Auto, im Moment im Auto. Unten. Für uns spielt die Herkunft überhaupt keine Rolle. Das einzige Problem, was sich daraus eben oft ergibt, ist, wenn unser Gegenüber nicht versteht, was ich von ihm möchte, ich umgekehrt nicht verstehe, was er mir mitteilen möchte, entstehen daraus durchaus Konfliktsituationen, die man mit einer gemeinsamen Sprache natürlich vermeiden könnte. Aber weder ethnische Zugehörigkeit noch Herkunft oder Aussehen ändern was an den Maßnahmen.
0: Da geht's auch.
2: Hat gut angefangen, ja?
0: Ja. Plötzlich war der da. Wo kam der her?
2: Guck mal hier.
0: Ich wollte schon immer vom Kindergarten auf Polizistin werden, hab's dann auch in Angriff genommen. Das hat tatsächlich auch doch sofort geklappt und seitdem, es klingt kitschig, aber ich lebe quasi meinen Traum.

0: Cäsar für die Tess, 133.
1: Verstanden. Die Polizeiinspektion Worms hat uns zur Aufnahme einer Todesermittlungssache angefordert. Und wir wissen, dass es sich um einen Mann mittleren Alters handelt, der da tot aufgefunden wurde von seinem Mitbewohner. Und alles Weitere erfahren wir erst vor Ort. Also wenn der Tag so weitergeht heute Nacht, wie er tagsüber angefangen hat, dann kriegen wir Spaß heute. Wir hatten 4 Tote insgesamt heute schon. Eine Bahnleiche, 17-Jähriger, guter Sportler wohl.
0: Suizid oder was?
1: Nicht klar, ob er heimgelaufen ist auf der Bahnschiene oder ob es einen suizidalen Hintergrund gibt. Aber das muss wohl ziemlich tragisch gewesen sein heute Mittag.
0: Und dann noch 3 andere, ne? Hast du Spaß, ey.
1: Also wie gesagt, die Pakete sind voll eigentlich für heute, ne?
0: Meine erste Leiche hatte ich in meinem ersten Praktikum während des Studiums. Da konnte ich an einer Obduktion teilnehmen. Die blieb mir auch im Gedächtnis. Da kann ich mich heute noch dran erinnern. Während die meisten, die danach dann gefolgt sind, die verblassen relativ schnell wieder. Aber wenn man das wirklich das erste Mal erlebt und dann auch diese Eindrücke, die bleiben schon im Gedächtnis. Ist aber keine Flüchtlingsunterkunft oder was? Oder sowas Ähnliches? Oder?
1: Verhältnisse nicht wirklich erkennbar für den Kollegen.
0: Bin ich mal gespannt.
1: Ja. Also ich habe mit einem Kollegen vor Ort gesprochen, hat einen Hinweis gegeben, viel Desinfektionsmittel mitbringen.
0: Ach, das wird ja schön. Ist ja nicht der erste Tote auf dem Klo.
1: Nee, aber das Alter ist relativ jung, ne?
0: Ja.
1: Wenn die Kollegen am Telefon bei der Anforderung schon darauf hinweisen, dass genügend Desinfektionsmittel mitzubringen ist, dann hat man so ungefähr schon eine Vorstellung, was auf einen zukommt. Wir sind das zwar gewohnt, aber das ist jetzt nicht der angenehmste Gedanke, einen Tatort zu betreten oder einen Einsatzort zu betreten, wo von vornherein feststeht, dass da große Kontamination zu erwarten ist.
0: Ist viel los drin auch an Menschen oder sind die jetzt rausgegangen?
1: Okay.
0: Ja, ist schon mal gut.
1: Hi, hallo. Hallo. Wir haben uns beeilt.
0: Ja, sorry, dass es ein bisschen gedauert hat.
1: Da ist ein Wetter unterwegs, da gehst du kaputt.
0: Mhm. Der wurde vom Klo da hingezogen, ne? Vom Rettungsdienst, wenn ich es richtig gelesen habe. Toilette da hinten, oder was?
2: Mhm. Das ist sehr verdreckt und verkommen.
1: Ja.
0: Aber das ist so die ganze Wohnung, ne?
2: Ja.
1: Okay.
2: Die Füße waren zwischen Müller und Klo.
0: Warte, ich schau das mal auf.
2: Und mit dem Kopf und Oberkörper hat dann so vor der Heizung, unter der Heizung gelegen.
0: So ja. Zusammengesackt oder
2: so die Beine?
0: Ja, okay. Ja.
2: So in Embryostellung hat er das geschrieben.
1: Die Polizei kommt bei Todesfällen nicht automatisch ins Spiel, sondern das ist ein gesetzlicher Mechanismus, Sicherheitsmechanismus, der existiert. Die Polizei kommt dann ins Spiel, wenn keine Todesbescheinigung, keine endgültige Todesbescheinigung vorliegt, in der ein natürliches Ableben attestiert ist.
0: Hat irgendjemand schon mal was gesagt, dass er irgendwelche Vorleiden hatte, Vorerkrankungen, irgendwas bekannt?
2: Er ist geschieden.
0: Ja,
2: er hat 2 Kinder. Wo die wohnen, keine Ahnung. Ja. Dazu kann die Frau draußen anscheinend ein bisschen mehr sagen.
1: Weil ich jetzt gerade hier stehe, würdet ihr gerade schon mal, wenn ich ihn rumdrehe, den Rücken fotografieren?
0: Ja, warte, ich räume mich mal zur Seite und dann gehe ich gleich mal raus.
1: Ich würde auch ganz gern wieder raus. Das ist so. Das ist jetzt nicht eher, was hier eklig ist.
0: Der Geruch da in der Wohnung war sehr unangenehm und das hatte nicht mal was mit der Leiche an sich zu tun. Also es war kein Leichengeruch, sondern einfach so eine Mischung aus Essensreste, Rückstände und teilweise wirklich schwer zu erklären, war einfach unangenehm. Aber da muss man dann durch und im schlimmsten Fall atmet man halt durch den Mund und dann geht's weiter.
1: Hast du die Todesbescheinigung fotografiert?
0: Ich jetzt.
1: Lass mich mal meine Siegel gerade. Ich versuche das schon mal ein bisschen zuzumachen.
0: Ja.
1: Dass wir hier rauskommen. Ich kann hier nicht atmen.
0: Wir müssen ja auch die draußen noch mal
1: anhören, ja.
0: Anhören.
1: Ja. wir kümmern uns, dass jetzt wird, wir haben, ja.
3: Er hat uns gesagt, er würde.
1: Er wird jetzt geholt, wir haben uns gekümmert, ja. Okay. Ich geh mal ins Auto, gell.
0: Der Umgang mit Trauernden und Hinterbliebenen ist oft schwieriger für uns als unsere eigentliche Arbeit vor Ort, weil auch Trauer und Trauerbewältigung sehr, sehr unterschiedlich von vielen verschiedenen Menschen sehr unterschiedlich ausgelebt wird.
4: In welchem Verhältnis steht? Sie sind auch ein Freund, Freundin von dem Verstorbenen.
0: Schauen Sie, das ist auch Polizei, sind wir auch, genau, deshalb. Es ist in Ordnung, dass Sie weinen. Aber können Sie mir kurz zuhören? Sie sagen, Sie haben eine Nummer von dem Sohn von Ihnen?
3: Ja, meine Mutter hat
0: die Mutter. Das wäre ja wichtig, dass die Bescheid bekommen. Deshalb wäre es wichtig, dass Sie uns diese Nummer geben. Genau. Weiß er schon Bescheid?
5: Er weiß schon Bescheid.
0: Die Ex-Frau weiß auch Bescheid.
5: Ich habe mit ihm geredet und...
0: Der Sohn?
5: Ja.
0: Hallo? Guten Abend. Ja, mein herzliches Beileid erstmal. Ich will Sie gar nicht lange belästigen. Ich erkläre Ihnen kurz, warum wir jetzt von der Polizei hier sind. Es ist natürlich, sag mal, unüblich, dass Ihr Vater ja auch in dem, ich sag mal, jungen Alter, ne, verstorben ist. Das heißt, wir gucken da noch mal drüber. Wir eröffnen ein sogenanntes Ermittlungsverfahren. Das heißt, das bekommt ein Sachbearbeiter hier in der Polizei in Worms. Und der schaut sich die Umstände noch mal genau an. Und der wird sich auch noch mal bei Ihnen melden. Wissen Sie zufällig, ob Ihr Vater irgendwelche Vorerkrankungen hatte? Davon hat er nichts erzählt. Alles klar. Erstmal müssen Sie nichts weiter tun. Aus jetzigen Sicht spricht nichts für irgendwie ein Fremdverschulden oder sowas. Ne? Wir haben jetzt nichts Auffälliges erstmal festgestellt. Für Sie schon mal vorab. Ja? Gut. Alles Gute. Gleichfalls. Tschüss. Ja, der Sohn, mit dem ich telefoniert habe, war ja auch noch recht jung und das ist schon schwer. Ich habe mir auch kurz überlegt, wie wäre das jetzt für mich, wenn ich mit einem Polizist telefoniere und gerade erfahren habe, dass mein Vater verstorben ist, dann ist es immer schwierig. Und klar, es ist für uns wichtig zu wissen, hat er Vorerkrankungen gehabt, hat er irgendwelche Leiden gehabt. Aber das dann zu erfragen in so einer schwierigen Situation, erfordert immer ein gewisses Fingerspitzengefühl.
1: Hallo. Mein Name ist Gilot von der Polizei. Sie sind Nachbarn?
6: Ja, Nachbarn.
1: Ja, okay. Ja, wir haben uns gekümmert jetzt, dass ein Transport kommt für den Mann, ja. Er wird jetzt gerade geholt.
6: Seit wann ist das
1: abgehört? Seit heute. Heute.
6: Er ist umgestorben, ja. Und die Polizei kommt.
1: War ja hier. Nein, die war ja schon die ganze Zeit da. Wir werden gerufen, wenn was passiert ist, ja. Wir sind immer zu spät. Ist traurig, ja. Aber.
0: Psychologische Schulung, sage ich mal, haben wir keine spezielle, sondern das ist ein Bauchgefühl und man muss da sensibel auf jeden Einzelnen eingehen und irgendwie die Lage entsprechend einschätzen. Und es funktioniert aber bei uns, denke ich, meistens recht gut.

0: Oma, hast du schon ein Auto?
1: Nee, noch nicht.
0: Nehmen wir den 12er?
1: Ja.
0: Kannst du fahren?
1: Ich fahre, ja.
0: Okay, Start klar. Also meine Familie reagiert trotz 39 Dienstjahre, speziell auch meine Frau, immer noch. Ja, die Sorge ist immer da. Also ich sitze hier, das weiß ich auch, nicht an einem Schreibtisch. Ich weiß es nicht, was auf mich zukommt, meine Frau weiß es auch nicht. Die Angst ist bei ihr auch heute noch da. Und da knabbert man teilweise auch dran. Ja. Das Thema Angst ist bei mir auch noch da und ich finde, es ist für einen Polizeibeamten überlebenswichtig, weil es gibt nichts Tödliches wie eine Routine. Meine Tochter, die noch zu Hause wohnt, die weiß also, um was es da geht und da wird sich also, ja, eigentlich ist es so, die letzten Jahre erst aufgekommen, sich intensiv verabschiedet, weil man weiß nie, ob man sich am nächsten Tag noch mal sieht. Hotz, passt Heidesheim, hallo. Für euch zur Kenntnis, wir machen eine kleine Kontrollstelle Wormser Straße an der Pottland mit zwei Fahrzeugen bei euch im Gebiet.
2: Ja, wir kommen.
3: Die Kontrollörtlichkeit, die wir heute Nacht gewählt haben, eignet sich deshalb besonders gut, weil wenn man von dieser Stelle aus von der Autobahn kommt oder auf die Autobahn fahren möchte, kommt man quasi unweigerlich an uns vorbei.
0: So, mal gucken, wie lange es dauert, bis wir in Facebook sind.
3: Ja, ja. Kannst du mir die Kelle gerade geben? Die Kontrollsituationen sind im Dunkeln natürlich schwieriger. Also wir haben da natürlich höhere Schwierigkeit, das Fahrzeug, den Fahrer einzuschätzen, einfach weil es schwieriger ist, einzusehen, was im Fahrzeug sich abspielt. Theoretisch muss ich mich schon nachts mehr anstrengen, weil ich einfach nachts größeren Gefahren ausgesetzt bin. Ja, und da muss man natürlich auch ein gewisses Quäntchen Glück haben, nicht zur falschen Zeit am falschen Ort zu sein. Guten Abend. Fahren Sie gerade mal bitte rechts rein, ja? So rötliche Augen.
0: Okay. Wenn man ihn nach seinen Papieren fragt und der dann diesen Griff ins Handschuhfach macht, da ist halt auch der sichernde Kollege, der dann direkt einen Blick aufs Handschuhfach, weil nicht jeder holt einen Führerschein raus, sondern da gibt es halt auch mal ein gefährlicher Gegenstand, ein Messer oder ein Schlagstock, das kam schon alles da zutage.
3: Führerschein, Fahrzeugschein dabei?
4: Ja.
3: Okay. Herr ja. Deutschen Führerschein haben Sie nicht, nur einen kosovarischen, gell?
4: Ja, weil ich bin ja hier eigentlich neu gekommen praktisch.
3: Ja. Ich komme sofort zu Ihnen, ja, gerade einen Moment. Der hat einen kosovarischen Führerschein, ist von 2015. Ja, mal gucken, seit wann der hier ist. Sonst wäre es eventuell ein Fahren ohne.
0: Ja, ich guck gerade, ob da.
3: Ich kümmere mich um ihn dann.
0: Ja, ja. Das Problem an diesem Führerschein ist, dass er einen kosovarischen Führerschein hat, der auf eine gewisse Zeit in Deutschland gültig ist. Wenn er einen festen Wohnsitz in Deutschland hat über eine gewisse Zeit, muss er sich um eine deutsche Fahrerlaubnis kümmern. Ich bräuchte XP und eine EMA und gucken, seit wann der hier in Deutschland gemeldet ist.
3: Wie sieht es denn aus mit Alkohol oder Betäubungsmitteln in letzter Zeit?
4: Heute habe ich ein Bierchen getrunken.
3: Heute ein Bierchen?
4: Ja.
3: Okay. Ich würde Ihnen anbieten, dass wir dann direkt mal einen Alkotest machen. Also einmal pusten und dann gucken wir mit dem Alkohol.
4: Kein Problem.
3: Alles klar, gut. Ich bin auf jeden Fall misstrauischer geworden, weil man einfach mit vielen Sachverhalten konfrontiert ist, die einen kriminologischen Aspekt einfach haben. Das bringt der Beruf halt mit sich. Ja. Sie können loslegen. Sie können pusten, ja? Okay.
4: Oder soll ich ein bisschen kräftiger machen?
3: Also Sie brauchen mich nicht hier veräppeln. Ne? Sie können richtig reinpusten, ja? Wenn Sie nicht pusten können, müssen wir auf die Dienststelle fahren, müssen wir eine Blutprobe nehmen. Ne?
4: Ich darf mich nicht so kräftig.
3: Okay, pusten, richtig kräftig pusten.
4: Kräftig?
3: Ja.
4: Kein Problem.
3: Mehr. Gut.
4: Was?
3: Das ist okay jetzt, ja. Hände bitte. Ja. 0-0. Geht doch.
4: Okay.
3: Alles klar.
0: Gut, dann danke ich. Alla, ciao. Ich habe mit der Kollegin einfach eine Einwohnermeldeüberprüfung gemacht und das ist aus dieser Datei erkennbar, wie lange er schon in Deutschland wohnt. Und das war einfach zu lang. Somit hatte er quasi keine Fahrerlaubnis mehr. Obwohl er einen Führerschein hatte, war er schon zu lange in Deutschland.
3: Ich würde ihn ganz gerne einmal kurz in die Augen leuchten, weil die Augen sind sehr glasig, ein bisschen rötlich.
4: Okay, ja, weil ich habe noch so wenig geschlafen.
3: Wenig geschlafen, okay. Warte, einfach nur auflassen. Die geröteten Bindehäute können aber auch durchaus ein Indiz dafür sein, dass Betäubungsmittel konsumiert wurden. Den Kopf gerade auslassen.
2: Geradeaus.
3: Genau. Und dann einfach mal mit den Augen dem Finger folgen, ja? Stellt sich halt heraus, dass die Augen völlig normal aussehen. War wahrscheinlich einfach eine temporäre Reaktion, vielleicht aufgrund des Fahrtwinds oder aufgrund der Wettereinflüsse. Dann haben wir jetzt noch eine Sache zu klären. Also in Deutschland ist es so, Sie dürfen mit einem Führerschein von einem Drittstaat dürfen Sie in Deutschland ein halbes Jahr fahren.
4: Nur ein halbes Jahr?
3: Ja. Wir müssen jetzt erstmal das Verfahren aufmachen wegen Fahren ohne Fahrerlaubnis. Da haben Sie jemanden, der das Fahrzeug hier wegbringen kann? Jemand mit einem Führerschein, der gültig ist?
4: Denk schon.
3: Okay, alles klar. Wir müssen eben den Führerschein zunächst mal abnehmen. Der Führerschein wird an die Führerscheinstelle, an die Zuständige geschickt, damit die dann weitere Maßnahmen treffen können. Von uns wird dann notwendigerweise eine Strafanzeige gefertigt wegen Fahren ohne Fahrerlaubnis. Und der Fahrer muss dann organisieren, dass sein Fahrzeug von einem Berechtigten abgeholt wird. Dann kommen Sie gut heim. Wie gesagt, nehmen Sie Kontakt mit der Führerscheinstelle auf. Und die erklären Ihnen dann das Weitere.
5: Ja.
0: Oh. 4010 Kontrollstelle.
3: Ganz kurz, ne?
6: Ja, 4010, wie gesagt, Verfolgungsfahrt vom Zinne.
0: Ja, wir hören mit.
3: Sie wissen Bescheid, ne?
4: Ja.
0: Machen wir Ende.
3: Ja.
6: Unfrei halten, Verfolgungsfahrt.
5: Standort. Aktuell auf dem Weg, aber er ist uns von Schriften gegangen. Keine Ahnung, wohin.
0: Wir hören von einer Verfolgungsfahrt, die Kollegin meldet aus einem Ortsteil, wo wir gerade waren. Der Adrenalinspiegel steigt da etwas. Klar, auch jetzt, gut, ich bin jetzt schon lang genug dabei, also er schießt nicht mehr so ganz in die Höhe wie vor 20 Jahren, aber eine gewisse Routine ist da, aber der Adrenalinspiegel steigt schon.
5: Das ist eine männliche Person ohne Helm auf einem Bike. Ich kann es nicht näher beschreiben.
0: Oder welches davon?
3: Ist er links oder rechts?
0: Links.
5: Ich habe kein Kennzeichen.

0: Schlägereiwarnung, Vorplatz, 4 Personen zu Glasscherben dabei und 2 Personen würden schon bluten. Sag doch mal der Buche Bescheid. Verstanden?
1: Wenn es heißt, es ist eine Schlägerei am Bahnhof, bedeutet das für uns im Regelfall schon mal eine Vielzahl von Menschen. Man weiß dann nie, wie viele Beteiligte gibt. Also das ist schon eine Situation, wo man ein bisschen angespannter hinfährt, als es sonst die Regel ist.
2: Bleiben Sie da. Also,
3: komm.
2: Dann, da fehlt noch ein Verletzter.
4: Bleiben Sie mal ruhig.
1: Wir sind in eine grobe Richtung.
2: Ja, er hat gesagt, diese Richtung ist hier.
4: So, you just speak English?
3: Yeah, I speak Dutch. Just because he's black, he has a look. That's not my blood.
4: That's not your blood?
3: Yeah.
4: So,
3: the
4: other one who's hurt.
3: Yeah, because he thought he's immigrant. And the other black guy told him, you should run away before the police guy. Fuck you! Come back.
4: Are you hurt?
3: I tried to help him.
1: Sehr aufgeregter Mitteiler, der sagt, dass hier noch einer weggerannt ist, eventuell so grob Richtung Bahnhofstraße. Was ich jetzt gehört habe, dunkelhäutig und ein Cut am Arm. Mehr habe ich noch nicht.
0: Man hat das mit, die anderen eingesetzten Kräfte Bahnhofsplatz ebenfalls.
4: Hier, komm.
5: Bei so aufgeregten Menschen versucht man ein Stück weit Verständnis für die Situation zu haben, weil es eben eine Ausnahmesituation ist. Allerdings muss man auch versuchen, die Person zu beruhigen. Ich versuche dann natürlich alles, was ich wissen möchte, aus dieser Person auch rauszukriegen.
0: Wir sind in der Bahnhofstraße.
3: An der Bus! Der Bus! What is called the bus? I told the bus, like, you should stop all those people. He said, fuck you! And fuck everyone!
4: What happened exactly?
3: I don't know. The guy came out of the bus, he's bleeding from here to here.
4: He came out of the bus, but you wasn't in the bus.
3: No, I wasn't. Okay. I told him, wait, we call the police. The police will come and will help you.
1: Also er muss wohl ordentlich bluten mit einem Cut. Er ist grob die Richtung. Wo er dann natürlich hin ist, das weiß er nicht. Der ist sehr aufgeregt. Ja, vielleicht fällt er mal die Kaiser runter. Der Mitteiler hat uns dann zu verstehen gegeben, dass der Geflüchtete eine erhebliche Schnittwunde am Unterarm hat. Da ist es für uns natürlich immens wichtig, den zu finden, damit er ärztlich versorgt wird, damit er uns nicht verblutet oder Schlimmeres passiert.
0: Aber an die eingesetzten Kraft der Bahnhofsplatz. Für Sie zur Information, die Rettungsleitstelle wurde ebenfalls informiert und ist auf der Antwort.
4: And who hurt the other guy?
3: I don't know. He came over to us, he bleeding, and 3 of the guys from the bus was attacking him.
4: Okay.
3: This one was one of them, that one.
4: In the black t-shirt?
3: Yeah, and there is other two. Let's find them.
4: We can't go away now. There's another car who's looking for them. No, you stay here now.
6: They are looking for him.
3: I saw where he was going. He was afraid of you guys.
1: Ich find's grundsätzlich toll, wenn Menschen sich kümmern. Also wenn sie nicht nur den Kopf wegdrehen und sagen, geht mich nichts an. Aber das muss in gewissen Bahnen laufen, weil es uns sonst nur die Arbeit schwerer macht. Eine objektive Beschreibung mit Fluchtrichtung hätte ich mir hier gewünscht. Aber grundsätzlich ist Zivilcourage immens wichtig und ich vermisse es ein bisschen.
6: Wir suchen noch einen Dunkelhäutigen, den mit der Schnittwunde, gell? Der ist aber so aufgeregt, der ist irgendwie so, mit dem nicht normal zu reden im Moment.
0: Da müssen wir
1: gleich mal gucken.
0: In der Personenkontrolle an Neubrunn, 3 dunkelhäutigen Personen. Der eine hat sich auch seinen Arm abgebunden.
1: 10:30 hatten. Wollt ihr dazu fahren? 10:30, 10:16, wo seid ihr denn?
0: Direkt am Neubrunnenplatz.
1: Neubrunnenplatz? Ja, eine Streife von den 20ern kommt mal dazu.
4: Haben Sie den?
1: Mirko hat zumindest einen seinen Arm abgebunden.
0: Ich sehe das hier vor Ort.
1: Ah, nur noch
4: was?
1: Ah ja, wunderbar, verstanden.
5: Habt ihr die Beschreibung von dem anderen?
1: Nee, sagen die auch, dass der schon so aus dem Bus kam?
5: Ja, der ist da auf eine Bierflasche gefallen, hat sich unterm aufgeschnitten. Der müsste auch ziemlich stark bluten, weil der auch alle vollgeschmiert hat da.
1: Ja.
5: Rot-oranges T-Shirt, dunkel gelockte Haare oben und Seitenkopf.
1: Aber im Rahmen einer Auseinandersetzung oder einfach nur gestolpert? Weiß man das?
5: Er ist angeblich nur gefallen, hat sich dann wahnsinnig aufgeregt, hat dann gegen den Bus gehämmert mit dieser zerbrochenen
1: Bierflasche.
5: Und dann sind die da rausgekommen scheinbar und dann gab es irgendwie eine oder andere.
4: Wo ist es jetzt passiert?
5: Oder was ist überhaupt passiert?
6: Der ist hier in eine Bierflasche gefallen. Die Lena hatte Zeugen.
5: Der ist in eine Bierflasche
6: keine
5: gefallen?
6: Schlägerei, keine Auseinandersetzung. Gefallen.
5: Ja, okay. Und erklärt natürlich einiges. Das war jetzt eher ein Einsatz, wo man hingefahren ist und fest davon ausgegangen ist, okay, ich nehme jetzt hier eine Anzeige wegen Körperverletzung auf. Am Ende war es nur eine verbale Streitigkeit. So Einsätze sind auch dankbar, aber die gehören genauso dazu wie alles andere.
6: Ja, ich dachte auch, der wäre irgendwie im Rahmen der Auseinandersetzung verletzt worden mit irgendeinem Messer oder sonst irgendeinem Scheiß. Und dann war es hier hingefallen. Hingefallen in Glas und dann selber noch sauer geworden. Super. Aber gut, immerhin haben sie ihn gefunden, jetzt verblutet er auch nicht.

0: Die sind eben durch die rote Welt dann gefahren und haben den Kopf verloren. Der hatte locker über 10 km/h auf dem Weg.
1: Da auch.
2: Das ist eine andere Verfolgungsfahrt in einer Stadt wie auf der Autobahn. Ich habe in der Stadt viel mehr unbeteiligte Personen und Fahrzeugführer wie auf der Autobahn. Auf der Autobahn habe ich mein Blaulicht, der Verkehrsteilnehmer reagiert. In der Stadt ist das nicht immer so. Da reagiert auch immer einer nicht.
0: Wir haben überhaupt keine Ahnung, wo er hin ist. Wir haben nur einmal Rotlicht verstoßen.
2: Ich erinnere mich an eine spektakuläre Verfolgungsfahrt mit einem Motorrad durch die Stadt und das nachts. Die war in dem Sinn spektakulär, dass ihm die Farben an den Ampeln schon mal gar nicht gepasst haben. Dadurch, dass es ein Motorrad war, konnte er auch um Streifenwagen drumherum fahren. Also da hat er auch Straßensperren nicht viel genutzt. Dann hat er einen kurz Gashahn aufgedreht und dann hat man noch nicht mal mehr die Rücklichter gesehen. Aber die war sehr spektakulär.
1: Ja, vom Drusus 4010. Wir sind im Moment Paul-Gerhardt-Weg. Ist der Richtung Alte Ortskern gefahren oder Richtung Göttelmann?
0: Also aufgegriffen haben wir ihn am Heiligkreuzweg. Dann ist er abgebogen in Richtung Friedrich-Eberstraße und dann an der Schule vorbei Richtung Otto-Belz. Und dann hat man schon verloren.
1: Ja, klar. Ja, bist du mal geradeaus, da hinten sind diese Hochhäuser. Da wohnt auch ja, Leute, die auch ohne Kennzeichen Motorrad fahren. Die haben alle Motorräder Kennzeichen.
3: Ja, diese ganzen Roller, da das bist du mit 4 Rädern aufgeschmissen. Ja, der Flüchtige, der spielt natürlich seine Vorteile aus, wenn er auf einem Zweirad unterwegs ist. Das ist dem

0: Flüchtlingen natürlich schon bewusst. Es ist auch immer die Frage, wie weit geht man bei so einer Verfolgungsfahrt. Also man muss halt auch immer gucken, dass da die Mittel in Relation zum Zweck stehen.
1: Ja, da wir keine weiteren Anhaltspunkte haben, würde ich sagen, haben wir alle Kräfte hier in Verfolgungsfahrt weit genau eingesetzt.
2: Ei, dann. Ja, wir haben jetzt leider keinen Kontakt.
0: Die Nacht ist noch jung.
3: So Fahndungen abzubrechen, es ist immer ja kein schönes Gefühl. Ja, aber irgendwann muss man halt sagen, okay, das war's. Klar, ich hätte ihn lieber gehabt, aber auch da wird man im Alter ruhiger.

0: ca. 10-16 von Rabat.
1: 10-16 Winterhafen.
0: Rettungsdienst und Notarzt benötigen Ihre Unterstützung in der Straße. Beim Verstorbenen sind sich Rettung und Notarzt über die Todesumstände nicht ganz im Klaren und bitten dort um Anfahrt ihrerseits.
1: Ja, verstanden. Wenn wir zu einem Verstorbenen fahren, ist es nicht mein favorisierter Einsatz. Das ist grundsätzlich eher mit einem unangenehmen Bauchgefühl verbunden, weil so viele Unwägbarkeiten sind. Wie sieht der Leichnam aus? Wie sind die Gerüche? Und dann natürlich vor allen Dingen, wie reagieren die Angehörigen oder die Leute, die den Leichnam gefunden haben? Das macht es oft durchaus unangenehm. Hallo.
2: Ja.
3: Das ist seine Tochter, die wohnt im Vorderhaus.
1: Zunächst mal herzliches Beileid.
2: Genau. Okay.
3: Aber er hat Husten gehabt über die letzten Wochen, was sich wohl verschlimmert hat, auch Luftnot.
2: Und die Blutspuren, das ist dann durchs Husten irgendwie, kann das sein?
3: Also er hat Blut im Mund, das könnte sein.
2: Weil da hinten ja auch noch.
3: Dass er sich auf die Zunge gebissen hat.
2: Ja.
1: Wenn wir zu einem Todesfall gerufen werden als Schutzpolizei, machen wir ja eine grobere Leichenschau, wenn man so will. Das heißt, wir gucken, gibt es äußere Verletzungen, gibt es Einstichstellen, die jetzt offensichtlich sind. Wenn wir da sind, ist meistens ja zuerst mal noch nur der Notarzt da. Der macht keine ärztliche Leichenschau. Dann muss man dann immer erst mit dem Hausarzt oder dem Bereitschaftsarzt verständigen, der dann dazukommt, die ärztliche Leichenschau in unserer Begleitung dann macht und dann eben entscheidet, ist es ein natürlicher Tod oder eine ungeklärte Todesursache. Okay. Gab es denn sonst irgendwas an Vorerkrankungen?
4: Mit dem Herz war das.
1: Okay.
4: Hat einen Herzinfarkt gehabt, eine schwere Vorfeier. Mhm. Halt, ja, Bluthochdruck. Aber ansonsten war er eigentlich gesund.
2: Okay, können wir gucken, ob wir den gleich dann noch umdrehen.
1: Ja.
2: Dadurch, dass man auch während der Ausbildung schon diverse Praktika macht, kann es sein, dass man da viel mit Toten zu tun hat. Das war bei mir jetzt zum Beispiel auch der Fall, dass ich sehr früh auch mit Toten in Kontakt gekommen bin. Der erste Tote, den vergisst man auch nicht. Auch entsprechend der Geruch, den vergisst man auch nicht. Aber für mich ist es immer noch eine menschliche Hülle, natürlich. Allerdings muss ich daran Spuren erkennen, Spuren feststellen und gehe sehr objektiv daran, ohne groß Gefühle damit reinzubringen.
1: Enders vom 1016, hallo. Wir bräuchten dann mal den ärztlichen Bereitschaftsdienst zu unserem Ereignis. Genau, da wir ja hier nur eine vorläufige Todesbescheinigung bekommen.
2: Nichts Auffälliges.
1: Okay. Ich brauche den ärztlichen Bereitschaftsdienst vor Ort, weil nur er die endgültige Todesbescheinigung ausstellt. Und erst mit der endgültigen Todesbescheinigung dürfte im Anschluss beispielsweise der Bestatter kommen. Oder aber es wird zur Todesermittlungssache. Und der Kriminaldauerdienst übernimmt dann die weiteren Ermittlungen.
5: Sieht doch tatsächlich gut aus, ne?
2: Könnte sein.
1: Wir überlegen gerade, ob das der Arzt ist.
6: Das ist mein Sohn, der wurde
2: Ach so.

0: als der Enkel vom Tod seines Großvaters erfahren hat. Ja, das sind so die Momente, die ich eigentlich hasse, weil man weiß, dass man für diesen Menschen gerade nichts tun kann. Und wir haben diesen Job ja gewählt, weil wir helfen wollen, weil wir unterstützen wollen. Und ich finde, das ist mit am schwersten, weil man es einfach nur ertragen kann, dass jemandem nicht gut geht, dass jemand trauert. Ich fühle mich dann auch als Störenfried, muss ich ganz ehrlich sagen. Ich würde die Familie natürlich lieber gerne unter sich belassen. Das kann ich in dem Moment nicht. Das sind schon die Momente, die einem dann schwerfallen, also zumindest mir.
1: Man reflektiert immer so ein bisschen sich selber. Wie würde es mir gehen, wenn mein Opa verstorben wäre und mein Vater oder meine Mutter sagt mir das gerade. Allerdings sind das Situationen, wo man einfach auch vielleicht nicht drüber nachdenken möchte.
0: Und je nachdem, was die Ersuchung ergibt, wenn er halt eine relativ eindeutige Todesursache feststellen kann, dann wäre es quasi ein natürlicher Tod. Und ansonsten kommt eventuell der Kriminaldauerdienst, weil dann eine Todesermittlungssache daraus wird. Aber ja, ich weiß aus eigener Erfahrung, dass man sich gar nicht so richtig drauf einlassen kann mit dem Trauern und alles, was dazu gehört. Es tut mir auch sehr leid, aber ich kann es Ihnen leider im Moment, so gerne ich würde, nicht ersparen. Deswegen versuche ich es Ihnen so gut wie möglich zu erklären. Und die Tochter des Verstorbenen war sehr gefasst. Ich kann das aber auch gar nicht werten. Jeder ist da in diesen Momenten anders. Ich glaube, ich funktioniere bei Stress auch ganz gut, bis ich dann mal alleine bin und zur Ruhe komme. Und das Hirn dann anfängt zu rattern, kann ja sein, dass es ihr ähnlich geht, aber ich fand das schon beeindruckend, wie ruhig sie da geblieben ist.
2: Deutlich Blut im Mund. Könnte auch an einer Aspiration verstorben sein.
3: Was heißt das?
2: Dass er Blut verschluckt hat. Also wir müssen da auf jeden Fall unklare Ursache angeben und dann muss die Kriminalpolizei kommen. Alles andere kann ich nicht verantworten.
0: Alles klar. Für das Blut hatte der Arzt keine plausible Erklärung, wie das da hingekommen ist. Dementsprechend war es eine ungeklärte Todesursache, was eben zu einem Todesermittlungsverfahren führt, das durch den Kriminaldauerdienst dann eben weiter betrieben wird, den wir dann in dem Moment dann verständigen. Genau, das ist die Tochter.
4: Alles klar, gut. Dann gut. Vielen Dank.
1: Ja.
0: Bis später.
1: Ciao.
0: Ich habe das große Glück, dass wir in unserer Dienstgruppe einen sehr, sehr offenen Umgang pflegen und dass es auch nicht verpönt ist, wenn mal einer sagt, oh, mir geht's hier beschissen nach so einem Einsatz und ich fühle mich nicht wohl. Ja, jeder kennt zumindest mal ansatzweise aus eigenem Erleben, was da mit einem passiert. Niemand wird schräg angeguckt, wenn er sagt, boah, das war jetzt aber für mich zu viel. Ich glaube, das passt bei uns einfach perfekt.
5: Anike! Oh, ich muss den sehen! Hallo, Igel! Ja, hallo! Was ist das? Oh, ist so kaputt. Ich glaube, der hat ein kaputtes Füßchen.
0: Weißt du, dass der voller Parasiten und so ist, dass das Igeln immanent ist?
5: Zieh mal dein Füßchen wieder ein. Ach, genau, siehst du mal? Zieh das mal ein. Siehst du, ist der Fuß doch nicht kaputt. Ich bin ein unglaublicher Tierfreund. Ich halte auch wegen jedem Hasen an. Auf meinem Weg zur Dienststelle selbst. Jedes Mal sind sehr viele Kaninchen, die den Weg kreuzen. Und ich würde wegen jedem anhalten. Und mir tut auch schon die Maus leid, wenn sie vom Auto überrollt wird. Deswegen, ich versuche alles Mögliche zu schützen, was geht.
0: Expeditionen ins Tierreich im Mainzer Volkspark. Bin ich froh, dass wir nicht auf der Landdienststelle sind. Die wird sie alle 5 Meter anhalten.

0: Sie für Rabban?
1: 2015.
0: Mitteiler melden massive Streitigkeiten vor dem am Bahnhof. Beteiligt sind wohl mehrere Personen.
1: Ja, klar.
2: Los geht die wilde Fahrt.
1: Jawohl.
3: Bahnhof ist halt immer was, immer.
1: Der Hauptbahnhof ist schon eine besondere Örtlichkeit für Straftaten und auch für, ich nenne sie mal, besondere Persönlichkeiten. Gewalt ist da immer ein Thema. Da fährt man schon mit der entsprechenden Einstellung dann auch hin.
4: Wir fahren da auch grundsätzlich nie nur mit einer Streife hin, sondern mal mindestens mit zwei Streifen, weil wir nie wissen, wie viele Personen sich da streiten.
1: Hallo.
5: Also von unserer Seite gar kein Problem. Der Geschäftsführer hat uns rausgeschmissen, ist okay, wir sind draußen aus der Bar. Und jetzt sind wir am Diskutieren, er ist ein bisschen betrunken.
6: Gut.
5: Alles gut.
6: Leck mich am Arsch.
5: Betrunken ist betrunken.
6: Ja, Mann. Und darf ich dir mal sagen, leck mich am Arsch.
1: Was soll das denn jetzt?
6: Ja, ich sag euch mal, was es sagt.
1: Wir haben Ihnen ja nichts getan. Ne? Okay. Beamtenbeleidigung in dem Sinn gibt es nicht. Es gibt die Beleidigung, aber das liegt ja an mir, ob er mich beleidigen kann oder nicht mit der Aussage. Er hat mich ja nicht persönlich beleidigt, sondern den Polizisten, der da vor ihm gestanden hat. Von daher steht man da locker drüber. Da sind schon ganz andere Sachen zu mir gesagt worden. Gehen Sie und dann ist Thema erledigt. Ja, deswegen machen wir ja auch nichts. Alles gut. Das mache ich bei Gelegenheit. Okay, schönen Abend. Als ich bei der Polizei angefangen habe, da gab es auch noch Respekt vor den Polizeibeamten, wenn wir in unserer Freizeit auf unserem Dorfplatz gestanden haben und die Polizei vorbeigefahren ist, haben wir noch die Hände aus den Hosentaschen genommen. Diese Zeiten sind natürlich längst vorbei. Heute darf man sich nicht mehr wundern, wenn da die 6-7-Jährigen stehen und an den Stinkefinger zeigen. Das ist mittlerweile ja auch schon normal. Gut.
5: Hallo, ihr macht doch nichts.
7: Hey, fass das Frauen schon. Bist du dumm?
2: Ach, das von jetzt.
7: Nein, was fasst ihr die Frauen?
2: Mach dich ab.
6: Was macht der?
2: Du sollst gehen.
6: Was macht der heute?
4: Ja, in solchen Situationen, da schlägt bei mir auch schon der Puls mal schneller. Ich bin aufmerksamer, fokussierter und ja, Angst ist ein Gefühl, was auch lähmen kann. Ich glaube, dass es eher Anspannung ist, die einem hilft, da auch besser durchzugreifen.
1: Gehen Sie jetzt bitte. Ja, Sie haben Platzverweis bekommen. Wenn Sie nicht gleich weggegangen sind, dann gehen Sie in Gewahrsam. So einfach ist das. So, in diese Richtung, auf Wiedersehen.
2: Wir gehen ja nicht.
6: Und haben einen Platz bekommen.
1: Also, wir diskutieren jetzt nicht lang. Die Polizei tritt schon immer deeskalierend auf. In dem besonderen Fokus im Moment ist es natürlich ganz wichtig, dass man nach wie vor deeskalierend auftritt. Vielleicht auch einen Funken mehr, als das vorher war. Aber grundsätzlich fährt die Polizei nirgendwo hin, steigt aus dem Wagen, prügelt die Leute und fährt wieder weg. So, Sie gehen jetzt mal ums Eck, bis wir hier fertig sind. Hören Sie auf, hier noch rumzuprovozieren. Gehen Sie mal ums Eck jetzt. Aber wenn Sie nicht hören, ganz einfach. Sie provozieren hier. Nee, das können Sie nicht. Wenn ich Ihnen sage, Sie sollen ums Eck gehen, dann haben Sie das zu machen. Gut, Platzverweis. Ums Eck gehen.
4: Derjenige, der das behauptet hat, dass der andere Drogen dabei hat, die lagen schon vorher im Streit. Da gab es schon vorher in der Disco Streit zwischen den beiden. Und dann äußert man halt ganz gerne mal sowas, der hat Drogen dabei, dass die Polizei da auch noch mal genau nachschaut und ihn eventuell durchsucht nach Drogen, um gegenüber dem anderen seine Macht auszuspielen. Wir hatten jetzt keine konkreten Anhaltspunkte dafür, dass der tatsächlich Drogen einstecken hatte. Sonst hätten wir ihn natürlich danach durchsucht.
1: Sie haben Platzverweis?
6: Wieso?
1: Gehen Sie.
6: Wieso?
1: Damit es hier Ruhe gibt, ganz einfach. Sie

0: Schon gegen die Polizei, dann werden sie das gegen den Normalbürger auch machen. Und sie bleiben hier. Das haben sie eben schon stehen lassen. Sie gehen jetzt da hinten hin.
1: Ja, Moment,
2: das
1: mal Fahrrad.
2: Wenn Sie jetzt mit dem Fahrrad fahren, das ist keine gute Idee.
0: Gehen Sie ums Eck. Wenn sich die Situation hier beruhigt hat, können Sie es ja holen kommen. Es gibt viele Clubs in Mainz und die Situation ist immer dieselbe. Soll der Fernseher so ausgehen und nicht Gewalt angewendet wird, egal von welcher Seite. Es gab keine Verletzten, es gab vorher keine Schlägerei. Da kann man dann beruhigt auch wieder wegfahren und man weiß auch, der kommt an dem Abend mit Sicherheit auch nicht mehr dorthin. Und das ist das Ziel, das wir haben.
3: Aber wenn man hier jetzt noch Personal feststellt hätte, wäre das eskaliert.

0: Oh. Im Hinterhof könnte ein Mann liegen. Hört sich an, als ob er gefallen wäre. Die haben zuvor den ganzen Abend gesoffen.
1: Wir hören regelmäßig den Funk mit, der bei uns im Gebiet ja ausgestrahlt wird. Das hilft uns, schnell vorbereitet zu sein, wenn sich Sachverhalte ergeben, die für uns Relevanz haben.
0: Oh, mit reanimiert. Person aus dem zweiten OG gestürzt.
2: Wird er transportiert zur Uni oder
0: so? Nee, die sind vor Ort am Reanimieren.
1: Wenn ich höre, dass jemand reanimiert wird, dann versetzt mich das von vornherein in Alarmbereitschaft. Wir hoffen natürlich, dass die Reanimation erfolgreich verläuft, aber jetzt speziell vor dem Hintergrund hier mit dem Sturz vom Balkon sind die Chancen in der Regel relativ schlecht.
3: Ja, die Sachverhalte gestaltet sich hier sehr schwierig. Mit Alkohol im Spiel, eine große Sprache bei ihr. Der Boot ist wohl aus dem Boot noch nie gestürzt. Wir gucken uns jetzt mal die Wohnung an, das ist alles auch schon schwierig.
0: Ja, das wird dann auch gleich für uns. Ciao.
1: Es macht für uns auf jeden Fall Sinn, jetzt schon dorthin zu fahren. Auch in dem Wissen, dass die Person noch reanimiert wird oder noch am Leben ist. Die Sachen, die wir jetzt am Anfang sichern und dokumentieren, die können wir später, wenn dieser Ort mal verändert wird, nicht mehr nachholen. Sollte die Person versterben, hätten wir alles parat, was gebraucht wird im ursprünglichen Zustand.
2: Ja genau, was ist denn der neueste Stand der Dinge?
4: Die Animation ist eingestellt, Person exit.
2: Verstanden. Man fühlt natürlich in jedem Einsatz immer ein bisschen mit. Man kann das gar nicht komplett zur Seite schieben. Klar, man hat seine professionelle Rolle, die man irgendwie auch erfüllen muss. Und das hilft einem auch, indem man sagt zu sich selbst, man muss diese Rolle jetzt irgendwie erfüllen. Man macht das ja auch, es gehört zum Alltag. Nichtsdestotrotz ist es natürlich immer noch etwas Schreckliches im Endeffekt, auch schicksalsmäßig für jeden einzelnen Beteiligten. Und da fühlt man automatisch mit.
0: Ich glaube, momentan tue ich der Welt nicht gut, wenn ich im Dienst bin, gell?
2: Wieso?
0: Jedes Mal. Hm. Todesfall.
2: Achso, ja, stimmt.
0: Ein großer Faktor an Motivation, der mich in die Polizei reingebracht hat, ist unter anderem eine unheimlich große Neugier. Immer zu wissen, was wo passiert ist, Informationen aus erster Hand zu haben, auch an den Tatort ranzukommen. Das hat mich von klein auf fasziniert, das im Fernsehen zu sehen und hat mit Sicherheit große Auswirkungen auf meine Entscheidung gehabt, Polizist zu werden. Schauen wir mal, was uns erwartet.
2: Es gab in Mainz tatsächlich auch einmal den sehr tragischen Fall. Da ist ein junger Mensch aus dem Haus gestürzt und auch verstorben, seine Verletzungen erlegen noch vor Ort. Es hat sich im Rahmen der Ermittlungen dann herausgestellt, dass er wohl die Angewohnheit hatte, ab und zu mal aus dem Fenster zu pinkeln. Wir hatten eine Party davor und alles deutete am Ende der Ermittlungen darauf hin, dass er wohl sich entledigen wollte am Fenster und dann wahrscheinlich aus Unachtsamkeit aus dem Fenster gestürzt ist. Und solche Einsätze bleiben einem immer in Erinnerung.
0: Hallo.
2: Hi.
0: Bruder, hallo. Scheiße.
2: Warte mal, ich würde gerade mal kurz meine Rettungsbesatzung quatschen.
0: Ja, ich mach Bilder.
2: Ja.
0: Welcher werden das? Der hier?
5: Nee, drüber, der mit dem Holz verschraubt von dem
0: 120. Der? Ja,
1: klar. Mein erster Eindruck von dem Tatort ist erstmal, ach du Scheiße gewesen. Das ist dann laut gedacht in dem Moment, wenn man sieht, wie brutal und ja, die Person da vom Balkon gefallen ist, weil dadurch Verletzungen entstehen, die bluten, Platzwunden, Quetschwunden. Also ein Körper, der einen Sturz aus großer Höhe hinter sich hat, der ist schon stark verändert und das ist auch ein hartes Bild.
0: Wir sind von der Polizei. Ja. Haben Sie was mitbekommen?
6: Nein.
0: Was gehört? Schlag? Irgendwas?
6: Okay.
1: Das ist ja nur ein Bruchteil von der Sekunde, in der sich diese Geräusche da entwickeln. Und bis jemand wach wird, ist das schon wieder vorbei. Der muss erstmal realisieren, dass überhaupt was passiert ist und entscheiden, war das im Traum eben oder war das in Wirklichkeit. Insofern wundert mich das nicht, wenn der sagt, er hat nichts gehört.
2: Brauchst du da noch Hilfe oder so?
6: Ja, vielleicht kannst du die Fotos weitermachen.
2: Ja.
6: Weil ich würde noch einmal rumdrehen, das können wir hier machen. Und ich muss gucken, was noch in den Taschen drin ist.
2: Wir erheben natürlich jedes Indiz, was wir irgendwie erheben können. Und am Ende können wir auch oft nicht eindeutig sagen, da gab es kein Fremdverschulden, sondern es ist immer ein Abwiegen. Was spricht für Fremdverschulden, was spricht dagegen? Und am Ende hat man dann so wie so eine Wippe und kann dann eine Tendenz abgeben. Wobei das natürlich sehr mit Vorsicht zu genießen ist, weil wir nicht gedankenlos irgendwie reingehen wollen oder von vornherein sagen wollen, Fremdverschulden schließen wir aus, weil das wäre der falsche Weg. Wir müssen immer im Hinterkopf haben, dass das auch vorhanden sein könnte und auch entsprechend vor Ort ermitteln.

0: Übersichtsaufnahmen und so gemacht?
1: Alles. Nur nachher von der Straße noch der Eingang vielleicht.
0: Ja.
1: Wir würden aber vielleicht gern schon gerade in die Wohnung gehen, dass Sie da nachher wieder rein können gleich. So, hallo.
2: Mein Augenmerk wird insbesondere darauf liegen, wie ist der Zustand der Wohnung, weist die auf ein Kampfgeschehen hin, weist die auf einen Streit hin. Das erste Bauchgefühl, wenn man sich das anschaut, vermittelt einem schon die Richtung, in die die Ermittlungen dort weitergehen.

0: Ja, Nils, da ist nicht viel zu holen. Hier hat noch ein Blumentippe gestanden, da müssen wir Sie gleich mal fragen. Der ist mit dem Ding da runtergefallen.
1: Übersicht, ja, ich mache nur Ausweise.
0: Und Getränke hier. Was mich von unten noch gewundert hat, diese Holzkonstruktion, die von unten relativ starr und stabil ausgesehen hat, besteht lediglich aus Holzjalousien, die ganz leicht wie Federn zu bewegen sind und nur von der Decke runterhängen. Die bieten überhaupt keinen Widerstand. Und mein Eindruck sagt mir, das ist durchaus möglich, dass man da einfach durchfällt, wenn das Gleichgewicht weg ist. Da hinterm RTW geht es in den Hof rein und da liegt er hinten drin. Alles gut zugänglich. Ja, könnt ihr fahren.
2: Hat er noch Angehörige, Familie?
3: Ich habe zwei Kinder.
2: Die sind auch hier in Deutschland?
3: Nein, Bruder.
2: Die Frau, die vor Ort war, mit der habe ich versucht, ein bisschen zu sprechen. Das hat sich als ein bisschen schwer dargestellt, weil die Dame stark alkoholisiert war. Nichtsdestotrotz konnten wir nach und nach in Erfahrung bringen, dass ein polnischer Staatsangehöriger ist, der bei ihr zu Besuch war. Das sind für mich auch wichtige Informationen, weil wir auch in der Rolle sind, Hinterbliebene zu verständigen.
4: Einen ruhigen Abend Ihnen. Ne? Es tut mir sehr leid. Es tut mir leid.